0: Rainer Glitz.
1: Man könne nicht komplett ausschließen, dass bekannte Gefährder wieder zur Tat schreiten, sagte Bundesinnenminister Dobrindt. Er habe deshalb kein Verständnis dafür, dass die frühere Haftstrafe des mutmaßlichen CSD-Attentäters von Berlin zur Bewährung ausgesetzt wurde. Gefährder sollten künftig nicht mehr nach dem Jugendstrafrecht behandelt werden. Dobrindt ist außerdem für Einschränkungen der Bewegungsfreiheit. Man könne mit elektronischen Fußfesseln arbeiten. Die Möglichkeit, Gefährder in Präventivhaft zu nehmen, halte er für zwingend notwendig. So der CSU-Politiker weiter.
0: Das Bundeskriminalamt stuft derzeit 410 Menschen als sogenannte islamistische Gefährder ein. Das hat ein BKA-Sprecher dem Redaktionsnetzwerk Deutschland gesagt. Hinzu kämen 65 im Bereich Rechtsextremismus und 17 im Bereich Linksextremismus. Als Gefährder gelten Menschen, denen größere Gewalttaten wie Anschläge zugetraut werden. Der BKA-Sprecher erklärte, dass die jeweils zuständigen Bundesländer eine Person als Gefährder oder als einen Unterstützer von Gefährdern einstuften. Wer zu welcher Gruppe gezählt werde, sei jeweils Ergebnis einer Einzelfallbetrachtung. Kanzler und CDU-Chef Merz hat mehrere Personalentscheidungen in Regierung und Partei bestätigt. Steffen Bilger wird Nachfolger von Patrick Schnieder als Verkehrsminister. Carsten Linnemann ist jetzt offiziell als neuer Gesundheitsminister vorgestellt worden. Seinen Posten als Generalsekretär übernimmt die bisherige CDU-Schatzmeisterin Franziska Hoppermann aus Hamburg. Wirtschaftsstaatssekretärin Konnemann wird ins Digitalministerium versetzt. Die Personalwechsel sorgen für Unruhe in der Fraktion und einigen Landesverbänden, vor allem in Schnieders Heimatverband Rheinland-Pfalz. Nach den Waldbränden in Spanien und Frankreich sind auch in Portugal mehrere Feuer ausgebrochen. Wie die Behörden mitteilten, kämpfen dort mehr als 1000 Einsatzkräfte gegen die Flammen. Aus der Nachrichtenredaktion Gisela Former.
2: Betroffen sind der Norden und das Zentrum von Portugal. Löschflugzeuge und Hubschrauber sind gegen die Brände im Einsatz. Auch in Spanien und Frankreich gibt es noch keine Entwarnung. Die Feuer bei Madrid und Valencia in Spanien und an der französischen Atlantikküste sind noch nicht unter Kontrolle. Präsident Macron sprach den Menschen bei einem Besuch in Bordeaux Mut zu und rief zum Zusammenhalt auf. Mit Blick in die Zukunft sagte er, der Wald müsse anders wieder aufgeforstet werden, angepasst an die Herausforderungen des Klimawandels.
0: Das waren die Nachrichten. Und das Wetter in Deutschland, tagsüber heiter bis sonnig, im Nordosten mehr Wolken und nur selten Regen bei 21 bis 34 Grad. Es ist 2.03 Uhr.
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4: Die A3 Köln Richtung Oberhausen ist zwischen Kreuz Ratingen Ost und Kreuz Breitscheid wegen Reinigungsarbeiten gesperrt. Die Umleitung führt über die U37. Die A7 Hannover Richtung Kassel ist zwischen Kassel Nord und Ost nach einem Unfall gesperrt. Die A40 Duisburg-Essen ist zwischen Mülheim-Winkhausen und Dreieck Essen-Ost wegen Bauarbeiten bis Donnerstag in beiden Richtungen gesperrt. Die A42 Dortmund Richtung Kamp-Lindfort ist zwischen Kreuz Essen-Nord und Bottrop-Süd bis 5 Uhr gesperrt. Auf der Kanalbrücke wird ein Gerüst aufgebaut. Die A49 Gießen-Kassel ist zwischen Schwalmstadt und Neuental wegen Wartungsarbeiten bis 5 Uhr in beiden Richtungen gesperrt. Die Umleitungen führen ab Borken über die U44 und ab Schwalmstadt über die U81. Die Autobahn 71 Richtung Schweinfurt ist zwischen Arnstadt Süd und Stadt Ilm wegen Bauarbeiten bis ca. 6 Uhr gesperrt und die A81 Singen Richtung Stuttgart ist zwischen Ehningen und Büblingen Ost wegen eines Schwertransports gesperrt.
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4: Und die kommt vom Norddeutschen Rundfunk in Hamburg. Am Mikrofon begrüßt sie Sven Hasenklever. Es waren etwas chaotische Tage in Berlin. Inzwischen aber weiß das Land jedenfalls, wer neuer Verkehrsminister wird. Steffen Bilger, bisheriger parlamentarischer Geschäftsführer der Unionsfraktion im Bundestag. Er wird also Patrick Schnieder nachfolgen, den Kanzler Merz entließ. Keiner weiß genau warum, dann aber zunächst keinen Nachfolger fand. Der Rheinland-Pfälzische Landesverband von Schnieder ist vorsichtig ausgedrückt, jedenfalls stinksauer. Nach den Gremiensitzungen der CDU wurden dann weitere Personalentscheidungen bekannt. Sabine Henkel berichtet aus Berlin.
5: Manch einer mag wegen dieser Aussage des Bundeskanzlers und CDU-Parteivorsitzenden aufatmen.
6: Aus meiner Sicht sind die notwendigen Entscheidungen jetzt alle getroffen.
5: Friedrich Merz hat in den letzten Tagen so viele Personalentscheidungen getroffen, dass man kaum noch mitkam. Thorsten Frey in die Fraktion, Nina Wagen ins Kanzleramt.

0: effektive Arbeit.
1: Auch er wird keine Wunder vollbringen, aber er wird es fachlich vom ersten Tag an gut führen.
0: Die fachliche Qualifikation bringt Bilger sicher mit. Er war schon mal Staatssekretär im Verkehrsministerium, fängt also nicht bei Null an. Anders als Carsten Linnemann, der sich im letzten Jahr noch selbst als gering qualifiziert für das Amt des Gesundheitsministers erklärt hatte. Jetzt aber will er sich reinknien in die komplexe Materie der Gesundheitspolitik.
2: Ja, ich werde hier und da ein bisschen Zeit benötigen, um tiefer einzusteigen. Die brauche ich. Und ich hoffe, dass ich am Ende den einen oder anderen positiv überraschen werde.
0: Der ein oder andere wäre sicher auch positiv überrascht, wenn das Personalkarussell für Aufbruchstimmung sorgt. Genau das will Merz ja damit erreichen. Zunächst aber hat er Unmut erzeugt. In seiner Partei und vor allem in der CDU in Rheinland-Pfalz, der Heimat von Patrick Schnieder. Dort versteht kaum einer, warum Schnieder gehen muss und schon gar nicht, wie Merz mit ihm umgegangen ist. Die CDU-Landtagsfraktion aus Mainz hat sogar einen Besuch bei Merz im Kanzleramt abgesagt. Ein echter Affront, den Merz versucht, kleinzureden.
1: Also ich gehe mal davon aus, dass sich die Wogen bis zum September wieder etwas geglättet haben.
0: Der September ist im Kalender der neuen Generalsekretärin der CDU rot markiert. Franziska Hoppermann hat in wenigen Wochen 3 Landtagswahlkämpfe vorzubereiten und vor allem die möglichen Folgen der Wahlen zu moderieren und zu erklären. Beneiden muss man sie darum nicht. Sie übernimmt in schwierigen Zeiten.
3: Wir wollen als CDU in diesen Zeiten Orientierung und Richtung geben, in der Koalition, Stabilität im Land und gleichzeitig unser Profil schärfen.
0: Und zunächst einmal die Gemüter in der CDU beruhigen. Da kann Franziska Hoppermann mal direkt loslegen.
4: Und wir vertiefen das und versuchen, März Personalentscheidungen im Bundeskabinett und in der CDU nachzuvollziehen. Und zwar mit Uwe Juhn. Er ist Politikwissenschaftler an der Uni Trier. Mein NDR-Kollege Peter Mücke hat ihn gefragt, ob dem Kanzler der Personalumbau geglückt ist.
5: Man kann sagen, nur teilweise. Allein deswegen, weil eben in der Causa Schnieder es weder kommunikativ vorbereitet wurde, noch eine inhaltliche Begründung vorgenommen worden ist, fernab auch der Frage, wer denn am Ende sein Nachfolger sein wird, der jetzt nun feststeht. Deswegen kann man sagen, die Kritik, die sich dann an Friedrich Merz richtete, hat durchaus Teile ihrer Berechtigung.
6: Sie hatten es angesprochen, vor allen Dingen diese Personalie Schnieder ohne einen Nachfolger zu haben, hat für Wirbel gesorgt. Es gab die Einschätzung, dass Merz damit diesen Schwung, den er am Anfang ja möglicherweise hatte, auch kaputt gemacht hat damit. Ist das alles nach der Sommerpause wieder vergessen und wird jetzt eigentlich viel zu hoch gehängt oder hängt ihm das nach?
5: Es hängt ihm nach, weil es ja nicht das erste Mal ist, dass Friedrich Merz nicht alles glückt. Und dann wird man sich auch wieder daran erinnern, bei einem nächsten Nichtglücken, dass eben auch diese Kabinettsumbildung nicht zu 100% gelungen ist. Und es wird ihm auch deswegen nachhängen, weil in Rheinland-Pfalz natürlich die Enttäuschung groß ist. Mit Patrick Schnieder hatte man den Bundesverkehrsminister und der Landesverband hat sich auch entsprechend enttäuscht gezeigt.
6: Dann reden wir nochmal über die neuen Personalien. Neue CDU-Generalsekretärin wird die Hamburgerin Franziska Hoppermann, beziehungsweise ist sie es schon. Sie wird nochmal offiziell gewählt beim Parteitag. Sie kommt von der CDA, also dem Arbeitnehmerflügel der Union und damit aus der ganz anderen Ecke als der Vorgänger Carsten Linnemann, der zur Mittelstands- und Wirtschaftsvereinigung von CDU und CSU gehört. Was sagt uns das?
5: Ja, das ist offenkundig die Position in diesem Bereich eher stärker für die Partei hin gedacht sind. Wir hatten auch vorher mit Herrn Chaya schon jemanden, der eher dem Arbeitnehmerflügel zugerechnet wurde, also dem Vorgänger von Herrn Linnemann. Das ist etwas, was in der CDU dann stärker intern gedacht wird. Wer kann hier organisatorische Managementaufgaben übernehmen? Wer kann die Drähte zur Basis, zur Mitgliedschaft entsprechend festigen? Das sind die Aufgaben und weniger eben, welches inhaltliche Profil dann von einer solchen Position ausgeht. Jedenfalls offenkundig nach den Vorstellungen von Friedrich Merz.
6: Steffen Bilger wird neuer Verkehrsminister, nachdem Fritz Günzler, der eigentliche Kandidat des Bundeskanzlers, abgesagt hat. Bilger ist also auf offener Bühne nur zweite Wahl. Wie sehr belastet sowas?
5: Das wird am Ende Steffen Bilger natürlich zu beantworten haben, aber er steht unter strenger Beobachtung diesbezüglich. Man wird sich jetzt fragen, ist er der Richtige, kann er die Aufgaben bewältigen? Er ist immerhin gut vorbereitet. Er war parlamentarischer Staatssekretär im Verkehrsministerium. Er war im Verkehrsausschuss, ist also inhaltlich jemand, der durchaus diese Aufgabe

0: gerecht werden könnte.
1: Dann schauen wir nochmal auf die Personalie Carsten Linnemann, der jetzt das Gesundheitsressort übernimmt, obwohl er sich vor einem Jahr noch darüber lustig gemacht hatte, dass er dafür gar keine Expertise habe. Und zudem seine Vorgängerin viele Reformen bei der gesetzlichen Krankenversicherung auf den Weg gebracht hat. Und das Mammutprojekt Pflegereform, das steht ja nach der Sommerpause sogar noch ins Haus. Kann diese Personalie Linnemann eigentlich gut gehen?
0: Wichtig ist, dass er sich am Ende auch mit der SPD verständigt, was die Pflegereform betrifft. Linnemann kommt ja eigentlich von der wirtschaftsliberalen Seite, er hat aber jetzt im Koalitionsmanagement angedeutet, gelegentlich sogar gezeigt, dass er Kompromisse mit der SPD sucht und finden kann. Das wird jetzt auch seine Aufgabe bei der Pflegereform sein, denn da liegen die Positionen von CDU und SPD doch auch auseinander. Und hier muss man zu einer gemeinsamen Lösung kommen. Hier wird also jetzt Linnemann gefragt sein als Kompromissmanager.
2: Das sagt Uwe Jun, Politikwissenschaftler an der Uni Trier.
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2: Friedrich Merz wollte mit der Kabinettsumbildung eigentlich einen Neustart schaffen. Stattdessen wächst die Kritik vor allem aus den eigenen Reihen. Der Kanzler hat viel Vertrauen verspielt, vor allem durch seinen rüden Umgang mit Ex-Verkehrsminister Schnieder. Dabei fing alles ganz gut an. Ein ohnehin unbeliebter Politiker musste gehen und schob so das Personalkarussell an. Kerstin Palzer kommentiert.
4: Der Rücktritt von Jens Spahn hätte eine Chance für den Kanzler sein können. Die hat er aber nicht genutzt. Stattdessen ist der personelle Neustart verstolpert worden. Kein Aufbruchssignal, mal wieder nicht. Das Maß an Vertrauen, das der Kanzler in den letzten Tagen in seiner eigenen Fraktion und in seiner Partei verspielt hat, ist immens. Ganz offensichtlich ist Loyalität, vielleicht sogar Ergebenheit, für Merz ein wichtiges Besetzungskriterium. Nur wer nicht durch Kritik am Kanzler aufgefallen ist, bekommt einen neuen, wichtigen Job. So führt man aber kein modernes Unternehmen und erst recht keine Partei. Ein Hauptproblem für Friedrich Merz ist, dass viele Menschen, Wählerinnen und Wähler, ihm fehlende Empathie vorwerfen. Die Art, wie er Patrick Schnieder jetzt als Verkehrsminister geschasst hat, hat nun aber dazu geführt, dass dieser Eindruck verstärkt wurde. Dass gleich ein ganzer CDU-Landesverband, der aus Rheinland-Pfalz, dem Kanzler das Vertrauen abspricht und von fehlender Wertschätzung spricht, ist eine politische Ohrfeige für Merz. Dazu kommt, dass die Landesverbände Mecklenburg-Vorpommern und Sachsen-Anhalt sich im Wahlkampf durch eine neue, weitgehend unbekannte Generalsekretärin Franziska Hoppermann aus Hamburg auch nicht gerade unterstützt fühlen. Die personelle Rochade hat eher gezeigt, wie überschaubar der Kreis derer ist, denen Friedrich Merz vertraut. Noch schlimmer aber, es schrumpft der Kreis in der Union, der Friedrich Merz vertraut.
2: Die Meinung von Kerstin Palzer.
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2: Eine Tote, mindestens 29 teils schwer Verletzte. Das war das schreckliche Ende einer Großveranstaltung, mit der die queere Gemeinschaft die Vielfalt in der Gesellschaft feierte. Den Christopher Street Day in Berlin, auf den am Samstagabend ein Anschlag mit einem Fahrzeug verübt wurde. Den mutmaßlichen Täter hat die Polizei erschossen, als sie ihn in einer Kleingartensiedlung in Berlin stellte. Die Ermittlungen zu dem Attentat laufen. Sehr wahrscheinlich ist ein islamistischer Hintergrund. Wir blicken jetzt auf die Opfer und auf die Augenzeugen des Anschlags. Helena Dehler berichtet.
5: Mittlerweile ist bekannt, dass es sich bei dem Todesopfer um eine 65-jährige Frau aus Polen handelt. Sie hatte ihre Tochter zum CSD begleitet. Die Tochter ist eine der schwerverletzten Personen. Alle sind mittlerweile außer Lebensgefahr. Viele von ihnen hatten Schnittwunden, einige auch Knochenbrüche, wie die Charité mitteilte. Aber es sind längst nicht nur die Menschen betroffen, die bei dem Anschlag verletzt wurden. Viele Augenzeugen haben Schreckliches erlebt, wie Ari, eine junge Frau, die auf dem Heimweg vom CSD Zeugin wurde.
6: Auf einmal sind wir nur noch ins Gebüsch. Ich bin gerannt, meine Freunde auch. Und dann hat jemand direkt geschrien, ist hier jemand ein Arzt? Wir brauchen einen Arzt. Und zwei Leute lagen am Boden. Wir dachten, die sind tot. Und mussten erst mal selber klarkommen, was gerade passiert ist und was wir da überlebt haben.
5: Für Betroffene, die unter dem Erlebten leiden, ist unter anderem der Berliner Krisendienst eine Anlaufstelle. 30 Personen hätten sich bisher gemeldet in Bezug auf den CSD-Anschlag. So Sandra Keil, Mitarbeiterin des Krisendienstes. Sie rechnet damit, dass es noch mehr werden.
7: Manchmal müssen die Leute erstmal für sich so ein bisschen ja auch verdauen oder irgendwie wieder zu Hause ankommen, mit FreundInnen reden, um dann zu verstehen, ah, ich glaube, ich brauche noch mal mehr. Also melde ich mich jetzt beim Berliner Krisendienst. Auch wenn ich nicht in der tiefsten Krise stecke, ist es trotzdem okay, sich jetzt auch noch zu melden, auch noch in ein oder in zwei, drei, vier Wochen.
5: Erste Symptome, die typisch seien für eine starke psychische Belastung: Schlafmangel, ein nervöses Gefühl, Erinnerungen an das Ereignis, die immer wieder kommen wie Flashbacks. Ein Gespräch könne dabei ein erster Schritt sein, um zu heilen, auch ganz ohne Druck sofort über alles sprechen zu müssen.
7: Ich glaube, die Hürde ist auch manchmal dieses Gefühl, ich muss sofort alles erzählen, und dem ist nicht so. Also wir können auch sehr behutsam erstmal anfangen. Die Person kann sich am Telefon auch Zeit lassen. Es ist auch erlaubt, natürlich erstmal zu weinen, zu atmen. Es muss nicht sofort gesprochen werden und es muss auch nicht alles ins Detail erzählt werden, was nicht erzählt werden kann oder möchte.
5: Zusammen weinen, reden, sich Trost spenden. Das ist auch auf der Gedenkveranstaltung am Brandenburger Tor am Sonntag geschehen. Auch dort kamen Menschen zusammen, die in der Nähe des Anschlagsortes waren, wie Christian.
8: So, im Moment ist das Gefühl, dass mich eine Gänsehaut überzieht. Es ist Trauer, es ist Wut, es ist blankes Entsetzen. Weit hätte jeden von uns treffen können.
5: Ari, die Augenzeugin, pocht aber trotz allem, was sie erlebt hat, darauf, dass Zusammenhalt jetzt an erster Stelle steht.
6: Ich wünsche mir, die Leute denken nach, und ich wünsche mir, die Leute fassen sich ans Herz und lassen diesen Hass nicht regieren, weil das tötet uns.
2: Sagt eine Augenzeugin des Anschlags auf den Christopher Street Day in Berlin im Beitrag von Helena Dehler. Die verheerenden Waldbrände in Spanien und Frankreich wüten weiter. In Frankreich hat der Waldbrand im Norden der Bucht von Arcachon mit regelrechten Flammentornados Ausmaße, die es bisher nicht gab. Mehr als 200.000 Menschen mussten evakuiert werden. Nun soll sich die Lage etwas verbessert haben, heißt es vom Innenminister. Die Einsatzkräfte sind dennoch weiter in Alarmbereitschaft, auch weil von heute an eine neue Hitzewelle angekündigt ist. Präsident Macron will am Nachmittag in das betroffene Gebiet reisen. Caroline Delay fasst die Lage zusammen.
9: Frankreichs Innenminister Laurent Nunez zeigte sich am Mittag vorsichtig optimistisch.
10: Au moment où je vous parle, il est stabilisé, il n'est pas fixé cet incendie.
9: Das Feuer bei Bordeaux sei stabilisiert, so Nunez, aber noch nicht vollständig eingedämmt. Auch das ARD-Team vor Ort bestätigt, dass sich die Lage etwas entspannt hat. Vor allem hänge deutlich weniger Rauch über der Stadt. Die Wetterbedingungen machen den Einsatzkräften die Arbeit etwas leichter. Ein bisschen Regen, weniger Wind und niedrigere Temperaturen. Mathieu Jomain ist Sprecher des Brand- und Rettungsdienstes im Departement Gironde. Er sprach im französischen Fernsehen von einem entscheidenden Tag.
11: C'est une journée cruciale, la météo nous aide en ce sens.
9: Die Wetterbedingungen helfen uns, also versuchen wir, die Gelegenheit zu nutzen. Das Feuer hat gewissermaßen ein Knie am Boden. Unsere Aufgabe ist es jetzt, es am Boden zu halten, damit nicht das Feuer wieder die Oberhand gewinnt, wenn die Temperaturen sich ändern und die Bedingungen wieder günstig für die Flammen werden. Der Wetterdienst Météo France warnt vor einer neuen Hitzewelle, auch in den Brandgebieten an der Atlantikküste. Seit Mittwoch hatte sich der Brand in einer Geschwindigkeit ausgebreitet, die es bei Waldbränden in Frankreich nie zuvor gegeben hatte. Über 200.000 Menschen mussten in den Orten zwischen Bordeaux und der Bucht von Arcachon in Sicherheit gebracht werden. Innenminister Laurent Nunez warnt ausdrücklich davor, in die betroffenen Gebiete zu reisen, solange das Feuer nicht unter Kontrolle ist.
12: Tant que nous n'avons pas traité et réglé le feu de Gironde, il faut éviter de se rendre en Gironde, absolument.
9: Die Waldbrände haben auch eine Debatte darüber ausgelöst, ob Frankreich ausreichend vorbereitet ist und über genug Mittel zur Waldbrandbekämpfung verfügt. Von den insgesamt 12 französischen Canadair-Löschflugzeugen seien am Samstag nur 7 einsatzfähig gewesen. Der Rest werde gewartet. Das hat Eric Durand kritisiert, der selbst Löschflugzeugpilot und Gewerkschafter ist. Für Durand ein Ausdruck politischen Scheiterns. Innenminister Laurent Nunez weist diese Kritik zurück. Die Behörden hätten sich vorbereitet, doch die Waldbrandsaison habe ungewöhnlich früh begonnen.
12: Préparer la saison des feux, ça veut dire quoi? Ça veut dire mobiliser et prépositionner.
9: Diese Vorbereitung bedeutet, dass wir überall auf dem Staatsgebiet Mittel zur Brandbekämpfung am Boden und aus der Luft sozusagen vorstationieren, was uns erlaubt, die sehr schnell in die Brandgebiete zu verlegen. Wir nehmen jeden Tag Anpassungen vor, je nach Datenlage des Wetterdienstes Météo France oder der nationalen Forstverwaltung. Nun, Jess betonte außerdem, dass die französische Flotte neben den Canadair weitere Löschflugzeug- und Hubschraubertypen umfasse. Unterdessen erhält Frankreich bei der Brandbekämpfung Hilfe aus Europa und auch aus Deutschland. Am Nachmittag sind rund 40 Bundeswehrsoldaten mit Militärhubschraubern und einer Transportmaschine vom Typ A400M eingetroffen.
2: Der sogenannte Unterhaltsvorschuss ist für Alleinerziehende immens wichtig. Es ist das Geld, das Kinder vom Jugendamt bekommen, wenn ein Elternteil nicht zahlen will oder kann. Aber Familienministerin Karin Prien plant, den Unterhaltsvorschuss künftig nur noch an Jugendliche bis 16 Jahre auszuzahlen und nicht mehr bis 18. Die Kritik daran ist groß. Aber braucht es diese Einsparung überhaupt? Eigentlich könnte sich das Jugendamt das Geld nämlich zurückholen. Aber das geschieht meist nicht. Warum ist das so? Juliane Kowalik hat in Berlin und Brandenburg recherchiert.
13: In Berlin lag die Rückgriffsquote im vergangenen Jahr bei gerade mal 15%. Im Land Brandenburg waren es 19%. Doch ein Landkreis sticht besonders heraus. Potsdam-Mittelmark kommt auf eine Quote von 33%. Das Erfolgsrezept? Sie schöpfen alle Rechtsmittel aus und fordern das Geld konsequent zurück. Der dortige Teamleiter für Unterhaltsersatzleistungen im Jugendamt, Robert Gorges.
14: Und es spricht sich dann auch rum, was wir machen. Alle wissen, im Landkreis Potsdam-Mittelmark habe ich keine Chance. Wenn ich keinen Unterhalt zahle, gehen die ins Verfahren, dann gibt es einen Titel gegen mich, dann kommt der Gerichtsvollzieher, dann kommt die Parkkralle, dann kommt mein Bankkonto und mein Arbeitgeber. Alle werden angeschrieben, das wissen alle. Und dann schafft man die Quote.
13: Doch die hohe Zahl an Gerichtsverfahren hat auch eine Kehrseite. Hans von Bülow ist Familienrichter am Amtsgericht in Brandenburg an der Havel und sagt, dieses Vorgehen sei langwierig und teuer und würde die Gerichte unnötig belasten.
15: Ich sehe das Ganze sehr skeptisch. Also wir haben durchaus sehr hartnäckige Mitarbeiter bei den Unterhaltsvorschusskassen, die vor Gericht das ausfechten bis ins Letzte. Das sind aber oft tote Pferde, die diese Leute reiten, denn bei den Unterhaltspflichtigen ist oft wirklich nichts zu holen.
13: Die Jugendämter müssten vorher prüfen, ob jemand zahlen kann oder nicht. Trotz ihrer unterschiedlichen Haltung zu Gerichtsverfahren sind sich beide, der Teamleiter und der Richter, einig, dass Zwangsmaßnahmen wie der vorgeschlagene Entzug des Führerscheins wenig erfolgversprechend sind. Nochmal Robert Gorges vom Jugendamt in Potsdam-Mittelmark.
14: Der Führerscheinentzug ist auf jeden Fall keine gute Möglichkeit, da den Unterhaltsschuldner in Bedrängnis zu bringen, weil dann hat er nur noch eine Ausrede mehr zu sagen, ich kann ja nicht arbeiten gehen und kann keinen Unterhalt erwirtschaften.
13: Führerschein weg. In anderen Ländern ist das Praxis. In den USA können die Behörden auch noch Reisepässe und Berufslizenzen sperren. In Argentiniens Hauptstadt Buenos Aires werden säumige Väter mit Fußballstadionverbot belegt und in Kanada kann der Angelschein entzogen werden.
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16: Mit Nele Hüpper. Nichts deutet darauf hin, dass die Dominanz des Tadej Pogacar in den kommenden Jahren gebrochen werden könnte. Mit dem Sieg bei der diesjährigen Tour de France reiht der Slowene sich in den Club der Fünfer ein, also der Fahrer, die Frankreich-Rundfahrt fünfmal gewinnen konnten. Und das mit gerade einmal 27 Jahren. Kein anderer Fahrer war bei seinem fünften Toursieg so jung. Sebastian Krause über das Phänomen Pogacar.
17: Achtung, da geht er.
18: Pogacar.
17: Das ist die Attacke.
18: Einmal mehr.
19: It's very cool to win up here.
20: Tadej Pogacar, gnadenlos, erfolgshungrig, streift sich im Ziel das gelbe Trikot über, winkt ins Publikum. Ein gewohntes Bild. Aber Pogacar zeigte bei dieser Tour auch andere Seiten. Verhält sich gönnerhaft, als er seinem Teamkollegen Isaac Del Toro einen Etappensieg überlässt. Strikt und kalt, als er einen Reporter einfach stehen lässt, weil ihm die Fragen offenbar zu viel werden.
21: What will change for you, Red? Thank you.
20: Und als seine Dominanz bei einigen Zuschauern am Straßenrand nicht gut ankommt, er sogar ausgebuht wird, Schickt Pogacar hinterher, das macht uns nur noch stärker. Dabei gibt es Gründe für die Zweifel an Pogacars Leistungen. Denn sein Umfeld ist dopingbelastet. Mauro Cianetti, Pogacars aktueller Teamchef, verließ 2008 die Tour de France wegen eines Dopingskandals in dessen damaligem Team. Gegen Pogacar selbst liegt nichts vor. Dass bei dieser Tour erstmals auch in der Nacht getestet wurde, spricht jedenfalls für die Glaubwürdigkeit des Dopingkontrollsystems. Und am Ziel in Alpe d'Huez schreiben Fans auf ein Banner: Wir vertrauen Pog. Pogi! Pogi! Dem Pogacar, der geduldig Autogramme schreibt, gute Laune versprüht und sich bei seinen Teamkollegen wie Nils Polit für die Unterstützung bedankt, den gibt es schon auch noch.
1: Macht einfach Spaß, mit ihm Rennen zu fahren.
20: So wie der große Eddy Merckx in den 60er und 70er Jahren eine Ära des Radsports geprägt hat, so macht es jetzt Pogacar. Auf seine Weise und mit 27 Jahren.
16: 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Nach der Fußball-Weltmeisterschaft ist vor dem Start der Bundesliga. Und genau darauf bereiten sich die Teams in diesen Tagen intensiv vor. Die DFB-Stars des Rekordmeisters Bayern München sind seit heute wieder beim Team. Im Kader der Bayern stehen ja aber auch noch WM-Fahrer, die etwas mehr Pause bekommen haben. Frage an Taufik Khalil: Wann kommen denn die letzten Bayern-Stars wie Kane wieder beim FCB an?
18: Ja, das ist so ein bisschen hier so eine Salami-Taktik. Am Wochenende reisen die Bayern ja dann nach Südostasien, nach Korea und nach Hongkong. Da sind dann auch wieder Namen dabei wie Konrad Leimer, Josip Stanisic und Luis Diaz. Die waren ein bisschen länger bei der WM im Einsatz als die deutschen Nationalspieler. Und dann nach der Asientour kehren unter anderem Serge Gnabry zurück, Lennart Kahl und Jamal Musiala, die so ein bisschen im Moment in der Reha sind, und ein Michael Olise, Dayot Upamecano oder eben auch ein Harry Kane, die werden dann auch wieder einsteigen. Das ist dann aber erst nach dem 8. August. Also Vincent Kompany kann sich Stück für Stück mit jedem Spieler so ein bisschen beschäftigen.
16: Das erste Pflichtspiel für die Bayern ist dann der Supercup gegen den Vizemeister Borussia Dortmund am 22. August. Wir bleiben beim Fußball, schauen aber auf den italienischen Verband. Denn dort herrscht weiter Chaos. Und der Posten des Nationaltrainers bleibt wohl erstmal weiter unbesetzt. Nur 16 Tage nach seinem Amtsantritt steht der technische Direktor Paolo Maldini laut Medienberichten vor dem Aus. Hintergrund ist der Wirbel um Andrea Pirlo. Seine Verpflichtung als Nationaltrainer gilt unter anderem wegen umstrittener Russland-Kontakte als gescheitert. Zuvor hatten schon Pep Guardiola und Carlo Ancelotti abgesagt. Wie auch schon 2018 und 2022 verpassten die Italiener auch die Qualifikation zur Weltmeisterschaft in diesem Jahr.

Warum schon wieder? Das ist eine der großen Fragen nach dem Anschlag von Berlin. Dieser Frage gehen wir nach ausführlich in der kommenden Viertelstunde nach den nächsten Nachrichten um 2:30 Uhr.

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1: Um 2.30 Uhr mit Milat Kupay. Innenminister Dobrindt will nach dem Anschlag auf den Berliner CSD Konsequenzen ziehen. So sollen Gefährder nicht nach dem Jugendstrafrecht behandelt werden. In den ARD-Tagesthemen sagte Dobrindt, er habe kein Verständnis dafür, dass eine Haftstrafe des mutmaßlichen CSD-Attentäters zur Bewährung ausgesetzt wurde. Der CSU-Politiker sprach sich auch dafür aus, die Bewegungsfreiheit von Gefährdern einzuschränken.
2: Man kann nicht komplett ausschließen, dass Gefährder auch wieder zur Tat schreiten. Und deswegen braucht es aus meiner Sicht ja auch Verschärfungen, die zum einen bei der Frage der Anwendung von Strafrecht zu sehen sind, bei der anderen Seite bei der Frage, ob man nicht mit der Einschränkung von Bewegungsfreiheit stärker arbeiten muss, wie zum Beispiel mit Fußfesseln. Und dann muss es um Präventivmaßnahmen gehen. Präventivhaft für Gefährder ist etwas, was aus meiner Sicht zwingend notwendig ist. Und wir dafür sorgen müssen, dass das auch deutschlandweit umgesetzt werden kann.
1: Bundesinnenminister Dobrindt in den ARD-Tagesthemen. In vielen Städten hat es gestern wieder Mahnwachen zum Gedenken an die Opfer des Anschlags beim Berliner CSD gegeben. In München nahmen nach Angaben der Organisatoren etwa 4000 Menschen daran teil. Weitere Mahnwachen fanden unter anderem in Hannover, Bremen und Potsdam statt, mit jeweils hunderten Teilnehmern. Viele hatten Regenbogenfahnen dabei und zeigten Transparente für Vielfalt und Toleranz. Porsche will in den kommenden Jahren rund 5000 weitere Stellen abbauen. Die Mitarbeiter sollen unter anderem über Altersteilzeit und Aufhebungsverträge sozialverträglich ausscheiden. Zusammen mit dem im vergangenen Jahr beschlossenen Stellenabbau müssen damit fast 9000 Beschäftigte das Unternehmen verlassen. Dafür hat Porsche die geltende Standortgarantie bis 2035 verlängert. Der neue britische Premierminister Burnham hat den ukrainischen Präsidenten Selenskyj als ersten ausländischen Staatsgast empfangen. Damit wolle er ganz bewusst eine Botschaft senden, so Burnham. Aus London, Franziska Hoppen.
3: Großbritannien stehe Seite an Seite mit der Ukraine. Seine Unterstützung bleibe ungebrochen, erklärte Großbritanniens neuer Premierminister Andy Burnham. Russland solle keinen Zweifel an der Entschlossenheit der Briten haben, die nicht nachgeben würden, bis ein dauerhafter und gerechter Frieden für die Ukraine erreicht sei. Burnham machte auch klar, dass Großbritannien weiter die sogenannte Koalition der Willigen an der Seite Frankreichs anführen werde. Ein Zusammenschluss von mehr als 30 Ländern, die die Ukraine langfristig militärisch und sicherheitspolitisch unterstützen wollen.
1: Der ukrainische Staatschef Selenskyj ist inzwischen in die USA weitergereist. Dort will er heute unter anderem Präsident Trump treffen. Und das Wetter in Deutschland: überwiegend trocken bei Tiefstwerten von 17 bis 7 Grad. Tagsüber viel Sonne, im Norden und Nordosten mehr Wolken und etwas Regen. Höchstwerte von 21 Grad an der Nordsee bis 34 Grad am Hochrhein. Morgen sonnig und trocken, im Norden und an den Alpen einige Wolken bei 24 bis 38 Grad. Das waren die Nachrichten.
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4: Die A3 Köln Richtung Oberhausen ist zwischen Kreuz Ratingen Ost und Kreuz Breitscheid wegen Reinigungsarbeiten gesperrt. Die Umleitung führt über die U37. Die A40 Duisburg-Essen ist zwischen Mülheim-Winkhausen und Dreieck Essen-Ost wegen Bauarbeiten bis Donnerstag in beiden Richtungen gesperrt. Die A42 Dortmund Richtung Kamp-Lindfort ist zwischen Kreuz Essen-Nord und Bottrop-Süd bis 5 Uhr gesperrt. Auf der Kanalbrücke wird ein Gerüst aufgebaut. Die A49 Gießen-Kassel ist zwischen Schwalmstadt und Neuental wegen Wartungsarbeiten bis 5 Uhr in beiden Richtungen gesperrt. Die Umleitungen führen ab Borken über die U44 und ab Schwalmstadt über die U81. Und die Autobahn 71 Richtung Schweinfurt ist zwischen Arnstadt-Süd und Stadt-Ilm wegen Bauarbeiten bis ca. 6 Uhr gesperrt.
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4: Heute mit Sven Hasenclever. Warum schon wieder? 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
5: Hunderttausende sind am Samstag in Berlin auf den Beinen, um am Umzug des Christopher Street Day teilzunehmen. Am Abend findet gerade die große Abschlusskundgebung am Brandenburger Tor statt, als gegen 22 Uhr ein weißer Kastenwagen im Berliner Tiergarten in eine Menschenmenge fährt. Eine Frau kommt dabei ums Leben, 29 Menschen werden teils schwer verletzt. Schnell ist die Rede von einem Terroranschlag. Sonntagabend dann die Nachricht, der mutmaßliche Täter Abdul B. ist bei einem Polizeieinsatz erschossen worden. Ihr habt wahrscheinlich auf Social Media und in den Nachrichten viel gesehen, schon und viel gelesen. Wir wollen jetzt aber kompakt diese Informationen besprechen mit eben Michael als Experten. Michael, die große Frage, die sich seit dem Wochenende ganz, ganz viele stellen, warum schon wieder? Wie ist es bei dir? Du beschäftigst dich beruflich mit diesem Thema. Ist das auch eine Frage, die bei dir so als erstes in den Kopf kommt? Warum ist das schon wieder passiert? Warum kann das schon wieder passieren?
6: Naja, ehrlich gesagt erstaunt es mich jetzt nicht, weil wenn man sich dauerhaft mit diesem Thema beschäftigt, weiß man, dass islamistisch motivierte Anschläge eigentlich jederzeit passieren können. Wir haben es hier leider mal wieder mit jemandem zu tun, der voll auf dem Radar der Sicherheitsbehörden war. Die Anschläge in den vergangenen Monaten und Jahren, die wir gesehen haben, waren eher Personen, die man bis dahin gar nicht auf dem Schirm hatte. Und insofern wirft das Fragen auf, natürlich, ob diese Person im Vorfeld richtig bewertet worden ist, ob die Polizei Fehler gemacht hat. Und darum wird es jetzt natürlich auch in den kommenden Wochen gehen, das aufzuarbeiten.
5: All das besprechen wir auch gleich in dieser Folge. Aber bevor wir auf den Täter und die Tat schauen, wie geht's denn den Menschen, die bei dieser Tat verletzt wurden inzwischen? Weißt du das?
6: Es schwebt niemand mehr in Lebensgefahr, das ist schon mal das Wichtigste. Aber selbst wenn die Verletzung nicht gravierend ist, man darf das Trauma nicht unterschätzen, das man davon trägt. Manche Menschen tragen das ihr Leben lang mit sich und das ist das eigentlich Tragische, dass eine so schreckliche Erfahrung einen eben lebenslang am Ende begleitet.
5: Wir hören uns mal an, was Bundesinnenminister Alexander Dobrindt am Sonntag gesagt hat.
7: Alles, was wir hier sehen, deutet darauf hin, dass wir es mit einem islamistischen Terroranschlag zu tun haben.
5: Wie kommt er zu dieser Einschätzung und wie weit ist schon klar, dass es sich dabei wirklich um eine gezielte Tat auch gegen den CSD und damit auch gegen queere Menschen gehandelt hat?
6: Also zunächst mal islamistisch motivierter Anschlag deshalb, weil wir es hier mit einem mutmaßlichen Täter zu tun haben, der ganz klar von den Sicherheitsbehörden seit vielen Jahren schon, muss man sagen, im radikal-islamistischen Milieu verortet wird. Das ist jemand, der als islamistischer Gefährder geführt wurde. Das heißt, das ist eine Person, bei der die Polizei davon ausgeht, dass sie bereit wäre, einen Anschlag zu verüben. Und diese Person hat man dauerhaft mal mehr, mal weniger, aber insgesamt dauerhaft im Blick. Und insofern ist der Rückschluss islamistisch motivierter Anschlag naheliegend, auch wenn wir jetzt keine Bekennerbotschaft von ihm haben, in der er das nochmal ausdrücklich zum Ausdruck bringt. Dass der CSD als queere Veranstaltung ein Ziel ist, das Extremisten treffen wollen, und im Übrigen nicht nur Islamisten, sondern auch Rechtsextremisten. Das wissen wir auch seit vielen Jahren. Wir haben keine Äußerung von ihm, die irgendwie darauf hindeuten würde, dass er bewusst queere Menschen treffen wollte. Aber ganz klar ist, dass radikale Islamisten natürlich getriggert werden durch queere Menschen, durch queere Veranstaltungen, und das wird wahrscheinlich hier auch der Fall gewesen sein.
5: Dass auf solchen großen Veranstaltungen eine Gefahr besteht, dass sowas passiert, das hat man ja leider inzwischen im Kopf. Ne? Es erinnert stark an den Anschlag auf dem Berliner Weihnachtsmarkt auf dem Breitscheidplatz. Es war vor 10 Jahren. Seitdem ist ja der Markt da extrem gesichert, mit dicken Pollern, mit anderen Sperren. Jetzt war der Anschlag auf dem CSD am Rande des Tiergartens. Für alle von euch, die sich nicht in Berlin auskennen, das ist ein großer Park mitten in Berlin mit breiten Wegen, viele Rasenflächen. Wie kann es denn sein, dass es da nicht extra Absicherungen gab, dass da auch die Polizei nicht überall drum herum stand? Da ist ja Straße.
6: Ja, man muss tatsächlich sagen, dass dieser Anschlag ja außerhalb des eigentlichen Veranstaltungsorts stattgefunden hat.
5: Es war dann die Feier danach. Quasi,
6: so,
5: ne?
6: Und der Veranstaltungsort war tatsächlich vorbildlich gesichert. Und das finde ich, muss man auch positiv erwähnen, dass man da im Grunde genommen alles richtig gemacht hat. Aber das Problem ist, eine Großveranstaltung bedeutet, dass Menschen da hingehen und irgendwann auch wieder weggehen. Und in dem Moment sind sie natürlich eine Zielfläche für einen Attentäter, die man gar nicht unterbinden kann. Sonst müsste man ja die ganze Stadt absperren. Und das will am Ende auch keiner. Also Man kann immer nur den Veranstaltungsort selber sichern. Das ist hier auch passiert. Aber der Tiergarten war eben nicht gesichert, weil er kein Veranstaltungsort war und war dann eben der Ort, wo der Attentäter dann zugeschlagen hat. Hätte er da nicht reingekonnt, hätte er sich vermutlich einen anderen Ort gesucht.
5: Mhm. Noch eine Parallele zu vor 10 Jahren. Der Hauptverdächtige Abdul B. soll ja als islamistischer Gefährder eingestuft gewesen sein. Wie kamst du dieser Einstufung?
6: Das hat damit zu tun, dass man ihn seit Jahren als radikalen Islamisten auf dem Radar hatte und er war dann im vergangenen Jahr im Libanon und wollte sich der Terrororganisation IS anschließen, also weiter nach Syrien reisen. Ist daran gehindert worden, war kurzzeitig im Libanon auch inhaftiert. Als deutscher Staatsangehöriger wurde er dann nach Deutschland zurückgeschickt. Wurde hier direkt von der Polizei in Empfang genommen, als Gefährder eingestuft, kam in Untersuchungshaft, weil er sich dem IS anschließen wollte. Das ist strafbar. Und dann kam es zu einer Verurteilung, die man jetzt in der Rückschau mit großer Verwunderung zur Kenntnis nimmt. Jugendstrafrecht. Im Endeffekt wurden die Haftzeiten, Untersuchungshaft und die Haft im Libanon wurden ihm angerechnet. Er wurde in ein Deradikalisierungsprogramm verwiesen, weil er irgendwie offenbar relativ glaubwürdig zu verstehen gegeben hat, dass er mit all dem nichts mehr zu tun haben will.
5: Er hätte sogar heute in diesem Programm teilgenommen, oder? An diesem Tag noch?
6: Ja, also es gab für die Polizei zumindest keine Hinweise darauf, dass von ihm noch eine konkrete Gefahr ausgeht. Und das ist ja aber jetzt natürlich die entscheidende Frage, dass man sich die vergangenen Wochen und Monate mal genau angucken muss. In welchem Umfang ist er eigentlich überwacht worden? Er war ja Gefährder, er galt als Hochrisikoperson. Und inwieweit ist nachvollziehbar, dass auch das Gericht entschieden hat, wir stecken den nicht ins Gefängnis, wir stecken den in ein Deradikalisierungsprogramm.
5: Aber beobachtet ist ja eine Sache. Michael, wie kann es denn aber sein, dass er nicht einfach von der Polizei die ganze Zeit umgeben war, dass er da überwacht wurde auf Schritt und Tritt?
6: Das ist das Problem, dass man aufwendige Maßnahmen, und das sind Observationsmaßnahmen, das heißt, wenn jemand beschattet wird, das kann man nur über einen ganz kurzen Zeitraum durchhalten, weil das ist sehr personalintensiv. Man braucht ja mehrere Personen, um eine Person zu beschatten, damit sie davon nichts mitbekommt. Wenn man das über mehrere Tage durchziehen will, 24 Stunden, 7 Tage, ist man ganz schnell im hohen zweistelligen Bereich. Da stößt die Polizei an ihre Grenzen, personell. Und man braucht die Personen natürlich auch an anderer Stelle, wo observiert werden muss. Mit anderen Worten, man muss das sehr gezielt und sehr punktuell einsetzen. Und wenn man den Eindruck gewinnt, dass von der Person keine konkrete Gefahr ausgeht, dann fährt man diese Maßnahmen auch wieder runter. Das heißt nicht, dass der dann gar nicht beobachtet wird. Dann wird die Kommunikation überwacht, dann wird Überwachungstechnik verbaut, Videokameras etc. Also man hat sie schon auf dem Radar, aber eben nicht so intensiv wie durch eine Observation.
5: Weißt du denn, inwieweit der überwacht wurde, was da genau passiert ist? Wahrscheinlich findet man sowas schwer raus, ne?
6: Also wir wissen das noch nicht im Detail. Das wird jetzt natürlich etwas sein, was man auch im parlamentarischen Raum wissen will. Die Polizei wird das schon offenlegen müssen bei der Aufarbeitung dieser Tat. Was ist da im Vorfeld an Maßnahmen von der Polizei gelaufen? Wann haben die observiert, in welchem Umfang? Nach dem, was ich bisher gehört habe, gab es Observationsmaßnahmen immer wieder mal, aber in welchem Umfang und bis wann, kann ich noch nicht sagen. Aber das ist natürlich eine Frage, die jetzt eine Rolle spielt, weil unterm Strich steht die Prognose, und darum geht es ja, die Polizei gibt eine Prognose ab, wie gefährlich ist jemand, wie eng müssen wir den überwachen. Die Prognose war am Ende falsch, dass von ihm keine Gefahr ausgeht. Und warum man zu dieser Prognose gekommen ist und ob man zu einer anderen hätte kommen können und müssen, das ist jetzt eine Frage, die aufgeklärt werden muss.
5: Und der Grund, warum er nicht im Gefängnis saß, war, weil er da zu diesem Zeitpunkt nach Jugendstrafrecht verurteilt wurde und dann auf Bewährung war?
6: Genau, er wurde nach Jugendstrafrecht verurteilt. Die Zeit, die er bereits in Haft verbracht hatte, Untersuchungshaft und im Libanon, die wurde ihm angerechnet. Und dann hat man eben gesagt, wir geben dir einen Bewährungshelfer an die Seite, wir überweisen dich in ein Deradikalisierungsprogramm, weil du sagst, du willst mit allem nichts mehr zu tun haben. Und also man hat ihm einen Vertrauensvorschuss gegeben. Und das hat sich eben leider als Trugschluss erwiesen. Möglicherweise hat er alle getäuscht. Aber es ist eben häufig auch so, oder es gibt Fälle, wo Attentäter sich sehr kurzfristig entschließen, einen Anschlag zu verüben. Die Polizei sagt mir, es gab keine Hinweise darauf, dass der irgendetwas plant. Und wenn man von einer Planung nichts mitbekommt oder wenn es keine Hinweise gibt, ist es für die Polizei tatsächlich auch sehr schwer, so einen Anschlag zu vereiteln.
5: Dann ist es wie so eine Kurzschlussreaktion oder was? Und jemand sagt, ich mache das jetzt so.
6: Denkbar.
5: Abdou B. ist ja auch schon als Jugendlicher zweimal strafrechtlich verurteilt worden, unter anderem wegen Körperverletzung und räuberischer Erpressung. Berlins Justizsenatorin Felor Badenberg von der CDU fordert deshalb nun das hier.
8: Das Gericht entscheidet nach der Auswertung der vorliegenden Erkenntnisse, ob bei einem Heranwachsenden das Jugendstrafrecht oder das Erwachsenenstrafrecht anwendbar ist. Und ich meine, dass dieser Fall, aber auch viele Fälle aus der Vergangenheit Anlass dafür bieten, zu schauen, ob die gesetzlichen Maßstäbe zur Anwendung des Jugendstrafrechts noch zeitgemäß ist.
5: Okay, erstens, hätte durch eine frühere und härtere Bestrafung von Abdou B. der Anschlag auf den CSD, denkst du, verhindert werden können? Wir haben ja gerade schon so ein bisschen darüber gesprochen. Und zweitens, wie sinnvoll ist diese Forderung grundsätzlich?
6: Also eins ist klar. Wäre er zu einer Haftstrafe verurteilt worden, zu einer längeren Haftstrafe, dann hätte er im Gefängnis gesessen und hätte keinen Anschlag verüben können. Das ist schon mal Fakt. Ich bin kein Jurist, aber ich finde es richtig, dass man mal darüber nachdenkt, ob die Anwendung des Jugendstrafrechts, und da war er altersmäßig auf jeden Fall am oberen Rand, ob das heute noch so hinhaut.
5: 21, ne?
6: Ja, 20 glaube ich damals bei der Verurteilung. Es berührt auch eine andere Frage, die auch immer wieder diskutiert wird. Wie niedrig darf die Altersgrenze sein, wenn es um die Frage geht, ob die Sicherheitsbehörden, beispielsweise der Verfassungsschutz, eine Person beobachten und abspeichern dürfen? Da haben wir mit einer Altersgrenze von 14 Jahren, stellen aber fest, dass es Teenager gibt, die sich radikalisieren, die noch mal jünger sind. Also es läuft generell gerade so eine Debatte, ob die Altersgrenzen heute noch hinhauen bei Jugendlichen und bei Heranwachsenden. Mein Eindruck ist, dass diese Frage durchaus zurechtgestellt wird. Die Täter werden jünger und es macht schon Sinn, darüber nachzudenken, ob diese Altersgrenzen hinhauen. Ansonsten ist im Moment mein Eindruck, dass wir das erleben, was wir nach Anschlägen sehr häufig erleben, dass es einen politischen Überbietungswettbewerb gibt. Dass ständig neue Vorschläge und Forderungen ventiliert werden, was jetzt verändert werden müsste, um die Sicherheitslage besser bewältigen zu können. Tatsächlich aber wissen wir noch gar nicht, was in den vergangenen Wochen überhaupt passiert ist. Also, wo war denn überhaupt der Fehler? Warum ist er so bewertet worden, wie er bewertet worden ist? Und was leiten wir daraus konkret ab? Und wir machen mal wieder den zweiten Schritt vor dem ersten. Man müsste all das erstmal aufarbeiten und dann daraus ableiten, was jetzt die Lehren daraus sind und was man möglicherweise tatsächlich verändern müsste an der Rechtslage, an Befugnissen für die Sicherheitsbehörden. Aber bevor wir das wissen, machen diese Forderungen für mich nur begrenzt Sinn.
5: Ich habe auch gehört, dass es so die Forderung gibt, er war ja deutscher Staatsbürger, ne? Dass dann gesagt wird, als islamistischer Gefährder, da wird die Staatsbürgerschaft, die deutsche, sofort entzogen. Geht das überhaupt so einfach?
6: Nein, das geht natürlich nicht. Und das ist ja auch Quatsch, genauso wie kritisiert wird, dass er überhaupt aus dem Libanon nach Deutschland zurückgeholt wurde. Ja, natürlich, als deutscher Staatsangehöriger wird er zurückgeholt. Wir wollen ja auch, dass islamistische Gefährder mit nicht deutscher Staatsangehörigkeit in ihre Herkunftsländer abgeschoben werden können, wenn wir der Überzeugung sind, dass sie eine Gefahr für unsere Sicherheit darstellen. Dann müssen wir natürlich auch aus anderen Ländern unsere Leute zurücknehmen. Also da ist auch gerade wieder wahnsinnig viel an Forderungen unterwegs, was erstens rechtlich überhaupt nicht vertretbar ist und zweitens auch völlig widersinnig ist.
5: Dann bin ich gespannt, was du zu dieser Forderung sagst von dem AfD-Bundestagsabgeordneten Martin Hess.
9: Wir müssen dem entschlossen entgegentreten. Gefährder dürfen keinen Aktionsspielraum mehr in Deutschland haben. Das bedeutet, ausländische Gefährder sind konsequent abzuschieben. Und bei deutschen islamistischen Gefährdern ist entsprechend die Ingewahrsamnahme anzuwenden.
5: So, da stecken ja zwei Forderungen drin, ne? Zum einen sollen ausländische Gefährder abgeschoben werden. Abdou B. war Deutscher, das hätte also überhaupt nichts gebracht. Wie ist es aber ansonsten? Können ausländische Gefährder abgeschoben werden?
6: Wenn der Abschiebung nichts entgegensteht, also sprich ihnen in ihrem Herkunftsland nicht die Todesstrafe droht, dann können sie abgeschoben werden. Das passiert ja auch. Das andere, was erfordert, ist ja, dass die quasi pauschal alle weggesperrt werden sollen. Und das geht natürlich nicht. Wir sind immer noch ein Rechtsstaat. Und nur weil eine Sicherheitsbehörde sagt, wir halten eine Person für potenziell gefährlich, wir trauen ihr Gewalttaten zu, kann man sie nicht einfach wegsperren dauerhaft. Das tun wir in anderen Bereichen ja auch nicht. Insofern sind das so die üblichen Forderungen, die natürlich populär sind, aber die in keiner Weise rechtlich irgendwie Bestand haben.
5: Das wollen ja auch die AfD, dass die einfach für immer weggesperrt werden. Aber auch CDU-Politiker wie Vize-Fraktionschef Günther Krings sagt, Zitat, Gefährder dauerhaft aus der Öffentlichkeit entfernen. Wer könnte das denn entscheiden, ob die dann dauerhaft ins Gefängnis kommen?
6: Nur ein Gericht. Also man kann Gefährder in Präventivhaft nehmen, wenn man klare Hinweise darauf hat, dass sie in eine Anschlagsplanung verwickelt sind. Aber diese Hinweise braucht es und dann muss ein Gericht das auch entscheiden. Wir haben da eine etwas schwierige Situation in Deutschland, die finde ich auch alles andere als ideal. Wir haben nämlich je nach Bundesland eine sehr unterschiedliche Rechtslage. Das richtet sich nach dem jeweiligen Landespolizeigesetz, wie lange jemand in Präventivhaft genommen werden kann. Das geht von 48 Stunden bis hin zu mehreren Wochen. Und das ist natürlich nicht ideal, aber der Tatsache geschuldet, dass Polizei Ländersache ist und jedes Bundesland seine eigene Rechtslage hat. Aber nochmal, es braucht klare Hinweise darauf, dass eine Person eine konkrete Gefahr darstellt, dass sie möglicherweise einen Anschlag vorbereitet oder was auch immer vorhaben könnte. Und dann kann man sie in Präventivhaft nehmen, aber eben nur für einen begrenzten Zeitraum.
5: Auch unser Bundeskanzler Merz hat sich natürlich geäußert und hat da auch eine klare Forderung formuliert.
10: Nach meinem Verständnis müssen wir alles tun, um die Bewegungsfreiheit solcher potenzieller Straftäter so weit wie möglich einzugrenzen, wenn wir sie nicht in Haft nehmen können. Sei es Untersuchungshaft, sei es Strafhaft.
5: Passend dazu fordert Berlins regierender Bürgermeister Kai Wegner von der CDU Fußfesseln für Gefährder. Jetzt, wo du es gerade gesagt hast, und ich diese ganzen Töne nochmal hintereinander höre, du hast recht, von allen Seiten kommen alle möglichen Forderungen. Ist das möglich? Also was da so gefordert wird, das wahrscheinlich nicht, oder?
6: Also nach jetziger Rechtslage nicht.
5: Ja.
6: Mal so eben, wie gesagt, es ist ganz typisch nach solchen Situationen, nach solchen tragischen Anschlägen, gibt es diesen Überbietungswettbewerb im politischen Raum. Hat sicherlich auch damit zu tun, dass wir gerade Wahlkampf haben in einzelnen Bundesländern, dass man der AfD nicht das Feld, die Deutungshoheit überlassen will. Und das kennen wir aber aus der Vergangenheit und ich finde das sehr schwierig. Weil wenn man dann mal zurückschaut, was ist denn von all diesen Ideen, die dann ventiliert werden, am Ende umgesetzt worden, dann bleibt da in der Regel sehr wenig übrig.
5: Und was sagst du zu den Fußfesseln?
6: Auch da braucht es eine richterliche Entscheidung, ob jemand eine Fußfessel bekommt oder nicht. Ich finde es grundsätzlich, das ist etwas, worüber man nachdenken könnte, Gefährder mit Fußfesseln zu versehen. Weil natürlich die Frage, wo hält sich jemand auf, eine Rolle spielt bei der Beobachtung, bei der Bewertung der Gefahr, die von einer Person ausgeht. Aber dass man das jetzt pauschal und auf Dauer machen kann, kann ich mir ehrlich gesagt nicht vorstellen.
5: Jetzt liest man überall, der Generalbundesanwalt hat die Ermittlung übernommen. Was bedeutet das überhaupt? Wann kommt der zum Einsatz und was bringt das?
6: Der Generalbundesanwalt ist für terroristische Straftaten zuständig und deswegen zieht er dieses Verfahren an sich. Das ist in diesem Fall gar nicht so selbstverständlich, selbst wenn man sagt, das war ein Terroranschlag, aber der mutmaßliche Täter ist tot. Trotzdem hat er das an sich gezogen aufgrund, wie es heißt, aufgrund der besonderen Bedeutung, weil es eben halt ein schwerwiegender Anschlag war. Es geht jetzt am Ende darum festzustellen, wie sieht es im Umfeld des mutmaßlichen Täters aus? Also gab es Personen, die davon gewusst haben, die in diese Anschlagsplanung in irgendeiner Weise involviert waren? Das heißt, es wird jetzt alles ausermittelt. Häufig stößt man dann doch noch auf jemanden, der in irgendeiner Form unterstützt hat oder zumindest davon wusste. Dann werden diese Personen noch zur Verantwortung gezogen. Für mich deutet im Moment alles darauf hin, dass er als Täter alleine gehandelt hat.
5: Weil das war ja auch eine Zeit lang die Frage, ne, dass da noch jemand
6: genau, war. Möglicherweise noch jemand mit dem Fahrzeug war. Darauf deutet im Moment nichts mehr hin. Ist auch in der Vergangenheit immer so gewesen, dass Personen, die Anschläge mit einem Fahrzeug verübt haben, das alleine getan haben. Heißt aber nicht, dass niemand davon wusste. Also das gilt es jetzt noch abzuklären.
5: Jetzt am kommenden Wochenende will die queere Community den CSD in Hamburg feiern, auch um Zeichen zu setzen, dass sie sich eben nicht einschüchtern lassen. Aber natürlich bleibt da das mulmige Gefühl, also bei allen, egal ob man jetzt da hingeht oder nicht. Sagst du, Großveranstaltungen dieser Art lassen sich wirklich so schützen, dass gar nichts passieren kann? Du hast ja gesagt, eigentlich die Veranstaltung an sich, die Parade, das war gut geschützt in deinen Augen.
6: Ja, man muss das ganz klar sagen, man kann Großveranstaltungen nicht so schützen, dass nichts passieren kann. Das geht nicht. In diesem Fall war es so, der Veranstaltungsort war optimal geschützt. Das kriegt man hin, da weiß man mittlerweile, wie man das macht. Und es gibt denjenigen, die hingehen, ja auch ein Gefühl von Sicherheit. Aber man darf sich nicht der Illusion hingeben, dass all diejenigen sicher sind, die auf dem Weg dorthin sind oder auf dem Weg zurück sind. Mhm. Das ist ein Restrisiko, das es gibt. Das muss jeder für sich bewerten. Ich fände es traurig, wenn wir an dem Punkt wären, dass wir sagen, wir trauen uns nicht mehr, zu solchen Veranstaltungen zu gehen, weil etwas passieren könnte. Es können auch andere Dinge passieren. Ich kann auch in einen Verkehrsunfall verwickelt werden. Ich gehe ja trotzdem dahin. Also die Wahrscheinlichkeit, Opfer eines Terroranschlags zu werden, ist immer noch sehr, sehr gering in Deutschland und sollte meines Erachtens niemanden davon abhalten, das zu tun, worauf er Lust hat.
4: Der ARD-Terrorismusexperte Michael Götschenberg war das im Gespräch mit Selin Kaya. 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
4: Bundeskanzler und CDU-Chef Friedrich Merz hat seinen holprigen Personalwechsel in Kabinett und Partei fürs Erste abgeschlossen. Die Diskussion darüber geht aber weiter. Aus Sicht der Hannoverschen Allgemeinen Zeitung hat sich bemerkbar gemacht, dass Merz ein Politiker ohne jede Regierungserfahrung ist.
11: Merz hatte durch den Rücktritt von Unionsfraktionschef Jens Spahn die Chance zur Rochade. Im Schach ein Zug, bei dem der König durch einen Tausch von Positionen in Sicherheit gebracht wird. Danach sieht es in Wirklichkeit derzeit nicht aus. Der Rauswurf von Patrick Schnieder dürfte Merz noch schaden. Viele Parteimitglieder sind auf 180, weil sie die Entlassung für ungerecht halten. Mit anderen Entscheidungen stößt der Parteivorsitzende der Ost-CDU vor den Kopf. Gänzlich glatt ging nur die Personalie Franziska Hoppermann als neue Generalsekretärin, die tatsächlich für frischen Wind sorgen könnte.
4: Das Nachrichtenportal T-Online schreibt, die heftige Kritik aus den eigenen Reihen müsse Merz alarmieren.
11: Am Ende ist es so, wie es einst der frühere FDP-Chef Guido Westerwelle formulierte. Auf jedem Schiff, das dampft und segelt, gibt's einen, der die Sache regelt. Merz regelt dieser Tage nicht, zumindest regelt er die Sache nicht gut. Und wenn er nicht aufpasst, wenn er seine Partei nicht bald wieder davon überzeugt, dass das Steuerrad in seinen Händen gut aufgehoben ist, dann stellt sie die Gefolgschaft womöglich in Frage. Dann wird es mit dem erfolgreichen Regieren richtig schwer.
4: Der Spiegel nennt die Umstände des Abgangs von Bundesverkehrsminister Schnieder zwar unwürdig und demütigend, findet aber, dass Mitleid unangebracht ist.
11: Die Kritik am wahrlich schlechten Führungsstil von Merz sollte nicht darüber hinwegtäuschen, dass die Entscheidung, Schnieder zu entlassen, richtig war. Der Mann aus der Eifel galt als bodenständig, aber eben auch als einer, der nicht vor Ideen und Tatkraft strotzte. Und das, obwohl ihm für Reform und Aufbruch im Land eine Schlüsselfunktion zukam.
4: Die Neue Osnabrücker Zeitung ist der Meinung, dass sich der neue Verkehrsminister Steffen Bilger auf ein Himmelfahrtskommando einlässt.
11: Respekt also für den Mut, dem vom Kanzler geschassten Patrick Schnieder im Amt zu folgen. CDU-Politiker Bilger übernimmt ein Ministerium, das seit Jahren mehr Erwartungen produziert als positive Ergebnisse. Verkehrsminister sind zum Gesicht eines Staates geworden, dem es kaum mehr gelingt, wirtschaftliche Lebensadern am Laufen zu halten. Das Amt steht heute weniger für Gestaltung als vielmehr für Schadensbegrenzung. Steffen Bilger und sein Kanzler werden sich vor allem in Erwartungsmanagement üben müssen. Auch Verkehrsminister können schließlich keine Wunder vollbringen.
4: Das waren die Standpunkte. Zusammengestellt hat sie Janine Artist.

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1: Um 3 Uhr mit Milat Kupay. Innenminister Dobrindt hat sich nach dem Anschlag beim Christopher Street Day in Berlin dafür ausgesprochen, schärfer gegen sogenannte Gefährder vorzugehen. Der CSU-Politiker kündigte dazu ein neues Sicherheitspaket an. Aus Berlin Jan Zimmermann.
2: Als ersten Punkt will Innenminister Dobrindt das Jugendstrafrecht ändern. Es brauche hier Regeln, dass Gefährder nicht nach diesem Recht behandelt werden und schon gar nicht auf Bewährung in Freiheit kommen, so der CSU-Politiker im Interview mit den ARD-Tagesthemen. Als zweiten Punkt plädiert Dobrindt für einen verstärkten Einsatz elektronischer Fußfesseln. Es gehe darum, die Bewegungsfreiheit von Gefährdern einzuschränken. Als dritten Baustein fordert der Innenminister bundesweit einheitliche Regeln für eine Präventivhaft. Das sei aus seiner Sicht zwingend notwendig, um Gefährder schneller aus dem Verkehr zu ziehen.
1: Das Bundeskriminalamt stuft derzeit 410 Menschen als sogenannte islamistische Gefährder ein. Das hat ein BKA-Sprecher dem Redaktionsnetzwerk Deutschland gesagt. Hinzu kämen 65 im Bereich Rechtsextremismus und 17 im Bereich Linksextremismus. Als Gefährder gelten Menschen, denen größere Gewalttaten wie Anschläge zugetraut werden. Der BKA-Sprecher erklärte, dass die jeweils zuständigen Bundesländer eine Person als Gefährder oder als einen Unterstützer von Gefährdern einstuften. Nach den Waldbränden in Spanien und Frankreich sind auch in Portugal mehrere Feuer ausgebrochen. Wie die Behörden mitteilten, kämpften dort mehr als 1000 Einsatzkräfte gegen die Flammen. Aus der Nachrichtenredaktion Gisela Former.
3: Betroffen sind der Norden und das Zentrum von Portugal. Löschflugzeuge und Hubschrauber sind gegen die Brände im Einsatz. Auch in Spanien und Frankreich gibt es noch keine Entwarnung. Die Feuer bei Madrid und Valencia in Spanien und an der französischen Atlantikküste sind noch nicht unter Kontrolle. Präsident Macron sprach den Menschen bei einem Besuch in Bordeaux Mut zu und rief zum Zusammenhalt auf. Mit Blick in die Zukunft sagte er, der Wald müsse anders wieder aufgeforstet werden, angepasst an die Herausforderungen des Klimawandels.
1: In den USA haben knapp 40 Technologieunternehmen eine Sicherheitsallianz gegründet. Anlass ist ein Test des Softwareunternehmens OpenAI, bei dem künstliche Intelligenz einen Hackerangriff durchgeführt hat. Die Sicherheitsallianz will einen allgemeinen verfügbaren Sicherheitsbaukasten für KI-Agenten entwickeln. KI-Agenten sind autonome Softwaresysteme, die eigenständig Entscheidungen treffen, handeln und aus Erfahrungen lernen. Dem neuen Bündnis gehören Konzerne wie Nvidia, SAP, Siemens, Microsoft und Palantir an. Das waren die Nachrichten. Das Wetter in Deutschland, tagsüber viel Sonne, im Norden und Nordosten mehr Wolken und etwas Regen, Höchstwerte von 21 Grad an der Nordsee bis 34 Grad am Hochrhein. Und am Mittwoch sonnig und trocken, 24 bis 38 Grad. Es ist 3.03 Uhr.
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4: Die A3 Köln Richtung Oberhausen ist zwischen Kreuz Ratingen Ost und Kreuz Breitscheid wegen Reinigungsarbeiten gesperrt. Die Umleitung führt über die U37. Die A40 Duisburg-Essen ist zwischen Mülheim-Winkhausen und Dreieck Essen Ost wegen Bauarbeiten bis Donnerstag in beiden Richtungen gesperrt. Die A42 Dortmund Richtung Kamp-Lindfort ist zwischen Kreuz Essen Nord und Bottrop Süd bis 5 Uhr gesperrt. Auf der Kanal Brücke wird ein Gerüst aufgebaut. Die A49 Gießen-Kassel ist zwischen Schwalmstadt und Neuental wegen Wartungsarbeiten bis 5 Uhr in beiden Richtungen gesperrt. Die Umleitungen führen ab Borken über die U44 und ab Schwalmstadt über die U81. Und die Autobahn 71 Richtung Schweinfurt ist zwischen Arnstadt Süd und Stadt Ilm wegen Bauarbeiten bis ca. 6 Uhr gesperrt.
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4: Die kommt vom Norddeutschen Rundfunk in Hamburg. Am Mikrofon begrüßt sie Sven Hasenclever. Und wir schauen zunächst nach Berlin, nach dem Anschlag auf die CSD-Demonstration mit einer Toten und 29 teils schwer Verletzten. Aktuell wurde bekannt, ein Analysetool des BKA hatte den mutmaßlichen Attentäter schon Wochen vor dem Anschlag als Hochrisikoperson bewertet. Das zeigen Recherchen von NDR, WDR und der Süddeutschen Zeitung. Die politische Debatte nimmt wie zu erwarten Fahrt auf. Die Parteien ziehen unterschiedliche Lehren aus der Tat und dem Umgang mit dem mutmaßlichen Täter. Dietrich Karl Meurer.
5: Bei der Einordnung des Geschehens am Berliner CSD lässt Bundeskanzler Friedrich Merz keinen Zweifel aufkommen.
6: Es war ein Angriff auch nicht nur auf die queere Community, es war ein Angriff auf unsere Freiheit, es war ein Angriff auf unsere freiheitliche Gesellschaft.
5: Über konkrete politische Folgen will der Kanzler aber noch nicht entscheiden.
6: Klar ist aber auch, es darf nicht nur bei Bekundungen bleiben.
5: Im Mittelpunkt der Debatte steht die Frage, warum der als islamistischer Gefährder bekannte und von den Behörden beobachtete Mann den Anschlag verüben konnte. Vor allem die Union fordert Konsequenzen. CSU-Landesgruppenchef Alexander Hoffmann verweist darauf, dass absolute Sicherheit in einer freiheitlichen Gesellschaft nicht möglich sei.
7: Und dennoch haben die Menschen den Anspruch, dass wir möglichst nah an diese 100% rankommen.
5: Die Union fordert deshalb mehr Befugnisse für Sicherheitsbehörden und Nachrichtendienste. Der Vorsitzende des Parlamentarischen Kontrollgremiums des Bundestages, Marc Hinrichmann, verlangt einen härteren Umgang mit bekannten Islamisten.
8: Man muss schon sagen, dieser Mensch war komplett auf dem Schirm. Ne? Also die Dienste, aber auch die Polizeibehörden wussten alles über ihn, Stand jetzt. Und man stellt sich dann halt schon die Frage, wie jemand, der zweimal das Land verlässt, um sich dem IS anzuschließen, wieso jemand dann auf freiem Fuß gesetzt wird.
5: Im Fokus

0: Kollegin und Kollegen mal zusammensetzt und überlegt, wie man offene Haftbefehle gegen Extremisten effektiv vollstrecken kann.
1: Linken Co-Chef Luigi Pantisano kritisiert unterdessen Kürzungen beim Bundesprogramm Demokratie leben. Er sieht in Prävention den wirksamsten Schutz vor Radikalisierung.
2: Dass die Gedanken hinter so einem Terroranschlag bekämpft werden von Beginn an, dass es erst gar nicht kommt zu diesen Haltungen von Menschen, die in diesem Land groß werden oder hier einwandern oder wie auch immer hier geformt werden in bestimmten Kreisen. Und dort müssen wir ansetzen. Wo wurde er radikalisiert?
1: Welche Lehren zieht Deutschland aus dem Anschlag gegen den Berliner CSD? Die politische Auseinandersetzung darüber hat gerade erst begonnen.
3: Und um die Konsequenzen aus dem Anschlag auf den Berliner CSD ging es auch im Interview in den ARD-Tagesthemen, das Susanne Stichler mit dem CSU-Bundesinnenminister Alexander Dobrindt geführt hat. Der mutmaßliche Täter war den Behörden bekannt, war verurteilt und als Gefährder eingestuft. Eine Person, von der ein hohes Risiko für Straftaten ausging. Dann kam dieser Anschlag. Wie kann das sein?
4: Wir haben ja inzwischen alle festgestellt, dass die Verurteilung auf Bewährung ausgesetzt war und er sich sogar vor einer Maßnahme befunden hat, einer Deradikalisierungsmaßnahme. Und zu Recht stellen sich eine ganze Menge von Fragen, warum kommt jemand, der als Gefährder eingestuft ist und dem Gericht ja diese Einstufungen auch bekannt sind, dann zu einer Strafe, die mit Bewährung ausgesetzt ist. Ich glaube, es wäre sinnvoll gewesen, ihn in Haft zu nehmen. Und ich habe auch kein Verständnis dafür, dass diese Strafe auf Bewährung ausgesetzt worden ist.
5: Aber Herr Dobrindt, nun hatte ja das Gericht, Sie sagen es, die Bewährungsstrafe verhängt. Das war auch umstritten. Der Mann wollte ja aber zum IS nach Syrien. Der galt als gefährlich. Müssen da die Sicherheitsbehörden nicht einfach trotzdem überwachen?
4: Überwachungen haben ja auch entsprechend stattgefunden. In Berlin wurden technische Überwachungen vorgenommen. Die haben nicht ausgereicht, um jetzt diesen Terroranschlag zu verhindern. Aber ich glaube, man muss trotzdem immer wieder erwähnen, es war auf Bewährung ausgesetzt. Die Staatsanwaltschaft hat dagegen Beschwerde eingelegt. Die ist immer noch nicht entschieden worden. Also es hatten offensichtlich viele Bedenken dabei. Und deswegen bleibt es dabei. Wir brauchen Regeln, die dafür sorgen, dass Gefährder nicht mit Jugendstrafrecht behandelt werden und schon gleich gar nicht auf Bewährung in Freiheit kommen.
5: Aber nochmal die Nachfrage, hätten die Bundesbehörden nicht mehr handeln müssen? Also immerhin war das eben ein Gefährder. So war er ja auch eingestuft ohne dieses Urteil.
4: Naja, die Überwachungsmaßnahmen, die sind ja bei den Landesbehörden zu sehen. Da haben sie auch stattgefunden. Aber man kann, und das darf man auch nicht den Eindruck erwecken, man kann nicht komplett ausschließen, dass Gefährder auch wieder zur Tat schreiten. Und deswegen braucht es aus meiner Sicht ja auch Verschärfungen, die zum einen bei der Frage der Anwendung von Strafrecht zu sehen sind, bei der anderen Seite bei der Frage, ob man nicht mit der Einschränkung von Bewegungsfreiheit stärker arbeiten muss, wie zum Beispiel mit Fußfesseln. Und dann muss es um Präventivmaßnahmen gehen. Präventivhaft für Gefährder ist etwas, was aus meiner Sicht zwingend notwendig ist. Und wir dafür sorgen müssen, dass das auch deutschlandweit umgesetzt werden kann. Da gibt es in den Polizeigesetzen der Länder sehr unterschiedliche Regelungen.
5: Was viele heute auch bewegt, was viele fragen, wie kann Abdul B. unbemerkt einen Transporter ausleihen, mit dem er Anschläge ausüben konnte?
4: Naja, also jeder kann natürlich ein Auto mieten. Das ist jetzt keine Besonderheit an der Stelle. Ich höre alle Vorschläge, wie man so etwas unterbinden kann. Mir fehlt der Glaube daran, dass sowas zu lösen wäre, weil wer kein Auto ausleiht, der klaut ein Auto, lässt ein anderes ausleihen, geht unter falschen Namen hin. Das Problem liegt woanders, muss an einer anderen Stelle auch angegangen werden. Aber ja, es gibt Gefährder in Deutschland, die nicht unter so einer Kontrolle stehen, dass sie wie in einer Haft ganz sicher verwahrt sind, sondern ja, sie können sich auch frei bewegen. Mhm. Trotzdem und genau deswegen sollte man weitere Maßnahmen ergreifen.
5: Schauen wir nochmal auf die Forderungen, die es ja gibt. Ihr Parteichef Söder fordert nun Gefährdern, die deutsche Staatsbürgerschaft zu entziehen. Fordern Sie das auch?
4: Also ich höre davon, dass man das bei Doppelstaatlern machen kann. Das war der Vorschlag, den Markus Söder und auch der Bundeskanzler gemacht haben. Man kann auch über diese Fragen durchaus diskutieren. Aber dazu gehört ja dann auch die Notwendigkeit, wenn man eine deutsche Staatsbürgerschaft aberkennt. Eine zweite Staatsbürgerschaft muss vorhanden sein, sonst halte ich das ohnehin nicht für möglich. Und dann braucht es die Bereitschaft, auch die Abschiebungen in die Herkunftsländer vorzunehmen. Das ist ein sehr komplexes Unterfangen. Mir geht es darum, dass wir Maßnahmen ergreifen, bei denen wir sicher sein können, die sind jetzt schneller umsetzbar und erhöhen die Sicherheit in Deutschland gegenüber Personengruppen, die wir

0: eindeutig als Gefährder identifizieren.
1: Wir haben auch heute gelernt oder immer wieder gehört, Überwachung, das kostet Geld und auch Personal. Was nutzt es am Ende, wenn man die besten Gesetze hat, aber nicht das Personal?
0: Ja, es gibt das Personal dafür, es gibt Überwachungsmöglichkeiten dafür, die werden ja auch genutzt. Die Frage ist, wie intensiv kann man sie nutzen? Aber es wäre jetzt zu kurz gesprungen zu sagen, es scheitert einfach nur am Personal. Wir haben doch gerade in dem Fall gesehen, dass auch die Anwendung von Gesetzen nicht ausreichend ist. Und deswegen sollte man jetzt nicht mit Ausreden argumentieren, sondern eher daran arbeiten, was kann man an verschärften Maßnahmen ergreifen, um mehr Sicherheit zu erhöhen und uns vor Gefährdern, die ganz objektiv vorhanden sind, besser zu schützen.
1: Das wird jetzt in den nächsten Tagen sicher auch weiter diskutiert. Ja, vieles erinnert an den Anschlag vom Breitscheidplatz 2016. Einiges ist seitdem verändert worden. Trotzdem gibt es immer wieder Anschläge. Müssen Sie sich nicht auch ehrlich machen und ganz klar den Menschen sagen, wir können nicht jeden Anschlag verhindern?
0: Naja, wenn man mir zugehört hat in diesem Interview gerade, dann habe ich das zu Beginn gesagt, dass wir nicht dafür sorgen können, dass alle Risiken beseitigt werden, sondern wir müssen bestmöglich damit umgehen, diese Menschen, die als Gefährder in Deutschland vorhanden sind, unter Kontrolle halten. Ausschließen kann man das nicht hundertprozentig, dass trotz den Gefahren von diesen ausgehen. Diejenigen, die keine deutsche Staatsbürgerschaft haben, die muss man abschieben. Diejenigen, die deutsche Staatsbürgerschaft haben, die werden hier bleiben und mit denen muss man umgehen.
2: Sagt Bundesinnenminister Alexander Dobrindt von der CSU im Tagesthemeninterview.
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2: Die verheerenden Waldbrände in Frankreich und in Spanien wüten weiter. In Spanien gab es zuletzt zumindest eine leichte Entspannung, doch die Einsatzkräfte blicken mit Sorge auf die Wettervorhersage, denn von heute an könnten die Bedingungen wieder schwieriger werden. Die nächste Hitzewelle droht. Dabei sind die Feuer auch jetzt noch lange nicht unter Kontrolle. Anna Mund berichtet aus Madrid.
4: Die verheerenden Brände lodern weiter. Aufnahmen des spanischen Militärs zeigen Feuerwehrleute umgeben von dichtem Rauch und meterhohen Flammen. Heftige Windböen treiben das Feuer immer wieder an. Der Kampf gegen die Flammen erscheint aussichtslos und doch gibt es erste Fortschritte. Die Brandbekämpfung verlaufe langsam, aber positiv, so der spanische Innenminister Fernando Grande Malasca. Die Löschmannschaften hätten zwar eine weitere Ausbreitung der Feuer bei Madrid verhindern können, doch der Wind mit Böen aus häufig wechselnden Richtungen erschwere ihre Arbeit. Dort sind mittlerweile rund 77.000 Hektar Land verbrannt. Es sei das schlimmste und aggressivste Feuer in der jüngeren Geschichte Spaniens, so der Innenminister.
5: Mucha pena, porque esto es una zona super verde, super natural.
4: Ich bin sehr traurig, weil das hier eine total grüne, naturbelassene Gegend ist, mit viel Tierwelt, viel Kiefernwald, viel Natur. Und das ist jetzt alles verbrannt. Das Feuer hat alles verwüstet und wir haben wahnsinnig viele Menschen, die evakuiert oder eingeschlossen sind. Ich weiß nicht, wie es weitergehen soll. Das sagt Anwohnerin Sara Pachon, die vor 4 Tagen ihr Haus verlassen musste. Auch der Brand bei Valencia ist noch nicht unter Kontrolle, aber immerhin breitet sich das Feuer derzeit nicht weiter aus. Spaniens Regierungschef Pedro Sanchez bat die Bürgerinnen und Bürger bei einem Besuch in der Gemeinde um Geduld. Priorität sei es, so Sanchez, das Leben der Menschen und die Ortschaften zu schützen und gegen den Brand zu kämpfen. Wir werden schwierige, komplexe Stunden erleben. Die Temperaturen werden in den kommenden Tagen steigen. Eine neue Hitzewelle für die gesamte Halbinsel steht bevor. Deshalb bitte ich alle Bürger im ganzen Land um Vorsicht. Insgesamt haben die Behörden in Spanien derzeit mehr als 100.000 Menschen wegen der Feuer in Sicherheit gebracht oder sie dazu aufgerufen, zu ihrer Sicherheit die Häuser und Wohnungen nicht zu verlassen. König Felipe VI. Hatte den Betroffenen am Wochenende bei einem Besuch in einer Notunterkunft Mut zugesprochen. Außerdem rief der König dazu auf, künftig mehr zur Vorbeugung solcher Waldbrände zu unternehmen.
2: Anna Mund berichtete aus Madrid. Es sind Sommerferien. Wer kann, macht Urlaub, spannt aus. Vor allem Kinder weit weg vom Schulalltag. Wer jetzt aber denkt, dass in den Schulen kein Betrieb herrscht, der irrt. Denn für manche fängt dort gerade die Arbeit jetzt richtig an. Till Ganswind hat 2 Männer in Mitteldeutschland begleitet, die dann anrücken, wenn alle anderen ausgeflogen sind.
6: Ingo Heilmann tauscht das Schloss an einem Spind aus. An diesem Tag ist er an einer Oberschule in Bad Lausick im Einsatz. Die Jahresrevision steht an.
7: Das bedeutet, wir kontrollieren sämtliche Spinde, sämtliche Fächer. Dabei geht es darum, neue Zuordnungen zu schaffen für die Schüler, für das neue Schuljahr. Es werden defekte Schlösser ausgetauscht, es werden Schlösser repariert, es werden Dinge, die sich noch in diesen Fächern befinden, herausgenommen, verwahrt.
6: Das macht Heilmann nicht nur in Bad Lausick. Für den Spindvermieter Mitra ist er bundesweit im Einsatz, vor allem in der Ferienzeit.
7: Das ist unsere Hochsaison, da können wir in Ruhe arbeiten und kommen dadurch auch gut voran.
6: 130 Spinde muss Heilmann in Bad Lausick kontrollieren. Eine App auf seinem Arbeitshandy zeigt ihm an, was zu erledigen ist, welche Fächer gereinigt oder welche der elektronischen Schlösser für neue Schüler umprogrammiert werden müssen. Eigentlich sollten die Fächer leer sein, an die Heilmann Hand anlegt. Eigentlich.
7: Ach, die Überraschungen, die gehen los bei vollgestopften Fächern mit Textilien, mit Schuhen, mit Pizzaresten, mit angebackenen Wurstbrötchen, mit umgefallenen Colaflaschen, welche sich dann schön durch den gesamten Spind nach unten hindurchziehen werden. Oder auch Pflastersteine mitunter.
6: Persönliche Gegenstände verpackt Heilmann in Tüten, fein säuberlich beschriftet mit den Namen der Besitzer. Auch die findet er in seiner App. Nach den Ferien bekommen die Kids die Sachen dann zurück. Ortswechsel. Im beruflichen Schulzentrum Leipziger Land in Böhlen ist Hausmeister Uwe Labitzke bei der Arbeit. Der Hecke geht es an den Kragen. Vor allem auf den Grünanlagen gäbe es viel zu tun. Volle Pulle, sagt Labitzke.
8: Das können wir in den Ferien immer sehr gut. Dadurch stören wir niemanden im Unterricht. Gerade was jetzt diese Prüfung, die jetzt Ende des Schuljahres angestanden haben, da kann man einfach keinen Krach draußen machen.
6: In den Ferien geht das aber. Während er und sein Hausmeisterkollege da nicht so gewissenhaft, würde alles zuwachsen, ist sich Labitzke sicher. Dann hätte die Schule nach den Ferien richtig Probleme, sagt er. Die beiden sorgen für den Kräutergarten der Schule, kümmern sich um das Bienenvolk auf dem Schulgelände und reparieren in den Gebäuden, was im vergangenen Schuljahr eine Macke abbekommen hat.
8: Man hat jeden Tag was zu tun, das denkt man gar nicht. Aber wir zwei Hausmeister, wir sind jeden Tag da. Und die Arbeit ist auch ausreichend.
6: Ab und an müssten sie sich ziemlich strecken, um alles hinzubekommen, sagt Labitzke. Eben damit alles so ist, wie es sein soll, wenn die Schule wieder anfängt.
2: Till Ganswind berichtete.
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2: Heute vor 60 Jahren erschien das legendäre Album Revolver der Beatles. Es war ihr 7. Studioalbum. Bernd Schleselmann blickt zurück.
9: Revolver. Mit dieser Waffe wird der Pop erwachsen. Die Beatles lassen den unschuldigen Teenie-Beat hinter sich. Jetzt tragen sie auch drinnen coole Sonnenbrillen und ihr Bewusstsein ist ganz schön erweitert. Ein gepflegtes Streicherarrangement, ein gelbes U-Boot oder ein mysteriöser Arzt oder vielleicht indisches Flair, alles scheint möglich. John, Paul, George und Ringo stürzen sich ins Abenteuer Musik. Das Studio wird zur Spielwiese. Good Day Sunshine. I need to laugh, and when the sun is out, I've got something I can laugh about. Bei dieser leicht angejazzten Nummer hatte Paul McCartney den Sound der amerikanischen Band The Lovin' Spoonful im Kopf. Er ist in seiner Kreativität kaum zu bremsen und hat seine Ohren scheinbar überall. Got to Get You Into My Life ist hörbar vom gerade angesagten Motown-Soul inspiriert. 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
9: Pauls erster Joint und die Folgen. Der Song ist eine Liebeserklärung an Marihuana, aber das wusste nur er. 1966 ist ein außergewöhnliches Popjahr, in dem sich die Langspielplatte als neue Kunstform etabliert. Revolutionär das Doppelalbum Blonde on Blonde von Bob Dylan. Legendär die Beach Boys und ihre Pet Sounds. Der maßgebliche Impuls für diese berührende Beatles-Ballade. Yeah. Making good stuff. Der beste Song auf dem Album findet John Lennon, der selbst allerdings in einer Schreibkrise steckt. Er verbringt viel Zeit damit, bekifft fernzusehen und zu schlafen. George Harrisons Einfluss dagegen ist deutlich gewachsen. Von ihm kommen gleich drei Stücke, darunter zum ersten Mal sogar der Opener, mit einem bitterbösen Text über die britische Steuerpolitik. Die Popmusik wird psychedelisch, alles ist so schön bunt, aber ausgerechnet Revolver erscheint mit einem Schwarz-Weiß-Cover. Beatles-Kumpel Klaus Voormann bekommt für seine ikonische Collage aus Strichzeichnungen und Fotos einen Grammy.
11: Ich wusste, wie groß deren Interesse war für etwas, was ausgefallen ist und was eben ungewöhnlich ist, was mit Kunst zu tun hat.
9: Der letzte Track, das hypnotische Tomorrow Never Knows, markiert das Ende der Beatlemania. Rückwärts abgespielte Tonbänder, verfremdete Stimmen. Das lässt sich live nicht mehr umsetzen. Also gehen sie nicht mehr auf Tournee und schon bald übernimmt ein gewisser Sergeant Pepper das Kommando. Das wird das nächste Meisterwerk der Beatles. Dieser Revolver war in Wirklichkeit keine Waffe. Bei dem provokanten Titel hatten die Beatles eher die Drehung des Plattentellers im Sinn. Das Album erschien in Deutschland am 28. Juli 1966, heute vor 60 Jahren.
2: Der Stichtag von Bernd Schlieselmann.
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12: Mit Marcel Stober. Mainz ist gerade Gastgeberstadt für den Internationalen Trainerkongress. Der wird veranstaltet vom Bund Deutscher Fußballlehrer und der kann durchaus mit prominenten Namen überzeugen. Gut, nicht mit dem von Jürgen Klopp, denn der neue Bundestrainer war zwar eigentlich als Redner vorgesehen, hat nun aber wegen seiner neuen Funktion erstmal abgesagt. Trotzdem war Klopp in Mainz zu sehen, also dort, wo er auch seine große Trainerkarriere einst so richtig begonnen hat. Wie genau, berichtet Steffen Sander.
13: Der internationale Trainerkongress begann mit einem Grußvideo vom Bundestrainer höchstpersönlich. Entspannt mit einem Lächeln im Gesicht sprach Klopp in seinem dunkelblauen T-Shirt zu den Trainerinnen und Trainern in der Rheingoldhalle in Mainz. Er wäre sehr gerne bei der Veranstaltung dabei gewesen, um seine Erfahrungen als Trainer zu teilen. Das hätte ihm aber in der aktuellen Situation um die Ohren fliegen können, sagte Klopp mit einem Schmunzeln im Gesicht. Nächstes Jahr will der Bundestrainer beim Trainerkongress dann live dabei sein. Es sei ihm eine Ehre, von DFB-Sportdirektor Rudi Völler vertreten zu werden. Völler selbst sprach davon, dass Klopp sich die Position als Bundestrainer hart erarbeitet habe. Nach dem frühen Ausscheiden bei der WM liege jetzt der Fokus darauf, wieder besser in der Nationalmannschaft zu verteidigen. Dem deutschen WM-Team habe laut Völler die Widerstandsfähigkeit gefehlt. Man müsse es Gegnern schwerer machen, das deutsche Nationalteam zu schlagen. Jürgen Klopp selbst habe laut Völler Fußball-Deutschland bei seiner Vorstellung bereits wieder angezündet.
12: Unter den zahlreichen Trainern und einigen Trainerinnen war auch Marie-Louise Ether, letzte Saison ja erste Cheftrainerin in der Bundesliga der Männer bei Union Berlin. Zur neuen Saison übernimmt sie das Frauenteam. Was muss denn jetzt Ihrer Meinung nach passieren bei Klopp und der Nationalmannschaft?
14: Ich denke, wichtig ist auch, dass man ihnen einfach jetzt auch ein bisschen Zeit gibt, weil er sicherlich ja da auch jetzt die eine oder andere neue Aufgabe dann auch erstmal hat und sich vieles erstmal anschauen möchte. Und ich glaube, da ist es wichtig, dass wir ja einfach ihm auch das Vertrauen geben, das Vertrauen schenken, außenrum und ihm die Zeit geben, weil ich glaube, es gibt viel zu tun, aber Jürgen Klopp wird da sicherlich jetzt die richtigen Hebel auch ansetzen.
12: Also auch von Trainerkollegin Ether ein Vertrauensvorschuss für Jürgen Klopp, dessen erstes Spiel mit Deutschland dann in knapp 2 Monaten stattfindet, am 24. September in Amsterdam gegen die Niederlande. In Marokko hat derweil der Afrika-Cup der Frauen begonnen, nachdem um den Jahreswechsel rum die Männer auch schon in Marokko gefordert waren, jetzt also die Frauen. Wie groß ist da aber die Begeisterung für den Frauenfußball und wie gut war die Stimmung eigentlich? Diese Frage ging an Luca Kissel vom ARD-Studio in Rabat. Er hat sich das erste Gruppenspiel der Marokkanerinnen, das 4:0 gegen Kenia, im Stadion angesehen.
15: Die war wirklich sehr ausgelassen, sehr familienfreundlich. Viele Eltern waren mit ihren Kindern da, viele Mädchen und Jungen im Marokko-Trikot, Fahnen, Gesänge über die Ränge. Und das wurde bei jedem Angriff von Marokko sehr, sehr laut. Und nach den Toren natürlich erst recht. Bei einem 4-0 gab es ja auch viel zu jubeln im Auftakt. Und trotzdem, das Stadion war nicht ausverkauft. Von den 22.000 Plätzen waren noch viele frei, obwohl die Tickets wirklich sehr günstig sind. Also wir sprechen von umgerechnet 1,50 Euro bis 5 Euro. Und man hätte nach dem Vorverkauf doch etwas mehr Andrang erwartet. Noch deutlicher war das dann bei Spielen ohne Marokko, beispielsweise Algerien gegen Senegal. Da waren deutlich weniger Zuschauer, teilweise sogar fast leere Ränge. Die Begeisterung ist also vor allem für die eigene Nationalmannschaft in Marokko da, für das Turnier insgesamt noch nicht so sehr. Dabei ist hier wirklich alles sehr professionell organisiert. Videoschiedsrichter, große Fernsehproduktionen, auch klare Abläufe rund um die Stadien. Der nächste große Stimmungstest steht schon an, denn nächste Woche spielt Marokko gegen den Senegal. Und die ein oder anderen werden sich erinnern, das war das umstrittene Finale im Männer-Afrika-Cup im Januar. Und das könnte mehr als nur ein gewöhnliches Gruppenspiel werden, dieses Aufeinandertreffen.
12: Am 3. August dann dieses möglicherweise hitzige Duell, dieses Gruppenfinale Marokko gegen den Senegal.

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1: Um 3.29 Uhr mit Milat Kupay. Innenminister Dobrindt will nach dem Anschlag beim Christopher Street Day in Berlin schärfer gegen sogenannte Gefährder vorgehen. So sollen unter anderem Gefährder künftig nicht mehr nach dem Jugendstrafrecht behandelt werden. Den ARD-Tagesthemen sagte Dobrindt, er habe kein Verständnis dafür, dass eine Haftstrafe des mutmaßlichen CSD-Attentäters zur Bewährung ausgesetzt wurde. Der CSU-Politiker sprach sich außerdem dafür aus, die Bewegungsfreiheit von Gefährdern einzuschränken. Man könne mit elektronischen Fußfesseln arbeiten. Auch die Möglichkeit, Gefährder in Präventivhaft zu nehmen, halte er für zwingend notwendig. Den mutmaßlich islamistischen Attentäter vom Berliner CSD hatte ein Analysetool des Bundeskriminalamtes schon Wochen vor dem Anschlag als Hochrisikoperson bewertet. Das haben Recherchen von NDR, WDR und Süddeutscher Zeitung ergeben. Danach wurde bis zuletzt die Wohnungstür des 21-Jährigen mit einer Kamera überwacht. Aus Hamburg, Mandy Sarti.
2: Abdul B. wurde im Mai kurzzeitig sehr engmaschig vom LKA überwacht. Damals mit dem Ergebnis, dass keine Hinweise auf ein, Zitat, aktionsorientiertes Verhalten vorliegen. Entsprechende Maßnahmen wurden daraufhin dann zurückgefahren. Wenige Wochen vor dem Anschlag wurde der mutmaßliche Attentäter dann von einem BKA-Analysetool als Hochrisikoperson eingestuft. Schärfere Kontrollen sind dann aber wegen des Ergebnisses aus der früheren Überwachung eben nicht erfolgt.
1: Vor genau 75 Jahren ist die Genfer Flüchtlingskonvention verabschiedet worden. Sie ist ein Grundpfeiler des Völkerrechts und regelt verbindlich, welcher Schutz für Menschen auf der Flucht gilt. Der nationale Direktor der UNO-Flüchtlingshilfe, Ankerstein, sieht die Errungenschaften des Abkommens allerdings in Gefahr. Er verwies unter anderem auf drastische Einschnitte bei der Finanzierung humanitärer Hilfe. Gleichzeitig habe sich die Zahl der vertriebenen Menschen weltweit in den vergangenen 10 Jahren verdoppelt. Der Bundesgerichtshof beschäftigt sich heute mit Riester-Bausparverträgen. Die Verbraucherzentrale hat gegen Gebühren geklagt, die die Landesbank Hessen-Thüringen von ihren Bausparerinnen und Bausparern erhebt. Aus Karlsruhe, Antonetta Stefani.
3: Es geht um 15 bzw. 24 Euro im Jahr. Die Verbraucherschützer meinen, dass die Verwaltung der Sparverträge und Konten Sache der Bank sei. Die Kosten für diese Verwaltung dürfe sie den Kunden deshalb nicht in Rechnung stellen. Bisher hatte die Verbraucherzentrale mit dieser Argumentation vor Gericht allerdings keinen Erfolg. Dass Banken solche Gebühren fordern können, ergebe sich nämlich aus dem Gesetz. Heute verhandelt der Bundesgerichtshof über den Streit.
1: Und das Urteil könnte auch schon heute fallen. Das Wetter in Deutschland: tagsüber viel Sonne, im Norden und Nordosten mehr Wolken und etwas Regen, Höchstwerte von 21 Grad an der Nordsee bis 34 Grad am Hochrhein. Morgen sonnig und trocken, im Norden und an den Alpen einige Wolken, 24 bis 38 Grad. Das waren die Nachrichten.
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4: Die A40 Duisburg-Essen ist zwischen Mülheim-Winkhausen und Dreieck Essen-Ost wegen Bauarbeiten bis Donnerstag in beiden Richtungen gesperrt. Die A42 Dortmund Richtung Kamp-Lindfort ist zwischen Kreuz Essen-Nord und Bottrop-Süd bis 5 Uhr gesperrt. Auf der Kanalbrücke wird ein Gerüst aufgebaut. Die A49 Gießen-Kassel ist zwischen Schwalmstadt und Neuental wegen Wartungsarbeiten bis 5 Uhr in beiden Richtungen gesperrt. Die Umleitungen führen ab Borken über die U44 und ab Schwalmstadt über die U81. Und die Autobahn 71 Richtung Schweinfurt ist zwischen Arnstadt Süd und Stadt Ilm wegen Bauarbeiten bis ca. 6 Uhr gesperrt.
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4: Heute mit Sven Hasenclever. Ein Anruf von der Bank nach Feierabend. Es gebe auffällige Kontobewegungen. Man solle jetzt schnell Geld auf ein anderes Konto überweisen und seine Sicherheitsdaten preisgeben. Wer das macht, dessen Geld ist weg. Diese neue Betrugsmasche hat schon bei vielen Bankkunden erheblichen Schaden angerichtet. Thema jetzt im Podcast: die JustizreporterInnen mit Fabian Töpel und Elena Radatz.
5: Wir wollen heute über Online-Banking-Betrug sprechen. Man könnte fast schon sagen, das ist so die neue Form dessen, was früher der klassische Überfall war. Also aus Hände hoch, gib mir dein Geld, wird im Zeitalter von Online-Banking bei Anruf oder Nachricht Geld weg. Und die Betrüger, die erbeuten teilweise wirklich sehr hohe Summen mit immer neuen, richtig perfiden Betrugsmaschen. Darüber sprechen wir gleich mit einem Geschädigten und im Anschluss daran mit einem Rechtsanwalt, der Geschädigte vertritt. Er erklärt uns, welche rechtlichen Schwierigkeiten man da überwinden muss, um erfolgreich gegen die Banken vorgehen zu können.
6: Okay, ja, jetzt denkt man bei diesen klassischen Phishing-Fällen, ja, oder diese gefakten Anrufe immer wieder an ältere Menschen, also Stichwort Enkeltrick, die vielleicht nicht ganz so viel Erfahrung mit Online-Banking haben und dann auch bei wildfremden Menschen, die sich als Bankberater ausgeben, einfach mal ihre Bankdaten übermitteln. Ja, ich kenne das auch aus dem Familienkreis immer wieder, dass man da beratend tätig sein muss, weil irgendwelche verrückten Anrufe auf dem Telefon gelandet sind. Du hast ja recherchiert zu solchen Fällen. Das ist aber gar nicht nur ein Problem von älteren Menschen, oder?
5: Nee, das wäre tatsächlich zu kurz gedacht. Denn es ist eben nicht so, dass auf die Betrugsmasche jetzt nur eine bestimmte Personengruppe reinfällt. Teilweise gehen die Betrüger so professionell vor, dass es eigentlich wirklich jeden Einzelnen von uns treffen kann. Egal wie alt, wie intelligent, wie erfahren beim Online-Banking. Das wird ganz deutlich an dem Fall des Geschädigten, mit dem ich gesprochen habe. Er möchte anonym bleiben, weil die Sache bis heute eben so ein bisschen ein echtes Schamgefühl bei ihm hinterlassen hat. Und wie es genau bei ihm zu diesem Online-Banking-Betrug gekommen ist, das schildert er uns so.
7: Ja, das ist passiert im Grunde an einem Samstagmorgen. Ich stehe morgens auf und sehe eine Nachricht auf meinem Handy, im Feed mit Nachrichten, die ich vorher schon von Trade Republic bekommen hatte. Und da stand drin, Auszahlung von 9.657,69 €, bestätigen, Code 8647 nutzen. Falls Sie die Transaktion nicht veranlasst haben, kontaktieren Sie uns sofort unter, und dann kommt eine Hamburger Nummer. Und wenn man morgens aufsteht, am Samstagmorgen, und sieht, dass man nachts so eine Nachricht bekommen hat, ist man natürlich sofort alarmiert. Und dann habe ich da angerufen.
5: Und was ist dann passiert?
7: Ja, dann komme ich in eine Warteschleife. Ich dachte von Trade Republic, so könnte sie jedenfalls klingen. Es klang eben, wie eine KI-Warteschleife klingt. Willkommen bei Trade Republic und so weiter und so fort. Drücken Sie eine Nummer, wenn Sie XY möchten. Und dann wurde ich zu einem vermeintlichen Mitarbeiter durchgestellt. Der hat mich dann gefragt, sind Sie in letzter Zeit mal in einem Zug gewesen? Haben Sie sich mal einem öffentlichen WLAN ausgesetzt? Und er hat dann eben abgefragt, ob irgendjemand Zugriff auf mein Handy gehabt haben könne. Und dann hat er mir erklärt, es gab Angriffe auf mein Trade Republic-Konto und die hätte man abwehren können. Man müsse jetzt aber mein Konto sichern, von Malware befreien und meine Vermögenswerte sichern. Das könne man aber jetzt nicht gleich machen. Der Experte aus der Sicherheitsabteilung ist gerade im Gespräch. Er würde sich wieder bei mir melden.
5: Hört sich ja jetzt erstmal sehr plausibel alles an, ne?
7: Total.
5: Und wie ging es dann weiter? Wurde man dann am Tag drauf wieder zurückgerufen von dieser Person oder musste man sich selbst melden?
7: Nee, es war total authentisch. Man musste sich selbst melden. Es kam nämlich niemand. Was auch total geschickt ist, denn dann denkt man, ich muss mich drum kümmern. Ich melde mich jetzt nochmal. Ich muss der Sache nachgehen. Was ist denn da jetzt eigentlich passiert? Und so kam es dann. Also ich habe da angerufen, zwar wieder keiner zu erreichen. Dann habe ich es am nächsten Tag nochmal versucht. Und dann hat mich irgendwann jemand erreicht und mit mir einen Termin vereinbart für Dienstag. So lange dauerte das dann für Dienstag. Man könne sich dann darum kümmern, dass eben mein Konto wiederhergestellt wird und meine Vermögenswerte gesichert werden. Und so ging es dann weiter. Am Dienstag habe ich dann mit jemandem gesprochen, der mir dann erstmal sehr lange erklärt hat, wie ich mich sichern könnte, wenn ich mit meinem Handy irgendwo im öffentlichen Raum unterwegs bin. Der hat gar nicht aufgehört zu reden. Das war auch total geschickt. Man kommt eigentlich gar nicht dazu, irgendeinen Gedanken zu fassen, sich zu überlegen, was mache ich hier eigentlich gerade? Also zum Beispiel, so schützt man sich in einem öffentlichen WLAN und was er schon erlebt hat mit anderen Leuten. Und das dauerte bestimmt eine ganze Stunde. Und dann sagte er mir, naja, es geht jetzt gerade nicht, mein Konto sei gerade nochmal gesperrt, er könne nicht darauf zugreifen. Am Nachmittag, da können wir dann aber zusammen nochmal dran gehen und dann sichern wir das alles. Ich weiß nicht, warum ich das geglaubt habe, aber ich habe es geglaubt. Und am Nachmittag haben wir uns wieder getroffen, telefonisch. Wieder durch die Warteschleife und so weiter und so fort. Und dann habe ich mich mit ihm verbinden lassen. Und dann hat er mir dann erzählt, ich müsse jetzt meine Vermögenswerte auf ein BaFin-Konto überweisen. Die BaFin würde mitschneiden und mitzuhören. Und er dürfe natürlich nicht nach meinen Login-Daten und so weiter fragen. Deshalb schickt er mir einen Link, Der führt mich dann auf eine Seite, da müsste ich mir dann eine Transaktionsnummer und eine IBAN notieren. Die dürfe ich ihm aber auf keinen Fall nennen, das sei so eine Sicherheitsroutine. Ich müsse unbedingt das für mich behalten, ganz wichtig, niemals die Zahlen zu nennen. Na, und dann haben wir das Gespräch geführt und was habe ich gemacht? Ich habe die ganze Zeit nur daran gedacht, ich darf bloß diese Zahlen nicht nennen und habe ansonsten den Vorgang begonnen. Also mit anderen Worten, ich war tatsächlich so blöd und habe mein Geld, insgesamt knapp über 50.000 Euro, auf ein fremdes Konto überwiesen.
5: Mittels dieses Links.
7: Und das war letzten Endes nur eine Illustration. Man sieht dann wieder eine Seite, da steht dann ein Trade Republic Logo, ein echtes. Dann heißt es, ich muss mich verifizieren. Das war auch ganz ausgefuchst. Ich muss mich verifizieren mit einem... Ich habe ja bei Trade Republic praktisch ein Bild von meinem Gesicht hinterlegt. Und dann sollte das abgeglichen werden, hieß es. Und dann sehe ich auch genau dieselbe Maske wie bei Trade Republic, denselben Kamerarahmen. Und dann hieß es, ja klar, das geht, ich bin ich, ich darf weitermachen. Dafür war diese Seite da. Letzten Endes ist da nichts passiert. Da stand dann nur die IBAN, die ich eingeben sollte und mehr nicht.
5: Also man hat es dann gemacht, der Link wurde geschickt, 50.000 Euro auf dieses angebliche BaFin-Konto überwiesen.
7: Richtig.
5: Ab welchem Punkt haben Sie realisiert, jetzt ist das Geld weg, das könnte eine Betrugsmasche gewesen sein?
7: Immer noch nicht an dem Punkt. Es sollte ja weitergehen. Der angebliche Service-Mitarbeiter hat mir dann gesagt, jetzt müssen wir noch die Malware von dem Handy entfernen. Dazu müssen wir uns aber tatsächlich wieder vertagen, sagte er. Denn das Konto sei jetzt tatsächlich im Augenblick, in dem wir sprechen, wieder angegriffen worden und sei jetzt gesperrt. Er könne leider nicht zugreifen. Er würde sich dann später, glaube 2 Stunden später, nochmal melden, am Nachmittag. Das hat er dann auch gemacht. Es ging aber dann tatsächlich wieder nicht, hat er behauptet. Und da wurde mir dann aber langsam schon klar, irgendwas passt hier nicht. Ich habe gegoogelt, was ich hätte vorher tun sollen und habe davon gelesen, dass es diese Masche gibt. Hab ihn drauf angesprochen, er kam dann schon ins Straucheln. Ja, und dann hat er aufgelegt und ich habe nie wieder was von ihm gehört.
5: Warum denken Sie denn, hat diese Betrugsmasche so gut funktioniert? Warum fällt man auf sowas rein? Das werden sich sicherlich jetzt auch viele wahrscheinlich fragen, die zuhören und denken, ach, mir würde sowas nie passieren. Was meinen Sie dazu?
7: Also vorweg will ich nur mal sagen, ich lese solche Kommentare, wenn die Masche irgendwo im Netz geschildert wird, auch. Die Leute sagen, wie kann man nur so blöd sein, sowas zu tun? Und noch vor einem halben Jahr hätte ich genau dasselbe gesagt. Einfach aus der Arroganz heraus, weil ich denke, ich bin einfach schlauer als andere Leute, mir wird das nie passieren. Doch, es kann einem passieren. Es passiert deshalb, weil wir alle natürlich irgendwo im Multitasking sind. Ich habe 2 Kinder, ich habe einen stressigen Job, ich bin immer Multitasking, ich bin es gewöhnt, Probleme sehr schnell irgendwie zu lösen. Und da ploppt ein Problem auf und ich will es einfach schnell lösen. Und weil ich so abgelenkt bin im Alltag, mache ich's. Der zweite Punkt, Punkt B, das liegt natürlich am Online-Banking und an Banken wie Trade Republic. In dem Fall, es gibt keine Telefon-Hotline mit Menschen. Das heißt, jetzt gibt es die. Sie gab es aber nicht, als ich Betrugsopfer geworden bin. Ich hätte keinen anrufen können und fragen können, sag mal, stimmt das überhaupt? Das geht gar nicht. Und der dritte Punkt ist natürlich, warum sowas so einfach ist. Geld ist in Sekundenschnelle von A nach B transferiert. Echtzeitüberweisung. Noch vor ein paar Jahren wäre es möglich gewesen, die Überweisung ganz leicht wieder zurückzuholen. Das geht aber einfach nur mal nicht. Und dann ist es so, wenn der Betrug erstmal passiert ist, ich habe den Betrug natürlich sofort gemeldet in meiner Handy-App von Trade Republic, dann reagiert keiner. 36 Stunden hat es gedauert, bis sich Trade Republic dann bei mir gemeldet hat. 36 Stunden. Das war deutlich zu lang, um auch nur die Hoffnung zu haben, irgendeinen Cent von dem Geld wiederzusehen.
5: Wie geht es einem, wenn man sowas realisiert? Wenn man realisiert, da ist quasi mein Erspartes von Jahren weg. Das ist ja ein erheblicher Betrag. Manche Leute haben diesen Betrag nicht mal auf dem Konto. Wie geht es einem nach sowas?
7: Also unmittelbar danach hätte ich das Gespräch nicht führen können, so wie wir jetzt miteinander reden. Entsetzlich ging es mir. Einmal ist dann natürlich der Schaden, aber ich sage ja schon, man hält sich ja für klug. Wie blöd, ja? Man hält sich für klug und ich habe mich extrem geschämt. Ich weiß noch, wie ich meiner Frau damals gesagt habe, das darfst du im Leben keinem Menschen erzählen. Ich habe mich entsetzlich geschämt. Ich schäme mich auch immer noch. Aber ich muss ja einen Umgang damit finden. Und ich kann nur dazu raten, nicht so arrogant zu sein wie ich und zu sagen, das kann mir nicht passieren. Doch.
5: Der Geschädigte meinte dann auch noch zu mir, er will sein Geld ab sofort nur noch bei den klassischen Banken anlegen, Sparkasse, Volksbank, Deutsche Bank. Ob das jetzt eine Lösung ist?
6: Tja, das werden wir sehen. Aber das wollen wir jetzt auch noch mal ein bisschen rechtlich vertiefen. Und darüber wollen wir jetzt sprechen mit einem Rechtsanwalt, der selbst Geschädigte von Online-Banking-Betrug vertritt. Rechtsanwalt Johannes Götz aus München ist spezialisiert auf Bank- und Kapitalmarktrecht. Hallo, Herr Götz.
5: Hallo, Herr Götz, auch von meiner Seite. Kunden von Neobrokern wie Trade Republic oder Scalable Capital oder die klassische Bank wie Sparkasse oder Volksbank, kann man denn pauschal überhaupt sagen, wen solche Betrugsfälle häufiger treffen?
8: Aus meiner Erfahrung nicht. Es ist eher ein Unterschied im Alter vielleicht der Kunden und der Mandanten. Also ich sage mal, die älteren Semester, die sind dann eher bei den Sparkassen und Volksbanken ums Eck. Und der jüngere, dynamische Typ, der ist halt dann bei einem von diesen Neobrokern. Aber in aller Offenheit, das macht gar nicht so einen großen Unterschied. Weder dabei, wer darauf reinfällt, auf diese ganzen Tricks, die es da gibt, und wer dann eben bei mir als Mandant auftaucht.
6: Was sind denn so die aktuell gängigen Methoden, mit denen betrogen wird? Also können Sie da vielleicht ein bisschen aus der Praxis erzählen?
8: Ja, es gibt ja ganz wunderschöne Fachbegriffe, so englische Wörter, die sich da jemand ausdenkt, wie Phishing und Smishing und Quishing und Wishing mit V. Am Ende des Tages geht's im Kern eigentlich immer um das Gleiche. Täter versuchen, an die Bankkunden ranzukommen und die zu einer Freigabe von einer Überweisung zu bekommen. Und da benutzen die verschiedene Kanäle. Und das fängt häufig zum Beispiel an mit einer Vorbereitungshandlung, die ein paar Tage vorher stattfindet und die dem Kunden vielleicht gar nicht mehr erinnerlich ist oder die für den gar nicht weiter auffällig ist. Also da kommt eine E-Mail zum Beispiel und da wird dann dazu aufgefordert, irgendwelche Kartendaten einzugeben, Freigabecodes, Login-Daten oder dergleichen. Und dann erst ein paar Tage später gibt es dann zum Beispiel eine SMS oder einen Anruf und da wird dann also Druck ausgeübt und da wird dann eben versucht, den Kunden zum Beispiel vorzuspiegeln, der Klassiker ist, wir haben da was Verdachtserweckendes, was Misstrauenerweckendes, irgendwas Komisches auf ihrem Konto festgestellt, da müssen sie mal überprüfen oder wir müssen gemeinsam jetzt eine Überweisung stornieren, weil da hat es eine fehlerhafte Überweisung gegeben. Und dadurch werden dann die Kunden dazu gebracht, typischerweise die TAN einzugeben, also den Freigabecode für eine Überweisung. Teilweise lassen sich die Täter auch noch das Überweisungslimit, das tägliche Überweisungslimit noch etwas erhöhen im ersten Schritt. Und im zweiten Schritt wird dann ein mittelgroßer oder großer Betrag zur Überweisung gebracht. Am besten aus Sicht der Täter als Echtzeitüberweisung. Dann geht das nämlich so schnell, dass es auch gar nicht mehr zurückgerufen werden kann.
6: Auf welche Konten wird das dann überwiesen? Also sind das Konten in Deutschland, sind das Konten aus dem Ausland? Erkennt die Bank da schon eine Auffälligkeit?
8: Da gibt es im Prinzip zwei Antworten drauf. Also das eine ist, wo geht's hin? In aller Offenheit, das ist dann häufig gar nicht mehr so wahnsinnig Thema, das bei mir eine Rolle spielt. Das Geld ist halt weg. Klar, es geht auf ausländische Konten, es geht teilweise auf irgendwelche Krypto-Wallets. Und von dort aus wird es dann, soweit ich weiß, meistens auch sehr schnell weiter verschoben, sodass es sich dann verläuft. Nach meinem persönlichen Eindruck sind die Täter meistens auch irgendwo im Ausland. Die sprechen zwar teilweise sehr gut Deutsch, sodass das gar nicht weiter auffällt, aber es ist halt nicht an die dran zu kommen. Man findet die nicht, die Polizei kann wenig machen, genauso wenig die Staatsanwaltschaften und der Kunde sitzt dann erstmal auf seinem Schaden.
5: Wenn jetzt ich merke, dieses Geld ist definitiv weg, was manchmal ja gar nicht so schnell ist, hat uns der Geschädigte auch erzählt. Wie reagiere ich denn? Wende ich mich jetzt sofort an die Bank? Sie hatten gerade schon die Polizei angesprochen, die haben vielleicht gar nicht so viele Mittel zur Verfügung, die Verantwortlichen, die Betrüger quasi zu ermitteln. Wie ist denn der erste richtige Schritt?
8: Der erste Schritt ist immer an die Bank. Also gleich mal die Meldung machen, da ist was abgegangen. Das habe ich nicht autorisiert, das wollte ich nicht. Und dann überlegen, ob man jetzt Konten sperrt, Karten sperrt, was häufig Sinn machen kann. Das betroffene Gerät, es gibt ja diese kleinen Dinger, die diese TANs erzeugen. Viele benutzen heutzutage natürlich auch einfach das Smartphone. Vom Netz nehmen und dann im nächsten Schritt Beweise sichern. Also Screenshots machen, wenn man welche hat. E-Mails, die man empfangen hat, abspeichern. Jegliche Kommunikation, alles, was irgendwie als Beweismittel später taugen kann. und sich dann idealerweise auch noch ein Gedächtnisprotokoll machen, was jetzt gerade passiert ist. Denn da geht die Erinnerung natürlich schnell verloren. Und bis es dann zum Beispiel zu einem Verfahren kommt, was man gegen die Bank führt und man gefragt wird von einem Gericht, wie ist es denn genau gewesen, das kann schon mal anderthalb, zwei Jahre dauern. Und da erinnert man sich natürlich häufig nicht mehr ganz so gut. So, und wenn man das alles gemacht hat, ja gut, dann kann man auch noch zur Polizei gehen, da eine Strafanzeige stellen, da kann man eine Meldung an die Bundesnetzagentur machen, wenn es zum Beispiel um Call-ID-Spoofing geht, also wenn also eine falsche Telefonnummer angezeigt wurde, typischerweise eben die Telefonnummer der eigenen Bank oder vielleicht der Polizei oder vielleicht der BaFin. Das möchte die Bundesnetzagentur immer ganz gerne wissen. Und ansonsten kann man es auch an die BaFin weiterleiten. Aber all diese Institutionen, die helfen einem nicht wirklich dabei, das Geld wieder zurückzubekommen. Das muss man dann meistens selber machen und das muss man dann meistens bei der Bank machen.
6: Wie ist denn Ihre Erfahrung im Umgang mit den Banken und diesen Online-Burkern? Sind die da hilfsbereit? Schalten die auf Stumm? Wie ist da Ihre Erfahrung? Ist das sehr unterschiedlich?
8: Naja, zu mir kommen natürlich immer nur diejenigen, die im ersten Versuch bei der Bank gescheitert sind. Ne? Keiner geht zum Anwalt, wenn er das nicht muss. Und wenn die Bank einem das gleich wieder gut schreibt, dann kommt es natürlich gar nicht erst auf meinen Schreibtisch. Das heißt, diejenigen, die bei mir sind, die haben es meistens schon bei der Bank versucht. Und dann wird eben von der Bank unterstellt, dass man also hier grob fahrlässig gehandelt habe, dass man also das, was jedem hätte einleuchten sollen, im gewöhnlichen Verkehr nicht beachtet hat und die Überweisung am Ende des Tages eben doch selber autorisiert und freigegeben hat, auch wenn man vielleicht gerade nicht wusste, was man tut und deswegen sich das selber vorwerfen muss und deswegen nach Ansicht der Bank eben kein Erstattungsanspruch besteht.
6: Vielleicht können wir da noch mal ein bisschen genauer werden bezüglich der groben Fahrlässigkeit, wie Sie eben schon gesagt haben. Ich bekomme so eine E-Mail, ich achte nicht genau auf den Empfänger oder vielleicht ist der aber auch gar nicht so leicht zu erkennen, dass es nicht der richtige Absender ist. Ab wann kann man wirklich sagen, das ist grob fahrlässig und wann kann man sagen, das ist eigentlich nicht wirklich erkennbar oder das ist nicht grob fahrlässig?
8: Das hängt immer vom Einzelfall ab und die Gerichte machen auch eine Einzelfallprüfung, weil jeder Fall ist dann doch wieder im Detail ein bisschen anders.
6: Kommt es auch auf, auf die Person an, also wie alt ich bin, wie erfahren ich bin im Umgang mit E-Mails zum Beispiel?
8: Idealerweise und richtigerweise würde ein Gericht sowas natürlich beachten. Er würde sich natürlich angucken, wer sitzt da vor mir und wie schildert mir diese Person diesen Fall, der da vorgefallen ist. Also grobe Fahrlässigkeit ist eigentlich schon eine ziemlich hohe Hürde. Die ist also immer nur dann verletzt oder liegt immer nur dann vor, wenn man also wirklich die im Verkehr erforderliche Sorgfalt in ungewöhnlich hohem Maß verletzt oder eben das unbeachtet lässt, was jedem eingeleuchtet hätte. Und das ist eigentlich gar nicht so leicht zu erreichen. Und wenn man sich dann die Fälle anschaut, naja, dann wird halt wirklich tatsächlich in jedem Fall werden die Umstände des Einzelfalls alle mal zusammengesammelt und dann wägt das Gericht ab und sagt, naja, das finde ich jetzt schon so grob, dass ich sage, da kann man jetzt nicht mehr von einer einfachen oder normalen Fahrlässigkeit ausgehen und da muss die Bank jetzt nicht ersetzen.
5: Können Sie uns da einzelne Beispiele nennen? Wann geht die Rechtsprechung davon aus, es war jetzt grobe Fahrlässigkeit in solchen Fällen?
8: Es gibt ein relativ aktuelles Urteil vom BGH vom März diesen Jahres. Die Ehefrau hat das Geschäftskonto des Ehemannes geführt, bekam eine gefälschte Mail angeblich von der Sparkasse und da stand dann irgendwas drin von wegen Covid Intelligence Spar Connect oder sowas und da sollten also irgendwie die Sicherheitssysteme nochmal überarbeitet werden und dann ruft am Samstag der angebliche Bankmitarbeiter an. Jetzt wird auf dem Telefon die Rufnummer der Sparkasse angezeigt, dann denkt sich die Frau, na gut, dann wird schon stimmen und jetzt forderte die also im Telefonat auf, wiederholt Chip-Tanz einzugeben, beziehungsweise ihm diese zu sagen über das Telefon. Und dann geht das ganze Spiel am Sonntag nochmal weiter und dann sind am Ende knappe 40.000 Euro weg. Da hat der BGH gesagt, naja, also wenn man sich das alles so insgesamt anschaut, da kommen natürlich schon viele Dinge zusammen, wo man hätte sagen müssen, da hätte man jetzt vielleicht ein bisschen misstrauisch werden sollen. Also in dem konkreten Fall war es so, dass die Phishing-Mail schon etwas radebrechend geschrieben war. Dann dieses komische neue System, was da eingeführt werden sollte, das war nicht wirklich so richtig plausibel, was das eigentlich sein soll. Zuvor hat in diesem konkreten Fall der Kunde den TAN-Generator noch nie neu konfigurieren müssen. Das war also auch Teil des Gesprächs gewesen. Und vor allen Dingen die Telefonate am Wochenende und nach dazu dann an zwei aufeinanderfolgenden Tagen, wo man dann schon nicht mehr in so einer Überrumpelungssituation sein kann, sondern eigentlich Zeit genug gehabt hätte, mal drüber nachzudenken, Mensch, was habe ich da eigentlich jetzt heute Samstagvormittag gemacht und seit wann arbeitet in der Bank jemand am Wochenende? Das wäre ja was ganz Neues.
5: Also kann man tatsächlich sagen, dass die Gerichte sich dann so eine Gesamtschau des Falles vornehmen und danach dann urteilen, entweder grobe Fahrlässigkeit oder nicht. Und wenn nicht grobe Fahrlässigkeit, müssen die Banken das Geld zurückzahlen?
8: Grundsätzlich mal sollen und müssen die Gerichte das machen. Ob das jetzt im Einzelfall immer so genau geschieht und vor allen Dingen in der ersten Instanz so genau geschieht, das ist jetzt mal ein anderes Thema. Also man wird sicherlich schon mal auch in die Berufung gehen müssen, um, sage ich mal, eine gescheite Rechtsprechung zu bekommen und einen Richter oder eine Richterin zu bekommen, die sich die Sache wirklich mal im Detail anschaut.
5: Jetzt habe ich doch noch zum Schluss, das wäre jetzt die letzte Frage, noch an Sie. Und zwar, der EuGH beschäftigt sich derzeit auch mit dieser Frage, ne, ob Banken Rückerstattungen an ihre Kunden vornehmen müssen, selbst wenn sie dem Kunden grobe Fahrlässigkeit vorwerfen. Etwa eben, weil dieser auf eine gefälschte Banking-Seite reingefallen ist oder sensible Daten, wie Sie schon erwähnt hatten, zum Beispiel TAN preisgegeben hat. Jetzt hat der EuGH-Generalanwalt sich ja in seinem Schlussantrag klar auf die Seite der Kunden gestellt und eben beantragt, dass das Geld den Kunden umgehend wieder gutgeschrieben werden muss. Urteil steht noch aus. Wie wichtig wäre denn ein solches, ich sage jetzt mal, verbraucherfreundliches Urteil auf EU-Ebene für Bankkunden? Gäbe es da eine Konsequenz, wenn der EuGH pro Verbraucher entscheiden würde?
8: Ja, absolut sehr, sehr wichtig und das wäre sehr, sehr erfreulich. Der EuGH ist, auch wenn es der Bundesgerichtshof nicht gerne hört, letzten Endes mittlerweile die tatsächlich letzte und höchste Instanz, was solche Verfahren anbelangt. Und wenn der das so vorgeben würde, dann müsste das auch grundsätzlich berücksichtigt und befolgt werden. Das liegt auch daran, dass diese Vorschriften, die wir im BGB mittlerweile haben in Deutschland, letzten Endes auf Europarecht zurückzuführen sind.
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4: Bundeskanzler und CDU-Chef Friedrich Merz hat seinen holprigen Personalwechsel im Kabinett und Partei fürs Erste abgeschlossen. Die Diskussion darüber geht aber weiter. Aus Sicht der Hannoverschen Allgemeinen Zeitung hat sich bemerkbar gemacht, dass Merz ein Politiker ohne jegliche Regierungserfahrung ist.
9: Merz hatte durch den Rücktritt von Unionsfraktionschef Jens Spahn die Chance zur Rochade. Im Schach ein Zug, bei dem der König durch einen Tausch von Positionen in Sicherheit gebracht wird. Danach sieht es in Wirklichkeit derzeit nicht aus. Der Rauswurf von Patrick Schnieder dürfte Merz noch schaden. Viele Parteimitglieder sind auf 180, weil sie die Entlassung für ungerecht halten. Mit anderen Entscheidungen stößt der Parteivorsitzende der Ost-CDU vor den Kopf. Gänzlich glatt ging nur die Personalie Franziska Hoppermann als neue Generalsekretärin, die tatsächlich für frischen Wind sorgen könnte.
4: Das Nachrichtenportal T-Online schreibt, die heftige Kritik aus den eigenen Reihen müsse Merz alarmieren.
9: Am Ende ist es so, wie es einst der frühere FDP-Chef Guido Westerwelle formulierte. Auf jedem Schiff, das dampft und segelt, gibt's einen, der die Sache regelt. Merz regelt dieser Tage nicht, zumindest regelt er die Sache nicht gut. Und wenn er nicht aufpasst, wenn er seine Partei nicht bald wieder davon überzeugt, dass das Steuerrad in seinen Händen gut aufgehoben ist, dann stellt sie die Gefolgschaft womöglich in Frage. Dann wird es mit dem erfolgreichen Regieren richtig schwer.
4: Der Spiegel nennt die Umstände des Abgangs von Bundesverkehrsminister Schnieder zwar unwürdig und demütigend, findet aber, dass Mitleid unangebracht ist.
9: Die Kritik am wahrlich schlechten Führungsstil von Merz sollte nicht darüber hinwegtäuschen, dass die Entscheidung, Schnieder zu entlassen, richtig war. Der Mann aus der Eifel galt als bodenständig, aber eben auch als einer, der nicht vor Ideen und Tatkraft strotzte. Und das, obwohl ihm für Reform und Aufbruch im Land eine Schlüsselfunktion zukam.
4: Die Neue Osnabrücker Zeitung ist der Meinung, dass sich der neue Verkehrsminister Steffen Bilger auf ein Himmelfahrtskommando einlässt.
9: Respekt also für den Mut, dem vom Kanzler geschassten Patrick Schnieder im Amt zu folgen. CDU-Politiker Bilger übernimmt ein Ministerium, das seit Jahren mehr Erwartungen produziert als positive Ergebnisse. Verkehrsminister sind zum Gesicht eines Staates geworden, dem es kaum mehr gelingt, wirtschaftliche Lebensadern am Laufen zu halten. Das Amt steht heute weniger für Gestaltung als vielmehr für Schadensbegrenzung. Steffen Bilger und sein Kanzler werden sich vor allem in Erwartungsmanagement üben müssen. Auch Verkehrsminister können schließlich keine Wunder vollbringen.
4: Die Neue Presse aus Coburg hinterfragt Merz' Motive bei der Personalauswahl.
9: Wichtiger als die bisherige Kompetenz in bestimmten Fachbereichen scheint für Friedrich Merz die Loyalität zum Chef, also zu sich selbst zu sein. Bilger hat daran bisher keinen Zweifel gelassen und damit bessere Startvoraussetzungen im Ministeramt als manch anderer Kollege.
4: Das waren die Standpunkte, zusammengestellt hat sie Janine Artist.

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1: Um 4 Uhr mit Milad Kupay. Innenminister Dobrindt hat sich nach dem Anschlag beim Christopher Street Day in Berlin dafür ausgesprochen, schärfer gegen sogenannte Gefährder vorzugehen. Der CSU-Politiker kündigte dazu ein neues Sicherheitspaket an. Aus Berlin, Jan Zimmermann.
2: Als ersten Punkt will Innenminister Dobrindt das Jugendstrafrecht ändern. Es brauche hier Regeln, dass Gefährder nicht nach diesem Recht behandelt werden und schon gar nicht auf Bewährung in Freiheit kommen, so der CSU-Politiker im Interview mit den ARD-Tagesthemen. Als zweiten Punkt plädiert Dobrindt für einen verstärkten Einsatz elektronischer Fußfesseln. Es gehe darum, die Bewegungsfreiheit von Gefährdern einzuschränken. Als dritten Baustein fordert der Innenminister bundesweit einheitliche Regeln für eine Präventivhaft. Das sei aus seiner Sicht zwingend notwendig, um Gefährder schneller aus dem Verkehr zu ziehen.
1: Das Bundeskriminalamt stuft derzeit 410 Menschen als sogenannte islamistische Gefährder ein. Das hat ein BKA-Sprecher dem Redaktionsnetzwerk Deutschland gesagt. Hinzu kämen 65 im Bereich Rechtsextremismus und 17 im Bereich Linksextremismus. Als Gefährder gelten Menschen, denen größere Gewalttaten wie Anschläge zugetraut werden. Der BKA-Sprecher erklärte, dass die jeweils zuständigen Bundesländer eine Person als Gefährder oder als einen Unterstützer von Gefährdern einstuften. Wer zu welcher Gruppe gehöre, werde im Einzelfall entschieden. Nach den Waldbränden in Spanien und Frankreich sind auch Portugal mehrere Feuer ausgebrochen. Wie die Behörden mitteilten, kämpften dort mehr als 1000 Einsatzkräfte gegen die Flammen. Aus der Nachrichtenredaktion Gisela Former.
3: Betroffen sind der Norden und das Zentrum von Portugal. Löschflugzeuge und Hubschrauber sind gegen die Brände im Einsatz. Auch in Spanien und Frankreich gibt es noch keine Entwarnung. Die Feuer bei Madrid und Valencia in Spanien und an der französischen Atlantikküste sind noch nicht unter Kontrolle. Präsident Macron sprach den Menschen bei einem Besuch in Bordeaux Mut zu und rief zum Zusammenhalt auf. Mit Blick in die Zukunft sagte er, der Wald müsse anders wieder aufgeforstet werden, angepasst an die Herausforderungen des Klimawandels.
1: In den USA haben knapp 40 Technologieunternehmen eine Sicherheitsallianz gegründet. Anlass ist ein Test des Softwareunternehmens OpenAI, bei dem künstliche Intelligenz einen Hackerangriff durchgeführt hat. Die Sicherheitsallianz will einen allgemein verfügbaren Sicherheitsbaukasten für KI-Agenten entwickeln. KI-Agenten sind autonome Softwaresysteme, die eigenständig Entscheidungen treffen, handeln und aus Erfahrungen lernen. Dem neuen Bündnis gehören Konzerne wie Nvidia, SAP, Siemens, Microsoft und Palantir an. Das waren die Nachrichten. Das Wetter in Deutschland, tagsüber heiter bis sonnig, im Nordosten mehr Wolken und nur selten Regen, die Temperaturen 21 bis 34 Grad. Es ist 4.03 Uhr.
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4: Die Autobahn 40 Duisburg-Essen ist zwischen Mülheim-Winkhausen und Dreieck Essen-Ost wegen Bauarbeiten bis Donnerstag in beiden Richtungen gesperrt. Die A42 Dortmund Richtung Kamp-Lindfort ist zwischen Kreuz-Essen-Nord und Bottrop-Süd bis 5 Uhr gesperrt. Die A49 Gießen-Kassel ist zwischen Schwalmstadt und Neuental wegen Wartungsarbeiten bis 5 Uhr in beiden Richtungen gesperrt. Die Umleitungen führen ab Borken über die U44 und ab Schwalmstadt über die U81. Die Autobahn 71 Richtung Schweinfurt ist zwischen Arnstadt Süd und Stadt Ilm wegen Bauarbeiten bis ca. 6 Uhr gesperrt. Und Achtung an Falschfahrer auf der B27, B33 Villingen-Schwenningen-Schaffhausen zwischen Bad Dürrheim und Hüfingen. B31 kommt Ihnen ein Falschfahrer entgegen. Fahren Sie äußerst rechts und überholen Sie nicht. Auf der B27, B33 Villingen-Schwenningen-Schaffhausen zwischen Bad Dürrheim und Hüfingen B31 ist ein Falschfahrer unterwegs. Vorsicht bitte in beiden Richtungen.
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4: Die kommt vom Norddeutschen Rundfunk in Hamburg. Am Mikrofon begrüßt sie Sven Hasenclever. Es waren etwas chaotische Tage in Berlin. Inzwischen weiß das Land jedenfalls, wer neuer Verkehrsminister wird. Steffen Bilger, bisher parlamentarischer Geschäftsführer der Unionsfraktion im Bundestag. Er wird also Patrick Schnieder nachfolgen, den Kanzler Merz entließ. keiner weiß genau warum, dann aber zunächst keinen Nachfolger fand. Der Rheinland-Pfälzische Landesverband von Schnieder ist vorsichtig ausgedrückt stinksauer. Nach den Gremiensitzungen der CDU wurden dann weitere Personalentscheidungen bekannt. Sabine Henkel berichtet aus Berlin.
5: Manch einer mag wegen dieser Aussage des Bundeskanzlers und CDU-Parteivorsitzenden aufatmen.
6: Aus meiner Sicht sind die notwendigen Entscheidungen jetzt alle getroffen.
5: Friedrich Merz hat in den letzten Tagen so viele Personalentscheidungen getroffen, dass man kaum noch mitkam. Thorsten Frey in die Fraktion, Nina Wagen ins Kanzleramt, Carsten Linnemann ins Gesundheitsministerium. Einige Staatssekretäre und Sekretärinnen tauschen Posten oder müssen den Hut nehmen. Und dann die Personalie Patrick Schnieder. Erst sollte Fritz Günzler für ihn ins Verkehrsministerium kommen, kam dann aber nicht, dafür jetzt Steffen Bilger. Bei so viel hin und her kommt selbst Merz kurz durcheinander.
6: Steffen Bilger ist seit 1909 Mitglied des Deutschen Bundestages.
5: Steffen Bilger ist 47 Jahre alt und seit 2009 Mitglied des Bundestages. Aber auch das spricht für einige Erfahrung. Er soll also Verkehrsminister werden. Aber warum muss Patrick Schnieder überhaupt gehen? Seit Freitag fragen sich das die CDU, die SPD und überhaupt beinahe alle, die es mitbekommen haben. Direkt beantwortet Merz das nicht, aber indirekt, indem er klar macht, was er von Bilger erwartet. Schnelle, effektive Arbeit.
6: Auch er wird keine Wunder vollbringen, aber er wird es fachlich vom ersten Tag an gut führen.
5: Die fachliche Qualifikation bringt Bilger sicher mit. Er war schon mal Staatssekretär im Verkehrsministerium, fängt also nicht bei Null an. Anders als Carsten Linnemann, der sich im letzten Jahr noch selbst als gering qualifiziert für das Amt des Gesundheitsministers erklärt hatte. Jetzt aber will er sich reinknien in die komplexe Materie der Gesundheitspolitik.
7: Ja, ich werde hier und da ein bisschen Zeit benötigen, um tiefer einzusteigen. Die brauche ich. Und ich hoffe, dass ich am Ende den einen oder anderen positiv überraschen werde.
5: Der ein oder andere wäre sicher auch positiv überrascht, wenn das Personalkarussell für Aufbruchstimmung sorgt. Genau das will Merz ja damit erreichen.

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1: Und zunächst einmal die Gemüter in der CDU beruhigen. Da kann Franziska Hoppermann mal direkt loslegen.
2: Wir vertiefen das und versuchen, März Personalentscheidungen im Bundeskabinett und in der CDU nachzuvollziehen. Und zwar mit Uwe Jun. Er ist Politikwissenschaftler an der Uni Trier. Mein NDR-Kollege Peter Mücke hat ihn gefragt, ob dem Kanzler der Personalumbau geglückt ist.
3: Man kann sagen, nur teilweise. Allein deswegen, weil eben in der Causa Schnieder es weder kommunikativ vorbereitet wurde, noch eine inhaltliche Begründung vorgenommen worden ist. Fernab auch der Frage, wer denn am Ende sein Nachfolger sein wird, der jetzt nun feststeht. Deswegen kann man sagen, die Kritik, die sich dann an Friedrich Merz richtete, hat durchaus Teile ihrer Berechtigung.
4: Sie hatten es angesprochen, vor allen Dingen diese Personalie Schnieder ohne einen Nachfolger zu haben, hat für Wirbel gesorgt. Es gab die Einschätzung, dass Merz damit diesen Schwung, den er am Anfang ja möglicherweise hatte, auch kaputt gemacht hat damit. Ist das alles nach der Sommerpause wieder vergessen und wird jetzt eigentlich viel zu hoch gehängt oder hängt ihm das nach?
3: Es hängt ihm nach, weil es ja nicht das erste Mal ist, dass Friedrich Merz nicht alles glückt. Und dann wird man sich auch wieder daran erinnern, bei einem nächsten Nichtglücken, dass eben auch diese Kabinettsumbildung nicht zu 100% gelungen ist. Und es wird ihm auch deswegen nachhängen, weil in Rheinland-Pfalz natürlich die Enttäuschung groß ist. Mit Patrick Schnieder hatte man den Bundesverkehrsminister und der Landesverband hat sich auch entsprechend enttäuscht gezeigt.
4: Dann reden wir nochmal über die neuen Personalien. Neue CDU-Generalsekretärin wird die Hamburgerin Franziska Hoppermann, beziehungsweise ist sie es schon. Sie wird nochmal offiziell gewählt beim Parteitag. Sie kommt von der CDA, also dem Arbeitnehmerflügel der Union und damit aus der ganz anderen Ecke als der Vorgänger Carsten Linnemann, der zur Mittelstands- und Wirtschaftsvereinigung von CDU und CSU gehört. Was sagt uns das?
3: Ja, das ist offenkundig die Position in diesem Bereich eher stärker für die Partei hin gedacht sind. Wir hatten auch vorher mit Herrn Chaya schon jemanden, der eher dem Arbeitnehmerflügel zugerechnet wurde, also dem Vorgänger von Herrn Linnemann. Das ist etwas, was in der CDU dann stärker intern gedacht wird. Wer kann hier organisatorische Managementaufgaben übernehmen? Wer kann die Drähte zur Basis, zur Mitgliedschaft entsprechend festigen? Das sind die Aufgaben und weniger eben, welches inhaltliche Profil dann von einer solchen Position ausgeht. Jedenfalls offenkundig nach den Vorstellungen von Friedrich Merz.
4: Steffen Bilger wird neuer Verkehrsminister, nachdem Fritz Günzler, der eigentliche Kandidat des Bundeskanzlers, abgesagt hat. Bilger ist also auf offener Bühne nur zweite Wahl. Wie sehr belastet sowas?
3: Das wird am Ende Steffen Bilger natürlich zu beantworten haben, aber er steht unter strenger Beobachtung diesbezüglich. Man wird sich jetzt fragen, ist er der Richtige, kann er die Aufgaben bewältigen? Er ist immerhin gut vorbereitet. Er war parlamentarischer Staatssekretär im Verkehrsministerium, er war im Verkehrsausschuss, ist also inhaltlich jemand, der durchaus dieser Aufgabe nun gerecht werden könnte.
4: Dann schauen wir nochmal auf die Personalie Carsten Linnemann, der jetzt das Gesundheitsressort übernimmt, obwohl er sich vor einem Jahr noch darüber lustig gemacht hatte, dass er dafür gar keine Expertise habe. Und zudem seine Vorgängerin viele Reformen bei der gesetzlichen Krankenversicherung auf den Weg gebracht hat. Und das Mammutprojekt Pflegereform, das steht ja nach der Sommerpause sogar noch ins Haus. Kann diese Personalie Linnemann eigentlich gut gehen?
3: Wichtig ist, dass er sich am Ende auch mit der SPD verständigt, was die Pflegereform betrifft. Linnemann kommt ja eigentlich von der wirtschaftsliberalen Seite, hat aber jetzt im Koalitionsmanagement angedeutet, gelegentlich sogar gezeigt, dass er Kompromisse mit der SPD sucht und finden kann. Das wird jetzt auch seine Aufgabe bei der Pflegereform sein, denn da liegen die Positionen von CDU und SPD doch auch auseinander. Und hier muss man zu einer gemeinsamen Lösung kommen. Hier wird also jetzt Linnemann gefragt sein als Kompromissmanager.
2: Das sagt Uwe Jun, Politikwissenschaftler an der Uni Trier.
5: Die Meinung.
2: Friedrich Merz wollte mit der Kabinettsumbildung eigentlich einen Neustart schaffen. Stattdessen wächst die Kritik vor allem aus den eigenen Reihen. Der Kanzler hat viel Vertrauen verspielt, vor allem durch seinen rüden Umgang mit Ex-Verkehrsminister Schnieder. Dabei fing alles ganz gut an. Ein ohnehin unbeliebter Politiker musste gehen und schob so das Personalkarussell an. Kerstin Palzer kommentiert.
6: Der Rücktritt von Jens Spahn hätte eine Chance für den Kanzler sein können. Die hat er aber nicht genutzt. Stattdessen ist der personelle Neustart verstolpert worden. Kein Aufbruchssignal, mal wieder nicht. Das Maß an Vertrauen, das der Kanzler in den letzten Tagen

0: in seiner eigenen Fraktion und in seiner Partei verspielt hat, ist immens. Ganz offensichtlich ist Loyalität, vielleicht sogar Ergebenheit, für Merz ein wichtiges Besetzungskriterium. Nur wer nicht durch Kritik am Kanzler aufgefallen ist, bekommt einen neuen, wichtigen Job. So führt man aber kein modernes Unternehmen und erst recht keine Partei. Ein Hauptproblem für Friedrich Merz ist, dass viele Menschen, Wählerinnen und Wähler, ihm fehlende Empathie vorwerfen. Die Art, wie er Patrick Schnieder jetzt als Verkehrsminister geschasst hat, hat nun aber dazu geführt, dass dieser Eindruck verstärkt wurde. Dass gleich ein ganzer CDU-Landesverband, der aus Rheinland-Pfalz, dem Kanzler das Vertrauen abspricht und von fehlender Wertschätzung spricht, ist eine politische Ohrfeige für Merz. Dazu kommt, dass die Landesverbände Mecklenburg-Vorpommern und Sachsen-Anhalt sich im Wahlkampf durch eine neue, weitgehend unbekannte Generalsekretärin Franziska Hoppermann aus Hamburg auch nicht gerade unterstützt fühlen. Die personelle Rochade hat eher gezeigt, wie überschaubar der Kreis derer ist, denen Friedrich Merz vertraut. Noch schlimmer aber, es schrumpft der Kreis in der Union, der Friedrich Merz vertraut.
1: Die Meinung von Kerstin Palzer. Und das Wetter in der ARD-Infonacht. Heute im Norden und Nordosten durchziehende Wolkenfelder, aber nur örtlich etwas Regen, sonst freundlich und meist viel Sonne. Höchstwerte zwischen 21 Grad an der Nordsee und 34 Grad am Hochrhein, dazu schwacher bis mäßiger Wind um West. Morgen am Mittwoch viel Sonne, im Norden und an den Alpen einige Wolken und meist trocken bei 24 bis 38 Grad. Am Donnerstag dann teils sehr heiß, vereinzelt bis zu 40 Grad. Die Temperaturen zurzeit: Berlin meldet 13 Grad, Frankfurt am Main ebenfalls 13, ebenso Hamburg. Köln meldet 12 Grad, Leipzig 15 und München meldet 17 Grad.
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1: Eine Tote, mindestens 29 teils schwer Verletzte. Das war das schreckliche Ende einer Großveranstaltung, mit der die queere Gemeinschaft die Vielfalt in der Gesellschaft feiern wollte, den Christopher Street Day in Berlin, auf den am Samstagabend ein Anschlag mit einem Fahrzeug verübt wurde. Den mutmaßlichen Täter hat die Polizei erschossen, als sie ihn in einer Kleingartensiedlung in Berlin stellte. Die Ermittlungen zu dem Attentat laufen. Sehr wahrscheinlich ist ein islamistischer Hintergrund. Wir blicken jetzt aber auf die Opfer und die Augenzeugen des Anschlags. Helena Dehler berichtet.
3: Mittlerweile ist bekannt, dass es sich bei dem Todesopfer um eine 65-jährige Frau aus Polen handelt. Sie hatte ihre Tochter zum CSD begleitet. Die Tochter ist eine der schwerverletzten Personen. Alle sind mittlerweile außer Lebensgefahr. Viele von ihnen hatten Schnittwunden, einige auch Knochenbrüche, wie die Charité mitteilte. Aber es sind längst nicht nur die Menschen betroffen, die bei dem Anschlag verletzt wurden. Viele Augenzeugen haben Schreckliches erlebt, wie Ari, eine junge Frau, die auf dem Heimweg vom CSD Zeugin wurde.
4: Auf einmal sind wir nur noch ins Gebüsch. Ich bin gerannt, meine Freunde auch. Und dann hat jemand direkt geschrien, ist hier jemand ein Arzt? Wir brauchen einen Arzt. Und zwei Leute lagen am Boden. Wir dachten, die sind tot. Und mussten erst mal selber klarkommen, was gerade passiert ist und was wir da überlebt haben.
3: Für Betroffene, die unter dem Erlebten leiden, ist unter anderem der Berliner Krisendienst eine Anlaufstelle. 30 Personen hätten sich bisher gemeldet in Bezug auf den CSD-Anschlag. So Sandra Keil, Mitarbeiterin des Krisendienstes. Sie rechnet damit, dass es noch mehr werden.
5: Manchmal müssen die Leute erstmal für sich so ein bisschen ja auch verdauen oder irgendwie wieder zu Hause ankommen, mit FreundInnen reden, um dann zu verstehen, ich glaube, ich brauche noch mal mehr. Also melde ich mich jetzt beim Berliner Krisendienst. Auch wenn ich nicht in der tiefsten Krise stecke, ist es trotzdem okay, sich jetzt auch noch zu melden, auch noch in ein oder in zwei, drei, vier Wochen.
3: Erste Symptome, die typisch seien für eine starke psychische Belastung: Schlafmangel, ein nervöses Gefühl, Erinnerungen an das Ereignis, die immer wieder kommen wie Flashbacks. Ein Gespräch könne dabei ein erster Schritt sein, um zu heilen, auch ganz ohne Druck sofort über alles sprechen zu müssen.
5: Ich glaube, die Hürde ist auch manchmal dieses Gefühl, ich muss sofort alles erzählen, und dem ist nicht so. Also wir können auch sehr behutsam erstmal anfangen. Die Person kann sich am Telefon auch Zeit lassen. Es ist auch erlaubt, natürlich erstmal zu weinen, zu atmen. Es muss nicht sofort gesprochen werden und es muss auch nicht alles ins Detail erzählt werden, was nicht erzählt werden kann oder möchte.
3: Zusammen weinen, reden, sich Trost spenden. Das ist auch auf der Gedenkveranstaltung am Brandenburger Tor am Sonntag geschehen. Auch dort kamen Menschen zusammen, die in der Nähe des Anschlagsortes waren, wie Christian.
6: So, im Moment ist das Gefühl, dass mich eine Gänsehaut überzieht. Es ist Trauer, es ist Wut, es ist blankes Entsetzen, weil es hätte jeden von uns treffen können.
3: Ari, die Augenzeugin, pocht aber trotz allem, was sie erlebt hat, darauf, dass Zusammenhalt jetzt an erster Stelle steht.
4: Ich wünsche mir, die Leute denken nach und ich wünsche mir, die Leute fassen sich ans Herz und lassen diesen Hass nicht regieren, weil das tötet uns.
1: Sagt eine Augenzeugin des Anschlags auf den Christopher Street Day in Berlin im Beitrag von Helena Dehler. Die verheerenden Waldbrände in Spanien und Frankreich wüten weiter. Inzwischen brennt es auch in Portugal. In Frankreich hat der Waldbrand im Norden der Bucht von Arcachon mit regelrechten Flammentornados Ausmaße, die es bisher nicht gab. Mehr als 200.000 Menschen mussten evakuiert werden. Nun soll sich die Lage etwas verbessert haben, heißt es vom Innenminister. Die Einsatzkräfte sind trotzdem weiter in Alarmbereitschaft, auch weil von heute an eine neue Hitzewelle angekündigt ist. Caroline Diller fasst die Lage zusammen.
7: Frankreichs Innenminister Laurent Nunez zeigte sich am Mittag vorsichtig optimistisch.
8: Au moment où je vous parle, il est stabilisé, il est pas fixé cet incendie.
7: Das Feuer bei Bordeaux sei stabilisiert, so Nunez, aber noch nicht vollständig eingedämmt. Auch das ARD-Team vor Ort bestätigt, dass sich die Lage etwas entspannt hat. Vor allem hänge deutlich weniger Rauch über der Stadt. Die Wetterbedingungen machen den Einsatzkräften die Arbeit etwas leichter. Ein bisschen Regen, weniger Wind und niedrigere Temperaturen. Mathieu Jomain ist Sprecher des Brand- und Rettungsdienstes im Departement Gironde. Er sprach im französischen Fernsehen von einem entscheidenden Tag.
9: C'est une journée cruciale, la météo nous aide en ce sens.
7: Die Wetterbedingungen helfen uns, also versuchen wir, die Gelegenheit zu nutzen. Das Feuer hat gewissermaßen ein Knie am Boden. Unsere Aufgabe ist es jetzt, es am Boden zu halten, damit nicht das Feuer wieder die Oberhand gewinnt, wenn die Temperaturen sich ändern und die Bedingungen wieder günstig für die Flammen werden. Der Wetterdienst Météo France warnt vor einer neuen Hitzewelle, auch in den Brandgebieten an der Atlantikküste. Seit Mittwoch hatte sich der Brand in einer Geschwindigkeit ausgebreitet, die es bei Waldbränden in Frankreich nie zuvor gegeben hatte. Über 200.000 Menschen mussten in den Orten zwischen Bordeaux und der Bucht von Arcachon in Sicherheit gebracht werden. Innenminister Laurent Nunez warnt ausdrücklich davor, in die betroffenen Gebiete zu reisen, solange das Feuer nicht unter Kontrolle ist.
10: Tant que nous n'avons pas traité et réglé le feu de Gironde, il faut éviter de se rendre en Gironde, absolument.
7: Die Waldbrände haben auch eine Debatte darüber ausgelöst, ob Frankreich ausreichend vorbereitet ist und über genug Mittel zur Waldbrandbekämpfung verfügt. Von den insgesamt 12 französischen Canadair-Löschflugzeugen seien am Samstag nur 7 einsatzfähig gewesen. Der Rest werde gewartet. Das hat Eric Durand kritisiert, der selbst Löschflugzeugpilot und Gewerkschafter ist. Für Durand ein Ausdruck politischen Scheiterns. Innenminister Laurent Nunez weist diese Kritik zurück. Die Behörden hätten sich vorbereitet, doch die Waldbrandsaison habe ungewöhnlich früh begonnen.
10: Préparer la saison des feux, ça veut dire quoi? Ça veut dire mobiliser et prépositionner.
7: Diese Vorbereitung bedeutet, dass wir überall auf dem Staatsgebiet Mittel zur Brandbekämpfung am Boden und aus der Luft sozusagen vorstationieren, was uns erlaubt, die sehr schnell in die Brandgebiete zu verlegen. Wir nehmen jeden Tag Anpassungen vor, je nach Datenlage des Wetterdienstes Météo France oder der Nationalen Forstverwaltung. Nunez betonte außerdem, dass die französische Flotte neben den Canadair weitere Löschflugzeug- und Hubschraubertypen umfasse. Unterdessen erhält Frankreich bei der Brandbekämpfung Hilfe aus Europa und auch aus Deutschland. Am Nachmittag sind rund 40 Bundeswehrsoldaten mit Militärhubschraubern und einer Transportmaschine vom Typ A400M eingetroffen.
1: Caroline Düller berichtete. Gleich 4.23 Uhr. Es ist Sommerferienzeit. Viele fahren in den Urlaub. Damit sie das können, müssen andere viel arbeiten. Gemeint sind Hotels und die Gastronomie. Aber dort herrscht immer noch Personalmangel. Und eine in der Branche beliebte Beschäftigungsform steht vor einer Reform, bei der die Arbeitgeber befürchten, dass sie die Arbeitskräftelücke noch vergrößern wird. Wie geht ein Hotelrestaurant in Rheinland-Pfalz mit der Situation um? Marcel Fehr mit einem Bericht aus der Hochsaison.
11: Im Bremer Hof in Kaiserslautern wird ordentlich Bier gezapft. Für das Hotel und Restaurant ist jetzt Hochsaison. Wie viele in der Branche sucht der Betrieb ständig Personal, oft kurzfristig. Laut Geschäftsführer Tobias Maurer macht neben den Ferien vor allem das Wetter die Personalplanung besonders schwer.
12: Gerade in dieser Hitzeperiode war das Mittagsgeschäft wirklich sehr, sehr dürftig. Ja. Es war einfach zu heiß. Wir müssen jeden Monat und jede Woche eigentlich schauen, wie wir den Dienstplan gestalten. Wenn jetzt wieder eine Regenwoche kommt, dann ja, wir müssen einfach flexibel sein. Ne?
11: In den Ferien fehlen viele Arbeitskräfte, weil sie oft selbst verreist sind. Im Bremer Hof helfen deshalb vor allem Minijobberinnen wie Mina Lies.
13: Ich wüsste auch gar nicht, was der Betrieb ohne uns Minijobber machen würde. Klar haben die auch ihre Festangestellten. Ich würde jetzt nicht sagen, wir schmeißen den Laden, aber wir sind auf jeden Fall eine große Unterstützung.
11: Für Studierende, Eltern oder Rentner sind Minijobs ein wichtiges Zusatzeinkommen. Und auch viele Betriebe können nicht auf sie verzichten. Allerdings sollen Minijobs künftig stärker in die Sozialversicherung einbezogen werden, so ein Vorschlag der Rentenkommission. Für Beschäftigte bliebe dann weniger netto vom Brutto. Laut Gerion Haumann vom Hotel- und Gaststättenverband Rheinland-Pfalz wäre das auch ein Problem für die Betriebe.
14: Selbstverständlich werden die Arbeitnehmer versuchen, es bei ihrem Netto zu belassen und kommen mit Forderungen an die Arbeitgeber, entsprechend draufzusatteln. Das werden wir nicht können.
11: Der Wettbewerb um Arbeitskräfte im Tourismus hat sich verschärft. Viele Beschäftigte haben der Branche seit der Pandemie den Rücken gekehrt. Im Bremer Hof bei Tobias Maurer sind über 2/3 der Mitarbeitenden Minijobber.
12: Also der Wegfall des Minijobs ist für uns eigentlich tatsächlich wäre das eine Katastrophe. Dieser Bedarf, den wir haben in den Stoßzeiten oder auch am Wochenende für Sonntagmittag mal 2-3 Stunden, das können wir nur durch Minijobber abdecken.
11: Für viele Betriebe entscheidet sich an der Zukunft der Minijobs, ob sie die Hochsaison personell überhaupt noch stemmen können.
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15: Mit Nele Hüpper. Nichts deutet darauf hin, dass die Dominanz des Tadej Pogacar in den kommenden Jahren gebrochen werden könnte. Mit dem Sieg bei der diesjährigen Tour de France reiht der Slowene sich in den Club der Fünfer ein, also der Fahrer, die Frankreich-Rundfahrt 5-mal gewinnen konnten. Und das mit gerade einmal 27 Jahren. Kein anderer Fahrer war bei seinem 5. Toursieg so jung. Sebastian Krause über das Phänomen Pogacar.
16: Achtung, da geht er.
17: Pogacar.
16: Das ist die Attacke.
17: Einmal mehr.
18: It's very cool to win up here.
19: Tadej Pogacar, gnadenlos, erfolgshungrig, streift sich im Ziel das gelbe Trikot über, winkt ins Publikum. Ein gewohntes Bild. Aber Pogacar zeigte bei dieser Tour auch andere Seiten. Verhält sich gönnerhaft, als er seinem Teamkollegen Isaac Del Toro einen Etappensieg überlässt. Strikt und kalt, als er einen Reporter einfach stehen lässt, weil ihm die Fragen offenbar zu viel werden.
20: What will change for you, Red? Thank you.
19: Und als seine Dominanz bei einigen Zuschauern am Straßenrand nicht gut ankommt, er sogar ausgebuht wird, schickt Pogacar hinterher, das macht uns nur noch stärker.
21: To all the guys that were booing, they give us more power.
19: Dabei gibt es Gründe für die Zweifel an Pogacars Leistungen. Denn sein Umfeld ist dopingbelastet. Mauro Cianetti, Pogacars aktueller Teamchef, verließ 2008 die Tour de France wegen eines Dopingskandals in dessen damaligem Team. Gegen Pogacar selbst liegt nichts vor. Dass bei dieser Tour erstmals auch in der Nacht getestet wurde, spricht jedenfalls für die Glaubwürdigkeit des Dopingkontrollsystems. Und am Ziel in Alpe d'Huez schreiben Fans auf ein Banner: Wir vertrauen Pog. Pogi! Pogi! Dem Pogacar, der geduldig Autogramme schreibt, gute Laune versprüht und sich bei seinen Teamkollegen wie Nils Polit für die Unterstützung bedankt, den gibt es schon auch noch.
22: Macht einfach Spaß, mit ihm Rennen zu fahren.
19: So wie der große Eddie Merckx in den 60er und 70er Jahren eine Ära des Radsports geprägt hat, so macht es jetzt Pogacar. Auf seine Weise und mit 27 Jahren.
15: 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Nach der Fußball-Weltmeisterschaft ist vor dem Start der Bundesliga. Und genau darauf bereiten sich die Teams in diesen Tagen intensiv vor. Die DFB-Stars des Rekordmeisters Bayern München sind seit heute wieder beim Team. Im Kader der Bayern stehen ja aber auch noch WM-Fahrer, die etwas mehr Pause bekommen haben. Frage an Taufik Khalil: Wann kommen denn die letzten Bayern-Stars wie Kane wieder beim FCB an?
0: Ja, das ist so ein bisschen hier so eine Salami-Taktik. Am Wochenende reisen die Bayern ja dann nach Südostasien, nach Korea und nach Hongkong. Da sind dann auch wieder Namen dabei wie Konrad Leimer, Josip Stanisic und Luis Diaz. Die waren ein bisschen länger bei der WM im Einsatz als die deutschen Nationalspieler. Und dann nach der Asientour kehren unter anderem Serge Gnabry zurück, Lennart Kahl und Jamal Musiala, die so ein bisschen im Moment in der Reha sind, und ein Michael Olise, Dayot Upamecano oder eben auch ein Harry Kane, die werden dann auch wieder einsteigen. Das ist dann aber erst nach dem 8. August. Also Vincent Kompany kann sich Stück für Stück mit jedem Spieler so ein bisschen beschäftigen.
15: Das erste Pflichtspiel für die Bayern ist dann der Supercup gegen den Vizemeister Borussia Dortmund am 22. August. Wir bleiben beim Fußball, schauen aber auf den italienischen Verband. Denn dort herrscht weiter Chaos. Und der Posten des Nationaltrainers bleibt wohl erstmal weiter unbesetzt. Nur 16 Tage nach seinem Amtsantritt steht der technische Direktor Paolo Maldini laut Medienberichten vor dem Aus. Hintergrund ist der Wirbel um Andrea Pirlo. Seine Verpflichtung als Nationaltrainer gilt unter anderem wegen umstrittener Russland-Kontakte als gescheitert. Zuvor hatten schon Pep Guardiola und Carlo Ancelotti abgesagt. Wie auch schon 2018 und 2022 verpassten die Italiener auch die Qualifikation zur Weltmeisterschaft in diesem Jahr.

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1: Um 4.30 Uhr mit Milat Kupay. Innenminister Dobrindt will nach dem Anschlag auf den Berliner CSD Konsequenzen ziehen. So sollen Gefährder nicht nach dem Jugendstrafrecht behandelt werden. In den ARD-Tagesthemen sagte Dobrindt, er habe kein Verständnis dafür, dass eine Haftstrafe des mutmaßlichen CSD-Attentäters zur Bewährung ausgesetzt wurde. Der CSU-Politiker sprach sich auch dafür aus, die Bewegungsfreiheit von Gefährdern einzuschränken.
2: Man kann nicht komplett ausschließen, dass Gefährder auch wieder zur Tat schreiten. Und deswegen braucht es aus meiner Sicht ja auch Verschärfungen, die zum einen bei der Frage der Anwendung von Strafrecht zu sehen sind, bei der anderen Seite bei der Frage, ob man nicht mit der Einschränkung von Bewegungsfreiheit stärker arbeiten muss, wie zum Beispiel mit Fußfesseln. Und dann muss es um Präventivmaßnahmen gehen. Präventivhaft für Gefährder ist etwas, was aus meiner Sicht zwingend notwendig ist. Und wir dafür sorgen müssen, dass das auch deutschlandweit umgesetzt werden kann.
1: Bundesinnenminister Dobrindt in den ARD-Tagesthemen. Der mutmaßliche CSD-Attentäter von Berlin ist offenbar schon Wochen vor dem Anschlag als Hochrisikoperson eingestuft worden. Nach Recherchen von NDR, WDR und Süddeutscher Zeitung geht dies auf die Bewertung durch ein Analysetool des Bundeskriminalamts zurück. Vorher im Mai hatten die Sicherheitsbehörden den Islamisten sehr engmaschig überwacht. Damals mit dem Ergebnis, dass es keine Hinweise auf eine mögliche Tatvorbereitung gebe. Entsprechende Maßnahmen seien dann zurückgefahren worden. Bei dem Anschlag am Samstagabend war eine Frau getötet worden, 29 weitere Menschen wurden verletzt. Der Bundesgerichtshof beschäftigt sich heute mit Riester-Bausparverträgen. Der Bundesverband Verbraucherzentralen hat gegen Kontoführungs- und Verwaltungsgebühren geklagt, die die Landesbank Hessen-Thüringen von ihren Riester-Bausparern erhebt. Es geht um bis zu 24 Euro im Jahr. Die Verbraucherschützer sind der Ansicht, dass die Verwaltung der Sparverträge und Konten Sache der Bank ist. Die Kosten für diese Verwaltung dürfe sie den Kunden deshalb nicht in Rechnung stellen. Bisher hatten sie mit dieser Argumentation aber vor Gericht keinen Erfolg. Ab heute kann über das Jugendwort des Jahres 2026 abgestimmt werden. Drei Wochen haben Jugendliche und junge Erwachsene zwischen 11 und 20 Jahren Zeit, sich zu entscheiden. Zur Auswahl stehen 10 Begriffe und Redewendungen. Dazu gehören gute Käse, eine Redewendung, mit der Lob oder Zustimmung ausgedrückt wird, Süper, das Wort stammt aus dem Türkischen und bedeutet super, und Digger, ein Klassiker unter den Jugendwörtern. Der Sieger wird im Oktober verkündet. Und das Wetter in Deutschland, tagsüber viel Sonne, im Norden und Nordosten mehr Wolken und etwas Regen, Höchstwerte von 21 Grad an der Nordsee bis 34 Grad am Hochrhein. Morgen sonnig und trocken, im Norden und an den Alpen einige Wolken, 24 bis 38 Grad. Das waren die Nachrichten.
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3: Mit einer Entwarnung auf der B27, B33, Villingen-Schwenningen-Schaffhausen. Kein Falschfahrer mehr zwischen Bad Dürrheim und Hüfingen B31. Die A40 Duisburg-Essen ist zwischen Mülheim-Winkhausen und Dreieck Essen-Ost wegen Bauarbeiten bis Donnerstag in beiden Richtungen gesperrt. Die A42 Dortmund Richtung Kamp-Lindfort ist zwischen Kreuz Essen-Nord und Bottrop-Süd bis 5 Uhr gesperrt. Auf der Kanalbrücke wird ein Gerüst aufgebaut. Die A49 Gießen-Kassel ist zwischen Schwalmstadt und Neuental wegen Wartungsarbeiten in beiden Richtungen gesperrt. Die Umleitungen führen ab Borken über die U44 und ab Schwalmstadt über die U81. Und die Autobahn 71 Richtung Schweinfurt ist zwischen Arnstadt Süd und Stadt Ilm wegen Bauarbeiten noch bis ca. 6 Uhr gesperrt.
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3: Heute mit Sven Hasenkäfer. China wehrt sich gegen Sanktionen der Europäischen Union. Die EU hatte nämlich auch chinesische Firmen auf ihre Russland-Sanktionsliste gesetzt, weil die nach Ansicht der EU den russischen Krieg gegen die Ukraine unterstützen. Darauf reagiert Peking jetzt mit eigenen Sanktionen. 14 europäische Unternehmen, darunter der deutsche Rüstungskonzern Rheinmetall, dürfen bestimmte Waren aus China nur noch mit einer Sondergenehmigung beziehen. Gemeint sind sogenannte Dual-Use-Güter, also Produkte, die zivil genutzt werden können, aber auch militärisch. Benjamin Eisel mit den Hintergründen.
4: Chinas Führung verteidigt die Gegenmaßnahmen gegen EU-Unternehmen. Die Maßnahmen seien eine Reaktion auf die Sanktionen, die die EU fälschlicherweise gegen chinesische Firmen verhängt habe, und würden auf kein spezifisches Land abzielen, so der Sprecher des Außenministeriums Lin Jian in Peking. China hatte wegen der Russland-Sanktionen der Europäischen Union, die auch chinesische Unternehmen betreffen, bereits am Freitag Gegenmaßnahmen verkündet. Das Handelsministerium in Peking verhängte Exportbeschränkungen für 14 EU-Unternehmen. Auch der deutsche Rüstungskonzern Rheinmetall ist betroffen. Sie benötigen nun eine Sondergenehmigung, um sogenannte Dual-Use-Güter aus China zu importieren, also Waren, die sowohl für zivile als auch für militärische Zwecke eingesetzt werden können. Das können beispielsweise Mikrochips sein, aber auch seltene Erden. Der Rest der Welt ist von China abhängig bei diesen kritischen Rohstoffen. Weitere deutsche sanktionierte Unternehmen sind die Antraco Chemie Handelsgesellschaft mit Sitz in Duisburg und Sindelhauser Materials aus Kempten im Allgäu. Außerdem setzte die kommunistische Führung Unternehmen aus Italien, Frankreich, Polen, den Niederlanden und weiteren Ländern auf die Liste. In einer schriftlichen Erklärung des chinesischen Handelsministeriums heißt es, es gehe darum,
5: die nationale Sicherheit und Interessen zu schützen und internationalen Verpflichtungen wie der Nichtverbreitung von gefährlichen Waffen und Technologien nachzukommen.
4: Die EU hatte am Donnerstag ihr 21. Sanktionspaket gegen Russland beschlossen. Dabei werden auch Unternehmen aus China und der chinesischen Sonderverwaltungsregion Hongkong sanktioniert. Es geht um den Vorwurf, China unterstütze Russland im Krieg gegen die Ukraine. Den Vorwurf, chinesische Dual-Use-Güter würden vom russischen Militär auf dem Schlachtfeld eingesetzt, gibt es schon lange. Chinas Führung wehrt sich gegen die Vorwürfe und bezeichnet sich als neutral in dem Konflikt. Doch in Wahrheit haben die Regierungen in Peking und Moskau ihre Beziehungen seit Kriegsbeginn immer weiter vertieft. Erst vor wenigen Wochen gab es eine gemeinsame Militärübung der beiden Staaten. China liefert darüber hinaus vieles, was Unternehmen aus demokratisch regierten Staaten nicht mehr liefern, darunter Autos und Technologie. Außerdem hält die kommunistische Führung Russland politisch den Rücken frei, beispielsweise bei Abstimmungen im UN-Sicherheitsrat. China bekommt im Gegenzug günstig Energie aus Russland. Staatschef Wladimir Putin und Chinas Generalsekretär Xi Jinping bezeichnen sich darüber hinaus als enge Freunde.
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3: In Deutschland fehlen 1,4 Millionen Wohnungen, vor allem in den großen Städten. 400.000 neue Wohnungen pro Jahr hatte sich die frühere Ampelregierung vorgenommen, darunter 100.000 sozial geförderte. Doch das wurde bis heute nicht erreicht. Inwieweit kann der Umbau leerstehender Büroflächen in Wohnungen helfen, den Bedarf zu decken? Seit Anfang des Monats fördert die Bundesregierung solche Vorhaben unter bestimmten Voraussetzungen. Projektentwickler Klaus Franken hat schon vor mehr als 10 Jahren das ehemalige Thyssen Trade Center in Düsseldorf umgebaut. 7 Jahre lang stand es leer. Entstanden sind dort 340 2- bis 5-Zimmer-Wohnungen mit grünen Innenhöfen, einer Kita und Einzelhandel. Living Circle heißt der Komplex. Es ist eines der größten Projekte dieser Art in Deutschland. WDR-Moderator Ralf Erdenberger hat Klaus Franken gefragt, wie er damals auf die Idee kam.
6: Also offen gestanden ergibt sich das automatisch, wenn so ein Bürogebäude jahrelang leer steht, dann stellt sich natürlich die Frage, was macht man damit? Das ist ja gebaute Realität mitten in der Stadt und Leerstand, so ein leeres Büro ist immer auch für das Umfeld sehr negativ. Auf der anderen Seite haben wir einen massiven Wohnungsdruck in Düsseldorf, das heißt die Nachfrage nach barrierefreien Wohnungen ist immens. Und was liegt dann näher auf der Hand, als zu sagen, jetzt machen wir aus dem leerstehenden Büro eine gut nutzbare Wohnung.
7: Aber wenn es doch so nahe liegt, warum tun es nicht noch mehr?
6: Es gibt natürlich eine ganze Reihe von technischen und wirtschaftlichen Herausforderungen dabei. Das ist einfacher gesagt als getan. Man braucht da schon viele Expertinnen und Experten. Ein Neubau ist natürlich einfacher, da kann man vom Papier her alles planen, ist sehr viel leichter vorhersehbar. So ein Bestandsgebäude hat immer auch so ein paar Überraschungen auf Lager.
7: Ja, machen wir es mal konkret, denn Bauen im Bestand ist immer gut für Überraschungen. Was ist Ihnen zum Beispiel begegnet? Was mussten Sie bewältigen?
6: Also beispielsweise haben wir natürlich die Fassade abgenommen, um einen Test zu sehen, wie ist die Konstruktion dahinter. Und dann haben haben wir später festgestellt, eine andere Fassade, die genauso ausgesehen hatte, hatte dahinter aber eine ganz andere Konstruktion, was aus den Plänen nicht erkennbar war. Da muss man andere staatliche Konzepte einführen. Und es sind runde Gebäude, die haben einen Durchmesser von 50 Metern. Das heißt, die Biegung, die ich an meiner Fassade in meiner Wohnung wahrnehme, die ist eigentlich kaum messbar. Natürlich gibt es nicht überall nur rechte Winkel, aber das macht es zum Teil auch spannend. Wir hatten zum Beispiel eine Mieterin aus dem Raum Köln gewonnen, die hat gesagt, sie wollte eigentlich nie in Düsseldorf wohnen, aber ich wollte auch mal eine Wohnung haben, die nicht nur aus rechten Winkeln besteht. Also man hat auch was Besonderes und natürlich das Gebäude an sich ist ein Landmark-Building, weil es diese runden Formen hat. Das ist etwas Ungewöhnliches, was auch viele Mieterinnen und Mieter ganz zu wertschätzen wissen, weil es einfach mal nicht das übliche 0815-Gebäude ist.
7: Jetzt gucken wir die ganze Zeit baulich darauf, aber natürlich müssen wir auch über Geld reden. Ist der Umbau denn die preiswertere Maßnahme im Vergleich zum Neubau?
6: Nein, man kann natürlich die Tiefgarage und den Rohbau, den kann man wieder weiter nutzen, aber dafür hat man andere Herausforderungen, die auch teurer werden. Das heißt, Neubau oder Bestandsumbau ist wirtschaftlich gesehen, unter Strich gesehen, in etwa vergleichbar. Aber es spart viel Zeit. Das heißt, ich bin schneller fertig, ich kann also früher Mieteinnahmen generieren. Mhm. Und natürlich ist es auch aus ökologischer Sicht natürlich viel besser, dass man diese schon gebaute Umwelt nicht einfach zerstört und wieder neu aufbauen kann. Insofern hat es da gute Gründe, sich mit diesen Beständen dann auch aktiv zu beschäftigen.
7: Denn das Ziel ist ja auch, Wohnungen anzubieten, die dann nicht unbedingt teurer sind. Denn wenn wir über Wohnungsdruck reden, reden wir auch über Preisdruck für die Mieterinnen und Mieter.
6: Das ist wahr. Wir hatten damals schon 20% preisgebundene Wohnungen gemacht, zu 8,50 Euro damals, was für den Düsseldorfer Markt extrem günstig ist. Das heißt, das gehört mit zu den Konzepten, dass man den Wohnungsbau auch leistbar macht, sprich, dass die Mieterinnen und Mieter die Mieten auch bezahlen können. Das ist für uns als Investoren ja auch wichtig, weil Mietausfälle wären für uns auch schlecht. Also müssen wir von vornherein darauf achten, dass die Haushalte dann auch nicht mehr als, ich sag mal, 30% von ihrem Einkommen fürs Wohnen ausgeben müssen.
7: Und ist das gelungen?
6: Das ist gelungen und deswegen, wir bekommen von der Mieterschaft ja sehr gute Response. Immer wenn ich durch das Areal gehe, werde ich angesprochen. Und die meisten sind auch sehr zufrieden, gerade weil es auch so ein Alleinstellungsmerkmal hat.
7: Und haben die inzwischen auch Merkmale, diese Wohnungen, die man beim Büro nicht unbedingt braucht? Gut, man braucht vielleicht einen Raucherbalkon für die Mitarbeiter, aber das ist ja auch nicht Standard. Also wie ist das zum Beispiel mit der Wohnraumerweiterung nach außen, dem Balkon?
6: Ja, sag mal, die baulichen Anforderungen sind natürlich zwischen Büro und Wohnung gänzlich andere. Das war ein Thyssen-Konzern, der hatte natürlich einen zentralen Eingang. Von da aus ging man über lange Flure, bis man dann irgendwann ins Büro gekommen ist. Hm. Beim Wohnen, da brauche ich mehrere Treppenhäuser, da will ich einen kurzen Weg haben, um in meine Wohnung reinzukommen. Jede Wohnung hat natürlich seinen eigenen Sanitärbereich. Da gibt es nicht Gemeinschaftstoiletten wie im Büro. Das heißt, das Gebäude muss schon auf links gedreht werden. Das heißt, es bekommt eine neue Haustechnik, eine neue Fassade, eine neue Erschließung. Also insofern ist der Eingriff ins Gebäude schon auch recht umfangreich.
7: So. Umfangreicher Eingriff. Ist teuer, aber es spart Zeit. Das könnte man dann durch Mieteinnahmen wieder wettmachen, aber es darf eben auch nicht zu teuer werden. Jetzt kommt die Bundesregierung dazu und hat wohl auch diesen Trend erkannt und versucht, die Entwicklung voranzutreiben. Seit diesem Monat gibt es ein neues Förderprogramm für die Umwandlung von Büro- und Ladenflächen zu Wohnungen mit einem Zuschuss von bis zu 30.000 Euro, heißt es aus dem Ministerium von Verena Huberts. Das soll also ein starker Anreiz sein. Welche Rolle spielt aus Ihrer Sicht diese Förderung?
6: Das ist ein wichtiges Signal, dass die Politik diesen Umbau fördert und dahinter steht es ein Impuls. Wirtschaftliche Effekte für diese großen Projekte hat das nicht, weil es gedeckelt für Investoren auf maximal 300.000 Euro. Das ist bei so einem Vorhaben von 100 Millionen ist das ein Tropfen auf den Nasenstein. Aber das politische Signal dahinter ist wichtig. Ich bin ohnehin der Meinung, dass wir nicht alles über Fördermittel regeln können. Der Staat kann gar nicht so viel Geld aufbringen. Wir müssen mehr die Initiative der Investoren fördern. Aber dann ist ein solches Impulsprogramm ein Anstoß, Investoren in die Richtung zu bewegen. Und dafür finde ich das Förderprogramm gut, auch wenn es wirtschaftlich jetzt natürlich nicht der Gamechanger ist.
7: Voraussetzung steht hier, ist unter anderem die Einhaltung bestimmter Energiestandards. Das ist manchmal auch eine Bremse.
6: Das ist bei vielen Fördermitteln so. Also wir bauen die beiden größten Klimaquartiere in Nordrhein-Westfalen. Da könnten wir auch Fördermittel in Anspruch nehmen. Die sind aber so bürokratisch aufgeladen, dass wir darauf verzichten, weil es einfach den Prozess auch hemmen würde. Deswegen Fördermittel bin ich eher kritisch eingestellt, weil die meistens sehr bürokratisch überfrachtet werden. Und wie gesagt, der Staat kann nicht alles regeln. Deswegen müssen wir als Investoren kreativer werden, wie bei solchen Umbaumaßnahmen, um mit eigenen Maßnahmen dann auch diese Effekte erzielen zu können.
7: Ja, Sie haben den Tropfen auf den heißen Stein eben angesprochen. Das Münchner IFO-Institut hat vor 2 Jahren mal geschätzt, dass in den 7 wichtigsten Bürostädten insgesamt rund 60.000 Wohnungen aus umgewandelten Büros entstehen könnten. Wie sehen Sie das Potenzial gerade hier in Nordrhein-Westfalen, vielleicht in solchen Städten wie Düsseldorf?
6: Das Potenzial ist sehr groß, weil wir sehen das natürlich durch die veränderten Lebensumstände. Haben sich ja viele Büros auch als nicht mehr marktfähig dargestellt. Viele stehen leer, weil sie an der falschen Stelle sind, weil sie nicht mehr die jetzigen Bedürfnisse darstellen, weil das Arbeiten ist ja wohnlicher geworden. Mhm. Man arbeitet aber auch zu Hause. Das heißt, viele Büros, die noch vor 10 Jahren vielleicht gebaut worden sind, passen einfach heute nicht mehr in den Markt ran. Das heißt, da müssen wir auch als Gesellschaft natürlich Lösungen finden, wie man diese reaktiviert. Auf der anderen Seite haben wir den Wohnungsdruck wie in Düsseldorf, wie in Köln, in anderen großen Städten. Da müssen wir also Angebote schaffen. Und warum sollten wir neue Gebäude errichten, wenn wir alte auch umwandeln können? Auch wenn das nicht bei jedem Gebäude gelingt. Das hängt davon ab, wie die baulichen Konstruktionen sind, wie das Umfeld ist. Aber es gibt ein großes Potenzial. Und da haben wir auch einen gesellschaftlichen Auftrag als Investoren, diese Möglichkeiten auszuloten.
7: Ja, das Umfeld ist ein gutes Stichwort, denn es entstehen ja dann so Mischquartiere. Und es kann ja nicht sein, dass da ein paar Wohnungen dann im Gewerbegebiet liegen, oder doch?
6: Durchaus. Wir haben das ja gemacht in Frankfurt. Da gab es früher die ehemalige Bürostadt Niederrad. Sie heißt heute Lioner Quartier. Das war früher ein reiner Bürostandort und heute sind da zehntausende Wohnungen entstanden. Das klappt sehr gut. Das heißt, man kann diese Situation durchaus neu definieren. Das geht natürlich nicht im Industriegebiet. Wenn ich daneben rauchende Schornsteine habe, dann geht das natürlich nicht. Aber doch, wo Büro und Wohnen aufeinander trifft, das kann ja durchaus sich ergänzen. Ist sogar hilfreich, weil ich dann auch abends eine Belebung habe im Quartier. Das heißt, die Mischung zwischen Gewerbe im Sinne von Büros und Wohnen passt sehr gut zusammen.
7: In manchen Gewerbegebieten ist ja dann der Supermarkt auch gleich um die Ecke.
6: Genau, die Nahversorgung gehört auch mit dazu. Deswegen sind gerade diese eingeführten Standorte, die sind ja oftmals auch mit dem ÖPNV sehr gut erreichbar. Deswegen sind das gute Bruchsteine sozusagen, wo man wieder etwas Neues draus machen kann.
7: Ich mag diese positive Einstellung des Vorreiters Klaus Franken und doch habe ich das Gefühl, es braucht noch ein bisschen mehr. Wir haben über Geld gesprochen, wir haben über Förderung gesprochen. Wie ist das mit dem Mut bei Investoren, bei Ingenieuren?
6: Ich würde mal sagen, Haltung ist notwendig. Also, dass man nicht auftritt klagend oder fordernd. Wir müssen aus Berlin oder Brüssel, wer weiß was, bekommen. Wir müssen als Investoren selber aktiv werden. Es gibt auf der Welt viele Dinge, die können wir nicht beeinflussen. Aber was wir selber beeinflussen können, das sollten wir auch tun. Da sollten wir uns nicht verstecken hinter Forderungen, die wir an andere stellen. Deswegen bin ich kein Freund davon, dass die Politik jetzt irgendetwas regeln soll. Wir als Investoren müssen selber kreativ werden und müssen dann auch mutig voranschreiten. Mhm. Weil deswegen sind wir Unternehmer und das wird nachher auch belohnt, wenn man die Dinge, die man selber beeinflussen kann, positiv nach vorne bringt. Dann hat man auch den geschäftlichen Erfolg.
7: Haben Sie da nur die unternehmerische Brille auf oder auch die soziale?
6: Natürlich auch die soziale. Ich habe mal Stadtplanung studiert vor vielen Zeiten. Und natürlich ist da der gesellschaftliche Trend und die Entwicklung auch ganz wichtig. Wir haben ja Megatrends in der Gesellschaft, auf die man reagieren muss. Wir haben die älter werdende Gesellschaft, wir haben den hohen Anteil an Ein-Personen-Haushalten. Und wir haben einen Wohnungsbestand, der beides überhaupt nicht reflektiert. Das heißt, wir müssen da mit der Bautätigkeit darauf reagieren, ein neues Angebot zu schaffen, weil die Nachfrageantwort dafür im Moment nicht gedeckt werden kann.
3: Projektentwickler Klaus Franken im Interview mit WDR-Moderator Ralf Erdenberger.
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3: Zum Ende der Stunde wird's musikalisch in der ARD-Infonacht. The Strokes wurden Anfang der 2000er bekannt mit dem Album Is This It. Damit holte die Band Anfang der Nullerjahre den Indie-Rock zurück ins Rampenlicht. Mit typischem Gitarrenband-Sound verliehen sie dem Rock'n'Roll eine neue Leichtigkeit. Jetzt ist mit Reality Awaits ein neues Strokes-Album erschienen und die Band setzt nun auf Autotune und sorgt damit nicht nur für Freude bei den Fans. Tom Steinberg hat das Album gehört.
8: 3, 2, 1, Strokes. My son, my favorite record of theirs is the first one. It's almost like my favorite Beatle record is Abbey Road.
3: Zwei klare Bekenntnisse von Albert Hammond. Er zählt das Debütalbum seines Sohnes mit The Strokes und die Beatles-LP Abbey Road zu seinen Lieblingsalben. Ratschläge für Songwriting gibt der Vater, der selbst über 260 Millionen Tonträger verkauft hat, seinem Sohn dagegen kaum.
8: No, he doesn't need help. I need help.
3: Mein Sohn braucht keine Hilfe. Ich schon, sagt Albert Hammond mit einem Lächeln. Und so entstand auch das 7. The Strokes-Album Reality Awaits, ganz ohne die Unterstützung des 82-Jährigen.
9: Down bands are like Talking Heads. I mean, so many. Cure, I have no idea.
10: Albert Hammond Jr. nennt Talking Heads und The Cure als wichtige Einflüsse. Auf Reality Awaits verzichten The Strokes auf Jugendposen und Retro-Nostalgie. Ihr Sound kennt die eigene Vergangenheit, ohne ihr hinterherzulaufen.
11: The main thing for us, the new normal and the new one, jamming. And we never really did that since the early days.
10: Für Bassist Nikolai Frazier waren ausgiebige Jam-Sessions der Schlüssel. Beim Vorgänger The New Abnormal ebenso wie bei Reality Awaits.
12: It

0: let loose for an hour, and then we'll work on music and then listen to what we did to see if there's anything worth keeping.
1: Erst eine Stunde frei improvisieren, dann konzentriert arbeiten. Anschließend wurde geprüft, was davon bleiben durfte.
0: Just try everything.
1: Alles durfte ausprobiert werden. So entstand ein kompaktes Album, dessen Songs zwischen Selbstironie und existenzieller Melancholie pendeln.

0: präzise ineinander verzahnte Gitarren, jedoch ohne gewollt jugendlichen Überschwang. Es ist dieses unaufgeregte und doch intensive Feeling, was die neuen Tracks umgibt. Wie beim Vorgänger The New Abnormal vor 6 Jahren saß bei Reality Awaits erneut die amerikanische Produzentenlegende Rick Rubin an den Schiebereglern.
1: He was looking for these moments and his advice. Unless you can beat that, I'm just gonna keep that.
0: Rick Rubin setzte auf den Moment statt auf Perfektion. Trotz mancher Diskussionen waren am Ende alle mit dem Ergebnis zufrieden. Reality Awaits ist ein bemerkenswerter und würdevoller Beitrag einer Band, die weiß, künstlerische Relevanz braucht nicht immer Neuerfindung.
2: I think we can be even cooler as we get older. It's exciting.
0: Albert Hammond Jr. ist überzeugt. The Strokes wird mit dem Alter sogar noch cooler. Reality Awaits bestätigt das. Die Band begegnet der Wirklichkeit mit bemerkenswerter Gelassenheit. Ein starkes, angenehm, unaufgeregtes

0: Das neue Album von The Strokes, Reality Awaits.
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0: Bundeskanzler und CDU-Chef Friedrich Merz hat seinen holprigen Personalwechsel in Kabinett und Partei fürs Erste abgeschlossen. Die Diskussion darüber geht aber weiter. Aus Sicht der Hannoverschen Allgemeinen Zeitung hat sich bemerkbar gemacht, dass Merz ein Politiker ohne Regierungserfahrung ist.
2: Merz hatte durch den Rücktritt von Unionsfraktionschef Jens Spahn die Chance zur Rochade. Im Schach ein Zug, bei dem der König durch einen Tausch von Positionen in Sicherheit gebracht wird. Danach sieht es in Wirklichkeit derzeit nicht aus. Der Rauswurf von Patrick Schnieder dürfte Merz noch schaden. Viele Parteimitglieder sind auf 180, weil sie die Entlassung für ungerecht halten. Mit anderen Entscheidungen stößt der Parteivorsitzende der Ost-CDU vor den Kopf. Gänzlich glatt ging nur die Personalie Franziska Hoppermann als neue Generalsekretärin, die tatsächlich für frischen Wind sorgen könnte.
0: Das Nachrichtenportal T-Online schreibt, die heftige Kritik aus den eigenen Reihen müsse Merz alarmieren.
2: Am Ende ist es so, wie es einst der frühere FDP-Chef Guido Westerwelle formulierte. Auf jedem Schiff, das dampft und segelt, gibt's einen, der die Sache regelt. Merz regelt dieser Tage nicht, zumindest regelt er die Sache nicht gut. Und wenn er nicht aufpasst, wenn er seine Partei nicht bald wieder davon überzeugt, dass das Steuerrad in seinen Händen gut aufgehoben ist, dann stellt sie die Gefolgschaft womöglich in Frage. Dann wird es mit dem erfolgreichen Regieren richtig schwer.
0: Der Spiegel nennt die Umstände des Abgangs von Bundesverkehrsminister Schnieder zwar unwürdig und demütigend, findet aber, dass Mitleid unangebracht ist.
2: Die Kritik am wahrlich schlechten Führungsstil von Merz sollte nicht darüber hinwegtäuschen, dass die Entscheidung, Schnieder zu entlassen, richtig war. Der Mann aus der Eifel galt als bodenständig, aber eben auch als einer, der nicht vor Ideen und Tatkraft strotzte. Und das, obwohl ihm für Reform und Aufbruch im Land eine Schlüsselfunktion zugab.
0: Die Neue Osnabrücker Zeitung ist der Meinung, dass sich der neue Verkehrsminister Steffen Bilger auf ein Himmelfahrtskommando einlässt.
2: Respekt also für den Mut, dem vom Kanzler geschassten Patrick Schnieder im Amt zu folgen. CDU-Politiker Bilger übernimmt ein Ministerium, das seit Jahren mehr Erwartungen produziert als positive Ergebnisse. Verkehrsminister sind zum Gesicht eines Staates geworden, dem es kaum mehr gelingt, wirtschaftliche Lebensadern am Laufen zu halten. Das Amt steht heute weniger für Gestaltung als vielmehr für Schadensbegrenzung. Steffen Bilger und sein Kanzler werden sich vor allem in Erwartungsmanagement üben müssen. Auch Verkehrsminister können schließlich keine Wunder vollbringen.
0: Die Neue Presse aus Coburg hinterfragt Merz' Motive bei der Personalauswahl.
2: Wichtiger als die bisherige Kompetenz in bestimmten Fachbereichen scheint für Friedrich Merz die Loyalität zum Chef, also zu sich selbst zu sein. Bilger hat daran bisher keinen Zweifel gelassen und damit bessere Startvoraussetzungen im Ministeramt als manch anderer Kollege.
0: Der Südkurier aus Konstanz wirft Merz ungestümes und selbstherrliches Vorpreschen beim personellen Umbau vor.
2: Mit kühlem Kopf hätte Merz sein Ministertableau neu ordnen können, um nach der Sommerpause ein erneuertes Team aus einem Guss zu präsentieren. So aber wirkt alles wie improvisiertes Flickwerk. Fast jede neue Figur, die schlaff aufs Spielfeld stolpert, statt motiviert einläuft, verstärkt den Eindruck, dass auf Merz Auswechselbank Lücken klaffen. Wenn sich wenigstens ein Ende der Misere abzeichnete. Das aber ist nicht der Fall. Als nächstes könnte es Wirtschaftsministerin Katharina Reiche treffen. Sie stehe unter scharfer Beobachtung, hört man.
0: Das waren die Standpunkte. Zusammengestellt hat sie Janine Artist.
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Nach dem Anschlag auf den Berliner CSD hat die Debatte über den Umgang mit sogenannten Gefährdern begonnen. Ein Interview mit Bundesinnenminister Dobrindt dazu in der kommenden Viertelstunde nach den nächsten Nachrichten um 5 Uhr.

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1: Um 5 Uhr mit Milat Kupay. Innenminister Dobrindt will nach dem Anschlag beim Christopher Street Day in Berlin schärfer gegen sogenannte Gefährder vorgehen. Unter anderem sollen sie künftig nicht mehr nach dem Jugendstrafrecht behandelt werden. Den ARD-Tagesthemen sagte Dobrindt, er habe kein Verständnis dafür, dass eine Haftstrafe des mutmaßlichen CSD-Attentäters zur Bewährung ausgesetzt wurde. Der CSU-Politiker sprach sich außerdem dafür aus, die Bewegungsfreiheit von Gefährdern einzuschränken. Man könne mit elektronischen Fußfesseln arbeiten. Das Bundeskriminalamt stuft derzeit bundesweit 410 Menschen als islamistische Gefährder ein. Diese Zahl nannte ein Sprecher dem Redaktionsnetzwerk Deutschland. Aus der Nachrichtenredaktion Volker Damm.
2: Dazu kommen 65 Gefährder aus dem Bereich Rechtsextremismus und 17 aus dem Bereich Linksextremismus. Die Einstufung in Gefährder oder Unterstützer unterliege den jeweiligen Bundesländern, so der Sprecher. Die Gründe für eine Einstufung seien vielfältig und erfolgten im Einzelfall. Die Anzahl dieser Personen als alleiniges Kriterium gebe keinen Aufschluss über die Gefährdungslage in Deutschland. Als Gefährder gelten Menschen, denen die Behörden größere Straftaten wie Anschläge zutrauen.
1: In den USA hat der Chip-Entwickler Nvidia mit mehreren Technologiekonzernen eine Sicherheitsallianz gegründet. Anlass ist ein Test des Softwareunternehmens OpenAI, bei dem künstliche Intelligenz einen Hackerangriff durchgeführt hat. Bei der neuen Allianz stehen die sogenannten KI-Agenten im Mittelpunkt, also autonome Softwaresysteme, die eigenständig Entscheidungen treffen, handeln und aus Erfahrungen lernen. Aus Los Angeles, Reinhard Spiegelhauer.
3: Laut Nvidia Newsblog-Beitrag ist geplant, einen allgemein verfügbaren Sicherheitsbaukasten für KI-Agenten zu entwickeln. Die Allianz baut teilweise auf bereits bestehenden Initiativen einzelner Unternehmen auf und führt diese zusammen. Knapp 40 Unternehmen sind Gründungsmitglieder der Initiative. Nicht dazu gehören bislang allerdings die renommiertesten KI-Entwickler OpenAI, Google und Anthropic. Rechtlich bindende Verpflichtungen gehen die Mitglieder der neuen Open Secure AI Alliance allerdings nicht ein.
1: Vor genau 75 Jahren ist die Genfer Flüchtlingskonvention verabschiedet worden. Sie ist ein Grundpfeiler des Völkerrechts und regelt verbindlich, welcher Schutz für Menschen auf der Flucht gilt. 149 Staaten haben die Konvention unterschrieben. Der nationale Direktor der UNO-Flüchtlingshilfe Ankerstein sieht die Errungenschaften des Abkommens allerdings in Gefahr. So gäbe es drastische Einschnitte bei der Finanzierung humanitärer Hilfe. Gleichzeitig habe sich die Zahl der vertriebenen Menschen weltweit in den vergangenen 10 Jahren verdoppelt. Das waren die Nachrichten. Und das Wetter in Deutschland, tagsüber heiter bis sonnig bei 21 bis 34 Grad. Es ist 5.03 Uhr.
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4: Die A40 Duisburg-Essen ist zwischen Mülheim-Winkhausen und Dreieck Essen-Ost wegen Bauarbeiten noch bis Donnerstag in beiden Richtungen gesperrt. Und die Autobahn 71 Erfurt Richtung Suhl ist zwischen Arnstadt-Süd und Stadt-Ilm wegen Bauarbeiten bis 6 Uhr gesperrt.
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4: Und die kommt vom Norddeutschen Rundfunk in Hamburg. Am Mikrofon begrüßt sie Sven Hasenclever. Guten Morgen. Wir schauen zunächst nach Berlin nach dem Anschlag auf die CSD-Demonstration mit einer Toten und 29 teils schwer Verletzten. Aktuell wurde bekannt, ein Analysetool des BKA hatte den mutmaßlichen Attentäter schon Wochen vor dem Anschlag als Hochrisikoperson bewertet. Das zeigen Recherchen von NDR, WDR und der Süddeutschen Zeitung. Die politische Debatte nimmt, wie zu erwarten, Fahrt auf. Die Parteien ziehen unterschiedliche Lehren aus der Tat und dem Umgang mit dem mutmaßlichen Täter. Dietrich Karl Meurer.
5: Bei der Einordnung des Geschehens am Berliner CSD lässt Bundeskanzler Friedrich Merz keinen Zweifel aufkommen.
6: Es war ein Angriff auch nicht nur auf die queere Community, es war ein Angriff auf unsere Freiheit, es war ein Angriff auf unsere freiheitliche Gesellschaft.
5: Über konkrete politische Folgen will der Kanzler aber noch nicht entscheiden.
6: Klar ist aber auch, es darf nicht nur bei Bekundungen bleiben.
5: Im Mittelpunkt der Debatte steht die Frage, warum der als islamistischer Gefährder bekannte und von den Behörden beobachtete Mann den Anschlag verüben konnte. Vor allem die Union fordert Konsequenzen. CSU-Landesgruppenchef Alexander Hoffmann verweist darauf, dass absolute Sicherheit in einer freiheitlichen Gesellschaft nicht möglich sei.
7: Und dennoch haben die Menschen den Anspruch, dass wir möglichst nah an diese 100% rankommen.
5: Die Union fordert deshalb mehr Befugnisse für Sicherheitsbehörden und Nachrichtendienste. Der Vorsitzende des Parlamentarischen Kontrollgremiums des Bundestages, Marc Hinrichmann, verlangt einen härteren Umgang mit bekannten Islamisten.
8: Man muss schon sagen, dieser Mensch war komplett auf dem Schirm. Ne? Also die Dienste, aber auch die Polizeibehörden wussten alles über ihn, Stand jetzt. Und man stellt sich dann halt schon die Frage, wie jemand, der zweimal das Land verlässt, um sich dem IS anzuschließen, wieso jemand dann auf freien Fuß gesetzt wird.
5: Im Fokus steht dabei auch das Jugendstrafrecht. Der mutmaßliche Täter war als Heranwachsender verurteilt worden. Berlins Justizsenatorin Felor Badenberg sagt:
9: Ich meine, dass dieser Fall, aber auch viele Fälle aus der Vergangenheit Anlass dafür bieten, zu schauen, ob die gesetzlichen Maßstäbe zur Anwendung des Jugendstrafrechts noch zeitgemäß ist.
5: Die Bundesregierung plant eine wissenschaftliche Untersuchung zu diesen Regeln. Einen anderen Schwerpunkt setzt die Grünen-Innenpolitikerin Irene Mihalic. Bundesweit führen die Behörden mehr als 400 islamistische Gefährder.
10: Laut Auskunft der Bundesregierung auf meine Anfrage von neulich sollen sogar gegen ca. 84 Gefährder, soll da sogar ein offener Haftbefehl vorliegen. Also das heißt, da müsste man zum Beispiel in eine wirkliche Vollstreckungsoffensive hineinkommen. Da würde ich vom Bundesinnenministerium erwarten, dass sich Alexander Dobrindt mit seinen Länderkolleginnen und Kollegen mal zusammensetzt und überlegt, wie man offene Haftbefehle gegen Extremisten effektiv vollstrecken kann.
5: Linken Co-Chef Luigi Pantisano kritisiert unterdessen Kürzungen beim Bundesprogramm Demokratie leben. Er sieht in Prävention den wirksamsten Schutz vor Radikalisierung.
11: Dass die Gedanken hinter so einem Terroranschlag bekämpft werden von Beginn an. Dass es erst gar nicht kommt zu diesen Haltungen von Menschen, die in diesem Land groß werden oder hier einwandern oder wie auch immer hier geformt werden in bestimmten Kreisen. Und dort müssen wir ansetzen. Wo wurde er radikalisiert?
5: Welche Lehren zieht Deutschland aus dem Anschlag gegen den Berliner CSD? Die politische Auseinandersetzung darüber hat gerade erst begonnen.
4: Dietrich Karl Meurer berichtete aus Berlin. Und um die Konsequenzen aus dem Anschlag auf den Berliner CSD ging es auch im Interview in den ARD-Tagesthemen, das Susanne Stichler mit CSU-Bundesinnenminister Alexander Dobrindt geführt hat. Der mutmaßliche Täter war den Behörden bekannt, war verurteilt und als Gefährder eingestuft. Eine Person, von der ein hohes Risiko für Straftaten ausging. Dann kam der Anschlag. Wie kann das sein?
12: Wir haben ja inzwischen alle festgestellt, dass die Verurteilung auf Bewährung ausgesetzt war und er sich sogar vor einer Maßnahme befunden hat, einer Deradikalisierungsmaßnahme. Und zu Recht stellen sich eine ganze Menge von Fragen, warum kommt jemand, der als Gefährder eingestuft ist und dem Gericht ja diese Einstufungen auch bekannt sind, dann zu einer

0: weil wir brauchen Regeln, die dafür sorgen, dass Gefährder nicht mit Jugendstrafrecht behandelt werden und schon gleich gar nicht auf Bewährung in Freiheit kommen.
1: Aber nochmal die Nachfrage, hätten die Bundesbehörden nicht mehr handeln müssen? Also immerhin war das eben ein Gefährder, so war er ja auch eingestuft ohne dieses Urteil.
0: Naja, die Überwachungsmaßnahmen, die sind ja bei den Landesbehörden zu sehen. Da haben sie auch stattgefunden. Aber man kann, und das darf man auch nicht den Eindruck erwecken, man kann nicht komplett ausschließen, dass Gefährder auch wieder zur Tat schreiten. Und deswegen braucht es aus meiner Sicht ja auch Verschärfungen, die zum einen bei der Frage der Anwendung von Strafrecht zu sehen sind, bei der anderen Seite bei der Frage, ob man nicht mit der Einschränkung von Bewegungsfreiheit stärker arbeiten muss, wie zum Beispiel mit Fußfesseln. Und dann muss es um Präventivmaßnahmen gehen. Präventivhaft für Gefährder ist etwas, was aus meiner Sicht zwingend notwendig ist. Und wir dafür sorgen müssen, dass das auch deutschlandweit umgesetzt werden kann. Da gibt es in den Polizeigesetzen der Länder sehr unterschiedliche Regelungen.
1: Was viele heute auch bewegt, was viele fragen, wie kann Abdul B. unbemerkt einen Transporter ausleihen, mit dem er Anschläge ausüben konnte?
0: Naja, also jeder kann natürlich ein Auto mieten. Das ist jetzt keine Besonderheit an der Stelle. Ich höre alle Vorschläge, wie man so etwas unterbinden kann. Mir fehlt der Glaube daran, dass sowas zu lösen wäre, weil wer kein Auto ausleiht, der klaut ein Auto, lässt ein anderes ausleihen, geht unter falschen Namen hin. Das Problem liegt woanders, muss an einer anderen Stelle auch angegangen werden. Aber ja, es gibt Gefährder in Deutschland, die nicht unter so einer Kontrolle stehen, dass sie wie in einer Haft ganz sicher verwahrt sind, sondern ja, sie können sich auch frei bewegen. Trotzdem und genau deswegen sollte man weitere Maßnahmen ergreifen.
1: Schauen wir nochmal auf die Forderungen, die es ja gibt. Ihr Parteichef Söder fordert nun Gefährdern, die deutsche Staatsbürgerschaft zu entziehen. Fordern Sie das auch?
0: Also ich höre davon, dass man das bei Doppelstaatlern machen kann. Das war der Vorschlag, den Markus Söder und auch der Bundeskanzler gemacht haben. Man kann auch über diese Fragen durchaus diskutieren, aber dazu gehört ja dann auch die Notwendigkeit, wenn man eine deutsche Staatsbürgerschaft aberkennt, eine zweite Staatsbürgerschaft muss vorhanden sein, sonst halte ich das ohnehin nicht für möglich. Und dann braucht es die Bereitschaft, auch die Abschiebungen in die Herkunftsländer vorzunehmen. Das ist ein sehr komplexes Unterfangen. Mir geht es darum, dass wir Maßnahmen ergreifen, bei denen wir sicher sein können, die sind jetzt schneller umsetzbar und erhöhen die Sicherheit in Deutschland gegenüber Personengruppen, die wir eindeutig als Gefährder identifizieren.
1: Wir haben heute gelernt oder immer wieder gehört, Überwachung, das kostet Geld und auch Personal. Was nutzt es am Ende, wenn man die besten Gesetze hat, aber nicht das Personal?
0: Ja, es gibt das Personal dafür, es gibt Überwachungsmöglichkeiten dafür, die werden ja auch genutzt. Die Frage ist, wie intensiv kann man sie nutzen? Aber es wäre jetzt zu kurz gesprungen zu sagen, es scheitert einfach nur am Personal. Wir haben doch gerade in dem Fall gesehen, dass auch die Anwendung von Gesetzen nicht ausreichend ist. Und deswegen sollte man jetzt nicht mit Ausreden argumentieren, sondern eher daran arbeiten, was kann man an verschärften Maßnahmen ergreifen, um mehr Sicherheit zu erhöhen und uns vor Gefährdern, die ganz objektiv vorhanden sind, besser zu schützen.
1: Das wird jetzt in den nächsten Tagen sicher auch weiter diskutiert. Ja, vieles erinnert an den Anschlag vom Breitscheidplatz 2016. Einiges ist seitdem verändert worden. Trotzdem gibt es immer wieder Anschläge. Müssen Sie sich nicht auch ehrlich machen und ganz klar den Menschen sagen, wir können nicht jeden Anschlag verhindern?
0: Naja, wenn man mir zugehört hat in diesem Interview gerade, dann habe ich das zu Beginn gesagt, dass wir nicht dafür sorgen können, dass alle Risiken beseitigt werden, sondern wir müssen bestmöglich damit umgehen, diese Menschen, die als Gefährder in Deutschland vorhanden sind, unter Kontrolle halten. Ausschließen kann man das nicht hundertprozentig, dass trotzdem Gefahren von diesen ausgehen. Diejenigen, die keine deutsche Staatsbürgerschaft haben, die muss man abschieben. Diejenigen, die deutsche Staatsbürgerschaft haben, die werden hier bleiben und mit denen muss man umgehen.
2: Sagt Bundesinnenminister Alexander Dobrindt von der CSU im Tagesthemeninterview.
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2: Und zum Anschlag auf den CSD in Berlin hat der Leiter der Recherchekooperation NDR-WDR Süddeutsche Zeitung, Jörg Diehl, folgende Meinung.
4: Ein Islamist, eingestuft als sehr gefährlich und den Sicherheitsbehörden bestens bekannt, rast mit einem Fahrzeug in eine Menschenmenge in Berlin. Ermordet, wahllos, angetrieben vom Hass auf den Westen, die Freiheit, das Leben. 10 Jahre ist das nun her und der Terrorist hieß Anis Amri. Nun scheint sich die Geschichte auf schreckliche Art und Weise zu wiederholen. Erneut tötet und verletzt ein Islamist in Berlin mit einem

0: Automenschen, die das Leben feiern. Erneut wussten die Behörden um die Gefährlichkeit des Mannes und erneut konnten sie den Anschlag nicht verhindern. Warum nicht? Ein Teil der Antwort ist schmerzlich für die Opfer und ihre Angehörigen, aber auch für uns als Gesellschaft. In einem Rechtsstaat gibt es keine vollständige Sicherheit. Den Methoden der Behörden sind aus guten Gründen Grenzen gesetzt. Freiheit lässt sich nicht bewahren, wenn man sie Überwachung opfert. Der andere Teil der Antwort aber ist schmerzlich für die Politik. Die Innen- und Justizminister von Bund und Ländern haben zu wenig dafür getan, die Möglichkeiten und Fähigkeiten ihrer Sicherheitsbehörden zu harmonisieren. Gerade wenn es um die Überwachung von Kommunikation oder um Präventivhaft geht, herrscht Wildwuchs. Dabei hatte der damalige und heutige Präsident des Bundeskriminalamts, Holger Münch, schon 2017 gefordert, die Polizeigesetze in Deutschland zu vereinheitlichen, den Umgang mit Gefährdern zu standardisieren. Die Innenministerkonferenz verständigte sich auf ein Musterpolizeigesetz, das allerdings nie umgesetzt wurde. 10 Jahre nach dem Anschlag von Anis Amri wäre es also höchste Zeit, diese Schutzlücke zu schließen.
1: Die Meinung von Jörg Diehl. Und das Wetter in der ARD-Infonacht. Heute im Norden und Nordosten durchziehende Wolkenfelder, aber nur örtlich etwas Regen, sonst freundlich und meist viel Sonne. Höchstwerte zwischen 21 Grad an der Nordsee und 34 Grad am Hochrhein. Dazu schwacher bis mäßiger Wind um West. Morgen am Mittwoch viel Sonne im Norden und an den Alpen einige Wolken und meist trocken bei 24 bis 38 Grad. Am Donnerstag dann teils sehr heiß, vereinzelt bis 40 Grad. Die Temperaturen zurzeit: Berlin, Frankfurt am Main und Hamburg melden 13 Grad, Köln 12, Leipzig 15 und München 17 Grad.
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1: Bundeskanzler Merz hat seine Personalwechsel in Kabinett und Partei weitgehend abgeschlossen. Nach den Gremiensitzungen der CDU präsentierte er die bisherige Schatzmeisterin und Hamburger Bundestagsabgeordnete Franziska Hoppermann als neue Generalsekretärin und gab auch Veränderungen bei Staatssekretären bekannt. Bereits am Sonntagabend hatte Merz erklärt, dass der bisherige parlamentarische Geschäftsführer der Unionsfraktion Steffen Bilger neuer Verkehrsminister und damit Nachfolger von Patrick Schnee werden soll. Wer ist der Neue im Verkehrsressort? Jan Zimmermann stellt ihn vor.
3: Es ändert sich doch eh nichts, sagen viele. Aber das Gegenteil ist der Fall,
4: sagt Steffen Bilger, bisher Unionsparlamentsgeschäftsführer auf Social Media, und verweist vor kurzem darauf, was die schwarz-rote Koalition schon alles geliefert habe. Künftig soll er als Bundesverkehrsminister liefern, und zwar das, was Kanzler Friedrich Merz von ihm erwartet.
5: Ich möchte, dass er im Bundesverkehrsministerium jetzt die Chancen nutzt, die das Investitionsprogramm aus unserem Sondervermögen bietet.
4: Heißt, Verkehrsprojekte und Investitionen schneller anschieben, verhindern, dass Steuermilliarden versickern, private Gelder für weitere Projekte mobilisieren. Bilger schreibt im Netz, er freue sich auf die Aufgabe. Zitat:
6: Verkehrspolitik war viele Jahre mein Schwerpunktthema.
4: Die Frage ist nur, setzt er die richtigen Schwerpunkte? Die Opposition zweifelt daran, zum Beispiel Jorit Bosch, verkehrspolitischer Sprecher der Linken.
7: Ich finde, Herr Bilger steht wie kaum ein anderer für die Versäumnisse der letzten Jahre.
4: Schließlich sei Bilger über Jahre für die Union im Verkehrsausschuss gesessen und habe als parlamentarischer Staatssekretär unter Verkehrsminister Andreas Scheuer dessen Politik mitverantwortet.
7: Für mich klingt das mit Herrn Bilger eher nach Stillstand statt Fortschritt.
4: Bilgers Erfahrung im Verkehrsressort könnte also auch sein größter Nachteil sein. Zum Beispiel hat er sich lange für die Pkw-Maut eingesetzt, wie in dieser früheren Bundestagsrede.
8: Wir jedenfalls sind überzeugt, das Vorhaben ist vereinbar mit EU-Recht und ich freue mich auf viele weitere muntere Debatten rund um die Pkw-Maut.
4: Debatten folgten auch, allerdings keine munteren, denn die Mautpläne waren nicht mit EU-Recht vereinbar. Ein Debakel mit hohem Millionenschaden für die deutschen Steuerzahler. So ist auch die Verkehrsbranche selbst unsicher, was sie vom neuen Minister halten soll. Im Bereich Güterverkehr, auf der Schiene, Straße oder auf dem Wasser kenne sich Bilger gut aus, sagt Dirk Pflege von der Allianz pro Schiene. Aber
9: das wird für die heutigen Herausforderungen aber nicht reichen, weil die Lage im deutschen Eisenbahnsystem sich dramatisch zugespitzt hat.
4: So zugespitzt, dass die zu lösenden Aufgaben enorm sind, vor allem mit Blick auf die Bahn.
9: Er muss ja die ganze Bahnpolitik im Prinzip jetzt mit der Korridorsanierung, dass wir die Sanierung des Schienennetzes auf den Weg bringen, das muss neu justiert werden. werden.
4: Doch als großer Bahnversteher ist Bilger, der CDU-Politiker aus dem Autoland Baden-Württemberg, bisher nicht aufgefallen, kritisieren die Grünen. Verkehrspolitiker Matthias Gastel.
10: Herr Bilger kommt in eine Riesenbaustelle rein. Und da er nicht der Typ ist für mutige Entscheidungen, da er nicht der Typ ist für klare Prioritäten setzen, dort wo es notwendig ist, habe ich da auch so meine Zweifel, ob sich mit Herrn Bilger tatsächlich was zum Besseren ändert.
4: Dagegen hat der Kanzler an Steffen Bilger keine Zweifel, auch wenn er vorsorglich etwas eingrenzt.
5: Auch er wird keine Wunder vollbringen, aber er wird es fachlich vom ersten Tag an gut führen.
4: Ob fachlich gut führen ausreicht, um marode Schienen, bröckelnde Brücken und kaputte Straßen auf Vordermann zu bringen, wird sich zeigen. Nach dem Ministertausch muss sich künftig auch Merz an den Erfolgen oder Misserfolgen in der Verkehrspolitik messen lassen.
1: Jan Zimmermann über den neuen Verkehrsminister Steffen Bilger. Vor Beginn einer neuen Hitzewelle in Frankreich versucht die Feuerwehr, die an der Atlantikküste wütenden Waldbrände weiter einzudämmen. Während der größere der beiden Brände bei Bordeaux den Einsatzkräften weiterhin zu schaffen mache, sei der flächenmäßig kleinere Brand inzwischen unter Kontrolle, sagte Präsident Macron beim Besuch der Einsatzleitungen am Abend in Bordeaux. Wir werden diesen Kampf zum Schutz der Bevölkerung gewinnen. Jean-Marie Magro berichtet.
11: Der Präsident möchte sich sein eigenes Bild von der Lage machen. Am Montag ist Emmanuel Macron selbst in der von Waldbränden geplagten Gironde im Südwesten Frankreichs, spricht mit Feuerwehrleuten und Ortskräften. Macron sagt, das Feuer habe in den vergangenen 24 Stunden keine Fortschritte gemacht, aber jetzt dürfe man bloß nicht nachlassen. Man werde diesen Kampf gemeinsam gewinnen und alles geben, sagt Macron in Bordeaux. Und das wird auch in den nächsten Stunden nötig sein. Zwar wurde das Feuer wegen niedriger Temperatur und günstigerem Wind stabilisiert, aber schon heute und auch morgen soll es wieder weit über 30 Grad heiß werden. Die aktuelle Lage ist die schwerste, die wir je verzeichnet haben. Die schwerste seit dem Zweiten Weltkrieg. Bereits mehr als 116.000 Hektar sind abgebrannt und die Saison ist noch lange nicht vorbei. So Staatspräsident Macron. Die Fläche, die dieses Jahr in Frankreich schon abgebrannt ist, ist größer als die des Landes Berlin. An der Atlantikküste sind schon 220.000 Menschen in Sicherheit gebracht worden. Mehrere tausend von ihnen sind allein auf dem Messegelände in Bordeaux untergebracht und warten darauf, ob sie nach Hause zurückkehren können.
12: On est encore en pleine crise.
11: Wir stecken immer noch mitten in der Krise, sagt die Präfektin der Region Nouvelle-Aquitaine, Sophie Broca.
12: Il n'est pas comme un feu.
11: Es ist kein Feuer, das sich von Punkt A nach Punkt B ausbreitet, weil es vom Wind getrieben wird. Es ist ein Feuer, das seinen eigenen Wind erzeugt und Sprünge von mehreren Kilometern macht. Viele Feuerwehrleute sind trotz nationaler und internationaler Unterstützung, unter anderem aus Deutschland, völlig übermüdet nach tagelangem Kampf gegen die Flammen. Kritik an der Regierung üben sowohl Linksaußen als auch Rechtsaußen, die bemängeln, dass einige Löschflugzeuge nicht einsatzfähig waren. Die Regierung entgegnet, sie habe für den Katastrophenschutz in den vergangenen Jahren immer mehr Geld zur Verfügung gestellt. Egal wie sich das Feuer in den kommenden Tagen entwickelt, die Brandsaison ist in Frankreich noch nicht vorbei.
13: Les semaines à venir seront dures, on doit tenir.
11: Die kommenden Wochen werden hart werden und wir müssen durchhalten, sagt Macron. Und auf lange Sicht müsse man auch darüber nachdenken, den Wald in der Gironde neu anzupflanzen. Allerdings anders als zuvor. Denn der Wald müsse an die Herausforderungen des Klimawandels angepasst werden.
1: Jean-Marie Magro berichtete. Angesichts der großen Trockenheit in vielen Regionen Deutschlands sinkt nicht nur der Grundwasserspiegel, sondern auch der Wasserstand in den Flüssen. Am Rhein zum Beispiel, im Raum Düsseldorf und Duisburg, ist er nicht mehr weit entfernt vom niedrigsten jemals gemessenen Wasserstand. Das schränkt die Schifffahrt immer weiter ein. Binnenschiffe seien zum Teil nur noch bis zu 15% beladen, heißt es. Julian Schildheuer hat sich am Rheinufer in Duisburg umgesehen.
14: Um in Duisburg-Ruhrort an den Rhein zu kommen, muss ich die Treppe, die sonst oft unter Wasser steht, bis ganz ans Ende gehen. Auf der untersten Stufe ist das Wasser immer noch 2 Meter weit entfernt. Die getrockneten Steine liegen meterweit frei und glitzern in der Sonne. Flussaufwärts liegt verrostet ein Fahrrad, normalerweise versteckt durch die Wassermassen. Es fahren kaum Schiffe auf dem Rhein.
15: Ja, ein bisschen wenig drin im Kanal. Sollte wieder mehr werden. sieht irgendwie alles so leer aus.
14: Frank Schöne macht mit seiner Frau eine Radtour entlang des Rheins. Die beiden wohnen direkt in der Nähe des Flusses und der niedrige Pegel macht ihnen Angst, erklärt Iris Schöne.
16: Schlecht fürs Grundwasser, weil es sehr niedrig ist und auch die Brunnen dann mittlerweile ihren Geist aufgeben. Also kein Wasser mehr vorhanden und ja, wenn es so weitergeht, wird der Garten dann irgendwann vertrocknet sein.
14: Noch dürfen die Duisburger ihre Pflanzen gießen. Flussaufwärts in Dormagen spürt auch der Campingplatz Strandterrasse die Auswirkungen des Niedrigpegels im Rhein. Zwar sei der Platz in den Sommerferien voll, erklärt Lamin Siddiqui, aber...
17: Der Strand ist ein bisschen breiter, als er das sonst ist. Aufgrund des niedrigen Wasserstandes, manche Schiffe setzen dann so ein bisschen auf dem Boden auf oder schrammen ein bisschen auf dem Boden. Das kann nachts schon mal etwas lauter sein.
14: Auch die platzeigene Anlegestelle ist für Bootsfahrer nicht mehr erreichbar. Die haben aktuell ebenfalls Probleme, erklärt Bootsverleiher Detlef Schulz aus Duisburg. Denn eigentlich sollen seine Kunden in der tiefen Fahrrinne in der Mitte des Flusses fahren.
18: Ja, die machen es halt leider nicht immer, weil der Fluss ist ja so breit und dann haben die halt Grundberührung und es gibt Schäden an den Booten und die müssen halt die Schäden leider bezahlen.
14: Außen hat der Rhein zwar noch Wasser, das steht aber zum Teil nur 30 cm hoch. Durch den Schlamm ist das für Amateurbootfahrer nicht zu erkennen. Viele Bootsschrauben seien in den letzten Tagen kaputt gegangen, erklärt Detlef Schulz. Niedrigen Pegelstand habe es schon immer gegeben. In diesem Jahr spüre er es aber so wie lange nicht mehr. Für Spaziergängerin Doris Freer ist die Sache klar.
19: Für mich ist das ein deutliches Anzeichen für den Klimawandel. Weil es gab zwar immer schon Niedrigwasser, aber dies ist übertrieben.
14: Und weil das so ist, muss ich mich auch auf der letzten Stufe der Rheintreppe in Duisburg-Ruhrort strecken, um wenigstens ein bisschen Wasserplätschern einzufangen.
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20: Mit Marcel Stober. Mainz ist gerade Gastgeberstadt für den Internationalen Trainerkongress. Der wird veranstaltet vom Bund Deutscher Fußballlehrer und der kann durchaus mit prominenten Namen überzeugen. Gut, nicht mit dem von Jürgen Klopp, denn der neue Bundestrainer war zwar eigentlich als Redner vorgesehen, hat nun aber wegen seiner neuen Funktion erstmal abgesagt. Trotzdem war Klopp in Mainz zu sehen, also dort, wo er auch seine große Trainerkarriere einst so richtig begonnen hat. Wie genau, berichtet Steffen Sander.
21: Der internationale Trainerkongress begann mit einem Grußvideo vom Bundestrainer höchstpersönlich. Entspannt mit einem Lächeln im Gesicht sprach Klopp in seinem dunkelblauen T-Shirt zu den Trainerinnen und Trainern in der Rheingoldhalle in Mainz. Er wäre sehr gerne bei der Veranstaltung dabei gewesen, um seine Erfahrungen als Trainer zu teilen. Das hätte ihm aber in der aktuellen Situation um die Ohren fliegen können, sagte Klopp mit einem Schmunzeln im Gesicht. Nächstes Jahr will der Bundestrainer beim Trainerkongress dann live dabei sein. Es sei ihm eine Ehre, von DFB-Sportdirektor Rudi Völler vertreten zu werden. Völler selbst sprach davon, dass Klopp sich die Position als Bundestrainer hart erarbeitet habe. Nach dem frühen Ausscheiden bei der WM liege jetzt der Fokus darauf, wieder besser in der Nationalmannschaft zu verteidigen. Dem deutschen WM-Team habe laut Völler die Widerstandsfähigkeit gefehlt. Man müsse es Gegnern schwerer machen, das deutsche Nationalteam zu schlagen. Jürgen Klopp selbst habe laut Völler Fußball-Deutschland bei seiner Vorstellung bereits wieder angezündet.
20: Unter den zahlreichen Trainern und einigen Trainerinnen war auch Marie-Louise Ether, letzte Saison ja erste Cheftrainerin in der Bundesliga der Männer bei Union Berlin. Zur neuen Saison übernimmt sie das Frauenteam. Was muss denn jetzt Ihrer Meinung nach passieren bei Klopp und der Nationalmannschaft?
22: Ich denke, wichtig ist auch, dass man ihnen einfach jetzt auch ein bisschen Zeit gibt, weil er sicherlich ja da auch jetzt die eine oder andere neue Aufgabe dann auch erstmal hat und sich vieles erstmal anschauen möchte. Und ich glaube, da ist es wichtig, dass wir ja einfach ihm auch das Vertrauen geben, das Vertrauen schenken, um außenrum und ihm die Zeit geben. Weil ich glaube, es gibt viel zu tun, aber Jürgen Klopp wird da sicherlich jetzt die richtigen Hebel auch ansetzen.
20: Also auch von Trainerkollegin Ether ein Vertrauensvorschuss für Jürgen Klopp, dessen erstes Spiel mit Deutschland dann in knapp 2 Monaten stattfindet, am 24. September in Amsterdam gegen die Niederlande. In Marokko hat derweil der Afrika-Cup der Frauen begonnen, nachdem um den Jahreswechsel rum die Männer auch schon in Marokko gefordert waren, jetzt also die Frauen. Wie groß ist da aber die Begeisterung für den Frauenfußball und wie gut war die Stimmung eigentlich? Diese Frage ging an Luca Kissel vom ARD-Studio in Rabat. Er hat sich das erste Gruppenspiel der Marokkanerinnen, das 4:0 gegen Kenia, im Stadion angesehen.
0: die war wirklich sehr ausgelassen, sehr familienfreundlich. Viele Eltern waren mit ihren Kindern da, viele Mädchen und Jungen im Marokko-Trikot, Fahnen, Gesänge über die Ränge. Und das wurde bei jedem Angriff von Marokko sehr, sehr laut. Und nach den Toren natürlich erst recht. Bei einem 4-0 gab es ja auch viel zu jubeln im Auftakt. Und trotzdem, das Stadion war nicht ausverkauft. Von den 22.000 Plätzen waren noch viele frei, obwohl die Tickets wirklich sehr günstig sind. Also wir sprechen von umgerechnet 1,50 Euro bis 5 Euro. Und man hätte nach dem Vorverkauf doch etwas mehr Andrang erwartet. Noch deutlicher war das dann bei Spielen ohne Marokko, beispielsweise Algerien gegen Senegal. Da waren deutlich weniger Zuschauer, teilweise sogar fast leere Ränge. Die Begeisterung ist also vor allem für die eigene Nationalmannschaft in Marokko da, für das Turnier insgesamt noch nicht so sehr. Dabei ist hier wirklich alles sehr professionell organisiert. Videoschiedsrichter, große Fernsehproduktionen, auch klare Abläufe rund um die Stadien. Der nächste große Stimmungstest steht schon an, denn nächste Woche spielt Marokko gegen den Senegal. Und die ein oder anderen werden sich erinnern, das war das umstrittene Finale im Männer-Afrika-Cup im Januar. Und das könnte mehr als nur ein gewöhnliches Gruppenspiel werden, dieses Aufeinandertreffen.
20: Am 3. August dann dieses möglicherweise hitzige Duell, dieses Gruppenfinale Marokko gegen den Senegal.
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3: Um 5.30 Uhr mit Milat Kupay. Nach dem Anschlag auf den Berliner Christopher Street Day will Bundesinnenminister Dobrindt Konsequenzen ziehen. Der CSU-Politiker sprach sich in den ARD-Tagesthemen unter anderem dafür aus, die Bewegungsfreiheit von Gefährdern einzuschränken. Aus der Nachrichtenredaktion Rainer Glitz.
6: Man könne nicht komplett ausschließen, dass bekannte Gefährder wieder zur Tat schreiten, sagte Bundesinnenminister Dobrindt. Er habe deshalb kein Verständnis dafür, dass die frühere Haftstrafe des mutmaßlichen CSD-Attentäters von Berlin zur Bewährung ausgesetzt wurde. Gefährder sollten künftig nicht mehr nach dem Jugendstrafrecht behandelt werden. Dobrindt ist außerdem für Einschränkungen der Bewegungsfreiheit. Man könne mit elektronischen Fußfesseln arbeiten. Die Möglichkeit, Gefährder in Präventivhaft zu nehmen, halte er für zwingend notwendig. So der CSU-Politiker weiter.
3: In vielen Städten hat es gestern wieder Mahnwachen zum Gedenken an die Opfer des Anschlags beim Berliner CSD gegeben. In München nahmen nach Angaben der Organisatoren etwa 4000 Menschen daran teil. Weitere Mahnwachen fanden unter anderem in Hannover, Bremen und Potsdam statt, mit jeweils hunderten Teilnehmern. Viele hatten Regenbogenfahnen dabei und zeigten Transparente für Vielfalt und Toleranz. Die Einsatzkräfte in Spanien und Frankreich versuchen weiterhin, die Großfeuer einzudämmen. Für die kommenden Tage erwarten Wetterexperten allerdings eine neue Hitzewelle mit Temperaturen von bis zu 40 Grad. Das könnte die Löscharbeiten erschweren. In Frankreich ist nach Angaben der Behörden ein Brand im Südwesten des Landes eingedämmt. Das weitaus größere Feuer in der Nähe von Bordeaux wühte aber weiter. In Spanien hat sich die Situation rund um die Hauptstadt Madrid laut Regionalregierung leicht verbessert. Der spanische Wetterdienst wies aber darauf hin, dass wegen der neuen Hitzewelle die Gefahr weiterer Großfeuer im ganzen Land wieder steige. Auch in Portugal sind nun mehrere Waldbrände ausgebrochen. In den USA haben knapp 40 Technologieunternehmen eine Sicherheitsallianz gegründet. Anlass ist ein Test des Softwareunternehmens OpenAI, bei dem künstliche Intelligenz einen Hackerangriff durchgeführt hat. Die Sicherheitsallianz will einen allgemein verfügbaren Sicherheitsbaukasten für KI-Agenten entwickeln. KI-Agenten sind autonome Softwaresysteme, die eigenständig Entscheidungen treffen, handeln und aus Erfahrungen lernen. Dem neuen Bündnis gehören Konzerne wie Nvidia, SAP, Siemens, Microsoft und Palantir an. Die großen KI-Entwickler OpenAI, Google und Anthropic sind nicht dabei. Und das Wetter in Deutschland, tagsüber viel Sonne, im Norden und Nordosten mehr Wolken und etwas Regen, Höchstwerte von 21 Grad an der Nordsee bis 34 Grad am Hochrhein. Am Mittwoch sonnig und trocken, im Norden und an den Alpen einige Wolken, 24 bis 38 Grad und am Donnerstag viel Sonne bei 25 bis vereinzelt 40 Grad. Das waren die Nachrichten.
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1: Die Autobahn 40 Duisburg-Essen ist zwischen Mülheim-Winkhausen und Dreieck Essen-Ost wegen Bauarbeiten bis Donnerstag in beiden Richtungen gesperrt. Und die Autobahn 71 Erfurt Richtung Suhl ist zwischen Arnstadt-Süd und Stadt-Ilm wegen Bauarbeiten bis 6 Uhr gesperrt.
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1: Heute mit Sven Hasenclever. Guten Morgen. Mozzarella und Parmesan aus der italienischen Küche sind sie nicht wegzudenken. Doch die derzeitige Hitzewelle bedroht die Produktion. Im Norden bei den italienischen Parmesanproduzenten geben die Kühe bei Temperaturen von mehr als 40 Grad nicht nur weniger Milch, die Trockenheit verschlechtert auch deren Qualität. In Süditalien haben einige Büffelhalter schon vorgesorgt und ihre Ställe mit Klimaanlagen und Kühlsystemen ausgestattet, sodass die Büffelmilchproduktion mancherorts sogar gestiegen ist. Italien-Korrespondentin Elisabeth Pongratz erzählt mehr.
7: Im Stall der Käserei Jemma laufen die Ventilatoren auf Hochtouren. Die rund 1000 Wasserbüffel, die hier stehen, brauchen es kühl. Nur so fühlen sie sich wohl, erzählt der Tierarzt Lazzaro Jemma. Um eine qualitativ hochwertige Milch herzustellen, die die richtigen Nährwerte hat, müssen sich die Tiere rundum wohlfühlen. Das ist mittlerweile erwiesen. Nur unter idealen Bedingungen können sie ihr Potenzial entfalten. Auch Wassersprinkler sind in dem Stall in der Nähe von Battipaglia in der Region Campania installiert worden. Die Tiere brauchen und mögen ebenfalls Nässe. Rund 200.000 Euro hat die Familie von Lazzaro in den vergangenen Jahren in Kühlsysteme investiert. Daneben kümmern sie sich darum, dass sich die Tiere möglichst viel draußen aufhalten können. Es gibt Koppeln mit festgestampftem Boden, auf denen sich die Tiere frei bewegen und so zu bestimmten Tages- und Nachtzeiten auch die Meeresbrise genießen können. Sie suchen sich die Stellen aus, an denen der Wind am stärksten weht und die frischeste Luft herrscht. Auch ein Badebecken gibt es inzwischen für die Wasserbüffel. Ihre Milch ist kostbar, denn der Büffelmilch-Mozzarella aus Kampanien ist besonders geschützt und besonders schmackhaft. Battipaglia gilt als Hauptstadt dieser Spezialität. In fünfter Generation arbeitet die Käserei Jemma. Noch heute flechten die Mitarbeiter den traditionellen Mozzarella-Zopf. Zu dieser Jahreszeit, also im Sommer, haben wir den Höhepunkt unserer Produktion. Sowohl bei der Milch im Stall als auch bei dem Mozzarella. Hier in der Molkerei verarbeiten wir durchschnittlich 4.000 Kilo Milch pro Tag. Auch 700 Kilometer nördlich davon, in der Region Emilia-Romagna, spüren die Käsehersteller die Folgen der Hitze. Hier liefern Kühe die Milch für den berühmten Parmesan. Im Sommer geben sie etwa 10% weniger Milch als im Winter. Verschärft wird das Problem durch die Trockenheit. Wenn es nicht regnet, wächst weniger Gras. Die Kühe dürfen aber nur mit Gras und Heu gefüttert werden, das aus der Region stammt. Das alles drosselt die Produktion des Parmesans. Hinzu kommen die hohen Lagerkosten. Mindestens 12 Monate muss der berühmte Hartkäse in klimatisierten Hallen reifen. Die Hitze treibt die Kosten nach oben, so Giancarlo Ravanetti, der Direktor des Lagerhausunternehmens MGT. In diesem Jahr haben wir an den heißesten Tagen einen Anstieg des täglichen Energieverbrauchs um rund 30%. In unserem Lagerhaus in Monte Cavolo stieg der Verbrauch von durchschnittlich 8.500 Kilowatt auf Spitzenwerte von bis zu 12.000 Kilowatt. Vor allem die hohen Nachttemperaturen machen uns schwer zu schaffen. In den vergangenen Jahren ist der Parmesan deutlich teurer geworden. Auch bei anderen berühmten italienischen Käsesorten könnten die hohen Temperaturen die Preise nach oben treiben.
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1: Die USA und auch China stecken bekanntlich Milliarden in die Entwicklung künstlicher Intelligenz. Teure Speicherchips, riesige Rechenzentren, neue Kraftwerke, denn die KI-Anwendungen verbrauchen gewaltige Mengen an Strom. Deutschland will nicht komplett abgehängt werden und sucht einen eigenen Weg. Nachhaltig will man sein und trotzdem wettbewerbsfähig. Kann das klappen? Michelle Goddemeier.
8: Chatbots, Bilder per Knopfdruck oder intelligente Suchmaschinen. Künstliche Intelligenz gehört inzwischen für viele zum Alltag. Was oft unsichtbar bleibt, hinter jeder KI-Anfrage arbeiten riesige Rechenzentren. Und davon braucht es immer mehr. Auch Deutschland möchte beim Ausbau vorne mitspielen und hat sich ein ehrgeiziges Ziel gesetzt. Bis 2030 sollen sich die Rechenzentrumskapazitäten mindestens verdoppeln. Speziell für den Bereich künstliche Intelligenz sogar vervierfachen. Dafür hat die Bundesregierung in diesem Jahr erstmals eine nationale Rechenzentrumsstrategie beschlossen, mit 28 Maßnahmen. Doch reicht das, um mit Vorreitern wie den USA und China mitzuhalten? Das sagt IT-Experte Dennis Kenji Kipka vom Cyber Intelligence Institute.
5: Für deutsche Verhältnisse ist es eben der erste kohärente KI-Rahmen, den wir überhaupt haben, der eben konkrete Zahlen, belastbare Werte, einen Zeitplan und eben auch Maßnahmen in diesen drei wichtigen Feldern, Energie, Fläche, Genehmigungen vorliegt. Also es wird kein Selbstläufer zur Weltspitze oder zum europäischen Leuchtturm werden, aber es ist, glaube ich, eine notwendige Grundvoraussetzung, um eben nicht komplett in diesem wichtigen Bereich der Technologieforschung abgehängt zu werden.
8: Der Bedarf wächst rasant. Gleichzeitig stoßen neue Rechenzentren immer häufiger an Grenzen. Schon heute zählt die Energieversorgung zu den größten Herausforderungen. Ein großes Rechenzentrum benötigt so viel Strom wie eine Kleinstadt. Hinzu kommen Fragen nach Netzanschlüssen, geeigneten Flächen und der Kühlung der Anlagen. Das verbraucht enorme Ressourcen. Doch deutsche Rechenzentren könnten auch Teil der Energiewende sein, sagt Jens Kröger vom Öko-Institut.
9: Rechenzentren könnten tatsächlich mit erneuerbaren Energien versorgt werden. Sie könnten auch durch Batteriespeicher Energie, die tagsüber vielleicht im Überschuss vorhanden ist, speichern und für die Nacht nutzen. Und was sie auch können, ist, dass sie diese ganze Wärme nicht wegschmeißen, die im Rechenzentrum erzeugt wird, sondern dass sie diese Wärme in Nahwärmenetze einspeisen und sozusagen zur Wärmewende beitragen.
8: Rechenzentren könnten also auch anders geplant werden als heute häufig üblich. Dort, wo erneuerbarer Strom verfügbar ist, die Netze ausreichen und die Abwärme genutzt werden kann. Viele Experten sagen deshalb, es geht nicht darum, möglichst viele Rechenzentren zu bauen, sondern die richtigen. Und dabei geht es nicht nur um Standortfragen, sondern auch um die Frage, welche Art von Rechenleistung braucht Deutschland eigentlich, erklärt Jens Kröger vom Öko-Institut.
9: Man braucht nicht diese riesen KI-Lösungen, die wirklich alles von Shakespeare bis zu Kochrezepten alles auswendig können. Und sowas müssen wir nicht verzweifelt nachbauen, sondern was wir bauen müssen, sind tatsächlich KI-Rechenzentren, die uns helfen, unsere, ich sage mal, Industrieprozesse zu optimieren oder Verwaltungsprozesse zu optimieren, aber nicht solche Unterhaltungsmedien.
8: Doch selbst wenn Deutschland einen eigenen Weg gehen will, allein wird das Land kaum mit den Investitionen der großen KI-Nationen mithalten können, weiß IT-Experte Dennis Kenji Kipka.
5: Einzelstaaten wie Deutschland sind definitiv allein zu klein, um diesen globalen Maßstab mitzuhalten. Wir sprechen ja über zig milliardenfache Finanzierungsrunden, nicht nur einmalig, sondern regelmäßig. Und wir brauchen diese Bündelung auf europäischer Ebene definitiv.
8: Der Anspruch wäre also nicht, die USA oder China beim Bau der größten Rechenzentren einzuholen, sondern eine eigene europäische Infrastruktur aufzubauen. Mit Rechenleistung dort, wo sie für Wirtschaft, Forschung und Verwaltung wirklich gebraucht wird.
1: Das Abitur in der Tasche, aber mit einem falschen Abischnitt. So geschehen in Baden-Württemberg. Dort sind rund 100 Abiturzeugnisse falsch ausgestellt worden. Das Kultusministerium nennt einen Softwarefehler als Ursache. Anja Braun aus der ARD-Wissenschaftsredaktion.
10: Bei landesweit rund 100 Schülerinnen und Schülern in Baden-Württemberg wurden fehlerhafte Abiturzeugnisse ausgestellt. In etwa rund 70 Fällen hat das auch Auswirkungen auf die Abiturschnitte. 54 Schulen im Land sind betroffen, in größeren wie auch in kleineren Städten und Gemeinden. Ein falscher Abiturschnitt kann im Zweifel den Studiengang kosten. Die Bewerbungsfristen für die Fächer, die man nur mit einem bestimmten Notendurchschnitt studieren kann, sind schon am 15. Juli bundesweit abgelaufen. Auf der Ebene des Bundeslandes Baden-Württemberg soll nun die Studienplatzvergabe pragmatisch geregelt werden. Wie es mit der Umsetzung und Zuteilung von bundesweit vergebenen Studienplätzen aussieht, ist unklar. Zurzeit seien die Schulen erstmal dabei, die betroffenen Abiturzeugnisse zu korrigieren. Die gute Nachricht ist, in fast allen Fällen wurde der Schnitt fälschlicherweise zu gut berechnet. Als Ursache wird ein Programmierfehler in der Software WinProsa eines kommerziellen Anbieters genannt. Aufgeflogen sind die fehlerhaften Berechnungen erst nach der Beschwerde eines Schülers. Darauf mussten alle Gymnasien im Land, die die Software genutzt haben, die Zeugnisse prüfen und stießen dann auf zahlreiche falsche Noten in den Abiturzeugnissen.
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1: Anlässlich der Trauerfeier für den verstorbenen US-Senator Lindsey Graham werden in Washington heute hochrangige Gäste erwartet. Geplant ist, dass US-Präsident Trump die Gelegenheit zu jeweils bilateralen Gesprächen mit Israels Regierungschef Netanyahu und dem ukrainischen Präsidenten Zelensky nutzt. Stefan Lack berichtet.
4: Das Verhältnis zwischen dem ukrainischen Präsidenten Volodymyr Zelensky und US-Präsident Donald Trump hat sich zuletzt spürbar verbessert. Erst vor wenigen Wochen trafen sich beide am Rande des NATO-Gipfels in Ankara. Trump zeigte sich beeindruckt davon, dass die Ukraine trotz des Krieges inzwischen selbst moderne Waffensysteme entwickeln und produzieren kann. Zudem stellte er Zelensky eine Lizenz zum Bau von Patriot-Abwehrraketen in Aussicht. Entsprechend optimistisch äußerte sich der ukrainische Präsident kurz vor seiner Reise nach Washington in einem Interview mit dem Sender Sky. Wir hatten wirklich gute Treffen mit ihm. Der G7-Gipfel war sehr gut und auch der NATO-Gipfel in Ankara verlief positiv. Deshalb hoffe ich und rechne ich damit, dass unsere Beziehungen weiter besser werden. Wir sind darauf angewiesen. Tatsächlich hat sich der Blick Washingtons auf Kiew deutlich verändert. Vor anderthalb Jahren wurde Zelensky bei seinem Besuch im Weißen Haus noch als Bittsteller abgekanzelt, dessen Karten schlecht stünden. Inzwischen mehren sich die Zeichen einer Annäherung. Für Aufmerksamkeit sorgte zuletzt auch die Reise der Rechtsaußen-Influencerin Laura Loomer nach Kiew. Loomer gilt als Trump-nahe und nutzte ein Interview mit Zelensky, um öffentlich einzuräumen, dass sie in der Vergangenheit Unwahrheiten über die Ukraine verbreitet habe. Ich gebe zu, dass ich einige schlimme Dinge über die Ukraine, aber auch über sie gesagt habe. Das habe ich offen in den sozialen Medien getan. Ich gehörte zu einer Gruppe von Menschen in den USA, die sehr frustriert über den Zustand unseres Landes waren. Ich bin Republikanerin, keine Demokratin, und ich war unzufrieden damit, dass Milliarden Dollar in die Ukraine flossen, während unser eigenes Land Probleme hatte. Während ihres Aufenthaltes zeigte sich Loomer beeindruckt von der Widerstandskraft der Ukrainer. Nach einem russischen Luftangriff schrieb sie auf der Plattform X, sie komme sich wie ein echtes Arschloch vor, weil sie das Leid der Ukrainer in den vergangenen Jahren heruntergespielt habe. Die Reise Zelenskys nach Washington findet zugleich vor dem Hintergrund der Trauerfeier für den verstorbenen US-Senator Lindsey Graham statt. Graham hatte den ukrainischen Präsidenten kurz vor seinem Tod noch in Kiew besucht und dabei erklärt, ein neues Sanktionspaket gegen Russland stehe unmittelbar vor der Verabschiedung. Wir haben uns mit dem Weißen Haus auf ein Sanktionsgesetz verständigt, das die Regierung unterstützen wird. Das bedeutet, dass es Gesetz werden kann. Wenn ich nach Washington zurückkehre, werde ich gemeinsam mit Senator Blumenthal auf die Führungen von Republikanern und Demokraten zugehen, um das Paket auf den Weg zu bringen. Es wird Präsident Trump die Instrumente an die Hand geben, diesen Krieg zu beenden. Die geplanten Sanktionen würden weite Teile der russischen Wirtschaft treffen, darunter die Energiebranche, den Finanzsektor und die Rüstungsindustrie. Auch Oligarchen, Unternehmer und Präsident Wladimir Putin selbst stünden im Fokus. Darüber hinaus sind Strafzölle für Staaten vorgesehen, die russisches Öl und Gas kaufen. Nachdem sich Trump lange gegen weitere Verschärfungen gesperrt hatte, klingen seine Äußerungen inzwischen deutlich aufgeschlossener. Zelensky dürfte an der Trauerfeier für Graham teilnehmen. Den Senator hatte er als einen wahren Verfechter der Freiheit gewürdigt.
1: Stefan Lack berichtete.
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1: Sind Künstlerinnen und Künstler Vampire? Saugen sie den Menschen um sich herum die Ideen, Geschichten, Geheimnisse aus dem Leib? Eine Frage, der Regie-Großmeister Pedro Almodovar in seinem neuen Film nachgeht. Etwas verkopft, etwas verschachtelt, sehr farbig, eben typisch Almodovar. Bettina Dunkel hat sich das angesehen.
12: Erst ist es nur ein fernes Donnern, dann ein heftiges Unwetter, das sich auch in Elsas Kopf entlädt. Hilflos ist die Regisseurin einem Migräneanfall ausgesetzt, kann auch nicht mit Atemübungen gegensteuern, erleidet eine Panikattacke, landet in der Notaufnahme. Der Auftakt von Pedro Almodovars neuem Film Bitteres Fest klingt dramatisch und wirkt doch seltsam distanziert. Denn so richtig mitfühlen kann man nicht mit dieser Elsa. Hinter der stoischen Mimik und einer trotz Dunkelheit getragenen Prada-Sonnenbrille werden ihre Schmerzen nicht greifbar. Mit ihrem roten Designermantel wirkt sie im Klinikfoyer selbstbewusster als die spätschichtschiebenden Götter in Weiß. Dass irgendetwas an dieser Geschichte nicht stimmt, merkt auch Drehbuchautor Raoul. Er ist derjenige, der sie gerade verfasst, der versucht, Elsa Konturen zu geben, der Figur Leben einzuhauchen. Wie gebannt starrt er auf den blinkenden Textcursor seines Laptops, unfähig, seine seit Jahren andauernde Schreibblockade zu durchbrechen und ebenso unfähig, dieses Problem mit seinen engsten Vertrauten zu besprechen.
11: Muss ich dir wieder und wieder erklären, dass ich nur in der Lage bin zu schreiben, wenn ich absolut frei bin? Koste es, was es wolle.
12: Bitteres Fest ist ein Film im Film. Beziehungsweise genauer, ein Film über die Entstehungsgeschichte eines Films. Und noch genauer, ein autofiktionales Melodram, in dem Pedro Almodóvar einmal mehr Einblicke in sein eigenes Schaffen gibt. Denn während Elsa das alter Ego von Raoul ist, ist Raoul das alter Ego von Almodóvar. Bis sich diese Zusammenhänge vollends erschließen, vergeht allerdings gut und gerne die Hälfte des Films. Denn Bitteres Fest ist ein perfekt getrimmtes Labyrinth, in dem sich das Kinopublikum gar nicht anders als verlieren kann. Und selbst noch so geschulte Almodóvar-Kenner eine Weile brauchen werden, bis sie den roten Faden finden. Wer sich nun denkt, na herzlichen Dank, dieses Rätsel hätte ich aber gern selbst gelöst, an Reiz verloren hat der Film durch dieses Vorwissen kein bisschen. Schließlich fügt sich Bitteres Fest perfekt in Almodóvars Oeuvre. Heißt, es gilt nicht nur die zwischen zwei Zeitebenen hin und her springende Handlung zu dechiffrieren, sondern auch die Hinweise im Kostüm- und Produktionsdesign, die essentiell sind für das Stimmungsbild und weit hinausgehen über das Almodóvar-typische Colorblocking. Und weil Bitteres Fest vor allem ein Eingeständnis ist, dass die Kunst das Leben imitiert und Kreative dazu tendieren, ihr Umfeld auszunutzen, also emotionalen Vampirismus betreiben, sollte das Augenmerk umso mehr auf das in optischen Details zum Ausdruck kommende Machtverhältnis der Figuren gerichtet werden. Die eine gibt und verblasst, die andere saugt aus und erstrahlt. Eingeschworene Almodóvar-Jünger müssten an dieser autofiktionalen Selbstbespiegelung eigentlich Gefallen finden. Denn obwohl das verkopfte Gesamtkunstwerk erst recht spät auch auf emotionaler Ebene funktioniert, kaum jemand verpackt seine Ideen ordentlicher und eleganter als der 76-jährige Großmeister der Gedankenverschachtelung.
1: Neu im Kino, Bitteres Fest von Pedro Almodóvar, Bettina Dunkel berichtet.
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1: Bundeskanzler und CDU-Chef Friedrich Merz hat seinen holprigen Personalwechsel in Kabinett und Partei fürs Erste abgeschlossen. Die Diskussion darüber geht aber weiter. Aus Sicht der Hannoverschen Allgemeinen Zeitung hat sich bemerkbar gemacht, dass Merz ein Politiker ohne Regierungserfahrung ist.
13: Merz hatte durch den Rücktritt von Unionsfraktionschef Jens Spahn die Chance zur Rochade. Im Schach ein Zug, bei dem der König durch einen Tausch von Positionen in Sicherheit gebracht wird. Danach sieht es in Wirklichkeit derzeit nicht aus. Der Rauswurf von Patrick Schnieder dürfte Merz noch schaden. Viele Parteimitglieder sind auf 180, weil sie die Entlassung für ungerecht halten. Mit anderen Entscheidungen stößt der Parteivorsitzende der Ost-CDU vor den Kopf. Gänzlich glatt ging nur die Personalie Franziska Hoppermann als neue Generalsekretärin, die tatsächlich für frischen Wind sorgen könnte.
1: Das Nachrichtenportal T-Online schreibt, die heftige Kritik aus den eigenen Reihen müsste Merz alarmieren.
13: Am Ende ist es so, wie es einst der frühere FDP-Chef Guido Westerwelle formulierte. Auf jedem Schiff, das dampft und segelt, gibt's einen, der die Sache regelt. Merz regelt dieser Tage nicht, zumindest regelt er die Sache nicht gut. Und wenn er nicht aufpasst, wenn er seine Partei nicht bald wieder davon überzeugt, dass das Steuerrad in seinen Händen gut aufgehoben ist, dann stellt sie die Gefolgschaft womöglich in Frage. Dann wird es mit dem erfolgreichen Regieren richtig schwer.
1: Der Spiegel nennt die Umstände des Abgangs von Bundesverkehrsminister Schnieder zwar unwürdig und demütigend, findet aber, dass Mitleid unangebracht ist.
13: Die Kritik am wahrlich schlechten Führungsstil von Merz sollte nicht darüber hinwegtäuschen, dass die Entscheidung, Schnieder zu entlassen, richtig war. Der Mann aus der Eifel galt als bodenständig, aber eben auch als einer, der nicht vor Ideen und Tatkraft strotzte. Und das, obwohl ihm für Reform und Aufbruch im Land eine Schlüsselfunktion zukam.
1: Die Neue Osnabrücker Zeitung ist der Meinung, dass sich der neue Verkehrsminister Steffen Bilger auf ein Himmelfahrtskommando einlässt.
13: Respekt also für den Mut, dem vom Kanzler geschassten Patrick Schnieder im Amt zu folgen. CDU-Politiker Bilger übernimmt ein Ministerium, das seit Jahren mehr Erwartungen produziert als positive Ergebnisse. Verkehrsminister sind zum Gesicht eines Staates geworden, dem es kaum mehr gelingt, wirtschaftliche Lebensadern am Laufen zu halten. Das Amt steht heute weniger für Gestaltung als vielmehr für Schadensbegrenzung. Steffen Bilger und sein Kanzler werden sich vor allem in Erwartungsmanagement üben müssen. Auch Verkehrsminister können schließlich keine Wunder vollbringen.
1: Die neue Presse aus Coburg hinterfragt Merz-Motive bei der Personalauswahl.
13: Wichtiger als die bisherige Kompetenz in bestimmten Fachbereichen scheint für Friedrich Merz die Loyalität zum Chef, also zu sich selbst zu sein. Bilger hat daran bisher keinen Zweifel gelassen und damit bessere Startvoraussetzungen im Ministeramt als manch anderer Kollege.
1: Der Südkurier aus Konstanz wirft Merz ungestümes und selbstherrliches Vorpreschen beim personellen Umbau vor.
13: Mit kühlem Kopf hätte Merz sein Ministertableau neu ordnen können, um nach der Sommerpause ein erneuertes Team aus einem Guss zu präsentieren. So aber wirkt alles wie improvisiertes Flickwerk. Fast jede neue Figur, die schlaff aufs Spielfeld stolpert, statt motiviert einläuft, verstärkt den Eindruck, dass auf Merz Auswechselbank Lücken klaffen. Wenn sich wenigstens ein Ende der Misere abzeichnete. Das aber ist nicht der Fall. Als nächstes könnte es Wirtschaftsministerin Katharina Reiche treffen. Sie stehe unter scharfer Beobachtung, hört man.
1: Das waren die Standpunkte. Zusammengestellt hat sie Janine Artist.
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1: Heute vor 60 Jahren erschien das legendäre Album Revolver der Beatles. Es war ihr 7. Studioalbum. Bernd Schlieselmann blickt zurück.
15: Revolver. Mit dieser Waffe wird der Pop erwachsen. Die Beatles lassen den unschuldigen Teenie-Beat hinter sich. Ein gepflegtes Streicherarrangement, ein gelbes U-Boot oder ein mysteriöser Arzt oder vielleicht indisches Flair, alles scheint möglich. Bei dieser leicht angejazzten Nummer hatte Paul McCartney den Sound der amerikanischen Band The Love and Spoonful im Kopf. Er ist in seiner Kreativität kaum zu bremsen und hat seine Ohren scheinbar überall. Got to Get You Into My Life ist hörbar vom gerade angesagten Motown-Soul inspiriert.
16: What we had to get into our lives, it seems, was marijuana.
15: Pauls erster Joint und die Folgen. Der Song ist eine Liebeserklärung an Marihuana, aber das wusste nur er. 1966 ist ein außergewöhnliches Popjahr, in dem sich die Langspielplatte als neue Kunstform etabliert. Popmusik wird psychedelisch, alles ist so schön bunt, aber ausgerechnet Revolver erscheint mit einem Schwarz-Weiß-Cover. Beatles-Kumpel Klaus Voormann bekommt für seine ikonische Collage aus Strichzeichnungen und Fotos einen Grammy. Dieser Revolver war in Wirklichkeit keine Waffe. Bei dem provokanten Titel hatten die Beatles eher die Drehung des Plattentellers im Sinn. Das Album erschien in Deutschland am 28. Juli 1966, heute vor 60 Jahren.
1: Der Stichtag von Bernd Schlieselmann. Und das war auch die ARD-Infonacht heute mit Sven Hasenclever. Gleich um 6 geht's hier wie gewohnt weiter mit den Nachrichten. Die Zeit jetzt, gleich 5.58 Uhr.

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1: 6 Uhr. Dobrindt plant nach CSD-Attentat schärfere Sicherheitsgesetze. CSD-Attentäter war als Hochrisikoperson eingestuft. Weiter große Waldbrände in Frankreich, Spanien und Portugal. Das Wetter: viel Sonnenschein, im Norden auch mal Wolken, überall trocken bei 25 bis 31 Grad. Mein Name ist Stefanie Nopper, guten Morgen. Als Konsequenz aus dem Anschlag auf den CSD in Berlin plante Innenminister Dobrindt schärfere Sicherheitsgesetze. Dabei geht es um die Frage, wie mit Menschen umgegangen werden soll, die als sogenannte Gefährder eingestuft werden. ARD-Korrespondent Jan Zimmermann.
2: Als ersten Punkt will Dobrindt das Jugendstrafrecht ändern. Es brauche hier Regeln, dass Gefährder nicht nach diesem Recht behandelt werden und schon gar nicht auf Bewährung in Freiheit kommen, so der CSU-Politiker im Interview mit den ARD-Tagesthemen. Als zweiten Punkt plädiert Dobrindt für einen verstärkten Einsatz elektronischer Fußfesseln. Es gehe darum, die Bewegungsfreiheit von Gefährdern einzuschränken. Als dritten Baustein fordert der Innenminister einheitliche Regeln für eine Präventivhaft, um Gefährder schneller aus dem Verkehr zu ziehen.
1: Der mutmaßliche CSD-Attentäter ist von den Behörden zuletzt als Hochrisikoperson eingestuft worden. Das berichten NDR, WDR und Süddeutsche Zeitung. Das Haus des 21-Jährigen sei rund um die Uhr mit einer Kamera überwacht worden. Sein Fall sei mehrmals im gemeinsamen Terrorismusabwehrzentrum von Bund und Ländern zur Sprache gekommen. Der Mann soll am Samstag mit einem Lieferwagen in eine Menschenmenge gefahren sein. Eine Frau starb, 29 Menschen wurden verletzt. Auch am dritten Tag nach dem tödlichen Anschlag auf den CSD in Berlin haben im Rhein-Main-Gebiet hunderte Menschen der Opfer gedacht. In Offenbach vor dem Rathaus und in Frankfurt vor der Paulskirche. Auf dem Paulsplatz wurden Kerzen angezündet und Regenbogenflaggen geschwenkt. Die Redner prangerten die steigende Zahl der Angriffe auf queere Menschen an. Gleichzeitig riefen sie dazu auf, Muslime nicht pauschal zu verdächtigen. US-Präsident Trump erwartet heute den ukrainischen Präsidenten Selenskyj und den israelischen Regierungschef Netanyahu im Weißen Haus. Mit Selenskyj will Trump über die aktuelle Lage im Kampf gegen Russland sprechen. Zuletzt hatte der US-Präsident die Ukraine als mutig gelobt und Sanktionen gegen Russland durch die G7-Gruppe unterstützt. Beim Treffen mit Netanyahu wird es um den Iran-Krieg gehen und um die Lage im Gazastreifen. Anlass für den Besuch der beiden Politiker in Washington ist die Trauerfeier für den verstorbenen US-Senator Lindsey Graham. In Spanien und Frankreich sind Einsatzkräfte weiter dabei, die großen Waldbrände einzudämmen. Weil es in den kommenden Tagen wieder eine Hitzewelle geben soll, könnte das Probleme bei den Löscharbeiten bringen. Frankreichs Präsident Macron spricht von den heftigsten Bränden seit Ende des Zweiten Weltkriegs. Aus der Nachrichtenredaktion Verena Fücker.
3: Laut Macron wurde ein Brand im Südwesten des Landes eingedämmt. Der weitaus größere Brand in der Nähe von Bordeaux wütete aber weiter. Auch die deutsche Bundeswehr beteiligt sich mit 2 Transporthubschraubern an den Löscharbeiten. In Spanien hat sich die Situation rund um die Hauptstadt Madrid laut Regionalregierung zwar leicht verbessert, das dortige Feuer wütet aber weiterhin. Auch in Portugal sind nun mehrere Waldbrände ausgebrochen. Die EU warnt, dass die Einsatzkapazitäten bald ausgeschöpft sind.
1: Die US-Künstlerin Betty Saar ist tot. Das teilte ihre Familie in Los Angeles mit. Saar wurde 99 Jahre alt. Sie war eine zentrale Figur der Black Art-Bewegung der 1960er Jahre und eine der bedeutendsten afroamerikanischen Künstlerinnen ihrer Generation. Bekannt wurde sie durch Kunstwerke, in denen sie Alltagsgegenstände schwarzer Identität, Kultur und Geschichte zusammensetzte. Das Werk Black Girl's Window von 1969 wurde erst Jahrzehnte später einer breiteren Öffentlichkeit bekannt, als es im Museum of Modern Art zu sehen war. Und das steht heute noch an. Bundeskanzler Merz reist nach Irland und trifft dort Premierminister Martin. Anlass des Besuchs ist, dass Irland am 1. Juli die EU-Ratspräsidentschaft übernommen hat. Die CSU-Landesgruppe beendet im Kloster Wanz in Franken ihre 2-tägige Sommerklausur. Zu Gast ist unter anderem die ungarische Außenministerin Orbán. Im Reichsbürgerprozess in Frankfurt soll sich heute ein ehemaliger Soldat äußern. Die Anklage wirft ihm unter anderem einen bewaffneten Sturm auf den Reichstag vor. Das waren die Nachrichten. Das Wetter. Heute scheint den ganzen Tag die Sonne, nur im Norden können noch ein paar Wolken durchziehen bei bis zu 31 Grad. Auch morgen wieder viel Sonne und heiß, dann bis 37 Grad. Die weiteren Aussichten: am Donnerstag dann der Höhepunkt der Hitzewelle mit bis zu 38 Grad und am Freitag schwül. Es gibt einzelne Schauer oder Gewitter bei bis 34 Grad. Die Zeit 6.05 Uhr.
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1: Vorsicht auf der B260 Wiesbaden-Lahnstein. Zwischen dem Abzweig nach Oberwallow und dem Abzweig nach Rauental befindet sich ein Mensch auf der Fahrbahn. Und der Landkreis Bergstraße: in der Ortsdurchfahrt von Fürth ist die Heppenheimer Straße zwischen Ellenbacher Straße und Kröckelbacher Straße wegen eines Feuerwehreinsatzes in beiden Richtungen gesperrt.
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4: Guten Morgen, willkommen bei uns. Noch 2 Wochen, dann geht bei uns in Hessen das neue Schuljahr los. Für viele Kinder geht es überhaupt erstmal los mit der Schule. Aufregende Zeiten für alle. Vor allem Familie und Beruf kann man vielleicht schwer unter einen Hut kriegen. Und wenn das Kind in die Schule kommt, dann klafft da oft genug eine große Betreuungslücke. Doch jetzt soll sich ja einiges ändern.
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4: Ab dem 1. August haben Eltern eben einen Rechtsanspruch auf diese Betreuung, dass ihr Kind 5 Tage die Woche 8 Stunden lang betreut werden kann. Das ist ein freiwilliges Angebot, das muss keiner machen. Aber die Schulträger bzw. die Kommunen müssen dafür sorgen, dass jedes Kind einen Platz dort hat. Erstmal gilt das, wie gesagt, nur für die Erstklässler. In den nächsten 3 Jahren dann für alle Grundschulkinder. Ich habe darüber mit Korhan Ekinci gesprochen. Er ist der Vorsitzende des Elternbundes in Hessen. Und ich habe ihn gefragt, was sagen Sie zu dem neuen Betreuungsanspruch endlich?
6: Also endlich ist schwer zu sagen. Wir haben den Rechtsanspruch in Aussicht schon seit einigen Jahren. Das ist ja nicht plötzlich gekommen und wir arbeiten im Hintergrund mit den politischen Vertretern schon sehr lange, dass das reibungslos funktioniert. Und wir wissen jetzt schon, dass viele Kommunen sagen, viele Schulträger sagen, ja, wir kriegen das irgendwie hin. Wir freuen uns natürlich darauf, dass jetzt der Übergang von Kindergarten zur Schule für viele Familien besser wird. Wir haben aber einige Bauchschmerzen damit, denn die Sorgen, die wir von Anfang an hatten, die scheinen sich hier zu verwirklichen. Das heißt, es sieht konzeptionell gerade so aus, als würden die Kinder größtenteils nachmittags mehr betreut, als wirklich konzeptionell in die Schule integriert werden. Mhm. Und da müssen wir noch viel dran arbeiten. Also das endlich, ja, wir machen den ersten Schritt und jede Reise beginnt mit dem ersten Schritt, aber es ist einfach nur ein Baby-Step und da müssen wir viel mehr machen.
4: Ja, Sie sagen, die Schulen, die Schulträger, die kriegen das hin. Das klingt wirklich so nach dem Motto, oh ja, wir probieren es mal. Und Ihre Sorge, so höre ich raus, ist, dass es erstmal so eine Art Verwahrungsort wird für Kinder und dass da nicht so viel passiert für die Kleinen?
6: Ja, die Sorge ist berechtigt. Wenn wir mit den Schulen sprechen, dann wissen wir, dass sie personell sehr dünn besetzt sind. Das sind sie schon seit einigen Jahren. Die Situation jetzt verschärft das Ganze noch. Das heißt, wir sind sehr auf die dankbare Mitarbeit von Quereinsteigern angewiesen. Und das ist natürlich ein ganz anderes Konzept als mit ausgebildeten Lehrkräften. Mhm. Und wir sehen jetzt schon, dass konzeptionell erstmal in den ersten Jahren eine Übergangslösung wohl stattfinden wird, wo die Kinder mehr verwahrt werden als betreut werden. Und diese Verwahrung ist eigentlich noch viel schlimmer, als es auf den ersten Blick wirkt, denn wir sehen, dass der Rechtsanspruch auch so ist, dass die Kinder nicht mal im selben Gebäude wie die Schule verwahrt werden müssen. Wir sehen bei einigen Trägern, dass beispielsweise die Kinder dann für den Nachmittagsunterricht das Gelände verlassen. Und das ist halt insgesamt eine Mangelverwaltung, die wir haben, wo wir uns nicht ausreichend darauf vorbereitet haben. Und das ist genau die Sorge, die wir seit Jahren ja vortragen in der Politik. Mhm.
4: Gucken wir an dieser Stelle mal ein bisschen auf die zu Betreuenden, auf die Kinder. Wir reden hier von Erstklässlern, die sind 5, 6 Jahre alt.

0: als würden die Kinder ganz normal unterrichtet werden und danach beginnt eine Mangelverwaltung am Nachmittag und das müssen wir verbessern. Wir wissen, dass es eine Übergangslösung ist, aber eine Übergangslösung braucht eben auch ein Enddatum und das haben wir nicht, denn die Finanzierung ist hier ein bisschen auf der Kippe. Derzeit muss dieses Konzept finanziert werden durch die Schulträger und wenn Geld im Spiel ist, dann muss irgendwie immer erst das aus der Welt geschafft werden, bevor wir uns konzeptionell um alles kümmern und das ist etwas, wo wir sehr große Bauchschmerzen haben.
1: Ja, Sie haben jetzt öfter schon das Wort Bauchschmerzen gesagt und wir sind da noch ein großes Stück von weit weg. Von was für einem Zeitrahmen reden wir denn, bis es richtig funktioniert? Oder was glauben Sie, was ist der Zeitrahmen?
0: Ja, das ist jetzt eine sehr politische Frage. Denn wenn der politische Wille da wäre, würden wir es relativ schnell hinbekommen. Nur reden wir jetzt seit vielen, vielen Jahren darüber. Ich habe damals mit Herrn Lorz angefangen, über das Thema Ganztag zu sprechen und dass wir uns darauf vorbereiten müssen. Ich habe mit vielen politischen Beteiligten darüber gesprochen, dass wir jetzt diesen Sommer die ersten Schritte gehen müssen. Und wir sehen jetzt, dass wir wirklich in eine Mangelverwaltung reinkommen. Die Schulen selbst sagen das, die GEW sagt es, alle Beteiligten, die in diesem Thema sind, versuchen jetzt irgendwie dieses erste Jahr so über die Bühne zu bringen, dass die Kinder keinen Schaden bekommen und wir konzeptionell vorankommen. Wie viele Jahre das braucht, kann ich nicht sagen, denn wie gesagt, das muss mit der Politik zusammen gemacht werden. Da können wir nicht übereinander reden, da müssen wir miteinander reden. Wir müssen jetzt ordentliche Runden mit den Lehrkräften, mit den Elternvertretern, mit den politischen Vertretern, mit den Schulträgern, mit Lehrkräften in die Wege leiten, damit wir so schnell es geht vernünftige Konzepte bekommen. Denn wir erfinden ja auch nicht das Rad neu. Mhm. Wir wissen, dass die Länder in Europa, die in den jeweiligen Studien richtig gut abschneiden, dieses Ganztagskonzept ja schon lange haben. Wir schaffen es mal wieder nicht. Und das ist ein Beispiel von vielen, über unsere Ländergrenzen hinwegzugucken und zu schauen, wie funktioniert es denn und warum schaffen wir es denn nicht?
1: Mit dem neuen Schuljahr startet auch der Anspruch auf einen Betreuungsplatz für Grundschulkinder. Mit der ersten Klasse geht es ab dem 1. August los. Und wie er darauf schaut, hat uns Kohane Ekinci vom Elternbund Hessen erzählt. Und nachher haben wir noch ein sehr gutes Beispiel, finde ich, ein Positivbeispiel, wie das vielleicht alles ganz gut funktionieren kann in einer Schule in Frankfurt.
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1: 6:12 ist es am Dienstag. Wir müssen uns ja jetzt ein paar neue Namen merken, wenn es ums Kabinett geht und ein paar alte Bekannte an neuen Arbeitsstätten verorten. Nach den Gremiensitzungen der CDU gestern hat Bundeskanzler Merz weitere Personaländerungen ja bekannt gegeben. Da ist erstmal Franziska Hoppermann zu nennen, die wahrscheinlich die wenigsten von uns sofort auf dem Zettel hatten. Sie wird die neue CDU-Generalsekretärin und folgt dort auf Carsten Linnemann, der Bundesgesundheitsminister wird. Steffen Bilger wird neuer Bundesverkehrsminister und dann sind da auch noch ein paar Personalveränderungen auf Staatssekretärsebene.
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1: Kerstin Palzer in Berlin ist sich sicher, der Kanzler hätte geschickter vorgehen können und auch müssen.
3: Der Rücktritt von Jens Spahn hätte eine Chance für den Kanzler sein können. Die hat er aber nicht genutzt. Stattdessen ist der personelle Neustart verstolpert worden. Kein Aufbruchssignal. Mal wieder nicht. Das Maß an Vertrauen, das der Kanzler in den letzten Tagen in seiner eigenen Fraktion und in seiner Partei verspielt hat, ist immens. Ganz offensichtlich ist Loyalität, vielleicht sogar Ergebenheit, für Merz ein wichtiges Besetzungskriterium. Nur wer nicht durch Kritik am Kanzler aufgefallen ist, bekommt einen neuen, wichtigen Job. So führt man aber kein modernes Unternehmen. Und erst recht keine Partei. Ein Hauptproblem für Friedrich Merz ist, dass viele Menschen, Wählerinnen und Wähler, ihm fehlende Empathie vorwerfen. Die Art, wie er Patrick Schnieder jetzt als Verkehrsminister geschasst hat, hat nun aber dazu geführt, dass dieser Eindruck verstärkt wurde. Dass gleich ein ganzer CDU-Landesverband, der aus Rheinland-Pfalz, dem Kanzler das Vertrauen abspricht und von fehlender Wertschätzung spricht, ist eine politische Ohrfeige für Merz. Dazu kommt, dass die Landesverbände Mecklenburg-Vorpommern und Sachsen-Anhalt sich im Wahlkampf durch eine neue, weitgehend unbekannte Generalsekretärin Franziska Hoppermann aus Hamburg auch nicht gerade unterstützt fühlen. Die personelle Rochade hat eher gezeigt, wie überschaubar der Kreis derer ist, denen Friedrich Merz vertraut.

0: Noch schlimmer aber, es schrumpft der Kreis in der Union, der Friedrich Merz vertraut.
1: Meinung in HR Info heute von Kerstin Palzer in Berlin um gleich Viertel nach sechs. Ja, bei uns in Hessen kommt jetzt die große Hitze zurück. Im Laufe der nächsten Tage steigen die Werte wieder bis an die 40-Grad-Marke und Regen ist auch nicht wirklich in Sicht, genauso wie nicht in Südeuropa. Was dort besonders schlimm ist, denn die Wälder brennen nach wie vor. Besonders der französische Südwesten ist betroffen. Gestern kamen die Flammen der Großstadt Bordeaux bis auf 15 Kilometer gefährlich nahe. Auch wenn sich gestern die Lage ein bisschen stabilisiert hat, von einer Kontrolle über die Feuer kann man noch nicht sprechen. Und aus Paris kam gestern Emmanuel Macron in die Region. Jean-Marie Magro berichtet.
2: Der Präsident möchte sich sein eigenes Bild von der Lage machen. Am Montag ist Emmanuel Macron selbst in der von Waldbränden geplagten Gironde im Südwesten Frankreichs, spricht mit Feuerwehrleuten und Ortskräften. Macron sagt, das Feuer habe in den vergangenen 24 Stunden keine Fortschritte gemacht. Aber jetzt dürfe man bloß nicht nachlassen. Man werde diesen Kampf gemeinsam gewinnen und alles geben, sagt Macron in Bordeaux. Und das wird auch in den nächsten Stunden nötig sein. Zwar wurde das Feuer wegen niedriger Temperatur und günstigerem Wind stabilisiert, aber schon heute und auch morgen soll es wieder weit über 30 Grad heiß werden. Die aktuelle Lage ist die schwerste, die wir je verzeichnet haben. Die schwerste seit dem Zweiten Weltkrieg. Bereits mehr als 116.000 Hektar sind abgebrannt und die Saison ist noch lange nicht vorbei. So Staatspräsident Macron. Die Fläche, die dieses Jahr in Frankreich schon abgebrannt ist, ist größer als die des Landes Berlin. An der Atlantikküste sind schon 220.000 Menschen in Sicherheit gebracht worden. Mehrere tausend von ihnen sind allein auf dem Messegelände in Bordeaux untergebracht und warten darauf, ob sie nach Hause zurückkehren können.
3: On est encore en pleine crise.
2: Wir stecken immer noch mitten in der Krise, sagt die Präfektin der Region Nouvelle-Aquitaine, Sophie Broca. Es ist kein Feuer, das sich von Punkt A nach Punkt B ausbreitet, weil es vom Wind getrieben wird. Es ist ein Feuer, das seinen eigenen Wind erzeugt und Sprünge von mehreren Kilometern macht. Viele Feuerwehrleute sind trotz nationaler und internationaler Unterstützung, unter anderem aus Deutschland, völlig übermüdet nach tagelangem Kampf gegen die Flammen. Kritik an der Regierung üben sowohl Linksaußen als auch Rechtsaußen, die bemängeln, dass einige Löschflugzeuge nicht einsatzfähig waren. Die Regierung entgegnet, sie habe für den Katastrophenschutz in den vergangenen Jahren immer mehr Geld zur Verfügung gestellt. Egal wie sich das Feuer in den kommenden Tagen entwickelt, die Brandsaison ist in Frankreich noch nicht vorbei.
4: Les semaines à venir seront dures, on doit tenir.
2: Die kommenden Wochen werden hart werden und wir müssen durchhalten, sagt Macron. Und auf lange Sicht müsse man auch darüber nachdenken, den Wald in der Gironde neu anzupflanzen. Allerdings anders als zuvor. Denn der Wald müsse an die Herausforderungen des Klimawandels angepasst werden.
1: Die Waldbrandsituation in Südwestfrankreich. Gestern kam Präsident Macron nach Bordeaux. Jean-Marie Magro berichtete um 18 Minuten nach 6. Letzte Woche sorgte ja eine Meldung aus den Vereinigten Staaten für Schlagzeilen. Beim KI-Entwickler OpenAI war sozusagen KI ausgebrochen und hatte sich Internetzugang verschafft und dort eine Plattform gehackt. Und jetzt fragt sich alle Welt, kann künstliche Intelligenz das wirklich und was heißt das langfristig für uns? Der Chipkonzern Nvidia hat jetzt zusammen mit rund 40 Industriepartnern eine Sicherheitsallianz gegründet, wobei man sagen muss, die größten KI-Entwickler wie zum Beispiel OpenAI sind gar nicht dabei. Was diese Initiative soll und welche Interessen vielleicht auch die verschiedenen Player verfolgen, aus Los Angeles berichtet Reinhard Spiegelhauer.
5: Börsendienste wie das Schwab Network hatten die Allianz am Montagmorgen vorgestellt.
6: Nvidia bringt große Namen aus der Tech-Branche zusammen, um künstliche Intelligenz sicherer zu machen. Dabei sind Microsoft, IBM, SpaceX und Dutzende andere. Es geht um Tools, die offene KI sicherer machen sollen.
5: Offene KI oder Open Weights AI heißt, die Modelle können komplett heruntergeladen werden mit ihrer gesamten Wissensbasis. Da geht es nicht um das Trainingsmaterial, sondern um die sogenannten Gewichte, die die Elemente miteinander verknüpfen. Das Gehirn sozusagen, nicht die Lehrbücher. Solche Open-Weights-Modelle können auf der eigenen Infrastruktur laufen und dort angepasst weiterentwickelt werden. Die Gehirne der wichtigsten Chatbots von OpenAI, Google und Anthropic dagegen schweben in der Cloud und der Nutzer weiß nicht, nach welchen Regeln sie arbeiten. Aus Sicht von Anthropic-Chef Dario Amodei macht das KI sicherer. Das hat er schon bei einer Senatsanhörung vor 3 Jahren gesagt. Ein geschlossenes Modell kannst du kontrollieren. Wird es missbräuchlich genutzt, kannst du User sperren und das Verhalten ändern. Eine offene KI kannst du nicht kontrollieren. Anthropic und sein Chef Amodei gehören zu denen, die strengere Regulierungen für die Branche fordern. Allerdings haben sie auch ein wirtschaftliches Interesse daran, dass offene Modelle streng reguliert werden, damit Kunden für den Zugang zu ihren geschlossenen Modellen, wie dem Chatbot Claude, bezahlen. Nvidia-Chef Jensen Huang argumentiert beim Nachrichtenportal Axios dagegen, von anderen zu lernen sei nicht nur für uns Menschen, sondern für jede Art der Intelligenz grundlegend.
7: Learning from other sources of knowledge is fundamental to intelligence. We're constantly learning from other people.
5: Sein Plädoyer für offene KI hat aber auch eine wirtschaftliche Komponente. Als Chiphersteller freut sich Huang natürlich über jeden, der Nvidia-Chips kauft, um darauf Open-Weights-Modelle laufen zu lassen. Aber warum startet die Open Secure AI Alliance gerade jetzt? Wegen des aus dem Ruder gelaufenen Tests von OpenAI, bei dem ein KI-Agent vergangene Woche in die Systeme der Plattform Hugging Face eingedrungen war. Hochleistungsfähige geschlossene KI-Systeme weigerten sich zu helfen, weil sie nicht sicher sein konnten, ob Hugging Face Angreifer oder Verteidiger war.
8: Closed AI systems could not assist.
6: Geschlossene Modelle streikten. Stattdessen nutzte Hugging Face dann eine offene KI auf eigenen Rechnern, um den Angriff zu stoppen.
5: Hier war ein Open-Weights-Modell also die Rettung. Aber es kann eben genauso flexibel für böse Zwecke benutzt werden. Möglicherweise kann man offene Modelle so gestalten, dass es schwerer wird, sie zu missbrauchen, aber das ist sehr knifflig. Wer das möchte, sollte zeigen, wie er das Problem lösen kann. Die neue KI-Sicherheitsallianz nimmt diese Forderung von Anthropic-Chef Amodei auf. Die Mitglieder wollen offene KI-Modelle mit verschiedenen Ansätzen sicherer machen. Mit einheitlichen Rahmenbedingungen, Protokollen, Testwerkzeugen.
1: Was steckt hinter der neuen AI-Sicherheitsallianz des Chip-Herstellers Nvidia aus Los Angeles, war das Reinhard Spiegelhauer. 6.22 Uhr ist es.
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1: Ja, eine neue Serie diese Woche. Wir schauen in die Kassen der hessischen Kommunen und da sieht's nicht gerade toll aus. Schwache Steuereinnahmen, steigende Ausgaben und das alles schon seit Jahren. Wir haben 5 Kommunen in Hessen besucht und wollten wissen, was tun sie vor Ort gegen die knappen Kassen? Wie funktioniert die Haushaltspolitik dort? Wir starten heute in Bad Karlshafen, das ist ganz im Norden. Die Stadt gilt als eine der meist Verschuldeten in Hessen. An leere Kassen hat man sich hier also mittlerweile gewöhnt. Das soll aber natürlich nicht so bleiben. Und die Kommune will neue Einnahmequellen anzapfen. Wie das geht, wenn es überhaupt geht, Fabian Schmidt nimmt uns mit.
10: Es klopft an der Bürotür von Bad Karlshafens Bürgermeister Markus Dittrich. Der Stadtkämmerer kommt herein zur Haushaltsbesprechung. Es gibt schönere Termine.
11: Hauptsächlich ist die Auflage einmal, dass wir im Ergebnishaushalt einen Ausgleich hinbekommen. Das steht ja auch so im Gesetz. Das schaffen wir in diesem Jahr ja Gott sei Dank. Und dann ist aber der große Batzen, dass wir unsere Tilgungszahlungen erwirtschaften können. Und das schaffen wir nicht.
10: Seit Jahrzehnten gilt Bad Karlshafen als finanzielles Sorgenkind unter den Kommunen. Die Stadt sitzt auf einem Millionenberg an Schulden. Pro Kopf gerechnet steht hier jeder Einwohner mit 6.000 Euro in der Kreide. Fast immer können die jährlichen Einnahmen nicht die laufenden Kosten der Stadt decken.
11: Es sind verschiedene Bestandteile, weshalb wir nicht so richtig in Schwung kommen, finanziell gesehen. Also einmal ist es sicherlich strukturell die Lage hier im ländlichen Raum, grundsätzlich demografischer Wandel. Auch, dass sich eben nicht so viel Gewerbe hier angesiedelt hat, nicht so viel Großgewerbe, wie es an anderen Stellen vielleicht möglich ist. Und es hat aber eben auch damit zu tun, dass wir sicherlich in der Vergangenheit auch teilweise über unsere Verhältnisse gelebt haben.
10: Genau so sieht es auch Jochen Kilb vom Bund der Steuerzahler. Probleme wie in Bad Karlshafen nehmen derzeit in immer mehr hessischen Kommunen zu.
12: Grundsätzlich ist es ja so, dass Haushalte eher in guten Zeiten ruiniert werden. Sprich, man hat hohe Gewerbesteuereinnahmen, man hat andere Einnahmen. Und das verleitet dann dazu, Investitionen und Standards einzuführen, die langfristig Ausgaben binden.
10: Einst florierte Bad Karlshafen, die Kurstadt an der Weser. Mit ihren Heilquellen zog sie lange Touristen aus aller Welt an. In den 90ern dann der Abstieg, immer mehr Kliniken schlossen. Gäste blieben aus. Mit dem Tourismus gingen auch Einwohnerzahl und das Gewerbe zurück. Hohe Investitionen wie eine große Therme sollten die Touristen wieder zurückbringen.
11: Im Haushalt sind das 800.000 Euro, die wir an Zins und Tilgung im Jahr noch für den Bau der Therme zahlen müssen. Das ist in 8 Jahren abbezahlt.
10: Mit der hohen Tilgung der Schulden hat die Stadt kaum noch Spielraum für andere Ausgaben. Trotzdem waren sie notwendig, sagt man hier.
11: Wenn wir weiterhin Entwicklung hier haben wollen und Gäste haben wollen, müssen wir natürlich auch immer weiter investieren.
10: Schulden in der Hoffnung auf höhere Einnahmen. Ob die Wette in Bad Karlshafen aufgeht, da gibt es gemischte Meinungen. Bald muss die Therme saniert werden. Die Stadt plant hierfür bereits das nächste Schuldenpaket.
1: HR-Inforeporter Fabian Schmidt war in Bad Karlshafen im Norden von Hessen, eine der meistverschuldeten Gemeinden, Kommunen bei uns. 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
1: 6.25 Uhr ist es, 5 Minuten vor 6:30 am Dienstag. Heute, vor einem Jahr, ging eine Meldung um die Welt, die viele sehr, sehr traurig machte. Die Biathletin und Doppel-Olympiasiegerin Laura Dahlmeier verunglückte bei dem, was sie am liebsten tat, nämlich beim Bergsteigen im Karakorum-Gebirge in Pakistan, und zwar tödlich. Ihr Tod war aus vielen Gründen so tragisch. Sie war erst 31 Jahre alt. Ihr Leichnam konnte nie geborgen werden, obwohl man es im letzten Sommer noch mal versucht hat. Zu gefährlich war das Gelände, in dem sie abgestürzt war. Und ein Jahr nach ihrem Tod fragt sich Martin Breitkopf, welche Lücke Laura Dahlmeier in der alpinen Community und natürlich auch in ihrer Heimat in Garmisch hinterlässt.
14: Der heute 79-jährige Richard Kirmes erinnert sich an einen Tag, den er nie vergessen wird.
15: Und dann ließ sie sich runter, kam rüber, macht den Helm hoch. Dann sage ich, Mel, ich kenne dich doch. Sagt, ja, vielleicht aus Funk und Fernsehen. Sage ich, Laura Dahlmeier. Okay, dann haben wir uns begrüßt und zeigt, packt unter den Hubschrauber. Sie hat mich eingehängt, hat gesagt, halt dich fest und dann ab ins Krankenhaus.
14: Der erfahrene Bergsteiger war 2021 im Winter auf dem Weg zur Zugspitze in einen Schneesturm geraten. Er gräbt sich in den Schnee ein und setzt einen Notruf ab. Ein Polizeihubschrauber steigt auf. Dass ausgerechnet Laura Dahlmeier an diesem Tag ehrenamtlich für die Bergwacht im Einsatz ist, erkennt Richard erst, als sie direkt vor ihm den Helm öffnet.
15: Wo sie denn so einen Klettergurt raus, hat gesagt, zieh mal das Hosel an. Werde ich nie vergessen. Haben wir gedacht, ist es nicht.
14: So hat Richard Dahlmeier erlebt. Ruhig, herzlich und ganz selbstverständlich.
15: Unglaublich locker, toll. Ein ganz prima, prima Mädchen.
14: Dass Laura Dahlmeier einmal selbst in den Bergen ums Leben kommen würde, kann er sich nicht vorstellen. Am 28. Juli 2025 stirbt die zweifache Olympiasiegerin bei einem Bergunglück am Laila Peak in Pakistan. Sie wird gerade mal 31 Jahre alt. In Garmisch-Partenkirchen ist der Laura Dahlmeier-Park zu einem stillen Ort der Erinnerung geworden. Ein großer Felsbrocken, Laura Dahlmeier lachend auf einem Bild, davor Blumen, nette Sprüche. Hier kommen Menschen zusammen, die Laura Dahlmeier als Fan verfolgten, aber auch Freunde. Eine von ihnen, die langjährige Biathlon-Kollegin Magdalena Neuner.
16: Ich kann mir das immer noch nicht vorstellen, dass die Laura nicht wiederkommt. Ja, das ist immer noch unbegreiflich.
14: Die beiden Olympiasiegerinnen verband nicht nur der Biathlonsport. Was Magdalena Neuner heute besonders tröstet, ist Lauras Einstellung zum Leben und auch zum Tod.
16: Gerade so, was die Spiritualität und den Glauben an das, was auch danach kommt, angeht. Ich glaube, in der Hinsicht sind wir uns sehr ähnlich. Und das zaubert mir eigentlich ein Lächeln auf die Lippen, weil ich weiß, dass die Laura keine Angst hatte, sondern da einen tiefen Glauben hatte, dass es alles seinen Sinn hat im Leben.
14: Laura habe ihr Leben so gelebt, wie sie es für richtig hielt, ohne sich danach zu richten, was andere erwarten.
1: Heute vor einem Jahr starb Laura Dahlmeier beim Bergsteigen in Pakistan und Martin Breitkopf hat sich in ihrer Heimat in Garmisch umgehört, welche Spuren sie in der alpinen Community hinterlässt. 6 Uhr und gleich 29 ist es.
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17: 6.30 Uhr. Dobrindt plant nach CSD-Attentat schärfere Sicherheitsgesetze. Wieder Mahnwachen in Frankfurt und Offenbach. US-Firmen gründen KI-Sicherheitsallianz. Das Wetter, viel Sonnenschein, im Norden auch mal Wolken, überall trocken bei 25 bis 31 Grad. Mein Name ist Stefanie Nopper. Guten Morgen. Bundesinnenminister Dobrindt will nach dem Anschlag beim Christopher Street Day in Berlin härter gegen sogenannte Gefährder vorgehen. In den ARD-Tagesthemen sagte der CSU-Politiker, Gefährder dürften nicht mit Jugendstrafrecht behandelt werden und nicht auf Bewährung freikommen. Man könne nicht ausschließen, dass sie wieder zur Tat schreiten.
18: Deswegen braucht es aus meiner Sicht ja auch Verschärfung bei der Frage, ob man nicht mit der Einschränkung von Bewegungsfreiheit stärker arbeiten muss, wie zum Beispiel mit Fußfesseln. Und dann muss es um Präventivmaßnahmen gehen. Präventivhaft für Gefährder ist etwas, was aus meiner Sicht zwingend notwendig ist.
17: Der mutmaßliche CSD-Attentäter ist von den Behörden zuletzt als Hochrisikoperson eingestuft worden. Das berichten NDR, WDR und Süddeutsche Zeitung. Das Haus des 21-Jährigen sei rund um die Uhr mit einer Kamera überwacht worden. Sein Fall sei mehrmals im gemeinsamen Terrorismusabwehrzentrum von Bund und Ländern zur Sprache gekommen. Der Mann solle am Samstag mit einem Lieferwagen in eine Menschenmenge gefahren sein. Eine Frau starb, 29 Menschen wurden verletzt. In Offenbach und Frankfurt haben die Menschen wieder der Opfer des tödlichen Anschlags auf den Christopher Street Day in Berlin gedacht. HR Rhein-Main-Reporter Frank Angermund ist am Abend in Frankfurt dabei gewesen.
19: Auf dem Frankfurter Paulsplatz sind Kerzen für die Opfer des Berliner Anschlags angezündet worden. Einige Menschen schwenken Regenbogenfahnen. Die Redner prangern die steigenden Übergriffe gegen Menschen der queeren Szene an. Gleichzeitig warnen sie vor einem Generalverdacht, zum Beispiel gegen Muslime. Die Veranstaltung will auch Solidarität zeigen. Unter anderem wird dazu aufgerufen, die kommenden CSDs in der Region zu besuchen.
17: US-Präsident Trump empfängt heute den ukrainischen Präsidenten Selenskyj und Israels Regierungschef Netanyahu. Beide kommen zur Trauerfeier für den verstorbenen Senator Lindsey Graham. Mit Selenskyj dürfte Trump über eine neue mögliche Waffenruhe im russischen Angriffskrieg sprechen. Auch mit Netanyahu wird über Krieg gesprochen. ARD-Korrespondentin Nina Barth.
20: Es ist das erste Treffen zwischen US-Präsident Donald Trump und dem israelischen Regierungschef Benjamin Netanyahu seit Beginn des Krieges gegen Iran Ende Februar. Netanyahu wird die Gelegenheit nutzen wollen, Israels Ziele zu unterstreichen. Anders als für Trump dürfte für Netanyahu zum jetzigen Zeitpunkt dazu nicht die Beendigung des Krieges gehören. Außerdem dürfte es in dem Gespräch um den Konflikt zwischen Israel und dem Libanon gehen.
17: In Spanien, Portugal und Frankreich wüten weiterhin große Waldbrände. Frankreichs Präsident Macron spricht von den größten Bränden seit Ende des Zweiten Weltkriegs. Er hat die Menschen zum Zusammenhalt aufgerufen. Besonders betroffen ist der Südwesten Frankreichs. In Bordeaux ist ein Krisenzentrum eingerichtet. In Portugal brennen Wälder im Zentrum und im Norden des Landes. In Spanien kämpfen Einsatzkräfte rund um die Region Madrid gegen Feuer. In den USA haben fast 40 Technologieunternehmen eine KI-Sicherheitsallianz gegründet. Anlass ist ein Test des Unternehmens OpenAI, bei dem künstliche Intelligenz eigenständig einen Hackerangriff ausgeführt hat. Die neue Allianz will nach eigenen Angaben einen allgemein verfügbaren Sicherheitsbaukasten für KI-Agenten entwickeln. Diese Agenten erledigen Aufgaben eigenständig und lernen aus Erfahrungen. Zur Allianz gehören unter anderem die Konzerne Nvidia, IBM und Microsoft. Nicht dabei sind die großen KI-Entwickler OpenAI, Google und Anthropic. Und das steht heute noch an. Die CSU-Landesgruppe beendet im Kloster Banz in Franken ihre zweitägige Sommerklausur. Zu Gast ist unter anderem die ungarische Außenministerin Orbán. Vor dem Bundesgerichtshof geht es heute um die Rechte von Riester-Bausparern. Der Bundesverband der Verbraucherzentralen klagt gegen jährliche Gebühren, die die Landesbank Hessen-Thüringen erhebt. Und in Kassel beginnen die Aufbauarbeiten für den Zissel. Nordhessens größtes Volks- und Wasserfest feiert dieses Jahr sein 100-jähriges Bestehen. Und das waren die Nachrichten. Das Wetter. Heute scheint den ganzen Tag die Sonne, nur im Norden können auch ein paar Wolken durchziehen. Das Ganze bei 25 bis 31 Grad. Auch morgen dann wieder sonnig und heiß, dann bis 37 Grad. Die weiteren Aussichten: der Donnerstag wird der heißeste Tag der Woche, bis 38 Grad sind möglich. Am Freitag wird es dann eher schwül. Es gibt einzelne Schauer oder Gewitter, bis 34 Grad. Die Zeit 6.35 Uhr.
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17: Vorsicht auf der A66 Wiesbaden Richtung Frankfurt. Zwischen Wallau und Wiesbadener Kreuz liegt eine Matte auf dem linken Fahrstreifen. Und der Landkreis Bergstraße. In der Ortsdurchfahrt von Fürth ist die Heppenheimer Straße zwischen Ellenbacher Straße und Kröckelbacher Straße wegen eines Feuerwehreinsatzes in beiden Richtungen gesperrt.
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1: Guten Morgen. Ein paar Tage Verschnaufpause und dann kommt sie zurück, die Hitze. Heute knapp 25 Grad in Hessen. Es fühlt sich nach den letzten Wochen fast schon nach Herbst an, aber morgen dreht das Thermometer wieder auf. 35 Grad sind dann drin, am Donnerstag nochmal, und die Hitze trifft auf das trockene Hessen. Seit Wochen ist ja kaum Regen gefallen. Die Waldbrandgefahr ist hoch, die Flusspegel sinken. Wie heiß wird es wirklich? Wie lange bleibt das so? Und ist es noch Sommer oder schon Klimawandel? Wir haben viele Fragen an unseren Wetterexperten Tim Stäger aus dem ARD Wetterkompetenzzentrum. Guten Morgen, Tim.
0: Schönen guten Morgen.
1: Also, ab morgen soll es wieder richtig heiß werden. Was genau erwartet uns und wo wird es am heftigsten?
0: Ja, also es werden wieder Höchstwerte deutlich über 35 Grad erreicht, vor allem eben wieder Südhessen, Rhein-Main-Gebiet. Die Luft kommt aus Südwesteuropa und entsprechend auch in den Niederungen in Hessen wie gewohnt die Höchstwerte der Temperatur. Also am Dienstagmorgen sind wir immerhin schon mal so bei 32, 33 Grad, aber Höhepunkt Mittwoch, also heute am Dienstag, Mittwoch, Donnerstag sind es dann aber eben 37 bis 38 Grad. Zunehmend schwül am Donnerstag, da wird die Hitzebelastung dadurch noch höher. Und das sind also in Nordhessen aber auch Temperaturen von 34 bis 35 Grad durchaus verbreitet, dann, die da zu messen sind. Aber wie gesagt, Hitzeschwerpunkt dann vor allem im Rhein-Main-Gebiet und an der Bergstraße im Hessischen Ried.
1: Der Deutsche Wetterdienst spricht von Luft, die ihren Ursprung in Südspanien hat. Wie kommt die eigentlich zu uns?
0: Ja, das hängt mit der großräumigen Luftdruckverteilung zusammen. Wir haben es mit einem Hochdruckgebiet zu tun, ein Ableger des Azorenhochs namens Olaf, das da von Südwesteuropa nach Mitteleuropa wandert, und gleichzeitig ein Tief auf dem Atlantik, und beide zusammen bringen diese südwestliche Strömung in Gang. Also es kommt erstmal heiße Luft an, dann haben wir aber auch die Trockenheit, das ist ja auch was schon angesprochen wurde, die führt dazu, dass wenig Wasser verdunstet im Tagesverlauf, was nochmal kühlend wirkt, und dadurch kann sich auch hier einfach aufgrund der vielen Sonneneinstrahlung die Luft immer weiter erwärmen in den langen Tagen. Das ist also auch noch ein Faktor, der dann noch dazukommt, sodass dann also die warme Luft eben auch warm bleibt und noch wärmer wird im Laufe der nächsten Tage.
1: Am Wochenende sah es ja noch so aus, als würden Donnerstag und Freitag die heißesten Tage der Woche. Jetzt heißt es dir, der Höhepunkt ist eher morgen und übermorgen. Woran liegen eigentlich solche Verschiebungen?
0: Ja, Verschiebung ist das eine. Das andere, dass die unterschiedlichen Wettermodelle auch im Vorfeld zum Teil die Höchstwerte unterschiedlich berechnet haben. Vor allem das amerikanische Wettermodell hat Werte deutlich über 40 Grad deutschlandweit gesehen. Mittlerweile ist es etwas kühler dort in dem Modell geworden. Das liegt daran, dass jedes Modell so ein bisschen Eigenheiten hat. Wetter ist komplex, und da ist es so, dass dann eben bei bestimmten Wetterlagen bestimmte Modelle etwas schwächer sind, andere das besser treffen, und dann gilt es an den Meteorologen, Qualitätskontrolle zu betreiben und das Ganze einzuschätzen sozusagen. Und jetzt sieht es tatsächlich danach aus, dass das, als ob das deutsche Modell im Vorfeld auch näher dran war. Und es haben sich die Modelle jetzt darauf geeinigt, dass die Höchstwerte so um 37, 38 Grad bringen werden.
1: Tim, zum Schluss noch, nach der Hitze am Donnerstag soll es abkühlen. Passiert das ruhig oder mit Gewittern und kommt dann die nächste Hitzewelle?
0: Ja, also es wird auf jeden Fall schwüler bedeutet. Dann ist auch der Treibstoff für die Gewitter da, vor allem Donnerstag, Nachmittag und Abend. Einzelne punktuell kräftige Hitzegewitter, auch am Freitag. Das trifft nicht jeden, aber dort, wo sie auftreten, sind sie dann eben in der Luftmasse wieder unwetterartig möglich. Danach Richtung neue Woche bleibt es wohl heiß bei Temperaturen über 30 Grad, aber eben kein großer Hitzepeak mehr in Sicht. Die Hitze dehnt sich aber weit noch zeitlich aus in die nächste Woche. Wir sind mitten in den Hundstagen und auch die Nächte mit der Schwüle dann wahrscheinlich dann bis Mitte der Woche zum Teil in den Innenstädten um oder über 20 Grad tropisch. Also die Schlafqualität wird auch noch ein bisschen leiden nächsten Tag.
1: Oh je, die nächste Hitzewelle steht an. Informationen waren das von unserem Wetterexperten Tim Steger. Tim, vielen Dank. Schönen Tag dir.
0: Gerne doch, gleichfalls.
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1: 6.39 Uhr ist es am Dienstag. Abdul B., diesen Namen kennen wir seit Samstag. Er soll verantwortlich sein für den Anschlag auf den Christopher Street Day in Berlin mit einer Toten und vielen Verletzten. Und er selbst wurde einen Tag später bei einem Polizeieinsatz in Berlin erschossen. Abdul B. war den Sicherheitsbehörden bekannt. Er war nicht nur ein Gefährder, er war eine sogenannte Hochrisikoperson. Kurz vor dem Anschlag wurde er wohl sogar noch gefilmt von einer heimlich installierten Kamera an seinem Hauseingang. Es sind viele Fragen offen im Zusammenhang mit diesem Anschlag. Handelte Abdul B. allein? Gab es noch andere? Wie konnte er überhaupt auf freiem Fuß sein? Und genau das hat auch meine Kollegin Susanne Stichler gestern Bundesinnenminister Alexander Dobrindt von der CDU im Interview in den ARD-Tagesthemen gefragt.
3: Der mutmaßliche Täter war den Behörden bekannt, war verurteilt. Er war als Gefährder eingestuft, eine Hochrisikoperson. Dennoch kam es zu dieser Tat. Wie kann das sein?
18: Wir haben ja inzwischen alle festgestellt, dass die Verurteilung auf Bewährung ausgesetzt war und er sich sogar vor einer Maßnahme befunden hat, einer Deradikalisierungsmaßnahme. Und zu Recht stellen sich eine ganze Menge von Fragen, warum kommt jemand, der als Gefährder eingestuft ist und dem Gericht, ja diese Einstufungen auch bekannt sind, dann zu einer Strafe, die mit Bewährung ausgesetzt ist. Ich glaube, es wäre sinnvoll gewesen, ihn in Haft zu nehmen. Und ich habe auch kein Verständnis dafür, dass diese Strafe auf Bewährung ausgesetzt worden ist.
3: Aber Herr Dobrindt, nun hatte ja das Gericht, Sie sagen es, die Bewährungsstrafe verhängt. Das war auch umstritten. Der Mann wollte ja aber zum IS nach Syrien. Der galt als gefährlich. Müssen da die Sicherheitsbehörden nicht einfach trotzdem überwachen?
18: Überwachungen haben ja auch entsprechend stattgefunden. In Berlin wurden technische Überwachungen vorgenommen. Die haben nicht ausgereicht, um jetzt diesen Terroranschlag zu verhindern. Aber ich glaube, man muss trotzdem immer wieder erwähnen, es war auf Bewährung ausgesetzt. Die Staatsanwaltschaft hat dagegen Beschwerde eingelegt. Die ist immer noch nicht entschieden worden. Also es hatten offensichtlich viele Bedenken dabei. Und deswegen bleibt es dabei. Wir brauchen Regeln, die dafür sorgen, dass Gefährder nicht mit Jugendstrafrecht behandelt werden und schon gleich gar nicht auf Bewährung in Freiheit kommen.
3: Aber nochmal die Nachfrage, hätten die Bundesbehörden nicht mehr handeln müssen? Also immerhin war das eben ein Gefährder. So war er ja auch eingestuft ohne dieses Urteil.
18: Naja, die Überwachungsmaßnahmen, die sind ja bei den Landesbehörden zu sehen. Da haben sie auch stattgefunden. Aber man kann, und das darf man auch nicht den Eindruck erwecken, man kann nicht komplett ausschließen, dass Gefährder auch wieder zur Tat schreiten. Und deswegen braucht es aus meiner Sicht ja auch Verschärfungen, die zum einen bei der Frage der Anwendung von Strafrecht zu sehen sind, bei der anderen Seite bei der Frage, ob man nicht mit der Einschränkung von Bewegungsfreiheit stärker arbeiten muss, wie zum Beispiel mit Fußfesseln. Und dann muss es um Präventivmaßnahmen gehen. Präventivhaft für Gefährder ist etwas, was aus meiner Sicht zwingend notwendig ist. Und wir dafür sorgen müssen, dass das auch deutschlandweit umgesetzt werden kann. Da gibt es in den Polizeigesetzen der Länder sehr unterschiedliche Regelungen.
3: Was viele heute auch bewegt, was viele fragen, wie kann Abdul B. unbemerkt einen Transporter ausleihen, mit dem er Anschläge ausüben konnte?
18: Naja, also jeder kann natürlich ein Auto mieten. Das ist jetzt keine Besonderheit an der Stelle. Ich höre alle Vorschläge, wie man so etwas unterbinden kann. Mir fehlt der Glaube daran, dass sowas zu lösen wäre, weil wer kein Auto ausleiht, der klaut ein Auto, lässt ein anderes ausleihen, geht unter falschen Namen hin. Das Problem liegt woanders, muss an einer anderen Stelle auch angegangen werden. Aber ja, es gibt Gefährder in Deutschland, die nicht unter so einer Kontrolle stehen, dass sie wie in einer Haft ganz sicher verwahrt sind, sondern ja, sie können sich auch frei bewegen. Trotzdem und genau deswegen sollte man weitere Maßnahmen ergreifen.
3: Schauen wir nochmal auf die Forderungen, die es ja gibt. Ihr Parteichef Söder fordert nun Gefährdern, die deutsche Staatsbürgerschaft zu entziehen. Fordern Sie das auch?
18: Also ich höre davon, dass man das bei Doppelstaatlern machen kann. Das war der Vorschlag, den Markus Söder und auch der Bundeskanzler gemacht haben. Man kann auch über diese Fragen durchaus diskutieren. Aber dazu gehört ja dann auch die Notwendigkeit, wenn man eine deutsche Staatsbürgerschaft aberkennt, eine zweite Staatsbürgerschaft muss vorhanden sein, sonst halte ich das ohnehin nicht für möglich. Und dann braucht es die Bereitschaft, auch die Abschiebungen in die Herkunftsländer vorzunehmen. Das ist ein sehr komplexes Unterfangen. Mir geht es darum, dass wir Maßnahmen ergreifen, bei denen wir sicher sein können, die sind jetzt schneller umsetzbar und erhöhen die Sicherheit in Deutschland gegenüber Personengruppen, die wir eindeutig als Gefährder identifizieren.
3: Wir haben heute gelernt oder immer wieder gehört, Überwachung, das kostet Geld und auch Personal. Was nutzt es am Ende, wenn man die besten Gesetze hat, aber nicht das Personal?
18: Ja, es gibt das Personal dafür, es gibt Überwachungsmöglichkeiten dafür, die werden ja auch genutzt. Die Frage ist, wie intensiv kann man sie nutzen? Aber es wäre jetzt zu kurz gesprungen zu sagen, es scheitert einfach nur am Personal. Wir haben doch gerade in dem Fall gesehen, dass auch die Anwendung von Gesetzen nicht ausreichend ist. Und deswegen sollte man jetzt nicht mit Ausreden argumentieren, sondern eher daran arbeiten, was kann man an verschärften Maßnahmen ergreifen, um mehr Sicherheit zu erhöhen und uns vor Gefährdern, die ganz objektiv vorhanden sind, besser zu schützen.
3: Das wird jetzt in den nächsten Tagen sicher auch weiter diskutiert. Ja, vieles erinnert an den Anschlag vom Breitscheidplatz 2016. Einiges ist seitdem verändert worden. Trotzdem gibt es immer wieder Anschläge. Müssen Sie sich nicht auch ehrlich machen und ganz klar den Menschen sagen, wir können nicht jeden Anschlag verhindern?
18: Wenn man mir zugehört hat in diesem Interview gerade, dann habe ich das zu Beginn gesagt, dass wir nicht dafür sorgen können, dass alle Risiken beseitigt werden, sondern wir müssen bestmöglich damit umgehen, diese Menschen, die als Gefährder in Deutschland vorhanden sind, unter Kontrolle halten. Ausschließen kann man das nicht hundertprozentig, dass trotz den Gefahren von diesen ausgehen. Diejenigen, die keine deutsche Staatsbürgerschaft haben, die muss man abschieben. Diejenigen, die deutsche Staatsbürgerschaft haben, die werden hier bleiben und mit denen muss man umgehen.
1: Nach dem Anschlag auf den CSD in Berlin, Bundesinnenminister Alexander Dobrindt im Interview mit den ARD-Tagesthemen. 6.46 Uhr ist es. Seit Tagen berichten wir ja über die Waldbrände im Südwesten Frankreichs. Besonders betroffen der Großraum Bordeaux. Die Hitze, die Trockenheit, die Winde, das sind natürlich Herausforderungen, die die Löscharbeiten so schwierig machen. Wir sind verabredet mit Jean-Marie Magro, eigentlich unser Korrespondent in Brüssel, unterstützt aber die Kollegen in Frankreich und ist auch vor Ort. Jean-Marie, die Feuerwehrleute sagen, wir haben den Brand bei Bordeaux noch nicht unter Kontrolle, aber es stabilisiert. Was heißt das?
4: Das heißt, dass das Feuer in den vergangenen Stunden zumindest sich nicht weiter ausgebreitet hat und dass man versucht hat, die günstige Wetterlage, also die etwas niedrigere Temperatur gestern und die etwas besseren Winde zu nutzen, indem man zum Beispiel Schneisen gebildet hat im Waldgebiet. Und das soll eben dazu führen, dass das Feuer sich auch in den kommenden Stunden nicht weiter ausbreitet. Da steht aber auf der anderen Seite die Temperatur heute und morgen. Es soll wieder wahnsinnig heiß werden, morgen bis zu 40 Grad heißt es. Und das ist wiederum ein guter Nährboden fürs Feuer. Also in den kommenden Stunden wird es sehr, sehr wichtig.
1: Jetzt kam ja auch Präsident Macron in die Region, um sich ein Bild zu machen. Wie nehmen die Franzosen das Krisenmanagement der Regierung eigentlich wahr?
4: Zumindest kann ich sagen, dass die Linksaußen wie auch Rechtsaußen Oppositionen versuchen, diese Brände auch politisch zu nutzen. Also beide haben gesagt, das Krisenmanagement sei nicht gut, die Löschflugzeuge seien nicht vorhanden gewesen, beziehungsweise diejenigen, die vorhanden gewesen wären, die sind eben in der Wartung gewesen und deshalb nicht einsatzfähig. Auf der anderen Seite würde ich sagen, dass gerade vor allem im Vordergrund steht die Solidarität zwischen den Bewohnerinnen und Bewohnern in der Region und vor allem mit den Feuerwehrleuten und dass der politische Kampf jetzt zumindest bisher nicht an erster Stelle steht. Das heißt aber nicht, dass das nicht noch so weit kommen könnte.
1: Es sind schon hunderttausende Menschen in Sicherheit gebracht worden. Viele Franzosen haben alles verloren und du hast es schon erzählt, ein Ende des ganzen Dramas ist noch nicht wirklich in Sicht. Du hast doch eben schon kurz von einer Solidarität gesprochen. Wie gehen die Menschen mit all dem um? Wie hält man in Bordeaux und im Umkreis zusammen?
4: Das ist ganz unterschiedlich. Also ich würde sagen, jetzt an diesem Tag, an dem ich da war, habe ich auf vielerlei Ebenen gesehen, wie sich Menschen solidarisieren. Das fängt schon allein bei Taxifahrerinnen und Fahrern an, die eben sagen, diejenigen, die jetzt gerade evakuiert wurden und denen eine neue Unterkunft zugesprochen wird, zumindest vorübergehend, die fahren wir gratis dorthin. Also da gibt es es gibt auch andere, die eben sagen, wir haben hier etwa ein großes Auffanglager, nenne ich es jetzt mal, in Bordeaux, im Messegelände, wo bis zu 10.000 Menschen Platz haben könnten. Da gibt es Menschen, die Karaoke-Maschinen aufstellen, damit sich Kinder ein bisschen ablenken können, oder eben ein Magier, der eine Show für diese Kinder macht. Also das ist auf vielerlei Ebenen so eine Solidarität, die da vor Ort ausgelebt wird, und das ist wirklich toll zu sehen, wie eben so eine schwere Krise auch wirklich das Beste im Menschen tatsächlich zeigen kann. Und auf der anderen Seite sieht man aber eben auch das Schlechteste im Menschen. Es muss immer wieder darauf hingewiesen werden, bitte nicht die Zigarette im Wald ausdrücken, weil das ist ein weiterer Brandherd. Und dass man das immer wieder tut, zeigt, es gibt immer noch Menschen, die den Ernst der Lage nicht begriffen haben.
1: Eine neue Hitzewelle und keine wirkliche Hoffnung auf Regen. In Frankreichs Südwesten bleibt die Situation weiter kritisch. Die Brände, die Wälder brennen immer noch. Aus Bordeaux waren das Informationen von Jean-Marie Magro in HR Info. Vielen Dank. 6:50, 7:10.
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2: Vom Angebot zum Anspruch. Das Recht auf Ganztagsbetreuung.
1: Und genau das gilt ab dem 1. August für alle Kinder, die neu eingeschult werden. Ganztag soll ja die Vereinbarkeit von Kindern und Beruf erleichtern. Er soll vor allem die Schule aber auch gerechter machen, Kinder besser fördern. Und damit das gelingt, braucht es nicht nur genügend Räume und Fachkräfte, sondern eben auch ganz neue pädagogische Konzepte. Wie das aussehen kann, das zeigt eine Grundschule in Frankfurt.
21: In der Schule gefällt mir besonders gut, dass wir zusammen spielen können, dass wir viel Spaß haben mit unseren Freunden.
22: Ich habe schon hier öfters Hausaufgaben gemacht. Ich finde schon gut, weil man braucht einfach manchmal Hilfe bei den Hausaufgaben.
23: Ganztag gehört an der Ludwig-Weber-Grundschule in Frankfurt-Sindlingen schon lange zum Alltag. Für alle Kinder von der 1. bis zur 4. Klasse. Das war auch schon vor dem nun geltenden Rechtsanspruch so. Ganztag bedeutet hier aber mehr als nur Betreuung nach dem Unterricht, sagt Schulleiter Martin Stojan. Viel wichtiger sei die Frage:
24: Wie kriegen wir das zusammen hin, dass die Kinder nicht Schule, Nachmittag trennen, sondern dass es heißt, wir sind ein Team.
23: Ein Team, das Kinder den ganzen Tag begleitet. Im Unterricht genauso wie am Nachmittag. Denn viele Kinder verbringen einen großen Teil ihres Tages in der Schule. An der Ludwig-Weber-Grundschule arbeiten Lehrkräfte und Sozialpädagogen den Tag über eng zusammen. Sozialpädagogen zum Beispiel unterstützen morgens beim Lesenlernen im Unterricht. Lehrkräfte begleiten die Kinder beim Mittagessen, aber auch am Nachmittag bei den Hausaufgaben oder in AGs, erklärt Christine Bugdan. Sie leitet die Ganztagsbetreuung für den Träger ASB Bildung.
25: Wir erleben das, dass die Kinder im Vormittag noch mal anders mit begleitet werden, anders gesehen werden, weil sie verhalten sich ja im Unterricht auch durchaus anders als am Nachmittag. Das macht man noch mal eine andere Perspektive auf das Kind, und dementsprechend ist das wirklich sehr wertvoll.
23: So könnten Kinder individueller unterstützt werden, sagt die Sozialpädagogin. Wer sie morgens und nachmittags erlebe, bekomme ein vollständigeres Bild. Das sei heute besonders wichtig, findet auch Schulleiter Martin Stojan.
24: Insgesamt sehe ich halt, dass die Kinder einen Rahmen, einen Raum haben, wo sie a. sicher aufgehoben sind, b. auch vorgelebt bekommen, wie man lernt, arbeitet oder sich vorbereitet. Und der Freundeskreis, wenn er drin ist und entsprechend die gleichen Dinge macht, macht man es automatisch mit.
23: Die Ludwig-Weber-Grundschule steht beispielhaft für ein Konzept, das Frankfurt schon vor 15 Jahren entwickelt hat. Ganztag wird ganzheitlich gedacht und endet hier nicht am Schultor. Frankfurt verfolgt diesen Ansatz seit Jahren, investiert in pädagogische Konzepte und zusätzliche Fachkräfte. Außerdem arbeiten Stadt, Schulen und Land eng zusammen, erklärt Bettina von Haser-Radlitz vom staatlichen Schulamt.
26: Die Akteure, die quasi bisher nur Ganztag gemacht haben, beziehungsweise Betreuung außerhalb von Schule, und die Schule, die Profis darin sind, Schule zu machen, die müssen jetzt gemeinsam was entwickeln, was Freizeit betrifft, aber auch Bildungsangebot ist um auch so dieses Ziel von Chancengleichheit auch umsetzen zu können.
23: Doch trotz gemeinsamer Qualitätsstandards ist auch Frankfurt noch nicht am Ziel. Noch können nicht alle Grundschulen dieses Modell vollständig umsetzen. Oft fehlen Räume oder Personal und daran wird auch in Frankfurt weiter gearbeitet.
1: Wie Ganztag gelingen kann, Petra Boberg war das mit einem Beispiel einer Grundschule in Frankfurt. Ab dem 1. August gilt ja in ganz Deutschland der Rechtsanspruch auf Ganztagsbetreuung für alle Kinder, die eben neu eingeschult werden. Das ist unser Thema heute Morgen. Und da habe ich auch mit Tanja Grenl gesprochen. Sie ist zuständig für soziale Arbeit und Bildungs- und Sozialisierungsprozessen an der Hochschule Rhein-Main in Wiesbaden. Und mit ihr habe ich über die Möglichkeit gesprochen, ob das wirklich mehr Bildungsgerechtigkeit für die Kinder gibt. Das alles in der nächsten Stunde. 6.53 Uhr ist es.
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1: Sie wollten ihre Freiheit feiern, so zu leben und zu lieben, wie sie das wollen. Sie wollten ein Zeichen setzen für Toleranz, für Offenheit, für mehr Sichtbarkeit. Doch genau diese Freiheit, Offenheit und Sichtbarkeit passt eben nicht allen. Der Christopher Street, der in Berlin am Wochenende wurde zum Schauplatz eines Anschlags. Eine Frau ist tot, viele wurden verletzt. Was bedeutet das für die hessischen Christopher Street Days? Wie geht die queere Community damit bei uns um? HR-Reporter Heiko Schneider hat sich für uns umgehört. Der nächste Christopher Street Day in Hessen, der findet am Samstag statt in Schlüchtern im Main-Kinzig-Kreis. Ja, wie gehen die Veranstalter denn mit dem um, was in Berlin passiert ist?
5: Natürlich sind die erst einmal geschockt. Ich habe zum Beispiel mit Steve Euler gesprochen. Das ist einer der Organisatoren des CSD in Schlüchtern. Er sagt mit Blick auf Samstag, er fühlt sich sicher. Es haben wohl schon Sicherheitsgespräche stattgefunden. Da wurde eben ja besprochen, wie dieser CSD abgesichert werden kann. Polizei und Ordnungsamt, die gäben ihm da viel Sicherheit und ein gutes Gefühl. Im vergangenen Jahr habe das auch schon super geklappt. Und deswegen ist er alles in allem nicht eingeschüchtert oder ängstlich, sondern er sagt jetzt erst recht.
1: Die Veranstalter rufen dazu auf, beim Christopher Street Day in Schlüchtern schwarz zu tragen, so als eine Reaktion auf den Anschlag.
5: Das könnte man meinen, ist es aber nicht. Das war schon vorher so geplant. Schwarz steht nicht nur für Trauer, sondern in dem Fall für Haltung, für Zusammenhalt. Zeigen, dass man anders ist, dass man stark ist. Die Idee der Organisatoren ist, damit soll an die Menschen erinnert werden, die Opfer wurden von Diskriminierung und Hass, weil im vergangenen Jahr gab es in Deutschland einen neuen Höchststand an queerfeindlichen Straftaten. Also das sollte ein politisches Statement sein. Jetzt erinnert es natürlich aber auch an das, was da in Berlin am Samstag passiert ist.
1: So will man also beim CSD in Schlüchtern im Main-Kinzig-Kreis am Samstag vorgehen. Wie reagieren denn andere Christopher-Street-Paraden?
5: Die meisten anderen CSDs in Hessen, die haben noch ein bisschen Zeit. Also nach Schlüchtern kommt Darmstadt, aber erst in 2 Wochen. Nochmal einen Tick später folgen Friedberg in der Wetterau, Bad Hersfeld, Fulda und Offenbach. Die haben alle noch ein wenig Zeit. Aus Darmstadt zum Beispiel heißt das deswegen, dass es noch keine konkreten Planungen oder gar Änderungen gibt. Was man aber im Grunde von überall hört, ist Freude und Stolz darauf, dass gestern und vorgestern, also direkt nach dem Anschlag in Berlin, überall Menschen auf die Straße gegangen sind und Solidarität gezeigt haben. Es gab ja auch bei uns in Hessen Mahnwachen und Kundgebungen in Frankfurt, in Kassel, in Gießen oder in Offenbach. Also trotz dieses Schocks haben viele Menschen aus der Community auch noch Hoffnung in die Gesellschaft.
1: Nach dem Anschlag auf den Christopher Street Day in Berlin hat HR-Reporter Heiko Schneider sich umgehört, wie die queere Community in Hessen damit umgeht.

0: HR-Info ist hier am Dienstagmorgen um 6.57 Uhr, 3 Minuten vor 7.
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1: 7 Uhr. Dobrindt plant nach CSDE-Attentat schärfere Sicherheitsgesetze. Wieder Mahnwachen wegen CSDE-Attentat in Frankfurt und Offenbach. US-Firmen gründen KI-Sicherheitsallianz. Das Wetter, viel Sonnenschein, im Norden auch mal Wolken, überall trocken bei 25 bis 31 Grad. Mein Name ist Stefanie Nopper. Guten Morgen. Der mutmaßliche Attentäter vom Christopher Street Day in Berlin ist bis kurz vor dem Anschlag von den Sicherheitsbehörden beobachtet worden. Über Details dazu berichten NDR, WDR und Süddeutsche Zeitung. ARD-Reporterin Mandy Sarti.
2: Abdul B. war noch im Mai sehr engmaschig von den Sicherheitsbehörden überwacht worden. Für das LKA Berlin haben sich damals keine Hinweise auf ein Zitat aktionsorientiertes Verhalten ergeben. Kurz nach dieser Entscheidung stufte ein BKA-Analysetool den mutmaßlichen Attentäter trotzdem als Hochrisikoperson ein. Die Überwachungsmaßnahmen gegen den Islamisten wurden dann aber nicht erneut verschärft.
1: Bundesinnenminister Dobrindt will nach dem Anschlag beim Christopher Street Day in Berlin härter gegen sogenannte Gefährder vorgehen. In den ARD-Tagesthemen sagte der CSU-Politiker, Gefährder dürften nicht mit Jugendstrafrecht behandelt werden und nicht auf Bewährung freikommen. Man könne nicht ausschließen, dass sie wieder zur Tat schreiten. In Offenbach und Frankfurt haben die Menschen wieder der Opfer des tödlichen Anschlags auf den Christopher Street Day in Berlin gedacht. Rhein-Main-Reporter Frank Angermund ist am Abend in Frankfurt dabei gewesen.
3: Auf dem Frankfurter Paulsplatz sind Kerzen für die Opfer des Berliner Anschlags angezündet worden. Einige Menschen schwenken Regenbogenfahnen. Die Redner prangern die steigenden Übergriffe gegen Menschen der queeren Szene an. Gleichzeitig warnen sie vor einem Generalverdacht, zum Beispiel gegen Muslime. Die Veranstaltung will auch Solidarität zeigen. Unter anderem wird dazu aufgerufen, die kommenden CSDs in der Region zu besuchen.
1: In Spanien, Portugal und Frankreich wüten weiterhin große Waldbrände. Frankreichs Präsident Macron spricht von den größten Waldbränden seit Ende des Zweiten Weltkriegs. Er hat die Menschen zum Zusammenhalt aufgerufen. Besonders betroffen ist der Südwesten Frankreichs. In Bordeaux ist ein Krisenzentrum eingerichtet. In Portugal brennen Wälder im Zentrum und Norden des Landes. In Spanien kämpfen Einsatzkräfte rund um die Region Madrid gegen Feuer. In den USA haben fast 40 Technologieunternehmen eine KI-Sicherheitsallianz gegründet. Anlass ist ein Test des Unternehmens OpenAI, bei dem künstliche Intelligenz eigenständig einen Hackerangriff ausgeführt hat. Die neue Allianz will nach eigenen Angaben einen allgemein verfügbaren Sicherheitsbaukasten für KI-Agenten entwickeln. Diese Agenten erledigen Aufgaben eigenständig und lernen aus Erfahrungen. Zur Allianz gehören unter anderem die Konzerne Nvidia, IBM und Microsoft. Nicht dabei sind die großen KI-Entwickler OpenAI, Google und Anthropic. Der Bundesgerichtshof beschäftigt sich heute mit Riester-Bausparverträgen. Geklagt hat der Verbraucherzentrale Bundesverband gegen die Landesbank Hessen-Thüringen. Sie berechnet für Riester-Bausparverträge bis 24 Euro Gebühren pro Jahr. Die Verbraucherschützer sagen, dass die Verwaltung der Verträge und Konten Sache der Bank ist. Deshalb dürften die Kosten dafür nicht auf die Kunden abgewälzt werden. In den Vorinstanzen hatten die Verbraucherschützer verloren. Der Bundesgerichtshof könnte schon heute sein Urteil fällen. Rätselhafter Fall in Groß-Gerau in Südhessen. Dort ist am späten Abend ein 27-jähriger Mann leblos auf einer ruhigen Straße innerhalb des Ortes gefunden worden. Er hatte schwere Verletzungen am Kopf. HR-Reporter Ricardo Mastrocola.
4: Am späten Abend haben Anwohner den Mann entdeckt. Passanten haben erste Hilfe geleistet. Rettungsdienst und Notärztin kamen dazu. Allerdings waren die Kopfverletzungen offenbar so schwer, dass der Mann noch vor Ort gestorben ist. Die Polizei vermutet, dass er von einem Auto angefahren worden sein könnte. Die Staatsanwaltschaft Darmstadt hat einen Unfallgutachter beauftragt, das Geschehen zu rekonstruieren.
1: Und das steht heute noch an. Bundeskanzler Merz reist nach Irland und trifft dort Premierminister Martin. Anlass des Besuchs ist, dass Irland am 1. Juli die EU-Ratspräsidentschaft übernommen hat. Und Israels Premier Netanyahu und der ukrainische Präsident Zelensky sind heute in Washington. Sie wollen an der Trauerfeier für den verstorbenen US-Senator Graham teilnehmen und auch US-Präsident Trump treffen. Das waren die Nachrichten. Das Wetter. Heute ist es den ganzen Tag sonnig, nur im Norden könnten ein paar Wolken durchziehen bei 25 bis 31 Grad. Auch morgen wieder viel Sonne und heiß, dann bis 37 Grad. Die weiteren Aussichten: am Donnerstag dann wohl der Höhepunkt der Hitzewelle mit bis zu 38 Grad. Am Freitag schwül, einzelne Schauer und Gewitter sind möglich bis 34 Grad. Die Zeit 7.05 Uhr.
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1: So, jetzt müssen wir das hier wegklicken. Vorsicht, auf der A66 Frankfurt Richtung Fulda zwischen Hanau Nord und Erlensee eine ungesicherte Unfallstelle auf dem linken Fahrstreifen. A3 Würzburg Richtung Frankfurt zwischen Seligenstadt und Obertshausen 3 Kilometer stockender Verkehr. Und der Landkreis Bergstraße. In der Ortsdurchfahrt von Fürth ist die Heppenheimer Straße zwischen Ellenbacher Straße und Kröckelbacher Straße wegen eines Feuerwehreinsatzes in beiden Richtungen gesperrt.
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5: Guten Morgen, es ist ja die Woche, in der sich das Personalkarussell der Union kräftig dreht. Wir müssen uns neue Namen merken bzw. alte Namen in neuen Ressorts verorten. Es ist die erste große Neustrukturierung des Kabinetts unter Bundeskanzler Friedrich Merz. Wir gucken noch mal auf den Zeitstrahl. Morgen wird die Unionsfraktion Thorsten Frey zum neuen Chef machen. Der wiederum macht den Platz frei im Kanzleramt für Nina Wagen. Die räumt im Gesundheitsministerium ihr Büro aus für Carsten Linnemann. Um den Reigen komplett zu machen, wird dann noch Steffen Bilger, der neue Bundesverkehrsminister, Philipp Amthor, Staatsminister. So, und alle wird Bundespräsident Steinmeier morgen ernennen. Ich sage ganz bewusst ernennen, denn ihren Amtseid legen die Neuen dann erst im September ab, wenn der Bundestag aus der Sommerpause zurückkommt. Und das ist die Frage. Geht das überhaupt? Denn im Grundgesetz steht, Minister müssen bei der Amtsübernahme den Eid leisten, nicht irgendwann danach. Stefan Ulrich Pieper hat als Erster auf diesen Umstand hingewiesen. Er war viele Jahre Chefjurist im Bundespräsidialamt. Heute lehrt er Verfassungsrecht an den Unis Potsdam und Münster. Und jetzt ist er bei uns am Telefon. Guten Morgen, Herr Professor Pieper.
6: Guten Morgen, Frau Schmick.
5: Sie sagen, das Verfahren sei, Zitat, verfassungsrechtlich unsauber. Hans-Jürgen Papier, der ehemalige Präsident des Bundesverfassungsgerichts, sagt, das verstößt gegen die Verfassung. Meinen Sie dasselbe? Formulieren nur ein bisschen vorsichtiger?
6: Ja, wir meinen zumindest sicherlich insofern dasselbe, dass das gewählte Verfahren, was Sie eben geschildert haben, also morgen Ernennungsurkunde und dann im September bei Zusammentritt des Bundestages nach der Sommerpause Vereidigung, eigentlich mit dem Artikel 64 Grundgesetz nicht ganz in Einklang steht. Dort ist das geregelt. Artikel 64 sagt, der Bundespräsident ernennt auf Vorschlag des Bundeskanzlers die Minister. Und in Absatz 2 heißt es, die Minister legen bei Amtsübernahme einen Eid vor dem Bundestag ab. Und Amtsübernahme ist nach ganz einhelliger Meinung in der Staatswissenschaft die Ernennungsurkunde, wenn man die in Händen hält. Und okay, da man natürlich das nicht im Bundestag bekommt, sondern bei Bundespräsidenten, muss man dann eigentlich zeitnah in den Bundestag.
5: Ja, wir haben ein bisschen eine wackelige Verbindung, aber ich glaube, es hält. Aber es könnte schon sein, dass man sagt, das ist verfassungswidrig. Da könnte einem jemand ja einen Strick draus drehen, oder?
6: Ja. Also wie gesagt, ich formuliere etwas vorsichtiger, weil die Frage, ob der Bund, also die Vereidigung und wann die stattfindet, natürlich nicht ganz alleine im, sagen wir mal, in der Organisationshoheit des Bundeskanzlers liegt, sondern er muss an den Bundestag herantreten. Der Bundestag muss dann eine Sitzung anberaumen. Also das heißt, hier spielen mehrere Verfassungsorgane zusammen. Das funktioniert normalerweise, wenn keine Sommerpause ist, immer ganz hervorragend, weil die drei Verfassungsorgane, Bundesregierung, Bundespräsident und Bundestag, sich dann abstimmen mit den Terminen und man die Termine so wählt, dass eine Plenarsitzung des Bundestages ist.
5: Jetzt sind wir ja gerade in bisschen schwierigen Zeiten, eben wegen der Parlamentsferien. Sie sagen gleichzeitig, die Amtsgeschäfte seien trotzdem rechtsgültig. Also der Widerspruch, der löst sich für mich noch nicht ganz auf. Verfassungswidrig, ja, aber wirksam. Ist es richtig?
6: Mit der Verfassung in Einklang, wenn die Vereidigung später stattfindet. Tatsächlich ist die Vereidigung ja nicht rechtsbegründend, konstitutiv, wie der Jurist sagt. Das heißt, das Amt bekommt man mit der Ernennungsurkunde. Die Vereidigung ist allerdings eben halt ein

0: Also der Bundespräsident muss die vom Bundeskanzler vorgeschlagenen Personen ernennen. Das ist eine verfassungsrechtliche Pflicht. Die kann er nur aus Rechtsgründen verweigern, etwa wenn in der Person bestimmte Ernennungshindernisse vorliegen oder Ähnliches, aber eigentlich nicht, wenn das wie im jetzigen Fall eigentlich so etwas nicht vorliegt. Und er muss die vollziehen und er kann auch nicht eigentlich diesen Termin schieben, jedenfalls nicht bis in den September. Er muss eben dieser Bitte des Bundeskanzlers zur Ernennung nachkommen.
1: Man merkt es schon, es sind juristische, vielleicht Spitzfindigkeiten. Auf jeden Fall ist es nicht unproblematisch. Morgen wird Bundespräsident Frank-Walter Steinmeier auf jeden Fall die neuen Minister und Ministerin ernennen. Ihren Amtseid werden sie aber erst im September im Parlament ablegen. Darüber habe ich gesprochen mit dem Verfassungsrechtler und früheren Chefjuristen im Bundespräsidialamt, Stefan Ulrich Pieper. Herr Professor Pieper, vielen Dank für Ihre Zeit heute Morgen bei uns.
0: Bitte schön, gern geschehen.
1: H-Infos hier am Dienstag, 7:12 ist es, die Brände in Südeuropa, der Anschlag auf den CSD in Berlin, das Kabinettkarussell unter Friedrich Merz. Das sind gerade so die dominierenden Themen bei uns in Deutschland und natürlich auch bei uns in der Sendung. Der Blick auf den Krieg in der Ukraine kommt da gerade ein bisschen kurz. Das wollen wir jetzt an dieser Stelle mal ändern. Da verstärken ja beide Seiten gerade die Angriffe. Die russische Armee hat Schiffe in einem ukrainischen Schwarzmeerhafen angegriffen. Auch im Osten der annektierten Halbinsel Krim hat eine ukrainische Drohne nach russischen Angaben Zivilisten verletzt. Präsident Zelensky war gestern zu Besuch in Großbritannien beim neuen Premierminister Burnham. Heute reist er nach Washington. Und Besuche im Weißen Haus sind ja immer eine Herausforderung. Man weiß nie genau, was von Präsident Trump zu erwarten ist. Davon kann besonders Zelensky ein Liedchen singen. Doch diesmal sieht er die Beziehungen auf einem besseren Kurs. Stefan Lack berichtet.
2: Das Verhältnis zwischen dem ukrainischen Präsidenten Volodymyr Zelensky und US-Präsident Donald Trump hat sich zuletzt spürbar verbessert. Erst vor wenigen Wochen trafen sich beide am Rande des NATO-Gipfels in Ankara. Trump zeigte sich beeindruckt davon, dass die Ukraine trotz des Krieges inzwischen selbst moderne Waffensysteme entwickeln und produzieren kann. Zudem stellte er Zelensky eine Lizenz zum Bau von Patriot-Abwehrraketen in Aussicht. Entsprechend optimistisch äußerte sich der ukrainische Präsident kurz vor seiner Reise nach Washington in einem Interview mit dem Sender Sky. Wir hatten wirklich gute Treffen mit ihm. Der G7-Gipfel war sehr gut und auch der NATO-Gipfel in Ankara verlief positiv. Deshalb hoffe ich und rechne ich damit, dass unsere Beziehungen weiter besser werden. Wir sind darauf angewiesen. Tatsächlich hat sich der Blick Washingtons auf Kiew deutlich verändert. Vor anderthalb Jahren wurde Zelensky bei seinem Besuch im Weißen Haus noch als Bittsteller abgekanzelt, dessen Karten schlecht stünden. Inzwischen mehren sich die Zeichen einer Annäherung. Für Aufmerksamkeit sorgte zuletzt auch die Reise der Rechtsaußen-Influencerin Laura Loomer nach Kiew. Loomer gilt als Trump-nahe und nutzte ein Interview mit Zelensky, um öffentlich einzuräumen, dass sie in der Vergangenheit Unwahrheiten über die Ukraine verbreitet habe. Ich gebe zu, dass ich einige schlimme Dinge über die Ukraine, aber auch über sie gesagt habe. Das habe ich offen in den sozialen Medien getan. Ich gehörte zu einer Gruppe von Menschen in den USA, die sehr frustriert über den Zustand unseres Landes waren. Ich bin Republikanerin, keine Demokratin, und ich war unzufrieden damit, dass Milliarden Dollar in die Ukraine flossen, während unser eigenes Land Probleme hatte. Während ihres Aufenthaltes zeigte sich Loomer beeindruckt von der Widerstandskraft der Ukrainer. Nach einem russischen Luftangriff schrieb sie auf der Plattform X, sie komme sich wie ein echtes Arschloch vor, weil sie das Leid der Ukrainer in den vergangenen Jahren heruntergespielt habe. Die Reise Zelenskys nach Washington findet zugleich vor dem Hintergrund der Trauerfeier für den verstorbenen US-Senator Lindsey Graham statt. Graham hatte den ukrainischen Präsidenten kurz vor seinem Tod noch in Kiew besucht und dabei erklärt, ein neues Sanktionspaket gegen Russland stehe unmittelbar vor der Verabschiedung. Wir haben uns mit dem Weißen Haus auf ein Sanktionsgesetz verständigt, das die Regierung unterstützen wird. Das bedeutet, dass es Gesetz werden kann. Wenn ich nach Washington zurückkehre, werde ich gemeinsam mit Senator Blumenthal auf die Führungen von Republikanern und Demokraten zugehen, um das Paket auf den Weg zu bringen. Es wird Präsident Trump die Instrumente an die Hand geben, diesen Krieg zu beenden.
1: Heute trifft der ukrainische Präsident Zelensky im Weißen Haus wieder mal auf US-Präsident Trump. Stefan Lack war das aus Kiew.

0: um 7 Uhr und gleich 16 Minuten.
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0: Wenn man einen Rechtsanspruch auf was hat, dann klingt das erstmal gut. So manche Eltern werden sich den 1. August fett im Kalender angestrichen haben, denn ab da haben Schulkinder der ersten Klasse eben diesen Rechtsanspruch auf eine Betreuung nach der Schule. Montags bis freitags 8 Stunden lang. Natürlich muss das kein Kind machen. Keine Eltern müssen ihre Kinder dorthin schicken, aber es kann durchaus wichtig sein, um Kinder und Beruf besser miteinander zu vereinbaren für die Eltern. Diese neue Regelung gilt jetzt erstmal nur für alle Kinder, die eben jetzt eingeschult werden, aber in den nächsten 3 Jahren soll es dann für alle Grundschüler möglich gemacht werden. Wie gesagt, diese Betreuung soll es für die Eltern leichter machen, aber auch für die Kinder. Denen soll es zu mehr Chancengleichheit verhelfen. Ob der Ganztag die Betreuung dafür eine Lösung ist, darüber habe ich mit Tanja Grendel gesprochen, Bildungsforscherin an der Hochschule Rhein-Main. Was sagen Sie? Ist die Ganztagsbetreuung automatisch eine Chance für mehr Bildungsgerechtigkeit?
3: Nee, das ist kein Selbstläufer. Das heißt, man muss schon schauen, welche Angebote werden gemacht und wie werden die von Kindern angenommen. Man muss dabei auch gucken, dass Kinder unterschiedliche Interessen und Erfahrungen mitbringen und also auch unterschiedlich an Angeboten andocken. Das heißt, es braucht eine Vielfalt an Angeboten, um hier möglichst vielen auch nochmal andere Bildungsmöglichkeiten zu eröffnen.
0: Und das ist, glaube ich, genau das Problem, ne? Das Angebot. Was haben wir an Angebot da, wenn plötzlich Kinder 8 Stunden betreut werden müssen mit Angeboten? Was kann man denen anbieten?
3: Im Idealfall entwickelt man das mit den Kindern zusammen. Das heißt, man überlegt sich, was es neben Unterricht dann Angeboten geben kann, die aber auch so Bedürfnisse wie Drang nach Bewegung, Rückzug, Selbstbestimmung aufgreifen und nochmal neue und andere Erfahrungsmöglichkeiten damit an Schule bringen.
0: Also wichtig ist, Kinder sollen da nicht lernen zusätzlich. Sie sollen eine schöne Zeit haben und nicht einfach nur geparkt werden. Kann man das so zusammenfassen?
3: Kann man sagen, wobei sich das ja nicht ausschließt. Mhm. Also auch wenn Sie eine schöne Zeit haben, machen Sie da ja wichtige Bildungserfahrung. Ich glaube, das ist auch immer noch mal wichtig mitzudenken, dass man im Ganztag ja ein anderes und ein erweitertes Bildungsverständnis auch hat. Das heißt, dass es auch um Selbstbestimmung und soziale Teilhabe geht, nicht nur um Unterricht, und dass man da aber auch eben ganz wichtige Erfahrungen macht, die dann eben auch Bildungsgerechtigkeit noch mal fördern können.
0: Lassen Sie uns mal ein bisschen konkret werden. Also ich glaube, viele Menschen denken erst mal bei dieser Ganztagsbetreuung, das Erste, was man wahrscheinlich mit den Kindern nach dem Unterricht macht, ist so eine Art Hausaufgabenbetreuung. Das ist natürlich in der ersten Klasse noch gar nicht so das Wichtigste, weil Hausaufgaben ja noch gar nicht da sind. Es wird mehr gespielt. Sie haben auch schon von Bewegung, also vielleicht auch Sportangeboten gesprochen. Was wären so klassische Beispiele für Angebote für die Erstklässler in der Betreuung?
3: Ja, wobei ich die Hausaufgaben oder ich würde jetzt mal sagen, vielleicht individualisiertere Lernzeiten auch gar nicht da ausnehmen würde. Also ich glaube, auch da stecken nochmal große Potenziale drin. Also was in der Schulklasse nicht funktioniert, kann vielleicht im Setting, wo man nochmal individueller auch mit Kindern an bestimmten Themen arbeiten kann, durchaus auch sehr wertvoll sein. Und ansonsten, ja, Sie haben es angesprochen, Sport, Bewegungsangebote, kreative Angebote. Ich finde sinnvoll auch, dass man nochmal auch in der sozialräumlichen Vernetzung denkt. Das heißt, dass man auch guckt, was gibt es im Stadtteil und dass man da auch Brücken nochmal schlagen kann, um Kindern den Stadtteil nochmal näher zu bringen, irgendwie da auch auf andere Angebote nochmal hinzuweisen. Ich glaube, da gibt es vielfältige Möglichkeiten und wichtig ist deshalb, glaube ich, immer, dass man vor Ort und mit den ganz konkreten Möglichkeiten, die man da vorfindet, auch überlegt, wie gute Angebote aussehen können.
0: Es klingt in der Theorie super. Man braucht dafür natürlich erstmal die Kinder, die man betreuen will, und man braucht Menschen, die betreuen. Stichwort das Personal. Gibt es das genug?
3: Nein. Das ist eine Riesenherausforderung, vor der wir alle im Moment stehen. Es gibt nicht nur zu wenig Personal. Ich glaube auch tatsächlich, dass es wichtig ist, nochmal konkret für den Ganztag junge Menschen zu qualifizieren. Also junge Menschen meine ich jetzt zum Beispiel auch die Studierenden an der Hochschule Rhein-Main. Hier werden wir auch nochmal jetzt ab dem Wintersemester ein Angebot haben im Bereich Kindheit, Jugend, Ganztagsschule, weil wir davon ausgehen, dass Schule auch ein spezielles Setting ist und dass es da gerade auch aus der sozialen Arbeit heraus wichtig ist, sich zu überlegen, wie man da andere neue pädagogische Ansätze auch einbringen kann.
0: Jetzt gehen wir mal davon aus, das klappt alles ganz wunderbar. Es gibt genug qualifiziertes Personal, um diese Angebote auch umzusetzen. Kommen wir noch mal jetzt zur Bildungs- oder Chancengleichheit. Profitieren dann vor allem Kinder aus sozial benachteiligten Familien von dieser Ganztagsbetreuung oder gilt das tatsächlich für alle?
3: Im Idealfall gilt das für alle. Mir ist es aber immer wichtig zu sagen, also wenn man so an dem Ideal festhält, Bildungsgerechtigkeit zu fördern, muss man sich wirklich auch ganz konkret vor Ort überlegen, was bedeutet das und wie will man das mit dem eigenen Angebot angehen. Und das heißt immer auch wirklich, sich Angebote dahingehend anzuschauen, welche Kinder erreiche ich damit und welche erreiche ich nicht, weil ich vielleicht bestimmte Interessen oder auch bestimmte lebensweltlichen Erfahrungen nicht aufgreife und damit abwerte. Das heißt, es braucht wirklich einen genaueren Blick darauf, wen wir erreichen und wen wir nicht erreichen. Und das muss dann auch mitgenommen werden in die Weiterentwicklung von Angeboten.
0: Sagt die Wiesbadener Bildungsforscherin Tanja Grendel, ist der Anspruch auf Ganztagsbetreuung für Erstklässler, der ja ab dem neuen Schuljahr gilt, automatisch auch eine Chance für Bildungsgerechtigkeit.
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0: Gleich 7.22 Uhr. Riester-Verträge waren jahrelang ein Standard zur Absicherung im Alter. Vielleicht haben Sie auch noch so einen Vertrag. Dabei sparen Verbraucher privat und bekommen vom Staat Geld dazu. Ähnlich funktioniert der Wohnriester. Nur, dass Sparer dadurch gegebenenfalls an eine Immobilie kommen und im Alter mietfrei wohnen. Aber dieser Wohnriester steht mittlerweile in der Kritik wegen seiner Gebühren. Und darum geht es auch heute vor dem Bundesgerichtshof. Die Einzelheiten von Ursula Mayer.
4: Der sogenannte Wohnriester ist in Deutschland weit verbreitet. Nach Angaben des Bundesministeriums für Arbeit und Soziales gab es dazu zuletzt bundesweit rund 1,4 Millionen Verträge. Die können für Verbraucher allerdings relativ teuer sein, beispielsweise bei der Landesbausparkasse Hessen-Thüringen. Zusätzlich zu der Gebühr für den Abschluss eines Vertrags fallen dort noch extra Gebühren für die Verwaltung an. Pro Jahr macht das bis zu 24 Euro obendrauf. Dagegen hat der Verbraucherzentrale Bundesverband geklagt. Rechtsexperte David Bode hält die Gebühren für unzulässig.
5: Letztendlich sind die Bausparkassen ja verpflichtet, die Bausparverträge zu verwalten. Und der bei der Bausparkasse anfallende Aufwand für die Verwaltungstätigkeit, der darf dann eben nicht auf den Bausparer abgewälzt werden.
4: Darüber hinaus kritisiert Jurist Bode, diese Gebühren seien nicht transparent. Die beklagte Bausparkasse ist anderer Meinung. Weiter heißt es in einer schriftlichen Stellungnahme, Zitat,
6: die im Verfahren angegriffenen Klauseln entsprechen nach unserer Auffassung den gesetzlichen Vorgaben und sind von den Gerichten der Vorinstanzen bestätigt worden. Sie waren zudem Bestandteil der Riester-Produktzertifizierung bzw. der Zulassung des Tarifs durch die Bundesanstalt für Finanzdienstleistungsaufsicht.
4: Der Fall war bereits beim Landgericht Frankfurt und beim Oberlandesgericht Frankfurt. Bisher waren die Richter der Ansicht, dass solche Verwaltungsgebühren möglich seien. Sie würden die Kunden nicht unangemessen benachteiligen. Vom Bundesgerichtshof wird nun ein finales Urteil erwartet. Er hatte bei den klassischen Bausparverträgen bereits geurteilt, dass solche Jahresgebühren unzulässig seien. Allerdings gelten für Riester-Produkte andere gesetzliche Regelungen. Das findet Josef Hermann Tenhagen irritierend. Der Chefredakteur von Finanztipp sagt.
7: Dann fragt man sich, ist es deswegen, weil wir eine staatliche Förderung kriegen, dann nimmt die Bausparkasse gleich schon mal wieder 24 Euro von der staatlichen Förderung. Wir wollen aber doch mit der staatlichen Förderung nicht Bausparkassen subventionieren, sondern Altersvorsorgesparer.
4: Jenseits der aktuellen Rechtsstreitigkeiten um die Gebühren findet allerdings Olaf Stotz, Professor an der Frankfurt School.
8: Unter den Riester-Produkten ist der Wohnriester vielleicht noch eins der besseren Produkte. Wenn man andere Produkte sich anschaut, die insbesondere von Versicherungen angeboten werden, dann ist die Gebührenbelastung doch teilweise auch deutlich höher noch.
4: Das Urteil des Bundesgerichtshofs dürfte weite Kreise ziehen. Es könnte maßgeblich sein für alle Bausparkassen, die ähnliche Jahresgebühren verlangt haben. Sollte das Urteil im Sinne der Verbraucher ausfallen, dürften diese allerdings wahrscheinlich erst selbst aktiv werden müssen, um sich gegebenenfalls unzulässige Gebühren zurückzuholen.
0: Ursula Mayer über den sogenannten Wohnriester und warum der in der Kritik steht wegen seiner Gebühren. Heute entscheidet der Bundesgerichtshof über eine Klage der Verbraucherzentralen. 7.25 Uhr, 5 vor halb 8.
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0: Es gibt Haustiere und es gibt berühmte Haustiere. In den USA war das zum Beispiel der Hund Bo, lange Zeit First Dog im Weißen Haus unter den Obamas. In Downing Street No. 10, dem Amtssitz der britischen Premierminister und Ministerin, waren und sind es eher Katzen, die den Ton angeben, besser bekannt als First Mousers. Humphrey zum Beispiel war First Cat unter Margaret Thatcher und John Major. Seit 2011 ist Carter Larry in Downing Street im Dienst. Der hat also schon einige Premiers kommen und gehen sehen. Jetzt ist Andy Burnham der Neue und der bringt Axel mit. Und Axel ist ein Hund. Nicht das erste Mal, dass sich Larry an einen neuen Mitbewohner gewöhnen muss. Aus London berichtet Lisa Maria Röhling.
9: What do you think? Eine Reporterin des TV-Senders CNN kniet auf dem Asphalt, ein Mikrofon in der Hand und interviewt einen Kater. Aber nicht irgendeinen Kater, sondern Larry the Cat. Dass in dem Haus hinter ihm in der 10 Downing Street an diesem Tag ein neuer Premierminister einzieht, scheint Larry nicht zu interessieren.
10: Andy Burnham allegedly has a dog called Axel. How will you be behaving with Axel?
9: Andy Burnham hat einen Hund, Axel. Und der könnte ja jetzt auch hier einziehen. Scheint Larry nicht so zu begeistern. Er dreht sich um und läuft davon. Kein Fan also, schließt die Reporterin daraus.
10: Not a big fan of the new Prime Minister's dog. So there you have it, an exclusive here from Number 10 Downing Street.
9: Ob Andy Burnhams Hund wirklich in den Regierungssitz des Premiers in London einzieht oder vielleicht doch künftig dessen Regionalbüro in Manchester hütet, ist noch unklar. Aber wenn doch, was bedeutet das für Larry, den mit 19 Jahren doch etwas betagten Dauerbewohner der 10 Downing Street? Seine inzwischen 15-jährige Dienstgeschichte zeigt nicht besonders viel. Der Chef Mäusejäger, der für die Rattenjagd geholt wurde,
11: Chief Mouser, brought in to clean out rats,
9: soll bis heute zumindest einen passablen Dienst machen. Als Andy Burnham sich das erste Mal mit seinem Kabinett traf, soll er seinen neuesten Fang vor die Tür getragen haben. Und über die Jahre hat er es schon mit einigem aufgenommen. Videos zeigen ihn, wie er einen Fuchs vertreibt, der doppelt so groß ist wie er, und wie er eine Taube vor den Augen der Fotografen am Regierungssitz attackiert.
12: Stalking this intrusive fox. Pouncing on a pigeon.
9: Achso, und Mitbewohner hatte Larry auch schon einige. Boris Johnson brachte seinen Hund Dylan mit, Rishi Sunak adoptierte einen Labrador-Welpen namens Nova. Gerade mit letzterem soll es immer wieder hitzige Auseinandersetzungen gegeben haben und Larry soll meistens gewonnen haben. Und überhaupt, Larry hatte es in seiner Amtszeit schon mit 7 Premiers zu tun. Man könnte behaupten, er ist die Konstante in der 10 Downing Street. So konstant, dass sich sogar schon sein erster Premier David Cameron im Parlament mit Bildbeweisen gegen Gerüchte verteidigen musste, Larry nicht zu mögen.
13: The rumor that somehow I don't love Larry. I do. And I have photographic evidence to prove it.
9: Boris Johnson hingegen wusste um die Symbolkraft Larrys und nutzte seine letzte Rede als Premierminister, um zu berichten, dass Larry und sein Hund Dylan ihre Differenzen überwunden hätten. Vielleicht ginge das auch bei den unterschiedlichen Fraktionen der Konservativen.
14: Dylan, the dog. And Larry put behind them their occasional difficulties, then so can the Conservative Party.
9: Larry wird also keine Probleme haben, sich mit Axel zu arrangieren. Und falls doch, Nahkampferfahrung hat der betagte Mäusejäger zu Genüge.
0: 19 Jahre alt. Larry the Cat, die Katze in Downing Street No. 10, dem Amtssitz der britischen Premierminister und Ministerin, bekommt mal wieder einen Mitbewohner. Der neue Premier Burnham hat einen Hund. Axel heißt er. Lisa Maria Röhling war das aus London. 7.28 Uhr ist es.
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18: 7.30 Uhr. CSD-Attentäter als Hochrisikoperson eingestuft. Weiter Kampf gegen Waldbrände in Spanien, Portugal und Frankreich. Rätselhafter Fall eines toten Mannes in Groß-Gerau. Das Wetter, viel Sonnenschein, im Norden auch mal Wolken, überall trocken bei 25 bis 31 Grad. Mein Name ist Stefanie Nopper, guten Morgen.
17: Als Konsequenz aus dem Anschlag beim CSD in Berlin schlägt Bundesinnenminister Dobrindt ein Sicherheitspaket vor. Es geht dabei vor allem um den Umgang mit sogenannten Gefährdern, denen die Sicherheitsbehörden schwere Straftaten zutrauen. Aus dem ARD-Hauptstadtstudio Frank Eichmann.
19: Junge erwachsene Gefährder sollen danach nicht mehr nach dem Jugendstrafrecht behandelt und auf Bewährung in Freiheit kommen, sagte CSU-Politiker Dobrindt am Abend in den ARD-Tagesthemen. Außerdem solle verstärkt auf elektronische Fußfesseln gesetzt werden und bundeseinheitlich eine Präventivhaft kommen. Ziel, so der Bundesinnenminister, Gefährder aus dem Verkehr zu ziehen.
17: Das Bundeskriminalamt hat Anfang des Monats 410 Menschen als islamistische Gefährder eingestuft. Das hat ein BKA-Sprecher dem Redaktionsnetzwerk Deutschland gesagt. Beim Bundesamt für Migration und Flüchtlinge gibt es eine Beratungsstelle zu islamistischer Radikalisierung. In der ersten Hälfte des laufenden Jahres gab es dort 165 Beratungsanfragen. Das hat ein Sprecher dem Redaktionsnetzwerk Deutschland gesagt. Um Beratung bitten vor allem Schulen und Eltern von jungen Menschen, die sich mutmaßlich radikalisiert haben. Auch am dritten Tag nach dem tödlichen Anschlag auf den CSD in Berlin haben im Rhein-Main-Gebiet hunderte Menschen der Opfer gedacht. In Offenbach vor dem Rathaus und in Frankfurt vor der Paulskirche. Auf dem Paulsplatz wurden Kerzen angezündet und Regenbogenflaggen geschwenkt. Die Redner prangerten die steigende Zahl der Angriffe auf queere Menschen an. Gleichzeitig riefen sie dazu auf, Muslime nicht pauschal zu verdächtigen. In Spanien und Frankreich sind Einsatzkräfte weiter dabei, die großen Waldbrände einzudämmen. Weil es in den kommenden Tagen wieder eine Hitzewelle geben soll, könnte das Probleme bei den Löscharbeiten bringen. Frankreichs Präsident Macron spricht von den heftigsten Bränden seit Ende des Zweiten Weltkriegs. Aus der Nachrichtenredaktion Verena Fücker.
20: Laut Macron wurde ein Brand im Südwesten des Landes eingedämmt. Der weitaus größere Brand in der Nähe von Bordeaux wühte aber weiter. Auch die deutsche Bundeswehr beteiligt sich mit 2 Transporthubschraubern an den Löscharbeiten. In Spanien hat sich die Situation rund um die Hauptstadt Madrid laut Regionalregierung zwar leicht verbessert, das dortige Feuer wühte aber weiterhin. Auch in Portugal sind nun mehrere Waldbrände ausgebrochen. Die EU warnt, dass die Einsatzkapazitäten bald ausgeschöpft sind.
17: Rätselhafter Fall in Groß-Gerau in Südhessen. Dort ist am späten Abend ein 27-jähriger Mann leblos auf einer ruhigen Straße innerhalb des Ortes gefunden worden. Er hatte schwere Verletzungen am Kopf. HR-Reporter Ricardo Mastrocola.
21: Am späten Abend haben Anwohner den Mann entdeckt. Passanten haben erste Hilfe geleistet. Rettungsdienst und Notärztin kamen dazu. Allerdings waren die Kopfverletzungen offenbar so schwer, dass der Mann noch vor Ort gestorben ist. Die Polizei vermutet, dass er von einem Auto angefahren worden sein könnte. Die Staatsanwaltschaft Darmstadt hat einen Unfallgutachter beauftragt, das Geschehen zu rekonstruieren.
17: Im Frankfurter Reichsbürgerprozess wird heute eine wichtige Aussage eines der Angeklagten erwartet. Die insgesamt 9 Angeklagten sollen einen gewaltsamen Umsturz in Deutschland geplant haben. HR-Reporter Daniel Majic.
22: Heute will sich zum ersten Mal der ehemalige Soldat Peter W. zu den Tatvorwürfen äußern. Die Anklage geht davon aus, dass W. zu den Drahtziehern der mutmaßlichen Verschwörung gehört. Zusammen mit anderen ehemaligen Militärs soll er unter anderem einen bewaffneten Sturm auf den Reichstag in Berlin geplant und dafür das Gebäude ausgekundschaftet haben. Zudem habe er Ausrüstung besorgt und ein Schießtraining organisiert. Zeugenaussagen und Chatprotokolle hatten Peter W. zuletzt schwer belastet. Bislang hat der 58-Jährige zu den Vorwürfen geschwiegen.
17: Und das steht heute noch an. Die CSU-Landesgruppe beendet im Kloster Banz in Franken ihre 2-tägige Sommerklausur. Zu Gast ist unter anderem die ungarische Außenministerin Orbán. Vor dem Bundesgerichtshof geht es heute um die Rechte von Riester-Bausparern. Der Bundesverband der Verbraucherzentralen klagt gegen jährliche Gebühren, die die Landesbank Hessen-Thüringen erhebt. Und in Kassel beginnen die Aufbauarbeiten für den Zissel. Nordhessens größtes Volks- und Wasserfest feiert dieses Jahr sein 100-jähriges Bestehen. Das waren die Nachrichten. Das Wetter. Heute den ganzen Tag über viel Sonne, nur im Norden können noch ein paar Wolken durchziehen bei 25 bis 31 Grad. Auch morgen wieder sonnig und heiß bis 37 Grad dann. Und die weiteren Aussichten am Donnerstag, dann wohl der heißeste Tag der Woche, bis 38 Grad sind möglich. Am Freitag wird es schwül mit einzelnen Schauern oder Gewittern bis 34 Grad. Die Zeit 7.35 Uhr.
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17: Vorsicht auf der A67 Darmstadt Richtung Mönchhof-Dreieck. Am Mönchhof-Dreieck auf der Verbindung zur A3 Richtung Köln liegt im Baustellenbereich ein Kantholz auf der Fahrbahn. Und der Landkreis Bergstraße. In der Ortsdurchfahrt von Fürth ist die Heppenheimer Straße zwischen Ellenbacher Straße und Kröckelbacher Straße wegen eines Feuerwehreinsatzes in beiden Richtungen gesperrt.
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0: Guten Morgen. Nicht nur in Berlin trauern die Menschen nach dem Anschlag auf den Christopher Street Day am Wochenende, bei dem eine Frau ums Leben kam und Dutzende Menschen verletzt wurden. Und auch wenn der mutmaßliche Täter bei einem Polizeieinsatz am Sonntag starb, es bleiben noch so viele Fragen offen. Und denen stellte sich auch gestern Abend Bundesinnenminister Alexander Dobrindt von der CSU. In den ARD-Tagesthemen kündigte er ein neues Sicherheitskonzept an. Gegen sogenannte Gefährder wie der Täter von Berlin soll verschärft vorgegangen werden. Aus Berlin Dietrich Karl Meurer.
3: Mehr elektronische Fußfesseln, eine bundesweit einheitliche Präventivhaft und strengere Regeln im Strafrecht. Mit diesen Vorschlägen reagiert Bundesinnenminister Alexander Dobrindt auf den Anschlag am Rande des Berliner Christopher Street Days. Auslöser ist der Fall des mutmaßlichen Täters. Der 21-Jährige galt als islamistischer Gefährder und Hochrisikoperson. Trotzdem befand er sich auf freiem Fuß. Für Dobrindt liegt hier ein zentrales Problem. Der CSU-Politiker sagt am Abend in den ARD-Tagesthemen:
5: Ich glaube, es wäre sinnvoll gewesen, ihn in Haft zu nehmen. Und ich habe auch kein Verständnis dafür, dass diese Strafe auf Bewährung ausgesetzt wurde.
3: Der mutmaßliche Täter war wegen des versuchten Anschlusses an die Terrororganisation Islamischer Staat nach Jugendstrafrecht verurteilt worden. Das Gericht setzte die Strafe zur Bewährung aus und entließ ihn aus der Untersuchungshaft. Die Staatsanwaltschaft legte Rechtsmittel ein. Dobrindt betont, dass Sicherheitsbehörden den Mann beobachtet hatten.
5: In Berlin wurden technische Überwachungen vorgenommen. Die haben nicht ausgereicht, um jetzt diesen Terroranschlag zu verhindern.
3: Für Dobrindt zeigt der Fall Schwächen bei den bestehenden Regeln. Deshalb fordert er zum Beispiel Änderungen beim Jugendstrafrecht.
5: Wir brauchen Regeln, die dafür sorgen, dass Gefährder nicht mit Jugendstrafrecht behandelt werden und schon gleich gar nicht auf Bewährung in Freiheit kommen.
3: Außerdem will der Innenminister häufiger elektronische Fußfesseln einsetzen. Darüber hinaus drängt Dobrindt auf mehr Möglichkeiten, bekannte Gefährder frühzeitig aus dem Verkehr zu ziehen. Dazu zählt für ihn vor allem die Präventivhaft.
5: Präventivhaft für Gefährder ist etwas, was aus meiner Sicht zwingend notwendig ist. Und wir dafür sorgen müssen, dass das auch deutschlandweit umgesetzt werden kann. Da gibt es in den Polizeigesetzen der Länder sehr unterschiedliche Regelungen.
3: Die Dimension zeigt ein Blick auf aktuelle Zahlen. Das Bundeskriminalamt stuft derzeit 410 Menschen als islamistische Gefährder ein. Dabei handelt es sich um Personen, denen schwere Gewalttaten oder Anschläge zugetraut werden. Neben Dobrindts Vorschlägen stehen weitere Forderungen im Raum. Bundeskanzler Friedrich Merz und CSU-Chef Markus Söder etwa forderten, Doppelstaatlern bei schweren extremistischen Straftaten die deutsche Staatsangehörigkeit zu entziehen. Dobrindt zeigt sich dafür offen.
5: Man kann auch über diese Fragen durchaus diskutieren, aber dazu gehört ja dann auch die Notwendigkeit, wenn man eine deutsche Staatsbürgerschaft aberkennt, eine zweite Staatsbürgerschaft muss vorhanden sein, sonst halte ich das ohnehin nicht für möglich.
3: Vorrang hätten für ihn aber Maßnahmen, die schneller umgesetzt werden könnten. Zugleich macht der Innenminister deutlich, dass sich trotz aller Sicherheitsmaßnahmen nicht jede Tat verhindern lässt. Einen 100-prozentigen Schutz vor Anschlägen gäbe es nicht.
0: Bundesinnenminister Dobrindt hat ein neues Sicherheitspaket-Konzept angekündigt nach dem Anschlag auf den Christopher Street Day in Berlin am Wochenende. Dietrich Karl Meurer war das in HR Info um 7.39 Uhr.
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0: Wir müssen uns ja ein paar neue Namen merken, wenn es ums Kabinett geht und ein paar alte Bekannte an neuen Arbeitsstätten verorten. Nach den Gremiensitzungen der CDU gestern hat Bundeskanzler Friedrich Merz weitere Personaländerungen bekannt gegeben. Da ist erstmal Franziska Hoppermann zu nennen, die wahrscheinlich die wenigsten von uns sofort kennen. Sie wird die neue CDU-Generalsekretärin und folgt eben dort auf Carsten Linnemann, der ja Bundesgesundheitsminister wird. Steffen Bilger wird neuer Bundesverkehrsminister. Und dann sind da noch ein paar Personalveränderungen auf Staatssekretärsebene.
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0: Kerstin Palzer in Berlin ist sich sicher, der Bundeskanzler hätte geschickter vorgehen können und auch müssen.
6: Der Rücktritt von Jens Spahn hätte eine Chance für den Kanzler sein können. Die hat er aber nicht genutzt. Stattdessen ist der personelle Neustart verstolpert worden. Kein Aufbruchssignal, mal wieder nicht. Das Maß an Vertrauen, das der Kanzler in den letzten Tagen in seiner eigenen Fraktion und in seiner Partei verspielt hat, ist immens. Ganz offensichtlich ist Loyalität, vielleicht sogar Ergebenheit, für Merz ein wichtiges Besetzungskriterium. Nur wer nicht durch Kritik am Kanzler aufgefallen ist, bekommt einen neuen, wichtigen Job. So führt man aber kein modernes Unternehmen und erst recht keine Partei. Ein Hauptproblem für Friedrich Merz ist, dass viele Menschen, Wählerinnen und Wähler, ihm fehlende Empathie vorwerfen. Die Art, wie er Patrick Schnieder jetzt als Verkehrsminister geschasst hat, hat nun aber dazu geführt, dass dieser Eindruck verstärkt wurde. Dass gleich ein ganzer CDU-Landesverband, der aus Rheinland-Pfalz, dem Kanzler das Vertrauen abspricht und von fehlender Wertschätzung spricht, ist eine politische Ohrfeige für Merz. Dazu kommt, dass die Landesverbände Mecklenburg-Vorpommern und Sachsen-Anhalt sich im Wahlkampf durch eine neue, weitgehend unbekannte Generalsekretärin Franziska Hoppermann aus Hamburg auch nicht gerade unterstützt fühlen. Die personelle Rochade hat eher gezeigt, wie überschaubar der Kreis derer ist, denen Friedrich Merz vertraut. Noch schlimmer aber, es schrumpft der Kreis in der Union, der Friedrich Merz vertraut.
0: Meinung in HR Info von Kerstin Palzer in Berlin.
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0: Auch wenn das neue Schuljahr bei uns erst übernächste Woche startet, ganz offiziell gilt dann ab dem 1. August dieser Rechtsanspruch auf Ganztagsbetreuung für alle Kinder, die in diesem Jahr neu eingeschult werden. Familien haben also ein Anrecht auf 8 Stunden Betreuung am Tag, 5 Tage die Woche und das auch in den Ferien. In den nächsten 3 Jahren wird dieser Rechtsanspruch dann schrittweise auch für alle anderen Grundschulkinder eingeführt. In den vergangenen Jahren und Monaten gab es immer wieder Berichte über Probleme bei diesem Ganztagsausbau. In einigen Bundesländern werden wohl tausende Plätze fehlen. HR-Reporterin Alicia Lindhoff, wie sieht es aus? Wird es genug Plätze für alle Kinder bei uns geben?
7: Wir haben bei den hessischen Städten und Landkreisen mal nachgefragt und tatsächlich haben alle geantwortet, dass sie den Rechtsanspruch erfüllen können. Zumindest was die Zahl der Plätze angeht. Damit man sich die Dimension mal vorstellen kann, es werden etwa 60.000 Kinder dieses Jahr in Hessen eingeschult und für etwa 80% davon gibt es Betreuungsplätze. Das ist so die Quote, mit der das Land rechnet, denn natürlich wollen gar nicht alle Familien die Ganztagsbetreuung in Anspruch nehmen.
0: Zweifel gibt es ja auch immer wieder an der Qualität dieser Ganztagsbetreuung. Wie sieht es da in Hessen aus?
7: Da kann ich nur sagen, sehr unterschiedlich. Meine Kollegin Petra Boberg war zum Beispiel in 2 Schulen im Kreis Offenbach unterwegs. Eine ist vor wenigen Jahren neu gebaut worden. Der Ganztag wurde da von vornherein mitgedacht und die Kinder haben ganz viel Platz und tolle Räume zur Verfügung. In der anderen Schule ist es total eng. Dort drängeln sich nachmittags jetzt schon bei schlechtem Wetter mehr als 100 Kinder in einem Raum. Das zweite große Thema ist, wer arbeitet in der Ganztagsbetreuung? Weil Fachkräfte fehlen und teurer sind, werden auch oft Menschen ohne pädagogische Ausbildung eingestellt. Und hessenweit einheitliche pädagogische Mindeststandards gibt es bisher nicht. Deswegen gibt es so die Sorge, dass die Betreuungsqualität künftig stark vom Wohnort und der jeweiligen Kommune und Schule abhängt.
0: Apropos Familien, wie blicken die denn eigentlich auf den Start des Rechtsanspruchs?
7: Ja, viele Eltern und gerade berufstätige Mütter sagen, dass es ihnen wirklich Sicherheit gibt zu wissen, dass sie künftig nicht mehr um einen Betreuungsplatz betteln müssen, sondern rechtlichen Anspruch für ihr Kind darauf haben. Aber was ich immer wieder höre, ist die Sorge, dass dieser neue Ganztag in Anführungszeichen die Kinder und Eltern in zu starre Konzepte zwängt. An vielen Schulen mussten die Eltern jetzt schon im Voraus angeben, an welchen Tagen sie ihr Kind wann abholen werden und sie dürfen sie dann tatsächlich auch nicht früher holen. Das stört viele und hinzu kommt, dass in vielen Kommunen bestehende Horte geschlossen und die Nachmittagsbetreuung komplett über die Schulen organisiert wird. Da fehlen vielen Eltern dann einfach die Wahlmöglichkeiten.
0: Wie sieht's in Sachen Ganztagsbetreuung in Hessen aus? Ab dem 1. August gilt ja der Rechtsanspruch für die Erstklässler. HR-Reporterin Alicia Lindhoff hat sich da mal ein paar Fragen vorgenommen.
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0: Viertel vor acht ist es, 7.45 Uhr am Dienstagmorgen, bald im Oktober, jährt sich der Hamas-Anschlag auf Israel zum dritten Mal. Kurz danach antwortete Israel ja mit Angriffen auf den Gazastreifen, das Ziel, die Terrororganisation auszuschalten. Das ist noch nicht gelungen, was wiederum bedeutet, im Gazastreifen ist immer noch Krieg und das Leiden für die Bevölkerung ist auch noch nicht vorbei. So hat es gerade erst ein Arzt des Internationalen Roten Kreuzes beschrieben. Und auch wenn die humanitäre Hilfe die Menschen besser erreicht als zu Beginn des Krieges, viele Hilfsorganisationen sagen, Israel erschwere, verhindere sogar teilweise die Einfuhr von solchen Sachen wie Lebensmitteln oder anderen wichtigen Gütern. Unser Israel-Korrespondent Jan-Christoph Kitzler hat zusammen mit seinem Team eine Wasserwiederaufbereitungsanlage im Gazastreifen besucht und mit Hilfsorganisationen gesprochen.
4: Die Maschinen von Atef Aude laufen in Gazastadt, zumindest einige noch. Aude betreibt eine private Wasserentsalzungsanlage. Sein Wasser ist ein begehrtes Gut im flächendeckend zerstörten Gazastreifen, wo die allermeisten Menschen in Notunterkünften leben. 120 Kubikmeter Trinkwasser will er heute herstellen. Ob das klappt, weiß der Ingenieur noch nicht. Unter normalen Bedingungen können wir die Anlage 15 Stunden lang betreiben, sofern die nötigen Dinge vorhanden sind. Leider fehlt uns einiges, was für den Betrieb unerlässlich ist. Angefangen beim Diesel für die Stromerzeugung durch Generatoren. Wir haben auch kein Motoröl. Wir haben Transportfahrzeuge, die keine guten Reifen haben. Wir sind nun schon seit 8 Stunden im Einsatz und die Lage ist äußerst dringlich. Denn die Menschen in Gaza brauchen sein Wasser. Laut UN-Angaben hat jeder Mensch dort pro Tag weniger als 6 Liter Wasser zur Verfügung. Das reicht bei weitem nicht. Menschen in Deutschland können im Durchschnitt mehr als 120 Liter am Tag nutzen. Aude beliefert mit seinem Wasser 27 Flüchtlingslager, manche davon täglich. Doch seine Maschinen sind am Limit, auch weil die nötigen Ersatzteile nicht in den Gazastreifen kommen. Deshalb kann er seinen Hauptgenerator gerade nicht nutzen und er braucht dringend neue Filter. Israel kontrolliert, was in den Gazastreifen hineinkommt. Die Wasserkrise ist also menschengemacht. Und was hineingelassen wird, ist ein ständiger Aushandlungsprozess. Israel will verhindern, dass Hilfsgüter auch von der Hamas zu Terrorzwecken genutzt werden. Sogenannte Dual-Use-Güter, also Dinge, die einen doppelten Nutzen haben können. Das Problem, die Definition, was Dual-Use ist, ist nicht klar und die Verfahren sind nicht transparent. Kai Ambos, Völkerrechtsprofessor an der Universität Göttingen, der gerade ein Buch mit dem Titel Staatsräson nach Gaza veröffentlicht hat.
8: Ich kann ja ein Küchenmesser, damit kann ich sie töten oder ich kann eben damit eine Kartoffel schälen, aber das konfliktiert mit humanitären Verpflichtungen und am Ende die Bottomline ist, dass natürlich die Grundversorgung der Bevölkerung gesichert werden muss und wenn Menschen sterben, weil es kein sauberes Wasser gibt oder weil es eine Rattenplage gibt, dann ist das auf jeden Fall völkerrechtswidrig und das ist auf jeden Fall unverhältnismäßig.
4: Atef Aude spürt die Folgen ganz direkt. Wichtige Teile für seine Entsalzungsanlage fehlen schon seit langem und jeden Tag droht der Totalausfall. Ich bin derjenige, der die 120 Kubikmeter Wasser bereitstellt. Sie müssen ausgeliefert werden, denn ich weiß schon seit gestern, wer sie braucht. Ich weiß, wo sich die Lager befinden, für die sie bestimmt sind. Wenn ich nicht komme und dieses Gebiet versorge, wird es sonst niemand tun. Und dann werden im Gazastreifen möglicherweise noch mehr Menschen an Wassermangel sterben, an schlechten hygienischen Verhältnissen und sich ausbreitenden Krankheiten als ohnehin schon.
0: Ein Bericht von Jan-Christoph Kitzler aus dem Gazastreifen um 7.48 Uhr.
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0: Ja, und wir haben für diese Serie 5 Kommunen in Hessen besucht und wollten wissen, was tun Sie eigentlich vor Ort gegen Ihre knappen Kassen und wie funktioniert die Haushaltspolitik dort? Wir fangen an in Bad Karlshafen, das ist ganz im Norden. Die Stadt gilt als eine der meistverschuldeten in Hessen. An leere Kassen hat man sich mittlerweile gewöhnt. Das soll natürlich nicht so bleiben. Die Kommune will neue Einnahmequellen anzapfen. Aber wie geht das überhaupt? Fabian Schmidt nimmt uns mal mit.
10: Es klopft an der Bürotür von Bad Karlshafens Bürgermeister Markus Dittrich. Der Stadtkämmerer kommt herein zur Haushaltsbesprechung. Es gibt schönere Termine.
23: Hauptsächlich ist die Auflage einmal, dass wir im Ergebnishaushalt einen Ausgleich hinbekommen. Das steht ja auch so im Gesetz. Das schaffen wir in diesem Jahr ja Gott sei Dank. Und dann ist aber der große Batzen, dass wir unsere Tilgungszahlungen erwirtschaften können. Und das schaffen wir nicht.
10: Seit Jahrzehnten gilt Bad Karlshafen als finanzielles Sorgenkind unter den Kommunen. Die Stadt sitzt auf einem Millionenberg an Schulden. Pro Kopf gerechnet steht hier jeder Einwohner mit 6.000 Euro in der Kreide. Fast immer können die jährlichen Einnahmen nicht die laufenden Kosten der Stadt decken.
11: Es sind verschiedene Bestandteile, weshalb wir nicht so richtig in Schwung kommen, finanziell gesehen. Also einmal ist es sicherlich strukturell die Lage hier im ländlichen Raum, grundsätzlich demografischer Wandel. Auch, dass sich eben nicht so viel Gewerbe hier angesiedelt hat, nicht so viel Großgewerbe, wie es an anderen Stellen vielleicht möglich ist. Und es hat aber eben auch damit zu tun, dass wir sicherlich in der Vergangenheit auch teilweise über unsere Verhältnisse gelebt haben.
10: Genau so sieht es auch Jochen Kilb vom Bund der Steuerzahler. Probleme wie in Bad Karlshafen nehmen derzeit in immer mehr hessischen Kommunen zu.
12: Grundsätzlich ist es ja so, dass Haushalte eher in guten Zeiten ruiniert werden. Sprich, man hat hohe Gewerbesteuereinnahmen, man hat andere Einnahmen. Und das verleitet dann dazu, Investitionen und Standards einzuführen, die langfristig Ausgaben binden.
10: Einst florierte Bad Karlshafen, die Kurstadt an der Weser. Mit ihren Heilquellen zog sie lange Touristen aus aller Welt an. In den 90ern dann der Abstieg, immer mehr Kliniken schlossen. Gäste blieben aus. Mit dem Tourismus gingen auch Einwohnerzahl und das Gewerbe zurück. Hohe Investitionen wie eine große Therme sollten die Touristen wieder zurückbringen.
11: Im Haushalt sind das 800.000 Euro, die wir an Zins und Tilgung im Jahr noch für den Bau der Therme zahlen müssen. Das ist in 8 Jahren abbezahlt.
10: Mit der hohen Tilgung der Schulden hat die Stadt kaum noch Spielraum für andere Ausgaben. Trotzdem waren sie notwendig, sagt man hier.
11: Wenn wir weiterhin Entwicklung hier haben wollen und Gäste haben wollen, müssen wir natürlich auch immer weiter investieren.
10: Schulden in der Hoffnung auf höhere Einnahmen. Ob die Wette in Bad Karlshafen aufgeht, da gibt es gemischte Meinungen. Bald muss die Therme saniert werden. Die Stadt plant hierfür bereits das nächste Schuldenpaket.
0: Fabian Schmidt war in Bad Karlshafen im Norden von Hessen. 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Jetzt ist es 7.51 Uhr. Ja, Sie wollten Ihre Freiheit feiern. Sie wollten einfach so leben und lieben, wie Sie wollen. Sie wollten Zeichen setzen für Toleranz, für Offenheit, für Sichtbarkeit. Aber all das passt offenbar nicht allen. Der Christopher Street, der in Berlin am Wochenende wurde zum Schauplatz eines Anschlags. Was heißt das eigentlich für die hessischen Christopher Street Days? Wie geht die queere Community damit um? HR-Reporter Heiko Schneider hat sich umgehört. Der nächste CSD in Hessen findet am Samstag statt, in Schlüchtern im Main-Kinzig-Kreis. Wie gehen die Veranstalter mit dem um, was in Berlin passiert ist?
13: Natürlich sind die erst einmal geschockt. Ich habe zum Beispiel mit Steve Euler gesprochen. Das ist einer der Organisatoren des CSD in Schlüchtern. Er sagt mit Blick auf Samstag, er fühlt sich sicher. Es haben wohl schon Sicherheitsgespräche stattgefunden. Da wurde eben ja besprochen, wie dieser CSD abgesichert werden kann. Polizei und Ordnungsamt, die gäben ihm da viel Sicherheit und ein gutes Gefühl. Im vergangenen Jahr habe das auch schon super geklappt. Und deswegen ist er alles in allem nicht eingeschüchtert oder ängstlich, sondern er sagt jetzt erst recht.
0: Die Veranstalter rufen dazu auf, beim Christopher Street Day in Schlüchtern schwarz zu tragen, so als eine Reaktion auf den Anschlag.
13: Das könnte man meinen, ist es aber nicht. Das war schon vorher so geplant. Schwarz steht nicht nur für Trauer, sondern in dem Fall für Haltung, für Zusammenhalt. Zeigen, dass man anders ist, dass man stark ist. Die Idee der Organisatoren ist, damit soll an die Menschen erinnert werden, die Opfer wurden von Diskriminierung und Hass, weil im vergangenen Jahr gab es in Deutschland einen neuen Höchststand an queerfeindlichen Straftaten. Also das sollte ein politisches Statement sein. Jetzt erinnert es natürlich aber auch an das, was da in Berlin am Samstag passiert ist.
0: So will man also beim CSD in Schlüchtern im Main-Kinzig-Kreis am Samstag vorgehen. Wie reagieren denn andere Christopher-Street-Paraden?
13: Die meisten anderen CSDs in Hessen, die haben noch ein bisschen Zeit. Also nach Schlüchtern kommt Darmstadt, aber erst in 2 Wochen. Nochmal einen Tick später folgen Friedberg in der Wetterau, Bad Hersfeld, Fulda und Offenbach. Die haben alle noch ein wenig Zeit. Aus Darmstadt zum Beispiel heißt das deswegen, dass es noch keine konkreten Planungen oder gar Änderungen gibt. Was man aber im Grunde von überall hört, ist Freude und Stolz darauf, dass gestern und vorgestern, also direkt nach dem Anschlag in Berlin, überall Menschen auf die Straße gegangen sind und Solidarität gezeigt haben. Es gab ja auch bei uns in Hessen Mahnwachen und Kundgebungen in Frankfurt, in Kassel, in Gießen oder in Offenbach. Also trotz dieses Schocks haben viele Menschen aus der Community auch noch Hoffnung in die Gesellschaft.
0: Wie geht die queere Community bei uns in Hessen mit dem Anschlag auf den Christopher Street Day in Berlin am Wochenende um? Denn es finden ja noch einige Paraden auch bei uns statt. Heiko Schneider hat sich umgehört. 7 Uhr und in einer halben Minute 55, 5 vor 8. Dieser Sommer 2026, der hat es ja ganz schön in sich. Es ist sehr heiß. Auch wir hier in Hessen stehen vor einer neuen Hitzewelle, haben heute Morgen schon drüber gesprochen. In Südeuropa haben Hitze und Trockenheit noch viel schlimmere Folgen. Die Waldbrände, vor allem im Südwesten Frankreichs oder auch in Spanien, setzen den Menschen zu. Und in Italien setzt die Hitze dem Käse zu. Klingt albern, ist es aber ganz und gar nicht. Italien ist ja berühmt für seine Mozzarella-Produktion zum Beispiel. Und weil es eben so heiß ist, produzieren die Büffel im süditalienischen Kampanien weniger Milch. Auch die Parmesanbetriebe klagen über schlechtere Qualität des Käses. Was das für Folgen hat, auch was den Preis von Käse angeht, aus Rom berichtet Elisabeth Pongratz.
9: Im Stall der Käserei Jemma laufen die Ventilatoren auf Hochtouren. Die rund 1000 Wasserbüffel, die hier stehen, brauchen es kühl. Nur so fühlen sie sich wohl, erzählt der Tierarzt Lazzaro Jemma. Um eine qualitativ hochwertige Milch herzustellen, die die richtigen Nährwerte hat, müssen sich die Tiere rundum wohlfühlen. Das ist mittlerweile erwiesen. Nur unter idealen Bedingungen können sie ihr Potenzial entfalten. Auch Wassersprinkler sind in dem Stall in der Nähe von Bad Ipaglia in der Region Campanien installiert worden. Die Tiere brauchen und mögen ebenfalls Nässe. Rund 200.000 Euro hat die Familie von Lazzaro in den vergangenen Jahren in Kühlsysteme investiert. Daneben kümmern sie sich darum, dass sich die Tiere möglichst viel draußen aufhalten können. Es gibt Koppeln mit festgestampftem Boden, auf denen sich die Tiere frei bewegen und so zu bestimmten Tages- und Nachtzeiten auch die Meeresbrise genießen können. Sie suchen sich die Stellen aus, an denen der Wind am stärksten weht und die frischeste Luft herrscht. Auch ein Badebecken gibt es inzwischen für die Wasserbüffel. Ihre Milch ist kostbar, denn der Büffelmilch-Mozzarella aus Kampanien ist besonders geschützt und besonders schmackhaft. Bad Ipaglia gilt als Hauptstadt dieser Spezialität. In fünfter Generation arbeitet die Käserei Jemma. Noch heute flechten die Mitarbeiter den traditionellen Mozzarella-Zopf. Zu dieser Jahreszeit, also im Sommer, haben wir den Höhepunkt unserer Produktion. Sowohl bei der Milch im Stall als auch bei dem Mozzarella. Hier in der Molkerei verarbeiten wir durchschnittlich 4.000 Kilo Milch pro Tag. Auch 700 Kilometer nördlich davon, in der Region Emilia-Romagna, spüren die Käsehersteller die Folgen der Hitze. Hier liefern Kühe die Milch für den berühmten Parmesan. Im Sommer geben sie etwa 10% weniger Milch als im Winter. Verschärft wird das Problem durch die Trockenheit. Wenn es nicht regnet, wächst weniger Gras. Die Kühe dürfen aber nur mit Gras und Heu gefüttert werden, das aus der Region stammt. Das alles drosselt die Produktion des Parmesans. Hinzu kommen die hohen Lagerkosten. Mindestens 12 Monate muss der berühmte Hartkäse in klimatisierten Hallen reifen. Die Hitze treibt die Kosten nach oben, so Giancarlo Ravanetti, der Direktor des Lagerhausunternehmens MGT. In diesem Jahr haben wir an den heißesten Tagen einen Anstieg des täglichen Energieverbrauchs um rund 30%. In unserem Lagerhaus in Monte Cavolo stieg der Verbrauch von durchschnittlich 8.500 Kilowatt auf Spitzenwerte von bis zu 12.000 Kilowatt. Vor allem die hohen Nachttemperaturen machen uns schwer zu schaffen. In den vergangenen Jahren ist der Parmesan deutlich teurer geworden. Auch bei anderen berühmten italienischen Käsesorten könnten die hohen Temperaturen die Preise nach oben treiben.
0: Die Sommerhitze macht den italienischen Käseherstellern, besonders von Mozzarella und Parmesan, ordentlich zu schaffen. Aus Rom war das Elisabeth Pongratz. 7.58 Uhr ist es.
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1: 8 Uhr. Dobrindt will Bewegungsfreiheit von Gefährdern einschränken. Mercedes-Absatz bricht im zweiten Quartal ein. US-Künstlerin Betty Saar ist tot. Das Wetter, viel Sonnenschein, im Norden auch mal Wolken, überall trocken bei 25 bis 31 Grad. Mein Name ist Stefanie Nopper. Guten Morgen. Bundesinnenminister Dobrindt hat sich dafür ausgesprochen, die Bewegungsfreiheit von sogenannten Gefährdern einzuschränken. Der CSU-Minister hat sich dazu in den ARD-Tagesthemen geäußert. Aus Berlin Dietrich Karl Meurer.
2: Mehr elektronische Fußfesseln, eine bundesweit einheitliche Präventivhaft und strengere Regeln im Strafrecht. Mit diesen Vorschlägen reagiert Bundesinnenminister Alexander Dobrindt auf den Anschlag am Rande des Berliner Christopher Street Days. Auslöser ist der Fall des mutmaßlichen Täters. Der 21-Jährige galt als islamistischer Gefährder und Hochrisikoperson. Trotzdem blieb er nach einer Verurteilung auf freiem Fuß. Nach Angaben des Bundeskriminalamts gibt es derzeit 410 islamistische Gefährder in Deutschland.
1: Beim Bundesamt für Migration und Flüchtlinge gibt es eine Beratungsstelle zu islamistischer Radikalisierung. In der ersten Hälfte des laufenden Jahres gab es dort 165 Beratungsanfragen. Das hat ein Sprecher dem Redaktionsnetzwerk Deutschland gesagt. Um Beratung bitten vor allem Schulen und Eltern von jungen Menschen, die sich mutmaßlich radikalisiert haben. In Spanien und Frankreich sind Einsatzkräfte weiter dabei, die großen Waldbrände einzudämmen. Weil es in den kommenden Tagen wieder eine Hitzewelle geben soll, könnte das Probleme bei den Löscharbeiten bringen. Frankreichs Präsident Macron spricht von den heftigsten Bränden seit Ende des Zweiten Weltkriegs. Aus der Nachrichtenredaktion Verena Fücker.
3: Laut Macron wurde ein Brand im Südwesten des Landes eingedämmt. Der weitaus größere Brand in der Nähe von Bordeaux wühlte aber weiter. Auch die deutsche Bundeswehr beteiligt sich mit 2 Transporthubschraubern an den Löscharbeiten. In Spanien hat sich die Situation rund um die Hauptstadt Madrid laut Regionalregierung zwar leicht verbessert, das dortige Feuer wühte aber weiterhin. Auch in Portugal sind nun mehrere Waldbrände ausgebrochen. Die EU warnt, dass die Einsatzkapazitäten bald ausgeschöpft sind.
1: Mercedes-Benz hatte im zweiten Quartal deutlich weniger Autos verkauft als ein Jahr vorher. Wie das Unternehmen in Stuttgart mitteilte, wurden fast 418.000 Fahrzeuge ausgeliefert. Das war ein Minus von 7%. Auch der Gewinn ging zurück um mehr als ein Viertel. Grund sei, dass der Absatz in China eingebrochen ist. Höhere Verkaufszahlen in Europa und den USA hätten das nicht ausgleichen können. Der Mercedes-Konzern erwartet auch für das gesamte Jahr ein schlechteres Ergebnis als letztes Jahr. In Fürth im Kreis Bergstraße läuft gerade eine Großfahndung nach Geldautomatensprengern. Die Polizei ist an der Bankfiliale und sichert die Spuren. Aus einer Wohnung über der Sparkassenfiliale raucht es. Deshalb ist auch die Feuerwehr vor Ort. HR-Reporterin Helene Wilke.
4: Eine Anwohnerin der Heppenheimer Straße erzählt mir, dass sie von einem lauten Knall aus dem Schlaf gerissen wurde und dass sie Menschen hat wegrennen sehen. Verletzte gibt es zum Glück nicht. Alle Bewohner des Wohn- und Geschäftshauses konnten das Gebäude unversehrt verlassen. Wie viele Täter es waren und ob überhaupt Beute gemacht werden konnte, das ist noch nicht klar. Das LKA ist vor Ort und fahndet nach den Tätern. Und auch ein Hubschrauber hat am frühen Morgen die Suche nach den Flüchtigen unterstützt.
1: Die US-Künstlerin Betty Saar ist tot. Das teilte ihre Familie in Los Angeles mit. Saar wurde 99 Jahre alt. Sie war eine zentrale Figur der Black Art-Bewegung der 60er Jahre und eine der bedeutendsten afroamerikanischen Künstlerinnen ihrer Generation. Bekannt wurde sie durch Kunstwerke, in denen sie Alltagsgegenstände schwarzer Identität, Kultur und Geschichte zusammensetzte. Das Werk Black Girl's Window von 1969 wurde erst Jahrzehnte später einer breiteren Öffentlichkeit bekannt, als es im Museum of Modern Art zu sehen war. Und das steht heute noch an. Vor dem Bundesgerichtshof geht es um die Rechte von Riester-Bausparern. Der Bundesverband der Verbraucherzentralen klagt gegen jährliche Gebühren, die die Landesbank Hessen-Thüringen erhebt. Und in Kassel beginnen die Aufbauarbeiten für den Zissel. Nordhessens größtes Volks- und Wasserfest feiert dieses Jahr sein 100-jähriges Bestehen. Das waren die Nachrichten. Das Wetter. Heute ist es den ganzen Tag sonnig, nur im Norden können auch ein paar Wolken durchziehen bei 25 bis 31 Grad. Auch morgen wieder viel Sonne und sehr heiß, bis 37 Grad werden es. Und die weiteren Aussichten: am Donnerstag dann wohl der heißeste Tag dieser Woche und auch der Hitzewelle. Bis 38 Grad sind möglich. Am Freitag schwül mit einzelnen Schauern oder Gewittern, dann noch bis 34 Grad. Die Zeit 8.05 Uhr.
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1: A3 Frankfurt Richtung Köln zwischen Frankfurt Flughafen und Mönchhof Dreieck. Ein Unfall auf dem rechten Fahrstreifen und dem Standstreifen, dadurch 3 Kilometer Stau und eine Verzögerung von 15 bis 20 Minuten. Und eine Meldung zum Landkreis Bergstraße. In der Ortsdurchfahrt von Fürth ist die Heppenheimer Straße zwischen Ellenbacher Straße und Kröckelbacher Straße wegen eines Feuerwehreinsatzes in beiden Richtungen gesperrt.
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5: Guten Morgen. Seit Tagen berichten wir ja über die schlimmen Waldbrände, vor allem im Südwesten Frankreichs. Da ist vor allem der Großraum Bordeaux schwer betroffen. Seit Beginn des Sommers sind dort rund 40.000 Hektar Wald abgebrannt. Das ist mehr als alle Waldbrände in Frankreich im letzten Jahr zusammen. Die Hitze, die Trockenheit, die Winde, das sind die Herausforderungen, die die Löscharbeiten eben so schwierig machen. Ich habe mit Jean-Marie Magro gesprochen, unser Kollege, der nach Bordeaux gefahren ist. Ich habe ihn gefragt, die Feuerwehrleute sagen, wir haben den Brand bei Bordeaux noch nicht unter Kontrolle, aber er ist stabilisiert. Was heißt das genau?
6: Das heißt, dass das Feuer in den vergangenen Stunden zumindest sich nicht weiter ausgebreitet hat und dass man versucht hat, die günstige Wetterlage, also die etwas niedrigere Temperatur gestern und die etwas besseren Winde zu nutzen, indem man zum Beispiel Schneisen gebildet hat im Wald. Gebiet. Und das soll eben dazu führen, dass das Feuer sich auch in den kommenden Stunden nicht weiter ausbreitet. Da steht aber auf der anderen Seite die Temperatur heute und morgen. Es soll wieder wahnsinnig heiß werden. Morgen bis zu 40 Grad heißt es. Und das ist wiederum ein guter Nährboden fürs Feuer. Also in den kommenden Stunden wird es sehr, sehr wichtig.
5: Jetzt kam ja auch Präsident Macron in die Region, um sich ein Bild zu machen. Wie nehmen die Franzosen das Krisenmanagement der Regierung eigentlich wahr?
6: Zumindest kann ich sagen, dass die Linksaußen wie auch Rechtsaußen-Oppositionen versuchen, diese Brände auch politisch zu nutzen. Also beide haben gesagt, das Krisenmanagement sei nicht gut, die Löschflugzeuge seien nicht vorhanden gewesen, beziehungsweise diejenigen, die vorhanden gewesen wären, die sind eben in der Wartung gewesen und deshalb nicht einsatzfähig. Auf der anderen Seite würde ich sagen, dass gerade vor allem im Vordergrund steht die Solidarität zwischen den Bewohnerinnen und Bewohnern in der Region und vor allem mit den Feuerwehrleuten, und dass der politische Kampf jetzt zumindest bisher nicht an erster Stelle steht. Das heißt aber nicht, dass das nicht noch so weit kommen könnte.
5: Es sind schon hunderttausende Menschen in Sicherheit gebracht worden. Viele Franzosen haben alles verloren, und du hast es schon erzählt, ein Ende des ganzen Dramas ist noch nicht wirklich in Sicht. Du hast doch eben schon kurz von einer Solidarität gesprochen. Wie gehen die Menschen mit all dem um? Wie hält man in Bordeaux und im Umkreis zusammen?
6: Das ist ganz unterschiedlich. Also ich würde sagen, jetzt an diesem Tag, an dem ich da war, habe ich auf vielerlei Ebenen gesehen, wie sich Menschen solidarisieren. Das fängt schon allein bei Taxifahrerinnen und Fahrern an, die eben sagen, diejenigen, die jetzt gerade evakuiert wurden und denen eine neue Unterkunft zugesprochen wird, zumindest vorübergehend, die fahren wir gratis dorthin. Oder es gibt auch andere, die eben sagen, wir haben hier etwa ein großes Auffanglager, nenne ich es jetzt mal, in Bordeaux, im Messegelände, wo bis zu 10.000 Menschen Platz haben könnten. Da gibt es Menschen, die Karaoke-Maschinen aufstellen, damit sich Kinder ein bisschen ablenken können. Oder eben ein Magier, der eine Show für diese Kinder macht. Also das ist auf vielerlei Ebenen so eine Solidarität, die da vor Ort ausgelebt wird. Und das ist wirklich toll zu sehen, wie eben so eine schwere Krise auch wirklich das Beste im Menschen tatsächlich zeigen kann. Und auf der anderen Seite sieht man aber eben auch das Schlechteste im Menschen. Es muss immer wieder darauf hingewiesen werden, bitte nicht die Zigarette im Wald ausdrücken, weil das ist ein weiterer Brandherd. Und dass man das immer wieder tut, zeigt, es gibt immer noch Menschen, die den Ernst der Lage nicht begriffen haben.
5: Eine neue Hitzewelle und keine wirkliche Hoffnung auf Regen. In Frankreich, Südwesten brennen weiter die Wälder. Aus Bordeaux war das Jean-Marie Magro in HR Info. 9:09 ist es.
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5: Ja, Hitzewelle, bei uns geht's auch wieder los. 35 Grad sind ab morgen drin, am Donnerstag auch. Und die Hitze trifft natürlich auch bei uns auf Trockenheit. Seit Wochen ist auch hier nicht wirklich Regen gefallen. Die Waldbrandgefahr ist hoch, die Flusspegel sinken. Wie heiß wird es wirklich? Wie lange bleibt das so? Ist es noch Sommer oder schon Klimawandel? Ich habe mit Tim Steger aus dem ARD-Wetterkompetenzzentrum darüber gesprochen. Ich habe ihn gefragt, also ab morgen soll es wieder richtig heiß werden. Was genau erwartet uns in Hessen und wo wird es am heftigsten?
7: Ja, also es werden wieder Höchstwerte deutlich über 35 Grad erreicht, vor allem eben wieder Südhessen, Rhein-Main-Gebiet. Die Luft kommt aus Südwesteuropa und entsprechend auch in den Niederungen in Hessen wie gewohnt die Höchstwerte der Temperatur. Also am Dienstagmorgen sind wir immerhin schon mal so bei 32, 33 Grad, aber Höhepunkt Mittwoch, also heute am Dienstag, Mittwoch, Donnerstag sind es dann aber eben 37 bis 38 Grad. Zunehmend schwül am Donnerstag, da wird die Hitzebelastung dadurch noch höher und das sind also in Nordhessen aber auch Temperaturen von 34 bis 35 Grad durchaus verbreitet, dann, die da zu messen sind. Aber wie gesagt, Hitzeschwerpunkt dann vor allem im Rhein-Main-Gebiet und an der Bergstraße im Hessischen Ried.
5: Der Deutsche Wetterdienst spricht von

0: Übung ist das eine, das andere, dass die unterschiedlichen Wettermodelle auch im Vorfeld zum Teil die Höchstwerte unterschiedlich berechnet haben. Vor allem das amerikanische Wettermodell hat Werte deutlich über 40 Grad deutschlandweit gesehen. Mittlerweile ist es etwas kühler dort in dem Modell geworden. Das liegt daran, dass jedes Modell so ein bisschen Eigenheiten hat. Wetter ist komplex und da ist es so, dass dann eben bei bestimmten Wetterlagen bestimmte Modelle etwas schwächer sind, andere das besser treffen und dann gilt es an den Meteorologen, Qualitätskontrolle zu betreiben und das Ganze einzuschätzen sozusagen. Und jetzt sieht es tatsächlich danach aus, als ob das deutsche Modell im Vorfeld auch näher dran war und es haben sich die Modelle jetzt darauf geeinigt, dass die Höchstwerte so um 37, 38 Grad bringen werden.
1: Tim, zum Schluss noch, nach der Hitze am Donnerstag soll es abkühlen. Passiert das ruhig oder mit Gewittern und kommt dann die nächste Hitzewelle?
0: Ja, also es wird auf jeden Fall schwüler bedeutet. Dann ist auch der Treibstoff für die Gewitter da, vor allem Donnerstag, Nachmittag und Abend. Einzelne punktuell kräftige Hitzegewitter, auch am Freitag. Das trifft nicht jeden, aber dort, wo sie auftreten, sind sie dann eben in der Luftmasse wieder unwetterartig möglich. Danach Richtung neue Woche bleibt es wohl heiß bei Temperaturen über 30 Grad, aber eben kein großer Hitzepeak mehr in Sicht. Die Hitze dehnt sich aber weit noch zeitlich aus in die nächste Woche. Wir sind mitten in den Hundstagen und auch die Nächte mit der Schwüle dann wahrscheinlich dann bis Mitte der Woche zum Teil Innenstädten um oder über 20 Grad tropisch. Also die Schlafqualität wird auch noch ein bisschen leiden nächsten Tag.
1: Eine neue Hitzewelle kommt morgen nach Hessen. Information das von unserem Wetterexperten Tim Steger.
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1: Die Hitze, die Brände, der Anschlag auf den CSD, das Kabinettkarussell und der Friedrich Merz, das sind so gerade die dominierenden Themen in Deutschland und auch heute Morgen bei uns in der Sendung. Der Blick auf den Krieg in der Ukraine kommt gerade ein bisschen zu kurz. Wir wollen das mal ein bisschen ändern und wieder drauf schauen. Dort verstärken beide Seiten die Angriffe. Die russische Armee hat Schiffe in einem ukrainischen Schwarzmeerhafen angegriffen und auch im Osten der von Russland annektierten Halbinsel Krim hat eine ukrainische Drohne wohl nach russischen Angaben Zivilisten verletzt. Präsident Zelensky war gestern zu Besuch in Großbritannien beim neuen Premierminister Burnham. Heute reist er weiter nach Washington. Besuche im Weißen Haus sind ja immer eine Herausforderung. Man weiß nie genau, was von Präsident Trump zu erwarten ist. Davon kann besonders Zelensky ein Liedchen singen. Aber diesmal sieht er die Beziehungen auf einem besseren Kurs. Stefan Lag berichtet.
3: Das Verhältnis zwischen dem ukrainischen Präsidenten Volodymyr Zelensky und US-Präsident Donald Trump hat sich zuletzt spürbar verbessert. Erst vor wenigen Wochen trafen sich beide am Rande des NATO-Gipfels in Ankara. Trump zeigte sich beeindruckt davon, dass die Ukraine trotz des Krieges inzwischen selbst moderne Waffensysteme entwickeln und produzieren kann. Zudem stellte er Zelensky eine Lizenz zum Bau von Patriot-Abwehrraketen in Aussicht. Entsprechend optimistisch äußerte sich der ukrainische Präsident kurz vor seiner Reise nach Washington in einem Interview mit dem Sender Sky. Wir hatten wirklich gute Treffen mit ihm. Der G7-Gipfel war sehr gut und auch der NATO-Gipfel in Ankara verlief positiv. Deshalb hoffe ich und rechne ich damit, dass unsere Beziehungen weiter besser werden. Wir sind darauf angewiesen. Tatsächlich hat sich der Blick Washingtons auf Kiew deutlich verändert. Vor anderthalb Jahren wurde Zelensky bei seinem Besuch im Weißen Haus noch als Bittsteller abgekanzelt, dessen Karten schlecht stünden. Inzwischen mehren sich die Zeichen einer Annäherung. Für Aufmerksamkeit sorgte zuletzt auch die Reise der Rechtsaußen-Influencerin Laura Loomer nach Kiew. Loomer gilt als Trump nahe und nutzte ein Interview mit Zelensky, um öffentlich einzuräumen, dass sie in der Vergangenheit Unwahrheiten über die Ukraine verbreitet habe. Ich gebe zu, dass ich einige schlimme Dinge über die Ukraine, aber auch über sie gesagt habe. Das habe ich offen in den sozialen Medien getan. Ich gehörte zu einer Gruppe von Menschen in den USA, die sehr frustriert über den Zustand unseres Landes waren. Ich bin Republikanerin, keine Demokratin, und ich war unzufrieden damit, dass Milliarden Dollar in die Ukraine flossen, während unser eigenes Land Probleme hatte. Während ihres Aufenthaltes zeigte sich Loomer beeindruckt von der Widerstandskraft der Ukrainer. Nach einem russischen Luftangriff schrieb sie auf der Plattform X, sie komme sich wie ein echtes Arschloch vor, weil sie das Leid der Ukrainer in den vergangenen Jahren heruntergespielt habe. Die Reise Zelenskys nach Washington findet zugleich vor dem Hintergrund der Trauerfeier für den verstorbenen US-Senator Lindsey Graham statt. Graham hatte den ukrainischen Präsidenten kurz vor seinem Tod noch in Kiew besucht und dabei erklärt, ein neues Sanktionspaket gegen Russland stehe unmittelbar vor der Verabschiedung. Wir haben uns mit dem Weißen Haus auf ein Sanktionsgesetz verständigt, das die Regierung unterstützen wird. Das bedeutet, dass es gesetzlich

0: gesetzt werden kann. Wenn ich nach Washington zurückkehre, werde ich gemeinsam mit Senator Blumenthal auf die Führungen von Republikanern und Demokraten zugehen, um das Paket auf den Weg zu bringen. Es wird Präsident Trump die Instrumente an die Hand geben, diesen Krieg zu beenden. 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
1: end this war. Heute trifft der ukrainische Präsident Selenskyj im Weißen Haus wieder mal auf US-Präsident Trump. Stefan Lag war das aus Kiew vom 8.17 Uhr.
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1: Noch 2 Wochen, dann geht bei uns in Hessen das neue Schuljahr los. Aufregende Zeiten für Kinder und Eltern. Familie und Beruf unter einen Hut zu kriegen, das ist oft genug eine echte Herausforderung. Und wenn das Kind in die Schule kommt, dann klafft da oft genug eine große Betreuungslücke. Und das soll sich ja dieses Jahr ändern, denn ab dem 1. August haben Eltern einen Rechtsanspruch drauf, dass ihr Kind 5 Tage die Woche 8 Stunden lang betreut wird. Das ist zwar jetzt erstmal, das ist natürlich ein freiwilliges Angebot, keiner muss das machen, aber die Schulträger bzw. die Kommunen müssen dafür sagen, dass wenigstens theoretisch jedes Kind einen Platz dort hat. Das gilt jetzt erst einmal für die Erstklässler, aber in den nächsten 3 Jahren soll es dann für alle Grundschulkinder gelten. Ich habe mit Korhan Ekinci gesprochen. Er ist der Vorsitzende des Elternbundes in Hessen und ich habe ihn gefragt, was sagen Sie zu dem neuen Betreuungsanspruch? Endlich?
4: Ist schwer zu sagen. Wir haben den Rechtsanspruch in Aussicht schon seit einigen Jahren. Das ist ja nicht plötzlich gekommen und wir arbeiten im Hintergrund mit den politischen Vertretern schon sehr lange, dass das reibungslos funktioniert. Und wir wissen jetzt schon, dass viele Schulträger sagen, ja, wir kriegen das irgendwie hin. Und wir freuen uns natürlich darauf, dass jetzt der Übergang von Kindergarten zur Schule für viele Familien besser wird. Wir haben aber einige Bauchschmerzen damit, denn die Sorgen, die wir von Anfang an hatten, die scheinen sich hier zu verwirklichen. Das heißt, es sieht konzeptionell gerade so aus, als würden die Kinder größtenteils nachmittags mehr betreut, als wirklich konzeptionell in die Schule integriert werden. Mhm. Und da müssen wir noch viel dran arbeiten. Also das endlich, ja, wir machen den ersten Schritt und jede Reise beginnt mit dem ersten Schritt, aber es ist einfach nur ein Baby-Step und da müssen wir viel mehr machen.
1: Ja, Sie sagen, die Schulen, die Schulträger, die kriegen das hin. Das klingt wirklich so nach dem Motto, oh ja, wir probieren es mal. Und Ihre Sorge, so höre ich raus, ist, dass es erstmal so eine Art Verwahrungsort wird für Kinder und dass da nicht so viel passiert für die Kleinen?
4: Ja, die Sorge ist berechtigt. Wenn wir mit den Schulen sprechen, dann wissen wir, dass sie personell sehr dünn besetzt sind. Das sind sie schon seit einigen Jahren. Die Situation jetzt verschärft das Ganze noch. Das heißt, wir sind sehr auf die dankbare Mitarbeit von Quereinsteigern angewiesen. Und das ist natürlich ein ganz anderes Konzept als mit ausgebildeten Lehrkräften. Mhm. Und wir sehen jetzt schon, dass konzeptionell erstmal in den ersten Jahren eine Übergangslösung wohl stattfinden wird, wo die Kinder mehr verwahrt werden als betreut werden. Und diese Verwahrung ist eigentlich noch viel schlimmer, als es auf den ersten Blick wirkt, denn wir sehen, dass der Rechtsanspruch auch so ist, dass die Kinder nicht mal im selben Gebäude wie die Schule verwahrt werden müssen. Wir sehen bei einigen Trägern, dass beispielsweise die Kinder dann für den Nachmittagsunterricht das Gelände verlassen. Und das ist halt insgesamt eine Mangelverwaltung, die wir haben, wo wir uns nicht ausreichend darauf vorbereitet haben. Und das ist genau die Sorge, die wir seit Jahren ja vortragen in der Politik. Mhm.
1: Gucken wir an dieser Stelle mal ein bisschen auf die zu Betreuenden, auf die Kinder. Wir reden hier von Erstklässlern, die sind 5, 6 Jahre alt. So 8 Stunden Kinderbetreuung pro Tag inklusive Unterricht. Also das ist ein voller Arbeitstag eines Erwachsenen. Das ist quasi eine 40-Stunden-Woche. Wie ist denn Ihre persönliche Einstellung dazu? Könnte das für so ein kleines Kind nicht auch ein bisschen viel Betreuung sein, beziehungsweise ein bisschen viel Zeit weg von zu Hause?
4: Das Ganze wäre so, wie Sie sagen, das Ganze wäre für ein Kind zu viel, falls es nicht ordentlich strukturiert wäre. Denn wir wissen von der STEG-Studie, dass so ein Ganztagsunterricht ordentlich strukturiert werden muss. Dazu gehören Pausen, dazu gehört ein bisschen Bewegung, dazu gehört Ruhe, dazu gehört auch ein bisschen Ich-Zeit, dazu gehört aber auch ein Konzept. Und wenn dieses Konzept stimmt, dann ist das für die Kinder nicht zu viel, sondern es ist für die Kinder etwas ganz Selbstverständliches, was gut ist. Und sie kommen dann nach Hause in ein Elternhaus, der wie auch immer geartet aussehen kann und die Kinder haben alle das gleiche schulische Konzept erhalten. Davon sind wir noch ein bisschen weit weg. Derzeit sieht es so aus, als würden die Kinder ganz normal unterrichtet werden und danach beginnt eine Mangelverwaltung am Nachmittag und das müssen wir verbessern. Wir wissen, dass es eine Übergangslösung ist, aber eine Übergangslösung braucht eben auch ein Enddatum und das haben wir nicht, denn die Finanzierung ist hier ein bisschen auf der Kippe. Derzeit muss dieses Konzept finanziert werden durch die Schulträger und wenn Geld im Spiel ist, dann muss irgendwie immer erst das aus der Welt geschafft werden, bevor wir uns konzeptionell um alles kümmern. Und das ist etwas, wo wir sehr groß große Bauchschmerzen haben.
1: Ja, Sie haben jetzt öfter schon das Wort Bauchschmerzen gesagt und wir sind da noch ein großes Stück von weit weg. Von was für einem Zeitrahmen reden wir denn, bis es richtig funktioniert? Oder was glauben Sie, was ist der Zeitrahmen?
4: Ja, das ist jetzt eine sehr politische Frage, denn wenn der politische Wille da wäre, würden wir es relativ schnell hinbekommen. Nur reden wir jetzt seit vielen, vielen Jahren darüber. Ich habe damals mit Herrn Lorz angefangen, über das Thema Ganztag zu sprechen und dass wir uns darauf vorbereiten müssen. Ich habe mit vielen politischen Beteiligten darüber gesprochen, dass wir jetzt diesen Sommer die ersten Schritte gehen müssen. Und wir sehen jetzt, dass wir wirklich in eine Mangelverwaltung reinkommen. Die Schulen selbst sagen das, die GEW sagt es, alle Beteiligten, die in diesem Thema sind, versuchen jetzt, irgendwie dieses erste Jahr so über die Bühne zu bringen, dass die Kinder keinen Schaden bekommen und wir konzeptionell vorankommen. Wie viele Jahre das braucht, kann ich nicht sagen, denn wie gesagt, das muss mit der Politik zusammen gemacht werden. Da können wir nicht übereinander reden, da müssen wir miteinander reden. Wir müssen jetzt ordentliche Runden mit den Lehrkräften, mit den Elternvertretern, mit den politischen Vertretern, mit den Schulträgern, mit Lehrkräften in die Wege leiten, damit wir so schnell es geht vernünftige Konzepte bekommen. Denn wir erfinden ja auch nicht das Rad neu. Mhm. Wir wissen, dass die Länder in Europa, die in den jeweiligen Studien richtig gut abschneiden, dieses Ganztagskonzept ja schon lange haben. Wir schaffen es mal wieder nicht. Und das ist ein Beispiel von vielen, über unsere Ländergrenzen hinwegzugucken und zu schauen, wie funktioniert es denn und warum schaffen wir es denn nicht?
1: Mit dem neuen Schuljahr startet auch der Anspruch auf eine Betreuung der Grundschulkinder. Mit der ersten Klasse geht's ab dem 1. August los. Und wie er darauf schaut, hat uns Kohan Ekinci vom Elternbund Hessen erzählt.
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1: Heute vor einem Jahr ging eine Meldung um die Welt, die viele sehr traurig machte. Die Biathletin und Doppel-Olympiasiegerin Laura Dahlmeier verunglückte bei dem, was sie am liebsten tat, beim Bergsteigen im Karakorum-Gebirge in Pakistan tödlich. Ihr Tod war aus vielen Gründen tragisch. Sie war erst 31. Ihr Leichnam konnte nie geborgen werden. Zu gefährlich war das Gelände, in dem sie abstürzte. Ein Jahr nach ihrem Tod fragt sich Martin Breitkopf, welche Lücke Dahlmeier in der alpinen Community und in ihrer Heimat Garmisch hinterlässt.
5: Der heute 79-jährige Richard Kirmes erinnert sich an einen Tag, den er nie vergessen wird.
6: Und dann ließ sie sich runter, kam rüber, macht den Helm hoch. Dann sage ich, Mel, ich kenne dich doch. Sagt, ja, vielleicht aus Funk und Fernsehen. Sage ich, Laura Dahlmeier. Okay, dann haben wir uns begrüßt und zeigt, packt unter den Hubschrauber. Sie hat mich eingehängt, hat gesagt, halt dich fest und dann ab ins Krankenhaus.
5: Der erfahrene Bergsteiger war 2021 im Winter auf dem Weg zur Zugspitze in einen Schneesturm geraten. Er gräbt sich in den Schnee ein und setzt einen Notruf ab. Ein Polizeihubschrauber steigt auf. Dass ausgerechnet Laura Dahlmeier an diesem Tag ehrenamtlich für die Bergwacht im Einsatz ist, erkennt Richard erst, als sie direkt vor ihm den Helm öffnet.
6: Wo sie denn so einen Klettergurt raus, hat gesagt, zieh mal das Hosel an. Werde ich nie vergessen. Haben wir gedacht, ist es nicht.
5: So hat Richard Dahlmeier erlebt. Ruhig, herzlich und ganz selbstverständlich.
6: Unglaublich locker, toll. Ein ganz prima, prima Mädchen.
5: Dass Laura Dahlmeier einmal selbst in den Bergen ums Leben kommen würde, kann er sich nicht vorstellen. Am 28. Juli 2025 stirbt die zweifache Olympiasiegerin bei einem Bergunglück am Laila Peak in Pakistan. Sie wird gerade mal 31 Jahre alt. In Garmisch-Partenkirchen ist der Laura-Dahlmeier-Park zu einem stillen Ort der Erinnerung geworden. Ein großer Felsbrocken, Laura Dahlmeier lachend auf einem Bild, davor Blumen, nette Sprüche. Hier kommen Menschen zusammen, die Laura Dahlmeier als Fan verfolgten, aber auch Freunde. Eine von ihnen, die langjährige Biathlon-Kollegin Magdalena Neuner.
7: Ich kann mir das immer noch nicht vorstellen, dass die Laura nicht wiederkommt. Ja, das ist immer noch unbegreiflich.
5: Die beiden Olympiasiegerinnen verband nicht nur der Biathlonsport. Was Magdalena Neuner heute besonders tröstet, ist Lauras Einstellung zum Leben und auch zum Tod.
7: Gerade so, was die Spiritualität und den Glauben an das, was auch danach kommt, angeht. Ich glaube, in der Hinsicht sind wir uns sehr ähnlich. Und das zaubert mir eigentlich ein Lächeln auf die Lippen, weil ich weiß, dass die Laura keine Angst hatte, sondern da einen tiefen Glauben hatte, dass es alles seinen Sinn hat im Leben.
5: Laura habe ihr Leben so gelebt, wie sie es für richtig hielt, ohne sich danach zu richten, was andere erwarten.
1: Heute vor einem Jahr starb Lara Dahlmeier beim Bergsteigen in Pakistan und Martin Breitkopf hat sich in ihrer Heimat in Garmisch umgehört, welche Spuren sie in der alpinen Community hinterlässt. 8.26 Uhr ist es. Es gibt Haustiere und es gibt berühmte Haustiere. In Downing Street No. 10 zum Beispiel, dem Amtssitz der britischen Premierminister und Ministerin, waren und sind es die Katzen, die dort den Ton angeben, besser bekannt als First Mousers. Humphrey zum Beispiel war First Cat unter Margaret Thatcher und John Major. Seit 2011 schon ist Carter Larry in Downing Street im Dienst. Der hat also schon einige Premiers kommen und gehen sehen. Jetzt ist also Andy Burnham der Neue und der bringt Axel mit. Axel ist ein Hund. Nicht das erste Mal, dass sich Larry an einen neuen Mitbewohner gewöhnen muss. Aus London berichtet Lisa Maria Röhling.
8: What do you think? Eine Reporterin des TV-Senders CNN kniet auf dem Asphalt, ein Mikrofon in der Hand und interviewt einen Kater. Aber nicht irgendeinen Kater, sondern Larry the Cat. Dass in dem Haus hinter ihm in der 10 Downing Street an diesem Tag ein neuer Premierminister einzieht, scheint Larry nicht zu interessieren.
9: Andy Burnham allegedly has a dog called Axel. How will you be behaving with Axel?
8: Andy Burnham hat einen Hund, Axel. Und der könnte ja jetzt auch hier einziehen. Scheint Larry nicht so zu begeistern. Er dreht sich um und läuft davon. Kein Fan also, schließt die Reporterin daraus.
9: Not a big fan of the new Prime Minister's dog. So there you have it, an exclusive here from No. 10 Downing Street.
8: Ob Andy Burnhams Hund wirklich in den Regierungssitz des Premiers in London einzieht oder vielleicht doch künftig dessen Regionalbüro in Manchester hütet, ist noch unklar. Aber wenn doch, was bedeutet das für Larry, den mit 19 Jahren doch etwas betagten Dauerbewohner der 10 Downing Street? Seine inzwischen 15-jährige Dienstgeschichte zeigt nicht besonders viel. Der Chef Mäusejäger, der für die Rattenjagd geholt wurde,
10: Chief Mouser, brought in to clean out rats,
8: soll bis heute zumindest einen passablen Dienst machen. Als Andy Burnham sich das erste Mal mit seinem Kabinett traf, soll er seinen neuesten Fang vor die Tür getragen haben. Und über die Jahre hat er es schon mit einigem aufgenommen. Videos zeigen ihn, wie er einen Fuchs vertreibt, der doppelt so groß ist wie er, und wie er eine Taube vor den Augen der Fotografen am Regierungssitz attackiert.
11: Stalking this intrusive fox, pouncing on a pigeon.
8: Achso, und Mitbewohner hatte Larry auch schon einige. Boris Johnson brachte seinen Hund Dylan mit, Rishi Sunak adoptierte einen Labrador-Welpen namens Nova. Gerade mit letzterem soll es immer wieder hitzige Auseinandersetzungen gegeben haben und Larry soll meistens gewonnen haben. Und überhaupt, Larry hatte es in seiner Amtszeit schon mit 7 Premiers zu tun. Man könnte behaupten, er ist die Konstante in der 10 Downing Street. So konstant, dass sich sogar schon sein erster Premier David Cameron im Parlament mit Bildbeweisen gegen Gerüchte verteidigen musste, Larry nicht zu mögen.
12: The rumor that somehow I don't love Larry, I do. And I have photographic evidence to prove it.
8: Boris Johnson hingegen wusste um die Symbolkraft Larrys und nutzte seine letzte Rede als Premierminister, um zu berichten, dass Larry und sein Hund Dylan ihre Differenzen überwunden hätten. Vielleicht ginge das auch bei den unterschiedlichen Fraktionen der Konservativen.
13: Dylan, the dog, and Larry put behind them their occasional difficulties, then so can the Conservative Party.
8: Larry wird also keine Probleme haben, sich mit Axel zu arrangieren. Und falls doch, Nahkampferfahrung hat der betagte Mäusejäger zu Genüge.
1: Lisa Maria Röhling war das aus London.
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1: 8.31 Uhr. Extremismusforscher Mansur verlangt mehr Schutz vor Terroristen. Mercedes-Absatz bricht im zweiten Quartal ein. Bauland in Hessen wird immer teurer. Das Wetter, viel Sonnenschein, im Norden auch mal Wolken, überall trocken bei 25 bis 31 Grad. Mein Name ist Stefanie Nopper, guten Morgen.
20: Nach dem Anschlag beim CSD in Berlin wird über den Umgang mit Gefährdern diskutiert, weil der mutmaßliche Attentäter als islamistischer Gefährder eingestuft, aber trotzdem auf freiem Fuß war. Bundesinnenminister Dobrindt will die Bewegungsfreiheit von Gefährdern unter anderem mit einer Präventivhaft einschränken. Der Extremismusforscher Mansur hat in der ARD gesagt, man müsse alles tun, um die Gesellschaft vor solchen Terroristen zu schützen.
21: Alles, was das Grundgesetz ermöglicht, müssen wir versuchen. Aber Repressionen alleine werden nicht helfen. Wir brauchen Präventionsarbeit. Wir müssen schneller sein als die Islamisten und um jeder Seele dieser jungen Menschen kämpfen, bevor sie sich radikalisieren.
20: Beim Bundesamt für Migration und Flüchtlinge gibt es eine Beratungsstelle zu islamistischer Radikalisierung. In der ersten Hälfte des laufenden Jahres gab es dort 165 Beratungsanfragen. Das hat ein Sprecher dem Redaktionsnetzwerk Deutschland gesagt. Um Beratung bitten vor allem Schulen und Eltern von jungen Menschen, die sich mutmaßlich radikalisiert haben. Mercedes-Benz hat im zweiten Quartal deutlich weniger Autos verkauft als ein Jahr vorher. Wie das Unternehmen in Stuttgart mitteilte, wurden fast 418.000 Fahrzeuge ausgeliefert. Das war ein Minus von 7%. Auch der Gewinn der Autosparte ging zurück um mehr als ein Viertel. Grund sei, dass der Absatz in China eingebrochen ist. Höhere Verkaufszahlen in Europa und den USA hätten das nicht ausgleichen können. Der Mercedes-Konzern erwartet auch für das gesamte Jahr ein schlechteres Ergebnis als letztes Jahr. US-Präsident Trump empfängt heute den ukrainischen Präsidenten Selenskyj und Israels Regierungschef Netanyahu. Beide kommen zur Trauerfeier für den verstorbenen Senator Graham. Mit Selenskyj dürfte Trump über eine neue mögliche Waffenruhe im russischen Angriffskrieg sprechen. Auch mit Netanyahu wird über Krieg gesprochen. ARD-Korrespondentin Nina Barth.
22: Es ist das erste Treffen zwischen US-Präsident Donald Trump und dem israelischen Regierungschef Benjamin Netanyahu seit Beginn des Krieges gegen Iran Ende Februar. Netanyahu wird die Gelegenheit nutzen wollen, Israels Ziele zu unterstreichen. Anders als für Trump dürfte für Netanyahu zum jetzigen Zeitpunkt dazu nicht die Beendigung des Krieges gehören. Außerdem dürfte es in dem Gespräch um den Konflikt zwischen Israel und dem Libanon gehen.
20: Rätselhafter Fall in Groß-Gerau in Südhessen. Dort ist am späten Abend ein 27-jähriger Mann leblos auf einer ruhigen Straße innerhalb des Ortes gefunden worden. Er hatte schwere Verletzungen am Kopf. HR-Reporter Ricardo Mastrocola.
23: Am späten Abend haben Anwohner den Mann entdeckt. Passanten haben erste Hilfe geleistet. Rettungsdienst und Notärztin kamen dazu. Allerdings waren die Kopfverletzungen offenbar so schwer, dass der Mann noch vor Ort gestorben ist. Die Polizei vermutet, dass er von einem Auto angefahren worden sein könnte. Die Staatsanwaltschaft Darmstadt hat einen Unfallgutachter beauftragt, das Geschehen zu rekonstruieren.
20: Bauland ist in Hessen deutlich teurer geworden. In den vergangenen 10 Jahren sind die durchschnittlichen Kosten pro Quadratmeter von 220 Euro auf mehr als 410 Euro gestiegen. Das geht aus einer Antwort des Wirtschaftsministeriums in Wiesbaden auf eine Anfrage der Grünen im Landtag hervor. Danach kostet die Wohnbaufläche im nordhessischen Willingshausen am wenigsten. Gutachter ermittelten hier zum Stichtag 1. Januar dieses Jahres 18 Euro pro Quadratmeter. Der höchste Wert wird für Frankfurt angegeben, 7.200 Euro. Und das steht heute noch an. Bundeskanzler Merz reist nach Irland und trifft dort Premierminister Martin. Anlass des Besuchs ist, dass Irland am 1. Juli die EU-Ratspräsidentschaft übernommen hat. Vor dem Bundesgerichtshof geht es um die Rechte von Riester-Bausparern. Der Bundesverband der Verbraucherzentralen klagt gegen jährliche Gebühren, die die Landesbank Hessen-Thüringen erhebt. Und in Kassel beginnen die Aufbauarbeiten für den Zissel. Nordhessens größtes Volks- und Wasserfest feiert dieses Jahr sein 100-jähriges Bestehen. Das waren die Nachrichten. Das Wetter. Heute den ganzen Tag über viel Sonne, nur im Norden auch ein paar Wolken. Die Temperaturen steigen auf 25 bis 31 Grad. Morgen ähnlich, also wieder sonnig und heiß, aber viel heißer, bis 37 Grad. Und die weiteren Aussichten. Am Donnerstag dann wohl der Höhepunkt der Hitzewelle diese Woche. Temperaturen bis 38 Grad. Im Laufe des Tages auch Gewitter. Am Freitag wird es dann schwül, auch dann einzelne Schauer oder Gewitter bis 34 Grad. Die Zeit 8.36 Uhr.
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20: Vorsicht auf der A45 Aschaffenburg Richtung Gießen. Zwischen Gambacher Kreuz und Gießener Südkreuz liegen mehrere große Metallplatten auf der Fahrbahn. A3 Frankfurt Richtung Köln. Zwischen Frankfurter Kreuz und Mönchhof Dreieck ein Unfall mit einem LKW und einem Transporter auf dem rechten Fahrstreifen und dem Standstreifen. Dadurch 5 Kilometer Stau und eine Verzögerung von 20 bis 30 Minuten. A485 Gießener Nordkreuz Richtung Langgöns, zwischen Gießener Nordkreuz und Gießen-Wieseck 2 Kilometer Stau. Landkreis Bergstraße, in der Ortsdurchfahrt von Fürth ist die Heppenheimer Straße zwischen Ellenbacher Straße und Kröckelbacher Straße wegen eines Feuerwehreinsatzes in beiden Richtungen gesperrt. Und noch ein Hinweis für den S-Bahn-Verkehr im Rhein-Main-Gebiet. Wegen einer Oberleitungsstörung im Frankfurter S-Bahn-Tunnel kommt es derzeit auf allen S-Bahn-Linien außer der S7 zu Verspätungen und Ausfällen.
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1: Guten Morgen. Ja, bei uns in Hessen kommt jetzt auch die Hitze zurück. Im Laufe der nächsten Tage steigen die Werte auch mal gut über 6, 7, 38 Grad. Regen ist auch nicht wirklich in Sicht, genauso wie in Südeuropa nicht. Was dort besonders schlimm ist, denn die Wälder brennen nach wie vor. Besonders der französische Südwesten ist ja betroffen. Gestern kamen die Flammen der Großstadt Bordeaux bis auf 15 Kilometer gefährlich nahe. Auch wenn gestern die Lage etwas stabilisiert werden konnte, von einer Kontrolle über die Feuer kann man noch nicht sprechen. Und aus Paris kam Emmanuel Macron in die Region. Jean-Marie Magro berichtet.
0: Der Präsident möchte sich sein eigenes Bild von der Lage machen. Am Montag ist Emmanuel Macron selbst in der von Waldbränden geplagten Gironde im Südwesten Frankreichs, spricht mit Feuerwehrleuten und Ortskräften. Macron sagt, das Feuer habe in den vergangenen 24 Stunden keine Fortschritte gemacht. Aber jetzt dürfe man bloß nicht nachlassen. Man werde diesen Kampf gemeinsam gewinnen und alles geben, sagt Macron in Bordeaux. Und das wird auch in den nächsten Stunden nötig sein. Zwar wurde das Feuer wegen niedriger Temperatur und günstigerem Wind stabilisiert, aber schon heute und auch morgen soll es wieder weit über 30 Grad heiß werden. Die aktuelle Lage ist die schwerste, die wir je verzeichnet haben. Die schwerste seit dem Zweiten Weltkrieg. Bereits mehr als 116.000 Hektar sind abgebrannt und die Saison ist noch lange nicht vorbei. So Staatspräsident Macron. Die Fläche, die dieses Jahr in Frankreich schon abgebrannt ist, ist größer als die des Landes Berlin. An der Atlantikküste sind schon 220.000 Menschen in Sicherheit gebracht worden. Mehrere tausend von ihnen sind allein auf dem Messegelände in Bordeaux untergebracht und warten darauf, ob sie nach Hause zurückkehren können.
3: On est encore en pleine crise.
0: Wir stecken immer noch mitten in der Krise, sagt die Präfektin der Region Nouvelle-Aquitaine, Sophie Broca. Es ist kein Feuer, das sich von Punkt A nach Punkt B ausbreitet, weil es vom Wind getrieben wird. Es ist ein Feuer, das seinen eigenen Wind erzeugt und Sprünge von mehreren Kilometern macht. Viele Feuerwehrleute sind trotz nationaler und internationaler Unterstützung, unter anderem aus Deutschland, völlig übermüdet nach tagelangem Kampf gegen die Flammen. Kritik an der Regierung üben sowohl linksaußen als auch rechtsaußen, die bemängeln, dass einige Löschflugzeuge nicht einsatzfähig waren. Die Regierung entgegnet, sie habe für den Katastrophenschutz in den vergangenen Jahren immer mehr Geld zur Verfügung gestellt. Egal wie sich das Feuer in den kommenden Tagen entwickelt, die Brandsaison ist in Frankreich noch nicht vorbei.
4: Les semaines à venir seront dures, on doit tenir.
0: Die kommenden Wochen werden hart werden und wir müssen durchhalten, sagt Macron. Und auf lange Sicht müsse man auch darüber nachdenken, den Wald in der Gironde neu anzupflanzen. Allerdings anders als zuvor. Denn der Wald müsse an die Herausforderungen des Klimawandels angepasst werden.
1: Die Waldbrandsituation in Südwestfrankreich bleibt angespannt. Gestern kam Präsident Macron nach Bordeaux. Jean-Marie Magro berichtete. Um 8.40 Uhr, 20 von 9.
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1: Riester-Verträge waren jahrelang ein Standard zur Absicherung im Alter. Vielleicht riestern sie ja auch. Dabei sparen Verbraucher privat, bekommen vom Staat Geld dazu. Ähnlich funktioniert auch der Wohnriester. Nur, dass Sparer dadurch gegebenenfalls an eine Immobilie kommen und im Alter mietfrei wohnen. Aber dieser Wohnriester steht mittlerweile in der Kritik wegen seiner Gebühren. Und darum geht es auch heute vor dem Bundesgerichtshof. Ursula Mayer erklärt's.
5: Der sogenannte Wohnriester ist in Deutschland weit verbreitet. Nach Angaben des Bundesministeriums für Arbeit und Soziales gab es dazu zuletzt bundesweit rund 1,4 Millionen Verträge. Die können für Verbraucher allerdings relativ teuer sein, beispielsweise bei der Landesbausparkasse Hessen-Thüringen. Zusätzlich zu der Gebühr für den Abschluss eines Vertrags fallen dort noch extra Gebühren für die Verwaltung an. Pro Jahr macht das bis zu 24 Euro obendrauf. Dagegen hat der Verbraucherzentrale Bundesverband geklagt. Rechtsexperte David Bode hält die Gebühren für unzulässig.
6: Letztendlich sind die Bausparkassen ja verpflichtet, die Bausparverträge zu verwalten. Und der bei der Bausparkasse anfallende Aufwand für die Verwaltungstätigkeit, der darf dann eben nicht auf den Bausparer abgewälzt werden.
5: Darüber hinaus kritisiert Jurist Bode, diese Gebühren seien nicht transparent. Die beklagte Bausparkasse ist anderer Meinung. Weiter heißt es in einer schriftlichen Stellungnahme, Zitat:
7: Die im Verfahren angegriffenen Klauseln entsprechen nach unserer Auffassung den gesetzlichen Vorgaben und sind von den Gerichten der Vorinstanzen bestätigt worden. Sie waren zudem Bestandteil der Riester-Produktzertifizierung bzw. der Zulassung des Tarifs durch die Bundesanstalt für Finanzdienstleistungsaufsicht.
5: Der Fall war bereits beim Landgericht Frankfurt und beim Oberlandesgericht Frankfurt. Bisher waren die Richter der Ansicht, dass solche Verwaltungsgebühren möglich seien. Sie würden die Kunden nicht unangemessen benachteiligen. Vom Bundesgerichtshof wird nun ein finales Urteil erwartet. Er hatte bei den klassischen Bausparverträgen bereits geurteilt, dass solche Jahresgebühren unzulässig seien. Allerdings gelten für Riester-Produkte andere gesetzliche Regelungen. Das findet Josef Hermann Tenhagen irritierend. Der Chefredakteur von Finanztipp sagt:
9: Dann fragt man sich, ist es deswegen, weil wir eine staatliche Förderung kriegen, dann nimmt die Bausparkasse gleich schon mal wieder 24 Euro von der staatlichen Förderung. Wir wollen aber doch mit der staatlichen Förderung nicht Bausparkassen subventionieren, sondern Altersvorsorgesparer.
5: Jenseits der aktuellen Rechtsstreitigkeiten um die Gebühren findet allerdings Olaf Stotz, Professor an der Frankfurt School:
24: Unter den Riester-Produkten ist der Wohnriester vielleicht noch eins der besseren Produkte. Wenn man andere Produkte sich anschaut, die insbesondere von Versicherungen angeboten werden, dann ist die Gebührenbelastung doch teilweise auch deutlich höher noch.
5: Das Urteil des Bundesgerichtshofs dürfte weite Kreise ziehen. Es könnte maßgeblich sein für alle Bausparkassen, die ähnliche Jahresgebühren verlangt haben. Sollte das Urteil im Sinne der Verbraucher ausfallen, dürften diese allerdings wahrscheinlich erst selbst aktiv werden müssen, um sich gegebenenfalls unzulässige Gebühren zurückzuholen.
1: Ursula Mayer über den sogenannten Wohnriester und warum der in der Kritik steht. Heute entscheidet der Bundesgerichtshof über eine Klage der Verbraucherzentralen. 8.44 Uhr gleich.
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1: Ab dem 1. August besteht eben dieser Rechtsanspruch auf eine Betreuung montags bis freitags 8 Stunden lang. Natürlich muss das kein Kind machen. Keine Eltern müssen ihre Kinder dorthin schicken. Aber es kann natürlich durchaus wichtig sein, um Kind und Beruf besser miteinander zu vereinbaren. Diese neue Regelung gilt jetzt erst einmal nur für alle Kinder, die eingeschult werden. Aber in den nächsten 3 Jahren soll es für alle Grundschüler möglich gemacht werden. Diese Betreuung soll es für die Eltern leichter machen, aber auch Kinder sollen mehr Chancengleichheit erhalten. Ob der Ganztag dafür eine Lösung ist, darüber habe ich mit Tanja Grendel gesprochen, Bildungsforscherin an der Hochschule Rhein-Main in Wiesbaden. Ich habe sie gefragt, was sagen Sie? Ist die Ganztagsbetreuung automatisch eine Chance für mehr Bildungsgerechtigkeit?
26: Nee, das ist kein Selbstläufer. Das heißt, man muss schon schauen, welche Angebote werden gemacht und wie werden die von Kindern angenommen. Man muss dabei auch gucken, dass Kinder unterschiedliche Interessen und Erfahrungen mitbringen und also auch unterschiedlich an Angeboten andocken. Das heißt, es braucht eine Vielfalt an Angeboten, um hier möglichst vielen auch nochmal andere Bildungsmöglichkeiten zu eröffnen.
1: Und das ist, glaube ich, genau das Problem, ne? Das Angebot. Was haben wir an Angebot da, wenn plötzlich Kinder 8 Stunden betreut werden müssen mit Angeboten? Was kann man denen anbieten?
26: Im Idealfall entwickelt man das mit den Kindern zusammen. Das heißt, man überlegt sich, was es neben Unterricht dann Angeboten geben kann, die aber auch so Bedürfnisse wie Drang nach Bewegung, Rückzug, Selbstbestimmung aufgreifen und nochmal neue und andere Erfahrungsmöglichkeiten damit an Schule bringen.
1: Also wichtig ist, Kinder sollen da nicht lernen zusätzlich. Sie sollen eine schöne Zeit haben und nicht einfach nur geparkt werden. Kann man das so zusammenfassen?
26: Kann man sagen, wobei sich das ja nicht ausschließt. Mhm. Ne? Also auch wenn sie eine schöne Zeit haben, machen sie da ja wichtige Bildungserfahrungen. Ich glaube, das ist auch immer nochmal wichtig mitzudenken, dass man im Ganztag ja ein anderes und ein erweitertes Bildungsverständnis auch hat. Das heißt, dass es auch um Selbstbestimmung und soziale Teilhabe geht, nicht nur um Unterricht, und dass man da aber auch eben ganz wichtige Erfahrungen macht, die dann eben auch Bildungsgerechtigkeit nochmal fördern können.
1: Lassen Sie uns mal ein bisschen konkret werden. Also ich glaube, viele Menschen denken erstmal bei dieser Ganztagsbetreuung, das Erste, was man wahrscheinlich mit den Kindern nach dem Unterricht macht, ist so eine Art Hausaufgabenbetreuung. Das ist natürlich in der ersten Klasse noch gar nicht so das Wichtigste, weil Hausaufgaben ja noch gar nicht da sind. Es wird mehr gespielt. Sie haben auch schon von Bewegung, also vielleicht auch Sportangeboten gesprochen. Was wären so klassische Beispiele für Angebote für die Erstklässler in der Betreuung?
26: Ja, wobei ich die Hausaufgaben oder ich würde jetzt mal sagen, vielleicht individualisiertere Lernzeiten auch gar nicht da ausnehmen würde. Also ich glaube, auch da stecken nochmal große Potenziale drin. Also was in der Schulklasse nicht funktioniert, kann vielleicht im Setting, wo man nochmal individueller auch mit Kindern an bestimmten Themen arbeiten kann, durchaus auch sehr wertvoll sein. Und ansonsten, ja, Sie haben es angesprochen, Sport, Bewegungsangebote, kreative Angebote. Ich finde sinnvoll auch, dass man nochmal auch in der sozialräumlichen Vernetzung denkt. Das heißt, dass man auch guckt, was gibt es im Stadtteil und dass man da auch Brücken nochmal schlagen kann, um Kindern den Stadtteil nochmal näher zu bringen, irgendwie da auch auf andere Angebote nochmal hinzuweisen. Ich glaube, da gibt es vielfältige Möglichkeiten und wichtig ist deshalb, glaube ich, immer, dass man vor Ort und mit den ganz konkreten Möglichkeiten, die man da vorfindet, auch überlegt, wie gute Angebote aussehen können.
1: Es klingt in der Theorie super. Man braucht dafür natürlich erstmal die Kinder, die man betreuen will, und man braucht Menschen, die betreuen. Stichwort das Personal. Gibt es das genug?
26: Nein. Das ist eine Riesenherausforderung, vor der wir alle im Moment stehen. Es gibt nicht nur zu wenig Personal. Ich glaube auch tatsächlich, dass es wichtig ist, nochmal konkret für den Ganztag junge Menschen zu qualifizieren. Also junge Menschen meine ich jetzt zum Beispiel auch die Studierenden an der Hochschule Rhein-Main. Hier werden wir auch nochmal jetzt ab dem Wintersemester ein Angebot haben im Bereich Kindheit, Jugend, Ganztagsschule, weil wir davon ausgehen, dass Schule auch ein spezielles Setting ist und dass es da gerade auch aus der sozialen Arbeit heraus wichtig ist, sich zu überlegen, wie man da andere neue pädagogische Ansätze auch einbringen kann.
1: Jetzt gehen wir mal davon aus, das klappt alles ganz wunderbar. Es gibt genug qualifiziertes Personal, um diese Angebote auch umzusetzen. Kommen wir noch mal jetzt zur Bildungs- oder Chancengleichheit. Profitieren dann vor allem Kinder aus sozial benachteiligten Familien von dieser Ganztagsbetreuung oder gilt das tatsächlich für alle?
26: Im Idealfall gilt das für alle. Mir ist es aber immer wichtig zu sagen, also wenn man so an dem Ideal festhält, Bildungsgerechtigkeit zu fördern, muss man sich wirklich auch ganz konkret vor Ort überlegen, was bedeutet das und wie will man das mit dem eigenen Angebot angehen. Und das heißt immer auch wirklich, sich Angebote dahingehend anzuschauen, welche Kinder erreiche ich damit und welche erreiche ich nicht, weil ich vielleicht bestimmte Interessen oder auch bestimmte lebensweltlichen Erfahrungen nicht aufgreife und damit abwerte. Das heißt, es braucht wirklich einen genaueren Blick darauf, wen wir erreichen und wen wir nicht erreichen. Und das muss dann auch mitgenommen werden in die Weiterentwicklung von Angeboten.
1: Sagt die Wiesbadener Bildungsforscherin Tanja Grendel. Ist der Anspruch auf Ganztagsbetreuung für Erstklässler, der ja ab dem nächsten Schuljahr automatisch gilt, auch eine Chance für mehr Bildungsgerechtigkeit?
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1: Nicht nur in Berlin trauern die Menschen nach dem Anschlag auf den Christopher Street Day am Wochenende, bei dem eine Frau ums Leben kam und Dutzende Menschen verletzt wurden. Und auch wenn der mutmaßliche Täter bei einem Polizeieinsatz am Sonntag starb, es bleiben noch so viele Fragen offen. Denen stellte sich auch gestern Abend Bundesinnenminister Dobrindt von der CDU. In den ARD-Tagesthemen kündigte er ein neues Sicherheitskonzept an. Gegen sogenannte Gefährder, wie der mutmaßliche Täter von Berlin, soll verschärft vorgegangen werden. Aus Berlin, Dietrich Karl Meurer.
8: Mehr elektronische Fußfesseln, eine bundesweit einheitliche Präventivhaft und strengere Regeln im Strafrecht. Mit diesen Vorschlägen reagiert Bundesinnenminister Alexander Dobrindt auf den Anschlag am Rande des Berliner Christopher Street Days. Auslöser ist der Fall des mutmaßlichen Täters. Der 21-Jährige galt als islamistischer Gefährder und Hochrisikoperson. Trotzdem befand er sich auf freiem Fuß. Für Dobrindt liegt hier ein zentrales Problem. Der CSU-Politiker sagt am Abend in den ARD-Tagesthemen:
10: Ich glaube, es wäre sinnvoll gewesen, ihn in Haft zu nehmen. Und ich habe auch kein Verständnis dafür, dass diese Strafe auf Bewährung ausgesetzt wurde.
8: Der mutmaßliche Täter war wegen des versuchten Anschlusses an die Terrororganisation Islamischer Staat nach Jugendstrafrecht verurteilt worden. Das Gericht setzte die Strafe zur Bewährung aus und entließ ihn aus der Untersuchungshaft. Die Staatsanwaltschaft legte Rechtsmittel ein. Dobrindt betont, dass Sicherheitsbehörden den Mann beobachtet hatten.
10: In Berlin wurden technische Überwachungen vorgenommen. Die haben nicht ausgereicht, um jetzt diesen Terroranschlag zu verhindern.
8: Für Dobrindt zeigt der Fall Schwächen bei den bestehenden Regeln. Deshalb fordert er zum Beispiel Änderungen beim Jugendstrafrecht.
10: Wir brauchen Regeln, die dafür sorgen, dass Gefährder nicht mit Jugendstrafrecht behandelt werden und schon gleich gar nicht auf Bewährung in Freiheit kommen.
8: Außerdem will der Innenminister häufiger elektronische Fußfesseln einsetzen. Darüber hinaus drängt Dobrindt auf mehr Möglichkeiten, bekannte Gefährder frühzeitig aus dem Verkehr zu ziehen. Dazu zählt für ihn vor allem die Präventivhaft.
10: Präventivhaft für Gefährder ist etwas, was aus meiner Sicht zwingend notwendig ist. Und wir dafür sorgen müssen, dass das auch deutschlandweit umgesetzt werden kann. Da gibt es in den Polizeigesetzen der Länder sehr unterschiedliche Regelungen.
8: Die Dimension zeigt ein Blick auf aktuelle Zahlen. Das Bundeskriminalamt stuft derzeit 410 Menschen als islamistische Gefährder ein. Dabei handelt es sich um Personen, denen schwere Gewalttaten oder Anschläge zugetraut werden. Neben Dobrindts Vorschlägen stehen weitere Forderungen im Raum. Bundeskanzler Friedrich Merz und CSU-Chef Markus Söder etwa forderten, Doppelstaatlern bei schweren extremistischen Straftaten die deutsche Staatsangehörigkeit zu entziehen. Dobrindt zeigt sich dafür offen.
10: Man kann auch über diese Fragen durchaus diskutieren, aber dazu gehört ja dann auch die Notwendigkeit, wenn man eine deutsche Staatsbürgerschaft aberkennt, eine zweite Staatsbürgerschaft muss vorhanden sein, sonst halte ich das ohnehin nicht für möglich.
8: Vorrang hätten für ihn aber Maßnahmen, die schneller umgesetzt werden könnten. Zugleich macht der Innenminister deutlich, dass sich trotz aller Sicherheitsmaßnahmen nicht jede Tat verhindern lässt. Einen 100-prozentigen Schutz vor Anschlägen gäbe es nicht.
1: Aus Berlin war das Dietrich Karl Meurer. Der Sommer hat es in sich, es ist sehr heiß. Auch wir in Hessen stehen ja von einer neuen Hitzewelle. In Südeuropa haben Hitze und Trockenheit andere schreckliche Folgen. Die Waldbrände, vor allem im Südwesten Frankreichs oder in Spanien. Und in Italien setzt die Hitze auch dem Käse zu. Das klingt irgendwie albern, ist es aber ganz und gar nicht. Italien ist ja berühmt für seine Mozzarella-Produktion. Und weil es so heiß ist, produzieren die Büffel im süditalienischen Campanien weniger Milch. Was das alles für Folgen hat, aus Rom berichtet Elisabeth Pongratz.
11: Im Stall der Käserei Jemma laufen die Ventilatoren auf Hochtouren. Die rund 1000 Wasserbüffel, die hier stehen, brauchen es kühl. Nur so fühlen sie sich wohl, erzählt der Tierarzt Lazzaro Jemma. Um eine qualitativ hochwertige Milch herzustellen, die die richtigen Nährwerte hat, müssen sich die Tiere rundum wohlfühlen. Das ist mittlerweile erwiesen. Nur unter idealen Bedingungen können sie ihr Potenzial entfalten. Auch Wassersprinkler sind in dem Stall in der Nähe von Battipaglia in der Region Campanien installiert worden. Die Tiere brauchen und mögen ebenfalls Nässe. Rund 200.000 Euro hat die Familie von Lazzaro in den vergangenen Jahren in Kühlsysteme investiert. Daneben kümmern sie sich darum, dass sich die Tiere möglichst viel draußen aufhalten können. Es gibt Koppeln mit festgestampftem Boden, auf denen sich die Tiere frei bewegen und so zu bestimmten Tages- und Nachtzeiten auch die Meeresbrise genießen können. Sie suchen sich die Stellen aus, an denen der Wind am stärksten weht und die frischeste Luft herrscht. Auch ein Badebecken gibt es inzwischen für die Wasserbüffel. Ihre Milch ist kostbar, denn der Büffelmilch-Mozzarella aus Campanien ist besonders geschützt und besonders schmackhaft. Battipaglia gilt als Hauptstadt dieser Spezialität. In fünfter Generation arbeitet die Käserei Jemmer. Noch heute flechten die Mitarbeiter den traditionellen Mozzarella-Zopf.
12: In questo periodo dell'anno, in estate.
11: Zu dieser Jahreszeit, also im Sommer, haben wir den Höhepunkt unserer Produktion. Sowohl bei der Milch im Stall als auch bei dem Mozzarella. Hier in der Molkerei verarbeiten wir durchschnittlich 4.000 Kilo Milch pro Tag. Auch 700 Kilometer nördlich davon, in der Region Emilia-Romagna, spüren die Käsehersteller die Folgen der Hitze. Hier liefern Kühe die Milch für den berühmten Parmesan. Im Sommer geben sie etwa 10% weniger Milch als im Winter. Verschärft wird das Problem durch die Trockenheit. Wenn es nicht regnet, wächst weniger Gras. Die Kühe dürfen aber nur mit Gras und Heu gefüttert werden, das aus der Region stammt. Das alles drosselt die Produktion des Parmesans. Hinzu kommen die hohen Lagerkosten. Mindestens 12 Monate muss der berühmte Hartkäse in klimatisierten Hallen reifen.
1: Die Sommerhitze macht den italienischen Käseherstellern zu schaffen. Aus Rom war das ein Bericht von Elisabeth Pongratz.
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1: Letzte Woche sorgte eine Meldung aus den USA für Schlagzeilen. Beim KI-Entwickler OpenAI war sozusagen KI ausgebrochen, hatte sich Internetzugang verschafft und eine Plattform gehackt. Und jetzt fragt sich alle Welt, was heißt das eigentlich für uns? Der Chipkonzern Nvidia hat jetzt zusammen mit rund 40 Industriepartnern eine KI-Sicherheitsallianz gegründet, wobei man sagen muss, die größten KI-Entwickler, wie zum Beispiel OpenAI, gehören gar nicht dazu. Was diese Initiative soll und welche Interessen die verschiedenen Player verfolgen, aus Los Angeles berichtet Reinhard Spiegelhauer.
13: Börsendienste wie das Schwab Network hatten die Allianz am Montagmorgen vorgestellt.
14: Nvidia bringt große Namen aus der Tech-Branche zusammen, um künstliche Intelligenz sicherer zu machen. Dabei sind Microsoft, IBM, SpaceX und Dutzende andere. Es geht um Tools, die offene KI sicherer machen sollen.
13: Offene KI oder Open Weights AI heißt, die Modelle können komplett heruntergeladen werden mit ihrer gesamten Wissensbasis. Da geht es nicht um das Trainingsmaterial, sondern um die sogenannten Gewichte, die die Elemente miteinander verknüpfen. Das Gehirn sozusagen, nicht die Lehrbücher. Solche Open-Weights-Modelle können auf der eigenen Infrastruktur laufen und dort angepasst weiterentwickelt werden. Die Gehirne der wichtigsten Chatbots von OpenAI, Google und Anthropic dagegen schweben in der Cloud und der Nutzer weiß nicht, nach welchen Regeln sie arbeiten. Aus Sicht von Anthropic-Chef Dario Amodei macht das KI sicherer. Das hat er schon bei einer Senatsanhörung vor 3 Jahren gesagt. Ein geschlossenes Modell kannst du kontrollieren. Wird es missbräuchlich genutzt, kannst du User sperren und das Verhalten ändern. Eine offene KI kannst du nicht kontrollieren. Anthropic und sein Chef Amodei gehören zu denen, die strengere Regulierungen für die Branche fordern. Allerdings haben sie auch ein wirtschaftliches Interesse daran, dass offene Modelle streng reguliert werden, damit Kunden für den Zugang zu ihren geschlossenen Modellen, wie dem Chatbot Claude, bezahlen. Nvidia-Chef Jensen Huang argumentiert beim Nachrichtenportal Axios dagegen, von anderen zu lernen sei nicht nur für uns Menschen, sondern für jede Art der Intelligenz grundlegend.
15: Learning from other sources of knowledge is fundamental to intelligence. We're constantly learning from other people.
13: Sein Plädoyer für offene KI hat aber auch eine wirtschaftliche Komponente. Als Chiphersteller freut sich Huang natürlich über jeden, der Nvidia-Chips kauft, um darauf Open-Weights-Modelle laufen zu lassen. Aber warum startet die Open Secure AI Alliance gerade jetzt? Wegen des aus dem Ruder gelaufenen Tests von OpenAI, bei dem ein KI-Agent vergangene Woche in die Systeme der Plattform Hugging Face eingedrungen war. Hochleistungsfähige geschlossene KI-Systeme weigerten sich zu helfen, weil sie nicht sicher sein konnten, ob Hugging Face Angreifer oder Verteidiger war.
14: Geschlossene Modelle streikten. Stattdessen nutzte Hugging Face dann eine offene KI auf eigenen Rechnern, um den Angriff zu stoppen.
13: Hier war ein Open-Weights-Modell also die Rettung. Aber es kann eben genauso flexibel für böse Zwecke benutzt werden.
1: Was steckt hinter der neuen AI-Sicherheitsallianz des Chipherstellers Nvidia aus Los Angeles, berichtete Reinhard Spiegelhauer.

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1: 9 Uhr. Bundesgerichtshof verhandelt über Gebühren für Riester-Verträge. Extremismusforscher Mansur will umfassenden Terrorismusschutz. Mercedes-Absatz bricht im zweiten Quartal ein. Das Wetter: viel Sonnenschein, im Norden auch mal Wolken, überall trocken bei 25 bis 31 Grad. Mein Name ist Stefanie Nopper. Guten Morgen. Der Bundesgerichtshof beschäftigt sich heute mit Riester-Bausparverträgen. Geklagt hat der Verbraucherzentrale Bundesverband gegen die Landesbank Hessen-Thüringen. Sie berechnet für Riester-Bausparverträge bis 24 Euro Gebühren pro Jahr. ARD-Reporterin Antonetta Stefani.
2: Die Verbraucherschützer meinen, dass die Verwaltung der Sparverträge und Konten Sache der Bank sei. Die Kosten für diese Verwaltung dürfe sie den Kunden deshalb nicht in Rechnung stellen. Bisher hatte die Verbraucherzentrale mit dieser Argumentation vor Gericht allerdings keinen Erfolg. Dass Banken solche Gebühren fordern können, ergebe sich nämlich aus dem Gesetz.
1: Nach dem Anschlag auf den Christopher Street Day in Berlin warnt der Extremismusforscher Mansur vor reflexhaften Forderungen. Mansur sagte in der ARD, man brauche ein gesamtgesellschaftliches Konzept, um Menschen vor Extremisten zu schützen.
3: Immer wenn es reflexhaft bleibt, nach jedem Anschlag, ob das Rechtsextremismus oder Islamismus, haben wir ganz viele Forderungen, aber 2-3 Monate danach passiert daraus nichts. Und da müssen wir hin, zu begreifen, wir haben ein Problem. Die ist komplex und brauchen ganz unterschiedliche Maßnahmen und Lösungen.
1: Bundesinnenminister Dobrindt will die Bewegungsfreiheit von Gefährdern einschränken mit einer Präventivhaft und mit Fußfesseln. Beim Bundesamt für Migration und Flüchtlinge gibt es eine Beratungsstelle zu islamistischer Radikalisierung. In der ersten Hälfte des laufenden Jahres gab es dort 165 Beratungsanfragen. Das hat ein Sprecher dem Redaktionsnetzwerk Deutschland gesagt. Um Beratung bitten vor allem Schulen und Eltern von jungen Menschen, die sich mutmaßlich radikalisiert haben. Mercedes-Benz hat im zweiten Quartal deutlich weniger Autos verkauft als ein Jahr vorher. Wie das Unternehmen in Stuttgart mitteilte, wurden fast 418.000 Fahrzeuge ausgeliefert. Das war ein Minus von 7%. Auch der Gewinn der Autosparte ging zurück um mehr als ein Viertel. Grund sei, dass der Absatz in China eingebrochen ist. Höhere Verkaufszahlen in Europa und den USA hätten das nicht ausgleichen können. Der Mercedes-Konzern erwartet auch für das gesamte Jahr ein schlechteres Ergebnis als letztes Jahr. In und um Frankfurt kommt es im Moment auf mehreren S-Bahn-Linien zu Verspätungen und Ausfällen. Grund ist eine kaputte Oberleitung im S-Bahn-Tunnel. HR-Reporter Ricardo Mastrocola.
4: Dadurch verspäten sich fast alle S-Bahn-Linien, werden umgeleitet oder fallen aus. Betroffen sind die S1, 2, 3, dann die S5 und die S6, außerdem die S8 und die S9. Die S6, so eine Bahnsprecherin, ist unterbrochen zwischen den Haltestellen Frankfurt-Ostendstraße und Langen. Dort richtet die Bahn einen Ersatzverkehr mit Bussen ein. Laut Bahn ist im Moment nicht absehbar, wann die Oberleitung wieder repariert ist und damit der Verkehr wieder normal fließen kann.
1: In Fürth im Kreis Bergstraße läuft gerade eine Großfahndung nach Geldautomatensprengern. Die Polizei ist an der Bankfiliale und sichert die Spuren. Aus einer Wohnung über der Sparkassenfiliale raucht es. Deshalb ist auch die Feuerwehr vor Ort. HR-Reporterin Helene Wilke.
5: Eine Anwohnerin der Heppenheimer Straße erzählt mir, dass sie von einem lauten Knall aus dem Schlaf gerissen wurde und dass sie Menschen hat wegrennen sehen. Verletzte gibt es zum Glück nicht. Alle Bewohner des Wohn- und Geschäftshauses konnten das Gebäude unversehrt verlassen. Wie viele Täter es waren und ob überhaupt Beute gemacht werden konnte, das ist noch nicht klar. Das LKA ist vor Ort und fahndet nach den Tätern. Und auch ein Hubschrauber hat am frühen Morgen die Suche nach den Flüchtigen unterstützt.
1: In Groß-Gerau in Südhessen haben Anwohner einen leblosen Mann auf der Straße gefunden. Der 27-Jährige hatte schwere Kopfverletzungen. Passanten leisteten erste Hilfe, riefen den Rettungsdienst und eine Notärztin. Dem jungen Mann konnte aber nicht mehr geholfen werden. Die Polizei vermutet, dass ihn eventuell ein Auto angefahren hat. Die Staatsanwaltschaft Darmstadt hat dazu einen Gutachter beauftragt. Das waren die Nachrichten. Das Wetter. Heute ist es den ganzen Tag über sonnig, nur im Norden können auch ein paar Wolken durchziehen bei 25 bis 31 Grad. Die kommende Nacht wird klar, die Werte gehen runter auf 19 bis 11 Grad. Morgen dann wieder viel Sonne, es wird sehr heiß mit Werten zwischen 31 und 37 Grad. Die weiteren Aussichten. Am Donnerstag dann wohl der Höhepunkt der neuen Hitzewelle mit bis zu 38 Grad und einzelnen Schauern oder Gewittern. Am Freitag wird schwül, auch da gibt es einzelne Schauer oder Gewitter bei bis zu 34 Grad. Die Zeit 9.05 Uhr.
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1: A3 Frankfurt Richtung Köln, zwischen Frankfurter Kreuz und Mönchhof-Dreieck. Ein Unfall mit einem LKW und einem Transporter auf dem rechten Fahrstreifen und dem Standstreifen. Dadurch 5 Kilometer Stau und eine Verzögerung von 20 bis 30 Minuten. A485 Gießener Nordkreuz Richtung Langgöns, zwischen Gießener Nordkreuz und Gießen-Wieseck 2 Kilometer Stau. A661 Oberursel Richtung Egelsbach, zwischen Bad Homburger Kreuz und Frankfurt-Heddernheim 2 Kilometer Stau. Landkreis Bergstraße. In der Ortsdurchfahrt von Fürth ist die Heppenheimer Straße zwischen Ellenbacher Straße und Kröckelbacher Straße weiterhin wegen eines Feuerwehreinsatzes in beiden Richtungen gesperrt. Landkreis Fulda, die L3176 ist zwischen Nüstal-Silges und Morles nach einem Unfall in beiden Richtungen gesperrt. Bitte umfahren Sie das Gebiet weiträumig. Und noch ein Hinweis für den S-Bahn-Verkehr im Rhein-Main-Gebiet. Wir haben es auch gerade gemeldet. Wegen einer Oberleitungsstörung im Frankfurter S-Bahn-Tunnel kommt es derzeit auf allen S-Bahn-Linien außer der S7 zu Verspätungen und Ausfällen. Auf den Regionalbahnen zwischen Frankfurt Hauptbahnhof und Hanau muss ebenfalls mit Verspätungen und Ausfällen gerechnet werden. Grund ist eine Reparatur an einer Oberleitung im Bereich Frankfurt Süd.
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4: Guten Morgen. Auch gestern Abend hat es in Hessen wieder Mahnwachen gegeben für die Menschen, die getötet oder verletzt worden sind beim Anschlag am Rande des Christopher Street Days in Berlin am vergangenen Samstag. In Frankfurt und Offenbach haben hunderte Menschen an diesen Mahnwachen teilgenommen. Und während im politischen Betrieb und in Sicherheitskreisen eine Diskussion begonnen hat über schärfere Gesetze, über mutmaßliches Behördenversagen und über die Bedrohung durch islamistischen Terror, steht die queere Community vor der Frage, welche Schlüsse sie aus dem Anschlag ziehen soll für ihren Alltag. In Darmstadt zum Beispiel bereitet der queere Verein Viel Bunt gerade den diesjährigen CSD vor. Er soll am 15. August stattfinden. Vor der Sendung habe ich mit Jan Bambach, dem ersten Vorsitzenden von Viel Bunt, gesprochen. Welche Reaktionen auf den Anschlag in Berlin haben Sie mitbekommen in der queeren Community in Darmstadt?
6: Das waren unterschiedliche Reaktionen, die ich miterlebt habe. Vor allem in den ersten Augenblicken haben wir natürlich erstmal rausfinden wollen, ob es uns gut geht. Es gibt ja recht viele aus der Community in Darmstadt, die selber vor Ort in Berlin waren und das leider hautnah miterleben mussten. Und irgendwann entstand natürlich auch aus dieser Wut und Verzweiflung der Wille, was tun zu wollen. Und wir haben dann am Sonntag noch eine Mahnwache direkt um 19 Uhr hier auf dem Luisenplatz aufgesetzt, um zu zeigen, dass wir jetzt trotz allem nicht still sein wollen.
4: Sie sind ja auch dabei, den CSD in Darmstadt zu organisieren, der in gut 2 Wochen stattfinden soll. Haben Sie in den letzten Tagen mal erwogen, die Veranstaltung aus Sicherheitsgründen abzusagen?
6: Das war für uns bislang keine Option. Also wenn solche Taten begangen werden, ist ja oft die Intention, Menschen und Anliegen zum Schweigen zu bringen. Und unsere Einstellung war dann eher jetzt erst recht. Also jetzt ist kein Zeitpunkt, um leise zu sein und keine Farbe mehr zu zeigen.
4: Haben Sie denn das Gefühl, eine sichere Veranstaltung organisieren zu können? Vertrauen Sie auf den Schutz durch Behörden und Sicherheitskräfte in Darmstadt?
6: Ja, wir machen uns sehr, sehr viele Monate lang im Jahr Gedanken darüber, wie wir eine sichere Veranstaltung auf die Beine stellen können. Konzepte dafür existieren schon lange. Wir setzen uns tatsächlich aber nochmal mit unserem Ordnungsdezernenten und auch mit der Polizei zusammen, um die lokalen Umstände nochmal zu betrachten. Und es ist ja eine Veranstaltung, wo auch unsere Liebsten und unsere Freundinnen anwesend sind. Da wollen wir natürlich auf jeden Fall, dass es so sicher wie möglich abläuft.
4: Auch abseits des Anschlags in Berlin zeigt die Statistik des Bundeskriminalamtes einen Anstieg von queerfeindlicher Gewalt in den letzten Jahren. Nehmen Sie das in Darmstadt auch wahr, dass sich das Klima für queere Menschen verändert hat?
6: Ja, zum einen ist es natürlich eine gefühlte Sache. Man sieht schon, dass das Händchenhalten oder das Zeigen von Regenbogenflaggen öfter zu Anfeindungen, blöden Kommentaren oder merkwürdigen Blicken führt. Aber zum anderen auch ganz faktisch gibt es ja jedes Jahr aufs Neue Statistiken, die zeigen, dass die Anzahl der Taten gegen queere Menschen auch hier in Hessen und auch hier in Darmstadt kontinuierlich am Steigen ist, leider.
7: Was sagen Sie zum öffentlichen Diskurs, der nun stattfindet, zur Diskussion über Befugnisse und mögliche Fehler von Behörden, über die Gefahr des Islamismus, auch über den Schutz von queeren Personen?
6: Es ist sehr wichtig, alle Gründe von Queerfeindlichkeit zu benennen. Das betrifft auch Islamismus. Und es ist auch sehr wichtig, konsequent dann zu schauen, wo können wir queere Menschen schützen. Und es ist eben jeder letzte Aspekt, der aus meiner Sicht in der Debatte auch sehr schnell untergeht aktuell. Die Angst ist natürlich, dass dann die Solidarität mit queeren Menschen weicht durch Instrumentalisierung dieser Tat. Und wir werden in den nächsten Tagen und Wochen auf jeden Fall sehr genau hinschauen, dass das nicht der Fall sein wird.
7: Welche Unterstützung wünschen Sie sich von Menschen außerhalb der queeren Community?
6: Es fängt natürlich im Kleinen an, bei Queerfeindlichkeit nicht wegzuschauen und etwas zu sagen, egal wo sie passiert, draußen in der Gesellschaft oder abends beim Essen am Küchentisch. Wir hoffen natürlich dann, dass Menschen sich zu unserem eigenen CSD solidarisch mit uns zeigen. Und wir wollen ja letztendlich auch eine offene und freie Gesellschaft für alle Menschen.
7: Sagt Jan Bambach, erster Vorsitzender des queeren Vereins Vielbund in Darmstadt. Vor der Sendung haben wir darüber gesprochen, wie er und sein Verein auf den Anschlag beim Christopher Street Day in Berlin schauen und welche Schlüsse sie daraus ziehen. Die Zeit 9:11.
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7: Auch heute schauen wir wieder in die ziemlich leere Kasse einer hessischen Kommune und diesmal gehen wir nach Bad Karlshafen, ganz im Norden unseres Bundeslandes. Die Stadt gilt als eine der

0: nicht. Seit Jahrzehnten gilt Bad Karlshafen als finanzielles Sorgenkind unter den Kommunen. Die Stadt sitzt auf einem Millionenberg an Schulden. Pro Kopf gerechnet steht hier jeder Einwohner mit 6.000 Euro in der Kreide. Fast immer können die jährlichen Einnahmen nicht die laufenden Kosten der Stadt decken.
1: Es sind verschiedene Bestandteile, weshalb wir nicht so richtig in Schwung kommen, finanziell gesehen. Also einmal ist es sicherlich strukturell die Lage hier im ländlichen Raum, grundsätzlich demografischer Wandel. Auch, dass sich eben nicht so viel Gewerbe hier angesiedelt hat, nicht so viel Großgewerbe, wie es an anderen Stellen vielleicht möglich ist. Und es hat aber eben auch damit zu tun, dass wir sicherlich in der Vergangenheit auch teilweise über unsere Verhältnisse gelebt haben.
0: Genau so sieht es auch Jochen Kilb vom Bund der Steuerzahler. Probleme wie in Bad Karlshafen nehmen derzeit in immer mehr hessischen Kommunen zu.
2: Grundsätzlich ist es ja so, dass Haushalte eher in guten Zeiten ruiniert werden. Sprich, man hat hohe Gewerbesteuereinnahmen, man hat andere Einnahmen. Und das verleitet dann dazu, Investitionen und Standards einzuführen, die langfristig Ausgaben binden.
0: Einst florierte Bad Karlshafen, die Kurstadt an der Weser. Mit ihren Heilquellen zog sie lange Touristen aus aller Welt an. In den 90ern dann der Abstieg, immer mehr Kliniken schlossen. Gäste blieben aus. Mit dem Tourismus gingen auch Einwohnerzahl und das Gewerbe zurück. Hohe Investitionen wie eine große Therme sollten die Touristen wieder zurückbringen.
1: Im Haushalt sind das 800.000 Euro, die wir an Zins und Tilgung im Jahr noch für den Bau der Therme zahlen müssen. Das ist in 8 Jahren abbezahlt.
0: Mit der hohen Tilgung der Schulden hat die Stadt kaum noch Spielraum für andere Ausgaben. Trotzdem waren sie notwendig, sagt man hier.
1: Wenn wir weiterhin Entwicklung hier haben wollen und Gäste haben wollen, müssen wir natürlich auch immer weiter investieren.
0: Schulden in der Hoffnung auf höhere Einnahmen. Ob die Wette in Bad Karlshafen aufgeht, da gibt es gemischte Meinungen. Bald muss die Therme saniert werden. Die Stadt plant hierfür bereits das nächste Schuldenpaket.
3: Das berichtet unser Reporter Fabian Schmidt aus Bad Karlshafen. Sie ist eine der 5 Städte und Gemeinden in Hessen, deren Finanznöte wir uns in dieser Woche anschauen, im Rahmen unserer Serie Klamme Kommunen. Und mehr dazu können Sie heute Abend sehen in der Hessenschau im hr-Fernsehen um 19.30 Uhr.
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3: Auch wenn das neue Schuljahr in Hessen erst übernächste Woche startet, eines gilt ganz offiziell schon ab dem 1. August, also schon ab kommenden Samstag, der Rechtsanspruch auf Ganztagsbetreuung, und zwar für alle Kinder, die in diesem Jahr neu eingeschult werden. Familien haben dann also ein Anrecht auf 8 Stunden Betreuung am Tag und das an 5 Tagen in der Woche, auch in den Ferien. In den kommenden Jahren wird dieser Rechtsanspruch dann schrittweise auch auf alle anderen Grundschulkinder ausgeweitet. Soweit so klar. Aber in den vergangenen Jahren und Monaten hat es immer wieder Berichte gegeben über Probleme beim Ausbau der Ganztagsbetreuung. Und in einigen Bundesländern werden wohl tausende Plätze fehlen. Wie es in Hessen aussieht, das hören wir jetzt von unserer Reporterin Alicia Lindhoff.
6: Wir haben bei den hessischen Städten und Landkreisen mal nachgefragt und tatsächlich haben alle geantwortet, dass sie den Rechtsanspruch erfüllen können, zumindest was die Zahl der Plätze angeht. Damit man sich die Dimension mal vorstellen kann, es werden etwa 60.000 Kinder dieses Jahr in Hessen eingeschult und für etwa 80% davon gibt es Betreuungsplätze. Das ist so die Quote, mit der das Land rechnet, denn natürlich wollen gar nicht alle Familien die Ganztagsbetreuung in Anspruch nehmen.
3: Eine ausreichende Zahl von Betreuungsplätzen ist das eine, aber Zweifel gibt es ja auch immer wieder an der Qualität der Ganztagsbetreuung. Wie sieht es da in Hessen aus?
6: Da kann ich nur sagen, sehr unterschiedlich. Meine Kollegin Petra Boberg war zum Beispiel in 2 Schulen im Kreis Offenbach unterwegs. Eine ist vor wenigen Jahren neu gebaut worden. Der Ganztag wurde da von vornherein mitgedacht und die Kinder haben ganz viel Platz und tolle Räume zur Verfügung. In der anderen Schule ist es total eng. Dort drängeln sich nachmittags jetzt schon bei schlechtem Wetter mehr als 100 Kinder in einem Raum. Das zweite große Thema ist, wer arbeitet in der Ganztagsbetreuung? Weil Fachkräfte fehlen und teurer sind, werden auch oft Menschen ohne pädagogische Ausbildung eingestellt. Und hessenweit einheitliche pädagogische Mindeststandards gibt es bisher nicht. Deswegen gibt es so die Sorge, dass die Betreuungsqualität künftig stark vom Wohnort und der jeweiligen Kommune und Schule abhängt.
3: Und wie blicken nun Familien in Hessen, die sich eine Ganztagsbetreuung für ihre Kinder wünschen, auf den Rechtsanspruch, der ab dem 1. August gelten wird?
6: Ja, viele Eltern und gerade berufstätige Mütter sagen, dass es ihnen wirklich Sicherheit gibt zu wissen, dass sie künftig nicht mehr um einen Betreuungsplatz betteln müssen, sondern rechtlichen Anspruch für ihr Kind darauf haben. Aber was ich immer wieder höre, ist die Sorge, dass dieser neue

0: Ganztag in Anführungszeichen die Kinder und Eltern in zu starre Konzepte zwängt. An vielen Schulen mussten die Eltern jetzt schon im Voraus angeben, an welchen Tagen sie ihr Kind wann abholen werden und sie dürfen sie dann tatsächlich auch nicht früher holen. Das stört viele und hinzu kommt, dass in vielen Kommunen bestehende Horte geschlossen und die Nachmittagsbetreuung komplett über die Schulen organisiert wird. Da fehlen vielen Eltern dann einfach die Wahlmöglichkeiten.
1: Vom Angebot zum Anspruch, das Recht auf Ganztagsbetreuung, so heißt das Thema heute Morgen hier in HR Info. Und von unserer Reporterin Alicia Lindhoff haben wir gerade gehört, wie es bei uns in Hessen mit der praktischen Umsetzung dieses Rechtsanspruchs aussieht.
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1: So, und jetzt erzählt uns unsere Berliner Hauptstadtkorrespondentin Anne-Kathrin Mellmann von einem kleinen Dorf mit großen Hoffnungen. Das Dorf heißt Servest, es liegt in Brandenburg und die Menschen dort haben gerade hohen Besuch aus Berlin bekommen. Und zwar von Bundeslandwirtschaftsminister Alois Rainer von der CSU, der ja zugleich Heimatminister ist. Hören wir mal, mit welchen Erwartungen er empfangen wurde und welche davon er eingelöst hat.
3: Der Minister ist da. Die Koordinatorin für das Dorfgemeinschaftsprojekt bittet um Aufmerksamkeit für den in Servest eher unbekannten Alois Rainer, Bundeslandwirtschaftsminister CSU.
4: Ja, guten Morgen und herzlich willkommen in Servest, Herr Rainer.
3: Die Stehtische vor dem Gemeinschaftshaus aus alten Backsteinen sind mit frischen Blumen und weißen Tischtüchern dekoriert. Die Dorfbewohner um 8 Uhr früh im Sonntagsstart. Sie haben hohe Erwartungen an den Besuch aus Berlin. Alois Rainer lobt das Gemeinschaftshaus, das mit Geld aus seinem Ministerium teilsaniert und nutzbar gemacht wurde.
5: Das ist doch der Pulsschlag unserer Heimat, unserer Regionen, dass die Menschen es selbst vor Ort in die Hand nehmen können und aus den Mitteln, die ihnen zur Verfügung gestellt werden, genau das machen, was sie wollen.
3: Heimat, darüber möchte Rainer heute sprechen. Schließlich ist er neben Landwirtschafts auch Heimatminister. Bislang war das nur eine Funktion, nun will Rainer sie mit Inhalt füllen. Aber die Servester beschäftigt nicht der Heimatbegriff. Sie haben Geldnot. Ohne Fördermittel läuft gar nichts, aber die sind aufgebraucht und neue fehlen. Deshalb hätte Daniel Kurt, der parteilose ehrenamtliche Bürgermeister, heute noch lieber mit dem SPD-Finanz- als mit dem CSU-Heimatminister gesprochen.
6: Wenn er selbst noch von der SPD oder von den Grünen wäre, wir bräuchten trotzdem Geld.
3: Geld, das große Thema hier, denn die 300-Seelen-Gemeinde in der Brandenburger Schorfheide hat keines. Wie es weitergehen soll mit ihrem Gemeinschaftshaus, ist unklar. Erst ein Teil des Gebäudes ist ausgebaut. Darin gibt es Yoga, Line Dance, Tischtennis AG, Malkurse, Kinder- und Jugendtreff, Basteln für Senioren, Beisammensein für alle. In einem kleinen, frisch gestrichenen Raum mit Kachelofen erklärt die Servesterin Christina Mante dem Minister, der früher selbst einmal Bürgermeister war.
7: Ich weiß nicht, wie Sie es kennen, aber gerade in vielen Brandenburger Dörfern gibt es doch so eine gewisse Spaltung. Es gibt die Alteingesessenen und dann die neu zugezogenen, die häufig aus Berlin, aus dem städtischen Kontext kommen, mit anderen Lebensstilen, anderen Ideen. Und dann ist es manchmal schwierig, da zusammenzufinden. Und gerade das ist uns ein Anliegen, dass das hier überwunden wird, dass wir als Dorfgemeinschaft wirklich miteinander im Gespräch bleiben, Dinge gemeinsam machen, auch andere Meinungen aushalten können.
3: Alois Rainer nickt wohlwollend, denn Kernthema seiner Heimatagenda ist Verbinden statt Trennen. In dem Wahlkreis, zu dem Servest gehört, bekam die AfD bei der letzten Bundestagswahl 36%. Alle anderen Parteien waren weit abgeschlagen. Allerdings, sagt Alois Rainer, gehe es ihm nicht um Demokratieprobleme bestimmter Regionen. Heimat nicht als Abgrenzung zur AfD, die den Begriff für sich nutzt.
5: Es ist kein geschützter Begriff für die Bundesregierung. Den kann jeder verwenden und ich habe mit Sicherheit keine Angst vor der AfD, was das anbelangt. Wir machen Heimatpolitik schon seit Jahrzehnten.
3: Extra Geld steckt in seiner Heimatagenda aber nicht. Damit die Servester ihr Gemeinschaftshaus weiter ausbauen können, müssen sie wieder ins Ungewisse rennen um Fördermittel.
1: Alois Rainer, der Bundesminister für Landwirtschaft und Heimat, zu Besuch in einem Dorf in Brandenburg. Und wie er mit den Menschen dort über ihre Heimat ins Gespräch gekommen ist, das haben wir gerade im Bericht unserer Berliner Hauptstadtkorrespondentin Anne-Kathrin Mellmann gehört.
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1: Flüchtlinge. Dieses Wort wird erstmal nicht aussterben in unserer Sprache, denn weiterhin, ja sogar mehr denn je, flüchten Menschen aus ihren Heimatländern vor Krieg, Hunger und Verfolgung. Und deshalb hat auch die Genfer Flüchtlingskonvention noch lange nicht ausgedient. Heute, vor genau 75 Jahren, wurde sie verabschiedet, am 28. Juli 1951, mit verbindlichen Regeln für den Schutz von Menschen auf der Flucht. Aber diese Regeln durchzusetzen ist so schwierig wie vielleicht niemals zuvor in den vergangenen 75 Jahren. Denn auf der einen Seite haben Flucht und Vertreibung mittlerweile ein historisches Ausmaß erreicht. Und auf der anderen Seite wird es politisch und finanziell immer schwieriger zu erfüllen, was die Genfer Flüchtlingskonvention verspricht. Und genau dieser Gedanke, der Gedanke an ein Versprechen, steht auch am Anfang des Berichts, den wir jetzt von Katrin Hondl hören, unserer Korrespondentin in Genf.
3: The Promise, das Versprechen, so nennt das Flüchtlingshilfswerk der Vereinten Nationen, UNHCR, seine Initiative zum 75. Jahrestag. Das Versprechen, beschlossen von 26 Staaten am 28. Juli 1951 in Genf, lautet: Menschen, die vor Verfolgung fliehen müssen, haben Anspruch auf Schutz in einem anderen Land. Nicht aus Wohltätigkeit, sondern aufgrund eines völkerrechtlich verbrieften Rechts. Zunächst galt das nur für die europäischen Flüchtlinge nach dem Zweiten Weltkrieg, sagt Vincent Chetail, Professor für Völkerrecht in Genf. Aber schnell war klar, dass Flucht und Vertreibung ein weltweites Problem sind. Und so gilt die Flüchtlingskonvention seit 1967 für alle Flüchtlinge auf der Welt. 149 Staaten sind der Konvention beigetreten. Das Recht auf Schutz ist universell. Doch zum 75. Jubiläum des großen Versprechens gibt es wenig zu feiern, sagt Alicia Giraudel von Amnesty International.
8: Also das Problem ist natürlich eigentlich nicht die Konvention an sich, die bleibt weiterhin in Kraft. Das Problem ist eher, dass Staaten versuchen aktuell diese völkerrechtlichen Normen zu umgehen.
3: Auf dem Geburtskontinent der Flüchtlingskonvention ist kurz vor dem 75. Jahrestag das reformierte gemeinsame europäische Asylsystem, kurz GEAS, in Kraft getreten. Ein System, bei dem nicht primär die Idee der Konvention im Vordergrund stehe, Menschenschutz vor Krieg und Verfolgung zu gewähren, sondern vielmehr der Schutz der EU-Staaten vor den Schutzbedürftigen. So die Kritik von NGOs und Völkerrechtlern. Vincent Chetail.
9: Les procédures d'asile accélérées à la frontière, les return hubs.
3: Mit seinen Asylschnellverfahren oder sogenannten Return Hubs verstößt das neue System nicht direkt gegen die Genfer Flüchtlingskonvention, aber es schwächt den Flüchtlingsschutz. Eine radikale Verletzung ist zum Beispiel, Menschen dürfen abgeschoben werden in vermeintlich sichere Drittländer, die die Konvention nicht ratifiziert haben. Wie aber soll ein Land sicher sein, das den Flüchtlingsstatus gar nicht anerkennt?
9: Donc comment peut-on prétendre que ce pays est sûr pour les réfugiés quand il ne va pas leur donner le statut de réfugié?
3: Und wie soll das für die Einhaltung und Überwachung der Flüchtlingskonvention zuständige UNHCR seine Arbeit tun, wenn immer mehr Staaten, allen voran die USA, aber auch Deutschland, immer weniger Geld zur Verfügung stellen?
10: This year our funding level at the mid-year stands at 31%.
3: Unser Bedarf für dieses Jahr ist aktuell nur zu 31% gedeckt, ein Rekordtief, sagt Elizabeth Tan, UNHCR-Direktorin für internationalen Schutz. Wir sorgen uns nicht um uns, sondern um die Flüchtlinge und wie die Aufnahmeländer das schaffen können. Denn es ist nicht das reiche Europa, sondern vor allem arme Länder in den Krisenregionen, die die meisten Flüchtlinge aufnehmen. Finanziell, politisch, juristisch und auch moralisch. 75 Jahre nach ihrer Verabschiedung ist die Genfer Flüchtlingskonvention einem gewaltigen Stresstest ausgesetzt.
1: 75 Jahre Genfer Flüchtlingskonvention, ein Grund zu feiern, weil es sie gibt, aber auch ein Anlass, sich Sorgen zu machen, weil sie politisch und finanziell immer schwieriger umzusetzen ist. Von alledem hat uns gerade unsere Korrespondentin in Genf, Katrin Hondl, berichtet. Um 9.26 Uhr hier in HR Info. Der ukrainische Präsident Volodymyr Zelensky ist heute zu Gast in Washington bei seinem Amtskollegen Donald Trump. Solche Besuche sind extrem wichtig für die Ukraine, denn ganz ohne Unterstützung der USA würde sich die Ukraine wohl kaum behaupten können im Kampf gegen den russischen Angriffskrieg. Aber Gespräche mit dem US-Präsidenten darüber sind eben auch keine Selbstläufer aus ukrainischer Sicht. Und für Zelensky persönlich waren solche Gespräche auch des Öfteren fast so etwas wie ein Spießrutenlauf. Aber diesmal, so berichtet unser Korrespondent für die Ukraine Stefan Lag, kann Zelensky den Besuch in Washington mit etwas Optimismus entgegensehen. Denn
11: Das Verhältnis zwischen dem ukrainischen Präsidenten Volodymyr Zelensky und US-Präsident Donald Trump hat sich zuletzt spürbar verbessert. Erst vor wenigen Wochen trafen sich beide am Rande des NATO-Gipfels in Ankara. Trump zeigte sich beeindruckt davon, dass die Ukraine trotz des Krieges inzwischen selbst moderne Waffensysteme entwickeln und produzieren kann. Zudem stellte er Zelensky eine Lizenz zum Bau von Patriot-Abwehrraketen in Aussicht. Entsprechend optimistisch äußerte sich der ukrainische Präsident kurz vor seiner Reise nach Washington in einem Interview mit dem Sender Sky. Wir hatten wirklich gute Treffen mit ihm. Der G7-Gipfel war sehr gut und auch der NATO-Gipfel in Ankara verlief positiv. Deshalb hoffe ich und rechne ich damit, dass unsere Beziehungen weiter besser werden. Wir sind darauf angewiesen. Tatsächlich hat sich der Blick Washingtons auf Kiew deutlich verändert. Vor anderthalb Jahren wurde Zelensky bei seinem Besuch im Weißen Haus noch als Bittsteller abgekanzelt, dessen Karten schlecht stünden. Inzwischen mehren sich die Zeichen einer Annäherung. Für Aufmerksamkeit sorgte zuletzt auch die Reise der Rechtsaußen-Influencerin Laura Loomer nach Kiew. Loomer gilt als Trump nahe und nutzte ein Interview mit Zelensky, um öffentlich einzuräumen, dass sie in der Vergangenheit Unwahrheiten über die Ukraine verbreitet habe. Ich gebe zu, dass ich einige schlimme Dinge über die Ukraine, aber auch über sie gesagt habe. Das habe ich offen in den sozialen Medien getan. Ich gehörte zu einer Gruppe von Menschen in den USA, die sehr frustriert über den Zustand unseres Landes waren. Ich bin Republikanerin, keine Demokratin, und ich war unzufrieden damit, dass Milliarden Dollar in die Ukraine flossen, während unser eigenes Land Probleme hatte. Während ihres Aufenthaltes zeigte sich Loomer beeindruckt von der Widerstandskraft der Ukrainer. Nach einem russischen Luftangriff schrieb sie auf der Plattform X, sie komme sich wie ein echtes Arschloch vor, weil sie das Leid der Ukrainer in den vergangenen Jahren heruntergespielt habe. Die Reise Zelenskys nach Washington findet zugleich vor dem Hintergrund der Trauerfeier für den verstorbenen US-Senator Lindsey Graham statt. Graham hatte den ukrainischen Präsidenten kurz vor seinem Tod noch in Kiew besucht und dabei erklärt, ein neues Sanktionspaket gegen Russland stehe unmittelbar vor der Verabschiedung. Wir haben uns mit dem Weißen Haus auf ein Sanktionsgesetz verständigt, das die Regierung unterstützen wird. Das bedeutet, dass es Gesetz werden kann. Wenn ich nach Washington zurückkehre, werde ich gemeinsam mit Senator Blumenthal auf die Führungen von Republikanern und Demokraten zugehen, um das Paket auf den Weg zu bringen. Es wird Präsident Trump die Instrumente an die Hand geben, diesen Krieg zu beenden.
1: Der ukrainische Präsident Volodymyr Zelensky ist heute zu Besuch in Washington und Stefan Lag, unser Korrespondent für die Ukraine, hat uns gerade die Ausgangslage geschildert.
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13: 9.31 Uhr. Ex-Soldat soll in Frankfurter Reichsbürgerprozess aussagen. Extremismusforscher Mansur will Bewegungsfreiheit von Terroristen einschränken. Großstörung der S-Bahnen im Rhein-Main-Gebiet. Das Wetter, viel Sonnenschein, im Norden auch mal Wolken, überall trocken bei 25 bis 31 Grad. Mein Name ist Stefanie Nopper. Im Frankfurter Reichsbürgerprozess wird heute eine wichtige Aussage eines der Angeklagten erwartet. Die Sitzung hat gerade begonnen. Die insgesamt 9 Angeklagten sollen einen gewaltsamen Umsturz in Deutschland geplant haben. HR-Reporter Daniel Majic.
14: Heute wird sich zum ersten Mal der ehemalige Soldat Peter W. zu den Tatvorwürfen äußern. Die Anklage geht davon aus, dass W. zu den Drahtziehern der mutmaßlichen Verschwörung gehört. Zusammen mit anderen ehemaligen Militärs soll er unter anderem einen bewaffneten Sturm auf den Reichstag in Berlin geplant und dafür das Gebäude ausgekundschaftet haben. Zudem habe er Ausrüstung besorgt und ein Schießtraining organisiert. Zeugenaussagen und Chatprotokolle hatten Peter W. zuletzt schwer belastet. Bislang hat der 58-Jährige zu den Vorwürfen geschwiegen.
13: Nach dem Anschlag beim CSD in Berlin wird über den Umgang mit Gefährdern diskutiert, weil der mutmaßliche Attentäter als islamistischer Gefährder eingestuft, aber trotzdem auf freiem Fuß war. Bundesinnenminister Dobrindt will die Bewegungsfreiheit von Gefährdern unter anderem mit einer Präventivhaft einschränken. Der Extremismusforscher Mansur hat in der ARD gesagt, man müsse alles tun, um die Gesellschaft vor solchen Terroristen zu schützen.
15: Alles, was das Grundgesetz ermöglicht, müssen wir versuchen. Aber Repressionen alleine werden nicht helfen. Wir brauchen Präventionsarbeit. Wir müssen schneller sein als die Islamisten und um jeder Seele dieser jungen Menschen kämpfen, bevor sie sich radikalisieren.
13: Mercedes-Benz hat im zweiten Quartal deutlich weniger Autos verkauft als ein Jahr vorher. Wie das Unternehmen in Stuttgart mitteilte, wurden fast 418.000 Fahrzeuge ausgeliefert. Das war ein Minus von 7%. Auch der Gewinn der Autosparte ging zurück um mehr als ein Viertel. Grund sei, dass der Absatz in China eingebrochen ist. Höhere Verkaufszahlen in Europa und den USA hätten das nicht ausgleichen können. Der Mercedes-Konzern erwartet auch für das gesamte Jahr ein schlechteres Ergebnis als letztes Jahr. Weltweit werden immer mehr Elektroautos zugelassen. Allerdings geht die Kurve nicht mehr so steil nach oben wie vor einem Jahr. Das berichtet die Unternehmensberatung PwC, die Daten aus 43 Ländern analysiert hat. Insgesamt wurden im ersten Halbjahr demnach 6,6 Millionen reine E-Autos zugelassen, 9% mehr als im Vorjahreszeitraum. Damals lag die Wachstumsrate bei mehr als 30%. Laut PwC werden vor allem in China nicht mehr so viele E-Autos zugelassen. In und um Frankfurt kommt es im Moment auf mehreren S-Bahn-Linien zu Verspätungen und Ausfällen. Grund ist eine kaputte Oberleitung im S-Bahn-Tunnel. HR-Reporter Ricardo Mastrocola.
16: Dadurch verspäten sich fast alle S-Bahn-Linien, werden umgeleitet oder fallen aus. Betroffen sind die S1, 2, 3, dann die S5 und die S6. Außerdem die S8 und die S9. Die S6, so eine Bahnsprecherin, ist unterbrochen zwischen den Haltestellen Frankfurt-Ostendstraße und Langen. Dort richtet die Bahn einen Ersatzverkehr mit Bussen ein. Laut Bahn ist im Moment nicht absehbar, wann die Oberleitung wieder repariert ist und damit der Verkehr wieder normal fließen kann.
13: Der Bundesgerichtshof beschäftigt sich heute mit Riester-Bausparverträgen. Geklagt hat der Verbraucherzentrale Bundesverband gegen die Landesbank Hessen-Thüringen. Sie berechnet für Riester-Bausparverträge bis 24 Euro Gebühren pro Jahr. Die Verbraucherschützer sagen, dass die Verwaltung der Verträge und Konten Sache der Bank ist. Deshalb dürften die Kosten dafür nicht auf die Kunden abgewälzt werden. In den Vorinstanzen hatten die Verbraucherschützer verloren. Der Bundesgerichtshof könnte schon heute sein Urteil fällen. Bauland in Hessen ist deutlich teurer geworden. In den vergangenen 10 Jahren sind die durchschnittlichen Kosten pro Quadratmeter von 220 Euro auf mehr als 410 Euro gestiegen. Das geht aus einer Antwort des Wirtschaftsministeriums in Wiesbaden auf eine Anfrage der Grünen im Landtag hervor. Danach kostet die Wohnbaufläche im nordhessischen Willingshausen am wenigsten. Gutachter ermittelten hier zum Stichtag 1. Januar dieses Jahres 18 Euro pro Quadratmeter. Der höchste Wert wird für Frankfurt angegeben, 7.200 Euro. Das waren die Nachrichten. Das Wetter. Heute den ganzen Tag über viel Sonne, nur im Norden können auch mal ein paar Wolken durchziehen. Es bleibt trocken bei bis zu 31 Grad. Die kommende Nacht wird klar und die Temperaturen sinken auf 19 bis 11 Grad. Morgen dann wieder viel Sonne. Es wird sehr heiß mit Werten zwischen 31 und 37 Grad. Die weiteren Aussichten. Am Donnerstag kommt wohl der Höhepunkt der neuen Hitzewelle mit bis zu 38 Grad und auch mit einzelnen Schauern oder Gewittern. Der Freitag wird schwül, auch da gibt es einzelne Schauer oder Gewitter, dann bis 34 Grad. Die Zeit 9.36 Uhr.
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13: A3 Frankfurt Richtung Köln, zwischen Frankfurter Kreuz und Mönchhof Dreieck 5 Kilometer Stau wegen Bergungsarbeiten auf dem rechten Fahrstreifen und dem Standstreifen. Die Verzögerung hier etwa 30 Minuten. A67 Darmstadt Richtung Mannheim, zwischen Funkstadt und Gernsheim werden Unfallschäden beseitigt. Deshalb ist der rechte Fahrstreifen gesperrt. Es gibt 4 Kilometer stockenden Verkehr. A485 Gießener Nordkreuz Richtung Langgöns. Zwischen Gießener Nordkreuz und Gießen-Wieseck 3 Kilometer stockender Verkehr. Landkreis Bergstraße. In der Ortsdurchfahrt von Fürth ist die Heppenheimer Straße zwischen Ellenbacher Straße und Kröckelbacher Straße weiterhin wegen eines Feuerwehreinsatzes gesperrt in beiden Richtungen. Landkreis Fulda, die L3176 ist zwischen Nüstal-Silges und Morles nach einem Unfall in beiden Richtungen gesperrt. Und noch ein Hinweis für den S-Bahn-Verkehr im Rhein-Main-Gebiet. Wegen einer Oberleitungsstörung im Frankfurter S-Bahn-Tunnel kommt es derzeit auf allen S-Bahn-Linien außer der S7 zu Verspätungen und Ausfällen. Auf den Regionalbahnen zwischen Frankfurt Hauptbahnhof und Hanau muss ebenfalls mit Verspätungen und Ausfällen gerechnet werden. Grund ist eine Reparatur an einer Oberleitung im Bereich Frankfurt Süd.
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1: Guten Tag. Nur noch wenige Tage, dann gilt ab dem 1. August in ganz Deutschland ein neuer Rechtsanspruch. Alle Kinder, die neu eingeschult werden, haben dann das Recht, den ganzen Tag über betreut zu werden.
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17: 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Das Recht auf Ganztagsbetreuung.
1: Die Ganztagsbetreuung soll nicht nur den Eltern zugutekommen als Entlastung und um Familie und Beruf besser unter einen Hut zu kriegen, sondern auch die Kinder sollen davon profitieren durch bessere Förderung und Schule soll dadurch gerechter werden. Damit all das gelingt, braucht es aber nicht nur genügend Räume und genügend Fachkräfte, sondern auch neue pädagogische Konzepte. Und wie das funktionieren kann, davon hat sich unsere Bildungsredakteurin Petra Boberg ein paar Eindrücke verschafft an einer Grundschule in Frankfurt im Gespräch mit Lehrkräften, Eltern und natürlich auch mit Kindern.
18: In der Schule gefällt mir besonders gut, dass wir zusammen spielen können, dass wir viel Spaß haben mit unseren Freunden.
19: Ich habe schon hier öfters Hausaufgaben gemacht. Ich finde es schon gut, weil man braucht einfach manchmal Hilfe bei den Hausaufgaben.
0: Ganztag gehört an der Ludwig-Weber-Grundschule in Frankfurt-Sindlingen schon lange zum Alltag. Für alle Kinder von der 1. bis zur 4. Klasse. Das war auch schon vor dem nun geltenden Rechtsanspruch so. Ganztag bedeutet hier aber mehr als nur Betreuung nach dem Unterricht, sagt Schulleiter Martin Stojan. Viel wichtiger sei die Frage:
20: Wie kriegen wir das zusammen hin, dass die Kinder nicht Schule, Nachmittag trennen, sondern dass es heißt, wir sind ein Team.
0: Ein Team, das Kinder den ganzen Tag begleitet. Im Unterricht genauso wie am Nachmittag. Denn viele Kinder verbringen einen großen Teil ihres Tages in der Schule. An der Ludwig-Weber-Grundschule arbeiten Lehrkräfte und Sozialpädagogen den Tag über eng zusammen. Sozialpädagogen zum Beispiel unterstützen morgens beim Lesenlernen im Unterricht. Lehrkräfte begleiten die Kinder beim Mittagessen, aber auch am Nachmittag bei den Hausaufgaben oder in AGs, erklärt Christine Bugdan. Sie leitet die Ganztagsbetreuung für den Träger ASB Bildung.
21: Wir leben das, dass die Kinder im Vormittag noch mal anders mitbegleitet werden, anders gesehen werden, weil sie verhalten sich ja im Unterricht auch durchaus anders als am Nachmittag. Das macht man noch mal eine andere Perspektive auf das Kind und dementsprechend ist das wirklich sehr wertvoll.
0: So könnten Kinder individueller unterstützt werden, sagt die Sozialpädagogin. Wer sie morgens und nachmittags erlebe, bekomme ein vollständigeres Bild. Das sei heute besonders wichtig, findet auch Schulleiter Martin Stojan.
20: Insgesamt sehe ich halt, dass die Kinder einen Rahmen, einen Raum haben, wo sie a. sicher aufgehoben sind, b. auch vorgelebt bekommen, wie man lernt, arbeitet oder sich vorbereitet. Und der Freundeskreis, wenn er drin ist und entsprechend die gleichen Dinge macht, macht man es automatisch mit.
0: Die Ludwig-Weber-Grundschule steht beispielhaft für ein Konzept, das Frankfurt schon vor 15 Jahren entwickelt hat. Ganztag wird ganzheitlich gedacht und endet hier nicht am Schultor. Die Grundschulen arbeiten auch mit Vereinen oder Kinder- und Jugendhäusern im Stadtteil zusammen.
20: Einmal in der Woche gehen mehrere Kinder von uns ins Kinder- und Jugendhaus, um dort Dinge zu machen, zu erleben, die wir ihnen hier nicht bieten können. Ich persönlich finde das einen wahnsinnigen Gewinn für die Kinder, weil das auch so ein bisschen Eigenständigkeit ist und sie lernen auch ihr Quartier kennen, also nicht nur Schule, sondern eben auch Umfeld.
0: Frankfurt verfolgt diesen Ansatz seit Jahren, investiert in pädagogische Konzepte und zusätzliche Fachkräfte. Außerdem arbeiten Stadt, Schulen und Land eng zusammen, erklärt Bettina von Haser-Radlitz vom Staatlichen Schulamt.
22: Die Akteure, die quasi bisher nur Ganztag gemacht haben, beziehungsweise Betreuung außerhalb von Schule, und die Schule, die Profis darin sind, Schule zu machen, die müssen jetzt gemeinsam was entwickeln, was Freizeit betrifft, aber auch Bildungsangebot ist, um auch so dieses Ziel von Chancengleichheit auch umsetzen zu können.
4: Doch trotz gemeinsamer Qualitätsstandards ist auch Frankfurt noch nicht am Ziel. Noch können nicht alle Grundschulen dieses Modell vollständig umsetzen. Oft fehlen Räume oder Personal und daran wird auch in Frankfurt weiter gearbeitet.
1: Eindrücke unserer Bildungsredakteurin Petra Boberg vom Angebot der Ganztagsbetreuung an einer Frankfurter Grundschule. Vom Angebot zum Anspruch, das Recht auf Ganztagsbetreuung, so heißt das Thema heute Morgen hier in HR Info.
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1: Nach dem tödlichen Anschlag auf den Berliner Christopher Street Day will Bundesinnenminister Alexander Dobrindt nun den Umgang mit Gefährdern verschärfen, denn er sieht vor allem Fehler bei der strafrechtlichen Behandlung des mutmaßlichen Täters. Aus Berlin berichtet unser Hauptstadtkorrespondent Dietrich Karl Meurer.
6: Mehr elektronische Fußfesseln, eine bundesweit einheitliche Präventivhaft und strengere Regeln im Strafrecht. Mit diesen Vorschlägen reagiert Bundesinnenminister Alexander Dobrindt auf den Anschlag am Rande des Berliner Christopher Street Days. Auslöser ist der Fall des mutmaßlichen Täters. Der 21-Jährige galt als islamistischer Gefährder und Hochrisikoperson. Trotzdem befand er sich auf freiem Fuß. Für Dobrindt liegt hier ein zentrales Problem. Der CSU-Politiker sagt am Abend in den ARD-Tagesthemen:
7: Ich glaube, es wäre sinnvoll gewesen, ihn in Haft zu nehmen. Und ich habe auch kein Verständnis dafür, dass diese Strafe auf Bewährung ausgesetzt wurde.
6: Der mutmaßliche Täter war wegen des versuchten Anschlusses an die Terrororganisation Islamischer Staat nach Jugendstrafrecht verurteilt worden. Das Gericht setzte die Strafe zur Bewährung aus und entließ ihn aus der Untersuchungshaft. Die Staatsanwaltschaft legte Rechtsmittel ein. Dobrindt betont, dass Sicherheitsbehörden den Mann beobachtet hatten.
7: In Berlin wurden technische Überwachungen vorgenommen. Die haben nicht ausgereicht, um jetzt diesen Terroranschlag zu verhindern.
6: Für Dobrindt zeigt der Fall Schwächen bei den bestehenden Regeln. Deshalb fordert er zum Beispiel Änderungen beim Jugendstrafrecht.
7: Wir brauchen Regeln, die dafür sorgen, dass Gefährder nicht mit Jugendstrafrecht behandelt werden und schon gleich gar nicht auf Bewährung in Freiheit kommen.
6: Außerdem will der Innenminister häufiger elektronische Fußfesseln einsetzen. Darüber hinaus dringt Dobrindt auf mehr Möglichkeiten, bekannte Gefährder frühzeitig aus dem Verkehr zu ziehen. Dazu zählt für ihn vor allem die Präventivhaft.
7: Präventivhaft für Gefährder ist etwas, was aus meiner Sicht zwingend notwendig ist und wir dafür sorgen müssen, dass das auch deutschlandweit umgesetzt werden kann. Da gibt es in den Polizeigesetzen der Länder sehr unterschiedliche Regelungen.
6: Die Dimension zeigt ein Blick auf aktuelle Zahlen. Das Bundeskriminalamt stuft derzeit 410 Menschen als islamistische Gefährder ein. Dabei handelt es sich um Personen, denen schwere Gewalttaten oder Anschläge zugetraut werden. Neben Dobrindts Vorschlägen stehen weitere Forderungen im Raum. Bundeskanzler Friedrich Merz und CSU-Chef Markus Söder etwa forderten, Doppelstaatlern bei schweren extremistischen Straftaten die deutsche Staatsangehörigkeit zu entziehen. Dobrindt zeigt sich dafür offen.
7: Man kann auch über diese Fragen durchaus diskutieren, aber dazu gehört ja dann auch die Notwendigkeit, wenn man eine deutsche Staatsbürgerschaft aberkennt, eine zweite Staatsbürgerschaft muss vorhanden sein, sonst halte ich das ohnehin nicht für möglich.
6: Vorrang hätten für ihn aber Maßnahmen, die schneller umgesetzt werden könnten. Zugleich macht der Innenminister deutlich, dass sich trotz aller Sicherheitsmaßnahmen nicht jede Tat verhindern lässt. Einen 100%igen Schutz vor Anschlägen gäbe es nicht.
1: So zitiert unser Hauptstadtkorrespondent in Berlin, Dietrich Karl Meurer, den Bundesinnenminister Alexander Dobrindt. Er will nach dem Anschlag beim Christopher Street Day in Berlin jetzt unter anderem den Umgang mit Gefährdern verschärfen.
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1: Rund 75.000 Menschen in Spanien mussten bereits ihre Häuser verlassen, um sich in Sicherheit zu bringen vor den Waldbränden, die in mehreren Regionen Spaniens wüten, vor allem in der Umgebung der Hauptstadt Madrid, in der Region Ávila, westlich davon, in der Region Toledo, im Süden der spanischen Hauptstadt und in der Nähe der Stadt Valencia im Osten Spaniens. Hans-Günther Kellner in Madrid, wie ist denn die aktuelle Lage? Gibt es irgendwelche Fortschritte bei der Bekämpfung dieser vielen Brände?
5: Ja, das ist schwierig zu beurteilen. Gestern hat der Innenminister Fernando Grande Marlaska, also gestern Nacht, eine neue Schätzung bekannt gegeben über die Hektar, die betroffen sind, allein in diesen Bränden, die Sie genannt haben, eben in Madrid, Avila und Toledo. Da hat er gesagt, er schätzt, dass es jetzt etwa 90.000 Hektar sind. Die offizielle Zahl davon war davor 77.000 Hektar. Insofern kann man da nicht von einer positiven Entwicklung sprechen. Allerdings muss man dann auch sehen, es ist nun ein großes Areal. Da gibt es auch Gebiete, in denen es nicht mehr brennt, wo die Menschen auch in ihre Häuser zurückgehen können, die bislang jetzt 4-5 Tage in den Turnhallen waren. Insbesondere in der Situation, die Situation hat sich in Madrid inzwischen besser entwickelt. Insofern ist es stark unterschiedlich, aber ja, also optimistisch kann man nicht sein.
1: Der spanische Innenminister hat bezogen auf die Waldbrände und ihre Bekämpfung den gestrigen Montag und den heutigen Dienstag als die absolut entscheidenden Tage bezeichnet. Warum?
5: Ja, weil Spanien vor einer neuen Hitzewelle steht. Die Temperaturen werden ab morgen wieder auch deutlich über 35 Grad steigen. Die Feuchtigkeit nimmt damit ab und der Wind nimmt zu. Das sind gute Bedingungen fürs Feuer und eben schlechte für die Brandbekämpfer. Und so will man jetzt diese beiden Tage ausnutzen, um so gut wie möglich den Brand tatsächlich zu bekämpfen. Weil wenn es dann so heiß ist, dann entwickelt das Feuer seine ganz eigene Dynamik und dann kann man es kaum bekämpfen. Einfach weil das Feuer so eine Energie entwickelt, dass das Wasser, das Löschwasser zum Beispiel, verdampft, bevor es den Boden erreicht. Insofern, diese beiden Tage sind jetzt tatsächlich entscheidend.
1: Welche Vorkehrungen können denn Einsatzkräfte und Bevölkerung treffen für diese im wahrsten Sinne des Wortes brandgefährlichen Tage, die jetzt bevorstehen?
5: Ja, also vor allen Dingen ist es sehr wichtig, die Bevölkerung zum einen, dass sie darauf hört, was die Einsatzkräfte ihnen sagen, also tatsächlich, dass sie die Häuser räumen, wenn ihnen das empfohlen wird, oder dass sie auch ihre Häuser nicht verlassen, wenn das ihnen empfohlen wird. Mehr kann man im Augenblick nicht tun, und wenn es tatsächlich diese Tage so brandgefährlich werden, dann werden sich die Einsatzkräfte auch darauf konzentrieren, wieder nur die Ortschaften zu schützen und die Menschen zu schützen und auch sich selbst. Das Feuer wird dann nicht mehr bekämpft werden können, wie ich auch eben gerade erklärt habe. Abgesehen davon beschwert sich oder ja, beklagen die Einsatzkräfte auch, dass auch in den Ortschaften viel unterlassen worden ist bislang. Also dass das Gestrüpp bis an die Häuser reicht, dass leicht brennbare Vegetation gepflanzt wird und so weiter. Das müsste alles wegkommen, aber das hätte man natürlich vorher machen müssen.
1: Auch in Spaniens Nachbarland Portugal sind mehrere Waldbrände ausgebrochen, im Zentrum und im Norden des Landes. Vor knapp einem Monat hatte ein Waldbrand im Zentrum Portugals bereits rund 13.000 Hektar Waldfläche zerstört. Aber in den vergangenen Wochen war Portugal dann anders als Frankreich und Spanien weitgehend von Bränden verschont geblieben. Woran lag das und was hat sich jetzt geändert?
5: Ja, es sind tatsächlich gestern drei kleinere Feuer ausgebrochen. Davon sind allerdings zwei auch schon wieder unter Kontrolle. Ein Brand im Landesinneren an der Grenze zur spanischen Provinz Salamanca, der macht den Brandbekämpfern noch Probleme. Allerdings doch auch wohl eher ein kleinerer Brand. Das portugiesische Fernsehen spricht von einer Front von 2 Kilometern. Also das ist noch kein Anlass zu großer Beunruhigung, aber es zeigt, dass eben auch selbst kleinste Feuer erfasst werden. Sie werden wahrgenommen und es sind sofort Löschmannschaften zur Stelle. Aber gut, das ist eigentlich auch in Spanien nicht anders. Ich denke, der grundlegende Unterschied gegenwärtig zu Spanien in Portugal ist, dass Portugal gegenwärtig noch unter dem Einfluss feuchterer Luft aus dem Atlantik steht. Aber das kann sich schnell ändern.
1: Informationen, Einschätzungen und Eindrücke unseres Korrespondenten für Spanien und Portugal, Hans-Günther Kellner, zu den Waldbränden in beiden Ländern der Iberischen Halbinsel. Vielen Dank. Sie hören HR Info um 9:50 Uhr. Teilweise hat sie sich verbessert, die humanitäre Situation im Gazastreifen, die Lage der Menschen dort. Denn es kommen inzwischen deutlich mehr Nahrungsmittel in den Gazastreifen. Allerdings kritisieren Hilfsorganisationen, dass Israel die Einfuhr von anderen wichtigen Gütern erschwere und teilweise auch verhindere. Die israelischen Behörden argumentieren damit, dass die betreffenden Güter nicht nur zivil, sondern auch militärisch genutzt werden könnten. Sie sprechen von Dual Use, vom doppelten Nutzen solcher Güter. Und die Hilfsorganisationen berichten davon, wie aufwendig und zermürbend es deshalb sei, dringend benötigte Güter in den Gazastreifen zu bekommen. Zum Beispiel Ersatzteile, Material für den Wiederaufbau oder auch Motoröl, das unter anderem für Wasseraufbereitungsanlagen gebraucht werde, sowie die in Gaza-Stadt, die jetzt unser Korrespondent Jan-Christoph Kitzler beschreibt.
8: Die Maschinen von Atef Aude laufen in Gazastadt, zumindest einige noch. Aude betreibt eine private Wasserentsalzungsanlage. Sein Wasser ist ein begehrtes Gut im flächendeckend zerstörten Gazastreifen, wo die allermeisten Menschen in Notunterkünften leben. 120 Kubikmeter Trinkwasser will er heute herstellen. Ob das klappt, weiß der Ingenieur noch nicht. Unter normalen Bedingungen können wir die Anlage 15 Stunden lang betreiben, sofern die nötigen Dinge vorhanden sind. Leider fehlt uns einiges, was für den Betrieb unerlässlich ist. Angefangen beim Diesel für die Stromerzeugung durch Generatoren. Wir haben auch kein Motoröl. Wir haben Transportfahrzeuge, die keine guten Reifen haben. Wir sind nun schon seit 8 Stunden im Einsatz und die Lage ist äußerst dringlich. Denn die Menschen in Gaza brauchen sein Wasser. Laut UN-Angaben hat jeder Mensch dort pro Tag weniger als 6 Liter Wasser zur Verfügung. Das reicht bei weitem nicht. Menschen in Deutschland können im Durchschnitt mehr als 120 Liter am Tag nutzen. Aude beliefert mit seinem Wasser 27 Flüchtlingslager, manche davon täglich. Doch seine Maschinen sind am Limit, auch weil die nötigen Ersatzteile nicht in den Gazastreifen kommen. Deshalb kann er seinen Hauptgenerator gerade nicht nutzen und er braucht dringend neue Filter. Israel kontrolliert, was in den Gazastreifen hineinkommt. Die Wasserkrise ist also menschengemacht. Und was hineingelassen wird, ist ein ständiger Aushandlungsprozess. Israel will verhindern, dass Hilfsgüter auch von der Hamas zu Terrorzwecken genutzt werden. Sogenannte Dual-Use-Güter, also Dinge, die einen doppelten Nutzen haben können. Das Problem, die Definition, was Dual-Use ist, ist nicht klar und die Verfahren sind nicht transparent. Kai Ambos, Völkerrechtsprofessor an der Universität Göttingen, der gerade ein Buch mit dem Titel Staatsräson nach Gaza veröffentlicht hat.
9: Ich kann ja ein Küchenmesser, damit kann ich sie töten oder ich kann eben damit eine Kartoffel schälen. Aber das konfliktiert mit humanitären Verpflichtungen und am Ende die Bottomline ist, dass natürlich die Grundversorgung der Bevölkerung gesichert werden muss. Und wenn Menschen sterben, weil es kein sauberes Wasser gibt oder weil es eine Rattenplage gibt, dann ist das auf jeden Fall völkerrechtswidrig und das ist auf jeden Fall unverhältnismäßig.
8: Atef Aude spürt die Folgen ganz direkt. Wichtige Teile für seine Entsalzungsanlage fehlen schon seit langem und jeden Tag droht der Totalausfall. Ich bin derjenige, der die 120 Kubikmeter Wasser bereitstellt. Sie müssen ausgeliefert werden, denn ich weiß schon seit gestern, wer sie braucht. Ich weiß, wo sich die Lager befinden, für die sie bestimmt sind. Wenn ich nicht komme und dieses Gebiet versorge, wird es sonst niemand tun. Und dann werden im Gazastreifen möglicherweise noch mehr Menschen an Wassermangel sterben, an schlechten hygienischen Verhältnissen und sich ausbreitenden Krankheiten als ohnehin schon.
1: Vor den großen Schwierigkeiten, bestimmte Güter in den Gazastreifen zu bringen, hat uns gerade unser Korrespondent Jan-Christoph Kitzler berichtet.
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1: 7 Premierministerinnen und Minister haben in den vergangenen 10 Jahren in der Downing Street No. 10 in London residiert. 6 sind nacheinander wieder ausgezogen. Der neueste hat den Job gerade angetreten. Aber in all den Jahren hat einer die Stellung gehalten im Sitz des Premierministers. Und ausgerechnet der bekommt jetzt Konkurrenz, berichtet unsere Korrespondentin Lisa Maria Röhling.
10: What do you think? Eine Reporterin des TV-Senders CNN kniet auf dem Asphalt, ein Mikrofon in der Hand und interviewt einen Kater. Aber nicht irgendeinen Kater, sondern Larry the Cat. Dass in dem Haus hinter ihm in der 10 Downing Street an diesem Tag ein neuer Premierminister einzieht, scheint Larry nicht zu interessieren.
23: Andy Burnham allegedly has a dog called Axel. How will you be behaving with Axel?
10: Andy Burnham hat einen Hund, Axel. Und der könnte jetzt auch hier einziehen. Scheint Larry nicht so zu begeistern. Er dreht sich um und läuft davon. Kein Fan also, schließt die Reporterin daraus.
23: Not a big fan of the new Prime Minister's dog. So there you have it, an exclusive here from Number 10 Downing Street.
10: Ob Andy Burnhams Hund wirklich in den Regierungssitz des Premiers in London einzieht oder vielleicht doch künftig dessen Regionalbüro in Manchester hütet, ist noch unklar. Aber wenn doch, was bedeutet das für Larry, den mit 19 Jahren doch etwas betagten Dauerbewohner der 10 Downing Street? Seine inzwischen 15-jährige Dienstgeschichte zeigt nicht besonders viel. Der Chef Mäusejäger, der für die Rattenjagd geholt wurde,
24: Chief Mouser, brought in to clean out rats,
10: soll bis heute zumindest einen passablen Dienst machen. Als Andy Burnham sich das erste Mal mit seinem Kabinett traf, soll er seinen neuesten Fang vor die Tür getragen haben. Und über die Jahre hat er es schon mit einigem aufgenommen. Videos zeigen ihn, wie er einen Fuchs vertreibt, der doppelt so groß ist wie er, und wie er eine Taube vor den Augen der Fotografen am Regierungssitz attackiert.
24: Stalking this intrusive fox, pouncing on a pigeon.
10: Achso, und Mitbewohner hatte Larry auch schon einige. Boris Johnson brachte seinen Hund Dylan mit, Rishi Sunak adoptierte einen Labrador-Welpen namens Nova. Gerade mit letzterem soll es immer wieder hitzige Auseinandersetzungen gegeben haben und Larry soll meistens gewonnen haben. Und überhaupt, Larry hatte es in seiner Amtszeit schon mit 7 Premiers zu tun. Man könnte behaupten, er ist die Konstante in der 10 Downing Street. So konstant, dass sich sogar schon sein erster Premier David Cameron im Parlament mit Bildbeweisen gegen Gerüchte verteidigen musste, Larry nicht zu mögen.
3: The rumor that somehow I don't love Larry, I do. And I have photographic evidence to prove it.
10: Boris Johnson hingegen wusste um die Symbolkraft Larrys und nutzte seine letzte Rede als Premierminister, um zu berichten, dass Larry und sein Hund Dylan ihre Differenzen überwunden hätten. Vielleicht ginge das auch bei den unterschiedlichen Fraktionen der Konservativen.
11: Dylan, the dog. And Larry put behind them their occasional difficulties, then so can the Conservative Party.
10: Larry wird also keine Probleme haben, sich mit Axel zu arrangieren. Und falls doch, Nahkampferfahrung hat der betagte Mäusejäger zu Genüge.
1: Larry the Cat, der Hauskater in Downing Street No. 10 in London, bekommt jetzt außer dem neuen Premier noch einen Mitbewohner, einen tierischen Mitbewohner. Davon hat uns gerade unsere Korrespondentin Lisa Maria Röhling erzählt.
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1: Und noch etwas fanden der Kollege Daniel Güldner und die anderen im Team bemerkenswert.
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1: 10 Uhr. SPD-Innenexperte Fiedler für einheitlichere Polizeigesetze. Absatzeinbruch im Pkw-Geschäft von Mercedes-Benz. Geldautomat in Südhessen gesprengt. Das Wetter: viel Sonnenschein, im Norden auch mal Wolken. Überall trocken bei 25 bis 31 Grad. Mein Name ist Stefanie Nopper. Was muss getan werden, damit Anschläge wie der beim CSD in Berlin verhindert werden können? Der SPD-Innenpolitiker Fiedler hat in der ARD gesagt, Fußfesseln und Präventivhaft gäbe es schon. Allerdings seien die Voraussetzungen in den Ländern dafür sehr unterschiedlich. Der frühere Polizist sprach sich für ein einheitliches Polizeigesetz von Bund und Ländern aus. Dass jetzt so heftig diskutiert wird, findet Fiedler verständlich.
2: Das ist auch in Ordnung, dass wir ja alle nach einer solchen Tat erstmal Folgendes fühlen. Wir denken, verdammt, das kann doch nicht wahr sein. Was ist jetzt passiert und was können wir besser machen, dass das nicht passiert? Obwohl wir wissen, dass es diese berühmte 100%ige Sicherheit nicht gibt, müssen wir ein freies, offenes Land bleiben. Und gleichzeitig muss alles auf den Tisch der Debatte kommen. Aber seriös, ruhig und sachlich.
1: Mercedes-Benz hat zwischen April und Ende Juni mit seinen Autos deutlich weniger Gewinn gemacht als im Vorjahreszeitraum. Mit rund 900 Millionen Euro war das Ergebnis 26% niedriger als vor einem Jahr. ARD-Reporterin Geli Hensoldt.
3: Vor allem das schwache Geschäft in China macht Mercedes zu schaffen. Dort verkaufte der Hersteller im zweiten Quartal 30% weniger Autos. Gestiegene Verkäufe in den USA und in Europa konnten diese Schwäche nicht ausgleichen. Für das Jahr 2026 rechnet das Unternehmen damit, dass der Autoabsatz leicht sinken wird im Vergleich zu 2025. Das Konzernergebnis insgesamt, zu dem neben den Autos auch die Vans und die Finanzdienstleistungen beitragen, ist zwischen April und Juni zum ersten Mal seit Jahren wieder gestiegen.
1: Weltweit werden immer mehr Elektroautos zugelassen, allerdings geht die Kurve nicht mehr so steil nach oben wie vor einem Jahr. Das berichtet die Unternehmensberatung PwC, die Daten aus 43 Ländern analysiert hat. Insgesamt wurden im ersten Halbjahr demnach 6,6 Millionen reine E-Autos zugelassen, 9% mehr als im Vorjahreszeitraum. Damals lag die Wachstumsrate bei mehr als 30%. Laut PwC werden vor allem in China nicht mehr so viele E-Autos zugelassen. Bundeskanzler Merz wird gegen Mittag in Irland erwartet. In Dublin trifft er auf seinen Amtskollegen Martin. ARD-Reporterin Katrin Aue.
4: Irland hat seit Juli die EU-Ratspräsidentschaft inne. Das heißt, das Land hat 6 Monate lang den Vorsitz der Runde der 27 Mitgliedstaaten. Das ist der Anlass für einen kurzen deutsch-irischen Austausch über Europathemen. Auf dem Programm steht unter anderem die laufende Diskussion über den nächsten 7-Jahres-Haushalt der Europäischen Union. Der irische Regierungschef hat die Aufgabe, bis Ende des Jahres einen fertig verhandelten Budgetplan vorzustellen. Außerdem geht es bei dem Besuch des Kanzlers um europäische Wettbewerbsfähigkeit und die Fortschritte bei der EU-Erweiterung.
1: Im Frankfurter Reichsbürgerprozess wird heute eine wichtige Aussage eines der Angeklagten erwartet. Die insgesamt 9 Angeklagten sollen einen gewaltsamen Umsturz in Deutschland geplant haben. HR-Reporter Daniel Magic.
5: Heute will sich zum ersten Mal der ehemalige Soldat Peter W. zu den Tatvorwürfen äußern. Die Anklage geht davon aus, dass W. zu den Drahtziehern der mutmaßlichen Verschwörung gehört. Zusammen mit anderen ehemaligen Militärs soll er unter anderem einen bewaffneten Sturm auf den Reichstag in Berlin geplant und dafür das Gebäude ausgekundschaftet haben. Zudem habe er Ausrüstung besorgt und ein Schießtraining organisiert. Zeugenaussagen und Chatprotokolle hatten Peter W. zuletzt schwer belastet. Bislang hat der 58-Jährige zu den Vorwürfen geschwiegen.
1: In Fürth im Kreis Bergstraße läuft gerade eine Großfahndung nach Geldautomatensprengern. Die Polizei ist an der Bankfiliale und sichert die Spuren. Aus einer Wohnung über der Sparkassenfiliale raucht es, deshalb ist auch die Feuerwehr vor Ort. HR-Reporterin Helene Wilke.
6: Eine Anwohnerin der Heppenheimer Straße erzählt mir, dass sie von einem lauten Knall aus dem Schlaf gerissen wurde und dass sie Menschen hat wegrennen sehen. Verletzte gibt es zum Glück nicht. Alle Bewohner des Wohn- und Geschäftshauses konnten das Gebäude unversehrt verlassen. Wie viele Täter es waren und ob überhaupt Beute gemacht werden konnte, das ist noch nicht klar. Das LKA ist vor Ort und fahndet nach den Tätern. Und auch ein Hubschrauber hat am frühen Morgen die Suche nach den Flüchtigen unterstützt.
1: Das waren die Nachrichten. Das Wetter. Heute ist es den ganzen Tag über sonnig, nur im Norden gibt es vielleicht auch ein paar Wolken bei 25 bis 31 Grad. Morgen wieder viel Sonne, es bleibt trocken, es wird sehr heiß mit Werten zwischen 31 und 37 Grad. Die weiteren Aussichten: am Donnerstag kommt wohl der Höhepunkt der neuen Hitzewelle, dann steigen die Temperaturen auf bis zu 38 Grad, nachmittags einzelne Schauer oder Gewitter. Am Freitag schwül, auch da wieder einzelne Schauer oder Gewitter bis 34 Grad. Die Zeit 10.05 Uhr.
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1: Vorsicht auf der A67 Darmstadt Richtung Mönchhof Dreieck. Zwischen Büttelborn und Groß-Gerau liegt ein Metallteil auf dem linken Fahrstreifen. A44 Dortmund Richtung Kassel. Zwischen Kreuz Wünnenberg-Haaren und Marsberg 5 Kilometer Stau und stockender Verkehr wegen einer Tagesbaustelle auf dem rechten Fahrstreifen. A485 Gießener Nordkreuz Richtung Langgöns. Zwischen Gießener Nordkreuz und Gießen-Wieseck 2 Kilometer stockender Verkehr wegen Markierungsarbeiten. Der linke Fahrstreifen ist gesperrt. Landkreis Fulda, die L3176 ist zwischen Nüstal-Silges und Morles nach einem Unfall in beiden Richtungen gesperrt. Und noch ein Hinweis für den S-Bahn-Verkehr im Rhein-Main-Gebiet. Wegen einer Oberleitungsstörung im Frankfurter S-Bahn-Tunnel kommt es derzeit auf allen S-Bahn-Linien außer der S7 zu Verspätungen und Ausfällen. Auf den Regionalbahnen zwischen Frankfurt Hauptbahnhof und Hanau muss ebenfalls mit Verspätungen und Ausfällen gerechnet werden. Grund: eine Reparatur an einer Oberleitung im Bereich Frankfurt Süd.
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7: Guten Tag. Nach und nach kommen immer mehr Informationen zum Vorschein über Abdul B., den mutmaßlichen Attentäter, der beim Christopher Street Day in Berlin eine Frau getötet und mindestens 29 Menschen schwer verletzt hat. Gerade auch das Recherchenetzwerk von NDR, WDR und Süddeutscher Zeitung hat in den vergangenen Tagen einiges herausbekommen. So hatte zum Beispiel ein Analysetool des Bundeskriminalamtes den mutmaßlichen Attentäter schon Wochen zuvor als Hochrisikoperson bewertet. Roman Leberger vom Recherchenetzwerk kann uns da mehr sagen. Was ist das für ein Tool?
8: Ja, guten Tag. Also das Tool wurde vom BKA nach dem Terroranschlag auf den Breitscheidplatz in Berlin entwickelt im Jahr 2017. Und da ging es eben darum, ein Tool zu entwickeln, ein Auswertungsinstrument, um dieses Tool mit Daten zu füttern von Islamisten, von Gefährdern, um letztlich zu einem Schluss zu kommen, wie gefährlich diese Personen sind.
7: Was hat nun die Überwachung von Abdul B. an Erkenntnissen gebracht?
8: Also die Überwachung lief schon eine lange Zeit. Er war schon sehr lange auf dem Radar der Sicherheitsbehörden, seit mindestens 2021, wie wir erfahren haben. Er war schon damals in einer Salafisten-Jugendgruppe in Berlin unterwegs. Die haben dort auf der Straße missioniert, hatte dort auch Kontakte in radikale Moscheen hinein offenbar. Und das Ganze gab dann einen Höhepunkt im vergangenen Jahr mit zwei Ausreiseversuchen. Also er hat im Mai des vergangenen Jahres versucht, zunächst zum IS nach Mauretanien auszureisen. Diese Ausreise wurde verhindert. Er wurde in Mauretanien an der Grenze gestoppt und wieder zurück nach Deutschland geschickt. Und dann hat er es ein paar Wochen später, Ende Mai letzten Jahres, erneut versucht und ist in den Libanon gereist, um sich dem IS in Syrien anzuschließen. Und dort saß er einige Monate in Haft im Libanon wegen eines Terrorparagraphen im Libanon, der eben auch das genau verbietet. Und dann wurde er zurück nach Deutschland geschickt und wurde auch hier am Flughafen verhaftet und hat dann 6 Monate in Untersuchungshaft in Berlin verbracht.
7: Abdul B. soll ja bis kurz vor dem Anschlag überwacht worden sein. Warum haben die Behörden den Anschlag dann trotzdem nicht verhindern können?
8: Das ist, so wie wir recherchieren konnten, aus unserer Sicht bislang nicht ein Polizeiversagen, vielleicht eher eine Aneinanderreihung von unglücklichen Zuständen oder auch ein bisschen Pech spielt da mit Sicherheit eine Rolle. Denn man muss sich vorstellen, die Überwachung von Personen ist sehr, sehr aufwendig. Die Polizei muss priorisieren. Es gibt in Deutschland über 400 islamistische Gefährder. Pro überwachte Person braucht man da mindestens 40 bis 50 eingesetzte Beamte, um jemandem zu folgen auf Schritt und Tritt. Das hat man bei Abdul B. einige Wochen versucht, knapp 2 Wochen. Man ist ihm hinterhergelaufen, man hat ihn intensiv observiert. Man hat sein Handy abgehört. Man hat auch seinen Internetverkehr überwacht, man hat geschaut, was er auf Social Media postet. Und in diesem Zeitrahmen der intensiven Überwachung gab es keinerlei Hinweise auf eine konkrete Anschlagsplanung. Also die technische Überwachung dieser Person von Herrn B., die lief bis zum Schluss. Also man hat ihn noch eine Stunde vor dem Anschlag tatsächlich gefilmt. Das LKA hatte eine installierte Kamera zum Einsatz gebracht vor seiner Wohnung. Man sah also wirklich, wie er aus der Wohnung rausging, dann im Anschluss bei der Auswertung dieses Videos. Aber es gab keinerlei, so erzählen uns das Ermittler, Hinweise auf tatsächliche konkrete Tatplanungen.
7: Informationen und Einschätzungen von Roman Lehberger. Vielen Dank. Er gehört zum Recherchenetzwerk von NDR, WDR und Süddeutscher Zeitung. Und gesprochen haben wir darüber, was das Recherchenetzwerk in den vergangenen Tagen herausbekommen hat über Abdul B., den mutmaßlichen Attentäter vom Christopher Street Day in Berlin.
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7: Diskutiert wird im Zusammenhang mit Abdul B. in diesen Tagen auch, dass er in einem Gerichtsverfahren gegen ihn mit 21 Jahren nach dem Jugendstrafrecht behandelt worden ist. Und dazu erfahren wir jetzt mehr von unserem Hauptstadtkorrespondenten Hendrik Otte.
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9: Erst im Mai war der mutmaßliche CSD-Attentäter Abdul B. vom Amtsgericht Tiergarten zu einer Freiheitsstrafe verurteilt worden, nach Jugendstrafrecht. Dieses kann in Deutschland Anwendung finden, wenn der Täter noch keine 21 Jahre alt ist. Entscheidend ist das Alter zum Tatzeitpunkt. Wer unter 18 ist, ist ein Jugendlicher. Für ihn gilt immer Jugendstrafrecht. Wer 18, aber unter 21 Jahre alt ist, zählt nach dem Gesetz als Heranwachsender. Ob ein Heranwachsender nach Jugendstrafrecht verurteilt wird, hängt vom Einzelfall ab. Ist das Gericht überzeugt, dass der Täter bei der Tat sittlich und geistig auf dem Stand eines Jugendlichen war, muss es ihn nach Jugendstrafrecht verurteilen. Ein Richter kann dann nicht frei entscheiden, ob er Jugendstrafrecht anwendet oder nicht. Abdul B. war bei seinen Taten in der Vergangenheit noch keine 21 Jahre alt und das Amtsgericht Tiergarten ist in dem Verfahren im Mai zu dem Schluss gekommen, dass hier Jugendstrafrecht anzuwenden sei. Die Freiheitsstrafe von einem Jahr und 10 Monaten führte nicht dazu, dass Abdul B. ins Gefängnis ging. Denn das Gericht beschloss eine Vorbewährung. Diese gibt es nur im Jugendstrafrecht. Wichtig, es ist keine Bewährungsstrafe. Bei einer solchen bleibt der Täter auf freiem Fuß, wenn er sich in einer festgelegten Bewährungszeit nichts Neues zu Schulden kommen lässt. Bei der Vorbewährung liegen nach Ansicht des Gerichts die Voraussetzungen für die Bewährung noch nicht vor. Das Gericht schiebt die Entscheidung auf und der Verurteilte bekommt Weisungen. Spätestens nach einem halben Jahr muss das Gericht entscheiden. Hat sich der Täter gebessert, gibt es Bewährung. Ansonsten muss er ins Gefängnis. So war es auch bei Abdul B. Das Amtsgericht Tiergarten hatte ihn im Mai dazu verpflichtet, pro Woche ein Beratungsgespräch in einer Deradikalisierungseinrichtung wahrzunehmen.

0: sagt uns jetzt, was sie persönlich hält von diesem Personalkarussell und davon, wie der Bundeskanzler dieses Karussell bedient hat.
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2: Der Rücktritt von Jens Spahn hätte eine Chance für den Kanzler sein können. Die hat er aber nicht genutzt. Stattdessen ist der personelle Neustart verstolpert worden. Kein Aufbruchssignal, mal wieder nicht. Das Maß an Vertrauen, das der Kanzler in den letzten Tagen in seiner eigenen Fraktion und in seiner Partei verspielt hat, ist immens. Ganz offensichtlich ist Loyalität, vielleicht sogar Ergebenheit, für Merz ein wichtiges Besetzungskriterium. Nur wer nicht durch Kritik am Kanzler aufgefallen ist, bekommt einen neuen, wichtigen Job. So führt man aber kein modernes Unternehmen und erst recht keine Partei. Ein Hauptproblem für Friedrich Merz ist, dass viele Menschen, Wählerinnen und Wähler, ihm fehlende Empathie vorwerfen. Die Art, wie er Patrick Schnieder jetzt als Verkehrsminister geschasst hat, hat nun aber dazu geführt, dass dieser Eindruck verstärkt wurde. Dass gleich ein ganzer CDU-Landesverband, der aus Rheinland-Pfalz, dem Kanzler das Vertrauen abspricht und von fehlender Wertschätzung spricht, ist eine politische Ohrfeige für Merz. Dazu kommt, dass die Landesverbände Mecklenburg-Vorpommern und Sachsen-Anhalt sich im Wahlkampf durch eine neue, weitgehend unbekannte Generalsekretärin Franziska Hoppermann aus Hamburg auch nicht gerade unterstützt fühlen. Die personelle Rochade hat eher gezeigt, wie überschaubar der Kreis derer ist, denen Friedrich Merz vertraut. Noch schlimmer aber, es schrumpft der Kreis in der Union, der Friedrich Merz vertraut.
0: Die Meinung unserer Berliner Hauptstadtkorrespondentin Kerstin Palzer.
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0: Ab dem 1. August 2026, das ist schon in wenigen Tagen, gilt bundesweit der Rechtsanspruch auf Ganztagsbetreuung, zunächst für alle Kinder der ersten Klasse. Bis zum Jahre 2029 wird dieser Rechtsanspruch dann schrittweise auf alle Grundschulkinder der Klassen 1 bis 4 ausgeweitet. Durch die Ganztagsbetreuung werden Eltern entlastet und können Kinder unabhängig von ihrem Elternhaus zusätzliche Förderung und Bildungsangebote erhalten. Seit Jahren fordern Bildungsfachleute deshalb den Ausbau von Ganztagsschulen. Matthias Decher aus der hr-Info-Redaktion fasst jetzt zusammen, wie sich dieser Anspruch bzw. seine Umsetzung tatsächlich darstellt.
3: Theoretisch klingt Ganztagsbetreuung gut. 8 Stunden am Tag. Nur manchmal fehlen eben Betreuer. Und mancherorts auch das Geld. Da braucht es noch einen gewissen Weg, bis es idealtypisch läuft. Das glaubt zumindest Dr. Tanja Grendel. Sie ist Professorin für soziale Arbeit in Bildungs- und Sozialisationsprozessen an der Hochschule Rhein-Main in Wiesbaden. Wenn es läuft, dann kann sie sich folgende Angebote in der Betreuung vorstellen.
4: Sport, Bewegungsangebote, kreative Angebote. Ich finde sinnvoll auch, dass man nochmal auch in der sozialräumlichen Vernetzung denkt. Das heißt, dass man auch guckt, was gibt es im Stadtteil und dass man da auch Brücken nochmal schlagen kann, um Kindern den Stadtteil nochmal näher zu bringen.
3: Korhan Ekinci, Vorsitzender des Elternbunds Hessen, sieht außerdem noch einen praktischen Haken beim Rechtsanspruch. Der ist ja nicht kostenlos.
5: Derzeit der günstigste Schulträger bietet das für 50 Euro im Monat an. Wir haben aber auch Schulträger, die 280 Euro pro Monat für die Ganztagsbetreuung nehmen. Und gerade die Kinder, die eine ordentliche Betreuung brauchen und von dieser Chancengleichheit profitieren würden, die Kinder haben nicht die Eltern, die sich 280 Euro im Monat leisten können, so gern sie das wollen.
3: Dabei gibt es ja schon längst Schulen, die die Ganztagsbetreuung sogar bis zur 4. Klasse anbieten. Aber da wird es auch schwierig. Es gibt ja jetzt den gesetzlichen Anspruch zunächst nur in der 1. Klasse. Die Konsequenz in Marburg war deswegen, dass in den anderen Klassen keine Betreuung mehr möglich ist. Sorry, sagt Stadträtin Kerstin Dinnebier.
6: Nun kommt der Rechtsanspruch dazu, wo wir jetzt eben keine finanzielle Unterstützung bekommen. Und wir müssen erst einmal diesen Rechtsanspruch erfüllen.
3: Die Stadt hat die Betreuung für die 4. Klasse deswegen kündigen müssen. Der hessische Kultusminister heißt Armin Schwarz. Er sieht das anders. Er teilte dem hr schriftlich mit.
7: Wir können sehr zufrieden sein mit dem flächendeckenden Ausbau der Ganztagsangebote. Dafür sind wir seit Jahren in enger und vertrauensvoller Zusammenarbeit mit den Kommunen, die für die Umsetzung verantwortlich sind.
3: Das hört sich gut an. Wenn Koran Ekinci, der Vorsitzende des Elternbundes Hessen, das formuliert, kommt er zu einem ganz anderen Ergebnis.
5: Wenn der politische Wille da wäre, würden wir es relativ schnell hin.

0: bekommen. Nur reden wir jetzt seit vielen, vielen Jahren darüber. Alle Beteiligten, die in diesem Thema sind, versuchen jetzt irgendwie dieses erste Jahr so über die Bühne zu bringen, dass die Kinder keinen Schaden bekommen und wir konzeptionell vorankommen.
1: Fakt ist, 60.000 Kinder werden im kommenden Schuljahr zum ersten Mal in die Schule gehen. Für 80% gibt es Betreuungsplätze. Das kommt, weil nicht alle Eltern einen Betreuungsplatz wollen. Alle anderen hoffen dann, dass es so läuft, wie diese Kinder es beschreiben.
2: In der Schule gefällt mir besonders gut, dass wir zusammen spielen können, dass wir viel Spaß haben mit unseren Freunden.
3: Ich habe schon hier öfters Hausaufgaben gemacht. Ich finde es schon gut, weil man braucht einfach manchmal Hilfe bei den Hausaufgaben.
4: In wenigen Tagen, ab dem 1. August 2026, gilt bundesweit der Rechtsanspruch auf Ganztagsbetreuung für alle Schulkinder der ersten Klassen. Das war heute Morgen das Thema hier bei uns in HR Info. Und das Wichtigste hat der Kollege Matthias Decher gerade zusammengefasst.
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4: Von den Waldbränden in Spanien und Portugal haben wir vorhin schon berichtet. Aber auch in unserem Nachbarland Frankreich, namentlich in der Region der Stadt Bordeaux im Südwesten des Landes, geht der Kampf gegen Waldbrände weiter. Und daran beteiligt sich politisch auch der erste Mann der Republik, berichtet unser Korrespondent Jean-Marie Magro.
6: Der Präsident möchte sich sein eigenes Bild von der Lage machen. Am Montag ist Emmanuel Macron selbst in der von Waldbränden geplagten Gironde im Südwesten Frankreichs, spricht mit Feuerwehrleuten und Ortskräften. Macron sagt, das Feuer habe in den vergangenen 24 Stunden keine Fortschritte gemacht, aber jetzt dürfe man bloß nicht nachlassen. Man werde diesen Kampf gemeinsam gewinnen und alles geben, sagt Macron in Bordeaux. Und das wird auch in den nächsten Stunden nötig sein. Zwar wurde das Feuer wegen niedriger Temperatur und günstigerem Wind stabilisiert, aber schon heute und auch morgen soll es wieder weit über 30 Grad heiß werden. Die aktuelle Lage ist die schwerste, die wir je verzeichnet haben. Die schwerste seit dem Zweiten Weltkrieg. Bereits mehr als 116.000 Hektar sind abgebrannt und die Saison ist noch lange nicht vorbei. So Staatspräsident Macron. Die Fläche, die dieses Jahr in Frankreich schon abgebrannt ist, ist größer als die des Landes Berlin. An der Atlantikküste sind schon 220.000 Menschen in Sicherheit gebracht worden. Mehrere tausend von ihnen sind allein auf dem Messegelände in Bordeaux untergebracht und warten darauf, ob sie nach Hause zurückkehren können.
7: On est encore en pleine crise.
6: Wir stecken immer noch mitten in der Krise, sagt die Präfektin der Region Nouvelle-Aquitaine, Sophie Broca. Es ist kein Feuer, das sich von Punkt A nach Punkt B ausbreitet, weil es vom Wind getrieben wird. Es ist ein Feuer, das seinen eigenen Wind erzeugt und Sprünge von mehreren Kilometern macht. Viele Feuerwehrleute sind trotz nationaler und internationaler Unterstützung, unter anderem aus Deutschland, völlig übermüdet nach tagelangem Kampf gegen die Flammen. Kritik an der Regierung üben sowohl Linksaußen als auch Rechtsaußen, die bemängeln, dass einige Löschflugzeuge nicht einsatzfähig waren. Die Regierung entgegnet, sie habe für den Katastrophenschutz in den vergangenen Jahren immer mehr Geld zur Verfügung gestellt. Egal wie sich das Feuer in den kommenden Tagen entwickelt, die Brandsaison ist in Frankreich noch nicht vorbei.
8: Les semaines à venir seront dures, on doit tenir.
6: Die kommenden Wochen werden hart werden und wir müssen durchhalten, sagt Macron. Und auf lange Sicht müsse man auch darüber nachdenken, den Wald in der Gironde neu anzupflanzen. Allerdings anders als zuvor. Denn der Wald müsse an die Herausforderungen des Klimawandels angepasst werden.
4: Die Waldbrände in Frankreich und was der französische Staatspräsident dazu sagt, all das haben wir gehört im Bericht unseres Korrespondenten Jean-Marie Magro. Flüchtlinge. Dieses Wort wird erstmal nicht aussterben in unserer Sprache, denn weiterhin, ja sogar mehr denn je, flüchten Menschen aus ihren Heimatländern vor Krieg, Hunger und Verfolgung. Und deshalb hat auch die Genfer Flüchtlingskonvention noch lange nicht ausgedient. Heute, vor genau 75 Jahren, wurde sie verabschiedet, am 28. Juli 1951, mit verbindlichen Regeln für den Schutz von Menschen auf der Flucht. Aber diese Regeln durchzusetzen ist so schwierig wie vielleicht niemals zuvor in den vergangenen 75 Jahren. Denn auf der einen Seite haben Flucht und Vertreibung eben mittlerweile ein historisches Ausmaß erreicht und auf der anderen Seite wird es politisch und finanziell immer schwieriger zu erfüllen, was die Genfer Flüchtlingskonvention verspricht. Und genau dieser Gedanke, der Gedanke an ein Versprechen, steht auch am Anfang des Berichts, den wir jetzt von Katrin Hondel hören, unserer Korrespondentin in Genf.
9: The Promise, das Versprechen, so nennt das Flüchtlingshilfswerk der Vereinten Nationen, UNHCR, seine Initiative zum 75. Jahrestag. Das Versprechen, beschlossen von 26 Staaten am 28. Juli 1951 in Genf, lautet: Menschen, die vor Verfolgung fliehen müssen, haben Anspruch auf Schutz in einem anderen Land. Nicht aus Wohltätigkeit, sondern aufgrund eines völkerrechtlich verbrieften Rechts.
10: L'objectif était de se limiter aux réfugiés européens.
9: Zunächst galt das nur für die europäischen Flüchtlinge nach dem Zweiten Weltkrieg, sagt Vincent Chetaille, Professor für Völkerrecht in Genf. Aber schnell war klar, dass Flucht und Vertreibung ein weltweites Problem sind. Und so gilt die Flüchtlingskonvention seit 1967 für alle Flüchtlinge auf der Welt. 149 Staaten sind der Konvention beigetreten. Das Recht auf Schutz ist universell. Doch zum 75. Jubiläum des großen Versprechens gibt es wenig zu feiern, sagt Alicia Giraudel von Amnesty International.
11: Also das Problem ist natürlich eigentlich nicht die Konvention an sich, die bleibt weiterhin in Kraft. Das Problem ist eher, dass Staaten versuchen aktuell diese völkerrechtlichen Normen zu umgehen.
9: Auf dem Geburtskontinent der Flüchtlingskonvention ist kurz vor dem 75. Jahrestag das reformierte gemeinsame europäische Asylsystem, kurz GEAS, in Kraft getreten. Ein System, bei dem nicht primär die Idee der Konvention im Vordergrund stehe, Menschenschutz vor Krieg und Verfolgung zu gewähren, sondern vielmehr der Schutz der EU-Staaten vor den Schutzbedürftigen. So die Kritik von NGOs und Völkerrechtlern. Vincent Chetaille.
10: Les procédures d'asile accélérées à la frontière, les return hubs.
9: Mit seinen Asylschnellverfahren oder sogenannten Return Hubs verstößt das neue System nicht direkt gegen die Genfer Flüchtlingskonvention, aber es schwächt den Flüchtlingsschutz. Eine radikale Verletzung ist zum Beispiel, Menschen dürfen abgeschoben werden in vermeintlich sichere Drittländer, die die Konvention nicht ratifiziert haben. Wie aber soll ein Land sicher sein, das den Flüchtlingsstatus gar nicht anerkennt?
10: Donc comment peut-on prétendre que ce pays est sûr pour les réfugiés quand il ne va pas leur donner le statut de réfugié?
9: Und wie soll das für die Einhaltung und Überwachung der Flüchtlingskonvention zuständige UNHCR seine Arbeit tun, wenn immer mehr Staaten, allen voran die USA, aber auch Deutschland, immer weniger Geld zur Verfügung stellen?
12: This year our funding level at the mid-year stands at 31%.
9: Unser Bedarf für dieses Jahr ist aktuell nur zu 31% gedeckt, ein Rekordtief, sagt Elizabeth Tan, UNHCR-Direktorin für internationalen Schutz. Wir sorgen uns nicht um uns, sondern um die Flüchtlinge und wie die Aufnahmeländer das schaffen können. Denn es ist nicht das reiche Europa, sondern vor allem arme Länder in den Krisenregionen, die die meisten Flüchtlinge aufnehmen. Finanziell, politisch, juristisch und auch moralisch. 75 Jahre nach ihrer Verabschiedung ist die Genfer Flüchtlingskonvention einem gewaltigen Stresstest ausgesetzt.
4: 75 Jahre Genfer Flüchtlingskonvention, ein Grund zu feiern, weil es sie gibt, aber auch ein Anlass, sich Sorgen zu machen, weil sie politisch und finanziell immer schwieriger umzusetzen ist. Von alledem hat uns gerade unsere Korrespondentin in Genf, Katrin Hondl, berichtet.
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4: Mit Thomas Spindler.
13: Die Sorgen der Anleger vor einer zu heiß gelaufenen KI-Rallye steigen. In Südkorea stürzte der Leitindex Kospi um 11% ab. Der Grund waren massive Kursverluste bei KI-Schwergewichten wie den Chipherstellern Samsung und SK Hynix. Die beiden Unternehmen machen mit ihrer Gewichtung mehr als die Hälfte des Kospi aus und zogen deshalb den gesamten Markt tief ins Minus. Die Anleger beginnen, die wachsende Konkurrenz aus China zu fürchten. Denn eine erfolgreiche chinesische Produktion könnte Chinas Abhängigkeit von ausländischer Technik verringern. Außerdem würde sich der Wettbewerb mit Herstellern in Südkorea, Taiwan und den USA verschärfen. Am deutschen Aktienmarkt steht dagegen die Autobranche im Fokus. Deutschlands wohl wichtigster Industriezweig ist in der Krise. In der vergangenen Woche hatte VW eine schwache Bilanz vorgelegt. Heute war Mercedes an der Reihe. Der Autobauer hat seit langem wieder einen Zuwachs beim Konzerngewinn verzeichnet. Das schwache China-Geschäft belastet aber die Pkw-Sparte. Insgesamt haben die Zahlen die Expertenschätzung aber übertroffen. Die Aktie legt zum Handelsbeginn kräftig zu. Auch der DAX steigt weiter an und nähert sich langsam wieder seinem jüngsten Rekordhoch.
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5: 10.30 Uhr. SPD-Innenexperte Fiedler für härteren Umgang mit Gefährdern. Merz in Irland bei Regierungschef Martin. Bauland in Hessen wird immer teurer. Das Wetter viel Sonnenschein, im Norden auch Wolken, überall trocken bis 31 Grad. Mein Name ist Kevin Arnold. Wir müssen alles auf den Tisch legen, was das Risiko verringern kann. Das sagt der SPD-Innenexperte Fiedler zur Debatte über einen härteren Umgang mit Gefährdern. In der ARD hat Fiedler gesagt, Fußfesseln seien eine sinnvolle Ergänzung und könnten jetzt schon eingesetzt werden. Auch die Präventivhaft gäbe es schon.
6: Wir haben nur das Problem, dass wir unterschiedliche Polizeigesetze der Länder haben. Auch das seit 10 Jahren und länger darüber hinaus ein Thema. Wir haben kein einheitliches Polizeigesetz des Bundes und der Länder. Das Projekt wäre durchaus noch mal sinnvoll, das aufzulegen, weil die Präventivhaft-Voraussetzungen in den Ländern total unterschiedlich sind.
5: Bundesinnenminister Dobrindt von der CSU will nach dem Anschlag beim CSD die Bewegungsfreiheit sogenannter Gefährder einschränken. Der Grund, der mutmaßliche Attentäter war als islamistischer Gefährder eingestuft, aber trotzdem auf freiem Fuß. Beim Bundesamt für Migration und Flüchtlinge gibt es eine erste Beratungsstelle zu islamistischer Radikalisierung. In der ersten Hälfte des laufenden Jahres gab es dort 165 Beratungsanfragen. Das hat ein Sprecher dem Redaktionsnetzwerk Deutschland gesagt. Um Beratung bitten vor allem Schulen und Eltern von jungen Menschen, die sich mutmaßlich radikalisiert haben. Der Bundesgerichtshof beschäftigt sich heute mit Riester-Bausparverträgen. Geklagt hat der Verbraucherzentrale Bundesverband gegen die Landesbank Hessen-Thüringen. Sie berechnet für Riester-Bausparverträge bis 24 Euro Gebühren pro Jahr. Die Verbraucherschützer sagen, dass die Verwaltung der Verträge und Konten Sache der Bank ist. Deshalb dürften die Kosten dafür nicht auf die Kunden abgewälzt werden. In den Vorinstanzen hatten die Verbraucherschützer verloren. Der Bundesgerichtshof könnte heute schon sein Urteil fällen. Bundeskanzler Merz wird gegen Mittag in Irland erwartet. In Dublin trifft er auf seinen Amtskollegen Martin. ARD-Reporter Katrin Aue.
7: Irland hat seit Juli die EU-Ratspräsidentschaft inne. Das heißt, das Land hat 6 Monate lang den Vorsitz der Runde der 27 Mitgliedstaaten. Das ist der Anlass für einen kurzen deutsch-irischen Austausch über Europathemen. Auf dem Programm steht unter anderem die laufende Diskussion über den nächsten 7-Jahres-Haushalt der Europäischen Union. Der irische Regierungschef hat die Aufgabe, bis Ende des Jahres einen fertig verhandelten Budgetplan vorzustellen. Außerdem geht es bei dem Besuch des Kanzlers um europäische Wettbewerbsfähigkeit und die Fortschritte bei der EU-Erweiterung.
5: In Fürth im Kreis Bergstraße sucht die Polizei nach Tätern, die den Geldautomaten einer Sparkasse gesprengt haben. Anwohner sind am frühen Morgen von dem Knall aufgeschreckt worden. Die Sparkassenfiliale befindet sich im Erdgeschoss eines Wohnhauses. Weil es aus der darüberliegenden Wohnung qualmt, ist auch die Feuerwehr vor Ort. Die Bewohner konnten das Haus unverletzt verlassen. Ob und wie viel Beute gemacht wurde, ist bisher nicht bekannt. Bauland in Hessen ist deutlich teurer geworden. In den vergangenen 10 Jahren sind die durchschnittlichen Kosten pro Quadratmeter von 220 Euro auf mehr als 410 Euro gestiegen. Das geht aus einer Antwort des Wirtschaftsministeriums in Wiesbaden auf eine Anfrage der Grünen im Landtag hervor. Danach kostet die Wohnbaufläche im nordhessischen Willingshausen am wenigsten. Gutachter ermittelten hier zum Stichtag 1. Januar dieses Jahres 18 Euro pro Quadratmeter. Der höchste Wert wird für Frankfurt angegeben. 7.200 Euro. Das waren die Nachrichten. Das Wetter, heute wird es sehr warm bis heiß. Die Temperaturen steigen auf Werte zwischen 25 Grad in höheren Lagen Nordhessens und 31 Grad im südhessischen Ried. Dazu scheint fast die ganze Zeit die Sonne und es bleibt trocken. Die kommende Nacht wird überwiegend klar und es kühlt aber auf 19 bis 11 Grad. Morgen noch heißer als heute, bis 37 Grad. Die weiteren Aussichten: Donnerstag Höhepunkt der Hitzewelle bis 38 Grad. Dazu erst sonnig, dann von Westen Wolken und örtlich Schauer oder Gewitter. Freitag schwül und bis 34 Grad heiß, aber nur vereinzelt Regen oder Gewitter. Die Nächte bleiben lau, Tiefstwerte zwischen 22 und 14 Grad. Die Zeit 10.34 Uhr.
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5: Vorsicht auf der A3 Frankfurt Richtung Köln zwischen Bad Camberg und Limburg Süd liegt eine Spanplatte auf dem linken Fahrstreifen. Vorsicht auf der A7 Kassel Richtung Fulda zwischen Malsfeld und Homberg-Efze steht ein defektes Fahrzeug auf dem rechten Fahrstreifen. A3 Frankfurt Richtung Köln zwischen Wiesbadener Kreuz und Niedernhausen 3 Kilometer stockend. Grund ist eine Tagesbaustelle auf dem rechten Fahrstreifen. A5 Frankfurt-Kassel zwischen Homberg-Ohm und Ohmtal-Dreieck, 5 Kilometer stockend, wegen Vermessungsarbeiten. A44 Dortmund-Kassel zwischen Kreuz Wünnenberg-Haaren und Marsberg, 5 Kilometer Stau wegen einer Tagesbaustelle auf dem rechten Fahrstreifen. Und ein Hinweis: Durch einen Gebäudebrand in einem Gewerbebetrieb in Kriftel kommt es zu starker Rauchentwicklung und Geruchsbelästigung im Bereich Kriftel und Frankfurt-Zeilsheim. Anwohner werden gebeten, Fenster und Türen zuzulassen und Lüftungen und Klimaanlagen abzuschalten.
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8: Guten Tag. Auch gestern Abend hat es in Hessen wieder Mahnwachen gegeben für die Menschen, die getötet oder verletzt worden sind beim Anschlag am Rande des Christopher Street Days in Berlin am vergangenen Samstag. In Frankfurt und Offenbach haben hunderte Menschen an solchen Mahnwachen teilgenommen und während im politischen Betrieb und in Sicherheitskreisen eine Diskussion begonnen hat über schärfere Gesetze, über mutmaßliches Behördenversagen und über die Bedrohung durch islamistischen Terror, steht die queere Community vor der Frage, welche Schlüsse sie aus dem Anschlag ziehen soll für ihren Alltag. In Darmstadt zum Beispiel bereitet der queere Verein Viel Bunt gerade den diesjährigen CSD in Darmstadt vor. Er soll am 15. August stattfinden. Vor der Sendung habe ich mit Jan Bambach, dem ersten Vorsitzenden von Viel Bunt, gesprochen. Welche Reaktionen auf den Anschlag in Berlin haben Sie mitbekommen in der queeren Community in Darmstadt?
9: Das waren unterschiedliche Reaktionen, die ich miterlebt habe. Vor allem in den ersten Augenblicken haben wir natürlich erstmal herausfinden wollen, ob es uns gut geht. Es gibt ja recht viele aus der Community in Darmstadt, die selber vor Ort in Berlin waren und das leider hautnah miterleben mussten. Und irgendwann entstand natürlich auch aus dieser Wut und Verzweiflung der Wille, was tun zu wollen. Und wir haben dann am Sonntag noch eine Mahnwache direkt um 19 Uhr hier auf dem Luisenplatz aufgesetzt, um zu zeigen, dass wir jetzt trotz allem nicht still sein wollen.
8: Sie sind ja auch dabei, den CSD in Darmstadt zu organisieren, der in gut 2 Wochen stattfinden soll. Haben Sie in den letzten Tagen mal erwogen, die Veranstaltung aus Sicherheitsgründen abzusagen?
9: Das war für uns bislang keine Option. Also wenn solche Taten begangen werden, ist ja oft die Intention, Menschen und Anliegen zum Schweigen zu bringen. Und unsere Einstellung war dann eher jetzt erst recht. Also jetzt ist kein Zeitpunkt, um leise zu sein und keine Farbe mehr zu zeigen.
8: Haben Sie denn das Gefühl, eine sichere Veranstaltung organisieren zu können? Vertrauen Sie auf den Schutz durch Behörden und Sicherheitskräfte in Darmstadt?
9: Ja, wir machen uns sehr, sehr viele Monate lang im Jahr Gedanken darüber, wie wir eine sichere Veranstaltung auf die Beine stellen können. Konzepte dafür existieren schon lange. Wir setzen uns tatsächlich aber nochmal mit unserem Ordnungsdezernenten und auch mit der Polizei zusammen, um die lokalen Umstände nochmal zu betrachten. Und es ist ja eine Veranstaltung, wo auch unsere Liebsten und unsere Freundinnen anwesend sind. Da wollen wir natürlich auf jeden Fall, dass es so sicher wie möglich abläuft.
8: Auch abseits des Anschlags in Berlin zeigt die Statistik des Bundeskriminalamtes einen Anstieg von queerfeindlicher Gewalt in den letzten Jahren. Nehmen Sie das in Darmstadt auch wahr, dass sich das Klima für queere Menschen verändert hat?
9: Ja, zum einen ist es natürlich eine gefühlte Sache. Man sieht schon, dass das Händchenhalten oder das Zeigen von Regenbogenflaggen öfter zu Anfeindungen, blöden Kommentaren oder merkwürdigen Blicken führt. Aber zum anderen auch ganz faktisch gibt es ja jedes Jahr aufs Neue Statistiken, die zeigen, dass die Anzahl der Taten gegen queere Menschen auch hier in Hessen und auch hier in Darmstadt kontinuierlich am Steigen ist, leider.
8: Was sagen Sie zum öffentlichen Diskurs, der nun stattfindet, zur Diskussion über Befugnisse und mögliche Fehler von Behörden, über die Gefahr des Islamismus, auch über den Schutz von queeren Personen?
9: Es ist sehr wichtig, alle Gründe von Queerfeindlichkeit zu benennen. Das betrifft auch Islamismus. Und es ist auch sehr wichtig, konsequent dann zu schauen, wo können wir queere Menschen schützen. Und es ist eben jeder letzte Aspekt, der aus meiner Sicht in der Debatte auch sehr schnell untergeht aktuell. Die Angst ist natürlich, dass dann die Solidarität mit queeren Menschen weicht durch Instrumentalisierung dieser Tat. Und wir werden in den nächsten Tagen und Wochen auf jeden Fall sehr genau hinschauen, dass das nicht der Fall sein wird.
8: Welche Unterstützung wünschen Sie sich von Menschen außerhalb der queeren Community?
9: Es fängt natürlich im Kleinen an, bei Queerfeindlichkeit nicht wegzuschauen und etwas zu sagen, egal wo sie passiert, draußen in der Gesellschaft oder abends beim Essen am Küchentisch. Wir hoffen natürlich dann, dass Menschen sich zu unserem eigenen CSD solidarisch mit uns zeigen. Und wir wollen ja letztendlich auch eine offene und freie Gesellschaft für alle Menschen.
8: Sagt Jan Bambach, erster Vorsitzender des queeren Vereins Vielbund in Darmstadt. Vor der Sendung haben wir darüber gesprochen, wie er und sein Verein auf den Anschlag beim Christopher Street Day in Berlin schauen und welche Schlüsse sie daraus ziehen.
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8: Nur noch wenige Tage, dann gilt ab dem 1. August in ganz Deutschland ein neuer Rechtsanspruch. Alle Kinder, die neu eingeschult werden, haben dann das Recht, den ganzen Tag über betreut zu werden. Diese Ganztagsbetreuung soll nicht nur den Eltern zugutekommen, als Entlastung und um Familie und Beruf besser unter einen Hut zu kriegen, sondern auch die Kinder sollen davon profitieren durch bessere Förderung und Schule soll dadurch gerechter werden. Damit all das gelingt, braucht es aber nicht nur genügend Räume und genügend Fachkräfte, sondern auch neue pädagogische Konzepte. Und wie das funktionieren kann, davon hat sich unsere Bildungsredakteurin Petra Boberg ein paar Eindrücke verschafft an einer Grundschule in Frankfurt. Im Gespräch mit Lehrkräften, Eltern und natürlich auch mit Kindern.
10: In der Schule gefällt mir besonders gut, dass wir zusammen spielen können, dass wir viel Spaß haben mit unseren Freunden.
11: Ich habe schon hier öfters Hausaufgaben gemacht. Ich finde schon gut, weil man braucht einfach manchmal Hilfe bei den Hausaufgaben.
12: Ganztag gehört an der Ludwig-Weber-Grundschule in Frankfurt-Sindlingen schon lange zum Alltag. Für alle Kinder von der 1. bis zur 4. Klasse. Das war auch schon vor dem nun geltenden Rechtsanspruch so. Ganztag bedeutet hier aber mehr als nur Betreuung nach dem Unterricht, sagt Schulleiter Martin Stojan. Viel wichtiger sei die Frage:
13: Wie kriegen wir das zusammen hin, dass die Kinder nicht Schule, Nachmittag trennen, sondern dass es heißt, wir sind ein Team.
12: Ein Team, das Kinder den ganzen Tag begleitet. Im Unterricht genauso wie am Nachmittag. Denn viele Kinder verbringen einen großen Teil ihres Tages in der Schule. An der Ludwig-Weber-Grundschule arbeiten Lehrkräfte und Sozialpädagogen den Tag über eng zusammen. Sozialpädagogen zum Beispiel unterstützen morgens beim Lesenlernen im Unterricht. Lehrkräfte begleiten die Kinder beim Mittagessen, aber auch am Nachmittag bei den Hausaufgaben oder in AGs, erklärt Christine Bugdan. Sie leitet die Ganztagsbetreuung für den Träger ASB Bildung.
14: Wir erleben das, dass die Kinder im Vormittag noch mal anders mit begleitet werden, anders gesehen werden, weil sie verhalten sich ja im Unterricht auch durchaus anders als am Nachmittag. Das macht man noch mal eine andere Perspektive auf das Kind und dementsprechend ist das wirklich sehr wertvoll.
12: So könnten Kinder individueller unterstützt werden, sagt die Sozialpädagogin. Wer sie morgens und nachmittags erlebe, bekomme ein vollständigeres Bild. Das sei heute besonders wichtig, findet auch Schulleiter Martin Stojan.
13: Insgesamt sehe ich halt, dass die Kinder einen Rahmen, einen Raum haben, wo sie a. sicher aufgehoben sind, b. auch vorgelebt bekommen, wie man lernt, arbeitet oder sich vorbereitet. Und der Freundeskreis, wenn er drin ist und entsprechend die gleichen Dinge macht, macht man es automatisch mit.
12: Die Ludwig-Weber-Grundschule steht beispielhaft für ein Konzept, das Frankfurt schon vor 15 Jahren entwickelt hat. Ganztag wird ganzheitlich gedacht und endet hier nicht am Schultor. Frankfurt verfolgt diesen Ansatz seit Jahren, investiert in pädagogische Konzepte und zusätzliche Fachkräfte. Außerdem arbeiten Stadt, Schulen und Land eng zusammen, erklärt Bettina von Haser-Radlitz vom Staatlichen Schulamt.
15: Die Akteure, die quasi bisher nur Ganztag gemacht haben, beziehungsweise Betreuung außerhalb von Schule, und die Schule, die Profis darin sind, Schule zu machen, die müssen jetzt gemeinsam was entwickeln, was Freizeit betrifft, aber auch Bildungsangebot ist, um auch so dieses Ziel von Chancengleichheit auch umsetzen zu können.
12: Doch trotz gemeinsamer Qualitätsstandards ist auch Frankfurt noch nicht am Ziel. Noch können nicht alle Grundschulen dieses Modell vollständig umsetzen. Oft fehlen Räume oder Personal und daran wird auch in Frankfurt weiter gearbeitet.
8: Eindrücke unserer Bildungsredakteurin Petra Boberg vom Angebot der Ganztagsbetreuung an einer Frankfurter Grundschule. Und in wenigen Tagen, ab dem 1. August, wird dann aus dem Angebot ein Anspruch, denn dann gilt das Recht auf Ganztagsbetreuung. Das war übrigens heute Morgen auch das Thema hier bei uns. 10:44 ist es. 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Wie viel Intelligenz gibt es in unserem Land? Was die natürliche Intelligenz betrifft, ist das wahrscheinlich gar nicht so leicht festzustellen, aber es gibt ja inzwischen auch künstliche Intelligenz, KI. Und wie weit verbreitet und wie weit fortgeschritten die in Deutschland ist im Vergleich und im Wettbewerb mit anderen Ländern, das sagt uns jetzt unsere Reporterin Michelle Goddemeier.
16: Chatbots, Bilder per Knopfdruck oder intelligente Suchmaschinen. Künstliche Intelligenz gehört inzwischen für viele zum Alltag. Was oft unsichtbar bleibt, hinter jeder KI-Anfrage arbeiten riesige Rechenzentren. Und davon braucht es immer mehr. Auch Deutschland möchte beim Ausbau vorne mitspielen und hat sich ein ehrgeiziges Ziel gesetzt. Bis 2030 sollen sich die Rechenzentrumskapazitäten mindestens verdoppeln. Speziell für den Bereich künstliche Intelligenz sogar vervierfachen. Dafür hat die Bundesregierung in diesem Jahr erstmals eine nationale Rechenzentrumsstrategie beschlossen, mit 28 Maßnahmen. Doch reicht das, um mit Vorreitern wie den USA und China mitzuhalten? Das sagt IT-Experte Dennis Kenji Kipka vom Cyber Intelligence Institute.
17: Für deutsche Verhältnisse ist es eben der erste kohärente KI-Rahmen, den wir überhaupt haben, der eben konkrete Zahlen, belastbare Werte, Zeitplan und eben auch Maßnahmen in diesen drei wichtigen Feldern, Energie, Fläche, Genehmigungen vorliegt. Also es wird kein Selbstläufer zur Weltspitze oder zum europäischen Leuchtturm werden, aber es ist, glaube ich, eine notwendige Grundvoraussetzung, um eben nicht komplett in diesem wichtigen Bereich der Technologieforschung abgehängt zu werden.
16: Der Bedarf wächst rasant. Gleichzeitig stoßen neue Rechenzentren immer häufiger an Grenzen. Schon heute zählt die Energieversorgung zu den größten Herausforderungen. Doch deutsche Rechenzentren könnten auch Teil der Energiewende sein, sagt Jens Kröger vom Öko-Institut.
18: Rechenzentren könnten tatsächlich mit erneuerbaren Energien versorgt werden. Sie könnten auch durch Batteriespeicher Energie, die tagsüber vielleicht im Überschuss vorhanden ist, speichern und für die Nacht nutzen. Und was sie auch können, ist, dass sie diese ganze Wärme nicht wegschmeißen, die im Rechenzentrum erzeugt wird, sondern dass sie diese Wärme in Nahwärmenetze einspeisen und sozusagen zur Wärmewende beitragen.
16: Rechenzentren könnten also auch anders geplant werden als heute häufig üblich. Viele Experten sagen deshalb, es geht nicht darum, möglichst viele Rechenzentren zu bauen, sondern die richtigen. Und dabei geht es nicht nur um Standortfragen, sondern auch um die Frage, welche Art von Rechenleistung braucht Deutschland eigentlich, erklärt Jens Kröger vom Öko-Institut.
18: Man braucht nicht diese riesen KI-Lösungen, die wirklich alles von Shakespeare bis Kochrezepten alles auswendig können. Und sowas müssen wir nicht verzweifelt nachbauen, sondern was wir bauen müssen, sind tatsächlich KI-Rechenzentren, die uns helfen, unsere, ich sage mal, Industrieprozesse zu optimieren oder Verwaltungsprozesse zu optimieren, aber nicht solche Unterhaltungsmedien.
16: Der Anspruch wäre also nicht, die USA oder China beim Bau der größten Rechenzentren einzuholen, sondern eine eigene europäische Infrastruktur aufzubauen. Mit Rechenleistung dort, wo sie für Wirtschaft, Forschung und Verwaltung wirklich gebraucht wird.
8: Wie Deutschland im KI-Wettlauf mithalten will, Antworten auf diese Frage haben wir gerade im Bericht unserer Reporterin Michelle Goddemeier gehört. Die Zeit, 10:48.
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8: Rund 75.000 Menschen in Spanien mussten bereits ihre Häuser verlassen, um sich in Sicherheit zu bringen vor den Waldbränden, die in mehreren Regionen Spaniens wüten. Vor allem in der Umgebung der Hauptstadt Madrid, in der Region Ávila, westlich davon, in der Region Toledo, im Süden der spanischen Hauptstadt und in der Nähe der Stadt Valencia, im Osten Spaniens. Darüber habe ich vorhin mit unserem Spanien-Korrespondenten Hans-Günter Kellner gesprochen und ich habe ihn gefragt, wie ist denn die aktuelle Lage? Gibt es irgendwelche Fortschritte bei der Bekämpfung dieser vielen Brände?
20: Ja, das ist schwierig zu beurteilen. Gestern hat der Innenminister Fernando Grande Marlaska, also gestern Nacht, eine neue Schätzung bekannt gegeben über die Hektar, die betroffen sind, allein in diesen Bränden, die Sie genannt haben, eben in Madrid, Ávila und Toledo. Da hat er gesagt, er schätzt, dass es jetzt etwa 90.000 Hektar sind. Die offizielle Zahl davon war davor 77.000 Hektar. Insofern kann man da nicht von einer positiven Entwicklung sprechen. Allerdings muss man dann auch sehen, es ist nun so ein großes Areal. Da gibt es auch Gebiete, in denen es nicht mehr brennt, wo die Menschen auch in ihre Häuser zurückgehen können, die bislang jetzt 4-5 Tage in den Turnhallen waren. Insbesondere in der Situation, die Situation hat sich in Madrid inzwischen besser entwickelt. Insofern ist es stark unterschiedlich, aber ja, also optimistisch kann man nicht sein.
8: Der spanische Innenminister hat bezogen auf die Waldbrände und ihre Bekämpfung den gestrigen Montag und den heutigen Dienstag als die absolut entscheidenden Tage bezeichnet. Warum?
20: Ja, weil Spanien vor einer neuen Hitzewelle steht. Die Temperaturen werden ab morgen wieder auch deutlich über 35 Grad steigen. Die Feuchtigkeit nimmt damit ab und der Wind nimmt zu. Das sind gute Bedingungen fürs Feuer und eben schlechte für die Brandbekämpfer. Und so will man jetzt diese beiden Tage ausnutzen, um so gut wie möglich den Brand tatsächlich zu bekämpfen. Weil wenn es dann so heiß ist, dann entwickelt das Feuer seine ganz eigene Dynamik und dann kann man es kaum bekämpfen. Einfach weil das Feuer so eine Energie entwickelt, dass das Wasser, das Löschwasser zum Beispiel, verdampft, bevor es den Boden erreicht. Insofern, diese beiden Tage sind jetzt tatsächlich entscheidend.
8: Welche Vorkehrungen können denn Einsatzkräfte und Bevölkerung treffen für diese im wahrsten Sinne des Wortes brandgefährlichen Tage, die jetzt bevorstehen?
20: Vor allen Dingen ist es sehr wichtig, die Bevölkerung zum einen, dass sie darauf hört, was die Einsatzkräfte ihnen sagen, also tatsächlich, dass sie die Häuser räumen, wenn ihnen das empfohlen wird, oder dass sie auch ihre Häuser nicht verlassen, wenn das ihnen empfohlen wird. Mehr kann man im Augenblick nicht tun und wenn es tatsächlich diese Tage so brandgefährlich werden, dann werden sich die Einsatzkräfte auch darauf konzentrieren, wieder nur die Ortschaften zu schützen und die Menschen zu schützen und auch sich selbst. Das Feuer wird dann nicht mehr bekämpft werden können, wie ich auch eben gerade erklärt habe. Abgesehen davon beklagen die Einsatzkräfte auch, dass in den Ortschaften viel unterlassen worden ist bislang. Also dass das Gestrüpp bis an die Häuser reicht, dass leicht brennbare Vegetation gepflanzt wird und so weiter. Das müsste alles wegkommen, aber das hätte man natürlich vorher machen müssen.
8: Informationen, Einschätzungen und Eindrücke unseres Spanien-Korrespondenten Hans-Günter Kellner. Mit ihm habe ich vorhin gesprochen über die Waldbrände in mehreren Regionen Spaniens. Extreme Hitze begünstigt nicht nur die Entstehung und erschwert die Bekämpfung von Waldbränden, sondern sie hat auch Folgen für die Landwirtschaft und hat damit zum Beispiel auch zur Folge, dass wir demnächst vielleicht seltener Tomate Mozzarella essen können, eines der klassischen Sommergerichte aus Italien. Denn die aktuelle Hitze macht auch den Büffeln in der süditalienischen Region Kampanien zu schaffen. Sie geben deshalb weniger Milch und weniger Büffelmilch heißt eben auch weniger Mozzarella. Einige Ställe, so berichtet unsere Korrespondentin Elisabeth Pongratz, sind deshalb schon mit Klimaanlagen und Kühlsystemen ausgestattet, sodass die Büffelmilchproduktion in manchen Orten sogar schon wieder gestiegen ist.
12: Im Stall der Käserei Jemma laufen die Ventilatoren auf Hochtouren. Die rund 1000 Wasserbüffel, die hier stehen, brauchen es kühl. Nur so fühlen sie sich wohl, erzählt der Tierarzt Lazzaro Jemma. Um eine qualitativ hochwertige Milch herzustellen, die die richtigen Nährwerte hat, müssen sich die Tiere rundum wohlfühlen. Das ist mittlerweile erwiesen. Nur unter idealen Bedingungen können sie ihr Potenzial entfalten. Auch Wassersprinkler sind in dem Stall in der Nähe von Battipaglia in der Region Kampanien installiert worden. Die Tiere brauchen und mögen ebenfalls Nässe. Rund 200.000 Euro hat die Familie von Lazzaro in den vergangenen Jahren in Kühlsysteme investiert. Daneben kümmern sie sich darum, dass sich die Tiere möglichst viel draußen aufhalten können. Es gibt Koppeln mit festgestampftem Boden, auf denen sich die Tiere frei bewegen und so zu bestimmten Tages- und Nachtzeiten auch die Meeresbrise genießen können.
0: Sie suchen sich die Stellen aus, an denen der Wind am stärksten weht und die frischeste Luft herrscht. Auch ein Badebecken gibt es inzwischen für die Wasserbüffel. Ihre Milch ist kostbar, denn der Büffelmilchmozzarella aus Kampanien ist besonders geschützt und besonders schmackhaft. Battipaglia gilt als Hauptstadt dieser Spezialität. In fünfter Generation arbeitet die Käserei Jemma. Noch heute flechten die Mitarbeiter den traditionellen Mozzarella-Zopf. Zu dieser Jahreszeit, also im Sommer, haben wir den Höhepunkt unserer Produktion. Sowohl bei der Milch im Stall als auch bei dem Mozzarella. Hier in der Molkerei verarbeiten wir durchschnittlich 4.000 Kilo Milch pro Tag. Auch 700 Kilometer nördlich davon, in der Region Emilia-Romagna, spüren die Käsehersteller die Folgen der Hitze. Hier liefern Kühe die Milch für den berühmten Parmesan. Im Sommer geben sie etwa 10% weniger Milch als im Winter. Verschärft wird das Problem durch die Trockenheit. Wenn es nicht regnet, wächst weniger Gras. Die Kühe dürfen aber nur mit Gras und Heu gefüttert werden, das aus der Region stammt. Das alles drosselt die Produktion des Parmesans. Hinzu kommen die hohen Lagerkosten. Mindestens 12 Monate muss der berühmte Hartkäse in klimatisierten Hallen reifen. Die Hitze treibt die Kosten nach oben, so Giancarlo Ravanetti, der Direktor des Lagerhausunternehmens MGT. In diesem Jahr haben wir an den heißesten Tagen einen Anstieg des täglichen Energieverbrauchs um rund 30%. In unserem Lagerhaus in Monte Cavolo stieg der Verbrauch von durchschnittlich 8.500 Kilowatt auf Spitzenwerte von bis zu 12.000 Kilowatt. Vor allem die hohen Nachttemperaturen machen uns schwer zu schaffen. In den vergangenen Jahren ist der Parmesan deutlich teurer geworden. Auch bei anderen berühmten italienischen Käsesorten könnten die hohen Temperaturen die Preise nach oben treiben.
8: Weil Kühe und Büffel bei großer Hitze weniger Milch geben und weniger Milch eben auch weniger Käse bedeutet. Soweit der Bericht von Elisabeth Pongratz, unserer Korrespondentin im Käseland Italien.
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8: Riester-Verträge waren jahrelang ein Standard, wenn es um die finanzielle Absicherung im Alter geht. Wer einen Riester-Vertrag abgeschlossen hat, spart privat fürs Alter und bekommt vom Staat Geld dazu. Ähnlich funktioniert auch der Wohnriester, nur dass man dafür eine Immobilie spart und dann im Alter mietfrei wohnen können soll. Aber der Wohnriester steht mittlerweile in der Kritik wegen seiner Gebühren. Und damit beschäftigt sich heute der Bundesgerichtshof. Mehr über die Problematik hören wir jetzt von unserer Finanzreporterin Ursula Mayer.
21: Der sogenannte Wohnriester ist in Deutschland weit verbreitet. Nach Angaben des Bundesministeriums für Arbeit und Soziales gab es dazu zuletzt bundesweit rund 1,4 Millionen Verträge. Die können für Verbraucher allerdings relativ teuer sein, beispielsweise bei der Landesbausparkasse Hessen-Thüringen. Zusätzlich zu der Gebühr für den Abschluss eines Vertrags fallen dort noch extra Gebühren für die Verwaltung an. Pro Jahr macht das bis zu 24 Euro obendrauf. Dagegen hat der Verbraucherzentrale Bundesverband geklagt. Rechtsexperte David Bode hält die Gebühren für unzulässig.
22: Letztendlich sind die Bausparkassen ja verpflichtet, die Bausparverträge zu verwalten. Und der bei der Bausparkasse anfallende Aufwand für die Verwaltungstätigkeit, der darf dann eben nicht auf den Bausparer abgewälzt werden.
21: Darüber hinaus kritisiert Jurist Bode, diese Gebühren seien nicht transparent. Die beklagte Bausparkasse ist anderer Meinung. Weiter heißt es in einer schriftlichen Stellungnahme, Zitat:
23: Die im Verfahren angegriffenen Klauseln entsprechen nach unserer Auffassung den gesetzlichen Vorgaben und sind von den Gerichten der Vorinstanzen bestätigt worden. Sie waren zudem Bestandteil der Riester-Produktzertifizierung bzw. der Zulassung des Tarifs durch die Bundesanstalt für Finanzdienstleistungsaufsicht.
21: Der Fall war bereits beim Landgericht Frankfurt und beim Oberlandesgericht Frankfurt. Bisher waren die Richter der Ansicht, dass solche Verwaltungsgebühren möglich seien. Sie würden die Kunden nicht unangemessen benachteiligen. Vom Bundesgerichtshof wird nun ein finales Urteil erwartet. Er hatte bei den klassischen Bausparverträgen bereits geurteilt, dass solche Jahresgebühren unzulässig seien. Allerdings gelten für Riester-Produkte andere gesetzliche Regelungen. Das findet Josef Hermann Tenhagen irritierend. Der Chefredakteur von Finanztipp sagt:
1: dann fragt man sich, ist es deswegen, weil wir eine staatliche Förderung kriegen, dann nimmt die Bausparkasse gleich schon mal wieder 24 Euro von der staatlichen Förderung. Wir wollen aber doch mit der staatlichen Förderung nicht Bausparkassen subventionieren, sondern Altersvorsorgesparer.
21: Jenseits der aktuellen Rechtsstreitigkeiten um die Gebühren findet allerdings Olaf Stotz, Professor an der Frankfurt School.
2: Unter den Riester-Produkten ist der Wohnriester vielleicht noch eins der besseren Produkte. Wenn man andere Produkte sich anschaut, die insbesondere von Versicherungen angeboten werden, dann ist die Gebührenbelastung doch teilweise auch deutlich höher noch.
21: Das Urteil des Bundesgerichtshofs dürfte weite Kreise ziehen. Es könnte maßgeblich sein für alle Bausparkassen, die ähnliche Jahresgebühren verlangt haben. Sollte das Urteil im Sinne der Verbraucher ausfallen, dürften diese allerdings wahrscheinlich erst selbst aktiv werden müssen, um sich gegebenenfalls unzulässige Gebühren zurückzuholen.
8: Informationen unserer Finanzreporterin Ursula Mayer zum Wohnriester, mit dem sich heute auch der Bundesgerichtshof beschäftigt.
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1: 11 Uhr. SPD-Innenexperte Fiedler für härteren Umgang mit Gefährdern. Merz in Irland bei Regierungschef Martin. Verstärkung für Eintracht Frankfurt. Das Wetter: viel Sonne, im Norden auch mal Wolken, trocken, 25 bis 31 Grad. Mein Name ist Kevin Arnold. Was muss getan werden, damit Anschläge wie der beim CSD in Berlin verhindert werden können? Der SPD-Innenpolitiker Fiedler hat in der ARD gesagt, Fußfesseln und Präventivhaft gäbe es schon, allerdings seien die Voraussetzungen in den Ländern dafür sehr unterschiedlich. Der frühere Polizist sprach sich für ein einheitliches Polizeigesetz von Bund und Ländern aus. Dass jetzt so heftig diskutiert wird, findet Fiedler verständlich.
2: Das ist auch in Ordnung, dass wir ja alle nach einer solchen Tat erstmal Folgendes fühlen. Wir denken, verdammt, das kann doch nicht wahr sein. Was ist jetzt passiert und was können wir besser machen, dass das nicht passiert? Obwohl wir wissen, dass es diese berühmte hundertprozentige Sicherheit nicht gibt, müssen wir ein freies, offenes Land bleiben. Und gleichzeitig muss alles auf den Tisch der Debatte kommen, aber seriös, ruhig und sachlich.
1: Russland meldet einen großen Drohnenangriff aus der Ukraine. Insgesamt seien in der Nacht 390 ukrainische Drohnen Richtung Moskau unterwegs gewesen. Die meisten seien weit vor der russischen Hauptstadt abgefangen worden. Nach Angaben der russischen Behörden schlug eine Drohne im Moskauer Umland in einen Wohnblock ein. Außerdem sollen abgestürzte Drohnenteile Brände ausgelöst haben. Die Ukraine selbst hat sich bislang nicht dazu geäußert. Bundeskanzler Merz wird gegen Mittag in Irland erwartet. In Dublin trifft er auf seinen Amtskollegen Martin. ARD-Reporterin Katrin Aue.
3: Irland hat seit Juli die EU-Ratspräsidentschaft inne. Das heißt, das Land hat 6 Monate lang den Vorsitz der Runde der 27 Mitgliedstaaten. Das ist der Anlass für einen kurzen deutsch-irischen Austausch über Europathemen. Auf dem Programm steht unter anderem die laufende Diskussion über den nächsten 7-Jahres-Haushalt der Europäischen Union. Der irische Regierungschef hat die Aufgabe, bis Ende des Jahres einen fertig verhandelten Budgetplan vorzustellen. Außerdem geht es bei dem Besuch des Kanzlers um europäische Wettbewerbsfähigkeit und die Fortschritte bei der EU-Erweiterung.
1: Mercedes-Benz hat im zweiten Quartal deutlich weniger Fahrzeuge verkauft als ein Jahr vorher. Wie das Unternehmen in Stuttgart mitteilte, wurden fast 418.000 Fahrzeuge ausgeliefert. Das war ein Minus von 7%. Auch der Gewinn der Autosparte ging zurück um mehr als ein Viertel. Grund sei, dass der Absatz in China eingebrochen ist. Höhere Verkaufszahlen in Europa und den USA hätten das nicht ausgleichen können. In und um Frankfurt kommt es im Moment auf mehreren S-Bahn-Linien zu Verspätungen und Ausfällen. Grund ist eine kaputte Oberleitung im S-Bahn-Tunnel. HR-Reporter Riccardo Mastrocola.
4: Dadurch verspäten sich fast alle S-Bahn-Linien, werden umgeleitet oder fallen aus. Betroffen sind die S1, 2, 3, dann die S5 und die S6. Außerdem die S8 und die S9. Die S6, so eine Bahnsprecherin, ist unterbrochen zwischen den Haltestellen Frankfurt-Ostendstraße und Langen. Dort richtet die Bahn einen Ersatzverkehr mit Bussen ein. Laut Bahn ist im Moment nicht absehbar, wann die Oberleitung wieder repariert ist und damit der Verkehr wieder normal fließen kann.
1: In der Fußball-Bundesliga läuft die Transferphase. Eintracht Frankfurt verpflichtet den brasilianischen Abwehrspieler Otavio. Das ist jetzt offiziell. HR-Sportreporter Philipp Hofmeister.
5: Otavio ist gerade mal 20 Jahre jung, war in Portugals erster Liga in der vergangenen Spielzeit allerdings bereits die meiste Zeit als Stammspieler gesetzt. Bei der Eintracht, bei der Otavio einen langfristigen Vertrag unterzeichnete, sieht man im Brasilianer ein großes Entwicklungspotenzial. Otavio hat einen starken linken Fuß, eine stabile Physis und ist für über 1,90 Meter Körperlänge auch mit viel Tempo ausgestattet. Im Frankfurter Kader dürfte Otavio den Platz von Arthur Theat einnehmen, denn genau wie der abwanderungswillige Belgier kann auch der Brasilianer innen wie außen verteidigen.
1: Das waren die Nachrichten. Das Wetter: heute wird es sehr warm bis heiß. Die Temperaturen steigen auf Werte zwischen 25 Grad in höheren Lagen Nordhessens und 31 Grad im südhessischen Ried. Dazu scheint fast die ganze Zeit die Sonne und es bleibt trocken. Die kommende Nacht wird überwiegend klar und es kühlt ab auf 19 bis 11 Grad. Morgen noch heißer als heute, bis 37 Grad. Die weiteren Aussichten: Donnerstag wohl der Höhepunkt der Hitzewelle bis 38 Grad, dazu erst sonnig, dann von Westen Wolken und örtlich auch Schauer oder Gewitter.
6: Freitag schwül und bis 34 Grad heiß, aber nur vereinzelt Regen oder Gewitter. Die Nächte bleiben lau, Tiefstwerte zwischen 22 und 14 Grad. Die Zeit 11.05 Uhr.
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6: Vorsicht auf der A5 Darmstadt Richtung Frankfurt. Zwischen Frankfurt Flughafen Nord und Frankfurt Niederrad liegt eine Stoßstange auf der Fahrbahn. A3 Frankfurt-Köln zwischen Wiesbadener Kreuz und Niedernhausen. 4 Kilometer stockender Verkehr wegen einer Tagesbaustelle auf dem rechten Fahrstreifen. Im weiteren Verlauf der A3 zwischen Montabaur und Dreieck Dernbach 3 Kilometer stockend wegen einer Tagesbaustelle auf dem rechten Fahrstreifen. A5 Frankfurt-Kassel zwischen Homberg-Ohm und Ohmtal-Dreieck streckenweise stockend wegen Vermessungsarbeiten. A7 Kassel Richtung Fulda zwischen Malsfeld und Homberg-Efze 2 Kilometer Stau wegen eines defekten Fahrzeugs auf dem rechten Fahrstreifen. Und A44 Dortmund-Kassel zwischen Kreuz Wünnberg-Haaren und Marsberg 6 Kilometer Stau. Grund ist eine Tagesbaustelle auf dem rechten Fahrstreifen.
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7: Guten Tag. Nach dem Anschlag auf den Berliner Christopher Street Day am vergangenen Samstag, nachdem ein mutmaßlich islamistisch motivierter Täter dort eine Frau getötet und 29 weitere Menschen verletzt hat, gibt es nun eine Diskussion über politische und rechtliche Konsequenzen daraus. An dieser Diskussion beteiligt sich auch der zuständige Bundesinnenminister Alexander Dobrindt. Er will nun den Umgang mit Gefährdern verschärfen, denn er sieht vor allem Fehler bei der strafrechtlichen Behandlung des mutmaßlichen Täters, der als Gefährder eingestuft worden war. Aus Berlin berichtet unser Hauptstadtkorrespondent Dietrich Karl Meurer.
8: Mehr elektronische Fußfesseln, eine bundesweit einheitliche Präventivhaft und strengere Regeln im Strafrecht. Mit diesen Vorschlägen reagiert Bundesinnenminister Alexander Dobrindt auf den Anschlag am Rande des Berliner Christopher Street Days. Auslöser ist der Fall des mutmaßlichen Täters. Der 21-Jährige galt als islamistischer Gefährder und Hochrisikoperson. Trotzdem befand er sich auf freiem Fuß. Für Dobrindt liegt hier ein zentrales Problem. Der CSU-Politiker sagt am Abend in den ARD-Tagesthemen:
9: Ich glaube, es wäre sinnvoll gewesen, ihn in Haft zu nehmen. Und ich habe auch kein Verständnis dafür, dass diese Strafe auf Bewährung ausgesetzt wurde.
8: Der mutmaßliche Täter war wegen des versuchten Anschlusses an die Terrororganisation Islamischer Staat nach Jugendstrafrecht verurteilt worden. Das Gericht setzte die Strafe zur Bewährung aus und entließ ihn aus der Untersuchungshaft. Die Staatsanwaltschaft legte Rechtsmittel ein. Dobrindt betont, dass Sicherheitsbehörden den Mann beobachtet hatten.
9: In Berlin wurden technische Überwachungen vorgenommen. Die haben nicht ausgereicht, um jetzt diesen Terroranschlag zu verhindern.
8: Für Dobrindt zeigt der Fall Schwächen bei den bestehenden Regeln. Deshalb fordert er zum Beispiel Änderungen beim Jugendstrafrecht.
9: Wir brauchen Regeln, die dafür sorgen, dass Gefährder nicht mit Jugendstrafrecht behandelt werden und schon gleich gar nicht auf Bewährung in Freiheit kommen.
8: Außerdem will der Innenminister häufiger elektronische Fußfesseln einsetzen. Darüber hinaus drängt Dobrindt auf mehr Möglichkeiten, bekannte Gefährder frühzeitig aus dem Verkehr zu ziehen. Dazu zählt für ihn vor allem die Präventivhaft.
9: Präventivhaft für Gefährder ist etwas, was aus meiner Sicht zwingend notwendig ist. Und wir dafür sorgen müssen, dass das auch deutschlandweit umgesetzt werden kann. Da gibt es in den Polizeigesetzen der Länder sehr unterschiedliche Regelungen.
8: Die Dimension zeigt ein Blick auf aktuelle Zahlen. Das Bundeskriminalamt stuft derzeit 410 Menschen als islamistische Gefährder ein. Dabei handelt es sich um Personen, denen schwere Gewalttaten oder Anschläge zugetraut werden. Neben Dobrindts Vorschlägen stehen weitere Forderungen im Raum. Bundeskanzler Friedrich Merz und CSU-Chef Markus Söder etwa forderten, Doppelstaatlern bei schweren extremistischen Straftaten die deutsche Staatsangehörigkeit zu entziehen. Dobrindt zeigt sich dafür offen.
9: Man kann auch über diese Fragen durchaus diskutieren, aber dazu gehört ja dann auch die Notwendigkeit, wenn man eine deutsche Staatsbürgerschaft aberkennt, eine zweite Staatsbürgerschaft muss vorhanden sein, sonst halte ich das ohnehin nicht für möglich.
8: Vorrang hätten für ihn aber Maßnahmen, die schneller umgesetzt werden könnten. Zugleich macht der Innenminister deutlich, dass sich trotz aller Sicherheitsmaßnahmen nicht jede Tat verhindern lässt. Einen 100-prozentigen Schutz vor Anschlägen gäbe es nicht.
7: So zitiert unser Hauptstadtkorrespondent Dietrich Karl Meurer den Bundesinnenminister Alexander Dobrindt. Er will nach dem Anschlag beim Berliner Christopher Street Day unter anderem den Umgang mit Gefährdern verschärfen. 11:09 ist es. 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Und jetzt erzählt unsere Berliner Hauptstadtkorrespondentin Anne-Kathrin Millmann uns von einem kleinen Dorf mit großen Hoffnungen. Das Dorf heißt Servest. Es liegt in Brandenburg und die Menschen dort haben gerade hohen Besuch aus Berlin bekommen. Und zwar von Bundeslandwirtschaftsminister Alois Rainer von der CSU, der ja zugleich Heimatminister ist. Hören wir mal, mit welchen Erwartungen er empfangen wurde und welche davon er eingelöst hat.
10: Der Minister ist da. Die Koordinatorin für das Dorfgemeinschaftsprojekt bittet um Aufmerksamkeit für den in Servest eher unbekannten Alois Rainer, Bundeslandwirtschaftsminister CSU.
11: Ja, guten Morgen und herzlich willkommen in Servest, Herr Rainer.
10: Die Stehtische vor dem Gemeinschaftshaus aus alten Backsteinen sind mit frischen Blumen und weißen Tischtüchern dekoriert. Die Dorfbewohner um 8 Uhr früh im Sonntagsstart. Sie haben hohe Erwartungen an den Besuch aus Berlin. Alois Rainer lobt das Gemeinschaftshaus, das mit Geld aus seinem Ministerium teilsaniert und nutzbar gemacht wurde.
12: Das ist doch der Pulsschlag unserer Heimat, unserer Regionen, dass die Menschen es selbst vor Ort in die Hand nehmen können und aus den Mitteln, die ihnen zur Verfügung gestellt werden, genau das machen, was sie wollen.
10: Heimat, darüber möchte Rainer heute sprechen. Schließlich ist er neben Landwirtschafts- auch Heimatminister. Bislang war das nur eine Funktion, nun will Rainer sie mit Inhalt füllen. Aber die Servester beschäftigt nicht der Heimatbegriff. Sie haben Geldnot. Ohne Fördermittel läuft gar nichts, aber die sind aufgebraucht und neue fehlen. Deshalb hätte Daniel Kurt, der parteilose ehrenamtliche Bürgermeister, heute noch lieber mit dem SPD-Finanz- als mit dem CSU-Heimatminister gesprochen.
13: Wenn er selbst noch von der SPD oder von den Grünen wäre, wir bräuchten trotzdem Geld.
10: Geld, das große Thema hier, denn die 300-Seelen-Gemeinde in der Brandenburger Schorfheide hat keines. Wie es weitergehen soll mit ihrem Gemeinschaftshaus, ist unklar. Erst ein Teil des Gebäudes ist ausgebaut. Darin gibt es Yoga, Line Dance, Tischtennis AG, Malkurse, Kinder- und Jugendtreff, Basteln für Senioren, Beisammensein für alle. In einem kleinen, frisch gestrichenen Raum mit Kachelofen erklärt die Servesterin Christina Mante dem Minister, der früher selbst einmal Bürgermeister war.
14: Ich weiß nicht, wie Sie es kennen, aber gerade in vielen Brandenburger Dörfern gibt es doch so eine gewisse Spaltung. Es gibt die Alteingesessenen und dann die Neuzugezogenen, die häufig aus Berlin, aus dem städtischen Kontext kommen, mit anderen Lebensstilen, anderen Ideen. Und dann ist es manchmal schwierig, da zusammenzufinden. Und gerade das ist uns ein Anliegen, dass das hier überwunden wird, dass wir als Dorfgemeinschaft wirklich miteinander im Gespräch bleiben, Dinge gemeinsam machen, auch andere Meinungen aushalten können.
10: Alois Rainer nickt wohlwollend, denn Kernthema seiner Heimatagenda ist Verbinden statt Trennen. In dem Wahlkreis, zu dem Servest gehört, bekam die AfD bei der letzten Bundestagswahl 36%. Alle anderen Parteien waren weit abgeschlagen. Allerdings, sagt Alois Rainer, gehe es ihm nicht um Demokratieprobleme bestimmter Regionen. Heimat nicht als Abgrenzung zur AfD, die den Begriff für sich nutzt.
12: Es ist kein geschützter Begriff für die Bundesregierung. Den kann jeder verwenden und ich habe mit Sicherheit keine Angst vor der AfD, was das anbelangt. Wir machen Heimatpolitik schon seit Jahrzehnten.
10: Extra Geld steckt in seiner Heimatagenda aber nicht. Damit die Servester ihr Gemeinschaftshaus weiter ausbauen können, müssen sie wieder ins Ungewisse rennen um Fördermittel.
7: Alois Rainer, der Bundesminister für Landwirtschaft und Heimat, zu Besuch in einem Dorf in Brandenburg und wie er mit den Menschen dort über ihre Heimat ins Gespräch gekommen

0: Karlsruhe getestet. Das war richtig spannend. Außerdem wollten wir wissen, wie kundenfreundlich ist Müller, wenn es um Reklamationen geht.
1: Die meisten von uns dürften sich allerdings zunächst mal für die Preise interessieren, gerade auch im Vergleich zu den Preisen anderer Drogeriemärkte. Und da hat das Team der Sendung Marktcheck durchaus Überraschungen erlebt.
0: Ja, und zwar einige. Bei klassischen Drogerieartikeln unterscheiden sich Müller, DM und Rossmann zwar oft nur um wenige Cent. Nutzt man aber die jeweiligen Markt-Apps mit den Coupons, sieht das Ergebnis schon wieder ganz anders aus. Da ist Rossmann plötzlich der billigste. Richtig sparen kann man bei den Müller-Eigenmarken für Schreibwaren und Schulbedarf. Die kosten teilweise nur ein Drittel von vergleichbaren Markenprodukten. Überraschend war für uns aber vor allem das Spielzeug. Viele bekannte Marken wie Lego oder Playmobil sind bei Müller dann doch deutlich teurer als zum Beispiel bei Amazon oder bei Smith-Toys.
1: Und noch etwas fanden der Kollege Daniel Güldner und die anderen im Team bemerkenswert.
0: Wie sehr Müller bis heute von seinem Gründer geprägt ist. Erwin Müller, 93 Jahre alt und er hat dem Unternehmen immer noch das Sagen. Angefangen hat es alles mit einem kleinen Friseursalon im Schlafzimmer seiner Eltern und heute gehört Müller zu den größten Drogerieketten Europas. Überraschend war aber auch unser Waschmitteltest. Die Müller-Eigenmarke schlägt ausgerechnet das bekannte Markenprodukt Ariel. Es ist also nicht immer das teuerste Produkt das Beste. Das zeigt auch unser Vergleich zwischen dem günstigen Müller Multistyler für 80 Euro und dem fast 500 Euro teuren Dyson.
1: Soweit der Kollege Daniel Güldner aus der ARD Verbraucherredaktion. 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Hier ist HR Info um 11 Uhr und 16 Minuten. Ab dem 1. August, also in wenigen Tagen, gilt bundesweit ein Rechtsanspruch auf Ganztagsbetreuung von Schulkindern, und zwar zunächst für alle Kinder der ersten Klassen. Bis zum Jahre 2029 wird dieser Rechtsanspruch dann schrittweise auf alle Grundschulkinder der Klassen 1 bis 4 ausgeweitet. Durch die Ganztagsbetreuung werden Eltern entlastet und können Kinder unabhängig von ihrem Elternhaus zusätzliche Förderung und Bildungsangebote bekommen. Seit Jahren fordern Bildungsfachleute deshalb den Ausbau von Ganztagsschulen. Wie gut dieser Ausbau in der Praxis funktioniert und an welche Grenzen er stößt, damit haben wir uns heute Morgen intensiv beschäftigt und Matthias Decher aus der hr-Info-Redaktion fasst jetzt das Wichtigste zusammen.
2: Theoretisch klingt Ganztagsbetreuung gut. 8 Stunden am Tag. Nur manchmal fehlen eben Betreuer. Und mancherorts auch das Geld. Da braucht es noch einen gewissen Weg, bis es idealtypisch läuft. Das glaubt zumindest Dr. Tanja Grendel. Sie ist Professorin für soziale Arbeit in Bildungs- und Sozialisationsprozessen an der Hochschule Rhein-Main in Wiesbaden. Wenn es läuft, dann kann sie sich folgende Angebote in der Betreuung vorstellen.
3: Sport, Bewegungsangebote, kreative Angebote. Ich finde sinnvoll auch, dass man nochmal auch in der sozialräumlichen Vernetzung denkt. Das heißt, dass man auch guckt, was gibt es im Stadtteil und dass man da auch Brücken nochmal schlagen kann, um Kindern den Stadtteil nochmal näher zu bringen.
2: Korhan Ekinci, Vorsitzender des Elternbunds Hessen, sieht außerdem noch einen praktischen Haken beim Rechtsanspruch. Der ist ja nicht kostenlos.
4: Derzeit der günstigste Schulträger bietet das für 50 Euro im Monat an. Wir haben aber auch Schulträger, die 280 Euro pro Monat für die Ganztagsbetreuung nehmen. Und gerade die Kinder, die eine ordentliche Betreuung brauchen und von dieser Chancengleichheit profitieren würden, die Kinder haben nicht die Eltern, die sich 280 Euro im Monat leisten können, so gern sie das wollen.
2: Dabei gibt es ja schon längst Schulen, die die Ganztagsbetreuung sogar bis zur 4. Klasse anbieten. Aber da wird es auch schwierig. Es gibt ja jetzt den gesetzlichen Anspruch zunächst nur in der 1. Klasse. Die Konsequenz in Marburg war deswegen, dass in den anderen Klassen keine Betreuung mehr möglich ist. Sorry, sagt Stadträtin Kerstin Dinnebier.
5: Nun kommt der Rechtsanspruch dazu, wo wir jetzt eben keine finanzielle Unterstützung bekommen. Und wir müssen erst einmal diesen Rechtsanspruch erfüllen.
2: Die Stadt hat die Betreuung für die 4. Klasse deswegen kündigen müssen. Der hessische Kultusminister heißt Armin Schwarz. Er sieht das anders. Er teilte dem hr schriftlich mit.
6: Wir können sehr zufrieden sein mit dem flächendeckenden Ausbau der Ganztagsangebote. Dafür sind wir seit Jahren in enger und vertrauensvoller sinnvoller Zusammenarbeit mit den Kommunen, die für die Umsetzung verantwortlich sind.
2: Das hört sich gut an. Wenn Koran Ekinci, der Vorsitzende des Elternbundes Hessen, das formuliert, kommt er zu einem ganz anderen Ergebnis.
4: Wenn der politische Wille da wäre, würden wir es relativ schnell hinbekommen. Nur reden wir jetzt seit vielen, vielen Jahren darüber. Alle Beteiligten, die in diesem Thema sind, versuchen jetzt

0: irgendwie dieses erste Jahr so über die Bühne zu bringen, dass die Kinder keinen Schaden bekommen und wir konzeptionell vorankommen.
1: Fakt ist, 60.000 Kinder werden im kommenden Schuljahr zum ersten Mal in die Schule gehen. Für 80% gibt es Betreuungsplätze. Das kommt, weil nicht alle Eltern einen Betreuungsplatz wollen. Alle anderen hoffen dann, dass es so läuft, wie diese Kinder es beschreiben.
2: In der Schule gefällt mir besonders gut, dass wir zusammen spielen können, dass wir viel Spaß haben mit unseren Freunden.
3: Ich habe schon hier öfters Hausaufgaben gemacht. Ich finde schon gut, weil man braucht einfach manchmal Hilfe bei den Hausaufgaben.
4: Ab dem 1. August, also in wenigen Tagen, gilt bundesweit ein Rechtsanspruch auf Ganztagsbetreuung von Schulkindern, und zwar zunächst für alle Kinder der ersten Klassen. Das war das Thema heute Morgen hier in HR Info. Und Matthias Dächer aus dem HR Info-Team hat gerade das Wichtigste zusammengefasst.
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4: Teilweise hat sie sich verbessert, die humanitäre Situation im Gazastreifen, die Lage der Menschen dort. Denn es kommen inzwischen deutlich mehr Nahrungsmittel in den Gazastreifen. Allerdings kritisieren Hilfsorganisationen, dass Israel die Einfuhr von anderen wichtigen Gütern erschwere und teilweise auch verhindere. Die israelischen Behörden argumentieren dabei, dass die betreffenden Güter nicht nur zivil, sondern auch militärisch genutzt werden können. Sie sprechen von Dual Use, vom doppelten Nutzen solcher Güter. Und die Hilfsorganisationen berichten dann davon, wie aufwendig und zermürbend es deshalb sei, dringend benötigte Güter in den Gazastreifen zu bekommen. Zum Beispiel Ersatzteile, Material für den Wiederaufbau oder auch Motoröl, das unter anderem für Wasseraufbereitungsanlagen gebraucht werde, sowie die in Gazastadt, die jetzt unser Korrespondent Jan-Christoph Kitzler beschreibt.
6: Die Maschinen von Atef Aude laufen in Gazastadt, zumindest einige noch. Aude betreibt eine private Wasserentsalzungsanlage. Sein Wasser ist ein begehrtes Gut im flächendeckend zerstörten Gazastreifen, wo die allermeisten Menschen in Notunterkünften leben. Das Wasser läuft in große Behälter. 120 Kubikmeter Trinkwasser will er heute herstellen. Ob das klappt, weiß der Ingenieur noch nicht. Unter normalen Bedingungen können wir die Anlage 15 Stunden lang betreiben, sofern die nötigen Dinge vorhanden sind. Leider fehlt uns einiges, was für den Betrieb unerlässlich ist. Angefangen beim Diesel für die Stromerzeugung durch Generatoren. Wir haben auch kein Motoröl. Wir haben Transportfahrzeuge, die keine guten Reifen haben. Wir sind nun schon seit 8 Stunden im Einsatz und die Lage ist äußerst dringlich. Denn die Menschen in Gaza brauchen sein Wasser. Laut UN-Angaben hat jeder Mensch dort pro Tag weniger als 6 Liter Wasser zur Verfügung. Das reicht bei weitem nicht. Menschen in Deutschland können im Durchschnitt mehr als 120 Liter am Tag nutzen. Aude beliefert mit seinem Wasser 27 Flüchtlingslager, manche davon täglich. Doch seine Maschinen sind am Limit, auch weil die nötigen Ersatzteile nicht in den Gazastreifen kommen. Deshalb kann er seinen Hauptgenerator gerade nicht nutzen und er braucht dringend neue Filter. Die Leistung der vorhandenen Filter hat nachgelassen. Ein Filter, der früher beispielsweise etwa 1000 Liter pro Stunde lieferte, produziert jetzt nur noch 500. Das kann sich sowohl auf die Qualität als auch auf die Kosten auswirken. Die Kosten steigen, da die Produktionszeit länger ist. Ich brauche mehr Zeit, ich brauche mehr Diesel, ich brauche mehr synthetisches Öl. Israel kontrolliert, was in den Gazastreifen hineinkommt. Die Wasserkrise ist also menschengemacht. Und was hineingelassen wird, ist ein ständiger Aushandlungsprozess. Israel will verhindern, dass Hilfsgüter auch von der Hamas zu Terrorzwecken genutzt werden. Sogenannte Dual-Use-Güter, also Dinge, die einen doppelten Nutzen haben können, sind Gegenstände zermürbender Verhandlungen, sagt Patrick Griffith, Sprecher des Internationalen Komitees vom Roten Kreuz in Jerusalem.
7: It's dialogue at all levels. It's meetings, it's
6: Dialog auf allen Ebenen, Besprechungen, Telefonate und E-Mails mit verschiedensten Personen auf unterschiedlichen Hierarchiestufen an diversen Standorten. Zu diesen Themen finden Gespräche mit den zuständigen israelischen Behörden statt, über deren Verpflichtung im Rahmen des humanitären Völkerrechts, über die besorgniserregende Lage im Gazastreifen sowie über mögliche Lösungen. Diese Arbeit ist frustrierend. Es gibt zahlreiche Grenzen und Einschränkungen für das, was wir als humanitäre Akteure bewirken können. Das Problem, die Definition, was Dual Use ist, ist nicht klar und die Verfahren sind nicht transparent. Kai Ambos, Völkerrechtsprofessor an der Universität Göttingen, der gerade ein Buch mit dem Titel Staatsräson nach Gaza veröffentlicht hat.
8: Ich kann ja ein Küchenmesser, damit kann ich sie töten, oder ich kann eben damit eine Kartoffel schälen. Aber das konfliktiert mit humanitären Verpflichtungen. Und am Ende, die Bottomline ist, dass natürlich die Grundversorgung der Bevölkerung gesichert werden muss. Und wenn Menschen sterben, weil es kein sauberes Wasser gibt oder weil es eine Rattenplage gibt, dann ist das auf jeden Fall völkerrechtswidrig. Und das ist auf jeden Fall unverhältnismäßig.
6: Atef Aude spürt die Folgen ganz direkt. Wichtige Teile für seine Entsalzungsanlage fehlen schon seit langem und jeden Tag droht der Totalausfall. Ich bin derjenige, der die 120 Kubikmeter Wasser bereitstellt. Sie müssen ausgeliefert werden, denn ich weiß schon seit gestern, wer sie braucht. Ich weiß, wo sich die Lager befinden, für die sie bestimmt sind. Wenn ich nicht komme und dieses Gebiet versorge, wird es sonst niemand tun. Und dann werden im Gazastreifen möglicherweise noch mehr Menschen an Wassermangel sterben, an schlechten hygienischen Verhältnissen und sich ausbreitenden Krankheiten als ohnehin schon.
4: Von den zum Teil großen Schwierigkeiten, Hilfsgüter in den Gazastreifen zu bringen, hat uns gerade unser Korrespondent Jan-Christoph Kitzler berichtet. Vier Premierminister und zwei Premierministerinnen haben in den vergangenen 10 Jahren in Downing Street No. 10 in London residiert und der siebte nach diesen sechsen ist gerade eingezogen. In all diesen Jahren aber hat einer die Stellung gehalten an diesem berühmten Amtssitz und ausgerechnet der, so berichtet unsere Korrespondentin Lisa Maria Röhling, bekommt jetzt Konkurrenz.
9: What do you think? Eine Reporterin des TV-Senders CNN kniet auf dem Asphalt, ein Mikrofon in der Hand und interviewt einen Kater. Aber nicht irgendeinen Kater, sondern Larry the Cat. Dass in dem Haus hinter ihm in der 10 Downing Street an diesem Tag ein neuer Premierminister einzieht, scheint Larry nicht zu interessieren.
10: Andy Burnham allegedly has a dog called Axel. How will you be behaving with Axel?
9: Andy Burnham hat einen Hund, Axel. Und der könnte jetzt auch hier einziehen. Scheint Larry nicht so zu begeistern. Er dreht sich um und läuft davon. Kein Fan also, schließt die Reporterin daraus.
10: Not a big fan of the new Prime Minister's dog. So there you have it, an exclusive here from Number 10 Downing Street.
9: Ob Andy Burnhams Hund wirklich in den Regierungssitz des Premiers in London einzieht oder vielleicht doch künftig dessen Regionalbüro in Manchester hütet, ist noch unklar. Aber wenn doch, was bedeutet das für Larry, den mit 19 Jahren doch etwas betagten Dauerbewohner der 10 Downing Street? Seine inzwischen 15-jährige Dienstgeschichte zeigt nicht besonders viel. Der Chef Mäusejäger, der für die Rattenjagd geholt wurde,
11: Chief Mouser, brought in to clean out rats,
9: soll bis heute zumindest einen passablen Dienst machen. Als Andy Burnham sich das erste Mal mit seinem Kabinett traf, soll er seinen neuesten Fang vor die Tür getragen haben. Und über die Jahre hat er es schon mit einigem aufgenommen. Videos zeigen ihn, wie er einen Fuchs vertreibt, der doppelt so groß ist wie er, und wie er eine Taube vor den Augen der Fotografen am Regierungssitz attackiert.
12: Stalking this intrusive fox, pouncing on a pigeon.
9: Achso, und Mitbewohner hatte Larry auch schon einige. Boris Johnson brachte seinen Hund Dylan mit, Rishi Sunak adoptierte einen Labrador-Welpen namens Nova. Gerade mit letzterem soll es immer wieder hitzige Auseinandersetzungen gegeben haben und Larry soll meistens gewonnen haben. Und überhaupt, Larry hatte es in seiner Amtszeit schon mit 7 Premiers zu tun. Man könnte behaupten, er ist die Konstante in der 10 Downing Street. So konstant, dass sich sogar schon sein erster Premier David Cameron im Parlament mit Bildbeweisen gegen Gerüchte verteidigen musste, Larry nicht zu mögen.
13: The rumor that somehow I don't love Larry, I do. And I have photographic evidence to prove it.
9: Boris Johnson hingegen wusste um die Symbolkraft Larrys und nutzte seine letzte Rede als Premierminister, um zu berichten, dass Larry und sein Hund Dylan ihre Differenzen überwunden hätten. Vielleicht ginge das auch bei den unterschiedlichen Fraktionen der Konservativen.
14: Dylan, the dog, and Larry put behind them their occasional difficulties, then so can the Conservative Party.
9: Larry wird also keine Probleme haben, sich mit Axel zu arrangieren. Und falls doch, Nahkampferfahrung hat der betagte Mäusejäger zu Genüge.
4: Larry the Cat, der Hauskater in Downing Street No. 10, bekommt jetzt außer dem neuen Premier womöglich noch einen Mitbewohner, einen tierischen Mitbewohner. Davon hat uns gerade unsere Korrespondentin in London, Lisa Maria Röhling, erzählt.
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21: Um kurz vor 11:30 SPD-Innenexperte Fiedler für härteren Umgang mit Gefährdern. Erdbeben auf japanischer Insel. Verstärkung für Eintracht Frankfurt. Das Wetter viel Sonne, im Norden auch mal Wolken. Trocken bei 25 bis 31 Grad. Mein Name ist Kevin Arnold. Nach dem Anschlag auf den CSD wird über den Umgang mit Gefährdern diskutiert. Der SPD-Innenpolitiker Fiedler sagt in der ARD, man müsse über alles sprechen, was die Situation verbessern könne und was das Risiko für neue Anschläge reduziere. Aus der Nachrichtenredaktion Stefanie Nopper.
0: Diskutiert wird zum Beispiel schon über elektronische Fußfesseln und über Präventivhaft. Dafür macht sich auch Bundesinnenminister Dobrindt stark. Problem dabei ist laut Fiedler aber, dass Bund und Länder unterschiedliche Polizeigesetze haben, mit unterschiedlichen Voraussetzungen, wann zum Beispiel Präventivhaft angeordnet werden darf. Fiedler fordert, dass sich die Länder auf gemeinsame Regeln einigen. Bei dem Anschlag auf den CSD am Samstagabend wurde eine Frau getötet, 29 Menschen wurden verletzt.
21: Russland meldet einen großen Drohnenangriff aus der Ukraine. Insgesamt seien in der Nacht 390 ukrainische Drohnen Richtung Moskau unterwegs gewesen. Die meisten seien weit vor der russischen Hauptstadt abgefangen worden. Nach Angaben der russischen Behörden schlug eine Drohne im Moskauer Umland in einen Wohnblock ein. Außerdem sollen abgestürzte Drohnenteile Brände ausgelöst haben. Die Ukraine selbst hat sich bislang nicht dazu geäußert. Ein schweres Erdbeben der Stärke 7,1 hat die südjapanische Insel Kyushu erschüttert. Die Behörden haben eine Tsunami-Warnung ausgegeben. Ob es Verletzte gibt, ist derzeit noch unklar. In rund 40.000 Haushalten fiel der Strom aus. Der Zugverkehr wurde eingestellt. Bei den Atomkraftwerken auf der Insel soll kein Schaden entstanden sein. Es wird wieder sehr heiß in den kommenden Tagen. In der letzten Hitzewelle Ende Juni war der Verkauf von Mineralwasser und Eis auf Rekordwerte gestiegen. Das meldet das Statistische Bundesamt in Wiesbaden. HR-Reporterin Jutta Nieswand.
1: So wurden 77% mehr stilles und 63% mehr Sprudelwasser verkauft als in einer durchschnittlichen Sommerwoche der Jahre 2023 bis 2025. Während der Woche mit Extremtemperaturen um 40 Grad Celsius wurden außerdem 90% mehr Eis in den Supermärkten verkauft. Neben Wasser und Eis wurden auch bei anderen Getränken Rekordmarken erreicht, wie bei Biermischgetränken, alkoholfreiem Bier und Limonaden. Für die angegebenen Werte wurden die Scannerdaten in großen Supermarktketten ausgewertet.
21: Nach der Sprengung eines Geldautomaten in Fürth im Odenwald hat die Feuerwehr ihren Einsatz beendet. Dort hatte es einen Brand in dem Gebäude gegeben, in dem sich die Sparkasse befindet. Wegen möglicher Explosionsgefahr konnten die Feuerwehrleute erst nicht hinein. In dem Haus befinden sich auch Wohnungen. Inzwischen ist das Feuer gelöscht. Die Täter sind weiter auf der Flucht. Verstärkung für Eintracht Frankfurt. Der Fußball-Bundesligist hat den brasilianischen Abwehrspieler Otavio langfristig verpflichtet. Das hat der Verein mitgeteilt. Der 20-Jährige hat bisher in der ersten portugiesischen Liga gespielt. Er könnte auf dem Platz von Arthur Theat spielen. Der Belgier will die Eintracht wohl verlassen. Das waren die Nachrichten. Das Wetter, heute ist es den ganzen Tag über sonnig. Nur im Norden könnten auch ein paar Wolken durchziehen. Bei 25 bis 31 Grad wird es schon zum Teil heiß. Die kommende Nacht wird klar, die Temperaturen gehen zurück auf 19 bis 11 Grad. Morgen dann wieder viel Sonnenschein und es wird heiß mit Werten zwischen 31 und 37 Grad. Die weiteren Aussichten am Donnerstag dann wohl der Höhepunkt der neuen Hitzewelle mit bis zu 38 Grad und einzelnen Schauern oder Gewittern. Am Freitag schwül, auch da einzelne Schauer oder Gewitter bis 34 Grad. Die Zeit gleich 11.33 Uhr.
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21: A3 Frankfurt Richtung Köln zwischen Wiesbadener Kreuz und Niedernhausen. 3 Kilometer stockender Verkehr. Grund ist eine Tagesbaustelle auf dem rechten Fahrstreifen. Im weiteren Verlauf zwischen Dietz und Dreieck Dernbach. 4 Kilometer stockend wegen einer Tagesbaustelle auf dem rechten Fahrstreifen. A7 Kassel Richtung Fulda zwischen Malzfeld und Homberg-Efze. 3 Kilometer Stau wegen eines defekten Fahrzeugs auf dem rechten Fahrstreifen. Und die A44 Dortmund Richtung Kassel zwischen Kreuz Wünnenberg-Haaren und Marsberg. 7 Kilometer Stau wegen einer Tagesbaustelle auf dem rechten Fahrstreifen.
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4: Guten Tag. Nach und nach kommen immer mehr Informationen zutage über Abdul B., den mutmaßlichen Attentäter, der beim Christopher Street Day in Berlin eine Frau getötet und mindestens 29 Menschen verletzt hat. Gerade auch das Recherchenetzwerk von NDR, WDR und Süddeutscher Zeitung hat in den vergangenen Tagen einiges herausbekommen. So hatte zum Beispiel ein Analysetool des Bundeskriminalamtes den mutmaßlichen Attentäter schon Wochen zuvor als Hochrisikoperson bewertet. Roman Lehberger vom Recherchenetzwerk kann uns da mehr sagen. Mit ihm habe ich vorhin gesprochen und ich habe ihn gefragt, was ist das für ein Tool?
2: Also das Tool wurde vom BKA nach dem Terroranschlag auf den Breitscheidplatz in Berlin entwickelt im Jahr 2017. Und da ging es eben darum, ein Tool zu entwickeln, ein Auswertungsinstrument, um dieses Tool mit Daten zu füttern von Islamisten, von Gefährdern, um letztlich zu einem Schluss zu kommen, wie gefährlich diese Personen sind.
4: Was hat nun die Überwachung von Abdul B. an Erkenntnissen gebracht?
2: Also die Überwachung lief schon eine lange Zeit. Er war schon sehr lange auf dem Radar der Sicherheitsbehörden, seit mindestens 2021, wie wir erfahren haben. Er war schon damals in einer Salafisten-Jugendgruppe in Berlin unterwegs. Die haben dort auf der Straße missioniert, hatte dort auch Kontakte in radikale Moscheen hinein offenbar. Und ja, es gab dann einen Höhepunkt im vergangenen Jahr mit zwei Ausreiseversuchen. Also er hat im Mai des vergangenen Jahres versucht, zunächst zum IS nach Mauretanien auszureisen. Diese Ausreise wurde verhindert. Er wurde in Mauretanien an der Grenze gestoppt und wieder zurück nach Deutschland geschickt. Und dann hat er es ein paar Wochen später, Ende Mai letzten Jahres, erneut versucht und ist in den Libanon gereist, um sich dem IS in Syrien anzuschließen. Und dort saß er einige Monate in Haft im Libanon wegen eines Terrorparagraphen im Libanon, der eben auch das genau verbietet. Und dann wurde er zurück nach Deutschland geschickt und wurde auch hier am Flughafen verhaftet und hat dann 6 Monate in Untersuchungshaft in Berlin verbracht.
4: Abdul B. soll ja bis kurz vor dem Anschlag überwacht worden sein. Warum haben die Behörden den Anschlag dann trotzdem nicht verhindern können?
2: Das ist, so wie wir recherchieren konnten, aus unserer Sicht bislang nicht ein Polizeiversagen, vielleicht eher eine Aneinanderreihung von unglücklichen Zuständen oder auch ein bisschen Pech spielt da mit Sicherheit eine Rolle. Denn man muss sich vorstellen, die Überwachung von Personen ist sehr, sehr aufwendig. Die Polizei muss priorisieren. Es gibt in Deutschland über 400 islamistische Gefährder. Pro überwachte Person braucht man da mindestens 40 bis 50 eingesetzte Beamte, um jemandem zu folgen auf Schritt und Tritt. Das hat man bei Abdul B. einige Wochen versucht, knapp 2 Wochen. Man ist ihm hinterhergelaufen, man hat ihn intensiv observiert. Man hat sein Handy abgehört, man hat auch sein Internetverkehr überwacht, man hat geschaut, was er auf Social Media postet, und in diesem Zeitrahmen der intensiven Überwachung gab es keinerlei Hinweise auf eine konkrete Anschlagsplanung. Also die technische Überwachung dieser Person von Herrn B., die lief bis zum Schluss. Also man hat ihn noch 1 Stunde vor dem Anschlag tatsächlich gefilmt. Das LKA hatte eine installierte Kamera da zum Einsatz gebracht vor seiner Wohnung. Man sah also wirklich, wie er aus der Wohnung rausging, dann im Anschluss bei der Auswertung dieses Videos. Aber es gab keinerlei, so erzählen uns das Ermittler, Hinweise auf tatsächliche konkrete Tatplanungen.
4: Informationen und Einschätzungen von Roman Lehberger. Er gehört zum Recherchenetzwerk von NDR, WDR und Süddeutscher Zeitung. Gesprochen haben wir vorhin darüber, was das Recherchenetzwerk in den vergangenen Tagen herausbekommen hat über Abdul B., den mutmaßlichen Attentäter vom Christopher Street Day in Berlin. Diskutiert wird im Zusammenhang mit Abdul B. in diesen Tagen auch, dass er in einem Gerichtsverfahren gegen ihn mit 21 Jahren nach dem Jugendstrafrecht behandelt worden ist. Und dazu erfahren wir jetzt mehr von unserem Hauptstadtkorrespondenten Hendrik Otte.
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3: Erst im Mai war der mutmaßliche CSD-Attentäter Abdul B. vom Amtsgericht Tiergarten zu einer Freiheitsstrafe verurteilt worden, nach Jugendstrafrecht. Dieses kann in Deutschland Anwendung finden, wenn der Täter noch keine 21 Jahre alt ist. Entscheidend ist das Alter zum Tatzeitpunkt. Wer unter 18 ist, ist ein Jugendlicher. Für ihn gilt immer Jugendstrafrecht. Wer 18, aber unter 21 Jahre alt ist, zählt nach dem Gesetz als Heranwachsender. Ob ein Heranwachsender nach Jugendstrafrecht verurteilt wird, hängt vom Einzelfall ab. Ist das Gericht überzeugt, dass der Täter bei der Tat sittlich und geistig auf dem Stand eines Jugendlichen war, muss es ihn nach Jugendstrafrecht verurteilen. Ein Richter kann dann nicht frei entscheiden, ob er Jugendstrafrecht anwendet oder nicht. Abdul B. war bei seinen Taten in der Vergangenheit noch keine 21 Jahre alt und das Amtsgericht Tiergarten ist in dem Verfahren im Mai zu dem Schluss gekommen, dass hier Jugendstrafrecht anzuwenden sei. Die Freiheitsstrafe von 1 Jahr und 10 Monaten führte nicht dazu, dass Abdul B. ins Gefängnis ging. Denn das Gericht beschloss eine Vorbewährung. Diese gibt es nur im Jugendstrafrecht. Wichtig, es ist keine Bewährungsstrafe. Bei einer solchen bleibt der Täter auf freiem Fuß, wenn er sich in einer festgelegten Bewährungszeit nichts Neues zu Schulden kommen lässt. Bei der Vorbewährung liegen nach Ansicht des Gerichts die Voraussetzungen für die Bewährung noch nicht vor. Das Gericht schiebt die Entscheidung auf und der Verurteilte bekommt Weisungen. Spätestens nach einem halben Jahr muss das Gericht entscheiden. Hat sich der Täter gebessert, gibt es Bewährung. Ansonsten muss er ins Gefängnis. So war es auch bei Abdul B. Das Amtsgericht Tiergarten hatte ihn im Mai dazu verpflichtet, pro Woche ein Beratungsgespräch in einer Deradikalisierungseinrichtung wahrzunehmen. Außerdem wurde er einem Bewährungshelfer unterstellt und sollte an einer Berufsberatung teilnehmen. Rechtskräftig war das Urteil nicht. Die Generalstaatsanwaltschaft Berlin hatte Berufung eingelegt. Ihr war die Strafe zu gering.
4: Soweit Informationen unseres Hauptstadtkorrespondenten Henrik Otte zur Frage, warum Abdul B., der mutmaßliche Attentäter beim Anschlag auf den CSD in Berlin, in einem früheren Gerichtsverfahren gegen ihn mit 21 Jahren nach Jugendstrafrecht behandelt wurde.
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4: Auch wenn das neue Schuljahr in Hessen erst übernächste Woche startet, eines gilt ganz offiziell schon ab dem 1. August, also schon ab kommenden Samstag, der Rechtsanspruch auf Ganztagsbetreuung, und zwar für alle Kinder, die in diesem Jahr neu eingeschult werden. Familien haben dann also ein Anrecht auf 8 Stunden Betreuung am Tag und das an 5 Tagen in der Woche, auch in den Ferien. In den kommenden Jahren wird dieser Rechtsanspruch dann schrittweise auch auf alle anderen Grundschulkinder ausgeweitet. Soweit so klar. Aber in den vergangenen Jahren und Monaten hat es immer wieder Berichte gegeben über Probleme beim Ausbau der Ganztagsbetreuung. Und in einigen Bundesländern werden wohl tausende Plätze fehlen. Wie es in Hessen aussieht, das hören wir jetzt von unserer Reporterin Alicia Lindhoff.
7: Wir haben bei den hessischen Städten und Landkreisen mal nachgefragt und tatsächlich haben alle geantwortet, dass sie den Rechtsanspruch erfüllen können. Zumindest was die Zahl der Plätze angeht. Damit man sich die Dimension mal vorstellen kann, es werden etwa 60.000 Kinder dieses Jahr in Hessen eingeschult und für etwa 80% davon gibt es Betreuungsplätze. Das ist so die Quote, mit der das Land rechnet, denn natürlich wollen gar nicht alle Familien die Ganztagsbetreuung in Anspruch nehmen.
4: Eine ausreichende Zahl von Betreuungsplätzen ist das eine, aber Zweifel gibt es ja auch immer wieder an der Qualität der Ganztagsbetreuung. Wie sieht es da in Hessen aus?
7: Da kann ich nur sagen, sehr unterschiedlich. Meine Kollegin Petra Boberg war zum Beispiel in 2 Schulen im Kreis Offenbach unterwegs. Eine ist vor wenigen Jahren neu gebaut worden. Der Ganztag wurde da von vornherein mitgedacht und die Kinder haben ganz viel Platz und tolle Räume zur Verfügung. In der anderen Schule ist es total eng. Dort drängeln sich nachmittags jetzt schon bei schlechtem Wetter mehr als 100 Kinder in einem Raum. Das zweite große Thema ist, wer arbeitet in der Ganztagsbetreuung? Weil Fachkräfte fehlen und teurer sind, werden auch oft Menschen ohne pädagogische Ausbildung eingestellt. Und hessenweit einheitliche pädagogische Mindeststandards gibt es bisher nicht. Deswegen gibt es so die Sorge, dass die Betreuungsqualität künftig stark vom Wohnort und der jeweiligen Kommune und Schule abhängt.
4: Und wie blicken nun Familien in Hessen, die sich eine Ganztagsbetreuung für ihre Kinder wünschen, auf den Rechtsanspruch, der ab dem 1. August gelten wird?
7: Ja, viele Eltern und gerade berufstätige Mütter sagen, dass es ihnen wirklich Sicherheit gibt zu wissen, dass sie künftig nicht mehr um einen Betreuungsplatz betteln müssen, sondern rechtlichen Anspruch für ihr Kind darauf haben. Aber was ich immer wieder höre, ist die Sorge, dass dieser neue Ganztag in Anführungszeichen die Kinder und Eltern in zu starre Konzepte zwängt. An vielen Schulen mussten die Eltern jetzt schon im Voraus angeben, an welchen Tagen sie ihr Kind wann abholen werden und sie dürfen sie dann tatsächlich auch nicht früher holen. Das stört viele und hinzu kommt, dass in vielen Kommunen bestehende Horte geschlossen und die Nachmittagsbetreuung komplett über die Schulen organisiert wird. Da fehlen vielen Eltern dann einfach die Wahlmöglichkeiten.
4: Vom Angebot zum Anspruch, das Recht auf Ganztagsbetreuung, so hieß heute Morgen das Thema hier in HR Info und unserer Reporterin Alicia Lindhoff haben wir gerade gehört, wie es bei uns in Hessen mit der praktischen Umsetzung dieses Rechtsanspruches aussieht.
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4: Wie viel Intelligenz gibt es in unserem Land? Und was die natürliche Intelligenz betrifft, ist das wahrscheinlich gar nicht so leicht festzustellen. Aber es gibt ja inzwischen auch künstliche Intelligenz, KI. Und wie weit die verbreitet und wie weit fortgeschritten in Deutschland ist, im Vergleich und im Wettbewerb mit anderen Ländern, das sagt uns jetzt unsere Reporterin Michelle Goddemeier.
8: Chatbots, Bilder per Knopfdruck oder intelligente Suchmaschinen. Künstliche Intelligenz gehört inzwischen für viele zum Alltag. Was oft unsichtbar bleibt, hinter jeder KI-Anfrage arbeiten riesige Rechenzentren. Und davon braucht es immer mehr. Auch Deutschland möchte beim Ausbau vorne mitspielen und hat sich ein ehrgeiziges Ziel gesetzt. Bis 2030 sollen sich die Rechenzentrumskapazitäten mindestens verdoppeln. speziell für den Bereich künstliche Intelligenz, sogar vervierfachen. Dafür hat die Bundesregierung in diesem Jahr erstmals eine nationale Rechenzentrumsstrategie beschlossen, mit 28 Maßnahmen. Doch reicht das, um mit Vorreitern wie den USA und China mitzuhalten? Das sagt IT-Experte Dennis Kenji Kipka vom Cyber Intelligence Institute.
6: Für deutsche Verhältnisse ist es eben der erste kohärente KI-Rahmen, den wir überhaupt haben, der eben konkrete Zahlen, belastbare Werte, Zeitplan und eben auch Maßnahmen in diesen drei wichtigen Feldern, Energie, Fläche, Genehmigungen vorliegt. Also es wird kein Selbstläufer zur Weltspitze oder zum europäischen Leuchtturm werden, aber es ist, glaube ich, eine notwendige Grundvoraussetzung, um eben nicht komplett in diesem wichtigen Bereich der Technologieforschung abgehängt zu werden.
8: Der Bedarf wächst rasant. Gleichzeitig stoßen neue Rechenzentren immer häufiger an Grenzen. Schon heute zählt die Energieversorgung zu den größten Herausforderungen. Doch deutsche Rechenzentren könnten auch Teil der Energiewende sein, sagt Jens Kröger vom Öko-Institut.
10: Rechenzentren könnten tatsächlich mit erneuerbaren Energien versorgt werden. Sie könnten auch durch Batteriespeicher Energie, die tagsüber vielleicht im Überschuss vorhanden ist, speichern und für die Nacht nutzen. Und was sie auch können, ist, dass sie diese ganze Wärme nicht wegschmeißen, die im Rechenzentrum erzeugt wird, sondern dass sie diese Wärme in Nahwärmenetze einspeisen und sozusagen zur Wärmewende beitragen.
8: Rechenzentren könnten also auch anders geplant werden als heute häufig üblich. Viele Experten sagen deshalb, es geht nicht darum, möglichst viele Rechenzentren zu bauen, sondern die richtigen. Und dabei geht es nicht nur um Standortfragen, sondern auch um die Frage, welche Art von Rechenleistung braucht Deutschland eigentlich, erklärt Jens Kröger vom Öko-Institut.
10: Man braucht nicht diese riesen KI-Lösungen, die wirklich alles von Shakespeare bis zu Kochrezepten alles auswendig können. Und sowas müssen wir nicht verzweifelt nachbauen, sondern was wir bauen müssen, sind tatsächlich KI-Rechenzentren, die uns helfen, unsere, ich sage mal, Industrieprozesse zu optimieren oder Verwaltungsprozesse zu optimieren, aber nicht solche Unterhaltungsmedien.
8: Der Anspruch wäre also nicht, die USA oder China beim Bau der größten Rechenzentren einzuholen, sondern eine eigene europäische Infrastruktur aufzubauen. Mit Rechenleistung dort, wo sie für Wirtschaft, Forschung und Verwaltung wirklich gebraucht wird.
4: Wie Deutschland im KI-Wettlauf mithalten will, Antworten auf diese Frage haben wir gerade im Bericht unserer Reporterin Michelle Goddemeier gehört. 11.46 Uhr ist es, Sie hören HR Info. Rund 75.000 Menschen in Spanien mussten bereits ihre Häuser verlassen, um sich in Sicherheit zu bringen vor den Waldbränden, die in mehreren Regionen Spaniens wüten. Vor allem in der Umgebung der Hauptstadt Madrid, in der Region Ávila, westlich davon, in der Region Toledo, im Süden der spanischen Hauptstadt und in der Nähe der Stadt Valencia, im Osten Spaniens. Vorhin habe ich darüber mit unserem Korrespondenten Hans-Günther Kellner gesprochen. Ich habe ihn gefragt, wie ist denn die aktuelle Lage? Gibt es irgendwelche Fortschritte bei der Bekämpfung dieser vielen Brände?
22: Ja, das ist schwierig zu beurteilen. Gestern hat der Innenminister Fernando Grande Marlaska, also gestern Nacht, eine neue Schätzung bekannt gegeben über die Hektar, die betroffen sind, allein in diesen Bränden, die Sie genannt haben, eben in Madrid, Ávila und Toledo. Da hat er gesagt, er schätzt, dass es jetzt etwa 90.000 Hektar sind. Die offizielle Zahl davon war davor 77.000 Hektar. Insofern kann man da nicht von einer positiven Entwicklung sprechen. Allerdings muss man dann auch sehen, es ist nun ein großes Areal. Da gibt es auch Gebiete, in denen es nicht mehr brennt, wo die Menschen auch in ihre Häuser zurückgehen können, die bislang jetzt 4-5 Tage in den Turnhallen waren. Insbesondere in der Situation, die Situation hat sich in Madrid inzwischen besser entwickelt. Insofern ist es stark unterschiedlich, aber ja, also optimistisch kann man nicht sein.
4: Der spanische Innenminister hat bezogen auf die Waldbrände und ihre Bekämpfung den gestrigen Montag und den heutigen Dienstag als die absolut entscheidenden Tage bezeichnet. Warum?
22: Ja, weil Spanien vor einer neuen Hitzewelle steht. Die Temperaturen werden ab morgen wieder auch deutlich über 35 Grad steigen. Die Feuchtigkeit nimmt damit ab und der Wind nimmt zu. Das sind gute Bedingungen fürs Feuer und eben schlechte für die Brandbekämpfer. Und so will man jetzt diese beiden Tage ausnutzen, um so gut wie möglich den Brand tatsächlich zu bekämpfen. Weil wenn es dann so heiß ist, dann entwickelt das Feuer seine ganz eigene Dynamik und dann kann man es kaum bekämpfen. Einfach weil das Feuer so eine Energie entwickelt, dass das Wasser, das Löschwasser zum Beispiel, verdampft, bevor es den Boden erreicht. Insofern, diese beiden Tage sind jetzt tatsächlich entscheidend.
4: Welche Vorkehrungen können denn Einsatzkräfte und Bevölkerung treffen für diese im wahrsten Sinne des Wortes brandgefährlichen Tage, die jetzt bevorstehen?
22: Vor allen Dingen ist es sehr wichtig, die Bevölkerung zum einen, dass sie darauf hört, was die Einsatzkräfte ihnen sagen, also tatsächlich, dass sie die Häuser räumen, wenn ihnen das empfohlen wird, oder dass sie auch ihre Häuser nicht verlassen, wenn das ihnen empfohlen wird. Mehr kann man im Augenblick nicht tun, und wenn es tatsächlich diese Tage so brandgefährlich werden, dann werden sich die Einsatzkräfte auch darauf konzentrieren, wieder nur die Ortschaften zu schützen und die Menschen zu schützen und auch sich selbst. Das Feuer wird dann nicht mehr bekämpft werden können, wie ich auch eben gerade erklärt habe. Abgesehen davon beklagen die Einsatzkräfte auch, dass in den Ortschaften viel unterlassen worden ist bislang. Also dass das Gestrüpp bis an die Häuser reicht, dass leicht brennbare Vegetation gepflanzt wird und so weiter. Das müsste alles wegkommen, aber das hätte man natürlich vorher machen müssen.
4: Auch in Spaniens Nachbarland Portugal sind mehrere Waldbrände ausgebrochen, im Zentrum und im Norden des Landes. Vor knapp einem Monat hatte ein Waldbrand im Zentrum Portugals bereits rund 13.000 Hektar Waldfläche zerstört. Aber in den vergangenen Wochen war Portugal dann anders als Frankreich und Spanien weitgehend von Bränden verschont geblieben. Woran lag das und was hat sich jetzt geändert?
22: Ja, es sind tatsächlich gestern 3 kleinere Feuer ausgebrochen. Davon sind allerdings 2 auch schon wieder unter Kontrolle. Ein Brand im Landesinneren an der Grenze zur spanischen Provinz Salamanca, der macht den Brandbekämpfern noch Probleme. Allerdings doch auch wohl eher ein kleinerer Brand. Das portugiesische Fernsehen spricht von einer Front von 2 Kilometern. Also das ist noch kein Anlass zu großer Beunruhigung, aber es zeigt, dass eben auch selbst kleinste Feuer erfasst werden. Sie werden wahrgenommen und es sind sofort Löschmannschaften zur Stelle. Aber gut, das ist eigentlich auch in Spanien nicht anders. Ich denke, der grundlegende Unterschied gegenwärtig zu Spanien in Portugal ist, dass Portugal gegenwärtig noch unter dem Einfluss feuchterer Luft aus dem Atlantik steht. Aber das kann sich schnell ändern.
4: Informationen, Einschätzungen und Eindrücke unseres Korrespondenten für Spanien und Portugal, Hans-Günther Kellner, zu den Waldbränden in beiden Ländern der Iberischen Halbinsel. Darüber haben wir vorhin miteinander gesprochen.
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4: Flüchtlinge, dieses Wort wird erst einmal nicht aussterben in unserer Sprache, denn weiterhin, ja sogar mehr denn je, flüchten Menschen aus ihren Heimatländern vor Krieg, Hunger und Verfolgung. Und deshalb hat auch die Genfer Flüchtlingskonvention noch lange nicht ausgedient. Heute, vor genau 75 Jahren, wurde sie verabschiedet, am 28. Juli 1951, mit verbindlichen Regeln für den Schutz von Menschen auf der Flucht. Aber diese Regeln durchzusetzen ist so schwierig wie vielleicht niemals zuvor in den vergangenen 75 Jahren. Denn auf der einen Seite haben Flucht und Vertreibung mittlerweile ein historisches Ausmaß erreicht. Und auf der anderen Seite wird es politisch und finanziell immer schwieriger zu erfüllen, was die Genfer Flüchtlingskonvention verspricht. Und genau dieser Gedanke, der Gedanke an ein Versprechen, steht auch am Anfang des Berichts, den wir jetzt von Katrin Hondel hören, unserer Korrespondentin in Genf.
11: The Promise, das Versprechen, so nennt das Flüchtlingshilfswerk der Vereinten Nationen, UNHCR, seine Initiative zum 75. Jahrestag. Das Versprechen, beschlossen von 26 Staaten am 28. Juli 1951 in Genf, lautet: Menschen, die vor Verfolgung fliehen müssen, haben Anspruch auf Schutz in einem anderen Land. Nicht aus Wohltätigkeit, sondern aufgrund eines völkerrechtlich verbrieften Rechts.
12: L'objectif était de se limiter aux réfugiés européens.
11: Zunächst galt das nur für die europäischen Flüchtlinge nach dem Zweiten Weltkrieg, sagt Vincent Chetail, Professor für Völkerrecht in Genf. Aber schnell war klar, dass Flucht und Vertreibung ein weltweites Problem sind. Und so gilt die Flüchtlingskonvention seit 1967 für alle Flüchtlinge auf der Welt. 149 Staaten sind der Konvention beigetreten. Das Recht auf Schutz ist universell. Doch zum 75. Jubiläum des großen Versprechens gibt es wenig zu feiern, sagt Alicia Giraudel von Amnesty International.
13: Also das Problem ist natürlich eigentlich nicht die Konvention an sich, die bleibt weiterhin in Kraft. Das Problem ist eher, dass Staaten versuchen aktuell diese völkerrechtlichen Normen zu umgehen.
11: Auf dem Geburtskontinent der Flüchtlingskonvention ist kurz vor dem 75. Jahrestag das reformierte gemeinsame europäische Asylsystem, kurz GEAS, in Kraft getreten. Ein System, bei dem nicht primär die Idee der Konvention im Vordergrund stehe, Menschen Schutz vor Krieg und Verfolgung zu gewähren, sondern vielmehr der Schutz der EU-Staaten vor den Schutzbedürftigen. So die Kritik von NGOs und Völkerrechtlern. Vincent Chetail.
12: Les procédures d'asile accélérées à la frontière, les return hubs.
11: Mit seinen Asylschnellverfahren oder sogenannten Return Hubs verstößt das neue System nicht direkt gegen die Genfer Flüchtlingskonvention, aber es schwächt den Flüchtlingsschutz. Eine radikale Verletzung ist zum Beispiel, Menschen dürfen abgeschoben werden in vermeintlich sichere Drittländer, die die Konvention nicht ratifiziert haben. Wie aber soll ein Land sicher sein, das den Flüchtlingsstatus gar nicht anerkennt?
9: Donc comment peut-on prétendre que ce pays est sûr pour les réfugiés quand il ne va pas leur donner le statut de réfugié?
11: Und wie soll das für die Einhaltung und Überwachung der Flüchtlingskonvention zuständige UNHCR seine Arbeit tun, wenn immer mehr Staaten, allen voran die USA, aber auch Deutschland, immer weniger Geld zur Verfügung stellen?
14: This year our funding level at the mid-year stands at 31%.
11: Unser Bedarf für dieses Jahr ist aktuell nur zu 31% gedeckt, ein Rekordtief, sagt Elizabeth Tan, UNHCR-Direktorin für internationalen Schutz. Wir sorgen uns nicht um uns, sondern um die Flüchtlinge und wie die Aufnahmeländer das schaffen können. Denn es ist nicht das reiche Europa, sondern vor allem arme Länder in den Krisenregionen, die die meisten Flüchtlinge aufnehmen. Finanziell, politisch, juristisch und auch moralisch. 75 Jahre nach ihrer Verabschiedung ist die Genfer Flüchtlingskonvention einem gewaltigen Stresstest ausgesetzt. Ausgelöst durch die Politik der US-Regierung unter Donald Trump.
9: Der Stresstest, il vient essentiellement de l'administration Trump.
11: Trump und einige weitere populistisch geführte Länder propagieren Fremdenfeindlichkeit und attackieren die Flüchtlingskonvention. Aber diese Leute repräsentieren nicht die Welt. Das Problem ist, dass die Welt ihnen zu viel Aufmerksamkeit schenkt.
9: Le problème c'est que le monde leur donne trop d'importance.
11: Mein Völkerrechtler Vincent Chetaille. Eine aktuelle Umfrage des Meinungsforschungsinstituts Ipsos in 29 Ländern zum Jahrestag der Flüchtlingskonvention ergab, 2/3 sind der Meinung, dass Menschen in einem anderen Land Zuflucht suchen können sollten, um Krieg oder Verfolgung zu entkommen.
4: 75 Jahre Genfer Flüchtlingskonvention, ein Grund zu feiern, weil es sie gibt, aber auch ein Anlass, sich Sorgen zu machen, weil sie politisch und finanziell immer schwieriger umzusetzen ist. Von alledem hat uns gerade unsere Korrespondentin in Genf, Katrin Hondl, berichtet.
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4: Auch heute schauen wir wieder in die ziemlich leere Kasse einer hessischen Kommune und diesmal gehen wir nach Bad Karlshafen, ganz im Norden unseres Bundeslandes. Die Stadt gilt als eine der am höchsten verschuldeten Kommunen in Hessen und man hat sich dort sogar schon gewöhnt an leere Kassen. Aber damit abgefunden haben sich die politisch Verantwortlichen in Bad Karlshafen nicht und um wieder mehr Geld in die Kasse zu bekommen, wollen sie jetzt neue Einnahmequellen anzapfen. Aber wie schafft man sowas? Unser Reporter Fabian Schmidt nimmt uns mal mit ins Rathaus von Bad Karlshafen und, wie wir gleich hören werden, genau im richtigen Moment.
23: Es klopft an der Bürotür von Bad Karlshafens Bürgermeister Markus Dittrich. Der Stadtkämmerer kommt herein zur Haushaltsbesprechung. Es gibt schönere Termine.
24: Hauptsächlich ist die Auflage einmal, dass wir im Ergebnishaushalt einen Ausgleich hinbekommen. Das steht ja auch so im Gesetz. Das schaffen wir in diesem Jahr ja Gott sei Dank. Und dann ist aber der große Batzen, dass wir unsere Tilgungszahlungen erwirtschaften können. Und das schaffen wir nicht.
23: Seit Jahrzehnten gilt Bad Karlshafen als finanzielles Sorgenkind unter den Kommunen. Die Stadt sitzt auf einem Millionenberg an Schulden. Pro Kopf gerechnet steht hier jeder Einwohner mit 6.000 Euro in der Kreide. Fast immer können die jährlichen Einnahmen nicht die laufenden Kosten der Stadt decken.
24: Es sind verschiedene Bestandteile, weshalb wir nicht so richtig in Schwung kommen, finanziell gesehen. Also einmal ist es sicherlich strukturell die Lage hier im ländlichen Raum, grundsätzlich demografischer Wandel. Auch, dass sich eben nicht so viel Gewerbe hier angesiedelt hat, nicht so viel Großgewerbe, wie es an anderen Stellen vielleicht möglich ist. Und es hat aber eben auch damit zu tun, dass wir sicherlich in der Vergangenheit auch teilweise über unsere Verhältnisse gelebt haben.
23: Genau so sieht es auch Jochen Kilb vom Bund der Steuerzahler. Probleme wie in Bad Karlshafen nehmen derzeit in immer mehr hessischen Kommunen zu.
25: Grundsätzlich ist es ja so, dass Haushalte eher in guten Zeiten ruiniert werden. Sprich, man hat hohe Gewerbesteuereinnahmen, man hat andere Einnahmen. Und das verleitet dann dazu, Investitionen und Standards einzuführen, die langfristig Ausgaben binden.
23: Einst florierte Bad Karlshafen, die Kurstadt an der Weser. Mit ihren Heilquellen zog sie lange Touristen aus aller Welt an. In den 90ern dann der Abstieg, immer mehr Kliniken schlossen. Gäste blieben aus. Mit dem Tourismus gingen auch Einwohnerzahl und das Gewerbe zurück. Hohe Investitionen wie eine große Therme sollten die Touristen wieder zurückbringen.
24: Im Haushalt sind das 800.000 Euro, die wir an Zins und Tilgung im Jahr noch für den Bau der Therme zahlen müssen. Das ist in 8 Jahren abbezahlt.
23: Mit der hohen Tilgung der Schulden hat die Stadt kaum noch Spielraum für andere Ausgaben. Trotzdem waren sie notwendig, sagt man hier.
24: Wenn wir weiterhin Entwicklung hier haben wollen und Gäste haben wollen, müssen wir natürlich auch immer weiter investieren.
23: Schulden in der Hoffnung auf höhere Einnahmen. Ob die Wette in Bad Karlshafen aufgeht, da gibt es gemischte Meinungen. Bald muss die Therme saniert werden. Die Stadt plant hierfür bereits das nächste Schuldenpaket.
4: Das berichtet unser Reporter Fabian Schmidt aus der Stadt Bad Karlshafen. Sie ist eine der 5 hessischen Städte und Gemeinden, deren Finanznöte wir uns in dieser Woche anschauen im Rahmen unserer Serie Klamme Kommunen.
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21: 12 Uhr. Debatte über Umgang mit Gefährdern. Schweres Erdbeben auf japanischer Insel Kyushu. Zidane jetzt offiziell Trainer von französischer Nationalmannschaft. Das Wetter viel Sonne, im Norden auch Wolken, trocken, 25 bis 31 Grad. Mein Name ist Kevin Arnold. Nach dem Anschlag auf den CSD wird über den Umgang mit Gefährdern diskutiert. Der SPD-Innenpolitiker Fiedler sagt in der ARD, man müsse über alles sprechen, was die Situation verbessern könne und was das Risiko für neue Anschläge reduziere. Aus der Nachrichtenredaktion Stefanie Nopper.
16: Diskutiert wird zum Beispiel schon über elektronische Fußfesseln und über Präventivhaft. Dafür macht sich auch Bundesinnenminister Dobrindt stark. Problem dabei ist laut Fiedler aber, dass Bund und Länder unterschiedliche Polizeigesetze haben, mit unterschiedlichen Voraussetzungen, wann zum Beispiel Präventivhaft angeordnet werden darf. Fiedler fordert, dass sich die Länder auf gemeinsame Regeln einigen. Bei dem Anschlag auf den CSD am Samstagabend wurde eine Frau getötet, 29 Menschen wurden verletzt.
21: Der Südwesten Japans ist von einem schweren Erdbeben erschüttert worden. Nach Angaben der Behörden hat es eine Stärke von 7,1. In ersten Berichten ist von mehreren Verletzten die Rede. ARD-Korrespondent Thorsten Iffland.
17: Augenzeugen berichten, dass die Stöße so stark waren, dass man sich nicht mehr auf den Beinen halten konnte. Auf Luftaufnahmen aus der betroffenen Region sind einige Wohnhäuser zu erkennen, die offenbar infolge des Erdbebens in Brand geraten oder eingestürzt sind. Auch Autobahnbrücken weisen größere Risse auf oder sind teilweise eingesackt. Der Zugverkehr in der Region wurde eingestellt. Es gibt Bilder von umgestürzten Güterzügen. Die Betreiber der örtlichen Atomkraftwerke melden keine Unregelmäßigkeiten.
21: Weltweit werden immer mehr Elektroautos zugelassen. Allerdings geht die Kurve nicht mehr so steil nach oben wie vor einem Jahr. Das berichtet die Unternehmensberatung PwC, die Daten aus 43 Ländern analysiert hat. Insgesamt wurden im ersten Halbjahr demnach 6,6 Millionen reine E-Autos zugelassen, 9% mehr als im Vorjahreszeitraum. Damals lag die Wachstumsrate bei mehr als 30%. Laut PwC werden vor allem in China nicht mehr so viele E-Autos zugelassen. In der Fußball-Bundesliga läuft die Transferphase. Eintracht Frankfurt verpflichtet den brasilianischen Abwehrspieler Otavio. Das ist jetzt offiziell. HR-Sportreporter Philipp Hofmeister.
18: Otavio ist gerade mal 20 Jahre jung, war in Portugals erster Liga in der vergangenen Spielzeit allerdings bereits die meiste Zeit als Stammspieler gesetzt. Bei der Eintracht, bei der Otavio einen langfristigen Vertrag unterzeichnete, sieht man im Brasilianer ein großes Entwicklungspotenzial. Otavio hat einen starken linken Fuß, eine stabile Physis und ist für über 1,90 Meter Körperlänge auch mit viel Tempo ausgestattet. Im Frankfurter Kader dürfte Otavio den Platz von Arthur Theat einnehmen, denn genau wie der Abwanderungswillige Belgier kann auch der Brasilianer innen wie außen verteidigen.
1: Offiziell ist jetzt auch Zinedine Zidane ist neuer Trainer der französischen Fußballnationalmannschaft. Laut Fußballverband hat der Weltmeister von 1998 einen Vertrag über 4 Jahre unterschrieben. Er führt das Team also zur EM 2028 und zur nächsten Weltmeisterschaft. Zidane folgt auf Didier Deschamps, der die Equipe Tricolore 14 Jahre lang betreut hat. Das waren die Nachrichten. Das Wetter, heute ist es sehr warm bis heiß. Die Temperaturen steigen auf Werte zwischen 25 Grad in höheren Lagen Nordhessens und 31 Grad im südhessischen Ried. Dazu scheint fast die ganze Zeit die Sonne und es bleibt trocken. Die kommende Nacht wird überwiegend klar und es kühlt ab auf 19 bis 11 Grad. Morgen noch heißer als heute, bis zu 37 Grad. Die weiteren Aussichten, Donnerstag wohl der Höhepunkt der Hitzewelle bis 38 Grad. Dazu erst sonnig, dann von Westen Wolken und örtlich auch Schauer oder Gewitter. Freitag schwül und bis 34 Grad heiß, aber nur noch vereinzelt Regen oder Gewitter. Die Zeit 12.04 Uhr.
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1: Vorsicht auf der A67 Darmstadt Richtung Mönchhof-Dreieck. Zwischen Rüsselsheim-Ost und Mönchhof-Dreieck liegen Reifenteile auf der Fahrbahn. A3 Frankfurt-Köln zwischen Dietz und Dreieck-Dernbach. 5 Kilometer stockend wegen einer Tagesbaustelle auf dem rechten Fahrstreifen. A7 Würzburg Richtung Fulda zwischen Bad Brückenau-Wildflecken und Raststätte-Utrichshausen-Ost, streckenweise stockender Verkehr. A7 Kassel Richtung Fulda zwischen Malsfeld und Homberg-Efze gibt es 4 Kilometer Stau. Die gute Nachricht dort, das defekte Auto ist weg. A44 Kassel-Dortmund zwischen Bräuner und Warburg, 2 Kilometer stockender Verkehr. Und die A44 Dortmund-Kassel zwischen Kreuz-Wünnenberg-Haaren und Marsberg gibt es 6 Kilometer Stau. Grund ist eine Tagesbaustelle auf dem rechten Fahrstreifen.
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3: Guten Tag. Wir stehen zusammen und kämpfen, um diese Schlacht zu gewinnen. Das hat Frankreichs Präsident Emmanuel Macron gestern Abend gesagt, als er das Waldbrandgebiet in der Region bei Bordeaux besucht hat. Und er hat ergänzt, aber die kommenden Wochen werden hart. Zwar sind die riesigen Waldbrände im Südwesten von Frankreich über Nacht etwas eingedämmt worden, aber die Lage bleibt schwierig. Auch wegen des Wetters. Es soll auch heute noch mal bis zu 33 Grad heiß werden. Unser Frankreich-Korrespondent Kai Rienecker beobachtet die Lage für uns. Rienecker, wie sieht's aktuell in den Brandgebieten aus?
7: Ja, im Moment gibt es noch eine relative Ruhe. Das Brandgebiet breitet sich nicht weiter aus, ist gewissermaßen zu einem Stillstand gekommen. Das heißt aber nicht, dass es nicht weiter gefährlich ist. Wenn man das so aus der Luft sieht, dann gibt es an einzelnen Punkten so kleine Rauchsäulen, die aufsteigen. Das heißt, da gibt es mehrere aktive Brandherde. Und im Moment sind die Behörden wohl sehr besorgt, was so den Nordwesten des Gebietes angeht. Da wird gerade der Campingplatz von Lacanau-Océan, 4000 Menschen evakuiert in dieser Stunde. Und das ist alles präventiv. Da ist im Moment keine unmittelbare Gefahr, aber der Wind geht in die Richtung und den müssen Sie Behörden hier immer aufmerksam verfolgen.
3: Schon jetzt ist ja mehr Fläche verbrannt als im Rekordjahr 2022. Rund 220.000 Menschen sind in Sicherheit gebracht worden, auch viele Urlauber. Der Zugverkehr ist wohl teilweise eingestellt. Welche Auswirkungen haben denn diese Feuer auf das tägliche Leben in der Region und in ganz Frankreich?
7: Ja, wie Sie sagen, es fallen Züge aus und zwar nicht nur Richtung Spanien oder Regionalzüge, auch der Verkehr zwischen Paris und Bordeaux ist betroffen. Dann sind hier wichtige Autoachsen, Autobahnen Richtung Spanien ist schon seit 2-3 Tagen gesperrt. In der Stadt Bordeaux läuft das Leben relativ normal ab. Es gibt auch nicht mehr diesen Brandgeruch in der Stadt, aber immer noch eine Feinstaubbelastung. Die Behörden rufen hier auf, FFP2-Masken zu tragen, auch wenn man nicht sieht. Es ist hier gerade strahlend blauer Himmel in Bordeaux. Also die Situation ist ja unterschiedlich zwischen der Stadt Bordeaux und eben den Orten vor Bordeaux im Großraum, die betroffen sind, die dann ja auch teilweise geräumt wurden. Da ist natürlich eine ganz andere Lage.
3: Präsident Macron hat das Gebiet gestern Abend besucht. In den letzten Tagen ist ja auch Kritik an den Behörden ein bisschen lauter geworden. Was genau wird denen da vorgeworfen?
7: Naja, diese Kritik gibt es schon etwas länger. Es ist ja auch nicht das erste Feuer in dieser Brandsaison in Frankreich, die ja sehr früh begonnen hat. Da geht es natürlich vor allen Dingen um die Frage, gibt es genug Löschflugzeuge? Die Regierung hatte zwischendurch mal die Bestellung einiger Canadair-Maschinen wieder storniert. Das rächt sich natürlich jetzt. Außerdem sind nicht alle einsatzfähig gewesen. Sagen manche, waren nicht genug sofort Rettungskräfte und Einsatzkräfte vor Ort. Das ist klar, dass es es da jetzt auch Kritik gibt, aber ich habe hier schon den Eindruck gehabt, dass hier sehr schnell sehr viel Einsatzkräfte vor Ort waren. Das ist mein persönlicher Eindruck, dass die sehr professionell mit der Situation auch umgehen, dass sie sehr früh evakuieren. Wir sind selbst einmal evakuiert worden. Das läuft alles in Ruhe ab und mit sicherer Distanz zum Feuer. Also das ist natürlich klar, dass es in so einer Situation immer auch die Frage kommt, hätte man es besser machen können. Am Moment ist das Hauptaugenmerk einfach darauf, dieses Feuer jetzt irgendwie zum Stillstand zu kriegen und unter Kontrolle zu bekommen.
3: Gestern hat es auch Meldungen gegeben, in denen es hieß, dass es Wochen dauern kann, bis alle Brände gelöscht sind. Kann das wirklich passieren?
7: Ja, natürlich, ist ein riesengroßes Gebiet und wir bewegen uns gerade wieder auf eine Phase zu. Wir hatten jetzt so eine meteorologische Ruhe auch mit kühleren Temperaturen und weniger Winden. Jetzt steigt die Temperatur gerade wieder. Wir erwarten morgen wieder Temperaturen bis 40 Grad. Der Wind könnte wieder angefacht werden und dann wird die ganzen nächsten Wochen, wie ja auch schon in den Wochen davor, eine ständige Brandgefahr bestehen und deswegen ist auch noch völlig unklar, wann die Leute, die ihre Orte und Häuser verlassen mussten, von denen ja auch viele zerstört wurden, wann die wieder in diese Orte überhaupt zurückkehren können.
3: Die Waldbrände in Frankreich, sie wurden über Nacht zwar eingedämmt, aber wir haben es gerade gehört, das Wetter könnte dazu führen, dass sie weiter angefacht werden. Eindrücke von unserem Frankreich-Korrespondenten Kai Rienecker. Vielen Dank.
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3: Nach dem Anschlag auf den Christopher Street Day in Berlin wird weiter über mögliche Konsequenzen diskutiert, denn der mutmaßliche Attentäter war bereits verurteilt und galt als Gefährder. Ein Punkt, der deshalb wieder mehr in den Fokus gerät, ist die Präventivhaft, also dass gefährliche Personen in Haft genommen werden, um zu verhindern, dass sie Straftaten begehen.
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3: Diese Präventivhaft ist von Bundesland zu Bundesland aber unterschiedlich geregelt. Alena Lagmüller klärt uns auf.
6: Die Präventivhaft ist keine Strafe für vergangene Taten. Sie soll vielmehr verhindern, dass in Zukunft Straftaten begangen werden. Die Person, von der Straftaten befürchtet werden, wird dann also für einen bestimmten Zeitraum weggesperrt. Wie lange Präventivhaft maximal dauern darf, hängt von den Regelungen im jeweiligen Bundesland ab. Denn bei Präventivhaft geht es ja darum, Gefahren abzuwehren und das ist Sache der Bundesländer. In Berlin zum Beispiel sieht das Gesetz eine Höchstdauer von 5 Tagen vor. Droht eine terroristische Straftat, sind es bis zu 7 Tage. Einer der Spitzenreiter ist Bayern. Hier liegt die Höchstgrenze bei 2 Monaten. Ob das aber zulässig ist, Menschen 2 Monate einzusperren, weil man sie für gefährlich hält, darüber hat gerade erst das Bundesverfassungsgericht verhandelt. Ein Urteil wird in einigen Monaten erwartet. Auch wenn die Bundesländer die Präventivhaft unterschiedlich regeln, bislang brauchte es stets konkrete Anhaltspunkte, dass die Person in naher Zukunft eine Straftat begehen will. Dass eine Person gefährlich ist, weil sie sich etwa für IS-Ideologie interessiert, das würde wohl allein noch nicht reichen, um sie länger in Präventivhaft zu nehmen. Dazu kommt, spätestens am Tag nach der Festnahme muss ein Richter entscheiden, ob die Person weiter festgehalten werden darf. Das fordert das Grundgesetz. Sie darf auch nie länger dauern als nötig. Sobald von der Person keine Gefahr mehr ausgeht, muss sie wieder freigelassen werden. Und das ist noch nicht alles. Das Grundgesetz setzt einer Präventivhaft noch weitere Grenzen. Denn die Haft muss verhältnismäßig sein. Das bedeutet auch, sie darf nur das letzte Mittel sein, um eine Straftat zu verhindern. Gibt es andere Mittel, zum Beispiel die intensive Überwachung durch die Sicherheitsbehörden, wäre Präventivhaft unzulässig.
3: Was genau ist Präventivhaft und wie wird sie umgesetzt? Infos dazu waren das von Alena Lagmüller. In Deutschland wird wieder mehr angepackt. Das Handwerk wird immer beliebter. Die Zahlen der Auszubildenden in den Handwerksberufen sind um 4,9% gestiegen. Diesen Trend können wir schon seit einigen Jahren beobachten. In der Flut schlechter Nachrichten aus der Wirtschaft ist das also mal eine gute, obwohl auch die Handwerksbranche weiter unter einem Fachkräftemangel leidet. Ich habe eben darüber mit Professor Julia Rumpf gesprochen. Sie ist Leiterin des Instituts für Beschäftigung und Employability in Ludwigshafen. Und ich wollte von ihr wissen, woran es liegt, dass die Azubi-Zahlen im Handwerk gerade wieder steigen.
8: Also die Azubi-Zahlen steigen deswegen im Handwerk, weil wir eine Trendwende auf dem Arbeitsmarkt beobachten. Und das hat mit vor allen Dingen 2 Gründen zu tun. Das eine ist Digitalisierung und künstliche Intelligenz und die Konsequenzen auf den Arbeitsmarkt. Und das andere ist die wirtschaftliche Entwicklung, die Rezession, die vor allen Dingen Industriebetriebe trifft, aber sogar nicht das Handwerk.
3: Die Handwerksverbände sagen ja auch, dass man im Handwerk heute gute Karriere- und Verdienstchancen hat, während es aus anderen Branchen, zum Beispiel der Industrie, eher negative Prognosen gibt. Da denken wir zum Beispiel sofort an die Autobranche. Ist das richtig?
8: Ja, das ist absolut richtig. Also wir beobachten gerade im industriellen Bereich natürlich Speerspitze Automobilindustrie, also etwas wie ein Strukturwandel. Die Technologie ändert sich, wenn wir jetzt im Automobilsektor bleiben, im Auto selbst, aber auch die Art und Weise, wie produziert wird, ändert sich massiv. Digitale Automatisierung, künstliche Intelligenz, die nicht nur das Produkt, sondern wirklich auch den Herstellungsprozess beeinflusst. Und das führt letztendlich dazu, dass wir dort an der einen oder anderen Stelle einen Stellenabbau haben. Und das ist natürlich durchaus ein ziemlicher Strukturwandel, der da auf den Arbeitsmarkt trifft. Und wenn wir ins Handwerk gehen, dann haben wir diese Entwicklung nicht in diesem Ausmaß.
3: Welche Jobs im Handwerk sind denn besonders beliebt?
8: Also besonders beliebt und vor allen Dingen besonders sicher. Das sind all diejenigen, die natürlich erst einmal direkt in der Interaktion zwischen Menschen passiert, aber auch Tätigkeiten, die ein hohes Maß an Alleinstellungsmerkmal hat. Also beispielsweise derjenige, der die Treppe baut. Das ist eine einzigartige Treppe. Oder aber diejenigen, die ein Haus gestrichen haben wollen. Oder aber derjenige, der im Moment Klimaanlagen installiert. Zuerst einmal grundsätzlich ist der Prozess ein Prozess,

0: nach weiterzugehen. Entweder ein Meister oder eine Meisterin diese Richtung einschlagen oder aber tatsächlich dann an der Uni weiter studieren, um dann noch einen akademischen Grad auf ihrer Handwerksausbildung aufzusetzen. Also ich würde sagen, die sind jetzt nicht komplett verschwunden für die Universitätslandschaft, aber sie kommen halt dann in die Universitäten hinein oder auch in die Fachschulen hinein, schon mit einem fundierten Berufsabschluss.
1: Wenn wir jetzt mal auf die Volkswirtschaft im Ganzen schauen, ist es da sinnvoll, dass die Zahlen gerade im Handwerk steigen oder bräuchten wir diejenigen vielleicht in ganz anderen Branchen viel mehr?
0: Nein, ich glaube schon, dass wir sie auch im Handwerk brauchen. Wir sehen es ja, diejenigen Zuhörer und Zuhörerinnen, die ein Handwerker oder eine Handwerkerin brauchen, wie lange muss man warten? Also wir brauchen das. Das Handwerk ist eine ganz, ganz wesentliche Säule auch unserer Volkswirtschaft. Und vor allen Dingen diese Qualität des Handwerks, die wir haben, kombiniert mit der dualen Ausbildung, kombiniert, dass das auch immer in vielen Handwerksbereichen mit einem Meister oder einer Meisterin verbunden ist. Das ist ja ein ganz, ganz hoher Qualitätsanspruch. Und der stellt durchaus eine sehr zentrale Säule auch unserer Volkswirtschaft dar. Und das wird in Zukunft auch weiterhin ein ganz, ganz klares Qualitätsmerkmal sein.
1: Und genau die fehlen ja zum Teil noch. Auch wenn die Zahlen steigen, sagen viele Betriebe, uns fehlen die Bewerberinnen und Bewerber für das Handwerk. Es gibt nach wie vor einen großen Fachkräftemangel. Wie bekommt man das in den Griff?
0: Indem man immer wieder auf die Bedeutung des Handwerkes fokussiert, indem man auch die Perspektiven ganz klar sichtbar macht, indem man auch auf die Verdienstmöglichkeiten geht. Und was eben auch sehr wichtig ist, klarzumachen, dass das auch eine vergleichsweise sichere Branche ist, vor dem Hintergrund dieses massiven Strukturwandels durch Digitalisierung und künstliche Intelligenz. Und wenn wir uns das anschauen im Vergleich Industrie, aber auch unternehmensnahe Dienstleistungen, die wir haben, dann stellen wir schon fest, dass das Handwerk vergleichsweise sicher ist. Und da gilt es, das auch deutlich zu machen und entsprechend auch zu bewerben, und steht da Tropfen höhlt den Stein.
1: Ein klarer Appell von Professor Julia Rumpf, Leiterin des Instituts für Beschäftigung und Employability in Ludwigshafen. Die Azubi-Zahlen im Handwerk steigen. Im Vergleich zum Vorjahr hat es hier ein Plus von fast 5% gegeben.
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1: Wir schauen nach Israel. Dort kämpfen die rund 170.000 Soldatinnen und Soldaten gerade gleich an mehreren Fronten. Ein Schauplatz liegt im von Israel besetzten Westjordanland. Dort sind gerade so viele Soldaten wie noch nie stationiert. Und der israelische Premier Netanyahu hat angekündigt, dass die Militäreinsätze dort ausgeweitet werden sollen. Die Spannungen in der Region nehmen weiter zu. Am Wochenende wurden zwei Moscheen angezündet. Das israelische Militär hat dann einen groß angelegten Antiterroreinsatz angekündigt, Häuser durchsucht und mindestens 70 Palästinenser festgenommen. Viele Straßen und Dörfer sind nach wie vor abgeriegelt. Auch im kleinen Ort Tell gilt eine Ausgangssperre. Dort sind Ende vergangener Woche zwei israelische Siedler und vier Palästinenser gestorben. Der Vorfall ist immer noch nicht aufgeklärt. Unsere Korrespondentin Bettina Meyer hat den Ort Tell besucht.
3: Das Handyvideo wirkt verstörend. Etwa 200 Siedler kommen von einem Hügel im von Israel besetzten Westjordanland herab, zünden im palästinensischen Dorf Sora unweit von Nablus Autos an, legen im Haus von Mohammed Turabi Feuer. Die Brandschäden im Haus und sein völlig verkohltes Auto nennt er Glück im Unglück. Sie sind in mein Haus eingebrochen. Sie hatten Molotow-Cocktails dabei. Ihr Ziel war es zu töten. Das Wichtigste ist, dass meinen Kindern nichts passiert ist. Ich habe drei Jungs und ein Mädchen. Ich danke Gott, dass niemand gestorben ist. Die Angriffe in Sura waren ein Racheakt hunderter jüdischer Siedler, sagt Turabi. Seit am vergangenen Freitag im Nachbarort Tell ein Siedler, ein Soldat und vier palästinensische Dorfbewohner getötet wurden, ufert die Gewalt im Westjordanland aus. Israels Premier Netanyahu kündigte eine Ausweitung der Militäreinsätze an. Im Nachbardorf Tell nahe Nablus wurden Häuser durchsucht, Dutzende Palästinenser verhaftet. Auch Mitglieder der Familie Ramadan aus Tell wurden verhaftet und verhört, erzählt Ihab Ramadan. Sein Bruder Farouk wurde bei der Auseinandersetzung zwischen Siedlern und Dorfbewohnern erschossen. Farouk versuchte, unseren Ort vor den Siedlern zu schützen, die herkamen. Hier leben Kinder, Frauen, junge Leute. Farouk wollte die Jugendlichen im Dorf von den Siedlern fernhalten. Es gab Gerangel. Als die israelische Armee eintraf, wurden die Siedler aggressiver. Mit der Armee im Rücken fühlen sie sich stark. Farouk wollte seinem Cousin helfen, der an der Hand verletzt war. Farouk hat rot gesehen. gesehen.
2: Sein

0: Ein Bruder habe an der Waffe eines Siedlers gerissen, in die Luft gefeuert, sei vom Militär erschossen worden. Drei seiner Cousins ebenfalls. Auf Videos, die Dorfbewohner gefilmt haben, ist zu sehen, wie ein israelischer Siedler mit erhobener Waffe auf die Palästinenser zugeht. Ein Mann entreißt ihm die Waffe. Ein anderes Video zeigt, wie israelische Soldaten auf Männer schießen. Auf Nachfrage der ARD gibt die Armee an, es seien Schüsse auf beiden Seiten gefallen. Ein palästinensischer Terrorist habe einem Sicherheitsbeamten die Waffe gestohlen. Ein Soldat und ein Wachmann seien getötet worden, sowie vier Palästinenser. Der Vorfall ist nicht aufgeklärt. Die Armee nennt ihr Vorgehen einen Antiterroreinsatz, Farouk Ramadan einen Terroristen. Begründet so, dass seine Wohnung demoliert werden soll, erzählt sein Bruder Ihab. Unser Telefon klingelte um 3 Uhr nachts. Es war die Armee. Sie sagten, nehmt die wichtigsten Dinge aus der Wohnung von Farouk. Sie sagten, sie würden das Haus abreißen. 25 Familienmitglieder von Farouks Familie leben im Haus. Sie müssten ausziehen. Der israelische Sicherheitsexperte für Siedlungspolitik und Gründer der Nichtregierungsorganisation Kerem Navot Dror Etkes kritisiert, die Reaktion der Armee treffe nicht die Täter, sondern die palästinensische Bevölkerung. Er warnt vor einem alarmierenden Muster. Das israelische Militär unterstützt die Siedler. Die Tatsache, dass Soldaten dort waren und zur Gewalt beigetragen haben, ist nicht neu. Das Westjordanland hat sich in den vergangenen 3 Jahren völlig verändert.
1: Die Gewalt im besetzten Westjordanland nimmt immer weiter zu. Die Antwort der israelischen Regierung: mehr Militär. Bettina Meyer hat berichtet. Ich habe selbst schon probiert, es geht ganz schnell. Man gibt einen Namen ein und schon hat man eine Antwort auf die Frage, waren meine Großeltern damals Mitglied in der NSDAP, also in der rechtsextremen nationalsozialistischen Deutschen Arbeiterpartei. Seit März gibt es die Möglichkeit, genau das abzufragen, denn das US-Nationalarchiv hat die Mitgliederkartei der NSDAP online gestellt. Mehrere deutsche Medien haben sie mit eigenen Suchmasken und KI zugänglich gemacht und das Interesse, tiefer einzutauchen in die eigene Familiengeschichte, ist groß.
2: Die Hamburger Illustratorin Paula Mitrovan hat ihre Familiengeschichte in einem Comic verarbeitet. Auf einem Papier auf dem Schreibtisch vor ihr ist die Zeichnung einer gelben Honigkuchenfabrik zu sehen. Ihr Opa Erwin hat in einer solchen Fabrik damals in Rostock gearbeitet, bevor er in die Wehrmacht einberufen wurde. Paula Mitrovan arbeitet auch in der KZ-Gedenkstätte Neuengamme.
3: Ich habe alte Fotos gehabt, die den Wehrmachtseinsatz von meinem Großvater zeigen. Ich war dann in Freiburg im Bundesarchiv und habe geschaut, was es gibt. Mein Großvater Erwin war rangniedriger Soldat. Zudem habe ich namentlich gar nichts gefunden.
2: Als die NSDAP-Akten online für jeden zugänglich wurden, hat auch Paula Mitrovan dort nach ihren Großeltern gesucht. Ihr Großvater mütterlicherseits war zwar in der Wehrmacht, aber kein Mitglied in der NSDAP. Das wusste sie bereits aus ihren eigenen Recherchen. Sie war aber verwundert, dass plötzlich beide Namen ihrer Großeltern väterlicherseits dort auftauchten.
3: Ich beschäftige mich ja relativ viel mit dem Thema. Ich war überrascht von meiner Überraschung. Es hat ein ungutes Gefühl ausgelöst, auf jeden Fall. Weil ich weiß, dass in die NSDAP eintreten, das war immer eine freiwillige Entscheidung. Hier ist es so, dass meine Großmutter tatsächlich vor meinem Großvater auch eingetreten ist.
2: Wie die Hamburgerin interessieren sich sehr viele für die Rolle der eigenen Verwandten in der NS-Zeit. Das Archiv mit den NSDAP-Akten wurde bereits einen Monat nach Veröffentlichung von mehr als 1 Million Menschen genutzt. Darunter auch Dominik Blum aus Quakenbrück im Landkreis Osnabrück. Er hat nach seinen beiden Großvätern gesucht.
4: Ja, ich sag mal, ich habe nichts gefunden, worüber ich sehr froh bin. Der eine Großvater kommt aus der Eifel, der andere tatsächlich aus Niedersachsen, war damals in Wunsdorf bei Hannover stationiert, war auch Soldat. Von dem einen Großvater habe ich mein Leben lang überhaupt gar nicht zu dem Thema gehört. Ziemlich schweigsamer Mann und hat nie viel über sich selber erzählt. Da waren auch Rückfragen gar nicht möglich. Ja, und bei dem anderen Großvater wusste ich das ein oder andere, hat mich aber trotzdem interessiert.
2: Woher kommt dieses große Interesse mehr als 80 Jahre nach Kriegsende? Die Hamburger Historikerin Dr. Beate Meyer erklärt sich den aktuellen Zulauf so.
5: Das ist natürlich einerseits dem Medienhype zu verdanken. Aber ich denke, es liegt auch daran, dass die Belasteten in den Familien mittlerweile nicht mehr leben. Man kann sich also mit der Geschichte auseinandersetzen, ohne jetzt gefühlsmäßig also irgendwas kappen zu müssen zu Großeltern oder so. Das ist ja was, was so viele Täterkinder so belastet hat, dass sie also Väter und Großväter ja doch mit positiven Gefühlen besetzt hatten und dann gesehen haben, oh Gott, der hat im Osten gemordet.
2: Auch Paula Mitrovan beobachtet, dass gerade viel über die NS-Vergangenheit und die Verantwortung in den Familien gesprochen wird.
3: Das ist ja auch sehr kraftvoll, weil ich glaube, das hat ja auch ganz lange nicht stattgefunden, dieses Gespräch über Täterinnenschaft.
1: Waren Verwandte damals Mitglied bei der NSDAP? Das kann seit einigen Monaten ganz leicht online überprüft werden. Unsere Reporterin Katharina Preuth hat mit Menschen gesprochen, die eine Antwort auf diese Frage gesucht haben. Wir schauen zu uns nach Hessen. Ein Feuer in Fritzlar im Schwalm-Eder-Kreis vor etwas mehr als einer Woche bewegt die Menschen auch heute noch. Ein 16-Jähriger ist bei dem Brand in einem Mehrfamilienhaus ums Leben gekommen. Das Haus ist heute noch unbewohnbar. Die Bewohner haben alles verloren. Und auch eine Kinderarztpraxis ist von dem Feuer betroffen.
6: Vom Dach sind nur noch verkohlte Balken übrig. Blumen und Kerzen liegen vor dem Haus. Sie erinnern an den verstorbenen Jugendlichen. Durch das Feuer in Fritzlar haben 18 Menschen ihren Wohnraum verloren. Für sie sammeln die Mitarbeiter des Bauhofs Sachspenden und vermitteln Möbel. Bürgermeister Hartmut Spogert ist gerührt von der Hilfsbereitschaft.
7: Ob in der Straße, ob für die Einsatzkräfte oder jetzt für die Obdachlosen, steht das Telefon nicht still in den sozialen Medien. Also diese Solidarität ist ausnahmslos klasse.
6: Martin Glück ist einer von den Betroffenen. Seit rund 30 Jahren hat er seine Kinderarztpraxis im Erdgeschoss des nun abgebrannten Hauses, betreut rund 5000 Patientinnen und Patienten.
8: Natürlich geht es uns nicht gut. Wir sind sehr schockiert, dass da der junge Mann gestorben ist. Und wir haben die Praxis verloren. Und die Menschen, die wir kennen, die unsere Nachbarn sind, die man seit Jahren kennt und grüßt, mit denen man spricht, die haben zum Teil alles verloren.
6: Immerhin konnten sein Team und er die Patientendaten sicherstellen. Er trauert zwar um die Einrichtung und Möbel, aber findet auch...
8: Es sind nur Dinge. Es hat ein Patientenvater zu mir geschrieben, ihr Lebenswerk ist zerstört. Und das ist nicht wahr. Mein Lebenswerk, das sind die Kinder, die vielen zigtausend Kinder, die ich in den letzten 30 Jahren behandelt habe. Das sind die, bei denen ich die Leukämie oder die Sepsis früh erkannt habe und die überlebt haben, das sind so die Sachen, die mein Lebenswerk ausmachen. Das nimmt mir ja das Feuer auch nicht weg.
6: Obwohl er aktuell keine Räume hat, um Kinder zu verarzten, untätig ist Martin Glück nicht. Er führt weiterhin die U2-Untersuchungen im Hospital zum Heiligen Geist durch, schaut also, ob Neugeborene gesund zur Welt gekommen sind.
8: Für die Eltern hat dieser Erstkontakt einen sehr hohen Stellenwert. Und manchmal nimmt man den Eltern dann auch Sorgen, die vielleicht oft unbegründet waren. Manchmal hat man aber natürlich auch einen Befund, der abklärungsbedürftig ist. Und das ist schon wichtig, dass man das dann in die Wege leitet.
6: Dass seine Praxis zurzeit geschlossen ist, verschärfe den Versorgungsengpass, sagt Stationsleiterin Sabine Schmiedel-Henning.
9: Weil die Kinderarztsituation bei uns im Umkreis ist sehr schlecht. Also wir haben 2 ansässige Kinderärzte in Fritzlar. Die nächsten sind in Bad Wildung oder in Baunatal. Und ich denke, für die vielen Kinder, die hier im Umkreis leben, ist der Kinderarzt eine ganz wichtige Anlaufstelle.
6: Die Kinder aus der Praxis Glück werden aktuell unter anderem von Martin Bauer versorgt. Er ist ebenfalls Kinderarzt in Fritzlar, übernimmt seit Jahren Urlaubsvertretungen für seinen Kollegen. Eine dauerhafte Lösung sei das allerdings nicht.
10: Es ist für alle Beteiligten doof. Wenn ich auf die Kinder zugehen kann, die kennen mich, und es ist kein fremder Mann, ist die Untersuchung viel einfacher. Aber vor allem halt überhaupt jemanden zu haben, vorzugsweise natürlich möglichst in der Nähe, das ist der Hauptpunkt.
6: Für Besprechungen mit seinem Team bekommt Martin Glück einen Raum im alten Bahnhof gestellt. Mit 65 könnte er zwar in den Ruhestand gehen, aber sein Beruf und seine Praxis hängen ihm sehr am Herzen.
8: Und ich möchte auch eben mein Berufsleben nicht mit einer Ruine beenden, sondern ich möchte dann meine Patienten noch betreuen und das an eine Nachfolgerin wahrscheinlich übergeben. Und deshalb ist das für mich noch keine Option.
6: Während Martin Glück nach neuen Praxisräumen sucht, gibt es zahlreiche Spendenaktionen für die Familien. Sie haben bei dem Brand alles verloren. Ein Schicksal, das die Menschen in Fritzlar bewegt und große Hilfsbereitschaft auslöst. Die Polizei ermittelt weiterhin nach der genauen Brandursache.
1: Gut eine Woche nach dem Brand in einem Mehrfamilienhaus in Fritzlar. HR-Reporterin Sina Philips mit einem Bericht, wie es jetzt weitergeht.
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13: 12.30 Uhr. Schweres Erdbeben in Japan. Hitzewelle sorgt für Absatzrekord bei Eis und Mineralwasser. Frankfurter Eintracht bekommt Verstärkung. Das Wetter viel Sonne, im Norden auch Wolken, trocken. 25 bis 31 Grad. Mein Name ist Kevin Arnold. Der Südwesten Japans ist von einem schweren Erdbeben der Stärke 7,1 erschüttert worden. Nach Medienberichten gibt es schwere Schäden und mehr als 50 Verletzte. ARD-Korrespondent Thorsten Iffland.
14: Augenzeugen berichten, dass die Stöße so stark waren, dass man sich nicht mehr auf den Beinen halten konnte. Auf Luftaufnahmen aus der betroffenen Region sind einige Wohnhäuser zu erkennen, die offenbar infolge des Erdbebens in Brand geraten oder eingestürzt sind. Auch Autobahnbrücken weisen größere Risse auf oder sind teilweise eingesackt. Der Zugverkehr in der Region wurde eingestellt. Es gibt Bilder von umgestürzten Güterzügen. Die Betreiber der örtlichen Atomkraftwerke melden keine Unregelmäßigkeiten.
13: Debatte über Umgang mit Gefährdern. Nach dem Anschlag auf den CSD sind zum Beispiel elektronische Fußfesseln und Präventivhaft im Gespräch. Dafür macht sich auch Bundesinnenminister Dobrindt stark, genau wie unter anderem der SPD-Innenpolitiker Fiedler. Er sagt in der ARD, das Problem sei aber, dass Bund und Länder unterschiedliche Polizeigesetze hätten. Er fordert, dass sich Länder auf gemeinsame Regeln einigen. Der Bundesgerichtshof beschäftigt sich heute mit Riester-Bausparverträgen. Geklagt hat die Verbraucherzentrale Bundesverband gegen die Landesbank Hessen-Thüringen. Sie berechnet für Riester-Bausparverträge bis 24 Euro Gebühren pro Jahr. Die Verbraucherschützer sagen, dass die Verwaltung der Verträge und Konten Sache der Bank ist. Deshalb dürften die Kosten dafür nicht auf die Kunden abgewälzt werden. In den Vorinstanzen hatten die Verbraucherschützer verloren. Es wird wieder sehr heiß in den kommenden Tagen. In der letzten Hitzewelle Ende Juni war der Verkauf von Mineralwasser und Eis auf Rekordwerte gestiegen. Das meldet das Statistische Bundesamt in Wiesbaden. HR-Reporterin Jutta Nieswand.
15: So wurden 77% mehr stilles und 63% mehr Sprudelwasser verkauft als in einer durchschnittlichen Sommerwoche der Jahre 2023 bis 2025. Während der Woche mit Extremtemperaturen um 40 Grad Celsius wurden außerdem 90% mehr Eis in den Supermärkten verkauft. Neben Wasser und Eis wurden auch bei anderen Getränken Rekordmarken erreicht, wie bei Biermischgetränken, alkoholfreiem Bier und Limonaden. Für die angegebenen Werte wurden die Scannerdaten in großen Supermarktketten ausgewertet.
13: Nach der Sprengung eines Geldautomaten in Fürth im Odenwald hat die Feuerwehr ihren Einsatz beendet. Dort hat es einen Brand in dem Gebäude gegeben, in dem sich die Sparkasse befindet. Wegen möglicher Explosionsgefahr konnten die Feuerwehrleute erst nicht hinein. In dem Haus befinden sich auch Wohnungen. Inzwischen ist das Feuer gelöscht. Die Täter sind weiter auf der Flucht. Verstärkung für Eintracht Frankfurt. Der Fußball-Bundesligist hat den brasilianischen Abwehrspieler Otavio langfristig verpflichtet. Das hat der Verein mitgeteilt. Der 20-Jährige hat bisher in der ersten portugiesischen Liga gespielt. Er könnte auf dem Platz von Arthur Théâtre spielen. Der Belgier will die Eintracht wohl verlassen. Das waren die Nachrichten. Das Wetter. Heute Nachmittag ist es sehr warm bis heiß. Die Temperaturen steigen auf Werte zwischen 25 Grad in Teilen Nordhessens und 31 Grad im südhessischen Ried. Dazu scheint fast die ganze Zeit die Sonne und es bleibt trocken. Die kommende Nacht wird überwiegend klar und es kühlt ab auf 19 bis 10 Grad. Morgen wieder durchgehend sonnig und noch heißer als heute bis 37 Grad. Die weiteren Aussichten: Donnerstag wohl der Höhepunkt der Hitzewelle bis 38 Grad, Freitag schwül und bis 34 Grad heiß. Zeit 12.34 Uhr.
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13: Vorsicht auf der A45 Dortmund Richtung Gießen. Zwischen Dillenburg und Herborn West liegt ein totes Wildschwein auf der Fahrbahn. A3 Frankfurt-Köln zwischen Dietz und Dreieck-Dernbach. 8 Kilometer stockender Verkehr. Grund ist eine Tagesbaustelle auf dem rechten Fahrstreifen. A7 Würzburg Richtung Fulda zwischen Bad Brückenau-Wildflecken und Raststätte-Utrichshausen-Ost. Streckenweise Stau und stockender Verkehr. A7 Kassel Richtung Hannover zwischen Kreuz Kassel-Mitte und Kassel-Nord. Streckenweise stockender Verkehr. Und die A44 Dortmund-Kassel zwischen Kreuz Wünnenberg-Haaren und Marsberg. 7 Kilometer Stau wegen einer Tagesbaustelle auf dem rechten Fahrstreifen.
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1: Einen schönen guten Tag. Es ist ein wichtiger Tag für die weltweiten Menschenrechte. Heute, vor 75 Jahren, wurde die Genfer Flüchtlingskonvention unterzeichnet. Das war passiert, weil nach dem Zweiten Weltkrieg das erste Mal Flucht ein riesengroßes Problem geworden war. Die Genfer Flüchtlingskonvention gilt als Grundlage des internationalen Flüchtlingsrechts und definiert, wer als Flüchtling gilt und welche Mindeststandards für seinen Schutz gelten. Ursprünglich galt sie nur für diejenigen, die in Europa aufgrund des Zweiten Weltkriegs geflohen waren. Ein Zusatzprotokoll von 1967 hat den Geltungsbereich dann aber weltweit und ohne zeitliche Begrenzung ausgeweitet. Angelika Nussberger kennt dieses Dokument ganz genau. Sie ist die Direktorin der Akademie für europäischen Menschenrechtsschutz der Universität in Köln. Ich habe mit ihr gesprochen und sie gefragt, warum eine Konvention, die vor 75 Jahren unterschrieben worden ist, auch heute noch aktuell ist.
16: Die Genfer Flüchtlingskonvention ist heute noch aktuell, weil sie eines der grundlegendsten Gebote in diesem Zusammenhang enthält, nämlich das sogenannte Refoulement-Verbot, dass niemand in ein Land zurückgeschickt werden darf, in dem ihm oder ihr Verfolgung droht. Und dieser grundlegende Gedanke, jemanden, der das rettende Ufer erreicht hat, nicht wieder zurückzuschicken, der ist heute so aktuell wie eh und je.
1: Genau dieses Refoulement-Verbot, das wird aber auch stark kritisiert. Das wird auch unterschiedlich interpretiert. Wenn zum Beispiel Menschen, die Verbrechen begangen haben, abgeschoben werden in ihre Ursprungsländer, müssen wir da unterscheiden?
16: Nach der Genfer Flüchtlingskonvention in der Tat, weil die Genfer Flüchtlingskonvention hat Ausnahmen geschaffen, dass eben diejenigen, die schwere Verbrechen begangen haben oder diejenigen, die auch Kriegsverbrecher sind, beispielsweise eben die Nazis, das war ja der damalige Kontext, oder auch diejenigen, die gegen die Grundwerte der Vereinten Nationen agieren, dass diejenigen ausgeschlossen sind. Diese Ausschlussklausel steht so in der Genfer Konvention, nur sie ist überlagert worden durch die Menschenrechtsrechtsprechung, die eben sagt, Artikel 3, also das Folterverbot, das engste, höchste Gebot, dürfe niemandem gegenüber eine Ausnahme haben. Und deshalb ist da eine neue Interpretation entwickelt worden und über die wird nun gestritten.
1: Jetzt ist es 75 Jahre her, dass die Genfer Flüchtlingskonvention unterzeichnet worden ist. Ist es denn noch aktuell oder brauchen wir dann ein Update?
16: Naja, ein Update wäre gut. Wir haben in der Genfer Flüchtlingskonvention beispielsweise nur 5 Fluchtgründe, keine Verfolgung wegen geschlechtlicher Orientierung beispielsweise. Das war natürlich nicht im Geist der damaligen Zeit. Insofern wäre ein Update sinnvoll, weil wir jetzt eben sehen, dass andere Diskriminierungen genauso zu Verfolgungen führen. Nur muss ich Ihnen sagen, ich würde nicht annehmen, dass die Staaten, so wie sie gegenwärtig verfasst sind, bereit wären, ein erweiterndes Update zu machen, also mehr Schutz zu gewähren. Und deshalb bin ich immer der Meinung, ist gut, das zu erhalten, was man hat. Denn diese Genfer Flüchtlingskonvention hat uns 75 Jahre begleitet und viel Schutz gewährt.
1: Glauben Sie denn, dass diese Genfer Flüchtlingskonvention auch noch die nächsten 75 Jahre gelten wird?
16: Ja, ich würde hoffen, dass sie als Mindeststandard aufrechterhalten wird. Auf 75 Jahre, das ist eine sehr lange Zeit, da können wir natürlich nicht in die Zukunft blicken. Aber dieser Kerngedanke, dass man jemanden, der vor einer großen Gefahr flieht, dass man den nicht wieder in die Gefahr zurückschickt, das ist ein Grundgedanke der Humanität. Und da würde ich hoffen, dass der tatsächlich noch 75 Jahre bestehen bleibt.
1: Welchen Ländern trauen Sie denn zu, dass sie ein Update vorantreiben könnten?
16: Ja, im Moment ist auch in Europa die Stimmung nicht gerade zur Erweiterung des Flüchtlingsschutzes, aber ein vorsichtiges Update, beispielsweise zusätzliche Fluchtgründe zu berücksichtigen, das wäre eigentlich für Europa nur die Festlegung des bestehenden Rechts. Aber ich denke nicht, dass einer der Staaten in der gegenwärtigen Situation mit populistischen Regierungen hier tatsächlich die Initiative ergreifen würde.
1: Sagt Angelika Nussberger, Direktorin der Akademie für Europäischen Menschenrechtsschutz der Universität in Köln, zur Genfer Flüchtlingskonvention, die heute vor 75 Jahren unterzeichnet wurde.
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1: Ab Samstag, also ab dem 1. August, gilt bundesweit der Rechtsanspruch auf Ganztagsbetreuung. Zunächst für alle Erstklässler. Bis 2029 wird dieser Rechtsanspruch dann schrittweise auf alle Grundschulkinder der Klassen 1 bis 4 ausgeweitet. Durch die Ganztagsbetreuung können Kinder unabhängig von ihrem Elternhaus zusätzliche Förderung und Bildungsangebote erhalten. Seit Jahren fordern Bildungsexperten deshalb den Ausbau von Ganztagsschulen. Matthias Decher aus der hr-Inforedaktion fasst zusammen, wie es tatsächlich aussieht.
17: Theoretisch klingt Ganztagsbetreuung gut. 8 Stunden am Tag, nur manchmal fehlen eben Betreuer und mancherorts auch das Geld. Da braucht es noch einen gewissen Weg, bis es idealtypisch läuft. Das glaubt zumindest Dr. Tanja Grendel. Sie ist Professorin für soziale Arbeit in Bildungs- und Sozialisationsprozessen an der Hochschule Rhein-Main in Wiesbaden. Wenn es läuft, dann kann sie sich folgende Angebote in der Betreuung vorstellen.
18: Sport, Bewegungsangebote, kreative Angebote. Ich finde sinnvoll auch, dass man nochmal auch in der sozialräumlichen Vernetzung denkt. Das heißt, dass man auch guckt, was gibt es im Stadtteil und dass man da auch Brücken nochmal schlagen kann, um Kindern den Stadtteil nochmal näher zu bringen.
17: Korhan Ekinci, Vorsitzender des Elternbunds Hessen, sieht außerdem noch einen praktischen Haken beim Rechtsanspruch. Der ist ja nicht kostenlos.
19: Derzeit der günstigste Schulträger bietet das für 50 Euro im Monat an. Wir haben aber auch Schulträger, die 280 Euro pro Monat für die Ganztagsbetreuung nehmen. Und gerade die Kinder, die eine ordentliche Betreuung brauchen und von dieser Chancengleichheit profitieren würden, die Kinder haben nicht die Eltern, die sich 280 Euro im Monat leisten können, so gern sie das wollen.
17: Dabei gibt es ja schon längst Schulen, die die Ganztagsbetreuung sogar bis zur 4. Klasse anbieten. Aber da wird es auch schwierig. Es gibt ja jetzt den gesetzlichen Anspruch zunächst nur in der 1. Klasse. Die Konsequenz in Marburg war deswegen, dass in den anderen Klassen keine Betreuung mehr möglich ist. Sorry, sagt Stadträtin Kerstin Dinnebier.
20: Nun kommt der Rechtsanspruch dazu, wo wir jetzt eben keine finanzielle Unterstützung bekommen. Und wir müssen erst einmal diesen Rechtsanspruch erfüllen.
17: Die Stadt hat die Betreuung für die 4. Klasse deswegen kündigen müssen. Der hessische Kultusminister heißt Armin Schwarz. Er sieht das anders. Er teilte dem hr schriftlich mit.
21: Wir können sehr zufrieden sein mit dem flächendeckenden Ausbau der Ganztagsangebote. Dafür sind wir seit Jahren in enger und vertrauensvoller Zusammenarbeit mit den Kommunen, die für die Umsetzung verantwortlich sind.
17: Das hört sich gut an. Wenn Korhan Ekinci, der Vorsitzende des Elternbundes Hessen, das formuliert, kommt er zu einem ganz anderen Ergebnis.
19: Wenn der politische Wille da wäre, würden wir es relativ schnell hinbekommen. Nur reden wir jetzt seit vielen, vielen Jahren darüber. Alle Beteiligten, die in diesem Thema sind, versuchen jetzt irgendwie dieses erste Jahr so über die Bühne zu bringen, dass die Kinder keinen Schaden bekommen und wir konzeptionell vorankommen.
17: Fakt ist, 60.000 Kinder werden im kommenden Schuljahr zum ersten Mal in die Schule gehen. Für 80% gibt es Betreuungsplätze. Das kommt, weil nicht alle Eltern einen Betreuungsplatz wollen. Alle anderen hoffen dann, dass es so läuft, wie diese Kinder es beschreiben.
22: In der Schule gefällt mir besonders gut, dass wir zusammen spielen können, dass wir viel Spaß haben mit unseren Freunden.
23: Ich habe schon hier öfters Hausaufgaben gemacht. Ich finde schon gut, weil man braucht einfach manchmal Hilfe bei den Hausaufgaben.
1: Entlastung oder Entfremdung? Was erwarten sich die Eltern von der Ganztagsbetreuung? Das ist heute das Thema in HR Info heute Morgen gewesen. Matthias Decher aus dem HR Info Team hat die Meinungen zusammengefasst und das ganze Thema können Sie natürlich nochmal anhören in der ARD App Sounds. Unser nächster Beitrag spielt in einem kleinen Dorf in Brandenburg. Das Örtchen Servest hat nämlich hohen Besuch aus Berlin empfangen. Bundeslandwirtschaftsminister Alois Rainer, der gleichzeitig auch Heimatminister ist, hat sich angekündigt. Die kleine Gemeinde kämpft, wie viele Kommunen in Deutschland, mit leeren Kassen. Deswegen war dieser Besuch natürlich auch mit Hoffnungen verknüpft. Doch statt über finanzielle Unterstützung hat der Minister lieber über Heimat gesprochen. Eine Geschichte über klamme Kommunen und einen Heimatbegriff, der auf Zusammenhalt setzt.
24: Der Minister ist da.
0: Die Koordinatorin für das Dorfgemeinschaftsprojekt bittet um Aufmerksamkeit für den in Serves eher unbekannten Alois Rainer, Bundeslandwirtschaftsminister CSU.
2: Ja, guten Morgen und herzlich willkommen in Serves, Herr Rainer.
0: Die Stehtische vor dem Gemeinschaftshaus aus alten Backsteinen sind mit frischen Blumen und weißen Tischtüchern dekoriert. Die Dorfbewohner um 8 Uhr früh im Sonntagsstart. Sie haben hohe Erwartungen an den Besuch aus Berlin. Alois Rainer lobt das Gemeinschaftshaus, das mit Geld aus seinem Ministerium teilsaniert und nutzbar gemacht wurde.
4: Das ist doch der Pulsschlag unserer Heimat, unserer Regionen, dass die Menschen es selbst vor Ort in die Hand nehmen können und aus den Mitteln, die ihnen zur Verfügung gestellt werden, genau das machen, was sie wollen.
0: Heimat, darüber möchte Rainer heute sprechen. Schließlich ist er neben Landwirtschafts auch Heimatminister. Bislang war das nur eine Funktion, nun will Rainer sie mit Inhalt füllen. Aber die Servester beschäftigt nicht der Heimatbegriff. Sie haben Geldnot. Ohne Fördermittel läuft gar nichts, aber die sind aufgebraucht und neue fehlen. Deshalb hätte Daniel Kurt, der parteilose ehrenamtliche Bürgermeister, heute noch lieber mit dem SPD-Finanz- als mit dem CSU-Heimatminister gesprochen.
5: Wenn er selbst noch von der SPD oder von den Grünen wäre, wir bräuchten trotzdem Geld.
0: Geld, das große Thema hier, denn die 300-Seelen-Gemeinde in der Brandenburger Schorfheide hat keines. Wie es weitergehen soll mit ihrem Gemeinschaftshaus, ist unklar. Erst ein Teil des Gebäudes ist ausgebaut. Darin gibt es Yoga, Line Dance, Tischtennis AG, Malkurse, Kinder- und Jugendtreff, Basteln für Senioren, Beisammensein für alle. In einem kleinen, frisch gestrichenen Raum mit Kachelofen erklärt die Servesterin Christina Mante dem Minister, der früher selbst einmal Bürgermeister war.
24: Ich weiß nicht, wie Sie es kennen, aber gerade in vielen Brandenburger Dörfern gibt es doch so eine gewisse Spaltung. Es gibt die Alteingesessenen und dann die neu zugezogenen, die häufig aus Berlin, aus dem schwedischen Kontext kommen, mit anderen Lebensstilen, anderen Ideen. Und dann ist es manchmal schwierig, da zusammenzufinden. Und gerade das ist uns ein Anliegen, dass das hier überwunden wird, dass wir als Dorfgemeinschaft wirklich miteinander im Gespräch bleiben, Dinge gemeinsam machen, auch andere Meinungen aushalten können.
0: Alois Rainer nickt wohlwollend, denn Kernthema seiner Heimatagenda ist Verbinden statt Trennen. In dem Wahlkreis, zu dem Servest gehört, bekam die AfD bei der letzten Bundestagswahl 36%. Alle anderen Parteien waren weit abgeschlagen. Allerdings, sagt Alois Rainer, gehe es ihm nicht um Demokratieprobleme bestimmter Regionen. Heimat nicht als Abgrenzung zur AfD, die den Begriff für sich nutzt.
4: Es ist kein geschützter Begriff für die Bundesregierung. Den kann jeder verwenden und ich habe mit Sicherheit keine Angst vor der AfD, was das anbelangt. Wir machen Heimatpolitik schon seit Jahrzehnten.
0: Extra Geld steckt in seiner Heimatagenda aber nicht. Damit die Servester ihr Gemeinschaftshaus weiter ausbauen können, müssen sie wieder ins Ungewisse rennen um Fördermittel.
1: Heimatminister Alois Rainer auf Sommertour in Brandenburg. Unsere Korrespondentin Anne-Kathrin Mellmann war dabei.
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1: 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Der Sommer dreht auf. Auch morgen und übermorgen werden es bei uns in Hessen nochmal bis zu 37, 38 Grad warm. Und plötzlich wollen alle eine Klimaanlage. Viele Geräte sind aber ausverkauft. Genau in diese Lücke stoßen dubiose Geschäftemacher. Sie werben im Netz mit angeblichen Wunderklimaanlagen, die kaum etwas kosten, nicht installiert werden müssen, aber superschnell die Räume runterkühlen sollen. Zu gut, um wahr zu sein. Was genau dahinter steckt, das erklärt Nico Rau aus der ARD Verbraucherredaktion.
25: Die Masche beginnt mit einer wirklich aggressiven Werbeflut, zum Beispiel auf YouTube, Facebook oder Instagram. Und die Verbraucherzentrale warnt, dass diese Anzeigen und Videos oft wie unabhängige Tests wirken, aber eben Werbung sind. Und der Hinweis darauf, der ist ziemlich leicht zu übersehen. Viele Videos und Bilder sind offenbar auch mit künstlicher Intelligenz erstellt. Und dazu kommen dann erfundene Geschichten über NASA-Technik, geniale Ingenieure, angebliche Erfindungen in einer Garage. Das ZDF zum Beispiel, das hat auch ein Schein-Verbraucherportal entdeckt mit einem KI-generierten Kälteanlagenbauer. Der soll dann Markus Becker heißen. Den gibt es aber auch in der englischen Version. Da heißt er dann Mark Bennett oder auf Spanisch Javier Romero. Immer mit dem gleichen Bild. Das Versprechen bei den Geräten, das ist auch immer gleich. Also keine Installation, kaum Stromverbrauch und trotzdem sollen diese Geräte dann ganze Räume in kürzester Zeit stark runterkühlen.
1: Ihr habt euch diese Geräte genau angeschaut. Wird eingehalten, was versprochen wird? Also können diese Geräte die Räume abkühlen?
25: Nein, weil das sind laut Technikmagazin Heise und Verbraucherzentrale meist nur Ventilatoren oder Verdunstungskühler. Also direkt vor dem Gerät, da kann sich die Luft ein bisschen frischer anfühlen. Aber die können jetzt keinen ganzen Raum runterkühlen, weil das physikalisch nicht geht. Die Wärme wird nämlich überhaupt nicht nach draußen transportiert. Dafür bräuchte es dann entweder einen Abluftschlauch oder so ein Außengerät, wie man das kennt, von einer echten Klimaanlage. Und weil diese Masche inzwischen im Netz auch kritisiert wird, drehen manche Anbieter die Erzählung um. In neuen Videos warnen sie jetzt selber vor diesen Wunder-Klimaanlagen und nennen das eigene Gerät plötzlich nur noch Ventilator oder Raumkühler, aber behaupten immer noch, dass die Geräte eben enorm leistungsstark sind und damit besetzen sie dann sogar noch die Suchbegriffe zur Kritik.
1: Wie genau funktioniert das Geschäftsmodell dahinter? Also wenn ich bestelle, bekomme ich dann gar keine Klimaanlage und das Geld ist weg?
25: Die Ware kommt meist an, aber die Verbraucherzentrale sagt, völlig überteuert und eben irreführend beworben. Besonders absurd ist ein Gerät, das ist laut IT-Experten von Heise eigentlich ein Heizlüfter. Und im beworbenen Kühlmodus, da wird dann schlicht das Heizelement abgeschaltet und übrig bleibt dann ein normaler Ventilator. Die Fake-Klimaanlagen, die verkaufen die Händler dann für 60, 70, sogar bis zu 140 Euro. Baugleiche Geräte hat die Verbraucherzentrale bei chinesischen Online-Händlern für weniger Euro gefunden. Und dazu noch festgestellt, viele Anbieter drehen den Käufern nochmals zusätzliche Versandkosten und Garantiepakete an oder sogar Abo-Modelle.
1: Das alles scheint also nicht wirklich sauber zu sein. Ist der Verkauf dieser Geräte denn legal?
25: Also nach deutschem Wettbewerbsrecht dürfen Anbieter keine falschen oder irreführenden Angaben machen über Produkte. Ob das dann wirklich Betrug ist, das müssten dann Gerichte klären. In England ist es übrigens so, dass die Werbeaufsicht Ende 2025 einem Unternehmen mehrere solcher Anzeigen untersagt hat, weil der Anbieter da auf Nachfrage diese Werbeversprechen eben nicht hat belegen können. Zusammengefasst kann man nochmal sagen, also ein toastergroßes Gerät, das keinen Abluftschlauch hat und das auch kein Außengerät hat, das kann auch keine Wärme aus einem Zimmer herausbekommen. Erst recht nicht in dieser versprochenen kürzesten Zeit und das bei minimalem Stromverbrauch.
1: Also besser Finger weg von angeblichen Wunder-Klimaanlagen, die in sozialen Netzwerken angeboten werden. Warum? Das hat uns Nico Rau aus der ARD-Verbraucherredaktion erklärt.
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1: Künstliche Intelligenz. Es ist das Thema in unserer Zeit, vor allem für die Wirtschaft. Weltweit werden Milliarden in den Ausbau von KI gesteckt. Dabei geht es nicht nur um die Produktion von Chips, sondern vor allem um den Ausbau der dazu notwendigen Infrastruktur. Riesige Rechenzentren müssen gebaut werden, auch wenn die enorme Mengen an Strom verbrauchen. Deutschland will beim KI-Wettrüsten aufholen und sucht einen eigenen Weg zwischen Nachhaltigkeit und internationalem Wettbewerb.
3: Chatbots, Bilder per Knopfdruck oder intelligente Suchmaschinen. Künstliche Intelligenz gehört inzwischen für viele zum Alltag. Was oft unsichtbar bleibt, hinter jeder KI-Anfrage arbeiten riesige Rechenzentren. Und davon braucht es immer mehr. Auch Deutschland möchte beim Ausbau vorne mitspielen und hat sich ein ehrgeiziges Ziel gesetzt. Bis 2030 sollen sich die Rechenzentrumskapazitäten mindestens verdoppeln. Speziell für den Bereich künstliche Intelligenz sogar vervierfachen. Dafür hat die Bundesregierung in diesem Jahr erstmals eine nationale Rechenzentrumsstrategie beschlossen, mit 28 Maßnahmen. Doch reicht das, um mit Vorreitern wie den USA und China mitzuhalten? Das sagt IT-Experte Dennis Kenji Kipka vom Cyber Intelligence Institute.
6: Für deutsche Verhältnisse ist es eben der erste kohärente KI-Rahmen, den wir überhaupt haben, der eben konkrete Zahlen, belastbare Werte, Zeitplan und eben auch Maßnahmen in diesen drei wichtigen Feldern, Energie, Fläche, Genehmigungen vorliegt. Also es wird kein Selbstläufer zur Weltspitze oder zum europäischen Leuchtturm werden, aber es ist, glaube ich, eine notwendige Grundvoraussetzung, um eben nicht komplett in diesem wichtigen Bereich der Technologieforschung abgehängt zu werden.
3: Der Bedarf wächst rasant. Gleichzeitig stoßen neue Rechenzentren immer häufiger an Grenzen. Schon heute zählt die Energieversorgung zu den größten Herausforderungen. Doch deutsche Rechenzentren könnten auch Teil der Energiewende sein, sagt Jens Kröger vom Öko-Institut.
7: Rechenzentren könnten tatsächlich mit erneuerbaren Energien versorgt werden. Sie könnten auch durch Batteriespeicher Energie, die tagsüber vielleicht im Überschuss vorhanden ist, speichern und für die Nacht nutzen. Und was sie auch können, ist, dass sie diese ganze Wärme nicht wegschmeißen, die im Rechenzentrum erzeugt wird, sondern dass sie diese Wärme in Nahwärmenetze einspeisen und sozusagen zur Wärmewende beitragen.
3: Rechenzentren könnten also auch anders geplant werden als heute häufig üblich. Viele Experten sagen deshalb, es geht nicht darum, möglichst viele Rechenzentren zu bauen, sondern die richtigen. Und dabei geht es nicht nur um Standortfragen, sondern auch um die Frage, welche Art von Rechenleistung braucht Deutschland eigentlich, erklärt Jens Kröger vom Öko-Institut.
7: Man braucht nicht diese riesen KI-Lösungen, die wirklich alles von Shakespeare bis Kochrezepten alles auswendig können. Und sowas müssen wir nicht verzweifelt nachbauen, sondern was wir bauen müssen, sind tatsächlich KI-Rechenzentren, die uns helfen, unsere, ich sage mal, Industrieprozesse zu optimieren oder Verwaltungsprozesse zu optimieren, aber nicht solche Unterhaltungsmedien.
3: Der Anspruch wäre also nicht, die USA oder China beim Bau der größten Rechenzentren einzuholen, sondern eine eigene europäische Infrastruktur aufzubauen. Mit Rechenleistung dort, wo sie für Wirtschaft, Forschung und Verwaltung wirklich gebraucht wird.
1: Wie Deutschland beim KI-Wettlauf mithalten will, darüber hat Michael Goddemeier aus der ARD-Finanzredaktion berichtet. Es sind schockierende Berichte, die wir gerade aus Tunesien bekommen. Auch dort schlägt die Hitzewelle erbarmungslos zu, was vor allem für Häftlinge in den Gefängnissen ein großes Problem geworden ist. Es wird berichtet, dass über 80-jährige politische Gefangene bei Temperaturen von mehr als 47 Grad schwer leiden oder sogar ohnmächtig werden. Inzwischen hat die Hitze zwar etwas nachgelassen und auch der Strom läuft wieder zuverlässiger, aber die große Frage, vor allem für die Häftlinge in den Gefängnissen, ist, für wie lange?
8: Zuletzt gab es nach diversen Prozessen ein lebenslänglich für Tunesiens wohl prominentesten politischen Gefangenen, Rachid Ranouchi. Einst war er Parlamentspräsident, Chef der gemäßigten Islamisten von der Ennahda-Partei, Anführer der größten Fraktion im Parlament. Doch nun sitzt er seit 3 Jahren ein und keiner weiß zurzeit genau, wie es dem 85-Jährigen geht. Offenbar schlecht, denn während der jüngsten Hitzewelle soll es auch in den Gefängnissen extrem heiß geworden sein. Ranouchis Tochter Soumaya Ranouchi erhebt schwere Vorwürfe gegen Tunesiens Justiz. Wie kann man einen 85-Jährigen in einer Zelle ohne Kühlung lassen, die doch schon für einen normalen Menschen nicht angemessen wäre? Er ist 85, er ist krank, unter anderem Parkinson. Das alleine würde schon eine spezielle Behandlung erfordern. Mehr als 50 Grad hätten in der Zelle ihres Vaters geherrscht. Doch 10 Tage lang habe sie nicht einmal gewusst, wo sich ihr Vater befand, ob im Gefängnis oder im Krankenhaus. Haifa Shebi gehört einem Anwaltskollektiv an, das regelmäßig politische Gefangene in Tunesien besucht. Auch ihr Vater ist inhaftiert, der herzkranke pensionierte Anwalt und Oppositionspolitiker Ahmed Nejib Shebi. Auch er ist über 80. Am Rande eines Besuchs bei ihm habe sie vor vergangener Woche auch Rachid Ranouchi gesehen, sagt Haifa Shebi. Ich kann bezeugen, dass ich am Freitag gesehen habe, wie Rachid Ranouchi, nachdem er aus dem Krankenhaus zurückkam, vor Hitze ohnmächtig geworden ist. Wir müssen uns in jedem Moment auf schlechte Nachrichten einstellen. Wir nehmen das alles an, was Gott vorgesehen hat. Aber wenn wir über die Verhältnisse schweigen, dann machen wir uns mitverantwortlich. Dies ist jetzt der 4. Sommer, den ich ins Gefängnis gehe, der 4., den wir so leben. Auf einer Demonstration am Wochenende in Tunis forderten die Teilnehmer den Rücktritt von Präsident Kais Saied. Ihn machen sie nicht nur für die Inhaftierung so vieler Oppositioneller verantwortlich, sondern auch für die tagtägliche Misere mit Strom- und sogar Trinkwassersperren. Möglicherweise haben diese Sperren mit zur Mobilisierung so vieler Menschen beigetragen. Die Demonstrantin Jalila Belalouna sagt, selbst unter den Diktatoren Bourguiba und Ben Ali habe es das nicht gegeben. Wir haben keine Klimaanlage mehr zu Hause, Kühlschrank und Eisfach sind aus. Mit diesen Strom- und Wasserabschaltungen sind wir um 60 Jahre zurückgeworfen. Schlimmer, vor 60 Jahren hatten wir noch durchgehend Strom und Wasser. Inzwischen ist die Hitze etwas abgeklungen, die Stromversorgung wieder etwas stabiler, heißt es. Aber für wie lange? Die nächste Hitzewelle kommt bestimmt. Für einige der politischen Gefangenen in Tunesien könnte sie erneut lebensbedrohlich sein.
1: Die Auswirkungen der Hitzewelle in Tunesien auf Häftlinge in den Gefängnissen, vor allem ältere Gefangene, leiden unter den hohen Temperaturen. Unser Korrespondent Stefan Ehlert hat berichtet.
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1: 13 Uhr. Viele Verletzte bei Erdbeben in Japan. BGH verhandelt über Verwaltungsgebühren für Riester-Verträge. Frankfurter Eintracht bekommt Verstärkung. Das Wetter, viel Sonne, im Norden auch mal Wolken, trocken, 25 bis 31 Grad. Mein Name ist Kevin Arnold. Der Südwesten Japans ist von einem schweren Erdbeben der Stärke 7,1 erschüttert worden. Nach Medienberichten gibt es schwere Schäden und mehr als 50 Verletzte. ARD-Korrespondent Thorsten Iffland.
2: Augenzeugen berichten, dass die Stöße so stark waren, dass man sich nicht mehr auf den Beinen halten konnte. Auf Luftaufnahmen aus der betroffenen Region sind einige Wohnhäuser zu erkennen, die offenbar infolge des Erdbebens in Brand geraten oder eingestürzt sind. Auch Autobahnbrücken weisen größere Risse auf oder sind teilweise eingesackt. Der Zugverkehr in der Region wurde eingestellt. Es gibt Bilder von umgestürzten Güterzügen. Die Betreiber der örtlichen Atomkraftwerke melden keine Unregelmäßigkeiten.
1: Was muss getan werden, damit Anschläge wie der beim CSD in Berlin verhindert werden können? Der SPD-Innenpolitiker Fiedler hat in der ARD gesagt, Fußfesseln und Präventivhaft gäbe es schon. Allerdings seien die Voraussetzungen in den Ländern dafür sehr unterschiedlich. Der frühere Polizist sprach sich für ein einheitliches Polizeigesetz von Bund und Ländern aus. Dass jetzt so heftig diskutiert wird, findet Fiedler verständlich.
3: Das ist auch in Ordnung, dass wir ja alle nach einer solchen Tat erstmal Folgendes fühlen. Wir denken, verdammt, das kann doch nicht wahr sein. Was ist jetzt passiert und was können wir besser machen, dass das nicht passiert? Obwohl wir wissen, dass es diese berühmte 100%ige Sicherheit nicht gibt, müssen wir ein freies, offenes Land bleiben. Und gleichzeitig muss alles auf den Tisch der Debatte kommen. Mhm. Aber seriös, ruhig und sachlich.
1: Der Bundesgerichtshof beschäftigt sich heute mit Riester-Bausparverträgen. Geklagt hat der Verbraucherzentrale Bundesverband gegen die Landesbank Hessen-Thüringen. Sie berechnet für Riester-Bausparverträge bis 24 Euro Gebühren pro Jahr. Die Verbraucherschützer sagen, dass die Verwaltung der Verträge und Konten Sache der Bank ist. Deshalb dürften die Kosten dafür nicht auf die Kunden abgewälzt werden. In den Vorinstanzen hatten die Verbraucherschützer verloren. Die nächste Hitzewelle steht an und auch wenn sie wohl nicht so heftig wird wie vor einem Monat, wird der Andrang in den Supermärkten wohl wieder groß. Ende Juni gab es jedenfalls Absatzrekorde, sagt das Statistische Bundesamt. Es wurden fast 80% mehr stilles Wasser und über 60% mehr Sprudelwasser verkauft als sonst in einer Woche im Sommer. Und bei Speiseeis lag das Plus sogar bei 90%. In der Fußball-Bundesliga läuft die Transferphase. Eintracht Frankfurt hat den brasilianischen Abwehrspieler Otavio verpflichtet. Das ist jetzt offiziell. HR-Sportreporter Philipp Hofmeister.
4: Otavio ist gerade mal 20 Jahre jung, war in Portugals erster Liga in der vergangenen Spielzeit allerdings bereits die meiste Zeit als Stammspieler gesetzt. Bei der Eintracht, bei der Otavio einen langfristigen Vertrag unterzeichnete, sieht man im Brasilianer ein großes Entwicklungspotenzial. Otavio hat einen starken linken Fuß, eine stabile Physis und ist für über 1,90 Meter Körperlänge auch mit viel Tempo ausgestattet. Im Frankfurter Kader dürfte Otavio den Platz von Arthur Theat einnehmen, denn genau wie der abwanderungswillige Belgier kann auch der Brasilianer innen wie außen verteidigen.
1: Das waren die Nachrichten. Das Wetter. Heute Nachmittag ist es sehr warm bis heiß. Die Temperaturen steigen auf Werte zwischen 25 Grad in Teilen Nordhessens und 31 Grad im südhessischen Ried. Dazu scheint fast die ganze Zeit die Sonne und es bleibt trocken. Die kommende Nacht wird überwiegend klar und es kühlt ab auf 19 bis 10 Grad. Morgen wieder durchgehend sonnig und noch heißer als heute bis 37 Grad. Die weiteren Aussichten: Donnerstag wohl der Höhepunkt der Hitzewelle bis 38 Grad, dazu erst sonnig, dann von Westen örtlich Schauer oder Gewitter. Freitag schwül und bis 34 Grad heiß, aber nur vereinzelt Regen oder Gewitter. Die Nächte bleiben lau, Tiefstwerte zwischen 22 und 14 Grad. Die Zeit 13.04 Uhr.
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1: Vorsicht auf der A7, Kassel Richtung Fulda. Zwischen Malsfeld und Homberg-Efze liegen Reifenteile, Fahrzeugteile auf der Fahrbahn. Vorsicht auf der A49, Kassel Richtung Gießen. Zwischen Borken und Neuental liegt ein Spanngurt auf der Fahrbahn. A3 Frankfurt Richtung Köln. Zwischen Dietz und Dreieck Dernbach. 6 Kilometer stockender Verkehr wegen einer Tagesbaustelle auf dem rechten Fahrstreifen. A7 Würzburg Richtung Fulda. Zwischen Bad Brückenau Wildflecken und Raststätte Utrichshausen Ost. Streckenweise Stau und stockender Verkehr. A7 Kassel Richtung Hannover. Zwischen Kreuz Kassel Mitte und Kassel Nord. Streckenweise stockender Verkehr. Und die A44 Dortmund Richtung Kassel zwischen Kreuz Wüllenberg-Haaren und Marsberg. 9 Kilometer Stau und stockender Verkehr wegen einer Tagesbaustelle auf dem rechten Fahrstreifen.
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5: Einen schönen guten Tag. Noch vor ein paar Monaten wäre es ein Treffen zwischen zwei guten Freunden gewesen. Aber wenn Israels Ministerpräsident Netanyahu heute US-Präsident Trump in Washington trifft, dann dürfte die Stimmung deutlich angespannter sein. Netanyahu kommt in die USA, um an der Trauerfeier für den republikanischen Senator Lindsey Graham teilzunehmen und nutzt diese Reise, um auch beim US-Präsidenten vorbeizuschauen. Denn Netanyahu baut wahrscheinlich auch darauf, starke Bilder mit nach Hause nehmen zu können. Im Oktober wird in Israel ein neues Parlament gewählt. Netanyahu ist mitten im Wahlkampf. Darüber sprechen wir jetzt mit unserem Korrespondenten Jan-Christoph Kitzler. Herr Kitzler, Netanyahu kommt mit jeder Menge Brandherden im Gepäck. Der Gaza-Konflikt, der Iran-Krieg, dazu die besetzten Gebiete im Westjordanland, im Libanon und in Syrien. Welche Rolle spielen diese Kriegsschauplätze eigentlich im Wahlkampf in Israel?
6: Das spielt eine große Rolle im israelischen Wahlkampf. Das ist das eine. Netanyahu, der Premierminister, der muss Stärke zeigen. Der muss sich als derjenige präsentieren, der für Israels Sicherheit sorgt. Es wird von ihm erwartet, zum Beispiel von den Bürgern im Norden Israels, dass man dort sicher leben kann, dass die Hisbollah keine Angriffe macht, dass die israelische Armee gegen die Hisbollah vorgeht. Auch im Gazastreifen hat Netanyahu versprochen, die Hamas tatsächlich zu besiegen und zu entwaffnen. Das sind alles Themen, die im Wahlkampf eine Rolle spielen. Es gibt dann aber auch noch den anderen Wahlkampf. Und das ist die Midterm Elections im November in den USA. Donald Trump fürchtet da um seine Mehrheit im Repräsentantenhaus und im Senat. Und das ist natürlich dann eine andere Lage. Donald Trump ist dafür gewählt worden, dass er Kriege beendet, dass er die USA raushält, America First betreibt. Und da gibt es dann tatsächlich sich widerstrebende Interessen, was diese ganzen Konfliktherde angeht.
5: Ja, bisher konnte Netanyahu sich immer auf die Rückendeckung von Trump verlassen. In den letzten Monaten scheint es zu kriseln zwischen den beiden. Was sind die Gründe dafür?
6: Also das liegt daran, dass, glaube ich, Donald Trump Netanyahu nicht mehr so richtig vertraut. Es gibt ja die Berichte darüber, dass Netanyahu sehr große Erfolge versprochen hat im Iran, sogar einen Regimewechsel, dann tatsächlich einen schnellen Krieg, als die USA und Israel Ende Februar angefangen haben, den Iran anzugreifen. Das Ganze hat sich jetzt in die Länge gezogen, ist immer noch nicht beendet und das kann für Donald Trump natürlich nicht gut sein. Und dann gibt es auch immer wieder Aktionen der Sabotage durch Israel. So wird das, glaube ich, in den USA interpretiert. Zum Beispiel im September 25 hat Israel ohne richtige Abstimmung mit den USA tatsächlich einen Angriff auf die Führungsspitze der Hamas in Katar geflogen. Und das hat dann sozusagen die Verhandlungen um einen Frieden im Gazastreifen boykottiert, weil die Katar da eben sehr eng beteiligt war und sehr verstimmt war über diesen Angriff. Auch die Eskalation Israels im Libanon, die war nicht in Trumps Sinne, weil Libanon sozusagen wichtig ist, auch für eine Einigung mit dem Iran. Aber Israel hat da weiter eskaliert, auch um möglicherweise dann die Einigung mit dem Iran zu sabotieren. Das alles wird in den USA wahrgenommen und das hat dafür gesorgt, dass das Vertrauen doch nicht mehr so groß ist, wie es mal war.
5: Ja, und dann gibt es ja auch noch den Gazastreifen und die großen Pläne, die Trump da hatte. Er hat mal von einer Riviera des Nahen Ostens gesprochen mit Strandpromenade und Luxushotels. Wie sehen denn Netanyahus Pläne für den Gazastreifen aus?
6: Also, dass der Gazastreifen eine Rolle spielt, das wird hier kolportiert in israelischen Medien. Da heißt es, Netanyahu habe ein Zugeständnis machen müssen, indem er jetzt Vertreter der internationalen Schutztruppe, die er in den Gazastreifen soll, reinlässt. Zunächst einmal 200 Soldaten sollen das sein. Das ist ein Signal, dass er auf Donald Trump zugeht. Aber ansonsten gibt es keine darüber hinausgehenden Pläne. Israel besteht immer noch auf einer Entwaffnung der Hamas. Und solange ist ganz viel unklar, also was den Wiederaufbau angeht, auch was die Versorgung der Menschen im Gazastreifen mit Hilfsgütern angeht. Netanyahu und sein Militär, die haben die Kontrollzone der Israelis immer weiter ausgeweitet. Inzwischen sind es fast 70% nach allem, was wir hören, was von der israelischen Armee kontrolliert wird. Und das ist sicherlich nicht in Trumps Sinne, denn der Trump-Plan, der sieht auch vor, dass sich israelische Truppen irgendwann zurückziehen. Es könnte sein, dass Netanyahu da eher einen Dauerzustand anstrebt.
5: Im Oktober sind die Parlamentswahlen in Israel. Netanyahu will wiedergewählt werden, hat sich jetzt mehrfach gegen die USA und gegen Trump aufgelehnt. Aber ist es nicht so, dass Netanyahu Trump unbedingt braucht und er sich das deshalb nicht mit ihm verscherzen sollte?
6: Das ist auf jeden Fall so. Die Lage wäre eine andere, wenn Donald Trump am Ende seiner Amtszeit wäre. Aber der ist ja noch 2,5 Jahre im Amt. Insofern muss Netanyahu auf ihn Rücksicht nehmen. Das ist übrigens nicht nur ein Verhältnis, was wichtig ist zwischen den beiden, sondern auch für Israel ist das existenziell. Israel könnte seine Kriege nicht führen ohne die US-Militärhilfe zum Beispiel. Es gibt da ganz enge Kooperationen. Und weil Israel halt wegen seiner Kriegführung im Gazastreifen zum Beispiel international immer isolierter dasteht, sind die USA tatsächlich der letzte wichtige verbliebene Partner. Deutschland ist natürlich auch dabei, aber hilft nicht so stark militärisch. Aber die USA, die sind strategisch einfach wichtig. Da geht es auch um Israels Sicherheit. Die will Netanyahu sichern und deswegen muss er an guten Beziehungen zu Donald Trump und zu den USA interessiert sein.
5: Israels Ministerpräsident Netanyahu trifft in Washington heute US-Präsident Trump. Einschätzungen dazu waren das von unserem Israel-Korrespondenten Jan-Christoph Kitzler. Vielen Dank.
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5: Die Genfer Flüchtlingskonvention ist ein Grundpfeiler des Völkerrechts mit verbindlichen Regeln für den Schutz von Menschen auf der Flucht. Heute, vor genau 75 Jahren, ist das Dokument unterzeichnet worden. Doch die Welt sieht 75 Jahre später anders aus, mit neuen Herausforderungen. Flucht und Vertreibung haben so stark zugenommen, dass es politisch und finanziell immer schwieriger wird, die Konvention auch tatsächlich umzusetzen.
7: The Promise, das Versprechen, so nennt das Flüchtlingshilfswerk der Vereinten Nationen, UNHCR, seine Initiative zum 75. Jahrestag. Das Versprechen, beschlossen von 26 Staaten am 28. Juli 1951 in Genf, lautet: Menschen, die vor Verfolgung fliehen müssen, haben Anspruch auf Schutz in einem anderen Land. Nicht aus Wohltätigkeit, sondern aufgrund eines völkerrechtlich verbrieften Rechts.
8: L'objectif était de se limiter aux réfugiés européens.
7: Zunächst galt das nur für die europäischen Flüchtlinge nach dem Zweiten Weltkrieg, sagt Vincent Chetaille, Professor für Völkerrecht in Genf. Aber schnell war klar, dass Flucht und Vertreibung ein weltweites Problem sind. Und so gilt die Flüchtlingskonvention seit 1967 für alle Flüchtlinge auf der Welt. 149 Staaten sind der Konvention beigetreten. Das Recht auf Schutz ist universell. Doch zum 75. Jubiläum des großen Versprechens gibt es wenig zu feiern, sagt Alicia Giraudel von Amnesty International.
9: Also das Problem ist natürlich eigentlich nicht die Konvention an sich, die bleibt weiterhin in Kraft. Das Problem ist eher, dass Staaten versuchen aktuell diese völkerrechtlichen Normen zu umgehen.
7: Auf dem Geburtskontinent der Flüchtlingskonvention ist kurz vor dem 75. Jahrestag das reformierte gemeinsame europäische Asylsystem, kurz GEAS, in Kraft getreten. Ein System, bei dem nicht primär die Idee der Konvention im Vordergrund stehe, Menschenschutz vor Krieg und Verfolgung zu gewähren, sondern vielmehr der Schutz der EU-Staaten vor den Schutzbedürftigen. So die Kritik von NGOs und Völkerrechtlern. Vincent Chetaille.
8: Les procédures d'asile accélérées à la frontière, les return hubs.
7: Mit seinen Asylschnellverfahren oder sogenannten Return Hubs verstößt das neue System nicht direkt gegen die Genfer Flüchtlingskonvention, aber es schwächt den Flüchtlingsschutz. Eine radikale Verletzung ist zum Beispiel, Menschen dürfen abgeschoben werden in vermeintlich sichere Drittländer, die die Konvention nicht ratifiziert haben. Wie aber soll ein Land sicher sein, das den Flüchtlingsstatus gar nicht anerkennt?
8: Donc comment peut-on prétendre que ce pays est sûr pour les réfugiés quand il ne va pas leur donner le statut de réfugié?
7: Und wie soll das für die Einhaltung und Überwachung der Flüchtlingskonvention zuständige UNHCR seine Arbeit tun, wenn immer mehr Staaten, allen voran die USA, aber auch Deutschland, immer weniger Geld zur Verfügung stellen?
10: This year our funding level at the mid-year stands at 31%.
7: Unser Bedarf für dieses Jahr ist aktuell nur zu 31% gedeckt, ein Rekordtief, sagt Elizabeth Tan, UNHCR-Direktorin für internationalen Schutz. Wir sorgen uns nicht um uns, sondern um die Flüchtlinge und wie die Aufnahmeländer das schaffen können. Denn es ist nicht das reiche Europa, sondern vor allem arme Länder in den Krisenregionen, die die meisten Flüchtlinge aufnehmen. Finanziell, politisch, juristisch und auch moralisch. 75 Jahre nach ihrer Verabschiedung ist die Genfer Flüchtlingskonvention einem gewaltigen Stresstest ausgesetzt.
5: 75 Jahre Genfer Flüchtlingskonvention und die neuen Herausforderungen. Ein Bericht von Katrin Hondl. Nach dem Anschlag auf den Christopher Street Day in Berlin am vergangenen Wochenende wird weiter über mögliche Konsequenzen diskutiert. Denn der mutmaßliche Attentäter war bereits verurteilt und galt als Gefährder. Ein Punkt, der deshalb wieder mehr in den Fokus gerät, ist die Präventivhaft. Also, dass gefährliche Personen in Haft genommen werden, um zu verhindern, dass sie Straftaten begehen.
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5: Diese Präventivhaft ist aber von Bundesland zu Bundesland unterschiedlich geregelt. Alena Lagmöller klärt uns auf.
11: Die Präventivhaft ist keine Strafe für vergangene Taten. Sie soll vielmehr verhindern, dass in Zukunft Straftaten begangen werden. Die Person, von der Straftaten befürchtet werden, wird dann also für einen bestimmten Zeitraum weggesperrt. Wie lange Präventivhaft maximal dauern darf, hängt von den Regelungen im jeweiligen Bundesland ab. Denn bei Präventivhaft geht es ja darum, Gefahren abzuwehren, und das ist Sache der Bundesländer. In Berlin zum Beispiel sieht das Gesetz eine Höchstdauer von 5 Tagen vor. Droht eine terroristische Straftat, sind es bis zu 7 Tage. Einer der Spitzenreiter ist Bayern. Hier liegt die Höchstgrenze bei 2 Monaten. Ob das aber zulässig ist, Menschen 2 Monate einzusperren, weil man sie für gefährlich hält, darüber hat gerade erst das

0: intensive Überwachung durch die Sicherheitsbehörden wäre Präventivhaft unzulässig.
1: Was genau ist die Präventivhaft und wie wird sie umgesetzt? Infos dazu waren das von Alena Lagmöller. In Deutschland wird wieder mehr angepackt. Das Handwerk wird immer beliebter. Die Zahlen der Auszubildenden in den Handwerksberufen sind um 4,9% gestiegen. Diesen Trend können wir schon seit einigen Jahren beobachten. In der Flut schlechter Nachrichten aus der Wirtschaft also mal eine gute Nachricht. Obwohl auch die Handwerksbranche weiter unter einem Fachkräftemangel leidet. Darüber habe ich mit Professor Julia Rumpf gesprochen. Sie ist Leiterin des Instituts für Beschäftigung und Employability in Ludwigshafen. Und ich wollte von ihr wissen, woran es liegt, dass die Azubi-Zahlen im Handwerk steigen.
2: Also die Azubi-Zahlen steigen deswegen im Handwerk, weil wir eine Trendwende auf dem Arbeitsmarkt beobachten. Und das hat mit vor allen Dingen zwei Gründen zu tun. Das eine ist Digitalisierung und künstliche Intelligenz und die Konsequenzen auf den Arbeitsmarkt. Und das andere ist die wirtschaftliche Entwicklung, die Rezession, die vor allen Dingen Industriebetriebe trifft, aber so gar nicht das Handwerk.
1: Die Handwerksverbände sagen ja auch, dass man im Handwerk heute gute Karriere- und Verdienstchancen hat, während es aus anderen Branchen, zum Beispiel der Industrie, eher negative Prognosen gibt. Da denken wir zum Beispiel sofort an die Autobranche. Ist das richtig?
2: Ja, das ist absolut richtig. Also wir beobachten gerade im industriellen Bereich natürlich Speerspitze Automobilindustrie, also etwas wie ein Strukturwandel. Die Technologie ändert sich, wenn wir jetzt im Automobilsektor bleiben, im Auto selbst, aber auch die Art und Weise, wie produziert wird, ändert sich massiv. Digitale Automatisierung, künstliche Intelligenz, die nicht nur das Produkt, sondern wirklich auch den Herstellungsprozess beeinflusst. Und das führt letztendlich dazu, dass wir dort an der einen oder anderen Stelle einen Stellenabbau haben. Und das ist natürlich durchaus ein ziemlicher Strukturwandel, der da auf den Arbeitsmarkt trifft. Und wenn wir ins Handwerk gehen, dann haben wir diese Entwicklung nicht in diesem Ausmaß.
1: Welche Jobs im Handwerk sind denn besonders beliebt?
2: Also besonders beliebt und vor allen Dingen besonders sicher. Das sind all diejenigen, die natürlich erst einmal direkt in der Interaktion zwischen Menschen passiert, aber auch Tätigkeiten, die ein hohes Maß an Alleinstellungsmerkmal hat. Also beispielsweise derjenige, der die Treppe baut. Das ist eine einzigartige Treppe. Oder aber diejenigen, die ein Haus gestrichen haben wollen. Oder aber derjenige, der im Moment Klimaanlagen installiert. Zuerst einmal grundsätzlich ist der Prozess ein Prozess, der immer so stattfindet. Aber die Rahmenbedingungen sind immer einzigartig, in jedem Haushalt beispielsweise. So, und das sind keine Routinetätigkeiten, die immer nach dem gleichen Muster ablaufen. Das sind Tätigkeiten, die auch in der Zukunft, egal wo sie auch stattfinden, vergleichsweise sicher sind.
1: Wenn jetzt mehr Menschen eine Ausbildung beginnen, heißt das dann im Umkehrschluss, dass sich weniger Leute für den akademischen Weg entscheiden, also an die Unis gehen zum Beispiel?
2: Naja, ich würde schon sagen, dass diese wahnsinnige Welle, die wir seit 15 Jahren haben, nämlich an die Unis zu gehen, in die Hochschulen zu gehen, diese Akademisierungswelle, dass die so ein bisschen bricht. Ich weiß nicht, ob sie jetzt komplett bricht, aber sie bricht ein wenig. Aber wenn wir genau hinschauen, dann stellen wir fest, dass es eine Reihe von jungen Menschen gibt, die sich jetzt für das Handwerk entscheiden, die sich aber gleichzeitig die Option offen halten, danach weiterzugehen. Entweder einen Meister oder eine Meisterin in diese Richtung einschlagen oder aber tatsächlich dann an der Uni weiter studieren, um dann noch einen akademischen Grad auf ihrer Handwerksausbildung aufzusetzen. Also ich würde sagen, die sind jetzt nicht komplett verschwunden für die Universitätslandschaft, aber sie kommen halt dann in die Universitäten hinein oder auch in die Fachschulen hinein, schon mit einem fundierten Berufsabschluss.
1: Wenn wir jetzt mal auf die Volkswirtschaft im Ganzen schauen, ist es da sinnvoll, dass die Zahlen gerade im Handwerk steigen oder bräuchten wir diejenigen vielleicht in ganz anderen Branchen viel mehr?
2: Nein, ich glaube schon, dass wir sie auch im Handwerk brauchen. Wir sehen es ja, diejenigen Zuhörer und Zuhörerinnen, die ein Handwerk oder eine Handwerkerin brauchen, wie lange muss man warten? Also wir brauchen das. Das Handwerk ist eine ganz, ganz wesentliche Säule auch unserer Volkswirtschaft. Vor allen Dingen diese Qualität des Handwerks, die wir haben. Kombiniert mit der dualen Ausbildung, kombiniert, dass das auch immer in vielen Handwerksbereichen mit einem Meister oder einer Meisterin verbunden ist. Das ist ja ein ganz, ganz hoher Qualitätsanspruch. Und der stellt durchaus eine sehr zentrale Säule auch unserer Volkswirtschaft dar. Und das wird in Zukunft auch weiterhin ein ganz, ganz klares Qualitätsmerkmal sein.
1: Und genau die fehlen ja zum Teil noch. Auch wenn die Zahlen steigen, sagen viele Betriebe, uns fehlen die Bewerberinnen und Bewerber für das Handwerk. Es gibt nach wie vor einen großen Fachkräftemangel. Wie bekommt man das in den Griff?
2: Indem man immer wieder auf die Bedeutung des Handwerkes fokussiert, indem man auch die Perspektiven ganz klar sichtbar macht, indem man

0: auch auf die Verdienstmöglichkeiten geht. Und was eben auch sehr wichtig ist, klarzumachen, dass das auch eine vergleichsweise sichere Branche ist, vor dem Hintergrund dieses massiven Strukturwandels durch Digitalisierung und künstliche Intelligenz. Und wenn wir uns das anschauen im Vergleich Industrie, aber auch unternehmensnahe Dienstleistungen, die wir haben, dann stellen wir schon fest, dass das Handwerk vergleichsweise sicher ist. Und da gilt es, das auch deutlich zu machen und entsprechend auch zu bewerben. Und steht da Tropfen, hüllt den Stein.
1: Ein klarer Appell von Professor Julia Rumpf, Leiterin des Instituts für Beschäftigung und Employability in Ludwigshafen. Die Azubi-Zahlen im Handwerk steigen. Im Vergleich zum Vorjahr hat es einen Plus von fast 5% gegeben.
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1: Wir schauen zu uns nach Hessen. Ein Feuer in Fritzlar im Schwalm-Eder-Kreis vor etwas mehr als einer Woche bewegt die Menschen auch heute noch. Ein 16-Jähriger ist bei dem Brand in einem Mehrfamilienhaus ums Leben gekommen. Das Haus ist heute noch unbewohnbar. Die Bewohner haben alles verloren und auch eine Kinderarztpraxis ist von dem Feuer betroffen.
3: Vom Dach sind nur noch verkohlte Balken übrig. Blumen und Kerzen liegen vor dem Haus. Sie erinnern an den verstorbenen Jugendlichen. Durch das Feuer in Fritzlar haben 18 Menschen ihren Wohnraum verloren. Für sie sammeln die Mitarbeiter des Bauhofs Sachspenden und vermitteln Möbel. Bürgermeister Hartmut Sprogert ist gerührt von der Hilfsbereitschaft.
4: Ob in der Straße, ob für die Einsatzkräfte oder jetzt für die Obdachlosen, steht das Telefon nicht still in den sozialen Medien. Also diese Solidarität ist ausnahmslos klasse.
3: Martin Glück ist einer von den Betroffenen. Seit rund 30 Jahren hat er seine Kinderarztpraxis im Erdgeschoss des nun abgebrannten Hauses, betreut rund 5000 Patientinnen und Patienten.
5: Natürlich geht es uns nicht gut. Wir sind sehr schockiert, dass da der junge Mann gestorben ist. Und wir haben die Praxis verloren. Und die Menschen, die wir kennen, die unsere Nachbarn sind, die man seit Jahren kennt und grüßt, mit denen man spricht, die haben zum Teil alles verloren.
3: Immerhin konnten sein Team und er die Patientendaten sicherstellen. Er trauert zwar um die Einrichtung und Möbel, aber findet auch...
5: Es sind nur Dinge. Jetzt hat ein Patientenvater zu mir geschrieben, ihr Lebenswerk ist zerstört. Und das ist nicht wahr. Mein Lebenswerk, das sind die Kinder, die vielen zigtausend Kinder, die ich in den letzten 30 Jahren behandelt habe. Das sind die, bei denen ich die Leukämie oder die Sepsis früh erkannt habe und die überlebt haben, das sind so die Sachen, die meinen Lebenszeit ausmachen. Das nimmt mir ja das Feuer auch nicht weg.
3: Obwohl er aktuell keine Räume hat, um Kinder zu verarzten, untätig ist Martin Glück nicht. Er führt weiterhin die U2-Untersuchungen im Hospital zum Heiligen Geist durch, schaut also, ob Neugeborene gesund zur Welt gekommen sind.
5: Für die Eltern hat dieser Erstkontakt einen sehr hohen Stellenwert. Und manchmal nimmt man den Eltern dann auch Sorgen, die vielleicht oft unbegründet waren. Manchmal hat man aber natürlich auch einen Befund, der abklärungsbedürftig ist. Und das ist schon wichtig, dass man das dann in die Wege leitet.
3: Dass seine Praxis zurzeit geschlossen ist, verschärfe den Versorgungsengpass, sagt Stationsleiterin Sabine Schmiedel-Henning.
6: Weil die Kinderarztsituation bei uns im Umkreis ist sehr schlecht. Also wir haben 2 ansässige Kinderärzte in Fritzlar. Die nächsten sind in Bad Wildungen oder in Baunatal. Und ich denke, für die vielen Kinder, die hier im Umkreis leben, ist der Kinderarzt eine ganz wichtige Anlaufstelle.
3: Die Kinder aus der Praxis Glück werden aktuell unter anderem von Martin Bauer versorgt. Er ist ebenfalls Kinderarzt in Fritzlar, übernimmt seit Jahren Urlaubsvertretungen für seinen Kollegen. Eine dauerhafte Lösung sei das allerdings nicht.
7: Es ist für alle Beteiligten doof. Wenn ich auf die Kinder zugehen kann, die kennen mich, das ist kein fremder Mann, ist die Untersuchung viel einfacher. Aber vor allem halt überhaupt jemanden zu haben, vorzugsweise natürlich möglichst in der Nähe, das ist der Hauptpunkt.
3: Für Besprechungen mit seinem Team bekommt Martin Glück einen Raum im alten Bahnhof gestellt. Mit 65 könnte er zwar in den Ruhestand gehen, aber sein Beruf und seine Praxis hängen ihm sehr am Herzen.
5: Und ich möchte auch eben mein Berufsleben nicht mit einer Ruine beenden, sondern ich möchte dann meine Patienten noch betreuen und das an eine Nachfolgerin wahrscheinlich übergeben. Und deshalb ist das für mich noch keine Option.
3: Während Martin Glück nach neuen Praxisräumen sucht, gibt es zahlreiche Spendenaktionen für die Familien. Sie haben bei dem Brand alles verloren. Ein Schicksal, das die Menschen in Fritzlar bewegt und große Hilfsbereitschaft auslöst. Die Polizei ermittelt weiterhin nach der genauen Brandursache.
1: Gut eine Woche nach dem Brand in einem Mehrfamilienhaus in Fritzlar. HR-Reporterin Sina Philips mit einem Bericht, wie es jetzt weitergeht. Sie hat 7 Gold, 3 Silber und 5 Bronzemedaillen bei Biathlon-Weltmeisterschaften gewonnen. 2x Gold, 1x Bronze bei den Olympischen Spielen, 20 Weltcuprennen und den Gesamtweltcup. Laura Dahlmeier war eine absolute Ausnahmesportlerin. Und das hat sie auch nach ihrer aktiven Biathlon-Karriere weitergelebt als Bergläuferin und Bergsteigerin. Heute, vor genau einem Jahr, ist Laura Dahlmeier beim Klettern in einem Gebirge in Pakistan tödlich verunglückt, mit nur 31 Jahren.
8: Der heute 79-jährige Richard Kirmes erinnert sich an einen Tag, den er nie vergessen wird.
9: Und dann ließ sie sich runter, kam rüber, macht den Helm hoch. Dann sage ich, Melli, ich kenne dich doch. Sagt, ja, vielleicht aus Funk und Fernsehen. Sage ich, Laura Dahlmeier. Okay, dann haben wir uns begrüßt und zeigt, packt unter den Hubschrauber. Sie hat mich eingehängt, hat gesagt, halt dich fest und dann ab ins Krankenhaus.
8: Der erfahrene Bergsteiger war 2021 im Winter auf dem Weg zur Zugspitze in einen Schneesturm geraten. Er gräbt sich in den Schnee ein und setzt einen Notruf ab. Ein Polizeihubschrauber steigt auf. Dass ausgerechnet Laura Dahlmeier an diesem Tag ehrenamtlich für die Bergwacht im Einsatz ist, erkennt Richard erst, als sie direkt vor ihm den Helm öffnet.
9: Wo sie denn so ein Klettergurt raus, hat gesagt, zieh mal das Hoserl an. Werde ich nie vergessen. Haben wir gedacht, ist es nicht.
8: So hat Richard Dahlmeier erlebt. Ruhig, herzlich und ganz selbstverständlich.
9: Unglaublich locker, toll. Ein ganz prima, prima Mädchen.
8: Dass Laura Dahlmeier einmal selbst in den Bergen ums Leben kommen würde, kann er sich nicht vorstellen. Am 28. Juli 2025 stirbt die zweifache Olympiasiegerin bei einem Bergunglück am Laila Peak in Pakistan. Sie wird gerade mal 31 Jahre alt. In Garmisch-Partenkirchen ist der Laura-Dahlmeier-Park zu einem stillen Ort der Erinnerung geworden. Ein großer Felsbrocken, Laura Dahlmeier lachend auf einem Bild, davor Blumen, nette Sprüche. Hier kommen Menschen zusammen, die Laura Dahlmeier als Fan verfolgten, aber auch Freunde. Eine von ihnen, die langjährige Biathlon-Kollegin Magdalena Neuner.
10: Ich kann mir das immer noch nicht vorstellen, dass die Laura nicht wiederkommt. Ja, das ist immer noch unbegreiflich.
8: Die beiden Olympiasiegerinnen verband nicht nur der Biathlonsport. Was Magdalena Neuner heute besonders tröstet, ist Lauras Einstellung zum Leben und auch zum Tod.
10: Gerade so, was die Spiritualität und den Glauben an das, was auch danach kommt, angeht. Ich glaube, in der Hinsicht sind wir uns sehr ähnlich. Und das zaubert mir eigentlich ein Lächeln auf die Lippen, weil ich weiß, dass die Laura keine Angst hatte, sondern da einen tiefen Glauben hatte, dass es alles seinen Sinn hat im Leben.
8: Laura habe ihr Leben so gelebt, wie sie es für richtig hielt, ohne sich danach zu richten, was andere erwarten. Und das hat sie so besonders gemacht.
10: Sie hat ihr Leben in voller Intensität gelebt und genau die Sachen gemacht, die sie machen wollte. Und ich finde, da kann man sich echt da oft einmal ein Vorbild nehmen, insofern, dass man einfach die Dinge wirklich tut, die einem ja was bedeuten, für die man brennt. Und da war die Laura großes Vorbild dafür.
1: Heute, vor einem Jahr, ist die ehemalige Ausnahmebiathletin Laura Dahlmeier beim Bergsteigen in Pakistan ums Leben gekommen. Martin Breitkopf hat an sie erinnert.
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16: 13.29 Uhr. Waldbrandlage in Spanien und Frankreich hat sich etwas entspannt. Viele Verletzte bei Erdbeben in Japan. Zidane, neuer Coach der französischen Fußballnationalmannschaft. Das Wetter, viel Sonne, im Norden auch mal Wolken, trocken bei 25 bis 31 Grad. Mein Name ist Katrin Rudolph. Ein erster Lichtblick für die Feuerwehrleute in Spanien und in Frankreich. In der letzten Nacht haben sich die großen Waldbrände nicht weiter ausgebreitet. Die Senatorin des französischen Departements Gironde sagte, die Lage rund um Bordeaux bleibe aber schwierig. Der französische Wetterdienst warnt vor einer neuen Hitzewelle. ARD-Korrespondentin Caroline Düller.
15: Die Einsatzkräfte fürchten, dass der Temperaturanstieg ihre Arbeit wieder erschwert. Noch dazu könnten kräftige Winde aus unterschiedlichen Richtungen die Flammen wieder anfachen. Am Vormittag haben die Behörden außerdem angeordnet, die Campingplätze in Lacanau vorsorglich zu räumen. Etwa 4000 Touristen werden in Sicherheit gebracht. Die Autobahn A63 bleibt zwischen Bordeaux und Bayonne in beide Richtungen gesperrt.
17: In Japan hat ein Erdbeben der Stärke 7,1 schwere Schäden angerichtet. Der Fernsehsender NHK berichtet, dass in der betroffenen Region im Südwesten des Landes mehr als 50 Menschen verletzt wurden. Häuser seien eingestürzt, Straßen, Brücken und Stromleitungen beschädigt. Der Zugverkehr wurde eingestellt. Bei den Atomkraftwerken auf der Insel soll kein Schaden entstanden sein. Eine Tsunami-Warnung ist inzwischen aufgehoben worden. Debatte über Umgang mit Gefährdern. Nach dem Anschlag auf den CSD sind zum Beispiel elektronische Fußfesseln und Präventivhaft im Gespräch. Dafür macht sich auch Bundesinnenminister Dobrindt stark, genau wie unter anderem der SPD-Innenpolitiker Fiedler. Er sagte in der ARD, das Problem sei aber, dass Bund und Länder unterschiedliche Polizeigesetze hätten. Er fordert, dass sich Länder auf gemeinsame Regeln einigen. Es wird wieder sehr heiß in den kommenden Tagen. In der letzten Hitzewelle Ende Juni war der Verkauf von Mineralwasser und Eis auf Rekordwerte gestiegen. Das meldet das Statistische Bundesamt in Wiesbaden. HR-Reporterin Jutta Nieswand.
18: So wurden 77% mehr Stilles und 63% mehr Sprudelwasser verkauft als in einer durchschnittlichen Sommerwoche der Jahre 2023 bis 2025. Während der Woche mit Extremtemperaturen um 40 Grad Celsius wurden außerdem 90% mehr Eis in den Supermärkten verkauft. Neben Wasser und Eis wurden auch bei anderen Getränken Rekordmarken erreicht, wie bei Biermischgetränken, alkoholfreiem Bier und Limonaden. Für die angegebenen Werte wurden die Scannerdaten in großen Supermarktketten ausgewertet.
17: Zinedine Zidane ist neuer Trainer der französischen Fußballnationalmannschaft. Der Weltmeister von 1998 hat einen 4-Jahres-Vertrag unterschrieben. ARD-Sportreporter Marc Eschweiler.
19: Für Superstar Zidane geht damit ein lang gehegter Traum in Erfüllung. Zidane hatte zuletzt eine 5-jährige Pause als Trainer eingelegt. Real Madrid hatte er zwischen 2016 und 2021 zu 3 Champions League-Titeln und 2 Meisterschaften geführt. Als Spieler wurde Zidane 1998 Weltmeister und 2000 Europameister und tritt jetzt als Nationaltrainer der Equipe Tricolore in die großen Fußstapfen von Deschamps, der Frankreich 2018 zum WM-Titel und 2022 zur Vize-Weltmeisterschaft geführt hatte.
17: Das waren die Nachrichten. Das Wetter heute Nachmittag ist es sehr warm bis heiß bei 25 bis 31 Grad. Dazu scheint fast die ganze Zeit die Sonne und es bleibt trocken. Die kommende Nacht wird überwiegend klar und es kühlt ab auf 19 bis 10 Grad. Morgen wieder sonnig und noch heißer als heute bis 37 Grad. Die weiteren Aussichten: Donnerstag wohl der Höhepunkt der Hitzewelle bis 38 Grad. Dazu erst sonnig, dann von Westen örtlich Schauer oder Gewitter. Freitag schwül und bis 34 Grad heiß, aber nur vereinzelt Regen oder Gewitter. Die Zeit 13.33 Uhr.
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17: Vorsicht, auf der A7 Kassel Richtung Fulda zwischen Melsungen und Malsfeld liegt ein Spanngurt auf der Fahrbahn. A3 Frankfurt Richtung Köln zwischen Dietz und Dreieck Dernbach 4 Kilometer Stau und stockender Verkehr wegen einer Tagesbaustelle auf dem rechten Fahrstreifen. A7 Würzburg Richtung Fulda zwischen Bad Brückenau Wildflecken und Raststätte Utrichshausen Ost streckenweise Stau und stockender Verkehr. A7 Kassel Richtung Hannover zwischen Kreuz Kassel-Mitte und Kassel-Ost 2 Kilometer Stau und stockender Verkehr. A44 Dortmund Richtung Kassel zwischen Kreuz Wünnenberg-Kahren und Marsberg streckenweise Stau und stockender Verkehr nach einem Unfall auf dem linken Fahrstreifen.
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20: Guten Tag. Wir stehen zusammen und kämpfen, um diese Schlacht zu gewinnen. Das hat Frankreichs Präsident Emmanuel Macron gestern Abend gesagt, als er das Waldbrandgebiet in der Region bei Bordeaux besucht hat. Und er hat ergänzt, aber die kommenden Wochen werden hart. Zwar sind die riesigen Waldbrände im Südwesten von Frankreich über Nacht etwas eingedämmt worden, aber die Lage bleibt schwierig, auch wegen des Wetters. Es soll auch heute noch mal bis zu 33 Grad heiß werden. Unser Frankreich-Korrespondent Kai Rienecker beobachtet die Lage. Ich habe gerade eben mit ihm gesprochen und ihn gefragt, wie es denn aktuell in den Brandgebieten aussieht.
21: Ja, im Moment gibt es noch eine relative Ruhe. Das Brandgebiet
0: breitet sich nicht weiter aus, ist gewissermaßen zu einem Stillstand gekommen. Das heißt aber nicht, dass es nicht weiter gefährlich ist. Wenn man das so aus der Luft sieht, dann gibt es an einzelnen Punkten so kleine Rauchsäulen, die aufsteigen. Das heißt, da gibt es mehrere aktive Brandherde. Und im Moment sind die Behörden wohl sehr besorgt, was so den Nordwesten des Gebietes angeht. Da wird gerade der Campingplatz von Lacanau Océan, 4000 Menschen, evakuiert. Und das ist alles präventiv. Da ist im Moment keine unmittelbare Gefahr. Aber der Wind geht in die Richtung und den müssen Sie Behörden hier immer aufmerksam verfolgen.
20: Schon jetzt ist ja mehr Fläche verbrannt als im Rekordjahr 2022. Rund 220.000 Menschen sind in Sicherheit gebracht worden, auch viele Urlauber. Der Zugverkehr ist wohl teilweise eingestellt. Welche Auswirkungen haben denn diese Feuer auf das tägliche Leben in der Region und in ganz Frankreich?
0: Ja, wie Sie sagen, es fallen Züge aus und zwar nicht nur Richtung Spanien oder Regionalzüge, auch der Verkehr zwischen Paris und Bordeaux ist betroffen. Dann sind hier wichtige Autoachsen, Autobahnen Richtung Spanien ist schon seit 2-3 Tagen gesperrt. In der Stadt Bordeaux läuft das Leben relativ normal ab. Es gibt auch nicht mehr diesen Brandgeruch in der Stadt, aber immer noch eine Feinstaubbelastung. Die Behörden rufen hier auf, FFP2-Masken zu tragen, auch wenn man nicht sieht. Es ist hier gerade strahlend blauer Himmel in Bordeaux. Die Situation ist ja unterschiedlich zwischen der Stadt Bordeaux und eben den Orten vor Bordeaux im Großraum, die betroffen sind, die dann ja auch teilweise geräumt wurden. Da ist natürlich eine ganz andere Lage.
20: Präsident Macron hat das Gebiet gestern Abend besucht. In den letzten Tagen ist ja auch Kritik an den Behörden ein bisschen lauter geworden. Was genau wird denen da vorgeworfen?
0: Naja, diese Kritik gibt es schon etwas länger. Es ist ja auch nicht das erste Feuer in dieser Brandsaison in Frankreich, die ja sehr früh begonnen hat. Da geht es natürlich vor allen Dingen um die Frage, gibt es genug Löschflugzeuge? Die Regierung hatte zwischendurch mal die Bestellung einiger Canadair-Maschinen wieder storniert. Das rächt sich natürlich jetzt. Außerdem sind nicht alle einsatzfähig gewesen. Vielleicht sagen manche, waren nicht genug Rettungskräfte und Einsatzkräfte sofort vor Ort. Das ist klar, dass es da jetzt auch Kritik gibt, aber ich habe hier schon den Eindruck gehabt, dass hier sehr schnell sehr viel Einsatzkräfte vor Ort waren. Das ist mein persönlicher Eindruck, dass die sehr professionell mit der Situation auch umgehen, dass sie sehr früh evakuieren. Wir sind selbst einmal evakuiert worden. Das läuft alles in Ruhe ab und mit sicherer Distanz zum Feuer. Also das ist natürlich klar, dass es in so einer Situation immer auch die Frage kommt, hätte man es besser machen können. Aber im Moment ist das Hauptaugenmerk einfach darauf, dieses Feuer jetzt irgendwie zum Stillstand zu kriegen und unter Kontrolle zu bekommen.
20: Gestern hat es auch Meldungen gegeben, in denen es hieß, dass es Wochen dauern kann, bis alle Brände gelöscht sind. Kann das wirklich passieren?
0: Ja, natürlich, ist ein riesengroßes Gebiet und wir bewegen uns gerade wieder auf eine Phase zu. Wir hatten jetzt so eine meteorologische Ruhe auch mit kühleren Temperaturen und weniger Winden. Jetzt steigt die Temperatur gerade wieder. Wir erwarten morgen wieder Temperaturen bis 40 Grad. Der Wind könnte wieder angefacht werden und dann wird die ganzen nächsten Wochen, wie ja auch schon in den Wochen davor, eine ständige Brandgefahr bestehen. Und deswegen ist auch noch völlig unklar, wann die Leute, die ihre Orte und Häuser verlassen mussten, von denen ja auch viele zerstört wurden, wann die wieder in diese Orte überhaupt zurückkehren können.
20: Die Waldbrände in Frankreich, sie wurden zwar über Nacht eingedämmt, aber das Wetter könnte dazu führen, dass sie weiter angefacht werden. Eindrücke von unserem Korrespondenten Kai Rienecker.
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20: Wir schauen nach Südamerika, in ein Land, das wir vor allem mit schönen Bildern von alten Inka-Städten verbinden, nämlich nach Peru. Dort war es politisch in den vergangenen Jahren ungewöhnlich turbulent. Es hat mehrere Präsidentenwechsel gegeben, Amtsenthebungen und anhaltende Konflikte zwischen Regierung und Parlament. Heute wird in Peru ein neues Kapitel aufgeschlagen. Keiko Fujimori wird als Präsidentin vereidigt und tritt offiziell ihr Amt an. Viele Wähler hoffen auf stabilere Verhältnisse. Allerdings ist auch Fujimori als Politikerin alles andere als unumstritten.
21: Aquí viene la China, aquí viene con fuerza, aquí viene Keiko Fujimori, nuestra presidenta.
22: Hier kommt La China, die Chinesin. Der Text eines Wahlkampfsongs von Keiko Fujimori. Allerdings hat sie japanische Wurzeln. Doch in Peru gilt Chino oder China als Sammelbegriff für Menschen mit ostasiatischem Aussehen. Keikos Vater Alberto Fujimori hatte als Präsident schon den Spitznamen El Chino und ihn zu einem positiven Markenzeichen gemacht. Das will seine Tochter übernehmen und Ordnung im Land schaffen, wie es im Songtext weiter heißt. Kurz, das Chaos aufräumen, was andere nicht geschafft haben.
23: Para mí queda muy claro que el enemigo es la izquierda.
22: Für mich ist offensichtlich, der Feind ist die Linke, jene Linke, deren einzige Betätigung darin besteht, Armut zu verteilen, während wir Wohlstand schaffen, jene Linke, die den Hass schürt, während wir den Frieden wünschen. Keiko Fujimori steht für eine wirtschaftsliberale Politik mit einem Schwerpunkt auf privaten Investitionen, Unternehmertum und Freihandel, wie ihr Vater damals. Auch bei der Sicherheit knüpft Keiko an den Ideen ihres Vaters an. Sie will hart gegen Kriminalität vorgehen. Peru erlebt einen starken Anstieg der organisierten Kriminalität. Polizei und Justiz gelten als überfordert und teilweise korrupt. Sicherheit ist für viele Peruanerinnen und Peruaner daher heute eines der wichtigsten politischen Themen. Wir sind einfache Fischer und werden von Kriminalität heimgesucht, von Erpressung und Auftragsmorden. Jeder einzelne Fischer, wir alle müssen Schutzgeld zahlen, um überhaupt rausfahren und arbeiten zu können. Gestern Nacht wurden unsere Bootsmotoren gestohlen. Vor 5 Tagen wurde hier vor unseren Augen ein Fischer ermordet. Menschen wie Sie stehen hinter Keiko Fujimori. Nicht unbedingt aus ideologischer Überzeugung, sondern weil sie sich von ihr Sicherheit versprechen. Für sie steht der Name Fujimori für einen Staat, der konsequent durchgreift. Alberto Fujimori hat in den 90er Jahren erfolgreich Guerillagruppen zerschlagen und gleichzeitig schwere Menschenrechtsverletzungen begangen. Während seiner Regierungszeit waren Sicherheitskräfte für das Verschwinden von Menschen, Folter und Massaker an Zivilisten verantwortlich. Keiko Fujimori hat sich von einzelnen Verfehlungen ihres Vaters distanziert, seine Regierung aber nie grundsätzlich verurteilt. Für den Soziologen Fernando Tuesta von der Päpstlichen Universität in Lima ist sie eine kalkulierende Machtpolitikerin. Sie baute, anders als ihr Vater, eine Partei auf, die Fuerza Popular, die zur erfolgreichsten politischen Kraft wurde, nämlich indem sie versuchte, die Kontrolle über Schlüsselinstitutionen wie den Kongress und das Verfassungsgericht oder die Generalstaatsanwaltschaft an sich zu reißen. Die Partei hat über die Jahre Macht angehäuft, aber auch eine Gegenbewegung hervorgebracht, den Anti-Fujimorismo. Derjenige, der diese Gegenbewegung bei der Stichwahl um das Präsidentenamt im Juni vertrat, war der linksgerichtete Politiker Roberto Sanchez. Er unterlag gegen Fujimori mit weniger als 50.000 Stimmen Unterschied. Fujimori kann sich also nicht darauf berufen, dass das Land geschlossen hinter ihrem Projekt steht.
20: In Peru tritt Keiko Fujimori heute ihr Amt als neue Präsidentin an. Oliver Neuroth hat sie uns vorgestellt. Es ist ein wichtiger Tag für die weltweiten Menschenrechte. Heute, vor 75 Jahren, wurde die Genfer Flüchtlingskonvention unterzeichnet. Das ist passiert, weil nach dem Zweiten Weltkrieg das erste Mal Flucht ein riesengroßes Problem geworden war. Die Genfer Flüchtlingskonvention gilt als Grundlage des internationalen Flüchtlingsrechts und definiert, wer als Flüchtling gilt und welche Mindeststandards für seinen Schutz gelten. Ursprünglich galt sie nur für diejenigen, die in Europa aufgrund des Zweiten Weltkriegs geflohen waren. Ein Zusatzprotokoll von 1967 hat den Geltungsbereich dann weltweit und ohne zeitliche Begrenzung ausgeweitet. Angelika Nussberger kennt dieses Dokument ganz genau. Sie ist die Direktorin der Akademie für Europäischen Menschenrechtsschutz der Universität in Köln. Ich habe mit ihr gesprochen und sie gefragt, warum diese Konvention, die vor 75 Jahren unterschrieben worden war, auch heute noch aktuell ist.
4: Die Genfer Flüchtlingskonvention ist heute noch aktuell, weil sie eines der grundlegendsten Gebote in diesem Zusammenhang enthält, nämlich das sogenannte Refoulement-Verbot, dass niemand in ein Land zurückgeschickt werden darf, in dem ihm oder ihr Verfolgung droht. Und dieser grundlegende Gedanke, jemanden, der das rettende Ufer erreicht hat, nicht wieder zurückzuschicken, der ist heute so aktuell wie eh und je.
20: Genau dieses Refoulement-Verbot, das wird aber auch stark kritisiert. Das wird auch unterschiedlich interpretiert. Wenn zum Beispiel Menschen, die Verbrechen begangen haben, abgeschoben werden in ihre Ursprungsländer, müssen wir da unterscheiden?
4: Nach der Genfer Flüchtlingskonvention in der Tat, weil die Genfer Flüchtlingskonvention hat Ausnahmen geschaffen, dass eben diejenigen, die schwere Verbrechen begangen haben oder diejenigen, die auch Kriegsverbrecher sind, beispielsweise eben die Nazis, das war ja der damalige Kontext, oder auch diejenigen, die gegen die Grundwerte der Vereinten Nationen agieren, dass diejenigen ausgeschlossen sind. Diese Ausschlussklausel steht so in der Genfer Konvention, nur sie ist überlassen. überlagert worden durch die Menschenrechtsrechtsprechung, die eben sagt, Artikel 3, also das Folterverbot, das engste, höchste Gebot, dürfe niemandem gegenüber eine Ausnahme haben. Und deshalb ist da eine neue Interpretation entwickelt worden und über die wird nun gestritten.
5: Jetzt ist es 75 Jahre her, dass die Genfer Flüchtlingskonvention unterzeichnet worden ist. Ist es denn noch aktuell oder brauchen wir dann ein Update?
4: Naja, ein Update wäre gut. Wir haben in der Genfer Flüchtlingskonvention beispielsweise nur 5 Fluchtgründe, keine Verfolgung wegen geschlechtlicher Orientierung beispielsweise. Das war natürlich nicht im Geist der damaligen Zeit. Insofern wäre ein Update sinnvoll, weil wir jetzt eben sehen, dass andere Diskriminierungen genauso zu Verfolgungen führen. Nur muss ich Ihnen sagen, ich würde nicht annehmen, dass die Staaten, so wie sie gegenwärtig verfasst sind, bereit wären, ein erweiterndes Update zu machen, also mehr Schutz zu gewähren. Und deshalb bin ich immer der Meinung, ist gut, das zu erhalten, was man hat. Denn diese Genfer Flüchtlingskonvention hat uns 75 Jahre begleitet und viel Schutz gewährt.
5: Glauben Sie denn, dass diese Genfer Flüchtlingskonvention auch noch die nächsten 75 Jahre gelten wird?
4: Ja, ich würde hoffen, dass sie als Mindeststandard aufrechterhalten wird. Auf 75 Jahre, das ist eine sehr lange Zeit, da können wir natürlich nicht in die Zukunft blicken. Aber dieser Kerngedanke, dass man jemanden, der vor einer großen Gefahr flieht, dass man den nicht wieder in die Gefahr zurückschickt, das ist ein Grundgedanke der Humanität. Und da würde ich hoffen, dass der tatsächlich noch 75 Jahre bestehen bleibt.
5: Welchen Ländern trauen Sie denn zu, dass sie ein Update vorantreiben könnten?
4: Ja, im Moment ist auch in Europa die Stimmung nicht gerade zur Erweiterung des Flüchtlingsschutzes, aber ein vorsichtiges Update, beispielsweise zusätzliche Fluchtgründe zu berücksichtigen, das wäre eigentlich für Europa nur die Festlegung des bestehenden Rechts. Aber ich denke nicht, dass einer der Staaten in der gegenwärtigen Situation mit populistischen Regierungen hier tatsächlich die Initiative ergreifen würde.
20: Sagt Angelika Nussberger, Direktorin der Akademie für europäischen Menschenrechtsschutz der Universität in Köln, zur Genfer Flüchtlingskonvention, die heute vor 75 Jahren unterzeichnet wurde.
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20: Nach dem Anschlag auf den CSD in Berlin mit einer Toten und vielen Verletzten läuft die politische Diskussion um die Folgen und die Konsequenzen daraus. Denn der mutmaßliche Täter war polizeibekannt und galt als gefährlich. Bundesinnenminister Alexander Dobrindt fordert deshalb schärfere Strafen für sogenannte Gefährder. Solche Forderungen sind ja ein bekannter Reflex nach solchen Anschlägen. Aber wie einfach oder wie schwierig sind diese Vorschläge denn dann de facto umzusetzen? Unsere Hauptstadtkorrespondentin Bianca Schwarz kann uns zunächst einmal die Frage beantworten, was denn genau mit einer Präventivhaft für Gefährder gemeint ist, die der Innenminister fordert.
6: In Präventivhaft kann die Polizei Menschen nehmen, um eine Straftat zu verhindern. Also sowas wie eine vorsorgliche Haft, obwohl noch nichts passiert ist. Die Regelung kann zum Beispiel angewandt werden bei polizeibekannten, gewalttätigen Demonstranten oder Hooligans. Die können dann vor einer großen Demo oder einem Fußballspiel vorsorglich für kurze Zeit in Haft genommen werden, damit gar nichts erst passiert. Voraussetzung ist dafür, dass es keine andere Möglichkeit gibt, eine Straftat oder eine Ordnungswidrigkeit zu verhindern. Länger als 2 Tage kann man eine Person nur in Haft behalten, wenn ein Richter oder eine Richterin zustimmen. Und es gibt eine Höchstdauer für Präventivhaft. Weil das keine bundeseinheitliche Regelung ist, liegt die Höchstdauer je nach Bundesland grob gesagt zwischen etwas mehr als 24 Stunden und 2 Monaten.
20: Jetzt war die Person, um die es geht, aber kein Hooligan, sondern ein Gefährder. Also gilt diese Präventivhaft auch dann für Gefährder?
6: Das ist gar nicht so einfach zu beantworten. Gefährder oder Hochrisikopersonen, das sind keine juristischen Begriffe, die kommen aus der Polizeisprache. Die Polizei ist ja gebunden an das Polizeigesetz, aber das ist Ländersache. Soll heißen, im Großen und Ganzen gibt es zwar bundesweit ein einheitliches Verständnis bei der Polizei dafür, welche Kriterien eine Person zu einem Gefährder oder zu einer Hochrisikoperson machen, aber welche Maßnahmen daraus folgen, da gibt es durchaus Unterschiede auf Landesebene. Alle Bundesländer müssten also erstmal eine tragfähige gesetzliche Grundlage aufstellen, die zum Beispiel definiert, nach welchen Kriterien stuft man jemanden als Gefährder oder als Hochrisikoperson ein? Was sind die Voraussetzungen für eine Präventivhaft von so einer Person und wie lange darf die maximal dauern? Auch wenn Bundesländer die Präventivhaft unterschiedlich regeln, bislang braucht es stets konkrete Anhaltspunkte, dass die Person in naher Zukunft eine Straftat begehen will. Dass eine Person gefährlich ist, etwa weil sie sich für IS-Ideologie interessiert, das würde alleine wohl noch nicht reichen, um sie länger in Präventivhaft zu nehmen.
20: Innenminister Dobrindt hat im konkreten Fall des Berliner CSD-Attentäters ja kritisiert, dass der eine Bewährungsstrafe bekommen hat. Er hat gesagt, das sei falsch gewesen. Wäre es denkbar, Bewährungsstrafen für Gefährder abzuschaffen?
6: Bisher gibt es keine Gruppe von Täterinnen oder Tätern, die pauschal von der Bewährung ausgeschlossen sind. Da müssen wir noch mal kurz drauf gucken, was eine Bewährung eigentlich bedeutet. Eine Bewährung kommt nur in Frage bei Strafen von bis zu 2 Jahren. Alles darüber kann ohnehin nicht zur Bewährung ausgesetzt werden. Vereinfacht fragt ein Gericht, ist zu erwarten, dass ein Verurteilter in Zukunft weitere Straftaten begeht, wenn er nicht in Haft genommen wird. Und um das zu beantworten, guckt das Gericht zum Beispiel auf die Persönlichkeit, auf das Sozialleben, auf die Tat an sich und so weiter. Das ist also eine Einzelfallentscheidung, ganz individuell. Richter sind dazu an Vorgaben gebunden. Das geht nicht nach persönlichem Geschmack. Und diese Einzelfallbetrachtung, die würde man Gefährdern dann nicht mehr zugestehen. An der Stelle stößt man auch wieder auf das Problem. Gefährder oder Hochrisikoperson, das sind keine juristischen Begriffe. Man müsste das erstmal juristisch definieren, um juristisch damit arbeiten zu können.
20: Nach dem Anschlag auf den Christopher Street Day in Berlin wird über mögliche Konsequenzen diskutiert. Bianca Schwarz hat uns einige Vorschläge von Innenminister Dobrindt vorgestellt. Da fallen vor allem Begriffe wie Präventivhaft und Fußfesseln. Ganz anderes Thema. Tomate Mozzarella ist eine beliebte Vorspeise, vor allem im Sommer, nicht nur in Italien. Aber ausgerechnet bei Hitze produzieren die Büffel in der süditalienischen Region Kampanien weniger Milch. Deshalb reagieren viele Landwirte und bauen Klimaanlagen in ihre Stelle. Auch in Norditalien kennen die Bauern das Hitzeproblem. Dort geben die Kühe weniger Milch, was schlecht für die Parmesanproduktion ist. Und das alles spüren wir dann spätestens an der Kasse.
3: Im Stall der Käserei Jemma laufen die Ventilatoren auf Hochtouren. Die rund 1000 Wasserbüffel, die hier stehen, brauchen es kühl. Nur so fühlen sie sich wohl, erzählt der Tierarzt Lazzaro Jemma. Um eine qualitativ hochwertige Milch herzustellen, die die richtigen Nährwerte hat, müssen sich die Tiere rundum wohlfühlen. Das ist mittlerweile erwiesen. Nur unter idealen Bedingungen können sie ihr Potenzial entfalten. Auch Wassersprinkler sind in dem Stall in der Nähe von Battipaglia in der Region Kampanien installiert worden. Die Tiere brauchen und mögen ebenfalls Nässe. Rund 200.000 Euro hat die Familie von Lazzaro in den vergangenen Jahren in Kühlsysteme investiert. Daneben kümmern sie sich darum, dass sich die Tiere möglichst viel draußen aufhalten können. Es gibt Koppeln mit festgestampftem Boden, auf denen sich die Tiere frei bewegen und so zu bestimmten Tages- und Nachtzeiten auch die Meeresbrise genießen können. Sie suchen sich die Stellen aus, an denen der Wind am stärksten weht und die frischeste Luft herrscht. Auch ein Badebecken gibt es inzwischen für die Wasserbüffel. Ihre Milch ist kostbar, denn der Büffelmilch-Mozzarella aus Kampanien ist besonders geschützt und besonders schmackhaft. Battipaglia gilt als Hauptstadt dieser Spezialität. In 5. Generation arbeitet die Käserei Jemma. Noch heute flechten die Mitarbeiter den traditionellen Mozzarella-Zopf. Zu dieser Jahreszeit, also im Sommer, haben wir den Höhepunkt unserer Produktion. Sowohl bei der Milch im Stall als auch bei dem Mozzarella. Hier in der Molkerei verarbeiten wir durchschnittlich 4.000 Kilo Milch pro Tag. Auch 700 Kilometer nördlich davon, in der Region Emilia-Romagna, spüren die Käsehersteller die Folgen der Hitze. Hier liefern Kühe die Milch für den berühmten Parmesan. Im Sommer geben sie etwa 10% weniger Milch als im Winter. Verschärft wird das Problem durch die Trockenheit. Wenn es nicht regnet, wächst weniger Gras. Die Kühe dürfen aber nur mit Gras und Heu gefüttert werden, das aus der Region stammt. Das alles drosselt die Produktion des Parmesans. Hinzu kommen die hohen Lagerkosten. Mindestens 12 Monate muss der berühmte Hartkäse in klimatisierten Hallen reifen.
20: Die hohen Temperaturen machen auch den Käseherstellern in Italien zu schaffen. Wie die Landwirte damit umgehen, darüber hat Elisabeth Ponkratz berichtet. Auch bei uns dreht der Sommer weiter auf. Morgen und übermorgen werden auch hier in Hessen wieder bis zu 37, 38 Grad erwartet. Und alle schreien wieder nach einer Klimaanlage. Viele Geräte sind aber ausverkauft. Genau in diese Lücke stoßen dubiose Geschäftemacher. Sie werben im Netz mit angeblichen Wunderklimaanlagen, die kaum etwas kosten, nicht installiert werden müssen, aber super schnell die Räume runterkühlen sollen. Das alles klingt zu gut, um wahr zu sein. Und ist es auch. Was genau dahinter steckt, erklärt Nico Rau aus der ARD Verbraucherredaktion.
7: Die Masche beginnt mit einer wirklich aggressiven Werbeflut, zum Beispiel auf YouTube, Facebook oder Instagram. Und die Verbraucherzentrale warnt, dass diese Anzeigen und Videos oft wie unabhängige Tests wirken, aber eben Werbung sind. Und der Hinweis darauf, der ist ziemlich leicht zu übersehen. Viele Videos und Bilder sind offenbar auch mit künstlicher Intelligenz erstellt. Und dazu kommen dann erfundene Geschichten über NASA-Technik, geniale Ingenieure, angebliche Erfindungen in einer Garage. Das ZDF zum Beispiel, das hat auch ein Schein-Verbraucherportal entdeckt mit einem KI-generierten Kälteanlagenbauer. Der soll dann Markus Becker heißen. Den gibt's aber auch in der englischen Version. Da heißt er dann Mark Bennett. Oder auf Spanisch Javier Romero, immer mit dem gleichen Bild. Das Versprechen bei den Geräten, das ist auch immer gleich, also keine Installation, kaum Stromverbrauch und trotzdem sollen diese Geräte dann ganze Räume in kürzester Zeit stark runterkühlen.
20: Ihr habt euch diese Geräte genau angeschaut. Wird eingehalten, was versprochen wird? Also können diese Geräte die Räume abkühlen?
7: Nein, weil das sind laut Technikmagazin Heise und Verbraucherzentrale meist nur Ventilatoren oder Verdunstungskühler, also direkt vor dem Gerät, da kann sich die Luft ein bisschen frischer anfühlen, aber die können jetzt keinen ganzen Raum runterkühlen, weil das physikalisch nicht geht. Die Wärme wird nämlich überhaupt nicht nach draußen transportiert. Dafür bräuchte es dann entweder einen Abluftschlauch oder so ein Außengerät, wie man das kennt von einer echten Klimaanlage. Und weil diese Masche inzwischen im Netz auch kritisiert wird, drehen manche Anbieter die Erzählung um. In neuen Videos warnen sie jetzt selber vor diesen Wunderklimaanlagen und nennen das eigene Gerät plötzlich nur noch Ventilator oder Raumkühler, aber behaupten immer noch, dass die Geräte eben enorm leistungsstark sind und damit besetzen sie dann sogar noch die Suchbegriffe zur Kritik.
20: Wie genau funktioniert das Geschäftsmodell dahinter? Also wenn ich bestelle, bekomme ich dann gar keine Klimaanlage und das Geld ist weg?
7: Die Ware kommt meist an, aber die Verbraucherzentrale sagt, völlig überteuert und eben irreführend beworben. Besonders absurd ist ein Gerät, das ist laut IT-Experten von Heise eigentlich ein Heizlüfter. Und im beworbenen Kühlmodus, da wird dann schlicht das Heizelement abgeschaltet und übrig bleibt dann ein normaler Ventilator. Die Fake-Klimaanlagen, die verkaufen die Händler dann für 60, 70, sogar bis zu 140 Euro. Baugleiche Geräte hat die Verbraucherzentrale bei chinesischen Online-Händlern für wenige Euro gefunden. Und dazu noch festgestellt, viele Anbieter drehen den Käufern nochmals zusätzliche Versandkosten und Garantiepakete an oder sogar Abo-Modelle.
20: Das alles scheint also nicht wirklich sauber zu sein. Ist der Verkauf dieser Geräte denn legal?
7: Also nach deutschem Wettbewerbsrecht dürfen Anbieter keine falschen oder irreführenden Angaben machen über Produkte. Ob das dann wirklich Betrug ist, das müssten dann Gerichte klären. In England ist es übrigens so, dass die Werbeaufsicht Ende 2025 einem Unternehmen mehrere solcher Anzeigen untersagt hat, weil der Anbieter da auf Nachfrage diese Werbeversprechen eben nicht hat belegen können. Zusammengefasst kann man nochmal sagen, also ein toastergroßes Gerät, das keinen Abluftschlauch hat und das auch kein Außengerät hat, das kann auch keine Wärme aus einem Zimmer herausbekommen. Erst recht nicht in dieser versprochenen kürzesten Zeit und das bei minimalem Stromverbrauch.
20: Also besser Finger weg von angeblichen Wunderklimaanlagen, die gerade in sozialen Netzwerken angeboten werden. Warum? Das hat uns Nico Rau aus der ARD Verbraucherredaktion erklärt.
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1: 14 Uhr. Video von mutmaßlichem CSD-Attentäter aufgetaucht. Waldbrandlage in Spanien und Frankreich hat sich etwas entspannt. Viele Verletzte bei Erdbeben in Japan. Das Wetter, viel Sonne im Norden, auch mal Wolken, trocken bei 25 bis 31 Grad. Mein Name ist Katrin Rudolph. Nach dem Anschlag auf den CSD in Berlin ist vom mutmaßlichen Attentäter offenbar ein Bekennervideo aufgetaucht. Das hat die Bundesanwaltschaft der ARD bestätigt. ARD-Terrorismusexperte Holger Schmidt.
2: Das Video stammt von einem Mobiltelefon, das in dem weißen Transporter am Anschlagsort gefunden wurde. Nach Informationen des RBB zeigt es einen vermummten Mann, der sich selbst als Kämpfer des sogenannten Islamischen Staats zeigt und gegenüber der Terrororganisation einen Treueschwur leistet. Die Identität der vermummten Person sei zwar noch nicht gesichert, die Ermittler gingen aber mit einer sehr großen Wahrscheinlichkeit davon aus, dass es sich um den am Sonntag getöteten mutmaßlichen Täter Abdul B. handele.
1: Ein erster Lichtblick für die Feuerwehrleute in Spanien und in Frankreich. In der letzten Nacht haben sich die großen Waldbrände nicht weiter ausgebreitet. Die Senatorin des französischen Departements Gironde sagte, die Lage rund um Bordeaux bleibe aber schwierig. Der französische Wetterdienst warnt vor einer neuen Hitzewelle. ARD-Korrespondentin Caroline Düller.
3: Die Einsatzkräfte fürchten, dass der Temperaturanstieg ihre Arbeit wieder erschwert. Noch dazu könnten kräftige Winde aus unterschiedlichen Richtungen die Flammen wieder anfachen. Am Vormittag haben die Behörden außerdem angeordnet, die Campingplätze in Lacanau vorsorglich zu räumen. Etwa 4000 Touristen werden in Sicherheit gebracht. Die Autobahn A63 bleibt zwischen Bordeaux und Bayonne in beide Richtungen gesperrt. Auch der Zugverkehr südlich von Bordeaux ist eingestellt, mit Ausnahme der TGV-Verbindung Richtung Agen und Toulouse.
1: In Japan hat ein Erdbeben der Stärke 7,1 schwere Schäden angerichtet. Der Fernsehsender NHK berichtet, dass in der betroffenen Region im Südwesten des Landes mehr als 50 Menschen verletzt wurden. Häuser seien eingestürzt, Straßen, Brücken und Stromleitungen beschädigt. Der Zugverkehr wurde eingestellt. Bei den Atomkraftwerken auf der Insel soll kein Schaden entstanden sein. Eine Tsunami-Warnung ist inzwischen aufgehoben worden. Die Buchungen für Ferienwohnungen in Deutschland über die großen Online-Plattformen haben letztes Jahr einen Rekord erreicht. Über Airbnb, Booking.com und Expedia wurden insgesamt mehr als 68 Millionen Übernachtungen gebucht, ein Plus von 13%. Das hat das Statistische Bundesamt in Wiesbaden mitgeteilt. HR-Reporter Alexander Schmidt.
4: Grund für den Boom war vor allem eine weiter starke Nachfrage aus dem Inland. Hier stieg die Zahl der Buchungen im vergangenen Jahr um gut 15% auf 48,5 Millionen. Verglichen mit 2019, also der Zeit vor der Corona-Pandemie, hat sich die Zahl damit mehr als verdoppelt. Gäste aus dem Ausland buchten mit fast 20 Millionen Übernachtungen knapp 8% mehr als im Vorjahr. Die meisten internationalen Gäste kamen aus den Niederlanden, Polen und den USA.
1: Jetzt ist es offiziell. Zinedine Zidane ist neuer Trainer der französischen Fußballnationalmannschaft. Laut Fußballverband hat der Weltmeister von 1998 einen Vertrag über 4 Jahre unterschrieben. Er führt das Team also zur EM 2028 und zur nächsten Weltmeisterschaft. Zidane folgt auf Didier Deschamps, der die Mannschaft 14 Jahre lang betreut hat. Das waren die Nachrichten. Das Wetter heute Nachmittag ist es sehr warm bis heiß bei 25 bis 31 Grad. Dazu scheint fast die ganze Zeit die Sonne und es bleibt trocken. Die kommende Nacht wird überwiegend klar und es kühlt ab auf 19 bis 10 Grad. Morgen wieder sonnig und noch heißer als heute bis 37 Grad. Die weiteren Aussichten: Donnerstag wohl der Höhepunkt der Hitzewelle bis 38 Grad, dazu erst sonnig, dann von Westen örtlich Schauer und Gewitter. Freitag schwül und bis 34 Grad heiß, aber nur vereinzelt Regen oder Gewitter. Die Zeit 14.04 Uhr.
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1: Vorsicht auf der A3 Frankfurt Richtung Köln. Zwischen Bad Camberg und Limburg Süd liegen 2 Spanngurte auf der Fahrbahn. Vorsicht auch auf der A5 Darmstadt Richtung Frankfurt. Zwischen Frankfurt Flughafen Nord und Frankfurt Niederrad liegt ein Koffer auf der Fahrbahn. A3 Frankfurt Richtung Köln zwischen Dietz und Dreieck Dernbach. 3 Kilometer Stau und stockender Verkehr wegen einer Tagesbaustelle auf dem rechten Fahrstreifen. A7 Würzburg Richtung Fulda zwischen Bad Brückenau Wildflecken und Raststätte Utrichshausen Ost. Streckenweise Stau und stockender Verkehr. A7 Hannover Richtung Kassel zwischen Kassel Ost und Kreuz Kassel Mitte. 3 Kilometer Stau und stockender Verkehr. A44 Dortmund Richtung Kassel zwischen Lichtenau-Westfalen und Marsberg 7 Kilometer Stau und stockender Verkehr nach einem Unfall auf dem linken Fahrstreifen. Und Main-Taunus-Kreis in Kriftel brennt in der Gutenbergstraße eine Lagerhalle. Dadurch sind die Hattersheimer Straße, die Gutenbergstraße und die Bachstraße in beiden Richtungen gesperrt. Es kommt zu starken Rauchentwicklungen und Geruchsbelästigungen im Bereich Kriftel, Frankfurt-Zeilsheim, Hofheim und Hattersheim. Anwohner werden gebeten, Fenster und Türen geschlossen zu halten und Lüftungen und Klimaanlagen abzuschalten.
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5: Einen schönen guten Tag an diesem Dienstag. Noch vor ein paar Monaten wäre es ein Treffen zwischen zwei guten Freunden gewesen. Aber wenn Israels Ministerpräsident Netanyahu heute US-Präsident Trump in Washington trifft, dann dürfte die Stimmung deutlich angespannter sein. Netanyahu kommt in die USA, um an der Trauerfeier für den republikanischen Senator Lindsey Graham teilzunehmen und nutzt diese Reise, um auch beim US-Präsidenten vorbeizuschauen. Denn Netanyahu baut wahrscheinlich auch darauf, starke Bilder mit nach Hause nehmen zu können. Im Oktober wird in Israel nämlich ein neues Parlament gewählt. Netanyahu ist mitten im Wahlkampf. Darüber habe ich mit unserem Korrespondenten Jan-Christoph Kitzler gesprochen und ihn gefragt: Netanyahu kommt ja mit jeder Menge Brandherden im Gepäck. Der Gaza-Konflikt, der Iran-Krieg, dazu die besetzten Gebiete im Westjordanland, im Libanon und in Syrien. Welche Rolle spielen denn diese Kriegsschauplätze im Wahlkampf?
6: Das spielt eine große Rolle im israelischen Wahlkampf. Das ist das eine. Netanyahu, der Premierminister, der muss Stärke zeigen. Der muss sich als derjenige präsentieren, der für Israels Sicherheit sorgt. Es wird von ihm erwartet, zum Beispiel von den Bürgern im Norden Israels, dass man dort sicher leben kann, dass die Hisbollah keine Angriffe macht, dass die israelische Armee gegen die Hisbollah vorgeht. Auch im Gazastreifen hat Netanyahu versprochen, die Hamas tatsächlich zu besiegen und zu entwaffnen. Das sind alles Themen, die im Wahlkampf eine Rolle spielen. Es gibt dann aber auch noch den anderen Wahlkampf. Und das ist die Midterm Elections im November in den USA. Donald Trump fürchtet da um seine Mehrheit im Repräsentantenhaus und im Senat. Und das ist natürlich dann eine andere Lage. Donald Trump ist dafür gewählt worden, dass er Kriege beendet, dass er die USA raushält, America First betreibt. Und da gibt es dann tatsächlich sich widerstrebende Interessen, was diese ganzen Konfliktherde angeht.
5: Ja, bisher konnte Netanyahu sich immer auf die Rückendeckung von Trump verlassen. In den letzten Monaten scheint es zu kriseln zwischen den beiden. Was sind die Gründe dafür?
6: Also das liegt daran, dass, glaube ich, Donald Trump Netanyahu nicht mehr so richtig vertraut. Es gibt ja die Berichte darüber, dass Netanyahu sehr große Erfolge versprochen hat im Iran, sogar einen Regimewechsel, dann tatsächlich einen schnellen Krieg, als die USA und Israel Ende Februar angefangen haben, den Iran anzugreifen. Das Ganze hat sich jetzt in die Länge gezogen, ist immer noch nicht beendet und das kann für Donald Trump natürlich nicht gut sein. Und dann gibt es auch immer wieder Aktionen der Sabotage durch Israel. So wird das, glaube ich, in den USA interpretiert. Zum Beispiel im September 25 hat Israel ohne richtige Abstimmung mit den USA tatsächlich einen Angriff auf die Führungsspitze der Hamas in Katar geflogen. Und das hat dann sozusagen die Verhandlungen um einen Frieden im Gazastreifen boykottiert, weil Katar da eben sehr eng beteiligt war und sehr verstimmt war über diesen Angriff. Auch die Eskalation Israels im Libanon, die war nicht in Trumps Sinne, weil Libanon sozusagen wichtig ist auch für eine Einigung mit dem Iran. Aber Israel hat da weiter eskaliert, auch um möglicherweise dann die Einigung mit dem Iran zu sabotieren. Das alles wird in den USA wahrgenommen und das hat dafür gesorgt, dass das Vertrauen doch nicht mehr so groß ist, wie es mal war.
5: Ja, und dann gibt es ja auch noch den Gazastreifen und die großen Pläne, die Trump da hatte. Er hat mal von einer Riviera des Nahen Ostens gesprochen mit Strandpromenade und Luxushotels. Wie sehen denn Netanyahus Pläne für den Gazastreifen aus?
6: Also, dass der Gazastreifen eine Rolle spielt, das wird hier kolportiert in israelischen Medien. Da heißt es, Netanyahu habe ein Zugeständnis machen müssen, indem er jetzt Vertreter der internationalen Schutztruppe, die er in den Gazastreifen soll, reinlässt. Zunächst einmal 200 Soldaten sollen das sein. Das ist ein Signal, dass er auf Donald Trump zugeht. Aber ansonsten gibt es keine darüber hinausgehenden Pläne. Israel besteht immer noch auf einer Entwaffnung der Hamas. Und solange ist ganz viel unklar, also was den Wiederaufbau angeht, auch was die Versorgung der Menschen im Gazastreifen mit Hilfsgütern angeht. Netanyahu und sein Militär, die haben die Kontrollzone der Israelis immer weiter ausgeweitet. Inzwischen sind es fast 70% nach allem, was wir hören, was von der israelischen Armee kontrolliert wird. Und das ist sicherlich nicht in Trumps Sinne, denn der Trump-Plan, der sieht auch vor, dass sich israelische Truppen irgendwann zurückziehen. Es könnte sein, dass Netanyahu da eher einen Dauerzustand anstrebt.
5: Im Oktober sind die Parlamentswahlen in Israel. Netanyahu will wiedergewählt werden, hat sich jetzt mehrfach gegen die USA und gegen Trump aufgelehnt. Aber ist es nicht so, dass Netanyahu Trump unbedingt braucht und er es sich deshalb nicht mit ihm verscherzen sollte?
6: Das ist auf jeden Fall so. Die Lage wäre eine andere, wenn Donald Trump am Ende seiner Amtszeit wäre. Aber der ist ja noch 2,5 Jahre im Amt. Insofern muss Netanyahu auf ihn Rücksicht nehmen. Das ist übrigens nicht nur ein Verhältnis, was wichtig ist zwischen den beiden, sondern auch für Israel ist das existenziell. Israel könnte seine Kriege nicht führen ohne die US-Militärhilfe zum Beispiel. Es gibt da ganz enge Kooperationen. Und weil Israel halt wegen seiner Kriegführung im Gazastreifen zum Beispiel international immer isolierter dasteht, sind die USA tatsächlich der letzte wichtige verbliebene Partner. Deutschland ist natürlich auch dabei, aber hilft nicht so stark militärisch. Aber die USA, die sind strategisch einfach wichtig. Da geht es auch um Israels Sicherheit. Die will Netanyahu sichern und deswegen muss er an guten Beziehungen zu Donald Trump und zu den USA interessiert sein.
5: Israels Ministerpräsident Netanyahu trifft in Washington heute US-Präsident Trump. Einschätzungen dazu waren das von unserem Israel-Korrespondenten Jan-Christoph Kitzler. Künstliche Intelligenz ist das Thema unserer Zeit, vor allem für die Wirtschaft. Weltweit werden Milliarden in den Ausbau von KI gesteckt. Dabei geht es nicht nur um die Produktion von Chips, sondern vor allem um den Ausbau der dazu notwendigen Infrastruktur. Riesige Rechenzentren müssen gebaut werden, auch wenn die enorme Mengen an Strom verbrauchen. Deutschland will beim KI-Wettrüsten aufholen und sucht einen eigenen Weg zwischen Nachhaltigkeit und internationalem Wettbewerb.
7: Chatbots, Bilder per Knopfdruck oder intelligente Suchmaschinen. Künstliche Intelligenz gehört inzwischen für viele zum Alltag. Was oft unsichtbar bleibt, hinter jeder KI-Anfrage arbeiten riesige Rechenzentren. Und davon braucht es immer mehr. Auch Deutschland möchte beim Ausbau vorne mitspielen und hat sich ein ehrgeiziges Ziel gesetzt. Bis 2030 sollen sich die Rechenzentrumskapazitäten mindestens verdoppeln. Speziell für den Bereich künstliche Intelligenz sogar vervierfachen. Dafür hat die Bundesregierung in diesem Jahr erstmals eine nationale Rechenzentrumsstrategie beschlossen, mit 28 Maßnahmen. Doch reicht das, um mit Vorreitern wie den USA und China mitzuhalten? Das sagt IT-Experte Dennis Kenji Kipka vom Cyber Intelligence Institute.
8: Für deutsche Verhältnisse ist es eben der erste kohärente KI-Rahmen, den wir überhaupt haben, der eben konkrete Zahlen, belastbare Werte, Zeitplan und eben auch Maßnahmen in diesen drei wichtigen Feldern, Energie, Fläche, Genehmigungen vorliegt. Also es wird kein Selbstläufer zur Weltspitze oder zum europäischen Leuchtturm werden, aber es ist, glaube ich, eine notwendige Grundvoraussetzung, um eben nicht komplett in diesem wichtigen Bereich der Technologieforschung abgehängt zu werden.
7: Der Bedarf wächst rasant. Gleichzeitig stoßen neue Rechenzentren immer häufiger an Grenzen. Schon heute zählt die Energieversorgung zu den größten Herausforderungen. Doch deutsche Rechenzentren könnten auch Teil der Energiewende sein, sagt Jens Kröger vom Öko-Institut.
9: Rechenzentren könnten tatsächlich mit erneuerbaren Energien versorgt werden. Sie könnten auch durch Batteriespeicher Energie, die tagsüber vielleicht im Überschuss vorhanden ist, speichern und für die Nacht nutzen. Und was sie auch können, ist, dass sie diese ganze Wärme nicht wegschmeißen, die im Rechenzentrum erzeugt wird, sondern dass sie diese Wärme in Nahwärmenetze einspeisen und sozusagen zur Wärmewende beitragen.
7: Rechenzentren könnten also auch anders geplant werden als heute häufig üblich. Viele Experten sagen deshalb, es geht nicht darum, möglichst viele Rechenzentren zu bauen, sondern die richtigen. Und dabei geht es nicht nur um Standortfragen, sondern auch um die Frage, welche Art von Rechenleistung braucht Deutschland eigentlich, erklärt Jens Kröger vom Öko-Institut.
9: Man braucht nicht diese riesen KI-Lösungen, die wirklich alles von Shakespeare bis Kochrezepten alles auswendig können. Und sowas müssen wir nicht verzweifelt nachbauen, sondern was wir bauen müssen, sind tatsächlich KI-Rechenzentren, die uns helfen, unsere, ich sage mal, Industrieprozesse zu optimieren oder Verwaltungsprozesse zu optimieren, aber nicht solche Unterhaltungsmedien.
7: Doch selbst wenn Deutschland einen eigenen Weg gehen will, allein wird das Land kaum mit den Investitionen der großen KI-Nationen mithalten können, weiß IT-Experte Dennis Kenji Kipka.
8: Einzelstaaten wie Deutschland sind definitiv allein zu klein, um diesen globalen Maßstab mitzuhalten. Wir sprechen ja über zig milliardenfache Finanzierungsrunden, nicht nur einmalig, sondern regelmäßig. Und wir brauchen diese Bündelung auf europäischer Ebene definitiv.
7: Der Anspruch wäre also nicht, die USA oder China beim Bau der größten Rechenzentren einzuholen, sondern eine eigene europäische Infrastruktur aufzubauen. Mit Rechenleistung dort, wo sie für Wirtschaft, Forschung und Verwaltung wirklich gebraucht wird.
5: Wie Deutschland beim KI-Wettlauf mithalten will, darüber hat Michel Goddemeier aus der ARD-Finanzredaktion berichtet.
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5: Nach dem Anschlag auf den Christopher Street Day in Berlin wird weiter über mögliche Konsequenzen diskutiert, denn der mutmaßliche Attentäter war bereits verurteilt und galt als Gefährder. Ein Punkt, der deshalb wieder mehr in den Fokus gerät, ist die Präventivhaft. Also, dass gefährliche Personen in Haft genommen werden, um zu verhindern, dass sie Straftaten begehen. Sie ist aber von Bundesland zu Bundesland unterschiedlich geregelt. Alena Lagmöller klärt uns auf.
10: Die Präventivhaft ist keine Strafe für vergangene Taten. Sie soll vielmehr verhindern, dass in Zukunft Straftaten begangen werden. Die Person, von der Straftaten befürchtet werden, wird dann also für einen bestimmten Zeitraum weggesperrt. Wie lange Präventivhaft maximal dauern darf, hängt von den Regelungen im jeweiligen Bundesland ab. Denn bei Präventivhaft geht es ja darum, Gefahren abzuwehren, und das ist Sache der Bundesländer. In Berlin zum Beispiel sieht das Gesetz eine Höchstdauer von 5 Tagen vor. Droht eine terroristische Straftat, sind es bis zu 7 Tage. Einer der Spitzenreiter ist Bayern. Hier liegt die Höchstgrenze bei 2 Monaten. Ob das aber zulässig ist, Menschen 2 Monate einzusperren, weil man sie für gefährlich hält, darüber hat gerade erst das Bundesverfassungsgericht verhandelt. Ein Urteil wird in einigen Monaten erwartet. Auch wenn die Bundesländer die Präventivhaft unterschiedlich regeln, bislang brauchte es stets konkrete Anhaltspunkte, dass die Person in naher Zukunft eine Straftat begehen will. Dass eine Person gefährlich ist, weil sie sich etwa für IS-Ideologie interessiert, das würde wohl allein noch nicht reichen, um sie länger in Präventivhaft zu nehmen. Dazu kommt, spätestens am Tag nach der Festnahme muss

0: Deutschen Arbeiterpartei. Seit März gibt es die Möglichkeit, genau das abzufragen, denn das US-Nationalarchiv hat die Mitgliederkartei der NSDAP online gestellt. Mehrere deutsche Medien haben sie mit eigenen Suchmasken und KI zugänglich gemacht und das Interesse, tiefer einzutauchen in die eigene Familiengeschichte, ist groß.
1: Die Hamburger Illustratorin Paula Mitrovan hat ihre Familiengeschichte in einem Comic verarbeitet. Auf einem Papier auf dem Schreibtisch vor ihr ist die Zeichnung einer gelben Honigkuchenfabrik zu sehen. Ihr Opa Erwin hat in einer solchen Fabrik damals in Rostock gearbeitet, bevor er in die Wehrmacht einberufen wurde. Paula Mitrovan arbeitet auch in der KZ-Gedenkstätte Neuengamme.
2: Ich habe alte Fotos gehabt, die den Wehrmachtseinsatz von meinem Großvater zeigen. Ich war dann in Freiburg im Bundesarchiv und habe geschaut, was es gibt. Mein Großvater Erwin war rangniedriger Soldat. Zudem habe ich namentlich gar nichts gefunden.
1: Als die NSDAP-Akten online für jeden zugänglich wurden, hat auch Paula Mitrovan dort nach ihren Großeltern gesucht. Ihr Großvater mütterlicherseits war zwar in der Wehrmacht, aber kein Mitglied in der NSDAP. Das wusste sie bereits aus ihren eigenen Recherchen. Sie war aber verwundert, dass plötzlich beide Namen ihrer Großeltern väterlicherseits dort auftauchten.
2: Ich beschäftige mich ja relativ viel mit dem Thema. Ich war überrascht von meiner Überraschung. Es hat ein ungutes Gefühl ausgelöst, auf jeden Fall. Weil ich weiß, dass in die NSDAP eintreten, das war immer eine freiwillige Entscheidung. Hier ist es so, dass meine Großmutter tatsächlich vor meinem Großvater auch eingetreten ist.
1: Wie die Hamburgerin interessieren sich sehr viele für die Rolle der eigenen Verwandten in der NS-Zeit. Das Archiv mit den NSDAP-Akten wurde bereits einen Monat nach Veröffentlichung von mehr als 1 Million Menschen genutzt. Darunter auch Dominik Blum aus Quakenbrück im Landkreis Osnabrück. Er hat nach seinen beiden Großvätern gesucht.
3: Ja, ich sag mal, ich habe nichts gefunden, worüber ich sehr froh bin. Der eine Großvater kommt aus der Eifel, der andere tatsächlich aus Niedersachsen, war damals in Wunsdorf bei Hannover stationiert, war auch Soldat. Von dem einen Großvater habe ich mein Leben lang überhaupt gar nichts zu dem Thema gehört. Ziemlich schweigsamer Mann und hat nie viel über sich selber erzählt. Da waren auch Rückfragen gar nicht möglich. Ja, und bei dem anderen Großvater wusste ich das ein oder andere, hat mich aber trotzdem interessiert.
1: Woher kommt dieses große Interesse mehr als 80 Jahre nach Kriegsende? Die Hamburger Historikerin Dr. Beate Meyer erklärt sich den aktuellen Zulauf so.
4: Das ist natürlich einerseits dem Medienhype zu verdanken. Aber ich denke, es liegt auch daran, dass die Belasteten in den Familien mittlerweile nicht mehr leben. Man kann sich also mit der Geschichte auseinandersetzen, ohne jetzt gefühlsmäßig also irgendwas kappen zu müssen zu Großeltern oder so. Das ist ja was so viele Täterkinder so belastet hat, dass sie also Väter und Großväter ja doch mit positiven Gefühlen besetzt hatten und dann gesehen haben, oh Gott, der hat im Osten gemordet.
1: Auch Paula Mitrovan beobachtet, dass gerade viel über die NS-Vergangenheit und die Verantwortung in den Familien gesprochen wird.
2: Das ist ja auch sehr kraftvoll, weil ich glaube, das hat ja auch ganz lange nicht stattgefunden, dieses Gespräch über Täterinnenschaft.
0: Waren meine Verwandte damals Mitglied in der NSDAP? Das kann seit einigen Monaten ganz leicht online überprüft werden. Unsere Reporterin Katharina Freud hat mit Menschen gesprochen, die eine Antwort auf diese Frage gesucht haben.
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0: Wir sind wieder bei uns in Hessen. Ein Feuer in Fritzlar im Schwalm-Eder-Kreis. Vor etwas mehr als einer Woche bewegt die Menschen auch heute noch. Ein 16-Jähriger ist bei dem Brand in einem Mehrfamilienhaus ums Leben gekommen. Das Haus ist unbewohnbar, die Bewohner haben alles verloren. Und auch eine Kinderarztpraxis ist von dem Feuer betroffen.
6: Vom Dach sind nur noch verkohlte Balken übrig. Blumen und Kerzen liegen vor dem Haus. Sie erinnern an den verstorbenen Jugendlichen. Durch das Feuer in Fritzlar haben 18 Menschen ihren Wohnraum verloren. Für sie sammeln die Mitarbeiter des Bauhofs Sachspenden und vermitteln Möbel. Bürgermeister Hartmut Spogert ist gerührt von der Hilfsbereitschaft.
7: Ob in der Straße, ob für die Einsatzkräfte oder jetzt für die Obdachlosen, steht das Telefon nicht still in den sozialen Medien. Also diese Solidarität ist ausnahmslos klasse.
6: Martin Glück ist einer von den Betroffenen. Seit rund 30 Jahren hat er seine Kinderarztpraxis im Erdgeschoss des nun abgebrannten Hauses, betreut rund 5000 Patientinnen und Patienten.
8: Natürlich geht es uns nicht gut. Wir sind sehr schockiert, dass da der junge Mann gestorben ist. Und wir haben die Praxis verloren und unsere

0: die Menschen, die wir kennen, die unsere Nachbarn sind, die man seit Jahren kennt und grüßt, mit denen man spricht, die haben zum Teil alles verloren.
1: Immerhin konnten sein Team und er die Patientendaten sicherstellen. Er trauert zwar um die Einrichtung und Möbel, aber findet auch...
0: Es sind nur Dinge. Es hat ein Patientenvater zu mir geschrieben, ihr Lebenswerk ist zerstört. Und das ist nicht wahr. Mein Lebenswerk, das sind die Kinder. Die vielen zigtausend Kinder, die ich in den letzten 30 Jahren behandelt habe. Das sind die, bei denen ich die Leukämie oder die Sepsis früh erkannt habe und die überlebt haben. Das sind so die Sachen, die meinen Lebenswerk ausmachen. Das nimmt mir ja das Feuer auch nicht weg.
1: Obwohl er aktuell keine Räume hat, um Kinder zu verarzten, untätig ist Martin Glück nicht. Er führt weiterhin die U2-Untersuchungen im Hospital zum Heiligen Geist durch, schaut also, ob Neugeborene gesund zur Welt gekommen sind.
0: Für die Eltern hat dieser Erstkontakt einen sehr hohen Stellenwert. Und manchmal nimmt man den Eltern dann auch Sorgen, die vielleicht oft unbegründet waren. Manchmal hat man aber natürlich auch einen Befund, der abklärungsbedürftig ist. Und das ist schon wichtig, dass man das dann in die Wege leitet.
1: Dass seine Praxis zurzeit geschlossen ist, verschärfe den Versorgungsengpass, sagt Stationsleiterin Sabine Schmiedel-Henning.
2: Weil die Kinderarztsituation bei uns im Umkreis ist sehr schlecht. Also wir haben 2 ansässige Kinderärzte in Fritzlar, die nächsten sind in Bad Wildung oder in Baunatal. Und ich denke, für die vielen Kinder, die hier im Umkreis leben, ist der Kinderarzt eine ganz wichtige Anlaufstelle.
1: Die Kinder aus der Praxis Glück werden aktuell unter anderem von Martin Bauer versorgt. Er ist ebenfalls Kinderarzt in Fritzlar, übernimmt seit Jahren Urlaubsvertretungen für seinen Kollegen. Eine dauerhafte Lösung sei das allerdings nicht.
3: Es ist für alle Beteiligten doof. Wenn ich auf die Kinder zugehen kann, die kennen mich, und es ist kein fremder Mann, ist die Untersuchung viel einfacher. Aber vor allem halt überhaupt jemanden zu haben, vorzugsweise natürlich möglichst in der Nähe, das ist der Hauptpunkt.
1: Für Besprechungen mit seinem Team bekommt Martin Glück einen Raum im alten Bahnhof gestellt. Mit 65 könnte er zwar in den Ruhestand gehen, aber sein Beruf und seine Praxis hängen ihm sehr am Herzen.
0: Und ich möchte auch eben mein Berufsleben nicht mit einer Ruine beenden, sondern ich möchte dann meine Patienten noch betreuen und das an eine Nachfolgerin wahrscheinlich übergeben. Und deshalb ist das für mich noch keine Option.
1: Während Martin Glück nach neuen Praxisräumen sucht, gibt es zahlreiche Spendenaktionen für die Familien. Sie haben bei dem Brand alles verloren. Ein Schicksal, das die Menschen in Fritzlar bewegt und große Hilfsbereitschaft auslöst. Die Polizei ermittelt weiterhin nach der genauen Brandursache.
4: Und das gut eine Woche nach dem Brand in einem Mehrfamilienhaus in Fritzlar, bei dem ein 16-Jähriger ums Leben gekommen ist. HR-Reporterin Sina Philips mit einem Bericht, was seitdem passiert ist und wie es jetzt weitergeht. Es sind schockierende Berichte, die wir gerade aus Tunesien bekommen. Auch dort schlägt die Hitzewelle erbarmungslos zu, was vor allem für Häftlinge in den Gefängnissen ein großes Problem ist. Es wird berichtet, dass über 80-jährige politische Gefangene bei Temperaturen von mehr als 47 Grad in ihren Zellen schwer leiden oder sogar ohnmächtig werden. Inzwischen hat die Hitze zwar etwas nachgelassen und auch der Strom läuft wieder zuverlässiger, aber die große Frage, vor allem in den Gefängnissen, ist, für wie lange?
5: Zuletzt gab es nach diversen Prozessen ein lebenslänglich für Tunesiens wohl prominentesten politischen Gefangenen, Rachid Ranouchi. Einst war er Parlamentspräsident, Chef der gemäßigten Islamisten von der Ennahda-Partei, Anführer der größten Fraktion im Parlament. Doch nun sitzt er seit 3 Jahren ein und keiner weiß zurzeit genau, wie es dem 85-Jährigen geht. Offenbar schlecht, denn während der jüngsten Hitzewelle soll es auch in den Gefängnissen extrem heiß geworden sein. Ranouchis Tochter Soumaya Ranouchi erhebt schwere Vorwürfe gegen Tunesiens Justiz. Wie kann man einen 85-Jährigen in einer Zelle ohne Kühlung lassen, die doch schon für einen normalen Menschen nicht angemessen wäre? Er ist 85, er ist krank, hat mehrere Krankheiten, unter anderem Parkinson. Das alleine würde schon eine spezielle Behandlung erfordern. Mehr als 50 Grad hätten in der Zelle ihres Vaters geherrscht. Doch 10 Tage lang habe sie nicht einmal gewusst, wo sich ihr Vater befand, ob im Gefängnis oder im Krankenhaus. Als die Anwälte ihn besuchen wollten, hieß es, er sei nicht im Gefängnis. Dann sind die Anwälte und meine Mutter ins Krankenhaus gefahren, um ihn zu besuchen. Sie haben sie nicht reingelassen und haben ihnen keine Informationen gegeben. Haifa Shebi gehört einem Anwaltskollektiv an, das regelmäßig politische Gefangene in Tunesien besucht. Auch ihr Vater ist inhaftiert, der herzkranke pensionierte Anwalt und Oppositionspolitiker Ahmed Nejib Shebi. Auch er ist über 80. Am Rande eines Besuchs bei ihm habe sie vor vergangener Woche auch Rachid Ranouchi gesehen, sagt Haifa Shebi. Ich kann bezeugen, dass ich am Freitag gesehen habe, wie Rashid Ranushi, nachdem er aus dem Krankenhaus zurückkam, vor Hitze ohnmächtig geworden ist. Wir müssen uns in jedem Moment auf schlechte Nachrichten einstellen. Wir nehmen das alles an, was Gott vorgesehen hat. Aber wenn wir über die Verhältnisse schweigen, dann machen wir uns mitverantwortlich. Dies ist jetzt der vierte Sommer, den ich ins Gefängnis gehe, der vierte, den wir so leben. Auf einer Demonstration am Wochenende in Tunis forderten die Teilnehmer den Rücktritt von Präsident Kais Said. Ihn machen sie nicht nur für die Inhaftierung so vieler Oppositioneller verantwortlich, sondern auch für die tagtägliche Misere mit Strom- und sogar Trinkwassersperren. Möglicherweise haben diese Sperren mit zur Mobilisierung so vieler Menschen beigetragen. Die Demonstrantin Jalila Belaluna sagt, selbst unter den Diktatoren Bourguiba und Ben Ali habe es das nicht gegeben. Wir haben keine Klimaanlage mehr zu Hause, Kühlschrank und Eisfach sind aus. Mit diesen Strom- und Wasserabschaltungen sind wir um 60 Jahre zurückgeworfen. Schlimmer, vor 60 Jahren hatten wir noch durchgehend Strom und Wasser. Inzwischen ist die Hitze etwas abgeklungen, die Stromversorgung wieder etwas stabiler, heißt es. Aber für wie lange? Die nächste Hitzewelle kommt bestimmt. Für einige der politischen Gefangenen in Tunesien könnte sie erneut lebensbedrohlich sein. Eine Stellungnahme des Justizministeriums oder der Gefängnisverwaltung zu den Vorwürfen liegt bislang nicht vor.
4: Die Auswirkungen der Hitzewelle in Tunesien auf Häftlinge in den Gefängnissen, vor allem ältere Gefangene, leiden unter den hohen Temperaturen. Unser Korrespondent Stefan Ehlert hat berichtet.
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13: 14.29 Uhr. Video von mutmaßlichem CSD-Attentäter aufgetaucht. Waldbrandlage in Spanien und Frankreich hat sich etwas entspannt. Hessischer Arbeitsmarkt auf Zuwanderung angewiesen. Das Wetter viel Sonne, im Norden auch mal Wolken, trocken bei 25 bis 31 Grad. Mein Name ist Katrin Rudolph. Nach dem Anschlag auf den CSD in Berlin ist vom mutmaßlichen Attentäter offenbar ein Bekennervideo aufgetaucht. Das hat die Bundesanwaltschaft der ARD bestätigt. ARD-Terrorismusexperte Holger Schmidt.
14: Das Video stammt von einem Mobiltelefon, das in dem weißen Transporter am Anschlagsort gefunden wurde. Nach Informationen des RBB zeigt es einen vermummten Mann, der sich selbst als Kämpfer des sogenannten Islamischen Staats zeigt und gegenüber der Terrororganisation einen Treueschwur leistet. Die Identität der vermummten Person sei zwar noch nicht gesichert, die Ermittler gingen aber mit einer sehr großen Wahrscheinlichkeit davon aus, dass es sich um den am Sonntag getöteten mutmaßlichen Täter Abdul B. handele.
13: Seit Tagen schon wüten in Frankreich und Spanien riesige Waldbrände. Jetzt gibt es für die Feuerwehrleute in beiden Ländern einen Hoffnungsschimmer. Die Nacht ist relativ ruhig verlaufen. Der spanische Innenminister Grande Marlaska sagte, die Feuerwehrleute hätten die Brände an einigen kritischen Punkten erfolgreich bekämpft. Unter Kontrolle seien die Flammen aber noch nicht. Zur Lage in Spanien ARD-Korrespondent Hans-Günther Kellner.
15: Schätzungen des Ministers zufolge sind in den Provinzen Madrid, Ávila und Toledo nun rund 90.000 Hektar betroffen, 13.000 Hektar mehr als bisher angenommen. Sorgen bereitet den spanischen Behörden der Wetterbericht für die folgenden Tage. Ab Mittwoch wird für Spanien eine erneute Hitzewelle mit Temperaturen von um die 40 Grad, niedriger Luftfeuchtigkeit und heftigen Windböen erwartet. Unterdessen konnten in mehreren kleinen Kommunen die ersten Menschen in ihre Häuser und Wohnungen zurückkehren.
13: Der Südwesten Japans ist von einem schweren Erdbeben der Stärke 7,1 erschüttert worden. Nach Medienberichten gibt es schwere Schäden und mehr als 50 Verletzte. ARD-Korrespondent Thorsten Iffland.
16: Augenzeugen berichten, dass die Stöße so stark waren, dass man sich nicht mehr auf den Beinen halten konnte. Auf Luftaufnahmen aus der betroffenen Region sind einige Wohnhäuser zu erkennen, die offenbar infolge des Erdbebens in Brand geraten oder eingestürzt sind. Auch Autobahnbrücken weisen größere Risse auf oder sind teilweise eingesackt. Der Zugverkehr in der Region wurde eingestellt. Es gibt Bilder von umgestürzten Güterzügen. Die Betreiber der örtlichen Atomkraftwerke melden keine Unregelmäßigkeiten.
13: Der Arbeitsmarkt in Hessen ist auf Zuwanderung angewiesen, meldet die Bundesagentur für Arbeit. Mittlerweile beschäftigt die Hälfte der Betriebe Arbeitskräfte aus dem Ausland. Damit liege Hessen auf Platz 2 der Bundesländer. In den letzten 10 Jahren seien rund 345.000 neue Jobs geschaffen worden. Fast 3/4 davon gingen auf Beschäftigte aus dem Ausland zurück. In Kriftel im Main-Taunus-Kreis brennt eine Lagerhalle neben einem Fachmarktzentrum mit mehreren Geschäften. Wie die Polizei mitteilte, ist die Feuerwehr seit 9 Uhr im Einsatz. Verletzt wurde niemand. Zur Höhe des Schadens gibt es noch keine Angaben. Ein betroffener Geschäftsinhaber befürchtet aber, dass er im Millionenbereich liegen könnte. Das waren die Nachrichten. Das Wetter. Heute Nachmittag ist es sehr warm bis heiß bei 25 bis 31 Grad. Dazu scheint fast die ganze Zeit die Sonne und es bleibt trocken. Die kommende Nacht wird überwiegend klar und es kühlt ab auf 19 bis 10 Grad. Morgen wieder sonnig und noch heißer als heute bis 37 Grad. Die weiteren Aussichten. Donnerstag wohl der Höhepunkt der Hitzewelle bis 38 Grad. Dazu erst sonnig, dann von Westen örtlich Schauer oder Gewitter. Freitag schwül und bis 34 Grad heiß. Zeit 14.33 Uhr.
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13: Vorsicht auf der A5 Kassel Richtung Frankfurt zwischen Ohmtal-Dreieck und Homberg-Ohm liegen Reifenteile auf der Fahrbahn. A3 Frankfurt Richtung Köln zwischen Dietz und Dreieck-Dernbach 4 Kilometer Stau und stockender Verkehr wegen einer Tagesbaustelle auf dem rechten Fahrstreifen. A7 Würzburg Richtung Fulda zwischen Bad Brückenau-Wildflecken und Raststätte Utrichshausen-Ost streckenweise Stau und stockender Verkehr. A7 Hannover Richtung Kassel zwischen Kassel-Nord und Kreuz-Kassel-Mitte 4 Kilometer Stau und stockender Verkehr. A44 Dortmund Richtung Kassel zwischen Lichtenau-Westfalen und Marsberg 8 Kilometer Stau und stockender Verkehr. Die Unfallstelle ist geräumt. Und Main-Taunus-Kreis in Kriftel brennt in der Gutenbergstraße eine Lagerhalle. Dadurch sind die Hattersheimer Straße, die Gutenbergstraße und die Bachstraße in beiden Richtungen gesperrt. Es kommt zu starken Rauchentwicklungen und Geruchsbelästigungen im Bereich Kriftel, Frankfurt-Zeilsheim, Hofheim und Hattersheim. Anwohner werden gebeten, Fenster und Türen geschlossen zu halten und Lüftungen und Klimaanlagen abzuschalten.
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17: Guten Tag. Wir stehen zusammen und kämpfen, um diese Schlacht zu gewinnen. Das hat Frankreichs Präsident Emmanuel Macron gestern Abend gesagt, als er das Waldbrandgebiet in der Region bei Bordeaux besucht hat. Und er hat ergänzt, aber die kommenden Wochen werden hart. Zwar sind die riesigen Waldbrände im Südwesten von Frankreich über Nacht etwas eingedämmt worden, aber die Lage bleibt schwierig. Auch wegen des Wetters. Soll noch heute noch mal bis zu 33 Grad heiß werden. Unser Frankreich-Korrespondent Kai Rienecker beobachtet die Lage. Ich habe eben mit ihm gesprochen und ihn gefragt, wie es aktuell in den Brandgebieten aussieht.
18: Ja, im Moment gibt es noch eine relative Ruhe. Das Brandgebiet breitet sich nicht weiter aus, ist gewissermaßen zu einem Stillstand gekommen. Das heißt aber nicht, dass es nicht weiter gefährlich ist. Wenn man das so aus der Luft sieht, dann gibt es an einzelnen Punkten so kleine Rauchsäulen, die aufsteigen. Das heißt, da gibt es mehrere aktive Brandherde. Und im Moment sind die Behörden wohl sehr besorgt, was so den Nordwesten des Gebietes angeht. Da wird gerade der Campingplatz von Lacanau-Océan, 4000 Menschen evakuiert. Und das ist alles präventiv. Da ist im Moment keine unmittelbare Gefahr. Aber der Wind geht in die Richtung und den müssen Sie Behörden hier immer aufmerksam verfolgen.
17: Schon jetzt ist ja mehr Fläche verbrannt als im Rekordjahr 2022. Rund 220.000 Menschen sind in Sicherheit gebracht worden, auch viele Urlauber. Der Zugverkehr ist wohl teilweise eingestellt. Welche Auswirkungen haben denn diese Feuer auf das tägliche Leben in der Region und in ganz Frankreich?
18: Ja, wie Sie sagen, es fallen Züge aus und zwar nicht nur Richtung Spanien oder Regionalzüge, auch der Verkehr zwischen Paris und Bordeaux ist betroffen. Dann sind hier wichtige Autoachsen, Autobahnen Richtung Spanien ist schon seit 2-3 Tagen gesperrt. In der Stadt Bordeaux läuft das Leben relativ normal ab. Es gibt auch nicht mehr diesen Brandgeruch in der Stadt, aber immer noch eine Feinstaubbelastung. Die Behörden rufen hier auf, FFP2-Masken zu tragen, auch wenn man nicht sieht. Es ist hier gerade strahlend blauer Himmel in Bordeaux. Die Situation ist ja unterschiedlich zwischen der Stadt Bordeaux und eben den Orten vor Bordeaux im Großraum, die betroffen sind, die dann ja auch teilweise geräumt wurden. Da ist natürlich eine ganz andere Lage.
4: Präsident Macron hat das Gebiet gestern Abend besucht. In den letzten Tagen ist ja auch Kritik an den Behörden ein bisschen lauter geworden. Was genau wird denen da vorgeworfen?
18: Naja, diese Kritik gibt es schon etwas länger. Es ist ja auch nicht das erste Feuer in dieser Brandsaison in Frankreich, die ja sehr früh begonnen hat. Da geht es natürlich vor allen Dingen um die Frage, gibt es genug Löschflugzeuge? Die Regierung hatte zwischendurch mal die Bestellung einiger Canadair-Maschinen wieder storniert. Das rächt sich natürlich jetzt. Außerdem sind nicht alle einsatzfähig gewesen. Vielleicht sagen manche, waren nicht genug Rettungskräfte und Einsatzkräfte sofort vor Ort. Das ist klar, dass es da jetzt auch Kritik gibt, aber ich habe hier schon den Eindruck gehabt, dass hier sehr schnell sehr viel Einsatzkräfte vor Ort waren. Das ist mein persönlicher Eindruck, dass die sehr professionell mit der Situation auch umgehen, dass sie sehr früh evakuieren. Wir sind selbst einmal evakuiert worden. Das läuft alles in Ruhe ab und mit sicherer Distanz zum Feuer. Also das ist natürlich klar, dass es in so einer Situation immer auch die Frage kommt, hätte man es besser machen können. Aber im Moment ist das Hauptaugenmerk einfach darauf, dieses Feuer jetzt irgendwie zum Stillstand zu kriegen und unter Kontrolle zu bekommen.
4: Gestern hat es auch Meldungen gegeben, in denen es hieß, dass es Wochen dauern kann, bis alle Brände gelöscht sind. Kann das wirklich passieren?
18: Ja, natürlich, es ist ein riesengroßes Gebiet und wir bewegen uns gerade wieder auf eine Phase zu. Wir hatten jetzt so eine meteorologische Ruhe auch mit kühleren Temperaturen und weniger Winden. Jetzt steigt die Temperatur gerade wieder. Wir erwarten morgen wieder Temperaturen bis 40 Grad. Der Wind könnte wieder angefacht werden und dann wird die ganzen nächsten Wochen, wie ja auch schon in den Wochen davor, eine ständige Brandgefahr bestehen. Und deswegen ist auch noch völlig unklar, wann die Leute, die ihre Orte und Häuser verlassen mussten, von denen ja auch viele zerstört wurden, wann die wieder in diese Orte überhaupt zurückkehren können.
4: Die Waldbrände in Frankreich. Sie wurden über Nacht zwar eingedämmt, aber das Wetter könnte dazu führen, dass sie weiter angefacht werden. Wir haben es gerade gehört. Eindrücke von unserem Korrespondenten in Frankreich, Kai Rienecker.
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4: Wir werfen einen Blick nach Israel. Dort kämpfen die rund 170.000 Soldatinnen und Soldaten gerade an gleich mehreren Fronten. Einer der Schauplätze liegt im von Israel besetzten Westjordanland. Dort sind gerade so viele Soldaten wie noch nie stationiert. Und der israelische Premier Netanyahu hat angekündigt, dass die Militäreinsätze dort ausgeweitet werden sollen. Denn die Spannungen in der Region, die nehmen weiter zu. Am Wochenende wurden zwei Moscheen angezündet. Das israelische Militär hat einen groß angelegten Antiterroreinsatz angekündigt, Häuser durchsucht und mindestens 70 Palästinenser festgenommen. Viele Straßen und Dörfer sind immer noch abgeriegelt. Auch im kleinen Ort Tell gilt eine Ausgangssperre. Dort sind Ende vergangener Woche zwei israelische Siedler und 4 Palästinenser gestorben. Der Vorfall ist nach wie vor nicht aufgeklärt. Unsere Korrespondentin Bettina Meyer hat den Ort Tell besucht.
19: Das Handyvideo wirkt verstörend. Etwa 200 Siedler kommen von einem Hügel im von Israel besetzten Westjordanland herab, zünden im palästinensischen Dorf Sora unweit von Nablus Autos an, legen im Haus von Mohammed Turabi Feuer. Die Brandschäden im Haus und sein völlig verkohltes Auto nennt er Glück im Unglück. Sie sind in mein Haus eingebrochen. Sie hatten Molotow-Cocktails dabei. Ihr Ziel war es, zu töten. Das Wichtigste ist, dass meinen Kindern nichts passiert ist. Ich habe 3 Jungs und ein Mädchen. Ich danke Gott, dass niemand gestorben ist. Die Angriffe in Sura waren ein Racheakt hunderter jüdischer Siedler, sagt Turabi. Seit am vergangenen Freitag im Nachbarort Tell ein Siedler, ein Soldat und 4 palästinensische Dorfbewohner getötet wurden, ufert die Gewalt im Westjordanland aus. Israels Premier Netanyahu kündigte eine Ausweitung der Militäreinsätze an. Im Nachbardorf Tell nahe Nablus wurden Häuser durchsucht, Dutzende Palästinenser verhaftet. Auch Mitglieder der Familie Ramadan aus Tell wurden verhaftet und verhört, erzählt Ihab Ramadan. Sein Bruder Farouk wurde bei der Auseinandersetzung zwischen Siedlern und Dorfbewohnern erschossen. Farouk versuchte, unseren Ort vor den Siedlern zu schützen, die herkamen. Hier leben Kinder, Frauen, junge Leute. Farouk wollte die Jugendlichen im Dorf von den Siedlern fernhalten. Es gab Gerangel. Als die israelische Armee eintraf, wurden die Siedler aggressiver. Mit der Armee im Rücken fühlen sie sich stark. Farouk wollte seinem Cousin helfen, der an der Hand verletzt war. Farouk hat rot gesehen. Sein Bruder habe an der Waffe eines Siedlers gerissen, in die Luft gefeuert, sei vom Militär erschossen worden, drei seiner Cousins ebenfalls. Auf Videos, die Dorfbewohner gefilmt haben, ist zu sehen, wie ein israelischer Siedler mit erhobener Waffe auf die Palästinenser zugeht. Ein Mann entreißt ihm die Waffe. Ein anderes Video zeigt, wie israelische Soldaten auf Männer schießen. Auf Nachfrage der ARD gibt die Armee an, es seien Schüsse auf beiden Seiten gefallen. Ein palästinensischer Terrorist habe einem Sicherheitsbeamten die Waffe gestohlen. Ein Soldat und ein Wachmann seien getötet worden, sowie vier Palästinenser. Der Vorfall ist nicht aufgeklärt. Die Armee nennt ihr Vorgehen einen Antiterroreinsatz. Farouk Ramadan einen Terroristen. Begründet so, dass seine Wohnung demoliert werden soll, erzählt sein Bruder Ihab. Unser Telefon klingelte um 3 Uhr nachts. Es war die Armee. Sie sagten, nehmt die wichtigsten Dinge aus der Wohnung von Farouk. Sie sagten, sie würden das Haus abreißen. 25 Familienmitglieder von Farouks Familie leben im Haus. Sie müssten ausziehen.
4: Die Gewalt im besetzten Westjordanland nimmt immer weiter zu. Die Antwort der israelischen Regierung darauf: mehr Militär. Bettina Meyer hat berichtet. Die Genfer Flüchtlingskonvention ist ein Grundpfeiler des Völkerrechts mit verbindlichen Regeln für den Schutz vor Menschen auf der Flucht. Für Menschen auf der Flucht. Heute, vor genau 75 Jahren, ist das Dokument unterzeichnet worden. Doch die Welt sieht 75 Jahre später anders aus, mit neuen Herausforderungen. Flucht und Vertreibung haben so stark zugenommen, dass es politisch und finanziell immer schwieriger wird, die Konvention auch tatsächlich umzusetzen.
20: The Promise, das Versprechen, so nennt das Flüchtlingshilfswerk der Vereinten Nationen, UNHCR, seine Initiative zum 75. Jahrestag. Das Versprechen, beschlossen von 26 Staaten am 28. Juli 1951 in Genf, lautet: Menschen, die vor Verfolgung fliehen müssen, haben Anspruch auf Schutz in einem anderen Land. Nicht aus Wohltätigkeit, sondern aufgrund eines völkerrechtlich verbrieften Rechts. Zunächst galt das nur für die europäischen Flüchtlinge nach dem Zweiten Weltkrieg, sagt Vincent Chetaille, Professor für Völkerrecht in Genf. Aber schnell war klar, dass Flucht und Vertreibung ein weltweites Problem sind. Und so gilt die Flüchtlingskonvention seit 1967 für alle Flüchtlinge auf der Welt. 149 Staaten sind der Konvention beigetreten. Das Recht auf Schutz ist universell. Doch zum 75. Jubiläum des großen Versprechens gibt es wenig zu feiern, sagt Alicia Giraudel von Amnesty International.
21: Also das Problem ist natürlich eigentlich nicht die Konvention an sich, die bleibt weiterhin in Kraft. Das Problem ist eher, dass Staaten versuchen aktuell diese völkerrechtlichen Normen zu umgehen.
20: Auf dem Geburtskontinent der Flüchtlingskonvention ist kurz vor dem 75. Jahrestag das reformierte gemeinsame europäische Asylsystem, kurz GEAS, in Kraft getreten. Ein System, bei dem nicht primär die Idee der Konvention im Vordergrund stehe, Menschen Schutz vor Krieg und Verfolgung zu gewähren, sondern vielmehr der Schutz der EU-Staaten vor den Schutzbedürftigen. So die Kritik von NGOs und Völkerrechtlern. Vincent Chetaille.
22: Les procédures d'asile accélérées à la frontière, les return hubs.
20: Mit seinen Asylschnellverfahren oder sogenannten Return Hubs verstößt das neue System nicht direkt gegen die Genfer Flüchtlingskonvention, aber es schwächt den Flüchtlingsschutz. Eine radikale Verletzung ist zum Beispiel, Menschen dürfen abgeschoben werden in vermeintlich sichere Drittländer, die die Konvention nicht ratifiziert haben. Wie aber soll ein Land sicher sein, das den Flüchtlingsstatus gar nicht anerkennt?
22: Donc comment peut-on prétendre que ce pays est sûr pour les réfugiés quand il ne va pas leur donner le statut de réfugié?
20: Und wie soll das für die Einhaltung und Überwachung der Flüchtlingskonvention zuständige UNHCR seine Arbeit tun, wenn immer mehr Staaten, allen voran die USA, aber auch Deutschland, immer weniger Geld zur Verfügung stellen.
0: This year our funding level at the mid-year stands at 31%.
20: Unser Bedarf für dieses Jahr ist aktuell nur zu 31% gedeckt, ein Rekordtief, sagt Elizabeth Tan, UNHCR-Direktorin für internationalen Schutz. Wir sorgen uns nicht um uns, sondern um die Flüchtlinge und wie die Aufnahmeländer das schaffen können. Denn es ist nicht das reiche Europa, sondern vor allem arme Länder in den Krisenregionen, die die meisten Flüchtlinge aufnehmen. Finanziell, politisch, juristisch und auch moralisch. 75 Jahre nach ihrer Verabschiedung ist die Genfer Flüchtlingskonvention einem gewaltigen Stresstest ausgesetzt.
4: 75 Jahre Genfer Flüchtlingskonvention und die neuen Herausforderungen. Ein Bericht von Katrin Hondl.
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4: Nach dem Anschlag auf den Christopher Street Day in Berlin mit einer Toten und vielen Verletzten läuft die politische Diskussion über Folgen und Konsequenzen. Denn der mutmaßliche Täter war polizeibekannt und galt als gefährlich. Bundesinnenminister Alexander Dobrindt fordert deshalb schärfere Strafen für sogenannte Gefährder. Unter anderem wird da die Fußfessel ins Gespräch gebracht und eine Präventivhaft für Gefährder. Unsere Hauptstadtkorrespondentin Bianca Schwarz hat uns gesagt, was genau Dobrindt mit Präventivhaft meint.
3: In Präventivhaft kann die Polizei Menschen nehmen, um eine Straftat zu verhindern. Also sowas wie eine vorsorgliche Haft, obwohl noch nichts passiert ist. Die Regelung kann zum Beispiel angewandt werden bei polizeibekannten, gewalttätigen Demonstranten oder Hooligans. Die können dann vor einer großen Demo oder einem Fußballspiel vorsorglich für kurze Zeit in Haft genommen werden, damit gar nichts erst passiert. Voraussetzung ist dafür, dass es keine andere Möglichkeit gibt, eine Straftat oder eine Ordnungswidrigkeit zu verhindern. Länger als 2 Tage kann man eine Person nur in Haft behalten, wenn ein Richter oder eine Richterin zustimmen. Und es gibt eine Höchstdauer für Präventivhaft. Weil das keine bundeseinheitliche Regelung ist, liegt die Höchstdauer je nach Bundesland grob gesagt zwischen etwas mehr als 24 Stunden und 2 Monaten.
4: Jetzt war die Person, um die es geht, aber kein Hooligan, sondern ein Gefährder. Also gilt diese Präventivhaft auch dann für Gefährder?
3: Das ist gar nicht so einfach zu beantworten. Gefährder oder Hochrisikopersonen, das sind keine juristischen Begriffe, die kommen aus der Polizeisprache. Die Polizei ist ja gebunden an das Polizeigesetz, aber das ist Ländersache, soll heißen. Im Großen und Ganzen gibt es zwar bundesweit ein einheitliches Verständnis bei der Polizei dafür, welche Kriterien eine Person zu einem Gefährder oder zu einer Hochrisikoperson machen, aber welche Maßnahmen daraus folgen, da gibt es durchaus Unterschiede auf Landesebene. Alle Bundesländer müssten also erstmal eine tragfähige gesetzliche Grundlage aufstellen, die zum Beispiel definiert, nach welchen Kriterien stuft man jemanden als Gefährder oder als Hochrisikoperson ein? Was sind die Voraussetzungen für eine Präventivhaft von so einer Person und wie lange darf die maximal dauern? Auch wenn Bundesländer die Präventivhaft unterschiedlich regeln, bislang braucht es stets konkrete Anhaltspunkte, dass die Person in naher Zukunft eine Straftat begehen will. Dass eine Person gefährlich ist, etwa weil sie sich für IS-Ideologie interessiert, das würde alleine wohl noch nicht reichen, um sie länger in Präventivhaft zu nehmen.
4: Innenminister Dobrindt hat im konkreten Fall des Berliner CSD-Attentäters ja kritisiert, dass der eine Bewährungsstrafe bekommen hat. Er hat gesagt, das sei falsch gewesen. Wäre es denkbar, Bewährungsstrafen für Gefährder abzuschaffen?
3: Bisher gibt es keine Gruppe von Täterinnen oder Tätern, die pauschal von der Bewährung ausgeschlossen sind. Da müssen wir noch mal kurz drauf gucken, was eine Bewährung eigentlich bedeutet. Eine Bewährung kommt nur in Frage bei Strafen von bis zu 2 Jahren. Alles darüber kann ohnehin nicht zur Bewährung ausgesetzt werden. Vereinfacht fragt ein Gericht, ist zu erwarten, dass ein Verurteilter in Zukunft weitere Straftaten begeht, wenn er nicht in Haft genommen wird. Und um das zu beantworten, guckt das Gericht zum Beispiel auf die Persönlichkeit, auf das Sozialleben, eben auf die Tat an sich und so weiter. Das ist also eine Einzelfallentscheidung, ganz individuell. Richter sind dazu an Vorgaben gebunden. Das geht nicht nach persönlichem Geschmack. Und diese Einzelfallbetrachtung, die würde man Gefährdern dann nicht mehr zugestehen. An der Stelle stößt man auch wieder auf das Problem. Gefährder oder Hochrisikoperson, das sind keine juristischen Begriffe. Man müsste das erstmal juristisch definieren, um juristisch damit arbeiten zu können.
4: Nach dem Anschlag auf den CSD wird über mögliche Konsequenzen diskutiert. Bianca Schwarz hat uns einige Vorschläge von Innenminister Dobrindt vorgestellt.
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4: In Deutschland wird wieder mehr angepackt. Das Handwerk wird wieder beliebter. Die Zahlen der Auszubildenden in den Handwerksberufen sind um 4,9% gestiegen. Und diesen Trend können wir schon seit einigen Jahren beobachten. In der Flut schlechter Nachrichten aus der Wirtschaft also mal eine gute Nachricht. Obwohl auch die Handwerksbranche weiter unter einem Fachkräftemangel leidet. Darüber habe ich mit Professor Julia Rumpf gesprochen. Sie ist Leiterin des Instituts für Beschäftigung und Employability in Ludwigshafen. Und ich wollte von ihr wissen, woran es liegt, dass die Azubi-Zahlen im Handwerk steigen.
5: Also die Azubi-Zahlen steigen deswegen im Handwerk, weil wir eine Trendwende auf dem Arbeitsmarkt beobachten. Und das hat mit vor allen Dingen zwei Gründen zu tun. Das eine ist Digitalisierung und künstliche Intelligenz und die Konsequenzen auf den Arbeitsmarkt. Und das andere ist die wirtschaftliche Entwicklung, die Rezession, die vor allen Dingen Industriebetriebe trifft, aber so gar nicht das Handwerk.
4: Die Handwerksverbände sagen ja auch, dass man im Handwerk heute gute Karriere- und Verdienstchancen hat, während es aus anderen Branchen, zum Beispiel der Industrie, eher negative Prognosen gibt. Da denken wir zum Beispiel sofort an die Autobranche. Ist das richtig?
5: Ja, das ist absolut richtig. Also wir beobachten gerade im industriellen Bereich natürlich Speerspitze Automobilindustrie, also etwas wie ein Strukturwandel. Die Technologie ändert sich, wenn wir jetzt im Automobilsektor bleiben, im Auto selbst, aber auch die Art und Weise, wie produziert wird, ändert sich massiv. Digitale Automatisierung, künstliche Intelligenz, die nicht nur das Produkt, sondern wirklich auch den Herstellungsprozess beeinflusst. Und das führt letztendlich dazu, dass wir dort an der einen oder anderen Stelle einen Stellenabbau haben. Und das ist natürlich durchaus ein ziemlicher Strukturwandel, der da auf den Arbeitsmarkt trifft. Und wenn wir ins Handwerk gehen, dann haben wir diese Entwicklung nicht in diesem Ausmaß.
4: Welche Jobs im Handwerk sind denn besonders beliebt?
5: Also besonders beliebt und vor allen Dingen besonders sicher. Das sind all diejenigen, die natürlich erst einmal direkt in der Interaktion zwischen Menschen passiert, aber auch Tätigkeiten, die ein hohes Maß an Alleinstellungsmerkmal hat. Also beispielsweise derjenige, der die Treppe baut. Das ist eine einzigartige Treppe. Oder aber diejenigen, die ein Haus gestrichen haben wollen. Oder aber derjenige, der im Moment Klimaanlagen installiert. Zuerst einmal grundsätzlich ist der Prozess ein Prozess, der immer so stattfindet. Aber die Rahmenbedingungen sind immer einzigartig, in jedem Haushalt beispielsweise. So, und das sind keine Routinetätigkeiten, die immer nach dem gleichen Muster ablaufen. Das sind Tätigkeiten, die auch in der Zukunft, egal wo sie auch stattfinden, vergleichsweise sicher sind.
4: Wenn jetzt mehr Menschen eine Ausbildung beginnen, heißt das dann im Umkehrschluss, dass sich weniger Leute für den akademischen Weg entscheiden, also an die Unis gehen zum Beispiel?
5: Naja, ich würde schon sagen, dass diese wahnsinnige Welle, die wir seit 15 Jahren haben, nämlich an die Unis zu gehen, in die Hochschulen zu gehen, diese Akademisierungswelle, dass die so ein bisschen bricht. Ich weiß nicht, ob sie jetzt komplett bricht, aber sie bricht ein wenig. Aber wenn wir genau hinschauen, dann stellen wir fest, dass es eine Reihe von jungen Menschen gibt, die sich jetzt für das Handwerk entscheiden, die sich aber gleichzeitig die Option offen halten, danach weiterzugehen. Entweder einen Meister oder eine Meisterin in diese Richtung einschlagen oder aber tatsächlich dann an der Uni weiter studieren, um dann noch einen akademischen Grad auf ihrer Handwerksausbildung aufzusetzen. Also ich würde sagen, die sind jetzt nicht komplett verschwunden für die Universitätslandschaft, aber sie kommen halt dann in die Universitäten hinein oder auch in die Fachschulen hinein, schon mit einem fundierten Berufsabschluss.
4: Wenn wir jetzt mal auf die Volkswirtschaft im Ganzen schauen, ist es da sinnvoll, dass die Zahlen gerade im Handwerk steigen oder bräuchten wir diejenigen vielleicht in ganz anderen Branchen viel mehr?
5: Nein, ich glaube schon, dass wir sie auch im Handwerk brauchen. Wir sehen es ja, diejenigen Zuhörer und Zuhörerinnen, die ein Handwerker oder eine Handwerkerin brauchen, wie lange muss man warten? Also wir brauchen das. Das Handwerk ist eine ganz, ganz wesentliche Säule auch unserer Volkswirtschaft. Vor allen Dingen diese Qualität des Handwerks, die wir haben. Kombiniert mit der dualen Ausbildung, kombiniert, dass das auch immer in vielen Handwerksbereichen mit einem Meister oder einer Meisterin verbunden ist. Das ist ja ein ganz, ganz hoher Qualitätsanspruch. Und der stellt durchaus eine sehr zentrale Säule auch unserer Volkswirtschaft dar. Und das wird in Zukunft auch weiterhin ein ganz, ganz klares Qualitätsmerkmal sein.
4: Und genau die fehlen ja zum Teil noch. Auch wenn die Zahlen steigen, sagen viele Betriebe, uns fehlen die Bewerberinnen und Bewerber für das Handwerk. Es gibt nach wie vor einen großen Fachkräftemangel. Wie bekommt man das in den Griff?
5: Indem man immer wieder auf die Bedeutung des Handwerkes fokussiert, indem man auch die Perspektiven ganz klar sichtbar macht, indem man auch auf die Verdienstmöglichkeiten geht. Und was eben auch sehr wichtig ist, klar zu machen, dass das auch eine vergleichsweise sichere Branche ist, vor dem Hintergrund dieses massiven Strukturwandels durch Digitalisierung und künstliche Intelligenz. Und wenn wir uns das anschauen im Vergleich Industrie, aber auch unternehmensnahe Dienstleistungen, die wir haben, dann stellen wir schon fest, dass das Handwerk vergleichsweise sicher ist. Und da gilt es, das auch deutlich zu machen und entsprechend auch zu bewerben. Und steht da Tropfen hüllt den Stein.
4: Ein klarer Appell von Professor Julia Rump, Leiterin des Instituts für Beschäftigung und Employability in Ludwigshafen. Die Azubi-Zahlen im Handwerk steigen. Im Vergleich zum Vorjahr hat es ein Plus von fast 5% gegeben. Sie hat 7 Gold, 3 Silber und 5 Bronzemedaillen bei Biathlon-Weltmeisterschaften gewonnen. 2x Gold, 1x Bronze bei den Olympischen Spielen, 20 Weltcuprennen und den Gesamtweltcup. Laura Dahlmeier war eine Ausnahmesportlerin und das hat sie auch nach ihrer aktiven Biathlon-Karriere weitergelebt als Bergläuferin und Bergsteigerin. Heute, vor genau einem Jahr, ist Laura Dahlmeier beim Klettern in einem Gebirge in Pakistan tödlich verunglückt. Mit nur 31 Jahren.
7: Der heute 79-jährige Richard Kirmes erinnert sich an einen Tag, den er nie vergessen wird.
8: Und dann ließ sie sich runter, kam rüber, macht den Helm hoch. Dann sage ich, Melli, ich kenne dich doch. Sagt sie, ja, vielleicht aus Funk und Fernsehen. Sage ich, Laura Dahlmeier. Okay, dann haben wir uns begrüßt und zeigt, packt unter den Hubschrauber. Sie hat mich eingehängt, hat gesagt, halt dich fest und dann ab ins Krankenhaus.
7: Der erfahrene Bergsteiger war 2021 im Winter auf dem Weg zur Zugspitze in einen Schneesturm geraten. Er gräbt sich in den Schnee ein und setzt einen Notruf ab. Ein Polizeihubschrauber steigt auf. Dass ausgerechnet Laura Dahlmeier an diesem Tag ehrenamtlich für die Bergwacht im Einsatz ist, erkennt Richard erst, als sie direkt vor ihm den Helm öffnet.
8: Wo sie denn so einen Klettergurt raus, hat gesagt, zieh mal das Hosel an. Werde ich nie vergessen. Haben wir gedacht, ist es nicht.
7: So hat Richard Dahlmeier erlebt. Ruhig, herzlich und ganz selbstverständlich.
8: Unglaublich locker, toll. Ein ganz prima, prima Mädchen.
7: Dass Laura Dahlmeier einmal selbst in den Bergen ums Leben kommen würde, kann er sich nicht vorstellen. Am 28. Juli 2025 stirbt die zweifache Olympiasiegerin bei einem Bergunglück am Laila Peak in Pakistan. Sie wird gerade mal 31 Jahre alt. In Garmisch-Partenkirchen ist der Laura-Dahlmeier-Park zu einem stillen Ort der Erinnerung geworden. Ein großer Felsbrocken, Laura Dahlmeier lachend auf einem Bild, davor Blumen, nette Sprüche. Hier kommen Menschen zusammen, die Laura Dahlmeier als Fan verfolgten, aber auch Freunde. Eine von ihnen, die langjährige Biathlon-Kollegin Magdalena Neuner.
9: Ich kann mir das immer noch nicht vorstellen, dass die Laura nicht wiederkommt. Ja, das ist immer noch unbegreiflich.
7: Die beiden Olympiasiegerinnen verband nicht nur der Biathlonsport. Was Magdalena Neuner heute besonders tröstet, ist Lauras Einstellung zum Leben und auch zum Tod.
9: Gerade so, was die Spiritualität und den Glauben an das, was auch danach kommt, angeht. Ich glaube, in der Hinsicht sind wir uns sehr ähnlich. Und das zaubert mir auch eigentlich ein Lächeln auf die Lippen, weil ich weiß, dass die Laura keine Angst hatte, sondern da einen tiefen Glauben hatte, dass es alles seinen Sinn hat im Leben.
7: Laura habe ihr Leben so gelebt, wie sie es für richtig hielt, ohne sich danach zu richten, was andere erwarten.
4: Heute, vor einem Jahr, ist die ehemalige Biathletin Laura Dahlmeier beim Bergsteigen in Pakistan ums Leben gekommen. Martin Breitkopf hat an sie erinnert.

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1: 15 Uhr. Video des mutmaßlichen CSD-Attentäters aufgetaucht. Tote bei schwerem Erdbeben in Japan. Waldbrandlage in Spanien und Frankreich hat sich etwas entspannt. Das Wetter viel Sonne, im Norden auch mal Wolken. Trocken bei 25 bis 31 Grad. Mein Name ist Katrin Rudolph. Nach dem Anschlag auf den CSD in Berlin ist vom mutmaßlichen Attentäter offenbar ein Bekennervideo aufgetaucht. Das hat die Bundesanwaltschaft der ARD bestätigt. ARD-Terrorismusexperte Holger Schmidt.
2: Das Video stammt von einem Mobiltelefon, das in dem weißen Transporter am Anschlagsort gefunden wurde. Nach Informationen des RBB zeigt es einen vermummten Mann, der sich selbst als Kämpfer des sogenannten Islamischen Staats zeigt und gegenüber der Terrororganisation einen Treueschwur leistet. Die Identität der vermummten Person sei zwar noch nicht gesichert, die Ermittler gingen aber mit einer sehr großen Wahrscheinlichkeit davon aus, dass es sich um den am Sonntag getöteten mutmaßlichen Täter Abdul B. handele.
1: Bei einem schweren Erdbeben in Japan sind mehrere Menschen ums Leben gekommen. Die Polizei teilte mit, in der Präfektur Kumamoto im Südwesten des Landes sei ein Einkaufszentrum teilweise eingestürzt. Dort gäbe es eine beträchtliche Zahl Toter. Krankenhäuser in der Region melden außerdem Dutzende Verletzte. Das Beben der Stärke 7,1 hatte heute Vormittag die japanische Insel Kyushu erschüttert. Viele Häuser stürzten ein, Brücken wurden beschädigt. Einen genauen Überblick über Schäden und Opfer haben die Behörden noch nicht. Seit Tagen schon wüten in Frankreich und Spanien riesige Waldbrände. Jetzt gibt es für die Feuerwehrleute in beiden Ländern einen Hoffnungsschimmer. Die Nacht ist relativ ruhig verlaufen. Der spanische Innenminister Grande Marlaska sagte, die Feuerwehrleute hätten die Brände an einigen kritischen Punkten erfolgreich bekämpft. Unter Kontrolle seien die Flammen aber noch nicht. Zur Lage in Spanien, ARD-Korrespondent Hans-Günther Kellner.
3: Schätzungen des Ministers zufolge sind in den Provinzen Madrid, Ávila und Toledo nun rund 90.000 Hektar betroffen, 13.000 Hektar mehr als bisher angenommen. Sorgen bereitet den spanischen Behörden der Wetterbericht für die folgenden Tage. Ab Mittwoch wird für Spanien eine erneute Hitzewelle mit Temperaturen von um die 40 Grad, niedriger Luftfeuchtigkeit und heftigen Windböen erwartet. Unterdessen konnten in mehreren kleinen Kommunen die ersten Menschen in ihre Häuser und Wohnungen zurückkehren.
1: In Kriftel im Main-Taunus-Kreis brennt eine Lagerhalle neben einem Fachmarktzentrum mit mehreren Geschäften. Wie die Polizei mitteilte, ist die Feuerwehr seit 9 Uhr im Einsatz. Verletzt wurde niemand. Zur Höhe des Schadens gibt es noch keine Angaben. Ein betroffener Geschäftsinhaber befürchtet aber, dass er im Millionenbereich liegen könnte. Zinedine Zidane ist neuer Trainer der französischen Fußballnationalmannschaft. Der Weltmeister von 1998 hat einen 4-Jahres-Vertrag unterschrieben. ARD-Sportreporter Marc Eschweiler.
4: Für Superstar Zidane geht damit ein lang gehegter Traum in Erfüllung. Zidane hatte zuletzt eine 5-jährige Pause als Trainer eingelegt. Real Madrid hatte er zwischen 2016 und 2021 zu 3 Champions-League-Titeln und 2 Meisterschaften geführt. Als Spieler wurde Zidane 1998 Weltmeister und 2000 Europameister und tritt jetzt als Nationaltrainer der Equipe Tricolore in die großen Fußstapfen von Deschamps, der Frankreich 2018 zum WM-Titel und 2022 zur Vize-Weltmeisterschaft geführt hatte.
1: Das waren die Nachrichten. Das Wetter heute Nachmittag ist es sehr warm bis heiß bei 25 bis 31 Grad. Dazu scheint fast die ganze Zeit die Sonne und es bleibt trocken. Die kommende Nacht wird überwiegend klar und es kühlt ab auf 19 bis 10 Grad. Morgen wieder sonnig und noch heißer als heute bis 37 Grad. Die weiteren Aussichten: Donnerstag wohl der Höhepunkt der Hitzewelle bis 38 Grad. Dazu erst sonnig, dann von Westen örtlich Schauer und Gewitter. Freitag schwül und bis 34 Grad heiß, aber nur vereinzelt Regen oder Gewitter. Die Zeit 15.04 Uhr.
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1: A7 Würzburg Richtung Fulda, zwischen Bad Brückenau-Wildflecken und Raststätte Utrichshausen-Ost, streckenweise Stau und stockender Verkehr. A7 Hannover Richtung Kassel, zwischen Hannmünden-Lutherberg und Kreuz Kassel-Mitte, 5 Kilometer stockender Verkehr nach einem Auffahrunfall. Die beiden rechten Fahrstreifen sind gesperrt. A44 Dortmund Richtung Kassel, zwischen Kreuz Wünnenberg-Haaren und Marsberg, streckenweise stockender Verkehr. A60 Rüsselsheim Richtung Mainz, zwischen Rüsselsheim-Königstetten und Bischofsheim, 3 Kilometer Stau. Auf der B456 Usingen-Oberursel ist zwischen Usingen und dem Abzweig nach Neuansbach in beiden Richtungen wegen 2 defekter Fahrzeuge im Kurvenbereich abwechselnd nur ein Fahrstreifen frei. Die B460 Lorsch-Beerfelden ist zwischen Krumbach und Fürth-Weschnitz nach einem Unfall in beiden Richtungen gesperrt. Bitte diesen Bereich weiträumig umfahren. Und Main-Taunus-Kreis. In Kriftel brennt in der Gutenbergstraße eine Lagerhalle. Dadurch sind die Hattersheimer Straße, die Gutenbergstraße und die Bachstraße in beiden Richtungen gesperrt. Es kommt zu starker Rauchentwicklung und Geruchsbelästigung im Bereich Kriftel, Frankfurt-Zeilsheim, Hofheim und Hattersheim. Anwohner werden gebeten, Fenster und Türen geschlossen zu halten und Lüftungen und Klimaanlagen abzuschalten.
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5: Hallo und schönen guten Tag. Es ist ein wichtiger Tag für die weltweiten Menschenrechte. Heute, vor 75 Jahren, wurde die Genfer Flüchtlingskonvention unterzeichnet. Das ist passiert, weil nach dem Zweiten Weltkrieg das erste Mal Flucht ein riesengroßes Problem geworden war. Die Genfer Flüchtlingskonvention gilt als Grundlage des internationalen Flüchtlingsrechts und definiert, wer als Flüchtling gilt und welche Mindeststandards für seinen Schutz gelten. Ursprünglich galt sie nur für diejenigen, die in Europa aufgrund des Zweiten Weltkriegs geflohen waren. Es gab aber ein Zusatzprotokoll 1967, das hat dann den Geltungsbereich weltweit und ohne zeitliche Begrenzung ausgeweitet. Angelika Nussberger kennt dieses Dokument ganz genau. Sie ist die Direktorin der Akademie für europäischen Menschenrechtsschutz der Universität in Köln. Ich habe mit ihr gesprochen und sie gefragt, warum diese Konvention, die vor 75 Jahren unterschrieben wurde, auch heute noch aktuell ist.
6: Die Genfer Flüchtlingskonvention ist heute noch aktuell, weil sie eines der grundlegendsten Gebote in diesem Zusammenhang enthält, nämlich das sogenannte Refoulement-Verbot, dass niemand in ein Land zurückgeschickt werden darf, in dem ihm oder ihr Verfolgung droht. Und dieser grundlegende Gedanke, jemanden, der das rettende Ufer erreicht hat, nicht wieder zurückzuschicken, der ist heute so aktuell wie eh und je.
5: Genau dieses Refoulement-Verbot, das wird aber auch stark kritisiert. Das wird auch unterschiedlich interpretiert. Wenn zum Beispiel Menschen, die Verbrechen begangen haben, abgeschoben werden in ihre Ursprungsländer, müssen wir da unterscheiden?
6: Nach der Genfer Flüchtlingskonvention in der Tat, weil die Genfer Flüchtlingskonvention hat Ausnahmen geschaffen, dass eben diejenigen, die schwere Verbrechen begangen haben oder diejenigen, die auch Kriegsverbrecher sind, beispielsweise eben die Nazis, das war ja der damalige Kontext, oder auch diejenigen, die gegen die Grundwerte der Vereinten Nationen agieren, dass diejenigen ausgeschlossen sind. Diese Ausschlussklausel steht so in der Genfer Konvention, nur sie ist überlagert worden durch die Menschenrechtsrechtsprechung, die eben sagt, Artikel 3, also das Folterverbot, das engste, höchste Gebot, dürfe niemandem gegenüber eine Ausnahme haben. Und deshalb ist da eine neue Interpretation entwickelt worden und über die wird nun gestritten.
5: Jetzt ist es 75 Jahre her, dass die Genfer Flüchtlingskonvention unterzeichnet worden ist. Ist es denn noch aktuell oder brauchen wir dann ein Update?
6: Naja, ein Update wäre gut. Wir haben in der Genfer Flüchtlingskonvention beispielsweise nur 5 Fluchtgründe, keine Verfolgung wegen geschlechtlicher Orientierung beispielsweise. Das war natürlich nicht im Geist der damaligen Zeit. Insofern wäre ein Update sinnvoll, weil wir jetzt eben sehen, dass andere Diskriminierungen genauso zu Verfolgungen führen. Nur muss ich Ihnen sagen, ich würde nicht annehmen, dass die Staaten, so wie sie gegenwärtig verfasst sind, bereit wären, ein erweiterndes Update zu machen, also mehr Schutz zu gewähren. Und deshalb bin ich immer der Meinung, ist gut, das zu erhalten, was man hat. Denn diese Genfer Flüchtlingskonvention hat uns 75 Jahre begleitet und viel Schutz gewährt.
5: Glauben Sie denn, dass diese Genfer Flüchtlingskonvention auch noch die nächsten 75 Jahre gelten wird?
6: Ja, ich würde hoffen, dass sie als Mindeststandard aufrechterhalten wird auf 75 Jahre. Das ist eine sehr lange Zeit. Da können wir natürlich nicht in die Zukunft blicken. Aber dieser Kerngedanke, dass man jemanden, der vor einer großen Gefahr flieht, dass man den nicht wieder in die Gefahr zurückschickt, das ist ein Grundgedanke der Humanität. Und da würde ich hoffen, dass der tatsächlich noch 75 Jahre bestehen bleibt.
5: Welchen Ländern trauen Sie denn zu, dass sie ein Update vorantreiben könnten?
6: Ja, im Moment ist auch in Europa die Stimmung nicht gerade zur Erweiterung des Flüchtlingsschutzes, aber ein vorsichtiges Update, beispielsweise zusätzliche Fluchtgründe zu berücksichtigen, das wäre eigentlich für Europa nur die Festlegung des bestehenden Rechts. Aber ich denke nicht, dass einer der Staaten in der gegenwärtigen Situation mit populistischen Regierungen hier tatsächlich die Initiative ergreifen würde.
5: Das sagt Angelika Nussberger, Direktorin der Akademie für europäischen Menschenrechtsschutz der Universität in Köln, zur Genfer Flüchtlingskonvention, die heute vor 75 Jahren unterzeichnet wurde. Nach dem Anschlag auf den Christopher Street Day in Berlin wird weiter über mögliche Konsequenzen diskutiert, denn der mutmaßliche Attentäter, der war bereits verurteilt und galt als Gefährder. Ein Punkt, der deshalb wieder mehr in den Fokus gerät, ist die Präventivhaft, also dass gefährliche Personen in Haft genommen werden, um zu verhindern, dass sie Straftaten begehen.
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5: Diese Präventivhaft ist aber von Bundesland zu Bundesland unterschiedlich geregelt. Alena Lagmöller klärt uns auf.
7: Die Präventivhaft ist keine Strafe für vergangene Taten. Sie soll vielmehr verhindern, dass in Zukunft Straftaten begangen werden. Die Person, von der Straftaten befürchtet werden, wird dann also für einen bestimmten Zeitraum weggesperrt. Wie lange Präventivhaft maximal dauern darf, hängt von den Regelungen im jeweiligen Bundesland ab. Denn bei Präventivhaft geht es ja darum, Gefahren abzuwehren, und das ist Sache der Bundesländer. In Berlin zum Beispiel sieht das Gesetz eine Höchstdauer von 5 Tagen vor. Droht eine terroristische Straftat, sind es bis zu 7 Tage. Einer der Spitzenreiter ist Bayern. Hier liegt die Höchstgrenze bei 2 Monaten. Ob das aber zulässig ist, Menschen 2 Monate einzusperren, weil man sie für gefährlich hält, darüber hat gerade erst das Bundesverfassungsgericht verhandelt. Ein Urteil wird in einigen Monaten erwartet. Auch wenn die Bundesländer die Präventivhaft unterschiedlich regeln, bislang brauchte es stets konkrete Anhaltspunkte, dass die Person in naher Zukunft eine Straftat begehen will. Dass eine Person gefährlich ist, weil sie sich etwa für IS-Ideologie interessiert, das würde wohl allein noch nicht reichen, um sie länger in Präventivhaft zu nehmen. Dazu kommt, spätestens am Tag nach der Festnahme muss ein Richter entscheiden, ob die Person weiter festgehalten werden darf. Das fordert das Grundgesetz. Sie darf auch nie länger dauern als nötig. Sobald von der Person keine Gefahr mehr ausgeht, muss sie wieder freigelassen werden. Und das ist noch nicht alles. Das Grundgesetz setzt einer Präventivhaft noch weitere Grenzen. Denn die Haft muss verhältnismäßig sein. Das bedeutet auch, sie darf nur das letzte Mittel sein, um eine Straftat zu verhindern. Gibt es andere Mittel, zum Beispiel die intensive Überwachung durch die Sicherheitsbehörden, wäre Präventivhaft unzulässig.
5: Was genau ist die Präventivhaft und wie wird sie umgesetzt? Infos dazu waren das von Alena Lagmöller.
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5: Israels Ministerpräsident Netanyahu reist heute in die USA. Eigentlich, um an der Trauerfeier für den republikanischen Senator Lindsey Graham teilzunehmen. Netanyahu nutzt diese Reise aber auch, um beim US-Präsidenten Trump vorbeizuschauen. Denn er baut wahrscheinlich auch darauf, starke Bilder mit nach Israel, mit nach Hause nehmen zu können. Im Oktober wird dort nämlich ein neues Parlament gewählt und Netanyahu steckt mitten im Wahlkampf. Darüber habe ich mit unserem Korrespondenten Jan-Christoph Kitzler gesprochen. Denn Netanyahu ist ja mit jeder Menge Brandherden im Gepäck auf dem Weg in die USA. Der Gaza-Konflikt, der Iran-Krieg, dazu die besetzten Gebiete im Westjordanland, im Libanon und in Syrien. Welche Rolle spielen diese Kriegsschauplätze eigentlich im Wahlkampf?
8: Das spielt eine große Rolle im israelischen Wahlkampf. Das ist das eine. Netanyahu, der Premierminister, der muss Stärke zeigen. Der muss sich als derjenige präsentieren, der für Israels Sicherheit sorgt. Es wird von ihm erwartet, zum Beispiel von den Bürgern im Norden Israels, dass man dort sicher leben kann, dass die Hisbollah keine Angriffe macht, dass die israelische Armee gegen die Hisbollah vorgeht. Auch im Gazastreifen hat Netanyahu versprochen, die Hamas tatsächlich zu besiegen und zu entwaffnen. Das sind alles Themen, die im Wahlkampf eine Rolle spielen. Es gibt dann aber auch noch den anderen Wahlkampf. Und das ist die Midterm Elections im November in den USA. Donald Trump fürchtet da um seine Mehrheit im Repräsentantenhaus und im Senat. Und das ist natürlich dann eine andere Lage. Donald Trump ist dafür gewählt worden, dass er Kriege beendet, dass er die USA raushält, America First betreibt. Und da gibt es dann tatsächlich sich widerstrebende Interessen, was diese ganzen Konfliktherde angeht.
5: Ja, bisher konnte Netanyahu sich immer auf die Rückendeckung von Trump verlassen. In den letzten Monaten scheint es zu kriseln zwischen den beiden. Was sind die Gründe dafür?
8: Also das liegt daran, dass, glaube ich, Donald Trump Netanyahu nicht mehr so richtig vertraut. Es gibt ja die Berichte darüber, dass Netanyahu sehr große Erfolge versprochen hat im Iran, sogar einen Regimewechsel, dann tatsächlich einen schnellen Krieg, als die USA und Israel Ende Februar angefangen haben, den Iran anzugreifen. Das Ganze hat sich jetzt in die Länge gezogen, ist immer noch nicht beendet und das kann für Donald Trump natürlich nicht gut sein. Und dann gibt es auch immer wieder Aktionen der Sabotage durch Israel, so wird das, glaube ich, in den USA interpretiert. Zum Beispiel im September 25 hat Israel ohne richtige Abstimmung mit den USA tatsächlich einen Angriff auf die Führungsspitze der Hamas in Katar geflogen. Und das hat dann sozusagen die Verhandlungen um einen Frieden im Gazastreifen boykottiert, weil Katar da eben sehr eng beteiligt war und sehr verstimmt war über diesen Angriff. Auch die Eskalation Israels im Libanon, die war nicht in Trumps Sinne, weil Libanon sozusagen wichtig ist, auch für eine Einigung mit dem Iran. Aber Israel hat da weiter eskaliert, auch um möglicherweise dann die Einigung mit dem Iran zu sabotieren. Das alles wird in den USA wahrgenommen und das hat dafür gesorgt, dass das Vertrauen doch nicht mehr so groß ist, wie es mal war.
9: Ja, und dann gibt es ja auch noch den Gazastreifen und die großen Pläne, die Trump da hatte. Er hat mal von einer Riviera des Nahen Ostens gesprochen mit Strandpromenade und Luxushotels. Wie sehen denn Netanjahus Pläne für den Gazastreifen aus?
8: Also, dass der Gazastreifen eine Rolle spielt, das wird hier kolportiert in israelischen Medien. Da heißt es, Netanjahu habe ein Zugeständnis machen müssen, indem er jetzt Vertreter der internationalen Schutztruppe, die er in den Gazastreifen soll, reinlässt. Zunächst einmal 200 Soldaten sollen das sein. Das ist ein Signal, dass er auf Donald Trump zugeht. Aber ansonsten gibt es keine darüber hinausgehenden Pläne. Israel besteht immer noch auf einer Entwaffnung der Hamas. Und solange ist ganz viel unklar, also was den Wiederaufbau angeht, auch was die Versorgung der Menschen im Gazastreifen mit Hilfsgütern angeht. Netanjahu und sein Militär, die haben die Kontrollzone der Israelis immer weiter ausgeweitet. Inzwischen sind es fast 70% nach allem, was wir hören, was von der israelischen Armee kontrolliert wird. Und das ist sicherlich nicht in Trumps Sinne, denn der Trump-Plan, der sieht auch vor, dass sich israelische Truppen irgendwann zurückziehen. Es könnte sein, dass Netanjahu da eher einen Dauerzustand anstrebt.
9: Im Oktober sind die Parlamentswahlen in Israel. Netanjahu will wiedergewählt werden, hat sich jetzt mehrfach gegen die USA und gegen Trump aufgelehnt. Aber ist es nicht so, dass Netanjahu Trump unbedingt braucht und er es sich deshalb nicht mit ihm verscherzen sollte?
8: Das ist auf jeden Fall so. Die Lage wäre eine andere, wenn Donald Trump am Ende seiner Amtszeit wäre. Aber der ist ja noch 2,5 Jahre im Amt. Insofern muss Netanjahu auf ihn Rücksicht nehmen. Das ist übrigens nicht nur ein Verhältnis, was wichtig ist zwischen den beiden, sondern auch für Israel ist das existenziell. Israel könnte seine Kriege nicht führen ohne die US-Militärhilfe zum Beispiel. Es gibt da ganz enge Kooperationen. Und weil Israel halt wegen seiner Kriegführung im Gazastreifen zum Beispiel international immer isolierter dasteht, sind die USA tatsächlich der letzte wichtige verbliebene Partner. Deutschland ist natürlich auch dabei, aber hilft nicht so stark militärisch. Aber die USA, die sind strategisch einfach wichtig. Da geht es auch um Israels Sicherheit. Die will Netanjahu sichern und deswegen muss er an guten Beziehungen zu Donald Trump und zu

0: Presidenta.
1: Hier kommt La China, die Chinesin. Der Text eines Wahlkampfsongs von Keiko Fujimori. Allerdings hat sie japanische Wurzeln. Doch in Peru gilt Chino oder China als Sammelbegriff für Menschen mit ostasiatischem Aussehen. Keikos Vater Alberto Fujimori hatte als Präsident schon den Spitznamen El Chino und ihn zu einem positiven Markenzeichen gemacht. Das will seine Tochter übernehmen und Ordnung im Land schaffen, wie es im Songtext weiter heißt. Kurz, das Chaos aufräumen, was andere nicht geschafft haben.
2: Para mí queda muy claro.
1: Für mich ist offensichtlich, der Feind ist die Linke, jene Linke, deren einzige Betätigung darin besteht, Armut zu verteilen, während wir Wohlstand schaffen, jene Linke, die den Hass schürt, während wir den Frieden wünschen. Keiko Fujimori steht für eine wirtschaftsliberale Politik mit einem Schwerpunkt auf privaten Investitionen, Unternehmertum und Freihandel, wie ihr Vater damals. Auch bei der Sicherheit knüpft Keiko an den Ideen ihres Vaters an. Sie will hart gegen Kriminalität vorgehen. Peru erlebt einen starken Anstieg der organisierten Kriminalität. Polizei und Justiz gelten als überfordert und teilweise korrupt. Sicherheit ist für viele Peruanerinnen und Peruaner daher heute eines der wichtigsten politischen Themen. Wir sind einfache Fischer und werden von Kriminalität heimgesucht, von Erpressung und Auftragsmorden. Jeder einzelne Fischer, wir alle müssen Schutzgeld zahlen, um überhaupt rausfahren und arbeiten zu können. Gestern Nacht wurden unsere Bootsmotoren gestohlen. Vor 5 Tagen wurde hier vor unseren Augen ein Fischer ermordet. Menschen wie sie stehen hinter Keiko Fujimori. Nicht unbedingt aus ideologischer Überzeugung, sondern weil sie sich von ihr Sicherheit versprechen. Für sie steht der Name Fujimori für einen Staat, der konsequent durchgreift. Alberto Fujimori hat in den 90er Jahren erfolgreich Guerillagruppen zerschlagen und gleichzeitig schwere Menschenrechtsverletzungen begangen. Während seiner Regierungszeit waren Sicherheitskräfte für das Verschwinden von Menschen, Folter und Massaker an Zivilisten verantwortlich. Keiko Fujimori hat sich von einzelnen Verfehlungen ihres Vaters distanziert, seine Regierung aber nie grundsätzlich verurteilt. Für den Soziologen Fernando Tuesta von der Päpstlichen Universität in Lima ist sie eine kalkulierende Machtpolitikerin. Sie baute, anders als ihr Vater, eine Partei auf, die Fuerza Popular, die zur erfolgreichsten politischen Kraft wurde, nämlich indem sie versuchte, die Kontrolle über Schlüsselinstitutionen wie den Kongress und das Verfassungsgericht oder die Generalstaatsanwaltschaft an sich zu reißen. Die Partei hat über die Jahre Macht angehäuft, aber auch eine Gegenbewegung hervorgebracht, den Anti-Fujimorismo. Derjenige, der diese Gegenbewegung bei der Stichwahl um das Präsidentenamt im Juni vertrat, war der linksgerichtete Politiker Roberto Sanchez. Er unterlag gegen Fujimori mit weniger als 50.000 Stimmen Unterschied. Fujimori kann sich also nicht darauf berufen, dass das Land geschlossen hinter ihrem Projekt steht.
3: In Peru tritt Keiko Fujimori heute ihr Amt als neue Präsidentin an. Oliver Neuroth hat sie uns vorgestellt. Wir stecken mittendrin in den Sommerferien in Hessen, eine Zeit, auf die sich Eltern und Kinder das ganze Jahr über freuen. Aber für viele Kinder und Jugendliche bedeutet Abtauchen heute in vielen Fällen nicht mehr der Badesee oder das Schwimmbad, sondern sie verschwinden stundenlang bei TikTok, Instagram, Snapchat oder YouTube. Ich kenne das von zu Hause und bin genauso wie viele anderen Eltern davon ziemlich genervt. Und wie so oft weiß ich auch nicht so richtig, was ich eigentlich dagegen tun kann, um die Kids vom Handy oder vom Computer wegzubekommen. Sibylle Seitz aus der ARD Gesundheitsredaktion gibt uns jetzt mal ein paar Tipps, wie ein gesunder Umgang mit den sozialen Medien gelingen kann.
4: Früher mussten Eltern ihre Kinder zum Abendessen nach Hause rufen. Heute müssen sie sie oft erst einmal vom Handy loseisen. Und das ist in den Ferien nicht einfacher. Im Gegenteil. Denn jetzt fehlt es oft an Tagesstruktur. Keine Schule, keine Hausaufgaben, oft weniger Verabredungen. Und plötzlich ist da viel freie Zeit. Doch jetzt noch schnell das Kind vom Handy wegzubekommen, wird schwierig, kann aber in den Ferien gut geübt werden. Zum Beispiel mit handyfreien Zonen zu Hause. Für alle. Ira Katharina Petras, klinische Psychologin an der Uniklinik Aachen, erzählt im WDR-Podcast Innenwelt außerdem.
5: Ich habe so viele Jugendliche, die sagen, wenn wir uns treffen, dann kommen die Dinger weg. So einfach, weil wir wieder miteinander verfügbar sein wollen, ohne gestört zu werden. Und dann ist es auch nur eine Pseudo-Strategie von uns Erwachsenen, dieses Smartphone umgedreht auf den Tisch zu legen, was ja kompletter Schwachsinn ist, weil es ja trotzdem auf dem Tisch und wir gucken trotzdem drauf. Also wirklich in die Tasche und weg.
4: Das kann natürlich die ganze Familie wunderbar im Urlaub trainieren. Die erste

0: Veränderung sei aber die schwierigste, so Dr. Isabel Brandhorst von der Uni Tübingen.
1: Zunächst geht es darum, die Motivation aufzubauen. Das ist fast schon die halbe Miete, weil Menschen mit einer Verhaltenssucht und auch mit anderen Süchten immer mit Ambivalenzen zu kämpfen haben. Das Suchtmittel hat ja erstmal kurzfristig positive Konsequenzen. Es macht Spaß, ich treffe meine Freunde, ich bin erfolgreich, ich vergesse gleichzeitig die Dinge, die mich aktuell belasten.
0: Und ist die Motivation da, müssen reizvolle Ziele gesetzt werden. Also nicht, wovon komme ich weg, sondern wo will ich hin? Museum oder Wanderung stehen vielleicht nicht so hoch im Kurs als Alternative zur Handynutzung. Einfach sagen, leg das Handy weg, reicht auf jeden Fall nicht aus. Man muss etwas anbieten, das mindestens genauso spannend ist. Außerdem sei es wichtig, was die Eltern vorleben, so ihrer Katharina Petras.
2: Meine Eltern sagen, was sie machen, wenn sie kurz ans Smartphone gehen. Dann weiß ich, dass halt nicht gerade irgendwas gespielt wird, sondern dass die gerade nachgucken, wann der Bus kommt oder so. Also, dass man das auch benennt, wenn man das in der Gegenwart von einem Kind benutzt, damit das Kind dann, okay, ich kann halt coole Sachen mit dem Smartphone machen, aber es nimmt mir nicht das Reale miteinander. Und das ist so, wenn ich auf meine Jugendlichen gucke, die wünschen sich, gesehen zu werden.
0: Deshalb ist eine gute Beziehung zwischen Eltern und Kind auch so wichtig, sagt Dr. Isabel Brandhorst, um überhaupt etwas ändern zu können.
1: Ohne Beziehung keine Erziehung. Und wenn Eltern wirklich Einfluss nehmen wollen auf den Verlauf des weiteren Geschehens, dann können sie das nur mit einer guten Beziehung zu dem Kind auch schaffen.
0: Daher sollten Regeln wie Bildschirmzeiten auch gemeinsam vereinbart werden. Hellhörig sollten Eltern werden, wenn das Kind praktisch gar nicht mehr aufhören kann, obwohl es das selbst möchte. Oder wenn Schlaf, Hobbys und Freundschaften leiden, die Stimmung nach dem Scrollen schlechter wird oder es regelrecht aggressiv reagiert, sobald das Handy weggelegt werden soll. Das heißt nicht sofort, dass eine Sucht vorliegt. Aber es sind Warnsignale, die man ernst nehmen sollte.
3: Zu viel Handy in den Ferien. Tipps dagegen von Sibylle Seitz aus der ARD Gesundheitsredaktion.
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3: Der Sommer dreht wieder auf. Morgen und übermorgen wird es wieder heiß bei uns in Hessen. Bis zu 37, 38 Grad sind vorhergesagt. Und alle wollen plötzlich wieder eine Klimaanlage. Aber die Dinger sind an vielen Orten schon ausverkauft. Genau in diese Lücke stoßen dubiose Geschäftemacher. Sie werben im Netz mit angeblichen Wunderklimaanlagen, die kaum was kosten, nicht installiert werden müssen, aber superschnell die Räume runterkühlen sollen. Das klingt zu gut, um wahr zu sein. Ist es auch. Was genau dahinter steckt, erklärt Nico Rau aus der ARD Verbraucherredaktion.
5: Die Masche beginnt mit einer wirklich aggressiven Werbeflut, zum Beispiel auf YouTube, Facebook oder Instagram. Und die Verbraucherzentrale warnt, dass diese Anzeigen und Videos oft wie unabhängige Tests wirken, aber eben Werbung sind. Und der Hinweis darauf, der ist ziemlich leicht zu übersehen. Viele Videos und Bilder sind offenbar auch mit künstlicher Intelligenz erstellt. Und dazu kommen dann erfundene Geschichten über NASA-Technik, geniale Ingenieure, angebliche Erfindungen in einer Garage. Das ZDF zum Beispiel, das hat auch ein Schein-Verbraucherportal entdeckt mit einem KI-generierten Kälteanlagenbauer. Der soll dann Markus Becker heißen. Den gibt's aber auch in der englischen Version. Da heißt er dann Mark Bennett. Oder auf Spanisch Javier Romero, immer mit dem gleichen Bild. Das Versprechen bei den Geräten, das ist auch immer gleich, also keine Installation, kaum Stromverbrauch und trotzdem sollen diese Geräte dann ganze Räume in kürzester Zeit stark runterkühlen.
3: Ihr habt euch diese Geräte genau angeschaut. Wird eingehalten, was versprochen wird? Also können diese Geräte die Räume abkühlen?
5: Nein, weil das sind laut Technikmagazin Heise und Verbraucherzentrale meist nur Ventilatoren oder Verdunstungskühler, also direkt vor dem Gerät, da kann sich die Luft ein bisschen frischer anfühlen, aber die können jetzt keinen ganzen Raum runterkühlen, weil das physikalisch nicht geht. Die Wärme wird nämlich überhaupt nicht nach draußen transportiert. Dafür bräuchte es dann entweder einen Abluftschlauch oder so ein Außengerät, wie man das kennt von einer echten Klimaanlage. Und weil diese Masche inzwischen im Netz auch kritisiert wird, drehen manche Anbieter die Erzählung um. In neuen Videos warnen sie jetzt selber vor diesen Wunderklimaanlagen und nennen das eigene Gerät plötzlich nur noch Ventilator oder Raumkühler, aber behaupten immer noch, dass die Geräte eben enorm leistungsstark sind und damit besetzen sie dann sogar noch die Suchbegriffe zur Kritik.
3: Wie genau funktioniert das Geschäftsmodell dahinter? Also wenn ich bestelle, bekomme ich dann gar keine Klimaanlage und das Geld ist weg?
5: Die Ware kommt meist an, aber die Verbraucherzentrale sagt, völlig überteuert und eben irreführend beworben. Besonders absurd ist ein Gerät, das ist laut IT-Experten von Heise eigentlich ein Heizlüfter. Und im beworbenen Kühlmodus, Da wird dann schlicht das Heizelement abgeschaltet und übrig bleibt dann ein normaler Ventilator. Die Fake-Klimaanlagen, die verkaufen die Händler dann für 60, 70, sogar bis zu 140 Euro. Baugleiche Geräte hat die Verbraucherzentrale bei chinesischen Online-Händlern für weniger Euro gefunden. Und dazu noch festgestellt, viele Anbieter drehen den Käufern nochmals zusätzliche Versandkosten und Garantiepakete an oder sogar Abo-Modelle.
3: Das alles scheint also nicht wirklich sauber zu sein. Ist der Verkauf dieser Geräte denn legal?
5: Also nach deutschem Wettbewerbsrecht dürfen Anbieter keine falschen oder irreführenden Angaben machen über Produkte. Ob das dann wirklich Betrug ist, das müssten dann Gerichte klären. In England ist es übrigens so, dass die Werbeaufsicht Ende 2025 einem Unternehmen mehrere solcher Anzeigen untersagt hat, weil der Anbieter da auf Nachfrage diese Werbeversprechen eben nicht hat belegen können. Zusammengefasst kann man nochmal sagen, also ein toastergroßes Gerät, das keinen Abluftschlauch hat und das auch kein Außengerät hat, das kann auch keine Wärme aus einem Zimmer herausbekommen. Erst recht nicht in dieser versprochenen kürzesten Zeit und das bei minimalem Stromverbrauch.
3: Also besser Finger weg von den angeblichen Wunderklimaanlagen, die in sozialen Netzwerken angeboten werden. Warum? Das hat uns Nico Rau aus der ARD Verbraucherredaktion erklärt.
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11: 15.30 Uhr. Video des mutmaßlichen CSD-Attentäters aufgetaucht. Tote bei schwerem Erdbeben in Japan. Ebola-Patient geheilt, aus Frankfurter Uniklinik entlassen. Das Wetter: viel Sonne, im Norden auch mal Wolken, trocken bei 25 bis 31 Grad. Mein Name ist Katrin Rudolph. Nach dem Anschlag auf den CSD in Berlin ist vom mutmaßlichen Attentäter offenbar ein Bekennervideo aufgetaucht. Das hat die Bundesanwaltschaft der ARD bestätigt. ARD-Terrorismusexperte Holger Schmidt.
12: Das Video stammt von einem Mobiltelefon, das in dem weißen Transporter am Anschlagsort gefunden wurde. Nach Informationen des RBB zeigt es einen vermummten Mann, der sich selbst als Kämpfer des sogenannten Islamischen Staats zeigt und gegenüber der Terrororganisation einen Treueschwur leistet. Die Identität der vermummten Person sei zwar noch nicht gesichert, die Ermittler gingen aber mit einer sehr großen Wahrscheinlichkeit davon aus, dass es sich um den am Sonntag getöteten mutmaßlichen Täter Abdul B. handele.
11: Bei einem schweren Erdbeben in Japan sind mehrere Menschen ums Leben gekommen. Die Polizei teilte mit, in der Präfektur Kumamoto im Südwesten des Landes sei ein Einkaufszentrum teilweise eingestürzt. Dort gebe es eine beträchtliche Zahl Toter. Krankenhäuser in der Region melden außerdem Dutzende Verletzte. Das Beben der Stärke 7,1 hatte heute Vormittag die japanische Insel Kyushu erschüttert. Viele Häuser stürzten ein, Brücken wurden beschädigt. Einen genauen Überblick über Schäden und Opfer haben die Behörden noch nicht.
13: Im Reichsbürgerprozess vor dem Frankfurter Oberlandesgericht hat sich zum ersten Mal der Ex-Soldat Peter W. zur Anklage geäußert. Ihm und den anderen 8 Angeklagten wird vorgeworfen, einen bewaffneten Umsturz geplant zu haben. AR-Reporter Daniel Majic.
14: Zuletzt hatte ein Mitangeklagter in einem parallel laufenden Prozess in München W. schwer belastet. Nun hat Peter W. den Spieß umgedreht. Er sei nie an Putschplänen beteiligt gewesen und habe auch nie, wie von der Anklage behauptet, einen bewaffneten Sturm auf den Reichstag vorbereitet. Vielmehr hätten mehrere Mitangeklagte, die sich als Hellseher ausgegeben hätten, ihn und andere glauben lassen, dass ein militärischer Geheimbund, die sogenannte Allianz, in Deutschland die Macht an sich reißen würde. Ohne diese Lügengeschichte, so W., säße er heute nicht auf der Anklagebank.
13: In Frankfurt ist ein Ebola-Patient nach gut 2 Wochen gesund aus der Uniklinik entlassen worden. Wie die Universitätsmedizin mitteilte, hat sich der US-Amerikaner vollständig erholt und ist symptomfrei. Er war für eine Hilfsorganisation in der Demokratischen Republik Kongo im Einsatz gewesen und hatte sich dort mit dem Ebola-Virus angesteckt. In Frankfurt wurde er auf der Sonderisolierstation der Universitätsmedizin erfolgreich behandelt. Die Buchungen für Ferienwohnungen in Deutschland über die großen Online-Plattformen haben letztes Jahr einen Rekord erreicht. Über Airbnb, Booking.com und Expedia wurden insgesamt mehr als 68 Millionen Übernachtungen gebucht, ein Plus von 13%. Das hat das Statistische Bundesamt in Wiesbaden mitgeteilt. HR-Reporter Alexander Schmidt.
15: Grund für den Boom war vor allem eine weiter starke Nachfrage aus dem Inland. Hier stieg die Zahl der Buchungen im vergangenen Jahr um gut 15% auf 48,5 Millionen. Verglichen mit 2019, also der Zeit vor der Corona-Pandemie, hat sich die Zahl damit mehr als verdoppelt. Gäste aus dem Ausland buchten mit fast 20 Millionen Übernachtungen knapp 8% mehr als im Vorjahr. Die meisten internationalen Gäste kamen aus den Niederlanden, Polen und den USA.
13: Das waren die Nachrichten. Das Wetter, es ist sehr warm bis heiß bei 25 bis 31 Grad. Dazu scheint fast die ganze Zeit die Sonne und es bleibt trocken. Die kommende Nacht wird überwiegend klar und es kühlt ab auf 19 bis 10 Grad. Morgen wieder sonnig und noch heißer als heute bis 37 Grad. Die weiteren Aussichten, Donnerstag wohl der Höhepunkt der Hitzewelle bis 38 Grad. Dazu erst sonnig, dann von Westen örtlich Schauer oder Gewitter. Freitag vereinzelt Regen oder Gewitter bis 34 Grad. Die Zeit 15.34 Uhr.
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13: Vorsicht auf der A3 Frankfurt Richtung Köln. Zwischen Raunheim und Wiesbadener Kreuz liegen Reifenteile auf der Fahrbahn. A7 Würzburg Richtung Fulda. Zwischen Bad Brückenau-Wildflecken und Raststätte Utrichshausen-Ost streckenweise Stau und stockender Verkehr. A7 Hannover Richtung Kassel. Zwischen Hannmünden-Lutherberg und Kreuz Kassel-Mitte 6 Kilometer stockender Verkehr nach einem Auffahrunfall. Die beiden rechten Fahrstreifen sind gesperrt. Auf der B455 Mainz-Kastell Richtung Königstein ist in Höhe Mainz-Kastell wegen eines defekten PKW im Baustellenbereich der linke Fahrstreifen gesperrt. Bitte in der Baustelle den rechten Fahrstreifen nutzen. Die B460 Lorsch-Bärfelden ist zwischen Krumbach und Würth-Weschnitz nach einem Unfall in beiden Richtungen gesperrt. Bitte diesen Bereich weiträumig umfahren. Und Main-Taunus-Kreis in Kriftel brennt in der Gutenbergstraße eine Lagerhalle. Dadurch sind die Hattersheimer Straße, die Gutenbergstraße und die Bachstraße in beiden Richtungen gesperrt. Es kommt zu starker Rauchentwicklung und Geruchsbelästigung im Bereich Kriftel, Frankfurt-Zeilsheim, Hofheim und Hattersheim. Anwohner werden gebeten, Fenster und Türen geschlossen zu halten und Lüftungen und Klimaanlagen abzuschalten.
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17: Sie sind schwarz mit weißen Flecken. Einfach wunderschön und majestätisch und sehr sensibel. Und manche von ihnen spielen sowas wie Schiffe versenken. Seit mehreren Jahren attackieren Orcas immer wieder Segelboote, besonders häufig vor der spanischen Küste. Aber warum? Umweltjournalist Simon Plentinger vom BR ist selbst raus aufs Meer gefahren, um Antworten zu finden. Er erzählt uns von seinen Erlebnissen und ob die Tiere sich womöglich an den Menschen rächen wollen. Ihr hört 11 km, der Tagesschau-Podcast, ein Thema in aller Tiefe. Mein Name ist Elena Kuch. Hi Simon, herzlich willkommen bei 11 km.
18: Hallo. Wir gehen ins Jahr 2022 zu Achim. Achim, ist unterwegs auf seinem Segelboot. Der kommt ursprünglich aus Hessen, ist so ein gebräunter Typ, tätowiert. Der wirkt so ziemlich entschlossen und der hat sich seinen großen Traum erfüllt.
19: In Holland oben lag das, hab das 4 Jahre restauriert.
18: Wir haben Achim ausfindig gemacht und mit ihm telefoniert. Und er hat sich nämlich ein altes Segelboot gekauft in Holland, Baujahr 81. Das hat er dann erstmal 4 Jahre lang restauriert. Und dann will er das ins Mittelmeer bringen, nämlich nach Valencia. Und dafür muss er einmal die ganze europäische Atlantikküste entlang segeln, vorbei an Frankreich, Nordspanien, Portugal und dann einmal durch die Straße von Gibraltar und dann weiter ins Mittelmeer. Dafür ist er mehrere Wochen unterwegs, segelt also die portugiesische Küste entlang und kommt dann langsam in das Gebiet, wo er schon weiß, da könnte es brenzlig werden, nämlich vor der andalusischen Atlantikküste in Südspanien. Er weiß schon, in diesem Gebiet sind Orcas unterwegs. Und die sind da nicht nur unterwegs, sondern die greifen immer wieder Segelboote an, die in dieser Jahreszeit, gerade im Sommer, da unterwegs sind. Und dann ist er genau in dem Gebiet unterwegs, nämlich vor Barbate. Das ist so ein kleiner Küstenort, ungefähr eine Stunde nördlich von Tarifa mit dem Auto, so die Küste hoch, also vom südlichsten Eck in Spanien, von wo aus man ja schon nach Afrika rüber gucken kann.
19: Ja, und dann kam der erste Einschlag hinten.
18: Plötzlich rumst's.
19: Und dann war mir sofort klar, okay, jetzt sind die Orcas da. Jetzt.
18: Er schaut sich um und tatsächlich sind mehrere Orcas um sein Boot unterwegs. Immer wieder schwimmen die auf ihn zu und ja, rammen sein Boot, rammen gegen das Ruder. Das wird dann auch relativ schnell beschädigt, sodass er manövrierunfähig ist. Also selbst wenn er den Motor startet, den er an Bord hat, kann er sein Segelboot nicht mehr richtig steuern.
19: Ja, war mir dann sofort klar, dass jetzt hier Endstation ist. Ja. Ich hatte noch versucht, den Motor zu starten, vorwärts und rückwärts, aber es ging nicht mehr. Das Boot wurde dann von den Orcas wie mit Geisterhand im Kreis gezogen.
18: Er merkt also, er muss was machen, er setzt einen Notruf ab, aber es dauert natürlich eine Weile, bis die Küstenwache, die entsprechenden Schiffe, die ihn da retten und abschleppen können, dann auch da sind.
19: Ich habe dann Sachen ins Wasser geworfen, Matratze, Decken, Fender, dass sie irgendwie abgeleckt sind. Und die großen Bullen haben auch damit gespielt. Die beiden Müttertiere mit den Jungtieren nicht, die sind sehr aggressiv auf das Boot eingeschwommen.
18: Die Tiere lassen nicht von ihm ab und dann macht er sich langsam wirklich so richtig Sorgen, denn es ist zwar bei solchen Angriffen noch nie jemand gestorben, noch kein Mensch so ernsthaft zu Schaden gekommen, aber es sind schon mehrere Boote dann auch gesunken, also so richtig gehend versenkt worden von den Orcas.
19: Es hat 55 Minuten gedauert, bis der Seenotrettungskreuzer mich dann längst festgemacht hat. Da sind dann 2 Leute zu mir rüber, haben mich dann an Bord geholt.
17: Achim wurde also gerettet. Wie oft passiert denn sowas, dass Orcas da im Atlantik vor Spanien Segelschiffe angreifen?
18: Also es sind ja jetzt so über 5 Jahre, die dieses Phänomen beobachtet wird. Und es sind wirklich mehrere 100 Angriffe inzwischen gewesen.
20: Warum attackieren vor der Küste Spaniens Orcas immer wieder Segelschiffe?
21: Hier häufen sich mysteriöse Vorfälle mit den Bewohnern der Unterwasserwelt. Orcas, die sogenannten Killerwale, greifen immer...
22: Das ist ein Schockmoment wohl für jeden Segler. Ein tonnenschwerer Orca rammt ein Boot.
23: So stehen die Forscher jetzt vor dem Rätsel, warum Orcas vor der spanischen Atlantikküste jetzt gleich mehrere Segelboote attackiert haben.
18: So richtig war das so der Sommer nach den ersten Corona-Lockdowns im Frühjahr 2020. Da waren eine ganze Zeit lang kaum Schiffe unterwegs. Es lag ja das Leben so ein bisschen still in vielen Teilen der Welt. Und in diesem Sommer geht aber irgendwann so langsam der Schiffsverkehr wieder los. Es sind wieder Segelboote unterwegs und da kommen eben so plötzlich diese ersten Meldungen. Orcas haben Boote angegriffen. Und als ich damals das erste Mal davon gehört habe, war mein allererster Gedanke, und ich glaube, so ging es vielen, der an das Buch Der Schwarm. Das geht ja auch genau so los, dass Orcas anfangen, Whale-Watching-Boote sind es da in der Geschichte, anzugreifen und wirklich die auch zu versenken. Und da musste ich sofort dran denken. Da geht es ja dann damals auch um die Frage, was passiert da? Nimmt da jetzt die Natur Rache? Jetzt hatte die Natur eine Weile Ruhe, die Tiere hatten Ruhe auf dem Meer und jetzt dringen wir wieder in ihren Lebensraum ein. Und jetzt, ja, jetzt rächt sich die Natur und die Tiere sagen, ihr habt hier nichts verloren und wir wehren uns jetzt. Das war so der erste Eindruck damals.
17: Orcas, die heißen ja auch Killerwale. Wie gefährlich sind diese Tiere für Menschen?
18: Also wenn man sie erlebt, dann kann man schon ganz schön Respekt bekommen. Das sind riesige Tiere, die so von der Größe und vom Gewicht wie so ein kleiner Transporter oder so ein kleiner LKW sind. Und sie haben natürlich auch ein Maul mit Zähnen und es sind letzten Endes Jäger, die andere große Fische, Thunfische zum Beispiel, Robben, manche sogar kleine Wale jagen. Also die können schon ganz schön Schaden anrichten und für die wäre das ein leichtes im Wasser, uns Menschen mal eben so zu fressen oder zu zerfetzen, sage ich mal. Also das ist der Grund, warum sie Killerwale genannt werden, auch weil sie eben so hochspezialisierte und so effektive Jäger sind. Sie sind auch verdammt schnell, die können mal eben mit 50 km/h durchs Wasser brettern. Aber im Gegensatz zu vielleicht einigen anderen Raubtieren, Wildtieren, wenn wir irgendwie an Nashörner und Nilpferde und Bären und Raubkatzen denken, wo es vielleicht für den Menschen schon auch gefährlich werden kann, wenn man ihnen in freier Wildbahn begegnet, gibt es bei Orcas keinen dokumentierten Fall, wo ein Orca in freier Wildbahn einen Menschen getötet oder verletzt hätte. Also wenn man da vom Boot fallen würde, wäre es sehr wahrscheinlich, dass die Orcas einem nichts tun würden. Sie würden einen möglicherweise abchecken, sie sind sehr neugierig, sie haben sehr feine Sinne, aber sie würden einem höchstwahrscheinlich nichts tun. Insofern sind die Orcas eigentlich gar nicht so gefährlich für die Menschen, aber wenn sie es eben auf die Segelboote abgesehen haben, dann sind eben auch schon Boote gesunken und das ist bis jetzt immer noch gut gegangen. Die Menschen, die das erlebt haben, die konnten bisher alle gerettet werden, aber wenn man auf so einem Segelboot ist und das dann sinkt und untergeht, kann das natürlich schon auch für Leib und Leben gefährlich werden.
17: Orcas sind nicht nur vor Spanien unterwegs, aber warum häufen sich genau da diese Angriffe so?
18: Die Orcas, um die es geht, das ist eine bestimmte Gruppe, die wird auch die Barbate-Gruppe genannt. Die sind auch alle so ein bisschen miteinander verwandt. Wir sprechen ja da über die iberischen Orcas. Orcas gibt es nämlich überall auf der Welt. Das sind eine der Tierarten, die am weitesten verbreitet sind. In allen möglichen Meeren der Welt gibt es Orca-Populationen, die teilweise auch ganz unterschiedliches Verhalten haben, die zum Beispiel ganz unterschiedliche Tiere jagen und ganz unterschiedliche Jagdtechniken haben. Und diese Population von den iberischen Orcas, also die rund um die iberische Halbinsel, also Spanien und Portugal, teilweise ein bisschen bis Richtung Frankreich unterwegs sind, das sind nur noch so knapp 50 Tiere von dem, was man weiß, so ungefähr, die da dazugehören. Das sind unterschiedliche Familien. Und eine dieser Familiengruppen hat eben mit diesen Angriffen angefangen und die wandert so ein bisschen im Laufe des Jahres. Die ist, wenn es Richtung Herbst und Winter geht, weiter nördlicher unterwegs. Also dann an Portugal vorbei und Richtung Nordspanien. Und im Sommer gehen sie dann wieder weiter südlicher, eben Richtung Straße von Gibraltar, Richtung Marokko. Und in diesem südlichen Eck, da sind eben auch gerade in diesen Sommermonaten, da sind zum einen sehr viele Thunfische auf Wanderschaft unterwegs, wo die Orcas viel zu fressen finden. Und zum anderen sind da sehr viele Segelboote unterwegs. Das ist nämlich so eine Hauptroute von allen, die irgendwie von Nordeuropa, auch von Großbritannien, Irland vielleicht, teilweise auch über den Atlantik aus den USA, die von dort Richtung Mittelmeer wollen. Die müssen dann alle durch diese Straße von Gibraltar zwischen Südspanien und Marokko und an diesem südlichsten Eck, wo sich das dann so verengt, da müssen eben diese ganzen Segelboote durch und genau dort sind in dieser Zeit, Juni, Juli besonders, eben auch die Orcas unterwegs. Und dort kommt es dann eben zu diesen Begegnungen.
17: Und trotzdem üben Orcas ja auf total viele Menschen eine große Faszination aus. Spätestens seit dem 90er-Jahre-Film Free Willy. Ich habe den damals auch echt geliebt. Woher kommt die Faszination für dieses Tier? Was macht es besonders?
18: Also was ich, glaube ich, generell spannend finde, ist zum einen diese Welt dieser so großen Säugetiere, die ja zum einen so intelligent, aber auch so empfindsam sind, ja, also wirklich ja auch Emotionen empfinden können, ein ganz besonderes Sozialleben haben. Die Orcas leben ja zum Beispiel in so Familienverbänden, bei denen die Mütter und die Großmütter den Verband führen und den Jungtieren alles beibringen. Und gleichzeitig sind die Tiere ja so groß und so massiv und dadurch auch irgendwie so mächtig. Und dann sind sie aber in diesem endlosen Ozean unterwegs. Sie können sehr lange unter Wasser sein und ganz viel, was wir gar nicht mitkriegen und was wir gar nicht wissen. Und auch eine Sprache, die wir erst beginnen, so langsam zu erforschen, wie sie miteinander kommunizieren. Das finde ich einfach unheimlich spannend. Ja, weil wir so vieles auch vielleicht noch nicht wissen und das dadurch auch so ein bisschen so ein Mysterium hat. Mhm. Und eben ja auch in diesem konkreten Fall es sehr lange gedauert hat oder auch wie auch heute nicht alles über diese Angriffe wissen können.
17: Und du hast ja schon gesagt, den Orcas geht's jetzt nicht darum, die Menschen, die auf den Segelbooten sind, mit denen sie interagieren, zu fressen. Aber sie kommen ja trotzdem und sie kommen immer wieder, wie im Fall von Achim. Um zu verstehen, warum, lass uns doch mal genauer anschauen, wie diese Angriffe ablaufen.
18: Also es gibt gewisse Dinge, die sie immer wieder tun. Das eine ist so dieses Anschwimmen, also gerade wenn das Boot am Fahren ist im Wasser, dann kommen die oft so von hinten, von der Seite, schwimmen so aufs Boot zu, tauchen drunter ab und drunter durch. Und was sie dann machen, ist eben immer wieder gegen das Boot zu schwimmen mit dem Kopf. Vor allem das Ruder ist das, worauf sie es abgesehen haben. Bei so einem Segelboot, da kann das schon mal eben, also bei den größeren Booten, 1,5 Meter ins Wasser ragen, ist so lang und beweglich, aber eben auch aus einem Material, das sich ja dann auch recht leicht beschädigen lässt, irgendwie Holz oder Fiberglas oder so, so Verbundstoffe. Und da schwimmen die Orcas eben dagegen und da können sie eben Schaden anrichten. Entweder es verbiegt sich komplett zur Seite oder es bricht sogar ganz ab. Und dann ist so ein Segelboot eben schon ganz schön schnell manövrierunfähig. Das andere ist, dass das natürlich auch ein Loch in den Rumpf reißen kann. Teilweise schwimmen sie auch mit dem Kopf gegen den Rumpf. Und so kann natürlich Wasser eintreten. Und das ist dann das, was diese Handvoll Boote, die so richtig beschädigt wurden, dann auch zum Sinken gebracht hat.
17: Und was könnte dahinter stecken, dass sie es ausgerechnet auf dieses Steuerruder abgesehen haben?
18: Da gab es von Anfang an ganz unterschiedliche Theorien. Ja, warum ist das so? Es gab so diese Idee, sie rächen sich. Ja, das Ruder ist vielleicht was, wo sie Schaden anrichten können. Es gab auch die Überlegung, ob das Tier das ursprünglich mal damit angefangen und es dann an die anderen weitergegeben hat. Das ist nämlich wirklich sowas, dass die Orcas auch so Trends entwickeln und so Verhalten an andere weitergeben. Das ist relativ sicher, dass das Tier selber vielleicht irgendwie zu Schaden gekommen ist von der Schiffsschraube oder vielleicht ein Jungtier zu Schaden gekommen ist von der Schiffsschraube. Und dass deswegen die Tiere angefangen haben, sich dafür zu rächen, das war so eine Überlegung.
17: Wie plausibel ist das? Was sagt denn die Wissenschaft dazu?
18: Also was die Rachetheorie angeht, also wir haben natürlich mit Wissenschaftlern und Experten vor Ort gesprochen, die sich gerade in Spanien, in Portugal mit den Orcas und mit ihrem Verhalten auseinandersetzen. Und da war eigentlich die einhellige Meinung, dass Rache zu diesen Tieren nicht passt, dass das kein Gefühl ist, kein Verhalten ist, das sie an den Tag legen und dass diese Theorie drum nicht zutreffend ist. Eine andere Theorie war, dass es manche Orca-Populationen gibt, die ja auch andere Wale jagen. Und was die da tatsächlich machen, ist den Walen mit ihrem Gebiss die Flossen abzubeißen, sodass sie nicht mehr weiter schwimmen können. Und da gab es natürlich dann auch die Überlegung, sieht das vielleicht so ähnlich aus, dieses Ruder, wie eine Flosse? Nutzen sie vielleicht diese Boote, um Jagd zu trainieren, um den Jungtieren was beizubringen? Hey, guck mal so, könnt ihr, wenn wir einen Wal sehen, den angreifen, den jagen?
17: Also Boote als Jagdtraining, was sagt denn die Wissenschaft dazu? Welche Erkenntnisse gibt's da?
0: I went to dive and I checked all the rudder that was broken, all the boat down.
18: Also ich habe in Spanien auch den Wissenschaftler getroffen, der dort vor Ort in Tarifa seit vielen, vielen Jahren die Orcas erforscht und dieses Netzwerk, diese Arbeitsgruppe über die iberischen Orcas mitgegründet hat. Ezequiel Andreu heißt er. Und da war zum Beispiel eine Erkenntnis, naja, wenn das wirklich so eine Jagd wäre, dann müssten die Tiere eigentlich in dieses Ruder reinbeißen und danach zerren und daran reißen. Das ist nämlich das, was sie machen, wenn sie andere Tiere jagen. Aber es gab an diesen Rudern keine Bissspuren, sondern es gab eigentlich nur Druckstellen und Beulen und einfach das Ding ist abgebrochen. Noch dazu war das teilweise so abgeschabt. Oft sind ja so kleine Muscheln oder so Seepocken heißen die dann auch an dem Rumpf und an dem Ruder dran, die sich da so festsetzen. Die waren zum Teil abgeschabt und daraus haben die Wissenschaftler dann geschlossen, ja, dass sie eben da dagegen drücken mit dem Kopf, dass sie da so dran entlang schaben und dass es deswegen ja ein anderes Verhalten sein muss, als jetzt irgendwie ein Jagdtraining, wo sie dann höchstwahrscheinlich reinbeißen würden.
17: Okay, weder die Jagd noch die Rachetheorie treffen zu.
18: Ja, und dann wusste ich irgendwann in der Recherche, wenn ich mir jetzt ein Bild machen will, wenn ich es wirklich verstehen will, dann muss ich dahin, wo die Orcas wirklich auf dem Meer unterwegs sind und das auch mal mit eigenen Augen sehen. Ich bin auf dem Meer unterwegs mit Orca-Forscher Renaud de Stefanis. Wir sind auf dem Boot seiner Organisation. Das ist schon ziemlich in die Jahre gekommen. Das ist so vielleicht knapp 10 Meter lang. So als das so vielleicht sonst für Angelausflüge oder Freizeitausflüge genutzt würde.
1: Sí,
18: Er ist die Koryphäe, was die iberischen Orcas angeht. Und er ist auch derjenige, der den offiziellen Auftrag von der spanischen Regierung hat, die Tiere zu erforschen, dafür auch Sondergenehmigungen hat, nah an sie ranzufahren. Wir sind unterwegs und haben einen ganz bestimmten Auftrag. Renault soll nämlich möglichst an dem Tag, wenn wir Orcas begegnen, zwei Tiere mit einem GPS-Sender ausstatten. Also er hat ein Luftdruckgewehr an Bord, mit dem er den Tieren, wenn wir es denn schaffen, einen GPS-Sender auf den Rücken schießen kann.
17: Wie leicht ist es denn, die zu finden, die Orcas?
18: Also als wir dort angekommen sind, war das erstmal eine ziemlich wilde Situation. Man hat schon eine halbe Stunde vorher Fischerboote gesehen. Das waren vielleicht so 20, 30, aber so kleine Holzboote, so ein paar Meter lang. Man hat schon gesehen, es sind auch ein paar größere Boote da unterwegs. Und als wir da angekommen sind, habe ich erstmal nur diesen Auflauf von Booten gesehen.
1: Uno, dos, tres, cuatro, cinco, seis, siete barcos de whale-watching.
18: Das waren nämlich dann, wir haben dann gezählt, 7 Whale-Watching-Boote unterwegs, die dort eben auch alle hingefahren sind, weil sie mitbekommen haben, die Orcas sind hier unterwegs. Und dann waren noch 2 Boote von Tierschutzorganisationen unterwegs, die auch dort rumgefahren sind, die sich ganz genau anschauen wollten, was passiert hier. Und vor allem, was hat auch der Wissenschaftler, also Renault, mit dem ich unterwegs war, was hat der vor?
1: Las Orcas están delante del FIRB. Las Orcas están allí.
18: Und dann haben sie eben versucht, den Tieren möglichst nahe zu kommen, möglichst gute Aufnahmen und Fotos zu machen. Und eigentlich hatte er an dem Tag eben den Auftrag, ein oder zwei Tiere, je nachdem wie er es schafft, mit so einem GPS-Sender auszustatten. Also er hatte quasi das Luftdruckgewehr schon vorbereitet, im Auftrag der spanischen Regierung. Und das war aber eben was diese Tierschützer überhaupt nicht gut finden, denn dafür müssen so 3 Titanhaken quasi in die Rückenflosse oder in den Speck von dem Orca so eindringen und damit verletzt man die Tiere. Und die Tierschützer sagen, da kann es Infektionen geben, das kann durchaus gefährlich werden für die Tiere und der wissenschaftliche Nutzen sei zu gering, um dafür in Kauf zu nehmen, sie zu verletzen. Und deswegen haben sie sehr genau beobachtet, was wir da tun oder was die Crew, mit der ich unterwegs war, da tut. Haben uns wiederum gefilmt, sind um uns rumgefahren, haben versucht, sich zwischen die Orcas und uns zu drängen, damit wir denen möglichst nicht nahe kommen. Also eine total unübersichtliche Situation. Ja, und es war dann aber auch recht schnell klar, dass in dieser unübersichtlichen Situation mit diesen ganzen Booten, dass gar nicht die Ruhe ist, so einen GPS-Sender anzubringen. Und sie wollten auch ein bisschen die Eskalation verhindern, wenn da eben so präsent die Tierschützer vor Ort sind, und haben das Ganze abgeblasen.
17: Renaud de Stefanis, mit dem du da unterwegs warst, das ist einer der führenden Orca-Wissenschaftler, hast du gesagt. Er beschäftigt sich schon total lange mit den Tieren vor der spanischen Küste. Was hat der denn für eine These, warum die Orcas da angreifen?
1: La causa, nunca lo sabremos. Lo más seguro y lo más probable.
18: Letzten Endes war seine Begründung, und das ist auch inzwischen das, was sich deckt zwischen allen, die sich damit beschäftigen, dass sie sagen, die plausibelste Erklärung ist tatsächlich, dass diese Tiere einfach neugierig sind. Klar, auch weil sie Jäger sind und einfach gucken, was ist dort unterwegs. Aber letzten Endes auch, weil sie eigentlich genug zu fressen finden, dadurch nicht so einen Druck haben, zum Beispiel bei der Nahrungssuche, dadurch in gewisser Weise auch Zeit, manch einer sagt sogar Langeweile, und dann eben gucken, was ist hier so in unseren Gewässern unterwegs und was können wir damit machen. Renaud hat mir zum Vergleich Bilder und Videos gezeigt von Orcas mit Mondfischen. Also Mondfische sind so ganz unförmige, klopsförmige Fische, die dort eben auch im Wasser zu finden sind. Und die Orcas fressen die nicht, aber sie spielen mit ihnen. Sie balancieren sie auf der Nase, sie stupsen sie hin und her, fast wie unser eins vielleicht mit einem Ball spielen würde. Dass die Tiere eben spielen mit dem, was sie finden. Und dass eigentlich die plausibelste Erklärung schlichtweg eine Neugier und ein Spielverhalten ist, was die Tiere an den Tag legen. Und dass sie eben bei diesen Rudern, ich habe das beschrieben, einen gewissen Schaden anrichten können und so eine gewisse Wirkung erzielen. Also sie drücken so lange dagegen, bis es bricht, und auch dieses Brechen macht wohl im Wasser dann so ein Geräusch, so ein Knack, und dass das eben was ist, worauf sie es abgesehen haben, was ihnen irgendwie Spaß macht, und dass das eigentlich der Hauptgrund ist, warum die Tiere das machen. Und das eben, und das ist eben auch ganz typisch, das gibt's im Tierreich öfter, aber ganz besonders bei den Orcas, dass das so ein weitergegebenes Verhalten ist, mit dem eben ein einzelnes Tier oder ein paar wenige Mal angefangen haben und was sich andere dann einfach abgeguckt haben und was so ein gewisser Trend ist, der für eine Weile dann eben sozusagen in ist und die Tiere machen das, der aber genauso gut im Laufe der Zeit auch wieder vorbeigehen kann. Und gleichzeitig aber schon natürlich auch mit dieser Jagdnatur, dass sie einfach da auch so ein bisschen zeigen, vielleicht dann doch auch, wer hier der Chef ist. Denn letzten Endes sind ja die Segelboote und auch alle anderen diejenigen, die in ihrem Lebensraum unterwegs sind.
17: Aber es ist ja nun mal so, wenn Orcas gegen Segelboote schwimmen, dann kann das gefährlich werden für diejenigen, die mit den Booten unterwegs sind. Spätestens dann, wenn die Orcas die Boote beschädigen, können wir die Orcas nicht einfach in Ruhe lassen als Menschen und denen ihren Lebensraum da unten vor Gibraltar überlassen?
18: Ja, das ist eben genau die Frage, die ich mir auch gestellt habe. Also gerade in dieser Situation, wo ich da zwischen diesen ganzen Booten unterwegs war und ich so dachte, also hier sind diese Fischer, die sind da wegen der Thunfische, aber dann sind diese Whale-Watching-Boote da, die da sind, um den Touristen die Wale zu zeigen. Die sagen zwar auch alle, sie wollen aufklären und irgendwie Verständnis vermitteln, aber letzten Endes sind sie auch zwischen den Booten unterwegs. Es sind die Wissenschaftler und da unterwegs, die sagen, naja, sie wollen die Orcas erforschen. Es sind die Tierschützer unterwegs, die sagen, sie wollen die Tiere da beschützen und letzten Endes sind aber alle rund um die Tiere unterwegs und fahren ihnen hinterher und fahren dahin, wo sie sind. Und das macht ja dann doch auch Lärm. Das ist immer Stress für diese ja sehr geräuschempfindlichen Tiere. Und ich dachte schon auch, wäre es nicht am besten, sie einfach in Ruhe zu lassen. Und der Mensch hat natürlich seinen natürlichen Lebensraum eigentlich nun mal nicht auf dem Meer, sondern die Orcas. Und insofern haben wir uns dann eben schon die Frage gestellt, sind nicht letzten Endes wir zumindest diejenigen, als Menschen, die dafür verantwortlich sind, dass es diese Angriffe und dass es diese Interaktionen gibt. Denn wenn wir dort nicht unterwegs wären, dann würde es dazu auch gar nicht kommen. Und dann würde weder uns was passieren und auch die Orcas, die sich natürlich dabei auch verletzen. Es ist natürlich unrealistisch, dass jetzt kein Segelboot, kein Motorboot, kein Fischerboot, kein Forschungsboot dort mehr unterwegs ist. Aber es gibt natürlich schon die Möglichkeit, Schutzzonen einzurichten, in denen der Mensch nicht oder möglichst nicht unterwegs ist, Routen festzulegen, die Segler vielleicht nicht nur nehmen sollen, sondern nehmen müssen, eben um die Tiere zu schützen. Und das würde eben schon in unserer Verantwortung liegen. Und insofern sind vielleicht die Orcas in dieser Geschichte nicht die Bösen.
17: Vielen, vielen Dank, Simon, für diesen Ausflug zu den Orcas.
18: Sehr gerne.
17: Umweltjournalist Simon Plentinger ist mit seinem Team auf die Suche nach dem Ursprung der Orca-Angriffe vor Spanien gegangen. Mein Name ist Elena Kuch. Wir hören uns.
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1: 16 Uhr. Erstmals Afghaner abgeschoben, der kein Straftäter war. Video des mutmaßlichen CSD-Attentäters aufgetaucht. Tote bei schwerem Erdbeben in Japan. Das Wetter viel Sonne, im Norden auch mal Wolken. Trocken bei 25 bis 31 Grad. Mein Name ist Katrin Rudolph. Die Bundesregierung hat wieder straffällig gewordene Afghanen in ihr Heimatland abgeschoben. Sie flogen mit einer Maschine vom Flughafen Leipzig-Halle aus. Laut Bundesinnenminister Dobrindt war zum ersten Mal auch eine Person dabei, die keine Straftat begangen hatte. Aus Berlin ARD-Korrespondentin Bianca Schwarz.
2: Diese Person hätte unerlaubt mehrfach versucht, nach Deutschland einzureisen. Scharfe Kritik an Abschiebungen nach Afghanistan kommt von der Menschenrechtsorganisation Pro Asyl, aber auch aus der Opposition von Grünen und Linken beispielsweise. Kritiker bemängeln, dass Deutschland einerseits die Taliban-Regierung wegen derer Menschenrechtsverletzungen nicht anerkennt, ihr aber andererseits gleichzeitig die Entsendung einzelner Diplomaten nach Deutschland erlaubt, um Abschiebungen nach Afghanistan durchsetzen zu können.
1: Nach dem Anschlag auf den CSD in Berlin ist vom mutmaßlichen Attentäter ein Bekennervideo aufgetaucht. Ermittler haben es auf einem Handy des Mannes gefunden, das im Tatfahrzeug lag. Das hat die Bundesanwaltschaft der ARD bestätigt. In dem Video soll sich der mutmaßliche Täter zum Anschlag bekennen und seine Treue zur Terrororganisation IS schwören. Der Mann soll am Samstag am Rande des Berliner CSD mit einem Kastenwagen in eine Menschenmenge gefahren sein. Am Tag danach wurde er von der Polizei erschossen. Bei einem schweren Erdbeben in Japan sind mehrere Menschen ums Leben gekommen. Die Polizei teilte mit, in der Präfektur Kumamoto im Südwesten des Landes sei ein Einkaufszentrum teilweise eingestürzt. Dort gäbe es eine beträchtliche Zahl Toter. Krankenhäuser in der Region melden außerdem Dutzende Verletzte. Das Beben der Stärke 7,1 hatte heute Vormittag die japanische Insel Kyushu erschüttert. Viele Häuser stürzten ein, Brücken wurden beschädigt. Einen genauen Überblick über Schäden und Opfer haben die Behörden noch nicht. Im Reichsbürgerprozess vor dem Frankfurter Oberlandesgericht hat sich zum ersten Mal der Ex-Soldat Peter W. zur Anklage geäußert. Ihm und den anderen 8 Angeklagten wird vorgeworfen, einen bewaffneten Umsturz geplant zu haben. HR-Reporter Daniel Majic.
3: Zuletzt hatte ein Mitangeklagter in einem parallel laufenden Prozess in München W. schwer belastet. Nun hat Peter W. den Spieß umgedreht. Er sei nie an Putschplänen beteiligt gewesen und habe auch nie, wie von der Anklage behauptet, einen bewaffneten Sturm auf den Reichstag vorbereitet. Vielmehr hätten mehrere Mitangeklagte, die sich als Hellseher ausgegeben hätten, ihn und andere glauben lassen, dass ein militärischer Geheimbund, die sogenannte Allianz, in Deutschland die Macht an sich reißen würde. Ohne diese Lügengeschichte, so W., säße er heute nicht auf der Anklagebank.
1: Nach langem Hin und Her hat Italien einen neuen Fußballnationaltrainer. Roberto Mancini soll die Italiener wieder erfolgreich machen, nachdem sie die letzten 3 Weltmeisterschaften verpasst haben. Mancini hatte Italien 2021 zur Europameisterschaft geführt. 2 Jahre später wechselte er erst nach Saudi-Arabien und dann nach Katar. Heute hat auch Frankreich offiziell seinen neuen Nationaltrainer präsentiert. Zinedine Zidane wird Nachfolger von Didier Deschamps. Das waren die Nachrichten. Das Wetter, es ist sehr warm bis heiß bei 25 bis 31 Grad. Dazu scheint fast die ganze Zeit die Sonne und das bleibt trocken. Die kommende Nacht wird überwiegend klar und es kühlt ab auf 19 bis 10 Grad. Morgen wieder sonnig und noch heißer als heute bis 37 Grad. Die weiteren Aussichten, Donnerstag wohl der Höhepunkt der Hitzewelle bis 38 Grad. Dazu erst sonnig, dann von Westen örtlich Schauer oder Gewitter. Freitag vereinzelt Regen oder Gewitter bis 34 Grad. Die Zeit 16.04 Uhr.
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1: Vorsicht, auf der A5 Darmstadt Richtung Heidelberg zwischen Heppenheim und Hemsbach liegen Reifenteile auf der Fahrbahn. A3 Frankfurt Richtung Würzburg zwischen Oberzhausen und Hanau 3 Kilometer stockender Verkehr. A7 Würzburg Richtung Fulda zwischen Bad Kissingen, Obertulba und Raststätte Utrichshausen Ost streckenweise Stau und stockender Verkehr. Die A44 Eisenach Richtung Kassel ist zwischen Hessisch-Lichtenau West und Helsa nach einem Unfall mit 2 Lkw im Tunnel Hirschhagen gesperrt, dadurch 1 Kilometer Stau. Und Main-Taunus-Kreis in Kriftel brennt in der Gutenbergstraße eine Lagerhalle. Dadurch sind die Hattersheimer Straße, die Gutenbergstraße und die Bachstraße in beiden Richtungen gesperrt. Es kommt zu starker Rauchentwicklung und Geruchsbelästigung im Bereich Kriftel, Frankfurt-Zeilsheim, Hofheim und Hattersheim. Anwohner werden gebeten, Fenster und Türen geschlossen zu halten und Lüftungen und Klimaanlagen abzuschalten.
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4: Einen schönen Nachmittag. Im Nachhinein sind ja immer alle schlauer. Das erleben wir auch nach den Terroranschlägen, so wie jetzt auf den Christopher Street Day in Berlin. Da melden sich nun viele zu Wort und sagen, was man über den mutmaßlichen Täter Abdul B. alles hätte wissen können und auch gewusst hat und den Anschlag ja trotzdem nicht verhindern konnte. Klar ist aber, dass es ein 21 Jahre alter Deutscher mit libanesischen Wurzeln war. Den hatten die Behörden auch auf dem Schirm und ihn als Gefährder geführt. Am 12. Mai erst wurde er auch von einem Jugendgericht in Berlin verurteilt zu einer Jugendstrafe von 1 Jahr und 10 Monaten, weil er versucht hatte, sich der Terrororganisation IS anzuschließen. Diese Strafe wurde allerdings noch nicht vollstreckt. Darüber habe ich gesprochen mit Professor Matthias Jahn. Er ist Leiter des Lehrstuhls für Strafrecht an der Goethe-Universität in Frankfurt. Herr Professor Jahn, der Mann wurde also nach Jugendstrafrecht verurteilt, obwohl er ja schon eindeutig volljährig war. Warum wurde da nicht einfach das Erwachsenenstrafrecht angewendet?
5: Das war ganz richtig so, weil das Jugendschöffengericht in Berlin gesagt hat, es ist auf den heranwachsenden Abdul B., heranwachsend bedeutet also zwischen 18 und 21 Jahre alt, noch Jugendstrafrecht anzuwenden, weil sogenannte Reifeverzögerungen vorliegen. Was meinen die Juristen mit dem Begriff? Die meinen damit, dass im Fall Abdul B. einige Indizien dafür vorlagen, dass er eben noch kein Erwachsener ist. Er wohnte noch bei seiner Mutter zu Hause, hatte kein eigenes Einkommen. Und auch seine Pläne, sich dem IS in Syrien anzuschließen, sind relativ dilettantisch im Sande verlaufen und er landete dann schließlich in libanesischer Untersuchungshaft. Und das Gericht hat daraus für mich gut nachvollziehbar den Schluss gezogen, dass eine Reifeverzögerung vorlag und deshalb noch Jugendstrafrecht zur Anwendung kommen musste.
4: Obwohl der Mann ja schon volljährig war, wer entscheidet das eigentlich am Ende? Also macht das dann das zuständige Gericht?
5: Das macht das zuständige Gericht, also hier ein spezialisiertes Jugendschöffengericht mit einem pädagogisch erfahrenen Vorsitzenden und 2 Schöffen. Und es bedient sich natürlich dabei auch der Sachkunde der sogenannten Jugendgerichtshilfe. Mhm. Das sind also Profis, die teilweise jahrzehntelang mit diesen Probanden zwischen 18 und 21 zu tun haben und eigentlich ein ganz gutes Gespür dafür haben, ob jemand noch nach Jugendstrafrecht verurteilt werden sollte.
4: So, jetzt wird natürlich genau darüber diskutiert, nach dem Motto, brauchen wir eine Reform des Jugendstrafrechts in Deutschland, um solche Taten zu verhindern. Was denken Sie darüber?
5: Ich denke darüber, dass das eine Scheindebatte ist, weil das Urteil, das in Berlin gefällt worden ist über Abdul B. zum damaligen Zeitpunkt, Sie haben es gesagt, 12. Mai 2026, also 2,5 Monate her, juristisch gut vertretbar war. Das Gericht hat ja ausdrücklich gesagt, Abdul B. hat Schuld auf sich geladen. Er braucht eine Jugendstrafe, was nicht die Standardsanktion bei Jugendlichen und Heranwachsenden ist. Und das Gericht hat im Übrigen auch gesagt, er kriegt keine Bewährung, sondern was das Gericht angewendet hat, ist eine Sonderregelung des Jugendstrafrechts über die sogenannte Vorbewährung. Mhm. Das hat das Gericht nicht getan, weil wir es mit Kuscheljustiz zu tun haben, wie oft gesagt wird, sondern es hat das Gericht getan, um Druck auf Abdul B. ausüben zu können, dass er sich einem Deradikalisierungsprogramm stellt. Und wie wir mittlerweile wissen, hätte das nicht funktioniert. Er hat die Kooperation nur vorgetäuscht, wie er wahrscheinlich auch vieles andere vorgetäuscht hat. Aber aus meiner Sicht ist der Justiz in Berlin hier in diesem Fall keinen Vorwurf zu machen. Hm. Sie haben es gesagt, nachher ist man immer klüger, aber zum damaligen Zeitpunkt war diese Entscheidung, so wie sie gefallen ist, aus meiner Sicht juristisch gut vertretbar.
4: Bundesinnenminister Alexander Dobrindt hat jetzt nach diesem Anschlag von Berlin ein härteres Vorgehen angekündigt gegen sogenannte Gefährder und zu denen wurde ja auch der mutmaßliche Täter gezählt. Also Dobrindt sagt, er will zum Beispiel Präventivhaft für Gefährder oder auch Fußfesseln. Fangen wir mal mit der Präventivhaft an. Das heißt ja, ich bringe jemanden ins Gefängnis, obwohl derjenige noch gar keine Tat begangen hat, für die ich ihn irgendwie belangen könnte, eben um diese Tat in Zukunft zu verhindern. Ist das Ihrer Meinung nach sinnvoll?
5: Ob das sinnvoll ist, das können wir vielleicht nochmal gesondert diskutieren. Es ist geltendes Recht. Was Herr Dobrindt fordert, gibt es in fast allen Bundesländern. Klassenprimus ist wie immer Bayern. Hier können im Wege der Präventivhaft Personen, von denen eine Gefahr ausgeht, bis zu 2 Monaten nach richterlicher Anordnung in Haft gesetzt werden. Und das ist übrigens auch keine graue Theorie. Das ist gegen Klimaaktivistinnen und Aktivisten schon angewendet worden. Mhm. Aber es ist ein heikles Instrument, das haben Sie ja angedeutet. Es gibt eine Verfassungsbeschwerde vor dem Bundesverfassungsgericht gegen diese Maßnahme, weil die Frage auftaucht, ob ein Staat gut beraten ist, aufgrund von Anhaltspunkten und Indizien zu mutmaßen, dass jemand demnächst ein Attentat verüben wird.
4: Ja.
5: Das ist hochproblematisch.
4: Und die andere Sache, die Fußfessel, damit haben wir ja in Hessen schon mehrfach Erfahrungen gesammelt. Da geht es um Gewalttäter, die sich zum Beispiel Frauen nicht mehr nähern dürfen. Was ist denn mit der Fußfessel in so einem Fall, wenn ein Terroranschlag befürchtet wird?
5: Ihr Beispiel macht ja sehr gut deutlich, dass die Fußfessel im vorliegenden Fall kaum geeignet dazu ist, Anschläge zu verhindern. Und darum geht es ja beim Sicherheitsversprechen, das die Politik zu geben beabsichtigt. Selbst wenn Abdul B. eine Fußfessel getragen hätte, dann hätte er genauso gut in den Tiergarten mit seinem Fahrzeug abbiegen können und dieses schreckliche Attentat verüben können. Die Fußfessel hätte das nur aufgezeichnet. Hm. Und dass das engmaschig gemonitort wird, dafür fehlt die Manpower bei der Polizei. Er ist ja auch aufgenommen worden durch das Landeskriminalamt, als er das Haus verlassen hat. Auch dort ist nicht reagiert worden. Aus meiner Sicht stellt sich also eher die Frage nach einem Vollzugsdefizit, insbesondere bei den Sicherheitsbehörden in Berlin. Warum hat das Landeskriminalamt ihn aufgenommen, dann aber nicht weiter agiert? Das sind die Fragen, die gestellt werden müssen. Und der Dobrindtsche Maßnahmenkatalog lenkt von diesen möglichen Versäumnissen bei den Innenbehörden aus meiner Sicht nur ab, weil es wohlfeil ist, jetzt Strafrechtsverschärfungen zu fordern, um die Handlungskompetenz der Politik nachzuweisen.
4: Die Einschätzung von Professor Matthias Jahn von der Goethe-Universität in Frankfurt. Wir haben darüber gesprochen, wie die Justizbehörden im Vorfeld mit diesem mutmaßlichen Attentäter von Berlin umgegangen sind und ob denn das Strafrecht nach dieser Tat verschärft werden muss. Hier ist HR Info. Und wir schauen in den Nahen Osten. Die israelische Armee kämpft dort gleich an mehreren Fronten. Eine davon liegt im Westjordanland, das ja von Israel besetzt wurde. Dort sind gerade so viele Soldaten stationiert wie noch nie. Und Israels Premierminister Benjamin Netanyahu hat auch gesagt, dass die Militäreinsätze dort sogar noch ausgeweitet werden sollen. Die Spannungen in der Region nehmen jedenfalls weiter zu. Das israelische Militär hatte einen großen Antiterroreinsatz angekündigt. Es wurden Häuser durchsucht und mindestens 70 Palästinenser sind festgenommen worden. Viele Straßen und Dörfer wurden abgeriegelt. Auch in dem kleinen Ort Tell gilt eine Ausgangssperre aktuell. Da sind Ende vergangener Woche 2 israelische Siedler und 4 Palästinenser gestorben. Der Vorfall ist noch immer nicht ganz aufgeklärt. Unsere Korrespondentin Bettina Meyer hat den Ort Tell besucht.
6: Das Handyvideo wirkt verstörend. Etwa 200 Siedler kommen von einem Hügel im von Israel besetzten Westjordanland herab, zünden im palästinensischen Dorf Sora unweit von Nablus Autos an, legen im Haus von Mohammed Turabi Feuer. Die Brandschäden im Haus und sein völlig verkohltes Auto nennt er Glück im Unglück. Sie sind in mein Haus eingebrochen. Sie hatten Molotow-Cocktails dabei. Ihr Ziel war es zu töten. Das Wichtigste ist, dass meinen Kindern nichts passiert ist. Ich habe 3 Jungs und ein Mädchen. Ich danke Gott, dass niemand gestorben ist. Die Angriffe in Sura waren ein Racheakt hunderter jüdischer Siedler, sagt Turabi. Seit am vergangenen Freitag im Nachbarort Tell ein Siedler, ein Soldat und 4 palästinensische Dorfbewohner getötet wurden, ufert die Gewalt im Westjordanland aus. Israels Premier Netanyahu kündigte eine Ausweitung der Militäreinsätze an. Im Nachbardorf Tell nahe Nablus wurden Häuser durchsucht, Dutzende Palästinenser verhaftet. Auch Mitglieder der Familie Ramadan aus Tell wurden verhaftet und verhört, erzählt Ihab Ramadan. Sein Bruder Faruk wurde bei der Auseinandersetzung zwischen Siedlern und Dorfbewohnern erschossen. Faruk versuchte, unseren Ort vor den Siedlern zu schützen, die herkamen. Hier leben Kinder, Frauen, junge Leute. Faruk wollte die Jugendlichen im Dorf von den Siedlern fernhalten. Es gab Gerangel. Als die israelische Armee eintraf, wurden die Siedler aggressiver. Mit der Armee im Rücken fühlen sie sich stark. Faruk wollte seinem Cousin helfen, der an der Hand verletzt war. Faruk hat rot gesehen. Sein Bruder habe an der Waffe eines Siedlers gerissen, in die Luft gefeuert, sei vom Militär erschossen worden. Drei seiner Cousins ebenfalls. Auf Videos, die Dorfbewohner gefilmt haben, ist zu sehen, wie ein israelischer Siedler mit erhobener Waffe auf die Palästinenser zugeht. Ein Mann entreißt ihm die Waffe. Ein anderes Video zeigt, wie israelische Soldaten auf Männer schießen. Auf Nachfrage der ARD gibt die Armee an, es seien Schüsse auf beiden Seiten gefallen. Ein palästinensischer Terrorist habe einem Sicherheitsbeamten die Waffe gestohlen. Ein Soldat und ein Wachmann seien getötet worden, sowie vier Palästinenser. Der Vorfall ist nicht aufgeklärt. Die Armee nennt ihr Vorgehen einen Antiterroreinsatz. Faruk Ramadan einen Terroristen. Begründet so, dass seine Wohnung demoliert werden soll, erzählt sein Bruder Ihab. Unser Telefon klingelte um 3 Uhr nachts. Es war die Armee. Sie sagten, nehmt die wichtigsten Dinge aus der Wohnung von Faruk. Sie sagten, sie würden das Haus abreißen. 25 Familienmitglieder von Faruks Familie leben im Haus. Sie müssten ausziehen. Der israelische Sicherheitsexperte für Siedlungspolitik und Gründer der Nichtregierungsorganisation Kerem Navot Dror Etkes kritisiert, die Reaktion der Armee treffe nicht die Täter, sondern die palästinensische Bevölkerung. Er warnt vor einem alarmierenden Muster. Das israelische Militär unterstützt die Siedler. Die Tatsache, dass Soldaten dort waren und zur Gewalt beigetragen haben, ist nicht neu. Das Westjordanland hat sich in den vergangenen 3 Jahren völlig verändert.
4: Die Gewalt im besetzten Westjordanland nimmt aktuell wieder zu. Die israelische Regierung will deswegen den Militäreinsatz dort ausweiten. Ein Bericht unserer Korrespondentin Bettina Meyer. Sie hören HR Info am Dienstag, 16 Uhr und gleich 17 Minuten. Und wir bleiben in dieser Region, denn wie brüchig ein Waffenstillstand ist im Nahen Osten, das haben wir in diesem Monat wieder gesehen. Da hatten sich die USA und der Iran auf ein Rahmenabkommen verständigt, auf dem Weg zu einem dauerhaften Frieden. Und dann haben die USA doch wieder Ziele im Iran angegriffen. Der Iran wiederum hat unter anderem Schiffe rund um die Straße von Hormuz ins Visier genommen und auch Stützpunkte der USA in der Region. Gut 2 Wochen ging das hin und her. Jetzt schweigen die Waffen wieder und es gibt etwas Hoffnung auf einen dauerhaften Frieden. Was dabei ein wenig aus dem Blick geraten ist, das ist die Lage der Menschen im Iran selbst. Viele hatten ja gehofft, dass sich deren Lage verbessern könnte, dass durch den Druck aus den USA Freiheit und Menschenrechte im Iran eine neue Chance bekommen könnten. Benjamin Weber ist unser Korrespondent

0: Krieg und hat also im Prinzip das alles überlagert. Ich habe mich länger mit einer Bekannten unterhalten, das war off the record, ohne Mikrofon. Und da hatte ich so das Gefühl, als wir dann darüber gesprochen haben, dann kam das so aus irgendwelchen Tiefen bei ihr dann heraus und dann hat man sich nochmal damit beschäftigt. Aber ich glaube, da ist auch eine sehr große Verdrängung.
1: Im Iran sind jetzt wieder zwei Männer hingerichtet worden, weil sie an Protesten gegen die Regierung teilgenommen hatten Anfang des Jahres. Dabei sollen sie auch an der Ermordung von Polizisten beteiligt gewesen sein. Diese Hinrichtung hat auch in aller Öffentlichkeit stattgefunden. Wie wird sowas vom Regime im Iran dann inszeniert?
0: Ja, da werden dann in aller Regel nachts Plätze hergerichtet mit einem großen Kran. So soll es hier auch gewesen sein in Isfahan, an dem dann diese beiden jungen Männer wohl aufgehängt worden sein sollen. Dann wird man auch vorher, also das war jetzt auch in dieser Nacht so, hat man auch vorher die Familien informiert und hat sie ins Gefängnis bestellt. Und dann war das eben sozusagen, hat bei den Familien die Befürchtung eingesetzt, dass das jetzt der letzte Besuch sein könnte. Und jetzt in diesem Fall ist gar nicht ganz klar, was da wirklich passiert ist, ob die dann an diesen Kränen aufgehängt worden sind, wie wir das in der Vergangenheit oft gesehen haben, oder ob sie doch im Gefängnis hingerichtet worden sind. Das ist bislang noch nicht ganz klar. Ich habe das nochmal versucht zu erhärten, aber es ist bis zur jetzigen Stunde nicht gelungen. Aber Fakt ist auf jeden Fall, die Justiz hat über ihre eigene Nachrichtenagentur Mizan quasi veröffentlicht, dass diese beiden jungen Männer getötet worden sind. Das sind zwei von insgesamt 12, die bei diesem Prozess wegen dieser Proteste im Januar zum Tode verurteilt worden sind, in Isfahan allein. Also es ist quasi nur ein einziger Fall. Und zwei andere sind schon bereits getötet worden und 8 sitzen quasi noch im Gefängnis und warten darauf.
1: Das Ziel ist es ja, die Leute im Land abzuschrecken mit diesen Hinrichtungen, damit die den Mut verlieren, überhaupt noch zu protestieren. Geht diese Rechnung denn auf?
0: Das ist eine sehr gute Frage. Also ich hätte bis heute gesagt, sie geht eigentlich auf. Jetzt haben wir aber in Isfahan heute Morgen Proteste gesehen tatsächlich, weil eben diese Familien sich dann quasi auf den Weg gemacht haben zu diesem Platz und da gewartet haben und es wurden immer mehr und mehr und da hat es dann auch tatsächlich so eine Art, ich will jetzt nicht sagen, ja doch, also ich will nicht sagen organisierten Protest, aber so eine Art wilden Protest vielleicht gegeben. Das waren also Social Media Videos, auf die ich mich jetzt beziehe, die in oppositionellen Kanälen geteilt worden sind, die man nicht immer wirklich hundertprozentig überprüfen kann, die mir aber sehr plausibel scheinen. Also ich habe versucht, das so gut wie möglich einzuschätzen und es sieht mir schon so aus, als wäre das alles echt, was man da sehen kann. Und da sieht man eben sehr viele Leute, die dann auch teilweise fliehen, weil die Sicherheitskräfte mit Schusswaffen da auch reingegangen sind, in die Luft geschossen haben. Es gibt auch unbestätigte Berichte von einer Toten sogar, die da erschossen worden sein soll. Also da sieht man schon jetzt quasi, dass sich da an so einer Situation dann so spontan durchaus Protest wieder entzünden kann im Iran, auch wenn die Sicherheitskräfte eigentlich alles dafür tun, dass das eben nicht passiert.
1: Unter diesen Umständen, auch bei der aktuellen Lage, die ja immer noch sehr unsicher ist, wo das Regime fester denn je an der Macht zu sein scheint und hart durchgreift, was müsste denn passieren, damit sich überhaupt was im Land bewegt?
0: Also ich glaube, aus der Perspektive der Führung in der Islamischen Republik ist eigentlich eher die Frage, was muss sie tun, damit es nicht passiert? Denn die wirtschaftliche Situation verschärft sich zusehends. Das haben wir auch nochmal gemerkt, als wir jetzt da waren. Der Basar ist viel, viel leerer als bei meinem letzten Besuch. Alle Menschen klagen darüber, dass alles so teuer geworden ist. Mhm. Und die wirtschaftliche Lage war ja im Dezember der Auslöser für diese großen Proteste. Und man spürt schon, dass diese Unzufriedenheit wieder brodelt. Und wenn man sich überlegt, je länger dieser Krieg jetzt dauert, desto mehr verschärft sich diese Unsicherheit auch bei den Menschen. Und man hat schon das Gefühl, dass irgendwann auf kurz oder lang doch wieder irgendwie ein Auslöser passiert, der dann zu so spontanen Protesten führen kann. Das ist also auf jeden Fall aus der Perspektive der Führung des Regimes ein großes Problem, würde ich sagen. Andererseits, auf der anderen Seite ist auch das Problem bei den Menschen, die Opposition im Iran ist nach wie vor führungslos und nicht organisiert und hat auch keine Partei oder keine Strukturen, die dann irgendwann später mal übernehmen könnten. Also das hat sich auch nicht geändert. Also das heißt also, wir werden wahrscheinlich wieder irgendwann in Zukunft, wann auch immer, Proteste sehen. Ob die dann irgendwie zielgerichtet was bewirken können, ist dann natürlich wieder die andere Frage.
1: Eindrücke zur Lage im Iran von unserem Korrespondenten Benjamin Weber. Vielen Dank für diese Informationen und Einschätzungen. Wir haben darüber gesprochen, auch weil heute im Iran zwei Männer hingerichtet worden sind, die an den Protesten gegen die Regierung Anfang des Jahres teilgenommen hatten.
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1: 16.23 Uhr und damit zurück zu uns nach Deutschland. Das Wetter wird uns ja wieder sehr heiß serviert in dieser Woche. Temperaturen fast bis an die 40-Grad-Marke, auch bei uns in Hessen. Morgen schon bis 37 Grad und am Donnerstag sogar bis zu 39 Grad. Wenn Sie jetzt sagen, also

0: Super, da hole ich mir doch einfach einen Ventilator aus dem Supermarkt. Dann sind Sie in guter Gesellschaft. Bei der letzten Hitzewelle vor ein paar Wochen waren die Dinger ruckzuck ausverkauft. Unsere Reporterin Ursula Meyer war jetzt wieder unterwegs, auf der Suche nach ein bisschen Abkühlung per Knopfdruck. Daran zu kommen, ist nach wie vor schwierig.
1: Dominik Petre hat gerade ein großes Paket von der Post abgeholt. Drin sind zwei Deckenventilatoren. Die hat die 59 Jahre alte Belgierin übers Internet bestellt für ihre Frankfurter Wohnung.
2: Weil es bei uns langsam zu warm wird. Wir kommen an unsere Grenze.
1: Petre wohnt im 7. Stock direkt unter dem Dach, dort wo es besonders schnell warm wird, sagt sie. Auch viele andere haben sich bereits mit Ventilatoren eingedeckt.
3: Man hat das Gefühl, die Luft bewegt sich.
4: Es kühlt natürlich dadurch, auch wenn die Luft nicht kühl ist.
1: Die Ventilatoren sind so gefragt, dass sie bei dem Frankfurter Elektrofachhandel EP Hammer fast ausverkauft sind. Verkäufer Michael Reichel deutet auf drei verpackte Geräte vor ihm.
5: Das ist der Rest. Wenn das weg ist, dann habe ich gar nichts mehr.
1: Trotzdem würden täglich immer noch Leute nachfragen, doch selbst Vorbestellungen könne er nicht entgegennehmen, meint Reichelt.
5: Der Markt ist komplett leer gefegt. Ich kann bei all meinen Großhändlern keine Ventilatoren bestellen. Die Lager sind komplett leer. Und wir hoffen, dass eventuell noch was nachkommt, aber ich gehe davon aus, das war's dieses Jahr.
1: Selbst die vier Ventilatoren für die Mitarbeiter im Laden würden viele Kunden am liebsten gleich mitnehmen, doch die, sagt Reichelt, seien unverkäuflich. Ähnlich ist das bei dem Unternehmen Casafan aus der Nähe von Hanau. Das hat sich auf Ventilatoren und deren Einbau spezialisiert. Mit den Temperaturen steige traditionell die Nachfrage und dieses Jahr sei ein Ausnahmejahr. Es würden viel mehr Geräte nachgefragt, als man auf Lager habe, sagt Geschäftsführer Stefan Willemsen.
6: Für mich als Händler ist das natürlich gut, weil wir mehr Umsatz machen. Auf der anderen Seite ist es so, dass wir natürlich auch mit unseren Geräten den Leidensdruck der Menschen etwas reduzieren wollen. Und wenn wir dann eben nicht allen Kunden helfen können, dann tut das natürlich auch weh.
1: Aber es werde eben nicht genug nachgeliefert. Das Problem hat auch die große Baumarktkette Hornbach, die in Hessen vier Märkte betreibt. Angesichts der immensen Nachfrage gebe es kaum noch Ventilatoren und das werde sich so schnell auch nicht ändern, sagt Pressesprecher Christian Greta. Denn
7: die Geräte kommen überwiegend aus Asien, die werden oft in China hergestellt. Und das bedeutet, wir haben einfach eine längere Lieferzeit. Wir bestellen solche Produkte rund ein Jahr im Voraus.
1: Das Nachsehen haben Verbraucher wie der fast 80 Jahre alte Reinhard Schmidt aus Frankfurt.
8: Wir kriegen morgen Besuch von Tochter, ihrem Mann und den Enkelkindern. Und die sind klein und deswegen brauchten wir einen Ventilator. Aber ich finde keinen.
1: Er versucht nun noch, ein gebrauchtes Gerät aufzutreiben, das er von privat kaufen kann.
0: Ventilatoren sind heiß begehrt bei diesen Temperaturen, allerdings häufig ausverkauft. Ursula Meyer hat sich bei uns in Hessen auf die Suche gemacht, mehr oder weniger erfolgreich.
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0: Handkäse mit Musik, das ist aus Hessen genauso wenig wegzudenken wie Eintracht Frankfurt. Und heute Morgen gab es die Verbindung aus beidem, und zwar Handkäse zum Frühstück. Das geht offensichtlich tatsächlich, und zwar beim Trainingslager der Eintracht in Grassau am Chiemsee. Da ist die Mannschaft ja gerade unterwegs, so wie auch unser Sportreporter Christian Adolf.
10: Für Sportdirektor Timo Hardung ist es geschmacklich noch ein bisschen früh.
11: Frühstück ist nicht so meine Uhrzeit, aber so grundsätzlich schmeckt es hier sehr, sehr gut und vor allen Dingen ist immer ordentlich Butter drauf.
10: Und Timo Hardung ist Stammgast beim Handkäse-Frühstück im Trainingslager.
11: Zum einen ist es einfach super nett hier, ist immer schön hergerichtet, super familiär, die Leute haben alle Spaß, die unterstützen uns natürlich dann auch beim Training, ist eine sehr ausgelassene Stimmung und ist auch ein Stück Frankfurter Kultur.
10: Organisiert wird das Frühstück maßgeblich von Michael Leichtfuß vom FC Dauborner Adler. 92 Portionen Handkäse haben sie diesmal dabei. Es gibt natürlich hessischen Apfelwein oder auch hochprozentiges.
12: Der Handkäse ist schon seit Donnerstag hier in Grassau. Also der Ernst hat ihn mitgebracht in Kühltaschen, logischerweise dann im Hotel kühlgestellt. Das Hotel, wo er es gemacht hat, freut sich, weil das riecht jetzt wahrscheinlich noch zwei Wochen nach Handkäse und Zwiebeln. Und wie man sieht, die Leute haben all Spaß. Also wir haben ein ausverkauftes Haus. Von daher alles gut.
10: Applaus dann für die Spieler. Drei Handkäse-Frühstück. Neulinge müssen ran. Jean-Matteo Bahoya, Neuzugang Noela Seko und Namdi Collins. Wie ist es denn so?
13: Ja, ist eigentlich ganz lecker, aber ich bin eh nicht so ein Käse-Fan. Deshalb, ich glaube, morgens bei euch bei Avocado.
10: Und dann hält auch der Trainerwort und kommt vorbei. Adi Hütter nimmt den Handkäs lieber ohne Musik und bekommt von Michael Leichtfuß die richtigen Instruktionen.
14: Messer, dann aufs Brot gelegt und abgebrochen.
15: Da sieht man, dass er nicht so oft gegessen hat.
10: Ja, das ist eben wieder die Eintracht. Fans, Trainer und Mannschaft finden wieder näher zusammen als noch letzte Saison. Ein rundum gelungener Vormittag für die Fans in Grassau.
0: Gute Stimmung im Trainingslager der Eintracht am Chiemsee. Da gab es heute Morgen Handkäse, wohlgemerkt zum Frühstück. Aber das passt, sagt unser Sportreporter Christian Adolf.
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19: Gleich 16.30 Uhr. Erstmals Afghane abgeschoben, der kein Straftäter war. Ermittler finden Video des mutmaßlichen CSD-Attentäters. Tote bei schwerem Erdbeben in Japan. Das Wetter viel Sonne, im Norden auch mal Wolken, trocken bei 25 bis 31 Grad. Mein Name ist Katrin Rudolph. Die Bundesregierung hat wieder straffällig gewordene Afghanen in ihr Heimatland abgeschoben. Sie flogen mit einer Maschine vom Flughafen Leipzig-Halle aus. Laut Bundesinnenminister Dobrindt war zum ersten Mal auch eine Person dabei, die keine Straftat begangen hatte. Aus Berlin ARD-Korrespondentin Bianca Schwarz.
20: Diese Person hätte unerlaubt mehrfach versucht, nach Deutschland einzureisen. Scharfe Kritik an Abschiebungen nach Afghanistan kommt von der Menschenrechtsorganisation Pro Asyl, aber auch aus der Opposition von Grünen und Linken beispielsweise. Kritiker bemängeln, dass Deutschland einerseits die Taliban-Regierung wegen derer Menschenrechtsverletzungen nicht anerkennt, ihr aber andererseits gleichzeitig die Entsendung einzelner Diplomaten nach Deutschland erlaubt, um Abschiebungen nach Afghanistan durchsetzen zu können.
19: Nach dem Anschlag auf den CSD in Berlin ist vom mutmaßlichen Attentäter ein Bekennervideo aufgetaucht. Ermittler haben es auf einem Handy des Mannes gefunden, das im Tatfahrzeug lag. Das hat die Bundesanwaltschaft der ARD bestätigt. In dem Video soll sich der mutmaßliche Täter zum Anschlag bekennen und seine Treue zur Terrororganisation IS schwören. Der Mann soll am Samstag am Rande des Berliner CSD mit einem Kastenwagen in eine Menschenmenge gefahren sein. Am Tag danach wurde er von der Polizei erschossen. Bei einem schweren Erdbeben in Japan sind mehrere Menschen ums Leben gekommen. Die Polizei teilte mit, in der Präfektur Kumamoto im Südwesten des Landes sei ein Einkaufszentrum teilweise eingestürzt. Dort gäbe es eine beträchtliche Zahl Toter. Krankenhäuser in der Region melden außerdem Dutzende Verletzte. Das Beben der Stärke 7,1 hatte heute Vormittag die japanische Insel Kyushu erschüttert. Viele Häuser stürzten ein, Brücken wurden beschädigt. Einen genauen Überblick über Schäden und Opfer haben die Behörden noch nicht. Seit Tagen schon wüten in Frankreich und Spanien riesige Waldbrände. Jetzt gibt es für die Feuerwehrleute in beiden Ländern einen Hoffnungsschimmer. Die Nacht ist relativ ruhig verlaufen. Der spanische Innenminister Grande Malasca sagte, die Feuerwehrleute hätten die Brände an einigen kritischen Punkten erfolgreich bekämpft. Unter Kontrolle seien die Flammen aber noch nicht. Zur Lage in Spanien ARD-Korrespondent Hans-Günther Kellner.
21: Schätzungen des Ministers zufolge sind in den Provinzen Madrid, Ávila und Toledo nun rund 90.000 Hektar betroffen, 13.000 Hektar mehr als bisher angenommen. Sorgen bereitet den spanischen Behörden der Wetterbericht für die folgenden Tage. Ab Mittwoch wird für Spanien eine erneute Hitzewelle mit Temperaturen von um die 40 Grad, niedriger Luftfeuchtigkeit und heftigen Windböen erwartet. Unterdessen konnten in mehreren kleinen Kommunen die ersten Menschen in ihre Häuser und Wohnungen zurückkehren.
19: In Frankfurt ist ein Ebola-Patient nach gut 2 Wochen gesund aus der Uniklinik entlassen worden. Wie die Universitätsmedizin mitteilte, hat sich der US-Amerikaner vollständig erholt und ist symptomfrei. Er war für eine Hilfsorganisation in der Demokratischen Republik Kongo im Einsatz gewesen und hatte sich dort mit dem Ebola-Virus angesteckt. In Frankfurt wurde er auf der Sonderisolierstation der Universitätsmedizin erfolgreich behandelt. Das waren die Nachrichten. Das Wetter, es ist sehr warm bis heiß bei 25 bis 31 Grad. Dazu scheint fast die ganze Zeit die Sonne und es bleibt trocken. Die kommende Nacht wird überwiegend klar und es kühlt ab auf 19 bis 10 Grad. Morgen wieder sonnig und noch heißer als heute bis 37 Grad. Die weiteren Aussichten, Donnerstag wohl der Höhepunkt der Hitzewelle bis 38 Grad. Dazu erst sonnig, dann von Westen örtlich Schauer oder Gewitter. Freitag vereinzelt Regen oder Gewitter bis 34 Grad. Die Zeit 16.34 Uhr.
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19: Vorsicht auf der A5 Frankfurt Richtung Kassel. Zwischen Bad Homburger Kreuz und Friedberg liegt ein Metallrohr auf dem rechten Fahrstreifen. Vorsicht auch auf der A66 Frankfurt Richtung Wiesbaden. Zwischen Hattersheim und Hofheim liegen mehrere Plastikteile auf dem linken Fahrstreifen hinter einer Kurve. Und es stehen 2 defekte Fahrzeuge auf dem Standstreifen. A3 Frankfurt Richtung Würzburg. Zwischen Oberzhausen und Hanau 4 Kilometer stockender Verkehr. A7 Würzburg Richtung Fulda, zwischen Bad Kissingen, Obertulba und Raststätte Utrichshausen-Ost, streckenweise Stau und stockender Verkehr. Die A44 Eisenach Richtung Kassel ist zwischen Hessisch-Schlichtenau-West und Helsa nach einem Unfall mit 2 Lkw im Tunnel Hirschhagen gesperrt, dadurch 1 Kilometer Stau. A49 Kassel Richtung Gießen zwischen Kassel-Industriepark und Kassel-Niederzweren, streckenweise stockender Verkehr. Im Vogelsbergkreis ist die L3072 zwischen Erbenhausen und Leerbach nach einem Unfall in beiden Richtungen gesperrt. Und Main-Taunus-Kreis, in Kriftel brennt in der Gutenbergstraße eine Lagerhalle. Dadurch sind die Hattersheimer Straße, die Gutenbergstraße und die Bachstraße in beiden Richtungen gesperrt. Es kommt zu starker Rauchentwicklung und Geruchsbelästigung im Bereich Kriftel, Frankfurt-Zeilsheim, Hofheim und Hattersheim. Anwohner werden gebeten, Fenster und Türen geschlossen zu halten und Lüftungen und Klimaanlagen abzuschalten.
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0: Schön, dass Sie dabei sind an diesem Dienstagnachmittag. Eine künstliche Intelligenz macht sich selbstständig und hackt sich eigenständig in die Internetseite eines Unternehmens rein. Das hört sich an wie aus einem Science-Fiction-Film, ist aber wirklich passiert. Die Firma OpenAI hat einen Test gemacht und wollte wissen, ob so eine KI im Prinzip wie ein Hacker agieren kann. Das war auch genauso geplant, um die Sicherheitsvorkehrungen zu überprüfen. Allerdings hat diese KI es dann geschafft, aus der eigentlich gesicherten Testumgebung auszubrechen und einen echten Hackerangriff im Internet durchzuführen. Das war so nicht geplant. Jetzt haben sich rund 40 Unternehmen aus diesem Technologiebereich in den USA zusammengetan und reagiert. Die haben eine sogenannte Sicherheitsallianz gegründet. Dabei sind Konzerne wie IBM, Microsoft oder Palantir. Bruno Kramm beobachtet das auch. Er ist KI-Fachmann und einer der Sprecher des KI-Bundesverbandes. Er berät viele Firmen genau zu diesem Thema, künstliche Intelligenz. Schönen guten Tag, Herr Kramm.
2: Ja, schönen guten Tag.
0: Was sagt uns das, dass nach dieser Panne bei dem KI-Test auf einmal so ein Bündnis gegründet wird in den USA, um die Sicherheit zu verbessern in der Branche?
2: Naja, wenn das Bündnis so schnell da ist, unmittelbar nach diesem Vorfall, kann man natürlich davon ausgehen, dass der Vorfall alleine nicht verantwortlich ist für die Gründung dieser Allianz. Diese Überlegung einer Gründung von Allianzen in dem Bereich gibt es ja schon eine Weile. Vor allem gerade auch die Überlegung hier, Open Weights Modelle, also quasi offen verfügbare, auch lokal einsetzbare KI-Modelle einzusetzen, gerade zur Cyberabwehr. Wenn man sich anschaut, wer nicht dabei ist, dann wird einem sofort bewusst, die großen Marktspieler wie OpenAI, wie Anthropic, aber auch wie Google möchten da nicht mitmachen. Warum? Weil sie natürlich die großen proprietären Foundation-Modelle betreiben, die nur in der Cloud funktionieren. Und diese Antwort, Sie hatten jetzt eine Firma
0: Foundation-Modelle, müssen wir euch kurz erklären, das sind die Modelle, mit denen dann auch Geld verdient wird, oder was meinen
2: genau,
0: Sie?
2: Genau, das sind die großen Modelle, die die meisten als ChatGPT oder Ähnliches verwenden. Mhm. Und welche Firma Sie jetzt aber ganz vergessen hatten zu nennen, die eigentlich der wesentliche Treiber dahinter ist, ist nämlich die Hardwarefirma Nvidia, die in erster Linie Chips herstellt. Und die ändert damit natürlich auch ein Stückchen weit ihre Strategie. Denn bisher hat man vor allem an die großen Cloud-Anbieter verkauft, stellt aber fest, dass das unter Umständen auch eine gewisse Blase werden kann, die auch platzen kann. Ich kann dazu auch gerne noch ausführen, warum. Und setzt natürlich jetzt auch drauf, dass die Menschen in Zukunft viel mehr Open Weights, also lokale Modelle verwenden werden, die dann eben auch zu Hause auf dem eigenen Rechner laufen können, auch bereits jetzt schon laufen. Und genau deswegen ist natürlich diese Allianz gegründet worden. Natürlich auch aus dem Grund, da gerade in den USA die staatliche Regulierung extrem stark ist. Wir haben ja zuletzt gesehen, wie dann verschiedene Models dann plötzlich nicht mehr europaweit eingesetzt werden durften. Ja. Und da gibt es natürlich viele Bestrebungen der amerikanischen Regierung, noch mehr zu reglementieren. Und dem will man sich natürlich mit dieser Sicherheitsallianz ein Stückchen weit entgegenstellen.
0: Also ist das im Prinzip eine Lobbyveranstaltung, was wir da sehen?
2: Man könnte es so nennen, wobei natürlich Lobby immer ein schwieriger Begriff ist. Lobby ist ja eher uns so bekannt aus nationalen Kontexten, wo dann eben nationale Gesetzgebung beeinflusst wird. Aber KI ist natürlich ein globales Geschäft und deswegen müssen wir auch Dinge global denken. Und wenn wir uns diese neuen Modelle, die vor allem eben auch aus China kommen und die man versucht jetzt auch zu blockieren, weil die großen Firmen natürlich genau merken, da läuft uns ein bisschen Geschäft davon. In Zukunft werden die Menschen viel mehr Open-Weights-Modelle, die fast genauso oder manchmal genauso leistungsfähig sind, genutzt werden. Und die haben natürlich auch den Vorteil, dass sie datengeschützter sind, aber dass sie natürlich auch nicht so teuer sind. Ja. Ich habe da für Sie ein wunderschönes Beispiel, um mal zu erklären, was das eigentlich bedeutet. Früher in den 80er Jahren wurde Musik noch in unglaublich teuren Musikstudios produziert. Heutzutage kann das jeder auf seinem Notebook machen. Das hat dazu geführt, dass wahnsinnig viele Studios gestorben sind. Hm. Das, was die Studios sind, sind heute die großen Data Centers der großen, ja, der großen Cloud-Anbieter.
0: Und die haben natürlich Angst, dass ihnen da ihre Fälle davon schwimmen. Das klingt nachvollziehbar, was Sie da gerade gesagt haben. Ich hänge immer noch an diesem Begriff Sicherheitsallianz. Das löst bei mir zumindest so die Reaktion aus, dass ich denke, okay, da geht's offensichtlich schon darum, auch zu schauen, ob solche KI-Systeme am Ende auch sicher betrieben werden können und was die Firmen selber dazu beitragen können. Wie ist denn das eigentlich bei uns in Europa? Also sind wir da im Vergleich zu den USA auch entsprechend aufgestellt, was das angeht?
2: Also wir haben natürlich in Europa den OpenAI Act, der ist ziemlich klar und schnell klärt, ab wann Modelle kontrolliert werden müssen und eine gewisse Transparenzpflicht her muss. Von der Seite sind wir eigentlich gut aufgestellt. Uns wird natürlich häufig immer gesagt, wir sind nicht international wettbewerbsfähig, weil wir so strenge Regeln haben. Aber das ist nun mal jetzt die andere Seite der Medaille, wenn es um die Gefahren von KI geht. Aber wissen Sie was, wenn wir jetzt über die Gefahren von Modellen sprechen, die auf der Cloud sind und dann solche Hacks machen wie bei Hugging Face, ist die viel größere.
0: Das war die Seite, die von dieser KI gehackt wurde, genau.
2: Genau. Die Gefahr, die aber viel größer ist und die lauert und wo sich die wenigsten Gedanken machen, ist, dass diese Open-Weights-Modelle bereits jetzt überall verfügbar sind. Die kann jeder bei sich zu Hause installieren und Kriminelle können die wunderbar nutzen, auch selbst umprogrammieren, um damit eben zum Beispiel massive Attacken und vieles mehr zu machen. Also von der Seite sind wir gesellschaftlich, ist das größte Problem diese absolute Verfügbarkeit. So gut die auch auf der einen Seite ist, so problematisch ist die, wenn die in Hände von Kriminellen kommt, weil die natürlich mit diesen Modellen, die sie dann bei sich auf ihrer lokalen Infrastruktur, also auf ihren eigenen Rechnern laufen lassen können, viel Unheil anrichten können.
0: In den USA haben sich rund 40 Technologiefirmen zusammengetan und eine sogenannte Sicherheitsallianz gegründet. Was es damit auf sich hat und wie es eigentlich hier bei uns in Europa aussieht bei der Sicherheit von Systemen mit künstlicher Intelligenz, darüber habe ich mit Bruno Kramm gesprochen. Er ist KI-Fachmann und einer der Sprecher des KI-Bundesverbandes. Herr Kramm, haben Sie vielen Dank fürs Gespräch.
2: Sehr gerne. Schönen Tag noch Ihnen.
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0: War ich gerade ein bisschen schnell mit dem Finger hin, habe das Jingle abgefahren. Hier ist HR Info um 16.42 Uhr. Und wir kommen zu einem Thema, das uns seit dem Wochenende in Deutschland ständig beschäftigt, auch hier in HR Info, nämlich dieser Terroranschlag am Rande des Christopher Street Day in Berlin. Da werden jetzt immer mehr Details bekannt zum mutmaßlichen Täter, der ja am Tag danach von der Polizei erschossen wurde, als er mit einer Stichwaffe auf die Beamten losgestürmt ist. Die Ermittler haben jetzt auf seinem Handy ein Bekennervideo gefunden. Die Bundesanwaltschaft sagt, in diesem Video gibt es auch so eine Art Treueschwur auf die Terrororganisation, die sich Islamischer Staat nennt. Unser ARD-Terrorismus-Experte Holger Schmidt beschreibt, was auf diesem Video zu sehen ist.
3: Das Video zeigt einen vermummten Mann, der sich selbst als Kämpfer des sogenannten Islamischen Staates bezeichnet und eine Art Treueschwur auf den IS leistet. Solche Videos dienen bei islamistischen Terroristen dazu, einerseits die Verbindung zur Terrororganisation, also in diesem Fall dem sogenannten Islamischen Staat, herzustellen. Und andererseits ist dieser Treueeid eine Art inneres religiöses Bekenntnis, die Ziele der jeweiligen Gruppe zu unterstützen. Für die Ermittler ist ein solcher Treueeid ein ganz wichtiger Hinweis. Vor Gerichten wird er regelmäßig auch dazu verwendet, die Mitgliedschaft in einer terroristischen Organisation nachzuweisen. Üblicherweise werden solche Videos nach erfolgreichen Anschlägen durch die jeweilige Terrororganisation, also hier wäre es der IS, selbst veröffentlicht. So wie ich das im Augenblick einschätze, ist dieses konkrete Video aber bislang nur den deutschen Sicherheitsbehörden bekannt und nicht vom IS veröffentlicht worden. Möglicherweise ist es gar nicht erst zum IS gelangt.
0: Wo genau ist dieses Video denn jetzt gefunden worden?
3: Das Video ist auf einem Mobiltelefon gefunden worden, das seinerseits in dem Auto gefunden worden ist, mit dem der Anschlag am Samstagabend verübt worden ist. Das ist ja ein weißer Citroën Minivan gewesen. Und schon am Sonntag auf einer Pressekonferenz hat Bundesinnenminister Alexander Dobrindt mitgeteilt, dass wohl mehrere Handys gefunden worden sind. Eines dieser Handys ist es jetzt auch, auf dem dieses Video zu sehen ist. Und es hat einfach einen Moment gedauert, bis das Handy entschlüsselt worden ist und das Video auf dem Handy gefunden worden ist.
0: Die Ermittlungen laufen natürlich noch in diesem Fall. Das Ganze ist ja noch nicht so lange her. Welche Rolle spielt dabei nun dieses Video?
3: Interessant ist, dass das Video bislang noch nicht durch den IS, durch die Terrororganisation selbst veröffentlicht worden ist. Und das ist bei anderen Fällen in der Vergangenheit anders gewesen. Es könnte darauf hindeuten, dass der Tatablauf nicht so gewesen ist, wie es sich der Täter selber vorgestellt hat. Also insbesondere, dass er das Handy hätte mitnehmen wollen und es gar nicht unbedingt zurücklassen wollte. Möglicherweise ist der Unfall des Tatfahrzeugs an einem Baum, das Anprallen, anders gelaufen, als sich der Täter das vorgestellt hat. Er soll dann ja ausgestiegen sein und mit weiteren Stichen andere Menschen noch verletzt haben. Es ist gut denkbar, dass das eigentlich aus der Perspektive des Täters anders hätte laufen können und dann das Video auch an den sogenannten Islamischen Staat hätte geschickt werden können. Aber das sind im Augenblick alles noch Spekulationen. Interessant ist eben nur tatsächlich, dass, obwohl man diesen Anschlag ja aus Sicht der Terroristen durchaus als erfolgreich bewerten kann, dieses Video nicht vom IS selbst veröffentlicht worden ist.
0: Die Einschätzung unseres ARD-Terrorismus-Experten Holger Schmidt. Auf dem Handy des mutmaßlichen Attentäters von Berlin ist nun ein Bekennervideo gefunden worden mit einem Bezug zur Terrororganisation, die sich Islamischer Staat nennt. Das Ganze wird natürlich weiter ausgewertet. Und wir bleiben noch bei diesem Thema. Dieses Bekennervideo, das auf dem Mobiltelefon gefunden wurde, das zeigt, dass es einen islamistischen Hintergrund für diese Tat gegeben hat. Davon gehen die Ermittlungsbehörden ja schon seit einer Weile aus. Es war ja schon bekannt, dass der mutmaßliche Täter sich dem sogenannten IS anschließen wollte und dass er auch von den Sicherheitsbehörden als sogenannter Gefährder eingestuft worden war. Bundesinnenminister Alexander Dobrindt hat jetzt einige Forderungen formuliert, wie denn in Zukunft mit gewaltbereiten Extremisten umgegangen werden soll, die als Gefährder gelten, damit solche Anschläge am besten gar nicht passieren. Wir fassen die Vorschläge mal zusammen.
18: Vorschlag 1, das Jugendstrafrecht.
22: Wenn Angeklagte zwischen 18 und 20 Jahre alt sind, wird oft nach dem Jugendstrafrecht geurteilt. Ein Richter oder eine Richterin prüft, ob die geistige Entwicklung einer Person eher dem Stand eines Jugendlichen oder eher dem Stand eines Erwachsenen entspricht. Geht das Gericht vom Stand eines Jugendlichen aus, muss es Jugendstrafrecht anwenden. Beim Jugendstrafrecht geht es eher um Erziehung und Resozialisierung als um Strafe. Und es wird immer der Einzelfall betrachtet. Innenminister Dobrindt bezeichnet die Anwendung von Jugendstrafrecht bei volljährigen Gefährdern jetzt als inakzeptabel. Mit Blick auf den Fall des CSD-Attentäters, der nach Jugendstrafrecht verurteilt wurde und deshalb vorzeitig freikam. Damit würde allerdings der Grundgedanke der Einzelfallbetrachtung im Jugendstrafrecht praktisch ausgeschaltet.
18: Vorschlag 2.
20: die elektronische Fußfessel.
22: Die Polizei kann mit diesen Sendern kontrollieren, wo sich die überwachten Menschen befinden. Die Idee ist, einzuschreiten, wenn ein Gefährder einen festgelegten Bereich verlässt. Der Einsatz elektronischer Fußfesseln ist schon jetzt möglich. Zuletzt wurden rund 150 Personen damit deutschlandweit überwacht. Familiengerichte können sie zum Beispiel seit kurzem anordnen, um vor allem Frauen vor häuslicher Gewalt zu schützen und Kontaktverbote durchzusetzen. Wenn die Polizei Islamisten und andere Gefährder mit elektronischen Fußfesseln überwachen will, ist es kompliziert. Hier sind vor allem die Länder zuständig, die das in ihren Polizeigesetzen unterschiedlich regeln. Für Terroristen kann in bestimmten Fällen außerdem das Bundeskriminalamt Fußfesseln anordnen. Die Hürden sind hoch. Im Einzelfall muss eine ausreichend konkrete Gefahr erkennbar sein. Gerichte überprüfen den Einsatz von Fußfesseln. Innenminister Dobrindt fordert jetzt, Bewegungseinschränkung durch die Fußfessel müsse zum Standard gegenüber Gefährdern werden, um etwa künftige Anschläge zu verhindern. Standardmäßig alle Gefährder zu überwachen, also Menschen, die ja noch keine Straftat begangen haben, das dürfte aber an verfassungsrechtliche Grenzen stoßen.
20: Vorschlag 3, die Präventivhaft.
22: Die Polizei kann Menschen vorbeugend in Haft nehmen, unterschiedlich geregelt in den Polizeigesetzen der Bundesländer. Voraussetzung dafür ist, dass es keine andere Möglichkeit gibt, eine Straftat zu verhindern. Bei längerer Präventivhaft muss immer ein Richter entscheiden. Die Höchstdauer liegt zwischen wenigen Tagen und 2 Monaten, je nach Bundesland. Auch Islamisten und andere Gefährder können vorübergehend in Präventivhaft genommen werden. Wie oft dies geschieht, ist nicht bekannt. Bundesinnenminister Dobrindt hat eine Präventivhaft für Gefährder jetzt als zwingend notwendig bezeichnet. Das kann ein Appell sein an die Länder, auch hier die Polizeigesetze zu vereinheitlichen und die Möglichkeiten auszuschöpfen. Eine Vorgabe, alle Gefährder für lange Zeit zu inhaftieren, wird aber wohl wieder an verfassungsrechtliche Grenzen stoßen. Denn auch hier gilt, Gefährder haben ja noch keine Straftat begangen. Es sind in jedem Fall konkrete Anhaltspunkte für eine Gefahr nötig und eine richterliche Überprüfung, ob eine Präventivhaft verhältnismäßig ist.
0: Unser Hauptstadtkorrespondent Markus Sambale hat die Vorschläge von Bundesinnenminister Alexander Dobrindt zusammengefasst als Reaktion auf den Terroranschlag in Berlin am Rande des Christopher Street Day.
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0: Und jetzt haben wir es gleich 5:09. Heute wird in Peru die neue Präsidentin vereidigt, Keiko Fujimori. Jetzt könnten wir denken, okay, Peru ist weit weg in Südamerika. Was geht das uns in Deutschland eigentlich an? Die neue Frau an der Spitze von Peru will allerdings den Bergbau massiv vorantreiben im Land. Und das hat dann schon was mit uns in Deutschland zu tun. Da geht es vor allem um die Herstellung von Kupfer, ein wichtiger Rohstoff. Die Nachfrage nach diesem Metall ist in den vergangenen Jahren auch deutlich gestiegen. Die Europäische Union stuft Kupfer sogar als kritischen Rohstoff ein. Und auch wir in Deutschland importieren jede Menge davon. Darüber habe ich gesprochen mit Professor Jens Gutzmer. Er ist Direktor des Helmholtz-Instituts Freiberg für Ressourcentechnologie. Herr Professor Gutzmer, also in den vergangenen Jahren deutlich gestiegene Nachfrage nach Kupfer weltweit. Wofür wird das denn so dringend gebraucht?
5: Ja, das Kupfer ist, sagen wir, der kritische Rohstoff an sich für unsere Transformation des Energiesystems, aber auch die, sagen wir, weitere Verbreitung von elektrischen Anlagen, elektrischen Geräten, der Digitalisierung, KI-Zentren zum Beispiel, Rechenzentren, die wir dafür brauchen. Und zwar deswegen, weil Kupfer das Metall ist, was unter den Buntmetallen am besten elektrische Energie leitet und zu Kabeln verarbeitet werden kann.
0: Also schlicht und ergreifend, ich brauche Kupfer, damit ich Stromleitungen verlegen kann.
5: Absolut.
0: Auch bei uns in Deutschland wird viel Kupfer importiert. Wie abhängig ist denn die deutsche Industrie von diesem Metall inzwischen?
5: Also die deutsche Industrie verbraucht laut offizieller Statistiken circa 1 Million Tonnen Kupfer pro Jahr, um selbst
6: Produkte herzustellen, die wir natürlich dann wieder im eigenen Land gebrauchen können, aber auch exportieren können. Die eigene Produktion dagegen sind circa 600.000 Tonnen und die werden von einer einzigen Hütte hergestellt, und zwar von der Aurobis-Hütte in Hamburg.
0: Das heißt, wir müssen das Metall, das Material wirklich in dieser Form zu einem Großteil importieren und können gar nicht so viel bei uns selber herstellen.
6: Nein, wir können selber aktuell mit der Infrastruktur, die wir zur Verfügung haben, unseren eigenen Kupfermetallbedarf nicht abdecken und wir haben keinerlei eigene Produktion aus Kupferbergwerken. Was wir allerdings haben, ist eine sehr effiziente Recyclinginfrastruktur und tatsächlich wird fast die Hälfte schon unseres Kupfers, was wir in Deutschland herstellen, aus dem Recycling alter Produkte gewonnen.
0: Das neue, das frische Kupfer kommt dann häufig aus Peru. Schon jetzt gehört das Land zu den größten Kupferproduzenten der Welt. Die neue Präsidentin Fujimori will auch den Abbau von Kupfer weiter fördern. Was heißt das für den Preis und auch für die Verfügbarkeit dieses Metalls?
6: Also zunächst einmal wird es den weltweiten Kupfermarkt nicht wesentlich beeinflussen. Tatsächlich ist mit ca. 2,7 Millionen Tonnen Jahresproduktion Peru mittlerweile der drittgrößte weltweite Kupferproduzent, also primärer Rohstoffe. Aber diese 2,7 Millionen Tonnen sind halt nur 12% der Weltjahresproduktion aus Bergwerken. Und es gibt 14 andere Länder, die ebenfalls signifikant, in dem Fall 2-3% der Weltjahresproduktion mindestens, dazu beitragen. Das heißt, wir haben global ein recht ausgewogenes Feld und die Stärkung des Bergbausektors in Peru ist für Peru selbst mit Sicherheit sehr wesentlich, aber wird vermutlich nicht zu großen Preisschwankungen für Kupfer auf dem Weltmarkt führen.
0: Weil deren Anteil einfach zu klein ist, wenn ich Sie richtig verstehe. Welche anderen Länder spielen denn da noch eine Rolle?
6: Ja, es gibt eine ganze Reihe von Ländern, ganz erstaunlich, zum Beispiel unser Nachbarland Polen trägt ungefähr 2% der Weltproduktion von Kupfer bei aktuell. Aber es gibt natürlich Chile mit 25% oder auch der Kongo mit ungefähr 15-17% beitragen.
0: Die Europäische Union sagt ja, Kupfer ist ein kritischer Rohstoff. Bei dem, was Sie gerade geschildert haben, habe ich so den Eindruck, die Versorgung scheint doch gesichert zu sein, oder?
6: Die Versorgung ist insofern gesichert, dass es genug Produzenten gibt und nicht wie bei anderen Rohstoffen ein Land die Produktion dominiert. Aber wo das Problem ist, ist der stark ansteigende Bedarf und die Tatsache, dass man keine großen neuen Lagerstätten in den letzten 10, 15 Jahren entdeckt hat.
0: Gibt's da jetzt mal vom Recycling abgesehen irgendeine Alternative? Also könnte ich auch andere Materialien verwenden, um ein bisschen unabhängiger zu werden vom Kupfer?
6: Tatsächlich könnten Sie zum Beispiel Aluminium einsetzen. Allerdings ist bei Aluminium anstelle von Kupferdrähten der elektrische Widerstand höher. Das heißt, die Effizienz der Übertragung der Elektrizität wird einfach geringer.
0: Das heißt, Kupfer wird auch weiter wichtig bleiben?
6: Kupfer wird wahrscheinlich nicht zu substituieren sein, ja.
0: Die Einschätzung von Professor Jens Gutzmer vom Helmholtz-Institut Freiberg für Ressourcentechnologie. Wir haben darüber gesprochen, warum auch wir in Deutschland so viel Kupfer brauchen und warum Peru den Abbau dieses Metalls jetzt weiter vorantreiben will unter der neuen Präsidentin. 16.56 Uhr haben wir's.
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0: Dass Frankreichs Fußballnationalmannschaft nach dieser WM einen neuen Trainer bekommen wird, das war schon vor dem Turnier klar. Die Franzosen haben es ja bis ins Halbfinale geschafft, da hätte man auch weitermachen können. Aber Didier Deschamps hat nach 14 Jahren schon vorher seinen Rücktritt angekündigt. Und seit heute steht sein Nachfolger fest. Und das ist jetzt kein Druckfehler. Es ist Zinedine Zidane, ein prominenter Name im Fußball, über den wir dringend reden müssen mit unserem Sportreporter Daniel Hör. Willkommen im Studio. War das eine Überraschung, dass Didier Deschamps jetzt abgelöst wird, ausgerechnet von Zinedine Zidane?
7: Also das kann man nicht sagen. Das ist noch weniger überraschend, würde ich sagen, als die Klopp-Nummer. Denn Deschamps hat ja schon sehr frühzeitig seinen Rückzug angekündigt. Und es gab wohl schon im Februar 2025 erste Verhandlungen mit Zinedine Zidane. Und die Einigung gab es dann im November letzten Jahres. Und natürlich ist dann das dann auch relativ frühzeitig an die Presse durchgedrungen. Jetzt wurde er offiziell vorgestellt, aber dass er der Nachfolger wird, ich glaube, das war ein noch schlechter gehütetes Geheimnis als das von Bundestrainer Jürgen Klopp.
0: Ja, da wurde doch viel rumspekuliert und die Spekulationen haben sich auch bewahrheitet. Jetzt haben wir mit Jürgen Klopp hier in Deutschland so einen charismatischen Motivator als neuen Bundestrainer. Was ist denn Zinedine Zidane für ein Typ?
7: Also der ist auch charismatisch, aber auf eine ganz andere Art und Weise, würde ich sagen. Es gibt ja dieses wunderbare neudeutsche Wort Aura und ich glaube, auf den trifft das wirklich zu. Der hat eine Ausstrahlung, der ruht in sich, ist eher ein ruhiger Typ und ist jetzt auch kein Taktik-Mastermind, würde ich sagen. Oder vielleicht ist er das sogar, aber das ist gar nicht seine Kernkompetenz. Der schafft es unheimlich gut, eine Mannschaft zu managen und auch Egos zu managen und ein Teamgefüge entstehen zu lassen und die Jungs dann aber auf dem Platz auch wirklich machen zu lassen. Und ich glaube, das ist seine große Stärke, dieses Managen wirklich einer Mannschaft.
0: Ich habe den noch als sensationell guten Fußballspieler im Gedächtnis. Hat er denn das Zeug, auch ein guter Nationaltrainer für Frankreich zu sein?
7: Ich glaube, das spielt damit rein, ehrlicherweise, weil die Franzosen, die sind auch bestückt mit unfassbar viel individuellem Talent und diese Egos musst du eben auch managen. Und ich glaube, das funktioniert mit Zinedine Zidane wirklich gut, weil er zum einen super viel als Spieler erlebt hat. Der ist Weltmeister, der ist Europameister, der ist dreimal Weltfußballer. Wenn ich jetzt weitermache und die Liste aufzähle, dann stehen wir morgen noch hier.
0: Man merkt eine gewisse Begeisterung an.
7: Ja, ich liebe den Typen, das muss ich ganz ehrlich sagen. Fußballheld meiner Kindheit, das nur am Rande. Aber die Spieler, die kaufen dem ab, wenn er denen was erzählt, weil sie wissen, der hat das selber alles erlebt, der hat das alles durch und damit kriegst du die Egos natürlich auch in der Mannschaft klein und er schafft es dann eben auch diese Egos, auf gut Deutsch gesagt, zu befriedigen, dass jeder irgendwie glücklich ist in dieser Mannschaft und ich glaube, deshalb ist er genau der richtige Mann dort.
0: Was sind jetzt seine Ziele? Was glaubst du, was wird er sich vornehmen?
7: Also er selber hat gesagt, er will natürlich die französische Mannschaft erfolgreich halten. Das heißt nichts anderes, als bei jedem Turnier um den Titel mitzuspielen. Das ist der Anspruch dieser Mannschaft. Die haben so viel individuelles Talent. Das muss das Ziel sein. Und er hat bei Real Madrid als Trainer, als er auch dreimal die Champions League gewonnen hat, ja auch bewiesen, dass er das als Trainer kann und dass er das managen kann. Und ich gehe davon aus, dass das auch mit der französischen Nationalmannschaft gelingt. Das ist eine Herzensangelegenheit für ihn. Und deshalb, glaube ich, wird das eine gute Nummer.
0: Sagt Daniel Höhr aus unserer Sportredaktion. Vielen Dank für den Besuch im Studio. Wir haben gesprochen über Zinedine Zidane, den legendären Fußballspieler, der inzwischen ja auch ins Trainerlager gewechselt ist. Er wird der neue Trainer der französischen Nationalmannschaft als Nachfolger von Didier Deschamps.
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19: 17 Uhr. Deutschland schiebt auch nicht straffällig gewordenen Afghanen ab. Tote bei schwerem Erdbeben in Japan. Italienische Fußballnationalmannschaft holt alten Trainer zurück. Das Wetter viel Sonne, im Norden auch mal Wolken bis 31 Grad. Mein Name ist Katrin Rudolph. Die Bundesregierung hat wieder straffällig gewordene Afghanen in ihr Heimatland abgeschoben. Sie flogen mit einer Maschine vom Flughafen Leipzig-Halle aus. Laut Bundesinnenminister Dobrindt war zum ersten Mal auch eine Person dabei, die keine Straftat begangen hatte. Aus Berlin ARD-Korrespondentin Bianca Schwarz.
20: Diese Person hätte unerlaubt mehrfach versucht, nach Deutschland einzureisen. Scharfe Kritik an Abschiebungen nach Afghanistan kommt von der Menschenrechtsorganisation Pro Asyl, aber auch aus der Opposition von Grünen und Linken beispielsweise. Kritiker bemängeln, dass Deutschland einerseits die Taliban-Regierung wegen derer Menschenrechtsverletzungen nicht anerkennt, ihr aber andererseits gleichzeitig die Entsendung einzelner Diplomaten nach Deutschland erlaubt, um Abschiebungen nach Afghanistan durchsetzen zu können.
19: Bei einem schweren Erdbeben in Japan sind mehrere Menschen ums Leben gekommen. Die Polizei teilte mit, in der Präfektur Kumamoto im Südwesten des Landes sei ein Einkaufszentrum teilweise eingestürzt. Dort gebe es eine beträchtliche Zahl Toter. Krankenhäuser in der Region melden außerdem Dutzende Verletzte. Das Beben der Stärke 7,1 hatte heute Vormittag die japanische Insel Kyushu erschüttert. Viele Häuser stürzten ein, Brücken wurden beschädigt. Einen genauen Überblick über Schäden und Opfer haben die Behörden noch nicht. Nach dem Anschlag in Berlin laufen die Planungen für den Christopher Street Day in Darmstadt weiter. Er soll in 2,5 Wochen stattfinden. Veranstalter ist der Verein Vielbund. Er hat erklärt, der CSD werde stattfinden. Man habe ein Sicherheitskonzept und werde mit Polizei und Behörden über mögliche Anpassungen sprechen, so Stella Tümmler von Vielbund.
1: Der Platz ist auch abgesichert nach den Vorkehrungen, die man eben für öffentliche Veranstaltungen treffen muss und die Polizei sichert die Demonstration auch ab. Also wir treffen unsere Vorkehrungen und gucken noch mal nach, aber wir wollen uns jetzt nicht von der Angst einnehmen lassen und einfach alles hinschmeißen.
19: Am kommenden Wochenende ist außerdem eine CSD-Veranstaltung in Schlüchtern im Main-Kinzig-Kreis geplant. In Frankfurt ist ein Ebola-Patient nach gut 2 Wochen gesund aus der Uniklinik entlassen worden. Wie die Universitätsmedizin mitteilte, hat sich der US-Amerikaner vollständig erholt und ist symptomfrei. Er war für eine Hilfsorganisation in der Demokratischen Republik Kongo im Einsatz gewesen und hatte sich dort mit dem Ebola-Virus angesteckt. In Frankfurt wurde er auf der Sonderisolierstation der Universitätsmedizin erfolgreich behandelt. Im italienischen Fußball kehrt Roberto Mancini als Trainer der Nationalmannschaft zurück. Der 61-Jährige soll das Team nach 3 verpassten WM-Teilnahmen wieder zum Erfolg führen. ARD-Korrespondentin Anna Giordano.
8: Unter Mancini hatte das italienische Fußballteam die Europameisterschaft 2021 gewonnen, allerdings auch die Qualifikation für die Weltmeisterschaft 2022 in Katar verpasst. Die Entscheidung für Mancini musste Verbandspräsident Malagò unter hohem Druck treffen. In den Tagen zuvor war zunächst der Katalane Pep Guardiola als italienischer Nationaltrainer gehandelt worden. Dieser lehnte schließlich ab.
19: Das waren die Nachrichten. Das Wetter: bis zum Abend ist es sonnig, nur in Nord- und Osthessen kann es ein paar Quellwolken geben bei 25 bis 31 Grad. In der Nacht kühlt es ab auf 19 bis 10 Grad. Morgen bekommen wir wieder sonniges Hochsommerwetter, es wird heiß mit 31 bis 37 Grad. Die weiteren Aussichten: am Donnerstag dann bis 38 Grad, dabei erst noch sonnig, später hier und da Schauer und Gewitter und Sturmböen. Am Freitag Sonne und Wolken, einzelne Schauer und Gewitter, es wird schwül bis 34 Grad. Die Zeit 17.04 Uhr.
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19: Vorsicht auf der A3 Frankfurt Richtung Würzburg. Zwischen Frankfurt Süd und Offenbacher Kreuz eine ungesicherte Unfallstelle auf dem rechten Fahrstreifen. A3 Frankfurt Richtung Würzburg zwischen Oberzhausen und Hanau 4 Kilometer stockender Verkehr. A7 Würzburg Richtung Fulda zwischen Bad Kissingen-Obertulba und Raststätte Utrichshausen-Ost streckenweise Stau und stockender Verkehr. Die A44 Eisenach Richtung Kassel ist zwischen Hesse-Schlichtenau-West und Helsa nach einem Unfall mit 2 Lkw im Tunnel Hirschhagen gesperrt, dadurch 1 Kilometer Stau. Und die A66 Frankfurt Richtung Wiesbaden ist zwischen Frankfurt-Ludwig-Landmann-Straße und Nordwestkreuz Frankfurt wegen eines brennenden Fahrzeugs gesperrt, dadurch 2 Kilometer Stau. Bitte das Gebiet weiträumig umfahren.
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0: Einen schönen Dienstagnachmittag. Im Nachhinein sind immer alle schlauer. Das erleben wir auch nach Terroranschlägen, wie jetzt auf den Christopher Street Day in Berlin. Da melden sich nun viele zu Wort und sagen, was man über den mutmaßlichen Täter Abdul B. alles hätte wissen können, vielleicht wissen sollen und auch gewusst hat und den Anschlag dann trotzdem nicht verhindern konnte. Klar ist, dass es ein 21 Jahre alter Deutscher mit libanesischen Wurzeln war. Den hatten die Behörden auch auf dem Schirm als sogenannten Gefährder, also als jemanden, der praktisch theoretisch einen Anschlag begehen könnte. Am 12. Mai dieses Jahres wurde der Mann auch von einem Jugendgericht in Berlin verurteilt zu einer Jugendstrafe, 1 Jahr und 10 Monate. Und zwar, weil er versucht hatte, sich der Terrororganisation IS anzuschließen. Diese Strafe wurde allerdings noch nicht vollstreckt. Ob das so in Ordnung war, darüber habe ich mit Professor Matthias Jahn gesprochen. Er ist Leiter des Lehrstuhls für Strafrecht an der Goethe-Universität in Frankfurt. Herr Professor Jahn, der Mann wurde also nach Jugendstrafrecht verurteilt, obwohl er ja nachweislich volljährig war. Warum wurde da nicht einfach das Erwachsenenstrafrecht angewendet?
12: Das war ganz richtig so, weil das Jugendschöffengericht in Berlin gesagt hat, es ist auf den heranwachsenden Abdul B., heranwachsend bedeutet also zwischen 18 und 21 Jahre alt, noch Jugendstrafrecht anzuwenden, weil sogenannte Reifeverzögerungen vorliegen. Was meinen die Juristen mit dem Begriff? Die meinen damit, dass im Fall Abdul B. einige Indizien dafür vorlagen, dass er eben noch kein Erwachsener ist. Er wohnte noch bei seiner Mutter zu Hause, hatte kein eigenes Einkommen. Und auch seine Pläne, sich dem IS in Syrien anzuschließen, sind relativ dilettantisch im Sande verlaufen und er landete dann schließlich in libanesischer Untersuchungshaft. Und das Gericht hat daraus für mich gut nachvollziehbar den Schluss gezogen, dass eine Reifeverzögerung vorlag und deshalb noch Jugendstrafrecht zur Anwendung kommen musste.
0: Obwohl der Mann ja schon volljährig war, wer entscheidet das eigentlich am Ende? Also macht das dann das zuständige Gericht?
12: Das macht das zuständige Gericht, also hier ein spezialisiertes Jugendschöffengericht mit einem pädagogisch erfahrenen Vorsitzenden und zwei Schöffen. Und es bedient sich natürlich dabei auch der Sachkunde der sogenannten Jugendgerichtshilfe. Mhm. Das sind also Profis, die teilweise jahrzehntelang mit diesen Probanden zwischen 18 und 21 zu tun haben und eigentlich ein ganz gutes Gespür dafür haben, ob jemand noch nach Jugendstrafrecht verurteilt werden sollte.
0: So, jetzt wird natürlich genau darüber diskutiert, nach dem Motto, brauchen wir eine Reform des Jugendstrafrechts in Deutschland, um solche Taten zu verhindern. Was denken Sie darüber?
12: Ich denke darüber, dass das eine Scheindebatte ist, weil das Urteil, das in Berlin gefällt worden ist über Abdul B. zum damaligen Zeitpunkt, Sie haben es gesagt, 12. Mai 2026, also 2,5 Monate her, juristisch gut vertretbar war. Das Gericht hat ja ausdrücklich gesagt, Abdul B. hat Schuld auf sich geladen. Er braucht eine Jugendstrafe, was nicht die Standardsanktion bei Jugendlichen und Heranwachsenden ist. Und das Gericht hat im Übrigen auch gesagt, er kriegt keine Bewährung, sondern was das Gericht angewendet hat, ist eine Sonderregelung des Jugendstrafrechts über die sogenannte Vorbewährung. Mhm. Das hat das Gericht nicht getan, weil wir es mit Kuscheljustiz zu tun haben, wie oft gesagt wird, sondern es hat das Gericht getan, um Druck auf Abdul B. ausüben zu können, dass er sich einem Deradikalisierungsprogramm stellt. Und wie wir mittlerweile wissen, hätte das nicht funktioniert. Er hat die Kooperation nur vorgetäuscht, wie er wahrscheinlich auch vieles andere vorgetäuscht hat. Aber aus meiner Sicht ist der Justiz in Berlin hier in diesem Fall keinen Vorwurf zu machen. Hm. Sie haben es gesagt, nachher ist man immer klüger, aber zum damaligen Zeitpunkt war diese Entscheidung, so wie sie gefallen ist, aus meiner Sicht juristisch gut vertretbar.
0: Bundesinnenminister Alexander Dobrindt hat jetzt nach diesem Anschlag von Berlin ein härteres Vorgehen angekündigt gegen sogenannte Gefährder, und zu denen wurde ja auch der mutmaßliche Täter gezählt. Also Dobrindt sagt, er will zum Beispiel Präventivhaft für Gefährder oder auch Fußfesseln. Fangen wir mal mit der Präventivhaft an. Das heißt ja, ich bringe jemanden ins Gefängnis, obwohl derjenige noch gar keine Tat begangen hat, für die ich ihn irgendwie belangen könnte, eben um diese Tat in Zukunft zu verhindern. Ist das Ihrer Meinung nach sinnvoll?
12: Ob das sinnvoll ist, das können wir vielleicht nochmal gesondert diskutieren. Es ist geltendes Recht. Was Herr Dobrindt fordert, gibt es in fast allen Bundesländern. Klassenprimus ist wie immer Bayern. Hier können im Wege der Präventivhaft Personen, von denen eine Gefahr ausgeht, bis zu 2 Monaten nach richterlicher Anordnung in Haft gesetzt werden. Und das ist übrigens auch keine graue Theorie. Das ist gegen Klimaaktivistinnen und Aktivisten schon angewendet worden. Mhm. Aber es ist ein heikles Instrument. Das haben Sie ja angedeutet. Es gibt eine Verfassungsbeschwerde vor dem Bundesverfassungsgericht gegen diese Maßnahme, weil die Frage auftaucht, ob ein Staat gut beraten ist, aufgrund von Anhaltspunkten und Indizien zu mutmaßen, dass jemand demnächst ein Attentat verüben wird.
0: Ja.
12: Das ist hochproblematisch.
0: Und die andere Sache, die Fußfessel, damit haben wir ja in Hessen schon mehrfach Erfahrungen gesammelt. Da geht es um Gewalttäter, die sich zum Beispiel Frauen nicht mehr nähern dürfen. Was ist denn mit der Fußfessel in so einem Fall, wenn ein Terroranschlag befürchtet wird?
12: Ihr Beispiel macht ja sehr gut deutlich, dass die Fußfessel im vorliegenden Fall kaum geeignet dazu ist, Anschläge zu verhindern. Und darum geht es ja beim Sicherheitsversprechen, das die Politik zu geben beabsichtigt. Selbst wenn Abdul B. eine Fußfessel getragen hätte, dann hätte er genauso gut in den Tiergarten mit seinem Fahrzeug abbiegen können und dieses schreckliche Attentat verüben können. Die Fußfessel hätte das nur aufgezeichnet. Hm. Und dass das engmaschig gemonitort wird, dafür fehlt die Manpower bei der Polizei. Er ist ja auch aufgenommen worden durch das Landeskriminalamt, als er das Haus verlassen hat. Auch dort ist nicht reagiert worden. Aus meiner Sicht stellt sich also eher die Frage nach einem Vollzugsdefizit, insbesondere bei den Sicherheitsbehörden in Berlin. Warum hat das Landeskriminalamt ihn aufgenommen, dann aber nicht weiter agiert? Das sind die Fragen, die gestellt werden müssen. Und der Dobrindtsche Maßnahmenkatalog lenkt von diesen möglichen Versäumnissen bei den Innenbehörden aus meiner Sicht nur ab, weil es wohlfeil ist, jetzt Strafrechtsverschärfungen zu fordern, um die Handlungskompetenz der Politik nachzuweisen.
0: Die Einschätzung von Professor Matthias Jahn von der Goethe-Universität in Frankfurt. Wir haben darüber gesprochen, wie die Justizbehörden im Vorfeld mit dem mutmaßlichen Attentäter von Berlin umgegangen sind. Der war ja als Gefährder eingestuft worden. Und es ging auch um die Frage, ob das Strafrecht nach dieser Tat nun verschärft werden muss. Da gibt's ja entsprechende Forderungen aus der Politik.
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0: Dienstagnachmittag, gleich 13 Minuten nach 5. Die folgende Diskussion ist schon ein bisschen älter, aber die Frage, um die es da geht im Kern, die ist immer noch aktuell. Darf ein demokratischer Rechtsstaat Menschen abschieben, und zwar in ein totalitäres Land mit einer islamistischen Führung an der Spitze? In Deutschland wird das seit einiger Zeit genauso gemacht. Da werden Menschen nach Afghanistan abgeschoben, wo ja die Taliban die Macht übernommen haben. Bislang sind das aber nur Straftäter gewesen, die dann im Flugzeug gesessen haben. Wie gesagt, bislang. In der vergangenen Nacht ist wieder so ein Flug nach Afghanistan gestartet. An Bord waren dieses Mal aber eben nicht nur Straftäter, sondern auch eine Person, der hier in Deutschland gar nichts vorgeworfen wird.
20: 31 Personen waren auf dem Flug, der in der Nacht von Leipzig nach Kabul ging.
14: Überwiegend schwerste und schwere Straftäter, die mit Tötungsdelikten, Vergewaltigungen, Gewalttaten auffällig waren, verurteilt worden sind.
20: Erläutert Innenminister Alexander Dobrindt von der CSU. Überwiegend, sagt er, denn
14: es war eine Person auf diesem Flug, auf dem die Bezeichnung Straftäter, verurteilter Straftäter nicht zutreffend ist.
20: Dieser Person wird lediglich vorgeworfen, dass sie mehrfach unerlaubt nach Deutschland eingereist ist. Sie habe ein Asylverfahren durchlaufen, sei abgelehnt worden.
14: Bei der Person, um die es sich hier handelt, die hat dann in einem anderen europäischen Land versucht unterzukommen, sich dort illegal aufgehalten, ist dann wieder nach Deutschland überstellt worden und wahlzwingend ausreisepflichtig dann zur Abschiebung gekommen.
20: Bundesinnenminister Dobrindt verweist auf den Koalitionsvertrag von CDU, CSU und SPD. Da steht:
22: Nach Afghanistan und Syrien werden wir abschieben, beginnend mit Straftätern und Gefährdern.
20: Beginnend mit Straftätern und Gefährdern. Das heißt nicht nur Straftäter und Gefährder, betont Dobrindt auch bei seinem Statement.
14: Wir haben in den vergangenen Wochen die Bundesländer darauf hingewiesen, dass Abschiebungen von ausreisepflichtigen Personen nach Afghanistan auch zukünftig möglich sein werden, wenn wir es nicht ausschließlich mit schwersten Straftätern zu tun haben.
20: Dieses Vorgehen stößt auf Kritik, eben weil es um Afghanistan geht. Deutschland erkennt die Taliban-Regierung offiziell nicht an und begründet das mit den Menschenrechtsverletzungen vor Ort. Trotzdem nach Afghanistan abzuschieben, findet beispielsweise Marcel Emmerich von den Grünen mehr als schwierig.
15: Man muss sich doch anschauen, für welchen Preis das passiert. Wir sehen, dass Afghanistan ein total unsicheres Land ist. Dort werden Frauen unterdrückt, dort wird Verfolgung ausgeübt, dort ist eine Herrschaft der Willkür. Und deswegen ist das alles in Sachen Humanität ein Armutszeugnis für die Bundesregierung. Und all das ist auch nur möglich, weil es eine Zusammenarbeit, weil es einen dreckigen Deal mit der Taliban gibt.
20: Mit dreckigem Deal meint Emmerich folgenden Vorgang. Im Juli vergangenen Jahres durften zwei Konsularbeamte aus Kabul nach Deutschland einreisen. Offiziell die ersten Taliban-Diplomaten im Land. Die Ampelregierung zuvor hatte das abgelehnt. Man habe sie ins Land gelassen, um Abschiebungen zu erleichtern, so die Bundesregierung. Aber das einen Deal zu nennen, lehnt sie ab. Emmerich von den Grünen wird deutlich.
15: Das sind radikale Islamisten. Das ist ein sehr hoher Preis, der dafür bezahlt wird und der auch ein Sicherheitsrisiko für Deutschland darstellt.
20: Die Menschenrechtsorganisation Pro Asyl hält Abschiebungen nach Afghanistan sogar grundsätzlich für völkerrechtswidrig. Wiebke Judith ist rechtspolitische Sprecherin von Pro Asyl und erläutert:
23: Wir haben ein absolutes Folterverbot. Und das verbietet, dass Menschen in ein Land abgeschoben werden, in dem sie gefoltert werden könnten, in dem sie entmenschlicht behandelt werden könnten oder entwürdigt werden. Und das kennt keine Ausnahmen. Das schützt auch Straftäter.
20: Und sie befürchtet weitere Abschiebungen, irgendwann auch von Frauen und Mädchen.
0: Ein Bericht unserer Hauptstadtkorrespondentin Bianca Schwarz aus Berlin. Deutschland hat zum ersten Mal jemanden nach Afghanistan abgeschoben, der eben kein Straftäter war. Die politische Debatte darüber ist damit wieder angefacht worden. 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Der beißende Geruch von verbranntem Holz in der Luft, dazu Rauch, der einem die Tränen in die Augen treibt. Damit müssen die Menschen auch in Spanien gerade irgendwie zurechtkommen. Bei dem Kampf gegen die verheerenden Waldbrände im Land gibt's aber bei den Einsatzkräften sowas wie verhaltenen Optimismus, um das mit aller Vorsicht mal zu formulieren. Aber es bleibt nach wie vor ein Wettlauf gegen die Zeit. Morgen für Mittwoch ist nämlich schon wieder eine neue Hitzewelle angekündigt worden in Spanien. Das macht die Bekämpfung der Brände sehr viel schwieriger, weil es eben trocken ist und der Boden und die ganzen Pflanzen immer weiter austrocknen. Und auch die Hitze macht den Rettungskräften und den Einsatzkräften natürlich ebenfalls zu schaffen. In mehreren kleinen Kommunen konnten die ersten Leute aber jetzt wieder in ihre Häuser und Wohnungen zurückkehren. Anderswo ist die Lage nach wie vor schwierig.
19: Im kleinen Ort Brunete in der Nähe der Brandgebiete rings um Madrid beginnt ein weiterer Tag Unsicherheit. Viele, die hier vor den Bränden Schutz suchen, nutzen den Morgen, um der Enge ihrer Notunterkunft zu entkommen. Auf weißen Plastikstühlen sitzen sie in einem kleinen Park nahe der Unterkunft. Noch ist es kühl genug, um draußen zu sein. Nach so vielen Tagen sollte man das Ganze besser organisieren. Vor allem für Menschen mit Behinderung, damit sie in ihre Häuser zurück können. Das sagt Estella Costales, die mit ihrem Mann in dem Park sitzt. Viele der Schutzsuchenden sind schon seit 5 Tagen hier. Rund 20 Kilometer entfernt im Ort Leganés liegen Menschen in einer Sporthalle auf blauen Feldbetten. Viele tippen

0: vielerorts noch nicht unter Kontrolle. Dennoch geben sich Behörden und Rettungskräfte bei der Bekämpfung der verheerenden Brände in Zentralspanien und nördlich von Valencia vorsichtig optimistisch. Die Löschmannschaften hätten das Feuer an einigen kritischen Punkten erfolgreich bekämpft und damit eine weitere Ausweitung verhindert, so Spaniens Innenminister Fernando Grande Marlaska. Der Brand in der Provinz Toledo wurde heute in seiner Gefahrenlage herabgestuft. Für die Provinzen Madrid und Ávila sowie für La Vall d'Uixó im Norden der Region Valencia gibt es noch keine Entwarnung. Angesichts dessen sieht Spaniens Ministerpräsident Pedro Sánchez Licht am Ende des Tunnels, dank der hart arbeitenden Einsatzkräfte.
1: Gracias a ellos estamos cambiando las tornas.
0: Ihnen ist es zu verdanken, dass sich das Blatt wendet. Deshalb können wir jetzt mit aller Vorsicht Licht am Ende des Tunnels sehen. Auch wenn uns weiterhin besonders schwierige Tage und Stunden bevorstehen. Gemeint ist auch eine angekündigte Hitzewelle. Ab Mittwoch werden in Spanien wieder Temperaturen von bis zu 42 Grad erwartet. Dazu niedrige Luftfeuchtigkeit und heftige Windböen. Das macht die Brandbekämpfung sehr viel schwieriger. In Portugal konnten die Löschmannschaften unterdessen 2 von 3 am Montag ausgebrochene Brände wieder unter Kontrolle bringen. Bei einem Feuer in der Nähe der Ortschaft Guarda, nahe der spanischen Grenze, machen starker Wind und schwer zugängliches Gelände die Löscharbeiten allerdings äußerst kompliziert.
2: Die Lage in Spanien beim Kampf gegen die schweren Waldbrände, zusammengefasst von unserer Korrespondentin Anna Mund. 17.21 Uhr haben wir es gleich. Wie brüchig ein Waffenstillstand im Nahen Osten sein kann, das haben wir in diesem Monat wieder gesehen. Da hatten sich die USA und der Iran auf ein Rahmenabkommen verständigt, auf dem Weg zu einem dauerhaften Frieden. Und dann haben die USA doch wieder Ziele angegriffen im Iran. Der Iran wiederum hat dann unter anderem Schiffe rund um die Straße von Hormus ins Visier genommen und auch Stützpunkte der Vereinigten Staaten in der Region. Gut 2 Wochen lang ging das hin und her. Jetzt schweigen die Waffen wieder und es gibt auch wieder Hoffnung auf einen dauerhaften Frieden. Was dabei so ein bisschen aus dem Blick geraten ist, das ist die Lage der Menschen im Iran selbst. Viele hatten ja gehofft, dass sich ihre Lage verbessern könnte, dass durch den Druck aus den USA Freiheit und Menschenrechte im Iran eine neue Chance bekommen könnten. Darüber habe ich mit Benjamin Weber gesprochen, unserem Korrespondenten für den Iran. Der war auch erst vor wenigen Tagen selbst im Land. Ich habe ihn gefragt, was ist denn aus dieser Hoffnung der Menschen inzwischen geworden?
3: Also aus der Hoffnung der Menschen, dass durch die Militärschläge die Islamische Republik beendet werden könnte, die Führung abgesetzt werden könnte, da ist relativ wenig übrig geblieben, würde ich sagen. In den Gesprächen, die ich in Teheran geführt habe, hat das niemand mehr ernsthaft in Erwägung gezogen, dass also dieser Krieg dazu führen könnte, dass man einen Machtwechsel sieht in Teheran. Das ist auf jeden Fall das eine. Eine Hoffnung auf neue Proteste oder eine Hoffnung auf einen Wandel habe ich auch deswegen in diesen Gesprächen nicht gespürt, weil ich das Gefühl habe, dass diese ganzen Ereignisse im Januar, also diese vielen, vielen Toten, von denen wir immer noch nicht wissen, wie viele es eigentlich wirklich sind, die bei den Protesten von den Regimekräften, von den Milizen getötet worden sind, dass die auch noch gar nicht so richtig aufgearbeitet sind bei den Leuten. Denn im Januar ist das passiert und dann kam sofort dieser Krieg und hat also im Prinzip das alles überlagert. Ich habe mich länger mit einer Bekannten unterhalten, das war off the record, ohne Mikrofon. Und da hatte ich so das Gefühl, als wir dann darüber gesprochen haben, dann kam das so aus irgendwelchen Tiefen bei ihr dann heraus und dann hat man sich damit beschäftigt. Aber ich glaube, da ist auch eine sehr große Verdrängung.
2: Im Iran sind jetzt wieder 2 Männer hingerichtet worden, weil sie an Protesten gegen die Regierung teilgenommen hatten Anfang des Jahres. Dabei sollen sie auch an der Ermordung von Polizisten beteiligt gewesen sein. Diese Hinrichtung hat auch in aller Öffentlichkeit stattgefunden. Wie wird sowas vom Regime im Iran dann inszeniert?
3: Ja, da werden dann in aller Regel nachts Plätze hergerichtet mit einem großen Kran. So soll es hier auch gewesen sein in Isfahan, an dem dann diese beiden jungen Männer wohl aufgehängt worden sein sollen. Dann hat man auch vorher die Familien informiert und hat sie ins Gefängnis bestellt. Und dann hat bei den Familien die Befürchtung eingesetzt, dass das jetzt der letzte Besuch sein könnte. In diesem Fall ist gar nicht ganz klar, was da wirklich passiert ist, ob die dann an diesen Kränen aufgehängt worden sind, wie wir das in der Vergangenheit oft gesehen haben, oder ob sie doch im Gefängnis hingerichtet worden sind. Das ist bislang noch nicht ganz klar. Ich habe das nochmal versucht zu erhärten, aber es ist bis zur jetzigen Stunde nicht gelungen. Aber Fakt ist auf jeden Fall, die Justiz hat über ihre eigene Nachrichtenagentur Misan quasi veröffentlicht, dass diese beiden jungen Männer getötet worden sind. Das sind 2 von insgesamt 12, die bei diesem Prozess wegen dieser Proteste im Januar zum Tode verurteilt worden sind, in Isfahan allein. Also es ist quasi nur ein einziger Fall. Und zwei andere sind schon bereits getötet worden. Und

0: sitzen quasi noch im Gefängnis und warten darauf.
1: Das Ziel ist es ja, die Leute im Land abzuschrecken mit diesen Hinrichtungen, damit die den Mut verlieren, überhaupt noch zu protestieren. Geht diese Rechnung denn auf?
0: Das ist eine sehr gute Frage. Also ich hätte bis heute gesagt, sie geht eigentlich auf. Jetzt haben wir aber in Isfahan heute Morgen Proteste gesehen tatsächlich, weil eben diese Familien sich dann quasi auf den Weg gemacht haben zu diesem Platz und da gewartet haben und es wurden immer mehr und mehr und da hat es dann auch tatsächlich so eine Art, ich will jetzt nicht sagen organisierten Protest, aber so eine Art wilden Protest vielleicht gegeben. Das waren also Social Media Videos, auf die ich mich jetzt beziehe, die in oppositionellen Kanälen geteilt worden sind, die man nicht immer wirklich hundertprozentig überprüfen kann, die mir aber sehr plausibel scheinen. Also ich habe versucht, das so gut wie möglich einzuschätzen und es sieht mir schon so aus, als wäre das alles echt, was man da sehen kann. Und da sieht man eben sehr viele Leute, die dann auch teilweise fliehen, weil die Sicherheitskräfte mit Schusswaffen da auch reingegangen sind, in die Luft geschossen haben. Es gibt auch unbestätigte Berichte von einer Toten sogar, die da erschossen worden sein soll. Also da sieht man schon jetzt quasi, dass sich da an so einer Situation dann so spontan durchaus Protest wieder entzünden kann im Iran, auch wenn die Sicherheitskräfte eigentlich alles dafür tun, dass das eben nicht passiert.
1: Unter diesen Umständen, auch bei der aktuellen Lage, die ja immer noch sehr unsicher ist, wo das Regime fester denn je an der Macht zu sein scheint und hart durchgreift, was müsste denn passieren, damit sich überhaupt was im Land bewegt?
0: Also ich glaube, aus der Perspektive der Führung in der Islamischen Republik ist eigentlich eher die Frage, was muss sie tun, damit es nicht passiert? Denn die wirtschaftliche Situation verschärft sich zusehends. Das haben wir auch nochmal gemerkt, als wir jetzt da waren. Der Basar ist viel, viel leerer als bei meinem letzten Besuch. Alle Menschen klagen darüber, dass alles so teuer geworden ist. Mhm. Und die wirtschaftliche Lage war ja im Dezember der Auslöser für diese großen Proteste. Und man spürt schon, dass diese Unzufriedenheit wieder brodelt. Und wenn man sich überlegt, je länger dieser Krieg jetzt dauert, desto mehr verschärft sich diese Unsicherheit auch bei den Menschen. Und man hat schon das Gefühl, dass irgendwann auf kurz oder lang doch wieder irgendwie ein Auslöser passiert, der dann zu so spontanen Protesten führen kann. Das ist also auf jeden Fall aus der Perspektive der Führung des Regimes ein großes Problem, würde ich sagen. Auf der anderen Seite ist auch das Problem, der bei den Menschen, die Opposition im Iran ist nach wie vor führungslos und nicht organisiert und hat auch keine Partei oder keine Strukturen, die dann irgendwann später mal übernehmen könnten. Also das hat sich auch nicht geändert. Also das heißt also, wir werden wahrscheinlich wieder irgendwann in Zukunft, wann auch immer, Proteste sehen. Ob die dann irgendwie zielgerichtet was bewirken können, ist dann natürlich wieder die andere Frage.
1: Eindrücke von unserem Korrespondenten Benjamin Weber zur Lage im Iran, wo er auch vor wenigen Tagen Einblicke direkt vor Ort bekommen konnte im Land. Dort sind nun zwei Männer hingerichtet worden, die an den Protesten gegen die Regierung teilgenommen hatten, Anfang des Jahres. Damit haben wir es genau 17.27 Uhr.
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1: Handkäs mit Musik, das gehört genauso zu Hessen wie die Eintracht Frankfurt. Heute Morgen kam beides auf wundersame Weise zusammen, nämlich Handkäs zum Frühstück im Trainingslager der Eintracht in Grassau am Chiemsee. Dort ist die Mannschaft ja gerade zu Gast. Und unser Sportreporter Christian Adolf ist mittendrin.
3: Für Sportdirektor Timo Hardung ist es geschmacklich noch ein bisschen früh.
4: Frühstück ist nicht so meine Uhrzeit, aber so grundsätzlich schmeckt es hier sehr, sehr gut und vor allen Dingen ist immer ordentlich Butter drauf.
3: Und Timo Hardung ist Stammgast beim Handkäs-Frühstück im Trainingslager.
4: Zum einen ist einfach super nett hier, ist immer schön hergerichtet, super familiär, die Leute haben alle Spaß, die unterstützen uns natürlich dann auch beim Training, ist eine sehr ausgelassene Stimmung und ist auch ein Stück Frankfurter Kultur.
3: Organisiert wird das Frühstück maßgeblich von Michael Leichtfuß vom EFC Dauborner Adler. 92 Portionen Handkäse haben sie diesmal dabei. Es gibt natürlich hessischen Apfelwein oder auch hochprozentiges.
5: Der Handkäse ist schon seit Donnerstag hier in Grassau. Also der Ernst hat ihn mitgebracht, in Kühltaschen logischerweise, dann im Hotel kühlgestellt. Das Hotel, wo er es gemacht hat, freut sich, weil das riecht jetzt wahrscheinlich noch 2 Wochen nach Handkäse und Zwiebeln. Und wie man sieht, die Leute haben all Spaß. Also wir haben ein ausverkauftes Haus. Von daher alles gut.
3: Applaus dann für die Spieler. 3 Handkäs-Frühstück. Neulinge müssen ran. Jean-Matteo Bahoya, Neuzugang Noela Seko und Namdi Collins. Wie ist es denn so?
6: Ja, ist eigentlich ganz lecker, aber ich bin eh nicht so ein Käsefan. Deshalb, ich glaube, morgens bei Avocado.
3: Und dann hält auch der Trainer Wort und kommt vorbei. Adi Hütter nimmt den Handkäs lieber ohne Musik und bekommt von Michael Leichtfuß die richtigen Instruktionen.
7: Messer dann aufs Brot gelegt und abgebrochen.
8: Da sieht man, dass er nicht so oft gegessen hat.
3: Ja, das ist eben wieder die Eintracht. Fans, Trainer und Mannschaft finden wieder näher zusammen als noch letzte Saison. Ein rundum gelungener Vormittag für die Fans in Grassau.
1: Gute Stimmung also im Trainingslager der Eintracht am Chiemsee. Dort gab es heute Morgen Handkäse zum Frühstück. Warum auch nicht? Unser Sportreporter Christian Adolf war dabei.
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16: 17.30 Uhr. Rettungsdienste bereiten sich auf neue Hitzewelle vor. Deutschland schiebt auch nicht straffällig gewordene Afghanen ab. Tote bei schwerem Erdbeben in Japan. Das Wetter in der Nacht Abkühlung auf 19 bis 10 Grad, morgen sonnig bis 37 Grad. Mein Name ist Mike Oeske. In Hessen bereiten sich Rettungsdienste und Feuerwehren auf die nächste Hitzewelle vor. Die Frankfurter Feuerwehr plant für die kommenden Tage mehr Einsatzkräfte ein. HR-Reporter Frank Angermund.
17: Um die Rettungsdienste und auch die Krankenhäuser zu entlasten, bittet die Feuerwehr die Menschen in Frankfurt darum, sich dem Wetter entsprechend zu verhalten. Und das heißt, da es bei der Hitze ruckzuck brennt, sollte niemand ein offenes Feuer machen und nicht auf trockenem Gras grillen oder sein Auto parken, Zigarettenkippen nicht wegwerfen. Und damit weniger Menschen bei der Hitze zusammenklappen, einen Hut tragen, viel trinken und Sport nur dann treiben, wenn es kühler ist.
16: Die Bundesregierung hat wieder straffällig gewordene Afghanen in ihr Heimatland abgeschoben. Sie flogen mit einer Maschine vom Flughafen Leipzig-Halle aus. Laut Bundesinnenminister Dobrindt war zum ersten Mal auch eine Person dabei, die keine Straftat begangen hatte. Sie habe mehrmals versucht, unerlaubt nach Deutschland einzureisen. Von den 30 abgeschobenen Straftätern kamen 4 aus Hessen. Das hat Innenminister Poseck in Wiesbaden mitgeteilt. Bei einem schweren Erdbeben in Japan sind mehrere Menschen ums Leben gekommen. Die Polizei teilte mit, in der Präfektur Kumamoto im Südwesten des Landes sei ein Einkaufszentrum teilweise eingestürzt. Dort gäbe es eine beträchtliche Zahl Toter. Krankenhäuser in der Region melden außerdem Dutzende Verletzte. Das Beben der Stärke 7,1 hat heute Vormittag die japanische Insel Kyushu erschüttert. Viele Häuser stürzten ein, Brücken wurden beschädigt. Einen genauen Überblick über Schäden und Opfer haben die Behörden noch nicht. Nach dem Anschlag in Berlin laufen die Planungen für den Christopher Street Day in Darmstadt weiter. Er soll in 2,5 Wochen stattfinden. Veranstalter ist der Verein Vielbund. Er hat erklärt, der CSD werde stattfinden. Man habe ein Sicherheitskonzept und werde mit Polizei und Behörden über mögliche Anpassungen sprechen, so Steller Tümmler von Vielbund.
18: Der Platz ist auch abgesichert nach den Vorkehrungen, die man eben für öffentliche Veranstaltungen treffen muss. Und die Polizei sichert die Demonstration auch ab. Also wir treffen unsere Vorkehrungen und gucken noch mal nach. Aber wir wollen uns jetzt nicht von der Angst einnehmen lassen und einfach alles hinschmeißen.
16: Am kommenden Wochenende ist außerdem eine CSD-Veranstaltung in Schlüchtern im Main-Kinzig-Kreis geplant. Im Reichsbürgerprozess vor dem Frankfurter Oberlandesgericht hat sich zum ersten Mal der Ex-Soldat Peter W. zur Anklage geäußert. Ihm und den anderen 8 Angeklagten wird vorgeworfen, einen bewaffneten Umsturz geplant zu haben. HR-Reporter Daniel Majic.
19: Zuletzt hatte ein Mitangeklagter in einem parallel laufenden Prozess in München W. schwer belastet. Nun hat Peter W. den Spieß umgedreht. Er sei nie an Putschplänen beteiligt gewesen und habe auch nie, wie von der Anklage behauptet, einen bewaffneten Sturm auf den Reichstag vorbereitet. Vielmehr hätten mehrere Mitangeklagte, die sich als Hellseher ausgegeben hätten, ihn und andere glauben lassen, dass ein militärischer Geheimbund, die sogenannte Allianz, in Deutschland die Macht an sich reißen würde. Ohne diese Lügengeschichte, so W., säße er heute nicht auf der Anklagebank.
16: Nach langem Hin und Her hat Italien einen neuen Fußballnationaltrainer. Roberto Mancini soll die Italiener wieder erfolgreich machen, nachdem sie die letzten 3 Weltmeisterschaften verpasst haben. Mancini hatte Italien 2021 zur Europameisterschaft geführt. Das waren die Nachrichten. Das Wetter: bis zum Abend ist es sonnig, nur in Nord- und Osthessen kann es ein paar Quellwolken geben. In der Nacht kühlt die Luft ab auf 19 bis 10 Grad. Morgen bekommen wir wieder sonniges Hochsommerwetter. Es wird heiß mit 31 bis 37 Grad. Die weiteren Aussichten: am Donnerstag bis 38 Grad, dabei erst noch sonnig, später hier und da Schauer, Gewitter und Sturmböen. Am Freitag Sonne und Wolken, einzelne Schauer und Gewitter, es wird schwül bis 34 Grad. Die Zeit gleich 17.35 Uhr.
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16: Vorsicht bitte auf der A49 Kassel Richtung Gießen. Zwischen Kassel-Waldau und Kassel-Au-Stadion liegen Reifenteile auf allen Fahrstreifen. A5 Heidelberg Richtung Frankfurt, zwischen Darmstädter Kreuz und Weiterstadt 1 Kilometer Stau nach einem Unfall auf dem linken Fahrstreifen. A7 Würzburg Richtung Fulda, zwischen Bad Kissingen, Obertulba und der Raststätte Udrichshausen Ost, streckenweise Stau und stockender Verkehr. A44 Kassel Richtung Dortmund, zwischen Lichtenau und Kreuz Würnenberg-Haaren 4 Kilometer stockender Verkehr. Die A44 Eisenach Richtung Kassel ist zwischen Hessisch-Lichtenau West und Helsa nach einem Unfall mit 2 Lkw im Tunnel Hirschhagen gesperrt, dadurch 1 Kilometer Stau. A66 Frankfurt Richtung Wiesbaden zwischen Frankfurt-Mikel-Allee und Nordwestkreuz Frankfurt 3 Kilometer Stau. Der Verkehr wird an der Unfallstelle vorbeigeführt. A661 Egelsbach Richtung Oberursel zwischen Offenbach-Kaiserlei und Frankfurt-Friedberger Landstraße 3 Kilometer stockender Verkehr. Und A3 Frankfurt Richtung Köln zwischen Kelsterbach und Raunheim 4 Kilometer stockender Verkehr.
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1: Einen schönen Dienstagnachmittag. Die Welt ist nicht friedlicher geworden in den vergangenen Monaten. Und doch gibt's die Hoffnung, dass sich bei den großen Konflikten auf diesem Planeten etwas bewegen könnte. Da haben wir Russlands Krieg gegen die Ukraine und den Konflikt im Nahen Osten, den Krieg gegen den Iran. Um beides geht's heute in Washington bei Präsident Donald Trump. Dort ist sowohl Israels Ministerpräsident Benjamin Netanyahu zu Besuch, als auch Volodymyr Zelensky, der Präsident der Ukraine. Der war auch zuerst an der Reihe bei den Gesprächen. Und jetzt ist Samuel Jakisch an der Reihe, unser Korrespondent in Washington, der das beides im Blick hat. Samuel, ist von dem Treffen mit Zelensky denn schon was nach außen gedrungen?
20: Inhaltlich ist noch nichts nach außen gedrungen. Nein, nur Volodymyr Zelensky selbst ist reingegangen und eine Stunde später wieder raus. Allerdings durch den Seiteneingang des Weißen Hauses und Presse war nicht zugelassen bei diesem Treffen. Aber wenn man mal weitertragen darf, was so unsere Kollegen visuell gesehen haben, dann schien er doch zumindest nicht äußerst betrübt zu sein, sondern es könnte sich um zumindest kein katastrophales Treffen gehandelt haben.
1: Ja, das ist ja immer wichtig zu betonen, denn das Verhältnis der beiden war nicht immer das Beste. Bei Donald Trump ist es sowieso immer eine gewisse Überraschung, wie er am Ende seine Gäste empfängt. Wie war das denn dieses Mal?
20: Naja, das Verhältnis zwischen Donald Trump und Volodymyr Zelensky hat sich auf jeden Fall deutlich gebessert in letzter Zeit. Wir haben das schon beim NATO-Gipfel zuletzt gesehen in der Türkei. Da ist man sehr viel herzlicher miteinander umgegangen als früher. Zelensky hat da auch persönlich viel investiert, hat Donald Trump besucht in Florida, in Mar-a-Lago, zuletzt Ende vergangenen Jahres. Das ist immer noch keine Augenhöhe zwischen den beiden, weil Donald Trump das aus Prinzip ungerne zulässt. Aber die Interessen der beiden haben sich angenähert. Das Treffen ist gerade zu Ende gegangen und wir wissen, dass Volodymyr Zelensky dort auch angeboten haben wird, diese beiden Konflikte miteinander zu verbinden. Sowohl den im Iran der USA als auch eben den der Ukraine gegen Russland und Donald Trump klarzumachen, hör mal, wir haben da ähnliche Interessen, denn Iran und Russland arbeiten zusammen und wir sollten das auch tun.
1: Mit welchen Forderungen oder Wünschen ist denn Zelensky nach Washington gekommen?
20: Na, zum einen ist es ja der wichtigste Job für jeden ukrainischen Präsidenten derzeit, Unterstützung einzuwerben. Militärische, es geht um Waffen, defensive Luftabwehr, aber eben auch offensive Langstreckenwaffen. Es geht um Geld, diesen Krieg zu finanzieren, aber eben auch den Gegner Russland weniger finanziell ausstatten zu lassen, indem man eben Sanktionen erreicht. Aber er muss auch etwas anbieten und Volodymyr Zelensky tut das diesmal, indem er eben sagt, der Iran unterstützt ja Russland mit Waffentechnik, vor allem mit Drohnen. Und die ukrainische Armee möchte diese Lieferketten stärker angreifen, stärker attackieren. Und ukrainische Geheimdienste sagen, Russland unterstützt auch den Iran, nämlich zum Beispiel mit Satellitenbildern, mit Positionsdaten, wenn iranisches Militär mit Raketen zum Beispiel US-Basen in der Region im Nahen Osten angreift. Also zu sagen, euer Krieg im Nahen Osten und unserer in der Ukraine, die hängen zusammen, das ist die Strategie, um nicht nur Donald Trump persönlich, sondern auch den Kongress hier in Washington an der Seite der Ukraine zu halten.
1: Selenskyj ist nicht der einzige prominente Gast bei Donald Trump heute. Der andere ist Israels Regierungschef Benjamin Netanyahu. Der hat eben auch einen Termin beim Präsidenten. Das Verhältnis der beiden ist auch nicht ganz einfach. Wie gehen die denn in diese Gespräche heute?
20: Ist nicht nur nicht ganz einfach, sondern es entwickelt sich umgekehrt, könnte man sagen. Also die beiden galten ja mal als große Männerfreundschaft, Trump und Netanyahu, auch wegen der geteilten politischen Interessen. Benjamin Netanyahu war schon 8-mal wieder hier in Washington, seitdem Donald Trump seine zweite Amtszeit angetreten hat. In letzter Zeit ging das auseinander, auch das persönliche Verhältnis. Donald Trump hat immer wieder geschimpft öffentlich auf Benjamin Netanyahu und die Eskalation Israels im Nahen Osten. Netanyahu wiederum ist sauer, dass die USA Kernkraftwerke bauen wollen in Saudi-Arabien und dass sie Kampfflugzeuge verkaufen wollen an die Türkei. Beides ist nicht im Interesse Israels. Was wir wissen ist, es hat auch sehr lang gedauert zwischen der Anfrage Netanyahus, ob er denn heute auch Donald Trump treffen könnte, und der Zusage aus dem Weißen Haus. Also Trump hat ihn da ein bisschen zappeln lassen. Das zeigt, wie angespannt das Verhältnis gerade ist.
1: Die Hoffnung ist ja, dass die beiden einen langfristigen Plan Richtung Frieden für den Nahen Osten, also insbesondere auch für den Iran, vorlegen könnten, auf den sich dann halt auch alle verlassen können. Was denkst du, wie stehen die Chancen, dass sich da ausgerechnet heute was bewegt?
20: Ich bin nicht sehr optimistisch, weil die Ausgangsposition sich einfach auch unterschiedlich entwickelt. Die USA verlangen weiterhin vom Iran, dass der viele Zugeständnisse machen soll. Und immer wieder behauptet Donald Trump, auch heute Morgen wieder im Fernsehen hier in den USA, dass der Iran sehr kurz davor stehe, klein beizugeben. Der Iran wiederum sagt, das tun wir nur oder überhaupt nur, wenn Israel sich im Libanon mit seiner Bodenoffensive dort zurückhält. Das ist aber praktisch nicht der Fall. Und der Iran hat ein Interesse, auch diese beiden Alliierten USA und Israel auseinanderzutreiben. Und die beiden Präsidenten Trump und Netanyahu, die stehen beide vor einer Wahl in diesem Jahr. Und politisch glaubt Trump, mehr Erfolg zu haben bei dieser Wahl, wenn im Nahen Osten Ruhe ist und die Konflikte befriedet sind, während Netanyahu glaubt, mehr Erfolg zu haben, wenn Israel sich weiterhin im Krieg befindet. Die beiden haben einfach gerade ein unterschiedliches Interesse.
1: Dann schauen wir noch kurz auf einen anderen Aspekt, denn es ist ja schon ungewöhnlich, dass gleich zwei so wichtige Staatsmänner am selben Tag zu Besuch sind in Washington. Was hat's damit auf sich?
20: Dabei geht es um die Trauerfeier für Lindsey Graham, der berühmte oder hier in den USA vor allem sehr bekannte Politiker, der kürzlich gestorben ist und sich auch im US-Kongress immer wieder eingesetzt hatte für amerikanische Intervention in aller Welt und immer wieder sagte, wir sind das stärkste Militär und deshalb haben wir auch die Verantwortung, ich sag mal platt, das Böse in der Welt zu bekämpfen. Graham war ein Alliierter, ein Verfechter für die Ukraine, hat immer wieder für Unterstützung geworben, war auch selbst häufig in Kiew und hat bis kurz vor seinem Tod noch ein scharfes Sanktionspaket vorangetrieben im Kongress gegen Russland und den Iran, hat das also auch zusammengebunden. Deswegen ist Volodymyr Selenskyj heute hier, um ihn zu ehren. Es gibt eine große Trauerfeier in der Nationalkathedrale hier in Washington und deswegen ist auch Benjamin Netanyahu hier. Das Verhältnis mit Donald Trump war auch anfangs etwas angespannt, hat sich dann wieder realpolitisch angenähert zueinander. Trump wird heute eine große Rede halten. Und schon allein, weil das der einende Anlass ist, wird es da heute nicht zu einem offenen Konflikt zwischen Trump und seinen Besuchern kommen.
1: Der Krieg gegen die Ukraine und die Lage im Nahen Osten. Um beides geht's heute in Washington bei Donald Trump. Darüber habe ich gesprochen mit unserem Korrespondenten Samuel Jakisch. Vielen Dank nach Washington. Es gibt Regionen auf der Welt, die sind bekannt dafür, dass dort jederzeit die Erde beben kann. Japan gehört dazu. Dort gab es heute ein Erdbeben im Südwesten des Landes. Das bringt die Leute normalerweise nicht aus der Ruhe. Dieses Mal war es aber anders. Das Beben war so ungewöhnlich und so stark, dass eine Menge zu Bruch ging und mindestens ein Mensch ums Leben gekommen ist. Unser Korrespondent Thorsten Iffland mit einem Überblick.
0: Japaner sind so einiges gewöhnt beim Thema Erdbeben. Aber die Erdstöße, die gegen 16.30 Uhr Ortszeit den Südwesten des Landes erschüttern, sind außergewöhnlich heftig, wie diese Frau dem japanischen Fernsehsender NHK berichtet. Zuerst schwankte es extrem zur Seite, so stark, dass ich Angst bekam, die Decke könnte herunterfallen. Meine Beine zitterten. Ein paar Kilometer weiter steht dieser Mann am Fuße der Burg Kumamoto und schildert der Nachrichtenagentur Reuters seine Erlebnisse. Wie soll ich das beschreiben? Es hat sich angefühlt, als würde ich in der Luft schweben. Deshalb habe ich zuerst gar nicht realisiert, dass es ein Erdbeben war. Erst als ich die Mauer einstürzen sah, wurde mir bewusst, dass es tatsächlich ein Erdbeben war. Die Schäden, nicht nur an der Burg, für japanische Verhältnisse immens. Die meisten Opfer werden unter den Trümmern eines Einkaufscenters vermutet. Rund 1,5 Stunden nach dem Hauptbeben sei es dort zu einer Explosion gekommen, berichten japanische Medien. Videoaufnahmen zeigen, dass eine Seite des Centers weggerissen worden war. Stahlträger liegen frei, Trümmer bedecken einen großen Parkplatz. 20 bis 30 Beschäftigte werden vermisst. Zuvor wandte sich Premierministerin Takaichi per Fernsehansprache an ihre Landsleute. Die Regierung wird die Lage umgehend erfassen, in enger Abstimmung mit den lokalen Behörden handeln und nach dem Grundsatz, dass der Schutz von Menschenleben an erster Stelle steht, alle verfügbaren Kräfte mobilisieren, um die Betroffenen zu retten und zu unterstützen. Unter anderem hat Takaichi die japanische Armee in das Katastrophengebiet geschickt. Eine Tsunami-Warnung konnte relativ schnell aufgehoben werden. Auch die Betreiber von Atomkraftwerken in der Region melden keinerlei Unregelmäßigkeiten. Knapp 50.000 Haushalte sind ohne Strom. Zahlreiche Autobahnbrücken und Straßen sind eingesackt. Tempel und Wohngebäude kollabierten, Züge entgleisten. Die Zahl der Toten und Verletzten könnte noch deutlich steigen. Regierungssprecher Kihara weist auf weitere Gefahren hin. Da die Nachbeben anhalten, warnen die Behörden auch für die kommenden etwa 7 Tage vor möglichen Erdbeben bis zur Intensität Shindo 7. Gleichzeitig dauert die Hitzewelle an. Die Bevölkerung wird deshalb aufgefordert, sich weiterhin vor Hitzschlag zu schützen. Shindo, das ist die japanische Skala für die Intensität von Erdbeben. Diese reicht von 0, wie nicht wahrnehmbar, bis 7, einem sehr schweren Erdbeben. Erstmals seit 2,5 Jahren wurde Japan wieder von einem so starken Beben erschüttert. Auch bei der Katastrophe von Fukushima vor 15 Jahren wurde die Intensität 7 gemessen. Die Region Kumamoto trifft es bereits zum 2. Mal innerhalb von nur 10 Jahren so schwer. 2016 starben in der Folge des Erdbebens 275 Menschen, fast 2.800 wurden verletzt.
1: Soweit unser Korrespondent Thorsten Iffland über das schwere Erdbeben, das heute Japan heimgesucht hat. Mindestens ein Mensch ist dabei ums Leben gekommen. Hier ist hr-info am Dienstag, 17 Uhr und gleich 47 Minuten. Und damit zu uns nach Deutschland und das Thema, das nicht nur die Sicherheitsbehörden seit dem Wochenende besonders beschäftigt. Der Anschlag am Rande des Christopher Street Day in Berlin. Dazu werden jetzt immer mehr Details bekannt. Ein Bekennervideo ist inzwischen gefunden worden auf dem Handy des mutmaßlichen Täters. Und da sehen wir, dass diese Tat tatsächlich einen islamistischen Hintergrund hatte. Außerdem wurde bekannt, dass der mutmaßliche Täter von den Sicherheitsbehörden ja als Gefährder eingestuft worden war. Bundesinnenminister Alexander Dobrindt hat deswegen jetzt ein paar Forderungen aufgestellt, weil er sagt, in Zukunft muss mit gewaltbereiten Extremisten anders umgegangen werden als bislang. Zumindest bei den Leuten, die als Gefährder gelten. Und das sind ja einige, auch hier in Deutschland. Wir fassen mal die Vorschläge zusammen.
4: Vorschlag 1, das Jugendstrafrecht. Wenn Angeklagte zwischen 18 und 20 Jahre alt sind, wird oft nach dem Jugendstrafrecht geurteilt. Ein Richter oder eine Richterin prüft, ob die geistige Entwicklung einer Person eher dem Stand eines Jugendlichen oder eher dem Stand eines Erwachsenen entspricht. Geht das Gericht vom Stand eines Jugendlichen aus, muss es Jugendstrafrecht anwenden. Beim Jugendstrafrecht geht es eher um Erziehung und Resozialisierung als um Strafe. Und es wird immer der Einzelfall betrachtet. Innenminister Dobrindt bezeichnet die Anwendung von Jugendstrafrecht bei volljährigen Gefährdern jetzt als inakzeptabel. Mit Blick auf den Fall des CSD-Attentäters, der nach Jugendstrafrecht verurteilt wurde und deshalb vorzeitig freikam. Damit würde allerdings der Grundgedanke der Einzelfallbetrachtung im Jugendstrafrecht praktisch ausgeschaltet.
21: Vorschlag 2. Die elektronische Fußfessel.
4: Die Polizei kann mit diesen Sendern kontrollieren, wo sich die überwachten Menschen befinden. Die Idee ist, einzuschreiten, wenn ein Gefährder einen festgelegten Bereich verlässt. Der Einsatz elektronischer Fußfesseln ist schon jetzt möglich. Zuletzt wurden rund 150 Personen damit deutschlandweit überwacht. Familiengerichte können sie zum Beispiel seit kurzem anordnen, um vor allem Frauen vor häuslicher Gewalt zu schützen und Kontaktverbote durchzusetzen. Wenn die Polizei Islamisten und andere Gefährder mit elektronischen Fußfesseln überwachen will, ist es kompliziert. Hier sind vor allem die Länder zuständig, die das in ihren Polizeigesetzen unterschiedlich regeln. Für Terroristen kann in bestimmten Fällen außerdem das Bundeskriminalamt Fußfesseln anordnen. Die Hürden sind hoch. Im Einzelfall muss eine ausreichend konkrete Gefahr erkennbar sein. Gerichte überprüfen den Einsatz von Fußfesseln. Innenminister Dobrindt fordert jetzt, Bewegungseinschränkung durch die Fußfessel müsse zum Standard gegenüber Gefährdern werden, um etwa künftige Anschläge zu verhindern. Standardmäßig alle Gefährder zu überwachen, also Menschen, die ja noch keine Straftat begangen haben, das dürfte aber an verfassungsrechtliche Grenzen stoßen.
21: Vorschlag 3, die Präventivhaft.
4: Die Polizei kann Menschen vorbeugend in Haft nehmen, unterschiedlich geregelt in den Polizeigesetzen der Bundesländer. Voraussetzung dafür ist, dass es keine andere Möglichkeit gibt, eine Straftat zu verhindern. Bei längerer Präventivhaft muss immer ein Richter entscheiden. Die Höchstdauer liegt zwischen wenigen Tagen und 2 Monaten, je nach Bundesland. Auch Islamisten und andere Gefährder können vorübergehend in Präventivhaft genommen werden. Wie oft dies geschieht, ist nicht bekannt. Bundesinnenminister Dobrindt hat eine Präventivhaft für Gefährder jetzt als zwingend notwendig bezeichnet. Das kann ein Appell sein an die Länder, auch hier die Polizeigesetze zu vereinheitlichen und die Möglichkeiten auszuschöpfen. Eine Vorgabe, alle Gefährder für lange Zeit zu inhaftieren, wird aber wohl wieder an verfassungsrechtliche Grenzen stoßen. Denn auch hier gilt, Gefährder haben ja noch keine Straftat begangen. Es sind in jedem Fall konkrete Anhaltspunkte für eine Gefahr nötig und eine richterliche Überprüfung, ob eine Präventivhaft verhältnismäßig ist.
1: Markus Sambale, unser Hauptstadtkorrespondent aus Berlin, zur politischen Debatte, die jetzt läuft nach dem Anschlag auf den Christopher Street Day vom Wochenende. Bundesinnenminister Alexander Dobrindt hat zum Beispiel einige Forderungen aufgestellt, nach denen das Strafrecht, vor allen Dingen auch das Jugendstrafrecht, verschärft werden soll. Da war der mutmaßliche Täter ja verurteilt worden zu einer Haftstrafe. Diese Strafe wurde allerdings noch nicht vollstreckt. Deswegen die Diskussion, wie mit sogenannten Gefährdern in Zukunft umgegangen werden soll.
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1: Und damit kommen wir zum Wetter. Das ist nicht trivial, darüber zu reden. Es war ja immer mal so das Klischee, ach, wenn einem gar nichts mehr einfällt, dann redest du halt übers Wetter. Aber inzwischen betrifft uns das ja alle jeden Tag. Und das wird uns wieder heiß serviert in dieser Woche. Temperaturen fast bis an die 40-Grad-Marke bei uns in Hessen. Morgen schon bis 37 Grad und am Donnerstag sogar bis zu 39 Grad. Wenn Sie jetzt sagen, ja, dann hole ich mir doch einfach einen Ventilator aus dem Baumarkt, dann sind Sie in guter Gesellschaft. Bei der letzten Hitzewelle vor ein paar Wochen waren die Dinger ruckzuck ausverkauft. Unsere Reporterin Ursula Meyer war jetzt wieder unterwegs, auf der Suche nach der Abkühlung auf Knopfdruck. Da ranzukommen, ist nach wie vor schwierig.
5: Dominik Petre hat gerade ein großes Paket von der Post abgeholt. Drin sind 2 Deckenventilatoren. Die hat die 59 Jahre alte Belgierin übers Internet bestellt für ihre Frankfurter Wohnung.
6: Weil es bei uns langsam zu warm wird. Wir kommen an unsere Grenze.
5: Petre wohnt im 7. Stock direkt unter dem Dach. Dort, wo es besonders schnell warm wird, sagt sie. Auch viele andere haben sich bereits mit Ventilatoren eingedeckt.
22: Man hat das Gefühl, die Luft bewegt sich.
23: Es kühlt natürlich dadurch, auch wenn die Luft nicht kühl ist.
5: Die Ventilatoren sind so gefragt, dass sie bei dem Frankfurter Elektrofachhandel EP Hammer fast ausverkauft sind. Verkäufer Michael Reichel deutet auf 3 verpackte Geräte vor ihm.
24: Das ist der Rest. Wenn das weg ist, dann habe ich gar nichts mehr.
5: Trotzdem würden täglich immer noch Leute nachfragen. Doch selbst Vorbestellungen könne er nicht entgegennehmen, meint Reichelt.
24: Der Markt ist komplett leer gefegt. Ich kann bei all meinen Großhändlern keine Ventilatoren bestellen. Die Lager sind komplett leer. Und wir hoffen, dass eventuell noch was nachkommt, aber ich gehe davon aus, das war's dieses Jahr.
5: Selbst die 4 Ventilatoren für die Mitarbeiter im Laden würden viele Kunden am liebsten gleich mitnehmen, doch die, sagt Reichelt, seien unverkäuflich. Ähnlich ist das bei dem Unternehmen Casafan aus der Nähe von Hanau. Das hat sich auf Ventilatoren und deren Einbau spezialisiert. Mit den Temperaturen steige traditionell die Nachfrage und dieses Jahr sei ein Ausnahmejahr. Es würden viel mehr Geräte nachgefragt, als man auf Lager habe, sagt Geschäftsführer Stefan Willemsen.
25: Für mich als Händler ist das natürlich gut, weil wir mehr Umsatz machen. Auf der anderen Seite ist es so, dass wir natürlich auch mit unseren Geräten den Leidensdruck der Menschen etwas reduzieren wollen. Und wenn wir dann eben nicht allen Kunden helfen können, dann tut das natürlich auch weh.
5: Aber es werde eben nicht genug nachgeliefert. Das Problem hat auch die große Baumarktkette Hornbach, die in Hessen 4 Märkte betreibt. Angesichts der immensen Nachfrage gebe es kaum noch Ventilatoren und das werde sich so schnell auch nicht ändern, sagt Pressesprecher Christian Greter. Denn
3: die Geräte kommen überwiegend aus Asien, die werden oft in China hergestellt und das bedeutet, sie haben einfach eine längere Lieferzeit. Wir bestellen solche Produkte rund ein Jahr im Voraus.
5: Das Nachsehen haben Verbraucher wie der fast 80 Jahre alte Reinhard Schmidt aus Frankfurt.
7: Wir kriegen morgen Besuch von Tochter, ihrem Mann und den Enkelkindern. Und die sind klein und deswegen brauchten wir einen Ventilator. Aber ich finde keinen.
5: Er versucht nun noch, ein gebrauchtes Gerät aufzutreiben, das er von privat kaufen kann.
1: Wir drücken die Daumen, dass das klappt. Ventilatoren sind heiß begehrt bei diesen Temperaturen, allerdings häufig ausverkauft. Ursula Meyer, unsere Reporterin, hat sich in Hessen auf die Suche gemacht. Mehr oder weniger erfolgreich. 5 Minuten vor 6 haben wir's.
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1: Dass Frankreichs Fußballnationalmannschaft nach dieser WM einen neuen Trainer bekommen würde, das war schon vorher klar. Die Franzosen haben es ja bis ins Halbfinale geschafft, da hätte man auch noch weitermachen können als Trainer. Aber Didier Deschamps hat schon vorab gesagt, nach 14 Jahren, egal wie das ausgeht, ich trete zurück. Sein Nachfolger steht nun seit heute fest und das ist nun kein Druckfehler. Es ist Zinedine Zidane, ein prominenter Name im Fußball, über den ich gesprochen habe mit unserem Sportreporter Daniel Höhr. Es ist ja viel spekuliert worden vorher. War das am Ende jetzt noch eine Überraschung, dass Zidane den Job übernimmt?
8: Also das kann man nicht sagen. Das ist noch weniger überraschend, würde ich sagen, als die Klopp-Nummer, denn Deschamps hat ja schon sehr frühzeitig seinen Rückzug angekündigt und es gab wohl schon im Februar 2025 erste Verhandlungen mit Zinedine Zidane und die Einigung gab es dann im November letzten Jahres. Und natürlich ist das dann auch relativ frühzeitig an die Presse durchgedrungen. Jetzt wurde er offiziell vorgestellt, aber dass er der Nachfolger wird, ich glaube, das war ein noch schlechter gehütetes Geheimnis als das von Bundestrainer Jürgen Klopp.
1: Ja, da wurde doch viel rumspekuliert und die Spekulationen haben sich auch bewahrheitet. Jetzt haben wir mit Jürgen Klopp hier in Deutschland so einen charismatischen Motivator als neuen Bundestrainer. Was ist denn Zinedine Zidane für ein Typ?
8: Also der ist auch charismatisch, aber auf eine ganz andere Art und Weise, würde ich sagen. Es gibt ja dieses wunderbare neudeutsche Wort Aura und ich glaube, auf den trifft das wirklich zu. Der hat eine Ausstrahlung, der ruht in sich, ist eher ein ruhiger Typ und ist jetzt auch kein Taktik-Mastermind, würde ich sagen. Oder vielleicht ist er das sogar, aber das ist gar nicht seine Kernkompetenz. Der schafft es unheimlich gut, eine Mannschaft zu managen und auch Egos zu managen und ein Teamgefüge entstehen zu lassen und die Jungs dann aber auf dem Platz auch wirklich machen zu lassen. Und ich glaube, das ist seine große Stärke, dieses Managen wirklich einer Mannschaft.
1: Ich habe den noch als sensationell guten Fußballspieler im Gedächtnis. Hat er denn das Zeug, auch ein guter Nationaltrainer für Frankreich zu sein?
8: Ich glaube, das spielt damit rein, ehrlicherweise, weil die Franzosen, die sind auch bestückt mit unfassbar viel individuellem Talent und diese Egos musst du eben auch managen. Und ich glaube, das funktioniert mit Zinedine Zidane wirklich gut, weil er zum einen super viel als Spieler erlebt hat. Der ist Weltmeister, der ist Europameister, der ist 3-mal Weltfußballer. Wenn ich jetzt weitermache und die Liste aufzähle, dann stehen wir morgen noch hier.
1: Man merkt dir eine gewisse Begeisterung an.
8: Ja, ich liebe den Typen, das muss ich ganz ehrlich sagen. Fußballheld meiner Kindheit, das nur am Rande. Aber die Spieler, die kaufen dem ab, wenn er denen was erzählt, weil sie wissen, der hat das selber alles erlebt, der hat das alles durch und damit kriegst du die Egos natürlich auch in der Mannschaft klein und er schafft es dann eben auch diese Egos, auf gut Deutsch gesagt, zu befriedigen, dass jeder irgendwie glücklich ist in dieser Mannschaft und ich glaube, deshalb ist er genau der richtige Mann dort.
1: Was sind jetzt seine Ziele? Was glaubst du, was wird er sich vornehmen?
8: Also er selber hat gesagt, er will natürlich die französische Mannschaft erfolgreich halten. Das heißt nichts anderes, als bei jedem Turnier um den Titel mitzuspielen. Das ist der Anspruch dieser Mannschaft. Die haben so viel individuelles Talent. Das muss das Ziel sein. Und er hat bei Real Madrid als Trainer, als er auch 3-mal die Champions League gewonnen hat, ja auch bewiesen, dass er das als Trainer kann und dass er das managen kann. Und ich gehe davon aus, dass das auch mit der französischen Nationalmannschaft gelingt. Das ist eine Herzensangelegenheit für ihn. Und deshalb, glaube ich, wird das eine gute Nummer.
1: Frankreichs Fußballnationalmannschaft bekommt einen neuen Trainer als Nachfolger von Didier Deschamps. Den Job wird nun Zinedine Zidane übernehmen. Ein klangvoller Name im Fußball. Darüber gesprochen habe ich mit unserem Sportreporter Daniel Höhr. Hier ist hr-info um 17.58 Uhr mit einer wichtigen Meldung für die Autofahrer und Fahrerinnen. Bitte Vorsicht auf der A44 Eisenach Kassel im Tunnel Hirschhagen. Da kommt Ihnen ein Fahrzeug entgegen. Bitte fahren Sie in beiden Richtungen äußerst vorsichtig und überholen Sie nicht. Achtung Autofahrer, ein Falschfahrer auf der A44 Eisenach Kassel im Tunnel Hirschhagen. Wir informieren Sie, sobald die Gefahr vorüber ist.
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1: Mike Oeske ist nebenan im Nachrichtenstudio, der bringt Sie gleich auf den aktuellen Stand und dann unter anderem hier ein Gespräch mit einem KI-Fachmann zur Frage, was ist das eigentlich, was sich da jetzt in den USA formiert hat? Rund 40 Firmen, die bilden eine KI-Sicherheitsallianz. Muss uns das hier in Europa kümmern? Möglicherweise schon.
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16: 18 Uhr. Einsatzkräfte bereiten sich auf neue Hitzewelle vor. Infantino will WM-Anteile an Investoren verkaufen. Tote bei schwerem Erdbeben in Japan. Das Wetter in der Nacht Abkühlung auf 19 bis 10 Grad, morgen sonnig bis 37 Grad. Mein Name ist Mike Oeske. In Hessen bereiten sich Rettungsdienst und Feuerwehren auf die nächste Hitzewelle vor. Die Frankfurter Feuerwehr plant für die kommenden Tage mehr Einsatzkräfte ein. HR-Reporter Frank Angermund.
17: Um die Rettungsdienste und auch die Krankenhäuser zu entlasten, bittet die Feuerwehr die Menschen in Frankfurt darum, sich dem Wetter entsprechend zu verhalten. Und das heißt, da es bei der Hitze ruckzuck brennt, sollte niemand ein offenes Feuer machen und nicht auf trockenem Gras grillen oder sein Auto parken, Zigarettenkippen nicht wegwerfen. Und damit weniger Menschen bei der Hitze zusammenklappen, einen Hut tragen, viel trinken und Sport nur dann treiben, wenn es kühler ist.
16: Die FIFA will Anteile an der Fußball-Weltmeisterschaft an private Investoren verkaufen. Das melden mehrere Medien und berufen sich auf Pläne von FIFA-Präsident Infantino. Geplant sei, eine neue Firma zu gründen, die künftig sowohl die WM als auch die Club-WM verwaltet. Nach dem Ende seiner letzten Amtszeit als FIFA-Präsident wolle Infantino dann die Führung dieser Firma übernehmen. Der Südwesten Japans ist von einem schweren Erdbeben der Stärke 7,1 erschüttert worden. Medien berichten, dass mehrere Menschen ums Leben gekommen sind, als sein Einkaufszentrum teilweise einstürzte. ARD-Korrespondent Johannes Edelhoff.
11: Wenn man jetzt auf das Einkaufszentrum geht, es ist dort nach dem Erdbeben zu einer Explosion gekommen. Da ist die Fassade abgeplatzt und eben der zweite Stock soll eingestürzt sein. Ansonsten gibt es schon sehr viele weitere Schäden. Eine Autobahnbrücke ist abgesackt, viele Häuser sind eingestürzt, Straßen sind eingerissen. Augenzeugen berichten, dass sie im Grunde umgefallen sind, dass sie sich nicht auf den Beinen halten konnten. So heftig hat die Erde gebebt.
16: Deutschland hat wieder straffällig gewordene Afghanen in ihr Heimatland abgeschoben. Sie flogen mit einer Maschine vom Flughafen Leipzig-Halle aus. Laut Bundesinnenminister Dobrindt war zum ersten Mal auch eine Person dabei, die keine Straftat begangen hatte. Sie habe mehrmals versucht, unerlaubt nach Deutschland einzureisen. Von den 30 abgeschobenen Straftätern kamen 4 aus Hessen. Das hat Innenminister Poseck in Wiesbaden mitgeteilt. Bundeskanzler Merz hat gefordert, das EU-Budget um mehrere hundert Milliarden Euro zu kürzen. Er sagte bei seinem Besuch in Irland, diese Kürzungen seien zwingend. Der aktuelle Vorschlag der EU-Kommission zum Haushalt sei unausgewogen und für Deutschland nicht tragbar. Die Kommission hat für die Jahre 2028 bis 2034 ein Budget von knapp 1,8 Billionen Euro vorgeschlagen. Deutschland ist in der EU der größte Beitragszahler. Im italienischen Fußball kehrt Roberto Mancini als Trainer der Nationalmannschaft zurück. Der 61-Jährige soll das Team nach 3 verpassten WM-Teilnahmen wieder zum Erfolg führen. ARD-Korrespondentin Anna Giordano.
12: Unter Mancini hatte das italienische Fußballteam die Europameisterschaft 2021 gewonnen, allerdings auch die Qualifikation für die Weltmeisterschaft 2022 in Katar verpasst. Die Entscheidung für Mancini musste Verbandspräsident Malagò unter hohem Druck treffen. In den Tagen zuvor war zunächst der Katalane Pep Guardiola als italienischer Nationaltrainer gehandelt worden. Dieser lehnte schließlich ab.
16: Das waren die Nachrichten. Das Wetter. In der Nacht kühlt die Luft ab auf 19 bis 10 Grad. Morgen erwartet uns viel Sonnenschein bei einem fast wolkenlosen Himmel. Die Temperaturen steigen auf 31 bis 37 Grad. Die weiteren Aussichten. Am Donnerstag erst sonnig bei bis zu 38 Grad, später von Westen her Schauer und Gewitter. Am Freitag Sonne, Wolken und einzelne Schauer und Gewitter bis 34 Grad. Die Zeit 18.04 Uhr.
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16: Vorsicht bitte auf der A44 Eisenach Richtung Kassel. Im Tunnel Hirschhagen kommt Ihnen ein Fahrzeug entgegen. Bitte in beiden Richtungen äußerst vorsichtig fahren und nicht überholen. Vorsicht auch auf der A5 Kassel Richtung Frankfurt zwischen Friedberg und dem Bad Homburger Kreuz. Dort liegen mehrere Metallteile auf dem linken Fahrstreifen. Vorsicht bitte auf der A67 Darmstadt Richtung Mannheim zwischen Darmstädter Kreuz und Funkstadt. Dort liegen Reifenteile auf allen Fahrstreifen und es steht ein defekter LKW auf dem Standstreifen. Vorsicht auch auf der B260 Wiesbaden Richtung Lahnstein. Zwischen dem Abzweig nach Bärstadt und Schlangenbad liegen Reifenteile auf der Fahrbahn. A5 Heidelberg Richtung Frankfurt zwischen Darmstädter Kreuz und Weiterstadt 2 Kilometer Stau. Die Unfallfahrzeuge stehen auf dem Standstreifen. A7 Würzburg Richtung Fulda zwischen Bad Kissingen-Obertulba und der Raststätte Udrichshausen-Ost. Streckenweise Stau und stockender Verkehr. Die A44 Eisenach Richtung Kassel ist zwischen Hessisch-Lichtenau-West und Helsar nach einem Unfall mit 2 Lkw im Tunnel Hirschhagen gesperrt, dadurch 1 Kilometer Stau. Und A66 Frankfurt Richtung Wiesbaden zwischen Frankfurt-Mikel-Allee und dem Nordwestkreuz Frankfurt 2 Kilometer Stau. Es hatte ein Pkw gebrannt. Auf dem linken Fahrstreifen gibt es Bergungsarbeiten.
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1: Einen schönen guten Abend. Eine künstliche Intelligenz macht sich selbstständig und hackt sich eigenständig in die Internetseite eines Unternehmens. Das hört sich jetzt an wie aus einem Science-Fiction-Film, ist aber wirklich passiert. Die Firma OpenAI hat einen Test gemacht und wollte wissen, ob so eine KI denn wirklich wie ein Hacker agieren kann. Das war genauso geplant, um die Sicherheitsvorkehrungen zu überprüfen. Allerdings hat diese KI es dann geschafft, aus der Testumgebung auszubrechen und einen echten Hackerangriff im Internet zu starten. Das war so nicht geplant. Jetzt haben rund 40 Unternehmen aus dem Technologiebereich in den Vereinigten Staaten reagiert. Sie haben eine sogenannte Sicherheitsallianz gegründet. Dabei sind Konzerne wie IBM, Microsoft oder Palantir. Darüber habe ich gesprochen mit Bruno Kramm. Er ist KI-Fachmann und einer der Sprecher des KI-Bundesverbandes und er berät auch Firmen genau zu diesem Thema, künstliche Intelligenz. Herr Kramm, was sagt uns das, dass nach dieser Panne bei dem KI-Test auf einmal jetzt so ein Bündnis gegründet wird, um die Sicherheit zu verbessern in der Branche?
13: Naja, wenn das Bündnis so schnell da ist, unmittelbar nach diesem Vorfall, kann man natürlich davon ausgehen, dass der Vorfall alleine nicht verantwortlich ist für die Gründung dieser Allianz. Diese Überlegung einer Gründung von Allianzen in dem Bereich gibt es ja schon eine Weile. Vor allem gerade auch die Überlegung hier, Open Weights Modelle, also quasi offen verfügbare, auch lokal einsetzbare KI-Modelle einzusetzen, gerade zur Cyberabwehr. Wenn man sich anschaut, wer nicht dabei ist, dann wird einem sofort bewusst, die großen Marktspieler wie OpenAI, wie Anthropic, aber auch wie Google möchten da nicht mitmachen. Warum? Weil sie natürlich die großen proprietären Foundation-Modelle betreiben, die nur in der Cloud funktionieren. Und diese Antwort, Sie hatten jetzt eine Firma
1: ausgelassen. Foundation-Modelle, müssen wir euch kurz erklären, das sind die Modelle, mit denen dann auch Geld verdient wird? Oder was meinen
13: Sie? Genau, das sind die großen Modelle, die die meisten als ChatGPT oder Ähnliches verwenden. Mhm. Und welche Firma Sie jetzt aber ganz vergessen hatten zu nennen, die eigentlich der wesentliche eigentliche Treiber dahinter ist, ist nämlich die Hardwarefirma Nvidia, die in erster Linie Chips herstellt. Und die ändert damit natürlich auch ein Stückchen weit ihre Strategie. Denn bisher hat man vor allem an die großen Cloud-Anbieter verkauft, stellt aber fest, dass das unter Umständen auch eine gewisse Blase werden kann, die auch platzen kann. Ich kann dazu auch gerne noch ausführen, warum. Und setzt natürlich jetzt auch drauf, dass die Menschen in Zukunft viel mehr Open Weights, also lokale Modelle verwenden werden, die dann eben auch zu Hause auf dem eigenen Rechner laufen können, auch bereits jetzt schon laufen. Und genau deswegen ist natürlich diese Allianz gegründet worden. Natürlich auch aus dem Grund, da gerade in den USA die staatliche Regulierung extrem stark ist. Wir haben ja zuletzt gesehen, wie dann verschiedene Models dann plötzlich nicht mehr europaweit eingesetzt werden durften. Ja. Und da gibt es natürlich viele Bestrebungen der amerikanischen Regierung, noch mehr zu reglementieren. Und dem will man sich natürlich mit dieser Sicherheitsallianz ein Stückchen weit entgegenstellen.
1: Also ist das im Prinzip eine Lobbyveranstaltung, was wir da sehen?
13: Man könnte es so nennen, wobei natürlich Lobby immer ein schwieriger Begriff ist. Lobby ist ja eher uns so bekannt aus nationalen Kontexten, wo dann eben nationale Gesetzgebung beeinflusst wird. Aber KI ist natürlich ein globales Geschäft und deswegen müssen wir auch Dinge global denken. Und wenn wir uns diese neuen Modelle, die vor allem eben auch aus China kommen und die man versucht jetzt auch zu blockieren, weil die großen Firmen natürlich genau merken, da läuft uns ein bisschen Geschäft davon. In Zukunft werden die Menschen viel mehr Open-Weights-Modelle, die fast genauso oder manchmal genauso leistungsfähig sind, genutzt werden. Und die haben natürlich auch den Vorteil, dass sie datengeschützter sind, aber dass sie natürlich auch nicht so teuer sind. Ja. Ich habe da für Sie ein wunderschönes Beispiel, um mal zu erklären, was das eigentlich bedeutet. Früher in den 80er Jahren wurde Musik noch in unglaublich teuren Musikstudios produziert. Heutzutage kann das jeder auf seinem Notebook machen. Das hat dazu geführt, dass wahnsinnig viele Studios gestorben sind. Hm. Das, was die Studios sind, sind heute die großen Data Centers der großen, ja, der großen Cloud-Anbieter.
1: Und die haben natürlich Angst, dass ihnen da ihre Fälle davon schwimmen. Das klingt nachvollziehbar, was Sie da gerade gesagt haben. Ich hänge immer noch an diesem Begriff Sicherheitsallianz. Das löst bei mir zumindest so die Reaktion aus, dass ich denke, okay, da geht es offensichtlich schon darum, auch zu schauen, ob solche KI-Systeme am Ende auch sicher betrieben werden können und was die Firmen selber dazu beitragen können. Wie ist denn das eigentlich bei uns in Europa? Also sind wir da im Vergleich zu den USA auch entsprechend aufgestellt, was das angeht?
13: Also wir haben natürlich in Europa den OpenAI Act, der ziemlich klar und schnell klärt, ab wann Modelle kontrolliert werden müssen und eine gewisse Transparenzpflicht her muss. Von der Seite sind wir eigentlich gut aufgestellt. Uns wird natürlich häufig immer gesagt, wir sind nicht international wettbewerbsfähig, weil wir so strenge Regeln haben. Aber das ist nun mal jetzt die andere Seite der Medaille, wenn es um die Gefahren von KI geht. Aber wissen Sie was, wenn wir jetzt über die Gefahren von Modellen sprechen, die auf der Cloud sind und dann solche Hacks machen, wie bei Hugging Face, ist die viel größere Gefahr.
1: Das war die Seite, die von dieser KI gehackt wurde, genau.
13: Genau. Die Gefahr, die aber viel größer ist und die lauert und wo sich die wenigsten Gedanken machen, ist, dass diese Open-Weights-Modelle bereits jetzt überall verfügbar sind. Die kann jeder bei sich zu Hause installieren und Kriminelle können die wunderbar nutzen, auch selbst umprogrammieren, um damit eben zum Beispiel massive Attacken und vieles mehr zu machen. Also von der Seite gesellschaftlich ist das größte Problem diese absolute Verfügbarkeit. So gut die auch auf der einen Seite ist, so problematisch ist die, wenn die in Hände von Kriminellen kommt, weil die natürlich mit diesen Modellen, die sie dann bei sich auf ihrer lokalen Infrastruktur, also auf ihren eigenen Rechnern laufen lassen können, viel Unheil anrichten können.
1: In den USA haben sich rund 40 Technologiefirmen zusammengetan zu einer sogenannten Sicherheitsallianz. Was es damit auf sich hat und inwiefern es da auch um die Sicherheit von Systemen künstlicher Intelligenz insgesamt geht, darüber habe ich mit Bruno Kramm gesprochen. Er ist einer der Sprecher des KI-Bundesverbandes und berät selbst viele Firmen genau bei diesem Thema künstliche Intelligenz. Hier ist HR Info um 6:12 mit einer wichtigen Meldung aus unserem Verkehrszentrum und zwar die Entwarnung für die A44 Eisenach Kassel. Im Tunnel Hirschhagen keine Gefahr mehr durch ein entgegenkommendes Fahrzeug.
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1: Und damit kommen wir zu unserem nächsten Thema, wenn der Computer denn hier mitmacht. Und das tut er jetzt auch. Abdul B. selbst kann nichts mehr zur Aufklärung des Anschlags auf den Christopher Street Day beitragen. Der mutmaßliche Attentäter von Berlin ist ja von der Polizei erschossen worden am Tag danach in einer Kleingartenanlage in Berlin-Spandau. Dort war er mit einer Stichwaffe auf die Einsatzkräfte zugerannt, so heißt es. Und daraufhin hat das Spezialeinsatzkommando das Feuer eröffnet. Jetzt versuchen die Ermittler die Hintergründe dieser Tat aufzuklären. Das wird sicherlich auch noch eine Weile dauern. Dabei sind sie heute aber einen Schritt weiter gekommen, denn auf dem Handy des mutmaßlichen Attentäters ist ein Bekennervideo gefunden worden. Das hat die Generalbundesanwaltschaft auch gegenüber uns von der ARD bestätigt.
9: Für die Ermittler steht mittlerweile fest, dass Abdul B. der Fahrer des Tatfahrzeugs war. Die Bundesanwaltschaft hat dem RBB bestätigt, dass in dem Fahrzeug DNA-Spuren von Abdul B. gefunden wurden. Vorher war schon klar, dass Abdul B. auch der Mieter des Fahrzeugs war. Außerdem wurde auch ein Bekennervideo auf dem Handy des Attentäters entdeckt. Die Sprecherin der Bundesanwaltschaft Ines Peterson dazu.
14: Ich kann derzeit sagen, dass wir auf dem Mobiltelefon des Tatverdächtigen Abdul B. ein sogenanntes Bekennervideo gefunden haben, in dem eine vermummte Person, vermutlich eben der Tatverdächtige, einen Treueschwur auf den sogenannten Islamischen Staat, also die Terrororganisation, geleistet hat.
9: Das Handy wurde im Tatwagen gefunden, mit dem der Täter im Berliner Tiergarten eine polnische Frau getötet und 31 weitere Menschen zum Teil schwer verletzt hat. Nach RBB-Informationen wurde das Bekennervideo auf dem Handy noch am Tag des Anschlags aufgenommen. ARD-Terrorismusexperte Michael Götschenberg zufolge fehlt in dem Video zwar ein eindeutiger Bezug zu dem Anschlag auf den CSD, trotzdem sei das Video authentisch.
15: Das ist ein klassisches Bekennervideo, so wie wir das auch in der Vergangenheit immer wieder gesehen haben, von Personen, die sich zum IS bekennen, die in so einem Video den Treueschwur auf den IS leisten.
9: Der IS selbst hat das Bekennervideo noch nicht hochgeladen. Es ist auch noch unklar, ob der Attentäter das Video überhaupt an den IS geschickt hat. Trotzdem gilt der Attentäter damit als IS-Mitglied, sagt Götschenberg. Die Ermittler gehen aber weiter davon aus, dass der Anschlag alleine durchgeführt wurde. Auch die drei Personen, die in der Spandauer Gartenkolonie festgenommen wurden, in der Abdul B. von der Polizei erschossen wurde, haben nach bisherigem Ermittlungsstand nichts mit dem Anschlag zu tun.
15: Das bedeutet aber nicht, dass es nicht weitere Personen gab, die von diesem Anschlagsplan gewusst haben. Die Frage ist darüber hinaus, zu welchen Personen beim IS er in Kontakt stand. All das wird jetzt im Zuge der weiteren Ermittlungen abgeklärt.
9: Ob also ein größeres islamistisches Netzwerk hinter dem Anschlag steckt, muss noch geklärt werden, sagt ARD-Terrorismusexperte Michael Götschenberg. Die Bild-Zeitung will außerdem erfahren haben, dass nicht nur das Handy des Attentäters im Tatfahrzeug gefunden wurde, sondern auch eine Machetenscheide. Nach der Amokfahrt ist der Täter zu Fuß geflüchtet und hat dabei auf Menschen eingestochen. Die Berliner Charité hat davon gesprochen, dass die letzten vier Opfer des Anschlags, die bei ihnen behandelt wurden, vor allem Stichverletzungen gehabt haben. Die Machete selbst wurde bislang allerdings noch nicht gefunden.
1: Ein Bericht aus Berlin von unserem Reporter Hans-Niklas Gerbot. Nach dem Terroranschlag am Rande des Christopher Street Day vom Wochenende, da werden jetzt immer mehr Details bekannt. Die Ermittler haben zum Beispiel auf dem Handy des mutmaßlichen Täters ein Bekennervideo gefunden. Darin gibt es auch eine Art Treueschwur auf die Terrororganisation, die sich Islamischer Staat nennt. Sie hören HR Info am Dienstag, 16 Minuten nach 8. Heute wird in Peru die neue Präsidentin vereidigt, Keiko Fujimori. Jetzt könnten wir denken, Peru ist weit weg in Südamerika. Was geht uns das jetzt in Deutschland an? Diese neue Frau an der Spitze von Peru will allerdings den Bergbau massiv vorantreiben im Land. Und das hat dann doch schon was mit uns in Deutschland zu tun. Es geht vor allem um die Herstellung von Kupfer, ein wichtiger Rohstoff. Die Nachfrage nach diesem Metall ist in den vergangenen Jahren noch deutlich gestiegen. Die Europäische Union stuft Kupfer sogar als kritischen Rohstoff ein. Und auch wir in Deutschland importieren jede Menge davon. Darüber gesprochen habe ich mit Professor Jens Gutzmer. Er ist Direktor des Helmholtz-Instituts Freiberg für Ressourcentechnologie. Herr Professor Gutzmer, in den vergangenen Jahren ist die Nachfrage nach Kupfer weltweit gestiegen. Wofür wird das Metall eigentlich so dringend gebraucht?
18: Ja, das Kupfer ist
0: sagen wir, der kritische Rohstoff an sich für unsere Transformation des Energiesystems, aber auch die, sagen wir mal, weitere Verbreitung von elektrischen Anlagen, elektrischen Geräten, der Digitalisierung, KI-Zentren zum Beispiel, Rechenzentren, die wir dafür brauchen. Und zwar deswegen, weil Kupfer das Metall ist, was unter den Buntmetallen am besten elektrische Energie leitet und zu Kabeln verarbeitet werden kann.
1: Also schlicht und ergreifend, ich brauche Kupfer, damit ich Stromleitungen verlegen kann.
0: Absolut.
1: Auch bei uns in Deutschland wird viel Kupfer importiert. Wie abhängig ist denn die deutsche Industrie von diesem Metall inzwischen?
0: Also die deutsche Industrie verbraucht laut offizieller Statistiken circa 1 Million Tonnen Kupfer pro Jahr, um selbst Produkte herzustellen, die wir natürlich dann wieder im eigenen Land gebrauchen können, aber auch exportieren können. Die eigene Produktion dagegen sind circa 600.000 Tonnen. Und die werden von einer einzigen Hütte hergestellt, und zwar von der Aurobis-Hütte in Hamburg.
1: Das heißt, wir müssen das Metall, das Material wirklich in dieser Form zu einem Großteil importieren und können gar nicht so viel bei uns selber herstellen?
0: Nein, wir können selber aktuell mit der Infrastruktur, die wir zur Verfügung haben, unseren eigenen Kupfermetallbedarf nicht abdecken. Und wir haben keinerlei eigene Produktion aus Kupferbergwerken. Was wir allerdings haben, ist eine sehr effiziente Recyclinginfrastruktur. Und tatsächlich wird fast die Hälfte schon unseres Kupfers, was wir in Deutschland herstellen, aus dem Recycling alter Produkte gewonnen.
1: Das neue, das frische Kupfer kommt dann häufig aus Peru. Schon jetzt gehört das Land zu den größten Kupferproduzenten der Welt. Die neue Präsidentin Fujimori will auch den Abbau von Kupfer weiter fördern. Was heißt das für den Preis und auch für die Verfügbarkeit dieses Metalls?
0: Also zunächst einmal wird es den weltweiten Kupfermarkt nicht wesentlich beeinflussen. Tatsächlich ist

0: von Kupfer bei aktuell. Aber es gibt natürlich Chile mit 25% oder auch der Kongo mit ungefähr 15-17% beitragen.
1: Die Europäische Union sagt ja, Kupfer ist ein kritischer Rohstoff. Bei dem, was Sie gerade geschildert haben, habe ich so den Eindruck, die Versorgung scheint doch gesichert zu sein, oder?
0: Die Versorgung ist insofern gesichert, dass es genug Produzenten gibt und nicht wie bei anderen Rohstoffen ein Land die Produktion dominiert. Aber wo das Problem ist, ist der stark ansteigende Bedarf und die Tatsache, dass man keine großen neuen Lagerstätten in den letzten 10, 15 Jahren entdeckt hat.
1: Gibt es da jetzt mal vom Recycling abgesehen irgendeine Alternative? Also könnte ich auch andere Materialien verwenden, um ein bisschen unabhängiger zu werden vom Kupfer?
0: Tatsächlich könnten Sie zum Beispiel Aluminium einsetzen. Allerdings ist bei Aluminium anstelle von Kupferdrähten der elektrische Widerstand höher. Das heißt, die Effizienz der Übertragung der Elektrizität wird einfach geringer.
1: Das heißt, Kupfer wird auch weiter wichtig bleiben?
0: Kupfer wird wahrscheinlich nicht zu substituieren sein, ja.
1: Die Einschätzung von Professor Jens Gutzmer vom Helmholtz-Institut Freiberg für Ressourcentechnologie. Wir haben darüber gesprochen, warum auch wir in Deutschland so viel Kupfer brauchen und warum Peru den Abbau dieses Metalls jetzt weiter vorantreiben will unter seiner neuen Präsidentin. Dienstagabend, Sie hören HR Info um 18.22 Uhr. 75 Jahre alt zu werden, das kann man schon mal feiern. Und das hat das UNHCR heute auch gemacht, das Flüchtlingshilfswerk der Vereinten Nationen. Am 28. Juli 1951 wurde die Flüchtlingskonvention der UNO unterschrieben. Und zwar, um Menschen zu schützen, die in ihrem Land verfolgt werden und deswegen fliehen müssen. Das Übereinkommen ist dann 1954 in Kraft getreten. Es gilt bis heute als große Errungenschaft, eines der wichtigsten völkerrechtlichen Instrumente, die jemals verabschiedet worden sind. 149 Staaten sind dabei, aber in vielen Ländern der Welt, auch bei uns in Europa, da wird diese Konvention trotzdem nicht sonderlich beachtet.
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1: Von unserer Korrespondentin Katrin Hondel.
3: Was Recht ist, muss Recht bleiben, heißt es im biblischen Sprichwort. Ein frommer Wunsch wird daraus, wenn es ums Völkerrecht geht, die Grundlage einer regelbasierten internationalen Weltordnung. Von der Devise, was Völkerrecht ist, muss Völkerrecht bleiben, scheint die Welt jedenfalls weit entfernt. Internationales Recht wird von mächtigen Staaten demonstrativ geächtet, gebrochen, ignoriert und von weniger mächtigen Staaten werden die Regeln der regelbasierten Ordnung relativiert, je nachdem, wer sie gerade verletzt hat. Feierstimmung kommt da nicht auf zum 75. Geburtstag des wichtigsten internationalen Abkommens zum Schutz von Flüchtlingen. Nach der Katastrophe des Zweiten Weltkriegs und nachdem Hunderttausende Jüdinnen und Juden sowie politisch Verfolgte auf der Flucht aus Nazi-Deutschland keinen Schutz gefunden hatten in anderen Ländern, gab sich die Staatengemeinschaft mit der Flüchtlingskonvention ein großes Versprechen. Menschen, die vor Verfolgung fliehen müssen, haben Anspruch auf Schutz in einem anderen Land. Und zwar nicht aus freiwilliger Wohltätigkeit, sondern aufgrund eines völkerrechtlich verbrieften Rechts. Flüchtlingsschutz nicht als Option, sondern als Pflicht, verbunden mit dem Verbot, Menschen in Länder zurückzuweisen, in denen ihnen Verfolgung droht. Zunächst galt die Konvention nur für die Flüchtlinge in und aus Europa. 1967 wurde das Schutzversprechen auf alle Flüchtlinge ausgeweitet, überall auf der Welt. Aber ausgerechnet Europa, der Geburtskontinent der Flüchtlingskonvention, hat zum 75. Jubiläum des großen Versprechens andere Prioritäten. Mitte Juni ist das reformierte gemeinsame europäische Asylsystem, kurz GEAS, in Kraft getreten. Ein System, bei dem weniger die Idee der Flüchtlingskonvention im Vordergrund steht, Menschenschutz vor Krieg und Verfolgung zu gewähren, sondern vielmehr der Schutz der EU-Staaten vor den Schutzbedürftigen. Der völkerrechtliche Anspruch auf Schutz für Flüchtlinge und das Grundrecht auf Asyl gelten weiter. Aber der Zugang wird radikal erschwert durch Asylschnellverfahren an den europäischen Außengrenzen oder sogenannte Return Hubs in Drittstaaten. Das behauptete Recht souveräner Staaten, Asyl zu verweigern, wird ausgespielt gegen das völkerrechtlich verbriefte Recht auf Schutz vor Verfolgung. Wer sich darüber nicht moralisch empören mag, sollte sich fragen, was diese Entwicklung für den Stellenwert von Recht und Gesetz bedeutet. Schließlich sollten gerade Europäerinnen und Europäer an einem effektiven Flüchtlingsschutz Interesse haben. Denn es könnten, wie vor 75 Jahren bei der Verabschiedung der Genfer Flüchtlingskonvention,

0: irgendwann auch wieder Menschen aus Europa sein, die anderswo auf der Welt Schutz suchen müssen.
1: Die Meinung unserer Korrespondentin Katrin Hondel zu 75 Jahren Genfer Flüchtlingskonvention.
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1: Gestern haben wir an dieser Stelle verkündet, dass die Menschen in Bordeaux im Südwesten von Frankreich endlich mal durchatmen können. Kein beißender Brandgeruch mehr in der Stadt. Die Lage bei den Waldbränden vor den Toren von Bordeaux hatte sich etwas entspannt und es gab die Hoffnung, dass das auch so weitergeht. Heute allerdings am frühen Nachmittag, da haben die Behörden gemeldet, dass eben doch wieder hier und da Brandherde neu aufgeflammt sind. Die Einsatzkräfte stellt das vor neue Herausforderungen.
3: Es ist das Szenario, das die Einsatzkräfte befürchtet hatten. Nachdem die beiden vergangenen Nächte verhältnismäßig ruhig waren, gewinnt der verheerende Waldbrand bei Bordeaux wieder an Intensität. Nach Beschreibungen des ARD-Teams vor Ort hat der Wind das Feuer und den Rauch zwar von Bordeaux wegbewegt, dafür bedrohen die Flammen aber erneut Ortschaften nahe der Küste. Laut Präfektur sind am Nachmittag mehrere Brandherde erneut aufgeflammt, unter anderem bei Lèche-Cap-Ferré und Marche-Prime. Fabien Tulleux, der zuständige Unterpräfekt, äußerte sich am Nachmittag.
4: Vous savez que c'est un feu qui a des reprises régulières.
3: Dieses Feuer flammt regelmäßig erneut auf, auch in Orten, die bereits evakuiert wurden. Wir sind vor allem dafür verantwortlich, Menschen zu schützen. Deshalb ist keine Rückkehr in die evakuierten Orte möglich, solange wir nicht ausschließen können, dass das Feuer wieder aufflammen wird. Temperaturen an die 40 Grad und wechselnde Winde erschweren den Einsatzkräften die Arbeit. Am Vormittag hatte die Präfektur außerdem angeordnet, die Campingplätze rund um den beliebten Surfort Lacanau vollständig zu räumen. Etwa 4000 Touristen wurden in Sicherheit gebracht. Für den Tourismus in der Region sei die Lage eine Katastrophe, sagt Lionel Pujade im Sender France Info. Er betreibt einen Campingplatz und ist Vorsitzender des Interessenverbands der Outdoor-Hotellerie im Departement Gironde. Wir wissen nicht, wie lange das dauern wird. 2022 hat es auf der anderen Seite der Bucht von Arcachon gebrannt. Das sind zum Teil heute noch Mondlandschaften. Hier wird es genauso sein. In den kommenden Jahren wird es also schwierig. Hinzu kommt, dass die meisten Urlauber vor dem Feuer in Sicherheit gebracht wurden und man ihnen verboten hat, weiter Urlaub in der Gironde zu machen. Verboten ist zu viel gesagt. Doch Innenminister Laurent Nunez hatte am Montag erneut an Touristen appelliert, nicht in die betroffenen Gebiete zu reisen. In Biscarrosse, etwa 60 Kilometer südwestlich von Bordeaux, hat sich die Lage dagegen weiter stabilisiert. Das Feuer dort breitet sich nicht weiter aus. Nach Angaben des zuständigen Präfekten konnte ein Großteil der in Sicherheit gebrachten Bewohner in ihre Häuser zurückkehren. Auch im Mittelmeerdepartement Var kämpfen die Einsatzkräfte weiter gegen die Flammen. Nach Angaben der Gendarmerie wurde hier ein 23-jähriger Mann festgenommen. Er steht unter Verdacht, für mehrere Brände im Departement verantwortlich zu sein.
1: In der Umgebung von Bordeaux in Frankreich sind die Waldbrände heute doch wieder aufgeflammt, nachdem es gestern kurz Entwarnung gab. Eine Zusammenfassung von unserer Korrespondentin Caroline Düller. Und wir bleiben beim Thema Brände, wechseln allerdings zu uns nach Hessen, denn in Kriftel im Main-Taunus-Kreis, da brennt seit den Morgenstunden eine Lagerhalle gleich neben einem Fachmarktzentrum, wo mehrere Geschäfte untergebracht sind. Um 9 Uhr heute Morgen wurde dieser Brand bei Polizei und Feuerwehr gemeldet und seitdem dauern die Löscharbeiten an. Für die Anwohner soll keine Gefahr bestehen und nach dem, was wir bislang wissen, ist auch niemand verletzt worden bei dem Brand. Aber es wird schon jetzt von einem hohen Schaden ausgegangen in Millionenhöhe. Unsere Reporterin Nina Michalk ist vor Ort und sie hat uns vorhin erzählt, dass vor allem das Material, das in dieser Halle gelagert wurde, ein Problem darstellt bei den Löscharbeiten.
5: Das ist auch tatsächlich hier die große Herausforderung. Matratzen, Stühle, Tische und das alles in einem engen Lager mit vielen Regalen. Flammen sieht man keine, nur dichter Rauch kommt aus dem Gebäude raus. Aber der kann kaum abziehen, weil es ja nur ein paar Rolltore gibt. Ich habe gerade einen Feuerwehrmann mit Maske und Sauerstoffflasche rauskommen sehen. Also die arbeiten da drin so ein bisschen wie Taucher. Und der Einsatzleiter meinte zu mir, dass sie eben auch kaum vorwärts kommen, weil alles so eng ist.
1: Schwierige Bedingungen also für die Helfer, aber zum Glück spielt sich das jetzt nicht mitten in einem Wohngebiet ab.
5: Also das ist ein Gewerbegebiet hier mit vielen Geschäften und Unternehmen. Einige haben wegen des dichten Qualms auch zugemacht. Drei Straßen sind gesperrt. Es liegt auch weiter abseits noch Brandgeruch in der Luft. Aber ansonsten muss ich sagen, läuft hier alles ruhig und gut organisiert ab. 170 Einsatzkräfte helfen hier vom Deutschen Roten Kreuz über die Polizei und natürlich viele Feuerwehren aus Griftel, Hattersheim, Hofheim, Bad Soden und Kelkheim. Warum es brennt, das weiß noch keiner. Es gibt also noch nicht mal eine Vermutung. Das muss dann die Polizei ermitteln.
1: Seit heute Morgen beschäftigt die Einsatzkräfte in Griftel im Main-Taunus-Kreis dieser Brand einer Lagerhalle. Zur aktuellen Lage hat unsere Korrespondentin Nina Michalk gerade erste Details geliefert.
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6: 18.31 Uhr. Einsatzkräfte bereiten sich auf neue Hitzewelle vor. Infantino will WM-Anteile an Investoren verkaufen. Deutschland schiebt nicht straffälligen Afghanen ab. Das Wetter in der Nacht Abkühlung auf 19 bis 10 Grad, morgen sonnig bis 37 Grad. Mein Name ist Mike Oeske. In Hessen bereiten sich Rettungsdienst und Feuerwehren auf die nächste Hitzewelle vor. Die Frankfurter Feuerwehr plant für die kommenden Tage mehr Einsatzkräfte ein. HR-Reporter Frank Angermund.
7: Um die Rettungsdienste und auch die Krankenhäuser zu entlasten, bittet die Feuerwehr die Menschen in Frankfurt darum, sich dem Wetter entsprechend zu verhalten. Und das heißt, da es bei der Hitze ruckzuck brennt, sollte niemand ein offenes Feuer machen und nicht auf trockenem Gras grillen oder sein Auto parken, Zigarettenkippen nicht wegwerfen. Und damit weniger Menschen bei der Hitze zusammenklappen, einen Hut tragen, viel trinken und Sport nur dann treiben, wenn es kühler ist.
6: Die FIFA will Anteile an der Fußball-Weltmeisterschaft an private Investoren verkaufen. Das melden mehrere Medien und berufen sich auf Pläne von FIFA-Präsident Infantino. Geplant sei, eine neue Firma zu gründen, die künftig sowohl die WM als auch die Club-WM verwaltet. Nach dem Ende seiner letzten Amtszeit als FIFA-Präsident wolle Infantino dann die Führung dieser Firma übernehmen. Deutschland hat wieder straffällig gewordene Afghanen in ihr Heimatland abgeschoben. Sie flogen mit einer Maschine vom Flughafen Leipzig-Halle aus. Laut Bundesinnenminister Dobrindt war zum ersten Mal auch eine Person dabei, die keine Straftat begangen hatte. Aus Berlin ARD-Korrespondentin Bianca Schwarz.
8: Diese Person hätte unerlaubt mehrfach versucht, nach Deutschland einzureisen. Scharfe Kritik an Abschiebungen nach Afghanistan kommt von der Menschenrechtsorganisation Pro Asyl, aber auch aus der Opposition von Grünen und Linken beispielsweise. Kritiker bemängeln, dass Deutschland einerseits die Taliban-Regierung wegen derer Menschenrechtsverletzungen nicht anerkennt, ihr aber andererseits gleichzeitig die Entsendung einzelner Diplomaten nach Deutschland erlaubt, um Abschiebungen nach Afghanistan durchsetzen zu können.
6: Bei einem schweren Erdbeben in Japan sind mehrere Menschen ums Leben gekommen. Die Polizei teilte mit, in der Präfektur Kumamoto im Südwesten des Landes sei ein Einkaufszentrum teilweise eingestürzt. Dort gäbe es eine beträchtliche Zahl Toter. Krankenhäuser in der Region melden außerdem Dutzende Verletzte. Das Beben der Stärke 7,1 hatte heute Vormittag die japanische Insel Kyushu erschüttert. Viele Häuser stürzten ein, Brücken wurden beschädigt. Einen genauen Überblick über die Schäden und Opfer haben die Behörden noch nicht. In Frankfurt ist ein Ebola-Patient nach gut zwei Wochen gesund aus der Uniklinik entlassen worden. Wie die Universitätsmedizin mitteilte, hat sich der US-Amerikaner vollständig erholt und ist symptomfrei. Er war für eine Hilfsorganisation in der Demokratischen Republik Kongo im Einsatz gewesen und hatte sich dort mit dem Ebola-Virus angesteckt. In Frankfurt wurde er auf der Sonderisolierstation der Universitätsmedizin erfolgreich behandelt. Das waren die Nachrichten. Das Wetter. In der Nacht kühlt die Luft ab auf 19 Grad im Odenwald bis 10 Grad im Kellerwald. Morgen erwartet uns viel Sonnenschein bei einem fast wolkenlosen Himmel. Die Temperaturen steigen auf 31 Grad in Willingen bis 37 Grad im Ried. Die weiteren Aussichten. Am Donnerstag erst sonnig bei bis zu 38 Grad. Später von Westen her Schauer und Gewitter. Am Freitag Sonne, Wolken und einzelne Schauer und Gewitter bis 34 Grad. Die Zeit 18.34 Uhr.
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6: A3 Frankfurt Richtung Köln, zwischen Kelsterbach und Raunheim 4 Kilometer Stau und stockender Verkehr wegen eines defekten Fahrzeugs auf dem linken Fahrstreifen. A7 Würzburg Richtung Fulda, zwischen Bad Kissingen-Obertulba und der Raststätte Udrichshausen-Ost, streckenweise Stau und stockender Verkehr. A44 Kassel Richtung Dortmund, zwischen Lichtenau und Kreuz Wünnenberg-Haaren 4 Kilometer stockender Verkehr. und A66 Frankfurt Richtung Wiesbaden zwischen Frankfurt-Ludwig-Landmann-Straße und dem Nordwestkreuz Frankfurt 1 Kilometer Stau wegen Bergungsarbeiten.
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1: Einen schönen Dienstagabend. Die Welt ist nicht friedlicher geworden in den vergangenen Monaten. Und doch gibt es die Hoffnung, dass sich bei den großen Konflikten auf diesem Planeten etwas bewegen könnte. Russlands Krieg gegen die Ukraine und der Konflikt im Nahen Osten, der Krieg gegen den Iran. Um beides geht's heute in Washington bei Präsident Donald Trump. Dort ist sowohl Israels Ministerpräsident Benjamin Netanyahu zu Besuch, als auch Volodymyr Zelensky, der Präsident der Ukraine. Der war auch zuerst an der Reihe bei diesen Gesprächen. Darüber habe ich vorhin gesprochen mit Samuel Jakisch, unserem Korrespondenten in Washington, der beide Termine im Blick hat. Ist denn von diesem Treffen mit Zelensky schon irgendwas nach außen gedrungen?
9: Inhaltlich ist noch nichts nach außen gedrungen. Nein, nur Volodymyr Zelensky selbst ist reingegangen und eine Stunde später wieder raus. Allerdings durch den Seiteneingang des Weißen Hauses und Presse war nicht zugelassen bei diesem Treffen. Aber wenn man mal weitertragen darf, was so unsere Kollegen visuell gesehen haben, dann schien er doch zumindest nicht äußerst betrübt zu sein, sondern es könnte sich um zumindest kein katastrophales Treffen gehandelt haben.
1: Ja, das ist ja immer wichtig zu betonen, denn das Verhältnis der beiden war nicht immer das Beste. Bei Donald Trump ist es sowieso immer eine gewisse Überraschung, wie er am Ende seine Gäste empfängt. Wie war das denn dieses Mal?
9: Naja, das Verhältnis zwischen Donald Trump und Volodymyr Zelensky hat sich auf jeden Fall deutlich gebessert in letzter Zeit. Wir haben das schon beim NATO-Gipfel zuletzt gesehen in der Türkei. Da ist man sehr viel herzlicher miteinander umgegangen als früher. Zelensky hat da auch persönlich viel investiert, hat Donald Trump besucht in Florida, in Mar-a-Lago, zuletzt Ende vergangenen Jahres. Das ist immer noch keine Augenhöhe zwischen den beiden, weil Donald Trump das aus Prinzip ungerne zulässt. Aber die Interessen der beiden haben sich angenähert. Das Treffen ist gerade zu Ende gegangen und wir wissen, dass Volodymyr Zelensky dort auch angeboten haben wird, diese beiden Konflikte miteinander zu verbinden, sowohl den im Iran der USA als auch eben den der Ukraine gegen Russland und Donald Trump klarzumachen, hör mal, wir haben da ähnliche Interessen, denn Iran und Russland arbeiten zusammen und wir sollten das auch tun.
1: Mit welchen Forderungen oder Wünschen ist denn Zelensky nach Washington gekommen?
9: Na, zum einen ist es ja der wichtigste Job für jeden ukrainischen Präsidenten derzeit, Unterstützung einzuwerben. Militärische, es geht um Waffen, defensive Luftabwehr, aber eben auch offensive Langstreckenwaffen. Es geht um Geld, diesen Krieg zu finanzieren, aber eben auch den Gegner Russland weniger finanziell ausstatten zu lassen, indem man eben Sanktionen erreicht. Aber er muss auch etwas anbieten und Volodymyr Zelensky tut das diesmal, indem er eben sagt, der Iran unterstützt ja Russland mit Waffentechnik, vor allem mit Drohnen. Und die ukrainische Armee möchte diese Lieferketten stärker angreifen, stärker attackieren. Und ukrainische Geheimdienste sagen, Russland unterstützt auch den Iran, nämlich zum Beispiel mit Satellitenbildern, mit Positionsdaten, wenn iranisches Militär mit Raketen zum Beispiel US-Basen in der Region im Nahen Osten angreift. Also zu sagen, euer Krieg im Nahen Osten und unserer in der Ukraine, die hängen zusammen, das ist die Strategie, um nicht nur Donald Trump persönlich, sondern auch den Kongress hier in Washington an der Seite der Ukraine zu halten.
1: Zelensky ist nicht der einzige prominente Gast bei Donald Trump heute. Der andere ist Israels Regierungschef Benjamin Netanyahu. Der hat eben auch einen Termin beim Präsidenten. Das Verhältnis der beiden ist auch nicht ganz einfach. Wie gehen die denn in diese Gespräche heute?
9: Ist nicht nur nicht ganz einfach, sondern es entwickelt sich umgekehrt, könnte man sagen. Also die beiden galten ja mal als große Männerfreundschaft, Trump und Netanyahu, auch wegen der geteilten politischen Interessen. Benjamin Netanyahu war schon 8-mal wieder hier in Washington, seitdem Donald Trump seine zweite Amtszeit angetreten hat. In letzter Zeit ging das auseinander, auch das persönliche Verhältnis. Donald Trump hat immer wieder geschimpft öffentlich auf Benjamin Netanyahu und die Eskalation Israels im Nahen Osten. Netanyahu wiederum ist sauer, dass die USA Kernkraftwerke bauen wollen in Saudi-Arabien und dass sie Kampfflugzeuge verkaufen wollen an die Türkei. Beides ist nicht im Interesse Israels. Was wir wissen ist, es hat auch sehr lang gedauert zwischen der Anfrage Netanyahus, ob er denn heute auch Donald Trump treffen könnte, und der Zusage aus dem Weißen Haus. Also Trump hat ihn da ein bisschen zappeln lassen. Das zeigt, wie angespannt das Verhältnis gerade ist.
1: Die Hoffnung ist ja, dass die beiden einen langfristigen Plan Richtung Frieden für den Nahen Osten, also insbesondere auch für den Iran, vorlegen könnten, auf den sich dann halt auch alle verlassen können. Was denkst du, wie stehen die Chancen, dass sich da ausgerechnet heute was bewegt?
9: Ich bin nicht sehr optimistisch, weil die Ausgangsposition sich einfach auch unterschiedlich entwickelt. Die USA verlangen weiterhin vom Iran, dass der viele Zugeständnisse machen soll. Und immer wieder behauptet Donald Trump auch heute Morgen wieder im Fernsehen hier in den USA, dass der Iran sehr kurz davor stehe, klein beizugeben. Der Iran wiederum sagt, das tun wir nur oder überhaupt nur, wenn Israel sich im Libanon mit seiner Bodenoffensive dort zurückhält. Das ist aber praktisch nicht der Fall. Und der Iran hat ein Interesse, auch diese beiden Alliierten USA und Israel auseinanderzutreiben. Und die beiden Präsidenten Trump und Netanyahu, die stehen beide vor einer Wahl in diesem Jahr. Und politisch glaubt Trump, mehr Erfolg zu haben bei dieser Wahl, wenn im Nahen Osten Ruhe ist und die Konflikte befriedet sind. Während Netanyahu glaubt, mehr Erfolg zu haben, wenn Israel sich weiterhin im Krieg befindet. Die beiden haben einfach gerade ein unterschiedliches Interesse.
1: Der Krieg gegen die Ukraine und die Lage im Nahen Osten im Irankrieg. Um beides geht's heute in Washington bei Donald Trump. Darüber gesprochen habe ich mit unserem Korrespondenten in den USA, mit Samuel Jakisch.
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1: 18.41 Uhr haben wir's. Und damit kommen wir zurück zu uns nach Deutschland. Denn nach diesem Terroranschlag am Rande des Christopher Street Day am Wochenende in Berlin, da werden jetzt immer mehr Details bekannt, weil die Ermittlungen immer weiter voranschreiten. Heute wurde auf dem Handy des mutmaßlichen Täters ein Bekennervideo gefunden. Die Bundesanwaltschaft sagt, in diesem Video gibt's auch eine Art Treueschwur auf die Terrororganisation, die sich Islamischer Staat nennt. Unser ARD-Terrorismus-Experte Holger Schmidt beschreibt, was in diesem Video zu sehen ist.
10: Das Video zeigt einen vermummten Mann, der sich selbst als Kämpfer des sogenannten Islamischen Staates bezeichnet und eine Art Treueschwur auf den IS leistet. Solche Videos dienen bei islamistischen Terroristen dazu, einerseits die Verbindung zur Terrororganisation, also in diesem Fall dem sogenannten Islamischen Staat, herzustellen. Und andererseits ist dieser Treueeid eine Art inneres religiöses Bekenntnis, die Ziele der jeweiligen Gruppe zu unterstützen. Für die Ermittler ist ein solcher Treueeid ein ganz wichtiger Hinweis. Vor Gerichten wird er regelmäßig auch dazu verwendet, die Mitgliedschaft in einer terroristischen Organisation nachzuweisen. Üblicherweise werden solche Videos nach erfolgreichen Anschlägen durch die jeweilige Terrororganisation, also hier wäre es der IS, selbst veröffentlicht. So wie ich das im Augenblick einschätze, ist dieses konkrete Video aber bislang nur den deutschen Sicherheitsbehörden bekannt und nicht vom IS veröffentlicht worden. Möglicherweise ist es gar nicht erst zum IS gelangt.
1: Wo genau ist dieses Video denn jetzt gefunden worden?
10: Das Video ist auf einem Mobiltelefon gefunden worden, das seinerseits in dem Auto gefunden worden ist, mit dem der Anschlag am Samstagabend verübt worden ist. Das ist ja ein weißer Citroën Minivan gewesen. Und schon am Sonntag auf einer Pressekonferenz hat Bundesinnenminister Alexander Dobrindt mitgeteilt, dass wohl mehrere Handys gefunden worden sind. Eines dieser Handys ist es jetzt auch, auf dem dieses Video zu sehen ist. Und es hat einfach einen Moment gedauert, bis das Handy entschlüsselt worden ist und das Video auf dem Handy gefunden worden ist.
1: Die Ermittlungen laufen natürlich noch in diesem Fall. Das Ganze ist ja noch nicht so lange her. Welche Rolle spielt dabei nun dieses Video?
10: Interessant ist, dass das Video bislang noch nicht durch den IS, durch die Terrororganisation selbst veröffentlicht worden ist. Und das ist bei anderen Fällen in der Vergangenheit anders gewesen. Es könnte darauf hindeuten, dass der Tatablauf nicht so gewesen ist, wie es sich der Täter selber vorgestellt hat. Also insbesondere, dass er das Handy hätte mitnehmen wollen und es gar nicht unbedingt zurücklassen wollte. Möglicherweise ist der Unfall des Tatfahrzeugs an einem Baum, das Anprallen, anders gelaufen, als sich der Täter das vorgestellt hat. Er soll dann ja ausgestiegen sein und mit weiteren Stichen andere Menschen noch verletzt haben. Es ist gut denkbar, dass das eigentlich aus der Perspektive des Täters anders hätte laufen können und dann das Video auch an den sogenannten Islamischen Staat hätte geschickt werden können. Aber das sind im Augenblick alles noch Spekulationen. Interessant ist eben nur tatsächlich, dass, obwohl man diesen Anschlag ja aus Sicht der Terroristen durchaus als erfolgreich bewerten kann, dieses Video nicht vom IS selbst veröffentlicht worden ist.
1: Die Einschätzung unseres ARD-Terrorismus-Experten Holger Schmidt. Auf dem Handy des mutmaßlichen Attentäters von Berlin haben die Ermittler jetzt ein Bekennervideo gefunden mit einem klaren Bezug zur Terrororganisation IS. Der Attentäter war ja als Gefährder bekannt den Behörden und war auch entsprechend auf dem Schirm der Ermittler. 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Die folgende Diskussion ist schon so ein bisschen älter, aber die Frage, um die es da geht, die ist immer noch aktuell. Darf ein demokratischer Rechtsstaat Menschen abschieben? Und zwar in ein totalitäres Land mit einer islamistischen Führung an der Spitze. In Deutschland wird das seit einiger Zeit so gemacht. Da werden Menschen nach Afghanistan abgeschoben, wo die radikal-islamischen Taliban an der Macht sind. Bislang sind deswegen nur Straftäter abgeschoben worden. Wie gesagt, bislang. Denn in der vergangenen Nacht ist wieder ein Flugzeug nach Afghanistan gestartet und an Bord waren dieses Mal eben nicht nur Straftäter, sondern auch eine Person, der hier in Deutschland gar nichts vorgeworfen wird.
8: 31 Personen waren auf dem Flug, der in der Nacht von Leipzig nach Kabul ging.
11: Überwiegend schwerste und schwere Straftäter, die mit Tötungsdelikten, Vergewaltigungen, Gewalttaten auffällig waren, verurteilt worden sind.
8: Erläutert Innenminister Alexander Dobrindt von der CSU. Überwiegend, sagt er, denn
11: es war eine Person auf diesem Flug, auf dem die Bezeichnung Straftäter, verurteilter Straftäter nicht zutreffend ist.
8: Dieser Person wird lediglich vorgeworfen, dass sie mehrfach unerlaubt nach Deutschland eingereist ist. Sie habe ein Asylverfahren durchlaufen, sei abgelehnt worden.
11: Bei der Person, um die es sich hier handelt, die hat dann in einem anderen europäischen Land versucht unterzukommen, sich dort illegal aufgehalten, ist dann wieder nach Deutschland überstellt worden und weil zwingend ausreisepflichtig dann zur Abschiebung gekommen.
8: Bundesinnenminister Dobrindt verweist auf den Koalitionsvertrag von CDU, CSU und SPD. Da steht:
12: Nach Afghanistan und Syrien werden wir abschieben, beginnend mit Straftätern und Gefährdern.
8: Beginnend mit Straftätern und Gefährdern. Das heißt nicht nur Straftäter und Gefährder, betont Dobrindt auch bei seinem Statement.
11: Wir haben in den vergangenen Wochen die Bundesländer darauf hingewiesen, dass Abschiebungen von ausreisepflichtigen Personen nach Afghanistan auch zukünftig möglich sein werden, wenn wir es nicht ausschließlich mit schwersten Straftätern zu tun haben.
8: Dieses Vorgehen stößt auf Kritik, eben weil es um Afghanistan geht. Deutschland erkennt die Taliban-Regierung offiziell nicht an und begründet das mit den Menschenrechtsverletzungen vor Ort. Trotzdem nach Afghanistan abzuschieben, findet beispielsweise Marcel Emmerich von den Grünen mehr als schwierig.
13: Man muss sich doch anschauen, für welchen Preis das passiert. Wir sehen, dass Afghanistan ein total unsicheres Land ist. Dort werden Frauen unterdrückt, dort wird Verfolgung ausgeübt, dort ist eine Herrschaft der Willkür. Und deswegen ist das alles in Sachen Humanität ein Armutszeugnis für die Bundesregierung. Und all das ist auch nur möglich, weil es eine Zusammenarbeit, weil es einen dreckigen Deal mit der Taliban gibt.
8: Mit dreckigem Deal meint Emmerich folgenden Vorgang. Im Juli vergangenen Jahres durften zwei Konsularbeamte aus Kabul nach Deutschland einreisen. Offiziell die ersten Taliban-Diplomaten im Land. Die Ampelregierung zuvor hatte das abgelehnt. Man habe sie ins Land gelassen, um Abschiebungen zu erleichtern, so die Bundesregierung. Aber das einen Deal zu nennen, lehnt sie ab. Emmerich von den Grünen wird deutlich.
13: Das sind radikale Islamisten. Das ist ein sehr hoher Preis, der dafür bezahlt wird und der auch ein Sicherheitsrisiko für Deutschland darstellt.
8: Die Menschenrechtsorganisation Pro Asyl hält Abschiebungen nach Afghanistan sogar grundsätzlich für völkerrechtswidrig. Wiebke Judith ist rechtspolitische Sprecherin von Pro Asyl und erläutert:
14: Wir haben ein absolutes Folterverbot. Und das verbietet, dass Menschen in ein Land abgeschoben werden, in dem sie gefoltert werden könnten, in dem sie entmenschlicht behandelt werden könnten oder entwürdigt werden. Und das kennt keine Ausnahmen. Das schützt auch Straftäter.
8: Und sie befürchtet weitere Abschiebungen, irgendwann auch von Frauen und Mädchen.
1: Deutschland hat zum ersten Mal jemanden wieder nach Afghanistan abgeschoben, der kein Straftäter war. Die politische Debatte darüber ist in vollem Gange, ob das denn so in Ordnung geht. Aus Berlin unsere Korrespondentin Bianca Schwarz.
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1: Gleich 18.50 Uhr. Wichtige Meldungen aus dem hr-Info-Verkehrszentrum. Bitte Vorsicht im Kreis Darmstadt-Dieburg auf der L3101 zwischen Balkhausen und Staffel. Da sind mehrere Kühe auf der Fahrbahn. Bitte fahren Sie dort entsprechend vorsichtig. Wie brüchig ein Waffenstillstand im Nahen Osten ist, das haben wir in diesem Monat wieder erlebt. Da hatten sich die USA und der Iran doch auf ein Rahmenabkommen verständigt, auf dem Weg zu einem dauerhaften Frieden. Und dann haben die USA doch wieder Ziele im Iran angegriffen. Der Iran wiederum hat dann unter anderem Schiffe rund um die Straße von Hormus ins Visier genommen und auch Stützpunkte der USA in der Region. Gut zwei Wochen lang ging das hin und her. Jetzt schweigen die Waffen wieder und es gibt auch neue Hoffnung auf einen Frieden. Was dabei allerdings etwas aus dem Blick gerät, das ist die Lage der Menschen im Iran selbst. Viele hatten ja gehofft, dass sich deren Situation verbessern könnte, dass durch den Druck aus den USA Freiheit und Menschenrechte im Iran eine neue Chance bekommen würden. Benjamin Weber ist unser Korrespondent für den Iran, der war auch erst vor wenigen Tagen selbst im Land und ich habe ihn gefragt, was ist aus dieser Hoffnung der Menschen denn inzwischen geworden?
16: Also aus der Hoffnung der Menschen, dass durch die Militärschläge die Islamische Republik beendet werden könnte, die Führung abgesetzt werden könnte, da ist relativ wenig übrig geblieben, würde ich sagen. In den Gesprächen, die ich in Teheran geführt habe, hat das niemand mehr ernsthaft in Erwägung gezogen, dass also dieser Krieg dazu führen könnte, dass man einen Machtwechsel sieht in Teheran. Das ist auf jeden Fall das eine. Eine Hoffnung auf neue Proteste oder eine Hoffnung auf einen Wandel habe ich auch deswegen in diesen Gesprächen nicht gespürt, weil ich das Gefühl habe, dass diese ganzen Ereignisse im Januar, also diese vielen, vielen Toten, von denen wir immer noch nicht wissen, wie viele es eigentlich wirklich sind, die bei den Protesten von den Regimekräften, von den Milizen getötet worden sind, dass die auch noch gar nicht so richtig aufgearbeitet sind bei den Leuten. Denn im Januar ist das passiert und dann kam sofort dieser Krieg und hat also im Prinzip das alles überlagert. Ich habe mich länger mit einer Bekannten unterhalten, das war off the record, ohne Mikrofon. Und da hatte ich so das Gefühl, als wir dann darüber gesprochen haben, dann kam das so aus irgendwelchen Tiefen bei ihr dann heraus und dann hat man sich damit beschäftigt. Aber ich glaube, da ist auch eine sehr große Verdrängung.
1: Im Iran sind jetzt wieder zwei Männer hingerichtet worden, weil sie an Protesten gegen die Regierung teilgenommen hatten Anfang des Jahres. Dabei sollen sie auch an der Ermordung von Polizisten beteiligt gewesen sein. Diese Hinrichtung hat auch in aller Öffentlichkeit stattgefunden. Wie wird sowas vom Regime im Iran dann inszeniert?
16: Ja, da werden dann in aller Regel nachts Plätze hergerichtet mit einem großen Kran. So soll es hier auch gewesen sein in Isfahan, an dem dann diese beiden jungen Männer wohl aufgehängt worden sein sollen. Dann hat man auch vorher die Familien informiert und hat sie ins Gefängnis bestellt. Und dann hat bei den Familien die Befürchtung eingesetzt, dass das jetzt der letzte Besuch sein könnte. In diesem Fall ist gar nicht ganz klar, was da wirklich passiert ist, ob die dann an diesen Kränen aufgehängt worden sind, wie wir das in der Vergangenheit oft gesehen haben, oder ob sie doch im Gefängnis hingerichtet worden sind. Das ist bislang noch nicht ganz klar. Ich habe das nochmal versucht zu erhärten, aber es ist bis zur jetzigen Stunde nicht gelungen. Aber Fakt ist auf jeden Fall, die Justiz hat über ihre eigene Nachrichtenagentur Mizan quasi veröffentlicht, dass diese beiden jungen Männer getötet worden sind. Das sind zwei von insgesamt 12, die bei diesem Prozess wegen dieser Proteste im Januar zum Tode verurteilt worden sind, in Isfahan allein. Also es ist quasi nur ein einziger Fall. Und zwei andere sind schon bereits getötet worden und 8 sitzen quasi noch im Gefängnis und warten darauf.
1: Das Ziel ist es ja, die Leute im Land abzuschrecken mit diesen Hinrichtungen, damit die den Mut verlieren, überhaupt noch zu protestieren. Geht diese Rechnung denn auf?
16: Das ist eine sehr gute Frage. Also ich hätte bis heute gesagt, sie geht eigentlich auf. Jetzt haben wir aber in Isfahan heute Morgen Proteste gesehen tatsächlich, weil eben diese Familien sich dann quasi auf den Weg gemacht haben zu diesem Platz und da gewartet haben und es wurden immer mehr und mehr und da hat es dann auch tatsächlich so eine Art, ich will jetzt nicht sagen organisierten Protest, aber so eine Art wilden Protest vielleicht gegeben. Das waren also Social Media Videos, auf die ich mich jetzt beziehe, die in oppositionellen Kanälen geteilt worden sind, die man nicht immer wirklich hundertprozentig überprüfen kann, die mir aber sehr plausibel scheinen. Also ich habe versucht, das so gut wie möglich einzuschätzen und es sieht mir schon so aus, als wäre das alles echt, was man da sehen kann. Und da sieht man eben sehr viele Leute, die dann auch teilweise fliehen, weil die Sicherheitskräfte mit Schusswaffen da auch reingegangen sind, in die Luft geschossen haben. Es gibt auch unbestätigte Berichte von einer Toten sogar, die da erschossen worden sein soll. Also da sieht man schon jetzt quasi, dass sich da an so einer Situation dann so spontan durchaus Protest wieder entzünden kann im Iran, auch wenn die Sicherheitskräfte eigentlich alles dafür tun, dass das eben nicht passiert.
1: Unter diesen Umständen, auch bei der aktuellen Lage, die ja immer noch sehr unsicher ist, wo das Regime fester denn je an der Macht zu sein scheint und hart durchgreift, was müsste denn passieren, damit sich überhaupt was im Land bewegt?
16: Also ich glaube, aus der Perspektive der Führung in der Islamischen Republik ist eigentlich eher die Frage, was muss sie tun, damit es nicht passiert. Denn die wirtschaftliche Situation verschärft sich zusehends. Das haben wir auch nochmal gemerkt, als wir jetzt da waren. Der Basar ist viel, viel leerer als bei meinem letzten Besuch. Alle Menschen klagen darüber, dass alles so teuer geworden ist. Mhm. Und die wirtschaftliche Lage war ja im Dezember der Auslöser für diese großen Proteste. Und man spürt schon, dass diese Unzufriedenheit wieder brodelt. Und wenn man sich überlegt, je länger dieser Krieg jetzt dauert, desto mehr verschärft sich diese Unsicherheit auch bei den Menschen. Und man hat schon das Gefühl, dass irgendwann auf kurz oder lang doch wieder irgendwie ein Auslöser passiert, der dann zu so spontanen Protesten führen kann. Das ist also auf jeden Fall aus der Perspektive der Führung des Regimes ein großes Problem, würde ich sagen. Jetzt auf der anderen Seite ist auch das Problem der bei den Menschen. Die Opposition im Iran ist nach wie vor führungslos und nicht organisiert und hat auch keine Partei oder keine Strukturen, die dann irgendwann später mal übernehmen könnten. Also das hat sich auch nicht geändert. Also das heißt also, wir werden wahrscheinlich wieder irgendwann in Zukunft, wann auch immer, Proteste sehen. Ob die dann irgendwie zielgerichtet was bewirken können, ist dann natürlich wieder die andere Frage.
1: Einschätzungen von unserem Korrespondenten Benjamin Weber zur Lage im Iran. Er war erst vor wenigen Tagen wieder im Land. Dort sind nun zwei Männer hingerichtet worden, die an den Protesten gegen die Regierung Anfang des Jahres teilgenommen hatten. Und wir haben auch gesprochen allgemein über die Lage, ob diese Proteste überhaupt wieder neu aufflammen könnten.
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1: Es gibt Regionen auf der Welt, die sind bekannt dafür, dass dort immer wieder die Erde beben kann. Das liegt einfach an der Geografie und an den tektonischen Platten. Japan gehört dazu. Dort gab es heute ein Erdbeben im Südwesten des Landes. Sowas bringt die Leute normalerweise gar nicht aus der Ruhe, aber dieses Mal war das anders. Das Beben war eben so ungewöhnlich und auch so stark, dass eine Menge zu Bruch ging und auch mindestens ein Mensch ums Leben gekommen ist. Unser Korrespondent Thorsten Iffland mit einem Überblick.
17: Japaner sind so einiges gewöhnt beim Thema Erdbeben. Aber die Erdstöße, die gegen 16.30 Uhr Ortszeit den Südwesten des Landes erschüttern, sind außergewöhnlich heftig, wie diese Frau dem japanischen Fernsehsender NHK berichtet. Zuerst schwankte es extrem zur Seite, so stark, dass ich Angst bekam, die Decke könnte herunterfallen. Meine Beine zitterten. Ein paar Kilometer weiter steht dieser Mann am Fuße der Burg Kumamoto und schildert der Nachrichtenagentur Reuters seine Erlebnisse. Wie soll ich das beschreiben? Es hat sich angefühlt, als würde ich in der Luft schweben. Deshalb habe ich zuerst gar nicht realisiert, dass es ein Erdbeben war. Erst als ich die Mauer einstürzen sah, wurde mir bewusst, dass es tatsächlich ein Erdbeben war. Die Schäden, nicht nur an der Burg, für japanische Verhältnisse immens. Die meisten Opfer werden unter den Trümmern eines Einkaufscenters vermutet. Rund 1,5 Stunden nach dem Hauptbeben sei es dort zu einer Explosion gekommen, berichten japanische Medien. Videoaufnahmen zeigen, dass eine Seite des Centers weggerissen worden war. Stahlträger liegen frei, Trümmer bedecken einen großen Parkplatz. 20 bis 30 Beschäftigte werden vermisst. Zuvor wandte sich Premierministerin Takaichi per Fernsehansprache an ihre Landsleute. Die Regierung wird die Lage umgehend erfassen, in enger Abstimmung mit den lokalen Behörden handeln und nach dem Grundsatz, dass der Schutz von Menschenleben an erster Stelle steht, alle verfügbaren Kräfte mobilisieren, um die Betroffenen zu retten und zu unterstützen. Unter anderem hat Takaichi die japanische Armee in das Katastrophengebiet geschickt. Eine Tsunami-Warnung konnte relativ schnell aufgehoben werden. Auch die Betreiber von Atomkraftwerken in der Region melden keinerlei Unregelmäßigkeiten. Knapp 50.000 Haushalte sind ohne Strom. Zahlreiche Autobahnbrücken und Straßen sind eingesackt. Tempel und Wohngebäude kollabierten, Züge entgleisten. Die Zahl der Toten und Verletzten könnte noch deutlich steigen. Regierungssprecher Kihara weist auf weitere Gefahren hin. Da die Nachbeben anhalten, warnen die Behörden auch für die kommenden etwa 7 Tage vor möglichen Erdbeben bis zur Intensität Shindo 7. Gleichzeitig dauert die Hitzewelle an. Die Bevölkerung wird deshalb aufgefordert, sich weiterhin vor Hitzschlag zu schützen. Shindo, das ist die japanische Skala für die Intensität von Erdbeben. Diese reicht von 0, wie nicht wahrnehmbar, bis 7, einem sehr schweren Erdbeben. Erstmals seit 2,5 Jahren wurde Japan wieder von einem so starken Beben erschüttert. Auch bei der Katastrophe von Fukushima vor 15 Jahren wurde die Intensität 7 gemessen. Die Region Kumamoto trifft es bereits zum 2. Mal innerhalb von nur 10 Jahren so schwer. 2016 starben in der Folge des Erdbebens 275 Menschen, fast 2.800 wurden verletzt.
1: Und heute ist Japan wieder von einem besonders schweren Erdbeben heimgesucht worden. Thorsten Iffland, unser Korrespondent, hat beschrieben, wie die Menschen im Land damit umgehen. Jetzt gibt's die Nachrichten mit Mike Oeske und dann den Podcast Dark Matters, Einblicke in die Welt der Geheimdienste.
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6: 19 Uhr. FIFA will WM-Anteile an Investoren verkaufen. Einsatzkräfte in Hessen bereiten sich auf neue Hitzewelle vor. Bekennervideo auf dem Handy des mutmaßlichen CSD-Attentäters. Das Wetter in der Nacht 19 bis 10 Grad, morgen viel Sonne bis 37 Grad. Mein Name ist Mike Oeske. Die FIFA will Anteile an der Fußball-Weltmeisterschaft an private Investoren verkaufen. Das melden mehrere Medien und berufen sich auf Pläne von FIFA-Präsident Infantino. ARD-Korrespondent Maxim Steinbeck.
18: Laut Medienberichten plant der Weltverband einen Verkauf von 20-30% der Anteile an ein noch zu gründendes Unternehmen, das die WM kontrollieren soll. Die FIFA bestätigte das Vorhaben in einer Mitteilung am Abend weitgehend. Den Berichten zufolge sollen schon vorläufige Vereinbarungen über die Bedingungen eines Deals unterzeichnet worden sein. Dieser könnte einen Wert von umgerechnet mehr als 17 Milliarden Euro haben. Die UEFA kritisierte das Vorhaben unterdessen scharf.
6: In Hessen bereiten sich Rettungsdienst und Feuerwehren auf die nächste Hitzewelle vor. Die Frankfurter Feuerwehr plant für die kommenden Tage mehr Einsatzkräfte ein. HR-Reporter Frank Angermund.
7: Um die Rettungsdienste und auch die Krankenhäuser zu entlasten, bittet die Feuerwehr die Menschen in Frankfurt darum, sich dem Wetter entsprechend zu verhalten. Und das heißt, da es bei der Hitze ruckzuck brennt, sollte niemand ein offenes Feuer machen und nicht auf trockenem Gras grillen oder sein Auto parken, Zigarettenkippen nicht wegwerfen. Und damit weniger Menschen bei der Hitze zusammenklappen, einen Hut tragen, viel trinken und Sport nur dann treiben, wenn es kühler ist.
6: Nach dem Anschlag auf den CSD in Berlin ist vom mutmaßlichen Attentäter offenbar ein Bekennervideo aufgetaucht. Das hat die Bundesanwaltschaft der ARD bestätigt. ARD-Terrorismusexperte Holger Schmidt.
19: Das Video stammt von einem Mobiltelefon, das in dem weißen Transporter am Anschlagsort gefunden wurde. Nach Informationen des RBB zeigt es einen vermummten Mann, der sich selbst als Kämpfer des sogenannten Islamischen Staats zeigt und gegenüber der Terrororganisation einen Treueschwur leistet. Die Identität der vermummten Person sei zwar noch nicht gesichert, die Ermittler gingen aber mit einer sehr großen Wahrscheinlichkeit davon aus, dass es sich um den am Sonntag getöteten mutmaßlichen Täter Abdul B. handele.
6: Wieder Abschiebungen von Afghanen in ihr Heimatland. Sie flogen vom Flughafen Leipzig-Halle aus nach Kabul. Erstmals war unter ihnen auch jemand, der keine Straftat begangen hat, aber ausreisepflichtig war. Die anderen Afghanen waren aber Straftäter. HR-Reporter Timo Kurt.
20: Mit an Bord des Charterflugs waren 4 verurteilte Straftäter aus Hessen. Sie saßen zuvor in Haft und wurden unter anderem wegen Vergewaltigung, Körperverletzung und Diebstahl verurteilt. Innenminister Roman Posek von der CDU spricht von einem wichtigen Signal für den Rechtsstaat. Hessen will sich auch künftig an Abschiebungen nach Afghanistan beteiligen. Bald sollen auch aus Hessen nicht nur Straftäter abgeschoben werden, sondern auch weitere ausreisepflichtige Männer. Menschenrechtsorganisationen kritisieren das, weil Afghanistan von Taliban regiert wird.
6: Vor knapp 1,5 Jahren hatte er einen Amokfahrer in der Mannheimer Innenstadt gestoppt. Heute ist ein Taxifahrer dafür mit der Rettungsmedaille des Landes Baden-Württemberg ausgezeichnet worden. Innenminister Hagel überreichte Mohammed Afzal die Auszeichnung bei einer Feierstunde in Mannheim. Der Taxifahrer hatte den Amokfahrer an Rosenmontag letztes Jahr mit seinem Wagen verfolgt und Passanten durch lautes Hupen gewarnt. Schließlich hatte er dem Täter den Weg versperrt. Das waren die Nachrichten. Das Wetter. In der Nacht kühlt die Luft ab auf 19 Grad im Odenwald bis 10 Grad im Kellerwald. Morgen erwartet uns viel Sonnenschein bei einem fast wolkenlosen Himmel. Die Temperaturen steigen auf 31 Grad in Willingen bis 37 Grad im Ried. Die weiteren Aussichten. Am Donnerstag erst sonnig bei bis zu 38 Grad, später von Westen her Schauer und Gewitter. Am Freitag Sonne, Wolken und einzelne Schauer und Gewitter bis 34 Grad. Die Zeit 19.04 Uhr.
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6: Vorsicht bitte im Kreis Darmstadt-Dieburg. Auf der L3101 zwischen Balkhausen und Staffel sind mehrere Kühe auf der Fahrbahn. Vorsicht auch auf der A3 Frankfurt Richtung Köln zwischen Idstein und Bad Camberg. Dort liegen Reifenteile auf der Fahrbahn. Vorsicht bitte auf der A66 Wiesbaden Richtung Frankfurt zwischen Wiesbadener Kreuz und Diedenbergen. Dort steht ein defekter LKW und es ist ein Mensch auf der Fahrbahn. Und A3 Frankfurt Richtung Köln zwischen Kelsterbach und Raunheim 4 Kilometer Stau und stockender Verkehr wegen eines defekten Fahrzeugs auf dem linken Fahrstreifen.
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0: Es ist der letzte Novembermontag 2014, der Montag vor Thanksgiving. In den USA macht man sich bereit für das Riesenfamilienfest. In den kommenden Tagen wird es nicht nur um Süßkartoffelbrei, um Cranberry-Soße und Truthahnbraten gehen, sondern vor allem darum, irgendwie nach Hause zu kommen, trotz voller Flughäfen und Highways. Die sind in Los Angeles sowieso chronisch verstopft. Jetzt aber mixt sich der beginnende Feiertagsverkehr mit den Pendlern, die noch ein paar Arbeitstage vor sich haben. Eine davon ist Selina Chavanet. Sie ist an diesem Montagmorgen unterwegs zu ihrem Job in Culver City. Gerade mal 16 Kilometer von Downtown Los Angeles entfernt, aber eine eigene Stadt. Und ein Teil von dem, was die meisten im Kopf haben, wenn sie von der Traumfabrik Hollywood sprechen. Denn auch in Culver City gibt's eins der sagenumwobenen Studiogelände, der Major Studios, in denen Blockbuster für Kino und Streaming produziert werden. Chavanet arbeitet bei Sony Pictures Entertainment. Das steht heute auf dem weißen Tor am Eingang. Lange aber waren das die MGM, die Metro-Goldwyn-Mayer Studios. Genau, die mit dem brüllenden Löwen und der Fanfare im Vorspann. Hier wurde Der Zauberer von Oz gedreht, später Man in Black, Euphoria, Ghostbusters und Breaking Bad. Wenn Selina Chavanet mal eine kurze Pause braucht, dann schließt sie sich manchmal einer der Touren an, die täglich Besucher durch das Gelände führen. Über die Hallen und Bürogebäude spannt sich ein gigantischer, fast 30 Meter hoher Regenbogen aus lackiertem Stahl. Eine Hommage an den Zauberer von Oz und den Titelsong Somewhere Over the Rainbow. Nicht nur eine Verspieltheit von Sony, sondern auch erfüllte Vorschrift. Culver City verlangt von den ansässigen Unternehmen, dass sie einen Teil ihrer Investitionen für Kunstwerke im öffentlichen Raum aufwenden müssen. Also in etwa, wollt ihr hier was bauen, dann müsst ihr die Stadt für uns alle schöner machen. Sony wollte einen weiteren Parkplatz und entschied sich dafür, als Ausgleich diesen Regenbogen errichten zu lassen. Selina Chavanet arbeitet also buchstäblich somewhere under the rainbow. Irgendwo zwischen Kunst und Kommerz, zwischen Magie und Mehrwertsteuer ist das alles hier zu verorten. Ihre Werkbank in der Traumfabrik liegt in der TV-Abteilung von Sony. Aber als sie an diesem Tag in das Bürogebäude gehen will, streikt ihre Schlüsselkarte. Sie versucht es mehrfach. Immer wieder Error. Selina Chavanet ist zwar irritiert, aber dass so ein elektronischer Schlüssel mal spinnt, das kommt schon vor. Sie bittet das Sicherheitspersonal, sie reinzulassen. Und dann, im Büro angekommen, wird's richtig schräg. Die Computer fahren nicht hoch, das Internet ist gestört, nicht mal die Kopierer funktionieren noch. Auf den Rechnern, die schließlich doch hochfahren, erscheint nicht der normale Startbildschirm, sondern ein verstörendes Video wie aus einem 80er-Jahre-Horrorfilm. Eine Art Zombie-Skelett leuchtet auf den Bildschirmen auf. Rot angestrahlt, mit diabolischem Grinsen, schwebt es über einem Grabstein, auf dem Sony steht. Daneben sind die abgetrennten Köpfe der damaligen Studiobosse Amy Pascal und Michael Linden zu sehen. Offenbar hat sich dafür jemand einfach an ihren Firmenporträtfotos bedient. Man erkennt noch dieses gewinnende Lächeln eines typischen CEO-Headshots. Das Ganze wirkt vor allem gruselig stümperhaft, als hätte da ein Photoshop-Neuling versucht, sein eigenes Metal-Motiv-Shirt zu entwerfen. Und dann sind da noch diese neongrünen Textzeilen.
21: Wir haben euch bereits gewarnt und das ist nur ein Anfang. Wir machen weiter, bis ihr unseren Forderungen nachkommt. Wir haben all eure internen Daten erlangt, darunter auch Geheimnisse und Top-Geheimnisse. Wenn ihr euch nicht ergebt, werden wir die unten stehenden Daten der Welt zeigen.
0: Die Drohung ist überschrieben mit Hacked by Hashtag GOP, Guardians of Peace. Ein Erpresserschreiben in merkwürdig viereckigem Englisch. Der Text, das Gruselbild, das wirkt zwar sehr plump und unbeholfen, aber wenn es den Hackern wirklich gelungen sein sollte, alles auszuschalten, vom Drucker bis zu den Kartenterminals der Kaffeeläden auf dem Studiogelände, dann sind sie vielleicht doch nicht so stümperhaft, wie ihr Gruselbild vermuten lässt. Ebenfalls seltsam, es ist für Selina Chavanet und ihre Kollegen an diesem Montag im November nicht klar, welchen Forderungen sie da nachkommen, wem sie sich ergeben sollen. Aber es wird nicht lange dauern, bis der Ernst der Lage für alle überdeutlich wird. Denn in den Tagen und Wochen danach werden mehr als 150 Gigabyte Unternehmensdaten geleakt. Nicht irgendetwas. Das Geheimste, das Sensibelste. Gehaltslisten bis hin in die Führungsriege. Verträge, Passwörter, Gesundheits- und Kreditkartendaten. Telefon- und Sozialversicherungsnummern, darunter die von A-Promis wie Sylvester Stallone und Quentin Tarantino. Medien können aus vertraulichen internen Mails zitieren, in denen Sony-Mitarbeiter schreiben, wie schwierig Tom Cruise sei, Adam Sandler als Arschloch bezeichnen und Angelina Jolie ein verzogenes Gör nennen. Und natürlich landen auch noch nicht veröffentlichte Filme und Drehbücher im Netz, darunter auch das für den nächsten James-Bond-Film, Spectre. Kurz, die Hacker veröffentlichen fast alles Vertrauliche, was Sony jemals digital gespeichert hat. Sie löschen außerdem nahezu sämtliche Datenbanken der Firma, 3/4 der Server lahmgelegt. Es ist ein Desaster, eine PR-Katastrophe und eine gewaltige Zerstörung. Noch verrückter wird es aber, als nach und nach klar wird, wem es gelungen ist, eines der größten Filmstudios der Welt derart vorzuführen. Die hatte 2014 noch kaum jemand auf dem Schirm.
3: Das FBI hat es bekannt gegeben. Wir können bestätigen, dass Nordkorea den Angriff durchgeführt hat.
4: In Sicherheitskreisen hört man einen Spruch sehr häufig und der lautet: Die Bedrohung, die Nordkorea im Cyberraum darstellt, ist vielleicht die am meisten unterschätzte Bedrohung überhaupt.
22: Ich würde Nordkorea nicht als Nation bezeichnen. Sie sind eine organisierte Verbrecherbande.

0: Hallo, ich bin Eva-Maria Lemke und heute geht's um eine Geschichte aus Hollywood, die selbst klingt wie das Skript für einen Blockbuster. Der Hack bei Sony Pictures Entertainment und die Hacks, die folgen sollten. Ein millionenschwerer Bankraub in Bangladesch, der das arme Land fast ruiniert hätte. Erpressersoftware, Spionage und schließlich der größte Krypto-Coup der Geschichte. Die Masterminds dahinter sollen ausgerechnet aus diesem kleinen Land am anderen Ende der Welt kommen, in dem gerade mal etwas mehr als die Hälfte der Bevölkerung überhaupt einen Stromanschluss hat und fast niemand Zugang zu freiem Internet. Woher also hat Nordkorea das Geld und das Know-how für solche Hacks? Wie läuft so eine raffinierte Großtat ab? Und warum eigentlich greift Nordkorea ausgerechnet Sony Pictures Entertainment an? Ein Filmstudio also? Das hört ihr in dieser Folge von Dark Matters. Das Land ohne Internet und seine Cyberarmee. Es ist der 17. Dezember 2014, etwas mehr als 3 Wochen nach dem Angriff auf Sony Pictures. Und die Hacker bekommen genau das, was sie erreichen wollten. Das Filmstudio sagt den für Weihnachten geplanten Kinostart einer Komödie ab. Das klingt erstmal nicht so spektakulär, aber nicht nur bei Sony ist mittlerweile klar, genau das war möglicherweise das wichtigste Ziel, der Hauptgrund, warum nordkoreanische Cyberkriminelle überhaupt Sony Pictures angegriffen und bloßgestellt haben sollen. Ein Film, eine Satire namens The Interview. Darin spielen Seth Rogen und James Franco 2 US-Journalisten, die einen speziellen Auftrag bekommen. Sie sollen den nordkoreanischen Diktator Kim Jong-un töten. Für Sony hätte diese überdrehte Komödie ein guter Weihnachtserfolg werden sollen. Wem der gerade gestartete American Sniper zu hart und der parallel laufende Märchenfilm Into the Woods zu, naja, märchenhaft ist, der hätte sich in diesem Jahr ein Ticket für The Interview kaufen können. Irgendwo zwischen Kifferkomödie und Satire aufs Weltgeschehen. Aber jetzt, nach dem gigantischen Hack, will plötzlich keine der großen Kinoketten in den USA The Interview zeigen. Denn es gibt eine neue Drohung der Hackergruppe Guardians of Peace, wieder in gebrochenem Englisch formuliert, aber diesmal hält sie niemand mehr für einen schlechten Scherz.
1: We will clearly show it to you at the very time and places the interview be shown.
2: Überall, wo The Interview zu sehen ist, wird die, die im Terror Vergnügen suchen, ein bitteres Schicksal ereilen. Alle Welt wird sehen, wie schrecklich dieser Film ist. Alle Welt wird Angst haben. Denkt nur an den 11. September. Wer sich auch nur in der Nähe der Kinos aufhält oder in der Umgebung wohnt, sollte diese Orte besser verlassen.
0: Auch wenn das FBI die Drohungen als haltlos einstuft, die Angst vor einem Anschlag ist zu groß und Sony Pictures knickt vor den Hackern ein, erinnert sich ARD-Geheimdienstexperte Michael Götschenberg.
3: Das Ganze zeigt, wie angespannt die Situation war und man kann sich vorstellen, dass da auch hinter den Kulissen erheblich gerungen wurde um die richtige Strategie, den richtigen Umgang mit dieser Situation.
0: Hinter den Kulissen beschäftigt sich längst auch die nationale Sicherheitsbehörde FBI mit dem Fall. Am 19. Dezember, 2 Tage nachdem Sony Pictures den Kinostart von The Interview wegen möglicher Anschlagspläne abgesagt hat, wird die Cyberattacke sogar Thema im Weißen Haus. Der damalige US-Präsident Barack Obama macht das vorläufige Ermittlungsergebnis des FBI öffentlich. Hinter dem Pseudonym Guardians of Peace steht Nordkorea.
4: I think it says something interesting about North Korea that they decided to.
5: Es sagt einiges über Nordkorea aus, dass es einen so massiven Angriff auf ein Filmstudio durchzieht, wegen einer Satire mit Seth Rogen und James Franco. Dass das eine Bedrohung für sie war, gibt ihnen eine Vorstellung davon, mit was für einem Regime wir es hier zu tun haben.
0: Der US-Präsident macht die Sache durch seinen Kommentar aber auch größer. Es geht jetzt nicht mehr nur darum, wie Sony-Mitarbeiter in geleakten E-Mails über Filmstars abgelästert haben. Hier versucht ein fremdes Regime in den USA eine Zensur zu erzwingen. Als Beweis legt das FBI unter anderem technische Spuren vor, die auf nordkoreanische Akteure hindeuten. Ähnliche Malware, ähnlicher Code, verknüpfte IP-Adressen. All diese Parallelen verknüpfen diesen Fall mit anderen, mit früheren nordkoreanischen Cyberangriffen, etwa auf südkoreanische Banken und Medien. Nordkorea dagegen weist jede Beziehung zu den Guardians of Peace und dem Hack bei Sony Pictures Entertainment zurück. Wenig überraschend. Allerdings konnte es sich auch nicht verkneifen, die Cyberattacke als eine gerechte Tat zu bezeichnen. Und schon vorher hat Nordkorea öffentlich einiges getan, um die Interview zu stoppen. Im Sommer 2014 kommt der Trailer zu der Satire raus. Daraufhin beschwert sich Nordkorea offiziell bei den Vereinten Nationen und nennt den Film eine kriegerische Handlung, droht mit entschlossener und gnadenloser Vergeltung. Um das zu verstehen, ein kurzer Perspektivwechsel. In Nordkorea wird das Staatsoberhaupt wie eine Gottheit verehrt. Es gibt einen wahnsinnigen Personenkult. In dem Land gilt es sogar schon als Frevel, eine Zeitung zu zerknüllen. Es könnte ja ein Foto von Herrscher Kim Jong-un Schaden nehmen. Und in diesem Film, The Interview, sollte ursprünglich gezeigt werden, wie Kim Jong-uns Kopf explodiert. Der Film wurde schon entschärft gezeigt. Letztendlich ist nur zu sehen, wie er mitsamt Hubschrauber in die Luft fliegt. Nur ein Stunt, nur ein Schauspieler, eine Satire, alles überdreht. Aber für Nordkoreaner eben auch eine unvorstellbare Grenzüberschreitung, fast sowas wie Gotteslästerung. Die geschätzt etwa 26 Millionen Nordkoreaner leben unter der dritten Generation der Kim-Herrscherfamilie. Großvater Kim Il-sung war der erste, eingesetzt von der Sowjetunion unter Stalin und gilt bis heute als ewiger Präsident. Nach seinem Tod 1994 ging die Macht an seinen Sohn über, Kim Jong-il, der schon als Nachfolger in Stellung gebracht wurde. Und so erging es dann wiederum seinem Sohn später. Seit 2011 ist Kim Jong-un mächtigster Mann und Alleinherrscher über Nordkorea. Der Personenkult um ihn und seine Familie ist so allgegenwärtig im Land, dass er ein total geschlossenes Weltbild ergibt. Aus unserer Sicht mag es schräg klingen, wenn in den Schulbüchern Nordkoreas zu lesen ist, dass Herrscher Kim Jong-un schon mit 3 Jahren Auto fahren konnte oder sein Vater so rein war, dass er nie auf die Toilette gehen musste. Aber wenn man sein Leben lang nichts anderes hört, dann glaubt man es irgendwann auch. Und so sehr die Herrscherfamilie vergöttert wird, so groß die Ehrerbietung für Kim Jong-un ist, so brutal fällt dann auch die Reaktion aus, wenn das mal ausbleibt, sagt ARD-Geheimdienstexperte Michael Götschenberg.
3: Man muss sich ja bewusst machen, mit was für drakonischen Mitteln Nordkorea gegen jede Form von Kritik oder Missachtung auch der Autorität des Machthabers im Land selber vorgeht. Also in Nordkorea wird man erschossen, weil man bei einer Rede von Kim Jong-un im Saal eingeschlafen ist. Und insofern passt das sehr wohl ins Bild, dass das Regime sich massiv herausgefordert haben dürfte durch diesen Film, in dem es ja auch ganz persönlich um Kim Jong-un ging.
0: Ein Racheakt gegen eine Hollywood-Produktion, um das Ansehen des geliebten Führers zu schützen. Passt also alles voll in dieses geschlossene Weltbild. Aber wollen ist das eine, können das andere. Wie schafft es ein Land, in dem noch in den 90ern eine gravierende Hungersnot herrschte, das in vielen Bereichen als unterentwickelt gilt, und in dem auch aufgrund der staatlichen Kontrolle so gut wie niemand einfach so ins Internet kann, höchstens einige wenige absolut systemtreue. Wie schafft es also, so ein Land einen so gut geplanten, präzisen, vernichtenden Hackerangriff auf ein modernes Riesenunternehmen mit ausgeklügelter Sicherheitsarchitektur zu starten?
6: Nordkorea ist sehr stark und sehr gut ausgestattet in Bezug auf Cyberaktivitäten. Man kann sogar sagen, das sind die eine der wenigen fortschrittlichsten Cyberakteure der Welt.
0: Das ist Sinan Seelen, Chef des deutschen Verfassungsschutzes. Er spricht von dem, was

0: bringen und sehr effektiv und erfolgreich sind in dem, was sie tun.
1: Lazarus, die biblische Figur, die von den Toten auferweckt wurde. Vielleicht ja, weil man mit Nordkorea im Spiel der Cybermächte erst gar nicht gerechnet hatte. Die Gruppe, die diesen Namen und APT-38 trägt, ist tatsächlich sehr effektiv und erfolgreich. Denn Geheimdienste und Regierungen sehen genau diese Gruppe hinter dem spektakulären Sony Pictures-Hack. Und ein paar weiteren. Nicht nur der Verfassungsschutz aus Deutschland, auch Geheimdienste aus den USA und Südkorea halten Lazarus und die nordkoreanische Cyberarmee für sehr mächtig. Die New York Times schreibt, Hacken ist die perfekte Waffe für Nordkorea, das vom Rest der Welt isoliert ist und nichts mehr zu verlieren hat. Für Nordkorea sind seine Cybertruppen gleich aus drei Gründen wichtig, erklärt ARD-Geheimdienstexperte Michael Götschenberg. Erstens könne es so Systeme stören, seine Gegner schwächen. Zweitens Informationen ausspähen. Aber extrem wichtig für das arme Land ist vor allem Punkt 3.
2: Es geht auch darum, sich Devisen zu besorgen, an Geld zu kommen, den Staat finanziell am Laufen zu halten. Und insofern ist Nordkorea so etwas wie die Piraten im Cyberraum. Ein Land, das mit hoher krimineller Energie darauf aus ist, Beute zu machen. Und das ist schon ein Alleinstellungsmerkmal. Niemand weiß genau oder auch nur ungefähr, wie hoch der nordkoreanische Staatshaushalt ist. Aber Schätzungen gehen dahin, dass möglicherweise bis zur Hälfte des Staatshaushaltes auf diese Weise finanziert wird.
1: Nordkorea ist eine Art Blackbox. Seit Jahrzehnten abgeschottet wie kaum ein anderes Land auf der Welt. Der Grund klingt für deutsche Ohren teilweise vertraut. Nach dem Zweiten Weltkrieg übernimmt die Sowjetunion den Norden der koreanischen Halbinsel vom besiegten Japan, die USA den Süden. Geteilt wird das Land wie am Reißbrett, exakt entlang des 38. Breitengrads. 1948 werden dann zwei Staaten gegründet. 1950 greift Nordkorea unter Kim Il-sung den Süden an. Der Koreakrieg ist nach 3 Jahren vorbei, aber statt einem echten Frieden gibt es eine Trennungslinie. Eine 4 Kilometer breite demilitarisierte Zone. Bilder davon habt ihr bestimmt schon mal gesehen. Es gibt einen Zaun, Wachposten und absolutes Ödland. Niemand darf es betreten, außer denen, die es überwachen. Was in Nordkorea passiert, erfahren wir so oft nur durch die Propaganda des Landes, durch Geheimdienste oder durch die wenigen Menschen, die schon dort waren. Thomas Schäfer ist einer davon. Er war bis 2018 insgesamt 8 Jahre lang deutscher Botschafter in Nordkorea.
3: Es ist ein stalinistisch regiertes Land, das heißt mit einer totalen Kontrolle der Bevölkerung. Der Staat greift in jegliche persönliche Entscheidung ein. Zum Beispiel besteht keine Reisefreiheit im Land, wenn man aus seiner Heimatgemeinde irgendwo hinreisen will. Nicht ins Ausland, sondern auch nur in die Nachbargemeinde. Dann braucht man einen triftigen Grund oder zumindest die Erlaubnis der Behörden. In Pjöngjang lebt die Elite des Landes. Der geht es besser, die wird besser vom Staat versorgt. Auf dem Land hat sich seit Jahrzehnten kaum etwas verändert. Die Leute sind sehr eingeschränkt in ihren persönlichen Lebensentscheidungen und natürlich auch in ihren materiellen Möglichkeiten, was sie eigentlich haben, was sie zum Beispiel zum Essen kriegen.
1: Für Essen, für das Nötigste ist also oft kein Geld da, aber gleichzeitig macht das Land immer wieder Schlagzeilen mit spektakulären Waffen- und Raketentests. Militärische Stärke, große Paraden mit roten Fahnen, Soldaten im Gleichschritt und rollende Panzer, diese Bilder gehen immer wieder um die Welt. Ganz vorn, in der Mitte, Reihe 1, Kim Jong-un, meist umgeben von einigen Männern in Uniformen, die mit spektakulär vielen Orden behängt sind. Die vielleicht wichtigste Waffe Nordkoreas aber läuft nicht bei den Militärparaden auf. Die Elite-Hackergruppen mit perfekt ausgebildeten Computercracks. Dabei ist das offene, freie Internet sowas wie Kryptonit für einen oppressiven Staat wie Nordkorea. Das hermetisch abgeriegelte Weltbild, das dort von der Schule bis zum Lebensende gepredigt wird, könnte mit einer einzigen Google-Suche widerlegt werden. Deshalb hat Nordkorea ein eigenes Internet. Oder besser Intranet. Kwangmyong heißt es und ist seit dem Jahr 2000 sowas wie online. genau so sehen auch die geschätzt ein paar tausend Websites heute noch aus. Zum Beispiel für die

0: koreanische Fluglinie, die Nachrichtenagentur und die Seite für nordkoreanische Filme. Natürlich, wie alles andere auch, strengstens staatlich kontrolliert. Messenger-Dienste, Social Media, all das existiert für die Bevölkerung Nordkoreas schlicht nicht. Trotzdem hat das Regime schon früh in den 80ern und 90ern angefangen, das Internet für sich zu nutzen, sich eine Armee von Cyberspionen und Cyberkriegern aufzubauen. Kerstin Zettel-Schabert forscht dazu bei der DCSO, der Deutschen Cybersicherheitsorganisation in Berlin, ein Unternehmen, das Schutz vor Cyberangriffen anbietet und dafür Wirtschaft, Forschung und Behörden vernetzt. Sie erzählt, dass schon damals viele nordkoreanische Studenten ins sowjetische Ausland geschickt wurden und mit viel Know-how wieder zurück nach Hause kamen.
1: Und so konnte man sich eben ein wirklich sehr, sehr umfassendes Skillset, umfassende Fähigkeiten in dem Bereich aneignen. Zunächst mal ging es tatsächlich auch darum, das eigene Intranet zu ermöglichen. Also man wollte sich eben nicht nur offline abschotten, sondern tatsächlich auch online abschotten.
0: Das nordkoreanische Regime rekrutiert potenzielle Cyberkrieger schon früh. In Nordkoreas Grundschulen werden Kinder trainiert, am Computer und auch mit endlosen Multiplikationsaufgaben. Die sich dabei am besten anstellen, zieht sich das Regime zu Top-Programmierern heran. Michael Barnhardt ist Sicherheitsexperte bei der Cybersicherheitsfirma D-Tex Systems, arbeitet dafür eng mit westlichen Geheimdiensten zusammen und nimmt vor allem Nordkorea ins Visier.
2: Wenn du 6, 7 oder 8 Jahre alt bist und eine besondere Begabung für Mathe, Naturwissenschaften und das Lösen von Logikproblemen zeigst, wirst du sofort in ein spezielles Fördersystem gesteckt.
0: Je nach Talent werden die Kinder und Jugendlichen für unterschiedliche staatliche Zwecke ausgebildet. Von Cybertrolls über Programmierer bis hin zur absoluten Hacker-Elite.
2: Sie sind immer auf dem neuesten Stand. Die trainieren ununterbrochen. Sie machen das von Kindheit an. Du musst dir das vorstellen wie ein Training für die Olympiade, wie Höhentraining. Und wenn sie dann wieder auf normale Höhe kommen, sind sie um Längen besser.
0: Wer in den vielen Programmierwettbewerben zum absoluten Top-Level gehört, für den geht's weiter auf eine Eliteschule in der Hauptstadt Pyongyang. Ein sozialer Aufstieg. Denn wer für den Staat hackt, der wird mit Privilegien belohnt. Extra Essensrationen, ein Auto, eine gute Wohnung, die Befreiung vom Militärdienst, der bis zu 10 Jahre dauern kann, oder sogar ein Einsatz im Ausland. Aber auch dort auf nicht-nordkoreanischem Boden sind sie alles andere als frei. Ihnen werden die Pässe abgenommen, staatliche Aufpasser behalten sie im Blick. Und selbst wenn ihnen eine Flucht gelänge, sie wissen, dass ihre Familien die Folgen ihres Verrats brutal zu spüren bekommen würden. Sie sind Cybersklaven, Leibeigene des Systems und wurden ihr Leben lang darauf vorbereitet, sagt Michael Barnhardt.
2: Mit 18 sind sie dann wirklich absolutes Top-Level. Richtig, richtig gut. Aber es ist auch ein bisschen traurig, weil dieses Hacken, das ist ihr ganzes Leben. Wenn du einmal drinsteckst, bist du diesem Staat vollständig ausgeliefert.
0: Eine so mächtige Cyberarmee muss natürlich gesteuert und koordiniert werden. In einem System wie Nordkorea auch überwacht. Und das übernimmt das sogenannte Reconnaissance General Bureau, das Generalbüro für Aufklärung, also kurz RGB. Nordkoreas Militärgeheimdienst, erklärt Michael Barnhardt.
2: Das RGB ist wahrscheinlich der bedeutendste Hackerapparat. Es ist wie eine Mischung aus CIA und NSA in den USA, also zuständig für Auslandsgeheimdienst und Cyberoperationen. Aber die machen noch mehr als das. Das RGB verfügt auch über Sabotageeinheiten, die nach Südkorea eingeschleust werden, um dort Chaos zu stiften. Das RGB verfügt also über viele verschiedene Abteilungen.
0: Sogenannte Bureaus. Und die waren laut einem Bericht des US-amerikanischen Center for Strategic and International Studies schon in alles Mögliche verwickelt. Vom Versenken südkoreanischer Schiffe bis hin zu Entführungen, Mordversuchen und klassischen Spionageoperationen. Eine dieser Unterabteilungen ist das Bureau 121, das Herzstück von Nordkoreas Cyberoperationen.
2: Das sind die Besten der Besten. Die ganzen Kryptogelder abräumen, fremde Staaten ausspionieren und weltweit Forschungsergebnisse abziehen.
0: Cybersicherheitsexperte Michael Barnhardt sagt, die wertvollsten Hacker des Regimes sitzen in Nordkorea fest, streng abgeschottet. Aber viele der aus Pyongyang koordinierten Angriffe laufen vermutlich auch über die Cybersklaven im Ausland.
2: Viele dieser Hacker, vor allem die, die im Kryptobereich arbeiten, leben heute irgendwo an der chinesischen oder russischen Grenze. Von da kann Nordkorea sich schnell wieder zurückbeordern, wenn es drauf ankommt. Und dann gibt es noch Hacker in Ländern wie Laos, Vietnam oder in Teilen Afrikas.
0: Für Nordkorea hat diese Strategie gleich mehrere Vorteile. Zum einen lässt sich so die Urheberschaft der Cyberangriffe viel besser verschleiern. Zum anderen umgeht das Land so seine eigenen technischen Limits und kann für die normalen Bürger die selbstverordnete, politisch motivierte Firewall hochgezogen lassen. Ob in Nordkorea selbst oder im Ausland, der südkoreanische Geheimdienst schätzt, dass inzwischen bis zu 7000 Hacker für Nordkorea durchs Netz ziehen. Das kleine, abgeschottete Land ist also eine Cyber-Großmacht, sagt Expertin Kerstin Zettel-Schabbat.
1: Nordkorea hat so ein bisschen aus der Not eine Tugend gemacht, dass man eben gesagt hat, okay, wir sind so stark sanktioniert, wir sind so stark von der Außenwelt, bis auf China mal ausgenommen, abgeschlossen. Wie können wir denn aus dieser Isolation so ein bisschen einen Vorteil schöpfen? Da hat man eben gesagt, okay, die liberalen Demokratien, die sind eben immer stärker auf das Internet, auf Cybersicherheit angewiesen. Das können wir jetzt zu unserem Vorteil nutzen, dass wir eben sagen, okay, wir greifen diese Demokratien genau da an, wo es wehtut, wo sie eben verwundbar sind.
0: Und die Oberhacker von Lazarus und seinen Untergruppen scheinen besonders viele dieser Wunden verursacht zu haben. Dabei beweisen sie immer wieder Geduld und Professionalität, wie der Sony-Hack zeigt. Mitte September 2014 landen immer wieder Mails bei verschiedenen Mitarbeitern von Sony Pictures Entertainment, sogar beim Chef Michael Linden selbst. Sie kommen scheinbar vom Tech-Unternehmen Apple und darin steht etwa Folgendes. Warnung, jemand hat versucht, sich bei Ihrer Apple-ID einzuloggen. Wir haben den Zugriff verhindert. Bitte verifizieren Sie Ihre Login-Daten innerhalb von 48 Stunden, sonst müssen wir Ihr Konto aus Sicherheitsgründen sperren. Für die Verifizierung klicken Sie auf folgenden Link. Dieser Link in dieser E-Mail führt auf eine Website, die dem offiziellen Apple-Kundenservice zum Verwechseln ähnlich sieht. Hier werden die Sony-Mitarbeiter dazu aufgefordert, ihre Apple-ID und ihr Passwort einzugeben, die dann direkt in die Hände von Hackern gelangen. Denn nicht Apple, sondern die mutmaßlich nordkoreanischen Hacker Guardians of Peace, laut FBI Teil der Lazarus-Gruppe, waren die eigentlichen Absender dieser Phishing-E-Mails. Social Engineering nennen Cyberspezialisten das, eine psychologische Betrugsmasche, bei der Angreifer sich als irgendjemand ausgeben, dem wir vertrauen. Idealerweise bringen sie uns so dazu, etwas zu tun, das wir schon zigmal gemacht haben, zum Beispiel unsere Apple-ID zu bestätigen. Genau das ist beim Sony-Hack passiert, erklärt Cybersicherheitsexperte Michael Barnhart.
2: Sie verstehen unsere Gesellschaft. Sie können einschätzen, wie wir uns verhalten werden und was uns dazu bringt, auf einen Link zu klicken, der uns eventuell um die Ohren fliegt.
0: Mit den gesammelten Apple-IDs und Passwörtern verfügen die Hacker jetzt quasi über einen Schlüsselbund, um Sony Pictures zu erpressen. Sie müssen all die erbeuteten Passwörter nur noch einmal im firmeneigenen Computernetzwerk ausprobieren. Irgendjemand hat sicher ein Passwort, das er dort auch noch benutzt. Und schon haben sie sich unbemerkt in den ersten Computer des Filmstudios eingeschleust. Von da aus hacken sie sich langsam immer tiefer ins System, kopieren massenhaft Daten, laden alles Mögliche herunter. Das geht über Monate. Sie räumen den Laden regelrecht leer, bis sie irgendwann genug haben und dann kurz vor Thanksgiving die Hölle über Sony Pictures Entertainment hereinbricht. Sie komplett bloßgestellt werden. Sie realisieren, dass ein Großteil ihrer Daten geleakt wurde und sie schon längst keinen Zugriff mehr darauf haben. Um dann drei Wochen später den Grund für diesen Angriff aus dem Verkehr zu ziehen. Die Interview, die Filmsatire über Kim Jong-un wird erstmal gestoppt. 1:0 für die Hacker und Sony Pictures Entertainment bleibt auf geschätzten 100 Millionen Dollar Kosten und einem gewaltigen Image-Schaden sitzen. Das Motiv der Attacke auf das Unternehmen war aber nicht nur Rache zu nehmen, sondern auch die ganz große öffentliche Machtdemonstration. Cybersicherheitsexperte Michael Barnhart erklärt es so. Es ging bei dem Schlag gegen Sony wohl auch um einen Platz am Big Boy Table. Nordkorea will vom Rest der Welt ernst genommen werden im großen geopolitischen Kräftemessen und zeigen:
2: Ich bin da und ich bin wichtig. Genauso bedeutend wie China, Russland oder die USA. Und ich werde alles tun, was in meiner Macht steht, um weiter als wichtiger Player zu gelten und meinen Platz an diesem Tisch zu halten.
0: Nochmal, Nordkorea bestreitet bis heute, irgendwas mit dem Sony-Hack zu tun zu haben. Behörden und Geheimdienste aus den USA und aus Deutschland haben aber kaum noch Zweifel daran. Das FBI hat viele Indizien zusammengetragen. Alles deutet auf Lazarus hin. Und eins steht fest, spätestens seit dem Hack auf Sony nehmen alle die Nordkoreaner ernst. Sie werden nicht mehr unterschätzt, sondern gefürchtet. Und Lazarus macht weiter, landet immer wieder spektakuläre Erfolge, skrupellos und clever. Manchmal verhindert nur eine Portion Glück für die Angegriffenen, dass alles noch schlimmer oder noch teurer wird. Das erste Beispiel beginnt wieder mit einer Mail. Genauer gesagt mit einer Bewerbung. Die landet im Januar 2015 im Postfach der Zentralbank von Bangladesch. Absender: Razel Alam. Freundlich und professionell schreibt Razel, er sei auf Jobsuche, würde sich über eine Einladung zum Gespräch freuen. Ein Mitarbeiter der Bank lädt über einen Link Anschreiben und Lebenslauf herunter und, ohne es zu wissen, eine Schadsoftware. Die Methode ist maximal simpel, maximal effizient, sagt Cyberkonfliktforscherin Kerstin Settel-Schabbert.
1: Also das Thema Social Engineering stellt immer ein sehr, sehr großes Problem dar, dass Hacker eben gezielt die Schwachstelle Mensch, wenn man so will, ausnutzen, gerade um eben einen initialen Zugriff zu den Zinssystemen zu erhalten.
0: Die Hacker sind jetzt im System der Bank, bewegen sich wie bei Sony Pictures heimlich von Computer zu Computer, beobachten und analysieren wieder monatelang die internen Prozesse, knacken die Sicherheitssysteme, scannen die digitalen Tresore. Hier finden sie Reserven von 1 Milliarde Dollar, hinterlegt bei der Federal Reserve in New York, einem Konto der Zentralbank der USA. Am Abend des 4. Februar 2016, ein Jahr sind sie da schon im System unterwegs, schlagen die digitalen Angreifer zu.
3: Cyberangriff. Hacker dringen in Zahlungssystem SWIFT ein.
4: Milliardenkuh in New York, Zentralbankkonto per Überweisung geleert.
5: Cyberbankraub von 81 Millionen Dollar. Nordkorea unter Verdacht.
0: Die Hacker überweisen über Nacht gigantische Summen auf Konten auf den Philippinen. In der Zentralbank von Bangladesch merkt zunächst niemand was. Denn die Angreifer haben nicht nur Geduld, sondern auch perfektes Timing. In Bangladesch beginnt das Wochenende am Donnerstagabend. Dann machen die Banken zu. Und exakt da startet auch der Angriff. Die Arbeitswoche beginnt dort zwar wieder am Sonntag, aber da ist Wochenende in New York. Und als die Fed-Mitarbeiter aus den USA einschreiten wollen und rückfragen, da ist am Montag, den 8. Februar, Lunar New Year, der erste Tag des Mondjahres. Ein großer Feiertag in vielen asiatischen Ländern und so auch auf den Philippinen. Alle feiern, niemand meldet sich zurück. So vergehen Tage, in denen die Aktion einigermaßen ungestört ablaufen kann. Letztlich ist es nur ein Zufall, ein einziges Wort, das dem digitalen Bankraub ein Ende setzt. Jupiter. So heißt die Straße in Manila, in der die Bank residiert, bei der die Gelder auflaufen. Jupiter Street steht also auch auf einigen der Transaktionen und die Fed scannt Überweisungen routinemäßig auf bestimmte Begriffe. Ausgerechnet Jupiter ist für sie ein rotes Tuch. So heißt ein Schiff des iranischen Regimes, das auf einer Sanktionsliste steht. Und weil der Name Jupiter eben auch zufällig auf den Überweisungen ist, werden sie gestoppt. Einige gehen also durch, diese aber nicht. Hätten die Angreifer einen anderen Namen gewählt, wäre das Konto regelrecht leer gelaufen. Auch wenn die Elite-Hacker es nicht schaffen, die ganze Milliarde abzuziehen, am Ende ist es ihnen gelungen, 81 Millionen Dollar zu rauben. Die Gelder eines Landes, in dem sehr viele sehr hart für dieses Staatsvermögen arbeiten mussten. FBI und IT-Experten sind sich einig, das war Lazarus. Und das geklaute Geld landet nach einigen Umwegen und Geldwäschen zu großen Teilen im Staatshaushalt von Nordkorea. Beispiel 2 für die Schlagkraft Nordkoreas im Cyberraum folgt ein gutes Jahr später. Im Mai 2017 findet der größte Erpresser-Software-Angriff der Geschichte statt. Innerhalb weniger Stunden werden weltweit Windows-Computer lahmgelegt. Cyberkonfliktforscherin Kerstin Settel-Schabbert.
1: Mehrere hunderttausend Computer in über 150 Ländern. Also es hatte wirklich ganz erhebliche Folgen. Auch bei der Deutschen Bahn, aber auch in kritischen Infrastrukturen von anderen Ländern. Also wirklich kaum ein Land, das irgendwie nicht von WannaCry betroffen war.
0: Der WannaCry-Virus. Auf den infizierten Windows-Computern taucht plötzlich eine rote Warnmeldung auf. Your files have been encrypted. Ihre wichtigen Daten sind verschlüsselt worden. Um sie wieder zu entschlüsseln, sollen Betroffene innerhalb von 3 Tagen zahlen, in Bitcoin. Sonst wird alles platt gemacht. Klassische Ransomware, Erpressersoftware also. Der WannaCry-Wurm verbreitet sich rasend schnell. Vielleicht erinnert ihr euch noch, teilweise ist sogar auf den Bahnhofsanzeigetafeln der Deutschen Bahn dieses rote Warnfenster aufgeploppt. Für den WannaCry-Angriff nutzen die Hacker eine Windows-Sicherheitslücke aus, mit der sich der US-Geheimdienst NSA selbst jahrelang Zugang zu fremden Computern verschafft hatte. Hersteller Microsoft wusste davon offenbar lange nichts. Zwar wurden Sicherheitsupdates angeboten, aber ältere Windows-Versionen blieben ungeschützt. So konnte sich WannaCry rasant über Netzwerke und das Internet ausbreiten und weltweit ungeschützte Rechner infizieren. Es ist der bislang größte und offensivste Cyberangriff, der der Lazarus-Gruppe zugeschrieben wird. Zwar konnte WannaCry nach wenigen Stunden gestoppt werden. Ein britischer Hacker hatte eine Art Notausschaltknopf im Code der Malware entdeckt und gedrückt. Aber WannaCry sorgt für weltweite Panik bei Windows-Nutzern und setzt kurz britische Krankenhäuser, chinesische Tankstellen und eben die Bahnhofsanzeigen in Deutschland außer Gefecht. Nur weil das so kurz ablief, hielt sich wohl auch die erbeutete Summe in Grenzen. Bitcoins im Wert von rund $90.000. Zum Vergleich, IT-Experten schätzen, hätte nur 1% der WannaCry-Betroffenen wirklich gezahlt, wären wohl ca. $600.000 Lösegeld zusammengekommen.
1: Allerdings hat es natürlich auch gezeigt, dass offensichtlich die dahinter steckenden Akteure, man geht eben davon aus, dass es Lazarus und damit Nordkorea war, dass die offensichtlich auch nicht davor zurückschrecken, wirklich weltweit erhebliche Schäden hervorzurufen.
0: Also, ihr erinnert euch an die 3 Ziele von Gruppen wie Lazarus: Chaos stiften, Informationen sammeln und Geld für den Staatshaushalt rausschlagen. Haben wir hier alles zusammen. Aber auch die Gegner der Elite-Hacker lernen, berichtet Cybersicherheitsexperte Michael Barnhart. Deshalb muss Lazarus sich immer wieder was Neues einfallen lassen.
2: Die internationalen Reaktionen und Rückschläge rund um den Sony-Angriff, WannaCry und den Raub bei der Zentralbank von Bangladesch haben sie dazu gebracht, sich intensiv mit Blockchain-Technologien und Kryptowährungen auseinanderzusetzen. Und weil sie so früh dran waren und so viel Zeit und Ressourcen reingesteckt haben, beherrschen sie Krypto-Hacks mittlerweile perfekt.
0: Wie perfekt, das zeigt dann Beispiel 3 aus dem Februar 2025. Der mutmaßlich größte Online-Klau der Geschichte. Bei der Kryptobörse Bybit wird Kryptowährung im Wert von $1.5 Milliarden abgeschöpft. Die Spur führt wieder zu Nordkoreas staatlichen Cyberkriegern.
2: Im Grunde genommen haben sie einen Weg gefunden, sich durch Social Engineering in eines der Systeme einzuschleusen und Zugriff auf das Frontend von Bybit zu bekommen. Das ist der Teil, über den alle Transaktionen laufen und über den dein Geld beim Auscashen, Swappen oder sonstigen Vorgängen in deine Crypto-Wallets bewegt wird. Sie hatten dieses System so manipuliert, dass, stark vereinfacht gesagt, Bybit nicht mehr mit mir kommunizierte. Stattdessen hatten sie den Empfänger ausgetauscht. Das heißt, immer wenn das System dachte, es spricht mit mir und transferiert mein Geld, lief diese Kommunikation tatsächlich zu ihnen. Sie hatten den Mechanismus gehackt, sodass die Transfers an die alternative, von ihnen kontrollierte Adresse gingen.
0: Und von da werden die Beträge dann vermutlich in Bitcoin und andere Kryptowährungen umgetauscht, immer weiter geschoben, bis sie in einem großen schwarzen Loch verschwinden. Geholfen haben sehr wahrscheinlich gute Beziehungen ins kriminelle Milieu und sogenannte Kryptomixer, also Anbieter, die Kryptotransaktionen vermischen, bis die Wege des Geldes perfekt verschleiert sind. Geldwäsche on demand sozusagen. Nordkorea sagt mal wieder nichts zum Milliarden-Coup. Aber der südkoreanische Geheimdienst und das FBI sind sich sicher, dass Kim Jong-uns Cyberarmee hinter dem wohl größten digitalen Bankraub der bisherigen Geschichte steckt. Diese 3 Beispiele und der Sony-Hack zeigen, Nordkorea nutzt im Cyberkrieg gegen seine Kritiker und Feinde die unterschiedlichsten Taktiken. Dabei ist ihre wohl wirkungsvollste Strategie gar nicht digital. Ausgerechnet der Mensch wird zum wachsenden Sicherheitsrisiko. Stichwort Social Engineering. Bei Sony war es wahrscheinlich die Apple-ID, in der Nationalbank von Bangladesch eine freundliche Bewerbermail mit Lebenslauf im Anhang und an anderer Stelle vermeintliche Nacktfotos von Stars, die man sich ansehen kann. Klick einfach hier auf diesen Link. Der Köder passt immer perfekt zu dem, was man erbeuten will und zu dem, den man als Türöffner braucht. Und das ist immer der Mensch vor dem Rechner. Nordkorea treibt all das auf die Spitze, aber es bleibt nicht nur dabei, Personen zu erfinden, Mailanhänge zu fingieren. Mittlerweile besteht auch die Gefahr, dass Soldaten dieser Cyberarmee ganz real in die Unternehmen vordringen, sagt Cyberkonfliktforscherin Kerstin Zettel-Schabbat.
1: IT-Worker, also Personen, die im IT-Bereich arbeiten. Und da ist es eben so, dass Nordkorea gezielt Personen versucht, in vor allen Dingen auch westliche IT-Unternehmen, aber mittlerweile eben nicht mehr nur IT-Unternehmen, einzuschleusen. Und dabei wird eben ausgenutzt, dass natürlich vor allen Dingen auch im Zuge von Corona diese Unternehmen das Remote-Arbeiten stark gefördert haben. Und deswegen versucht man eben, diese Personen in so Jobs zu bekommen.
0: Über Jobplattformen wie LinkedIn, Upwork oder Freelancer.com versucht der nordkoreanische Geheimdienst, unter falschen Identitäten Mitarbeiter in Unternehmen einzuschleusen, sagt Kerstin Zettel-Schabbat. Meistens machen sie mehrere IT-Jobs parallel. Ihre Gehälter fließen als ständiger Cashflow in Kim Jong-uns Staatshaushalt. Und die Computerprofis können die Firmen ganz in Ruhe von innen heraus auskundschaften.
1: Natürlich haben die Personen dann einen privilegierten Zugang zu den Unternehmensnetzwerken. Da könnte natürlich Malware platziert werden. Aber natürlich kann dadurch auch geistiges Eigentum abfließen. Es können weitere Cyberoperationen im Nachgang so ermöglicht werden. Und das ist eben auch ein Thema, das eine immer größere Brisanz darstellt.
0: Cybersicherheitsexperte Michael Barnard hat sich auf dieses Phänomen spezialisiert und vermutet sogar, diese angeblichen IT-Fachkräfte, die für Kim Jong-un hacken und spionieren, haben mittlerweile viele große Unternehmen weltweit unterwandert. Und auch Regierungsorganisationen sind nicht sicher vor ihnen.
2: Die IT-Worker sind eine interne Bedrohung. Und wir wissen, dass sie zu destruktiven Angriffen bereit sind. Das haben sie bereits gezeigt. Man muss sich das mal vorstellen. Sie sind weltweit verteilt, haben sich überall Zugang verschafft und warten jetzt ab. Und wenn man etwas gegen Nordkorea unternimmt, dann legen sie alles von innen heraus lahm.
0: Das Problem ist so gravierend, dass inzwischen sogar das Bundesamt für Verfassungsschutz explizit vor IT-Fachkräften aus Nordkorea warnt und die Wirtschaft bittet, genauer hinzuschauen, wen sie einstellen, sagt ARD-Geheimdienstexperte Michael Götschenberg.
6: Für die Sicherheitsbehörden ist das Problem, von all dem überhaupt etwas mitzubekommen, weil die betroffenen Unternehmen damit häufig nicht an die Öffentlichkeit gehen und sich häufig auch nicht an Sicherheitsbehörden wenden und das lieber intern regeln, weil sie eben Imageschäden befürchten, insbesondere wenn es um Rüstungsunternehmen geht oder IT-Unternehmen. Insofern weiß niemand, in welchem Umfang das alles stattfindet. Man kann sicherlich Rückschlüsse aus den Fällen ziehen, von denen man Kenntnis erlangt, aber dass die Dunkelziffer riesig ist, davon kann man fest ausgehen.
0: Das klingt jetzt alles sehr danach, als hätten wir am Ende keine Chance gegen Nordkoreas Cyberprofis. Aber Sinan Seelen, Präsident beim Verfassungsschutz, ist zuversichtlich, dass es für Kim Jong-uns Hacker zumindest sehr viel schwieriger geworden ist, so einen gigantischen Firmenhack wie 2014 bei Sony Pictures abzuziehen.
7: Gerade im Bereich der Cybersicherheit glaube ich, dass wir bei großen Unternehmen gut weitergekommen sind, wo ich mir echte Sorgen mache, sind kleine und mittelständische Unternehmen. Gerade solche Unternehmen sind für die nordkoreanischen Informations- und Fähigkeitslücken auch von besonderer Bedeutung. Und mit denen gehen wir in der Prävention sehr stark um.
0: Auch Cyberkonfliktforscherin Kerstin Zettel-Schabbat glaubt, dass Prävention für nahezu alle Unternehmen immer wichtiger wird, um sich gegen Nordkoreas Cyberangriffe aufzustellen. Komplett verhindern wird man sie kaum können, sagt sie, aber
1: was man natürlich erreichen kann, ist denen das Leben schwerer machen. Es sind oftmals relative Standardmaßnahmen wie Netzwerksegmentierung, entsprechende Backups, Mitarbeitersensibilisierung und Schulungen, gerade auch natürlich um Social Engineering-Kampagnen zu unterbinden, Multifaktor-Authentifizierung und so weiter und so fort. Also oftmals wirklich das Standardset an Cybersicherheitsmaßnahmen, die allerdings nicht nur gegenüber nordkoreanischen Cyberoperationen oftmals zumindest eine erste Defensivschicht bilden können, sondern auch gegenüber vielen anderen APT-Gruppierungen, aber auch gegenüber Cyberkriminellen.
0: Und dann ist da noch die Barack Obama-Art und Weise, mit dem Problem umzugehen. Als sich der damalige US-Präsident am 19. Dezember 2014 bei seiner Jahresabschlusspressekonferenz den Fragen von Journalisten zum Sony-Hack stellt, outet er sich nicht nur als Fan von The Interview-Hauptdarstellern Seth Rogen und James Franco.
8: I love Seth.
9: Ich liebe Seth und ich liebe James.
8: James.
0: Er droht Nordkorea auch mit Gegenmaßnahmen.
8: They caused a lot of damage.
9: Sie haben viel Schaden angerichtet und wir werden reagieren, angemessen und auf eine von uns gewählte Weise.
1: Es gab Vermutungen, dass die USA auch in gewisser Weise in Cyberspace reagierten. Also es wurde ein zwischenzeitlicher Ausfall nordkoreanischer Systeme eben auch auf eine Art Hackback der USA zurückgeführt.
0: Möglicherweise haben die USA einfach zurückgehackt, sagt Kerstin Zettel-Schabbat. Mitten im ganzen Streit um Sony Pictures und um den Satirefilm The Interview bricht nämlich das Internet in Nordkorea komplett zusammen für 9,5 Stunden. Der Großteil der Bevölkerung hat ja sowieso keinen Zugang zum Netz, aber bei der politischen Elite und bei der Hackerarmee sitzt der Treffer. Obamas offizielle Antwort auf den Sony-Hack ist in jedem Fall uramerikanisch. Den Colt ziehen und sich nicht einschüchtern lassen.
8: So, let's not get into
9: lasst uns die Dinge so nicht angehen.
0: Und auch Sony Pictures findet noch eine Antwort, eine Art Ausgleichstreffer zum 1:1. Am 24. Dezember 2014, 6 Tage nach Absage des Kinostarts von The Interview, stellt das Filmstudio den Film über Kim Jong-un zum Stream ins Netz und landet ein Riesenerfolg. Gleichzeitig gibt Sony bekannt, dass die Komödie auch noch auf die Kinoleinwand kommt. Rund 300 US-Kinos, vor allem kleine Programmkinos, zeigen ihn am ersten Weihnachtsfeiertag. Statt leeren Seelen ist der Andrang enorm. Und Zwischenfälle gibt es keine. Durch den Hack ist die Klamauk-Komödie irgendwie zum Symbol für Demokratie und politische Meinungsfreiheit geworden. Geht Sony Pictures Entertainment am Ende also sogar als Gewinner aus der Geschichte raus? Lässt sich nicht so klar sagen. Auf jeden Fall werden unter dem riesigen Regenbogen von Culver City weiterhin Filme und Serien gedreht. Trotzdem sitzt der Schock auch über 10 Jahre später noch tief. Der Sony-Hack markiert eine Zeitenwende in Hollywood und in Sicherheitskreisen, sagt ARD-Geheimdienstexperte Michael Götschenberg.
6: Das Ganze ist in seiner Dimension, in seiner Qualität, sowohl was die Auswirkungen betrifft, als auch was die politischen Konsequenzen betrifft, einmalig bis heute und macht deutlich, wozu nordkoreanische Hacker fähig sind. Man hat damals noch gedacht, kann das wirklich Nordkorea sein? So gut sind die doch nicht. Aber im Grunde genommen hat dieser Fall deutlich gemacht, wie gut sie sind und wozu sie in der Lage sind. Und wie lang auch der Arm dieses Regimes sein kann, wenn das Regime es wirklich drauf anlegt.

0: Hallo und herzlich willkommen zu einem weiteren hintergründigen Gespräch hier im Dark Matters Separé. Wie immer vertiefen wir hier zu zweit nochmal das, was ihr gerade gehört habt. Und in unserer aktuellen Folge geht es ja um die nordkoreanischen Dienste und zwar vor allem um deren Online-Aktivitäten. Also es geht um Hacks, um Cyberkriminalität, Computerviren, Erpressung, Krypto-Überfälle. Aber es ist ja nicht so, als würden sich diese Dienste nicht auch offline umtun. Und da ist dann ein Ministerium zuständig, das uns echt bekannt vorkommt in Deutschland, vom Namen her zumindest. Das Ministerium für Staatssicherheit. Also genau das, was es in der DDR dem Namen nach auch gab.
1: Genau, in der DDR kurz Stasi genannt, aber im Grunde genommen sehr vergleichbar. Ein Instrument der Überwachung und der Unterdrückung. Das war es in der DDR, das ist es im Übrigen auch in China, da heißt es auch Ministerium für Staatssicherheit und das ist es auch in Nordkorea. In Nordkorea in einer Weise, die ja im negativen Sinne perfektioniert ist. Es ist ein Unterdrückungsinstrument par excellence für den Machthaber Kim Jong-un und nicht der einzige Geheimdienst, es gibt noch den anderen, das Reconnaissance General Bureau. Können wir gleich auch noch drüber sprechen, was das ist. Aber dieses Ministerium für Staatssicherheit ist eben dafür da, die Bevölkerung zu überwachen und zwar bis ins Allerkleinste und lebt natürlich davon, dass es ein Heer von Zuträgern gibt in der Bevölkerung, die dafür da sind, diese Bespitzelung bis in den privaten Bereich eben auch zu ermöglichen.
0: Also wenn man es nochmal so auffächert, dann ist das RGB, für das auch diese ganzen, dass auch diese Cyberarmee quasi befehligt, das wirkt eher nach außen und das Ministerium für Staatssicherheit eher nach innen, kann man es so zusammenfassen?
1: Ja, im Grunde genommen ja. RGB ist so etwas wie der militärische Geheimdienst, der auch über Spezialkräfte verfügt, der auch Auslandsoperationen durchführt. Zum Teil weiß man auch davon, in Südkorea gab es das ein oder andere und wo eben dann Spezialkräfte zum Einsatz kommen. Aber das Ganze ist eben ein Geheimdienst und das Ministerium für Staatssicherheit hat die Hauptaufgabe, zum einen eben die Familie Kim zu schützen, zuallererst natürlich Kim Jong-un, den Machthaber, und eben die Bevölkerung auszuspähen und diesen Unterdrückungsapparat am Laufen zu halten.
0: Thomas Schäfer, der ehemalige deutsche Botschafter in Pyongyang, mit dem haben wir gesprochen und der hat uns Folgendes gesagt.
2: Wenn man da lebt, was man relativ schnell mitbekommt, ist, dass die Überwachung eben total ist, dass die Leute gegenseitig sich überwachen, dass auch die Überwacher überwacht werden. Alle solche Geschichten, die eben wie in Deutschland durch die Stasi und auch das nationalsozialistische System natürlich zur Genüge kennen. Aber das Ganze, würde ich sagen, nochmal potenziert.
0: Also totale Überwachung nochmal potenziert. Das muss man sich mal auf der Zunge zergehen lassen, was der Schäfer da sagt. Also es bedeutet im Grunde, jeder ist Teil dieses Systems, könnte man so sagen.
1: Ja, und jeder ist diesem System in gleicher Weise ausgeliefert. Und es geht auch ganz schnell, dass man in Ungnade fällt und das eben schlimmstenfalls auch mit dem Leben bezahlen muss. Also das System lebt von der Angst. Und die Angst besteht natürlich vor allem darin, dass man selbst in den Fokus gerät, dass man inhaftiert wird und möglicherweise nicht nur man selbst, sondern die ganze Familie, die ganze Sippe. Und dass man auch aus vergleichsweise für uns, nach unseren Maßstäben zumindest, nichtigen Anlässen mit dem Tode bestraft wird.
0: Gibt es eigentlich sowas wie ein Ranking der skrupellosesten Dienste der Welt, also der Geheimdienste, die am weitesten gehen und am ja auch schamlosesten agieren, wie man jetzt in dem Fall ja auch sagen kann? Und wo würde Nordkorea da stehen?
1: Also Nordkorea würde definitiv in der Top 3 mit dabei sein. Ich würde da jetzt mich nicht festlegen, wenn ich da auf die 1 setzen würde. Aber gerade weil dieser Geheimdienst eben ein derart grenzenlos agierendes Instrument der Unterdrückung ist, würde ich definitiv sagen, dass die mit dem, was sie tun, was sie dürfen, was sie können, und wir haben ja nun über die Bandbreite gesprochen, auch mit Blick auf Cyberoperationen, dass die zu den schlimmsten Diensten gehört, die es auf der Welt zu finden gibt.
0: Ja, danke Michael, dass du uns einen Blick in diese düstere Welt geschenkt hast und danke euch für die Aufmerksamkeit, dass ihr dabei wart und es immer wieder seid. Vielen Dank und auf bald.
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1: 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Heute im Studio Susanne Daubner.
2: Einen schönen guten Abend, ich begrüße Sie zur Tagesschau. 3 Tage nach dem Anschlag beim Christopher Street Day in Berlin haben Ermittler ein Bekennervideo gefunden. Auf dem Handy des Tatverdächtigen ist ein Mann zu sehen, der der Terrororganisation IS die Treue schwört, wie ein Sprecher der Bundesanwaltschaft erklärte. Mit hoher Wahrscheinlichkeit handle es sich um den mutmaßlichen Täter Abdul B. Er war Sonntagabend bei einem Polizeieinsatz erschossen worden.
3: Polizisten auf der Suche nach Spuren. Auch 3 Tage nach dem Anschlag im Berliner Tiergarten laufen die Ermittlungen. Klar ist, im Tatwagen hinterließ der mutmaßliche Täter ein Handy. Darauf ein Video, das nun von den Behörden ausgewertet wird.
4: Ich kann derzeit sagen, dass wir auf dem Mobiltelefon des Tatverdächtigen Abdul B. ein sogenanntes Bekennervideo gefunden haben, in dem eine vermummte Person, vermutlich eben der Tatverdächtige, einen Treueschwur auf den sogenannten Islamischen Staat, also die Terrororganisation, geleistet hat.
3: Bezug zu einem geplanten Anschlag hat das Video offenbar nicht, wurde aber nach ARD-Informationen am Tag der Tat aufgenommen. Ob der Tatverdächtige es danach ins Netz hochgeladen hat, ist unbekannt. Veröffentlicht wurde die Aufnahme bisher nicht.
5: In der Vergangenheit ist es so gewesen, dass der IS selbst derartige Bekennervideos über seine Kanäle nach einem Anschlag verbreitet hat, um diesen Anschlag dann auch für sich reklamieren zu können. Denkbar, dass das zeitnah passiert. Das würde aber voraussetzen, dass er dieses Video auch dem IS vorher zugeleitet hat.
3: Wie aus Unterlagen libanesischer Ermittler hervorgeht, sollen 2 Cousins des Tatverdächtigen IS-Mitglieder gewesen sein. Darüber hatte zuerst die Zeit berichtet. Während am Tatort weiter getrauert wird, geht die Debatte um Konsequenzen aus der Tat weiter. Besonders im Fokus der vermehrte Einsatz von elektronischen Fußfesseln für Gefährder. In Berlin ist dieser unter bestimmten rechtlichen Hürden schon jetzt möglich. Doch im konkreten Fall waren diese offenbar zu hoch.
2: Deutschland hat erstmals einen nicht straffällig gewordenen Afghanen abgeschoben. In der Nacht ist ein Abschiebeflug mit 31 Menschen an Bord nach Kabul gestartet. Nach Angaben von Innenminister Dobrindt handelte es sich bei allen bis auf eine Person um Straftäter. Gegen die Abschiebungen protestierten etwa 250 Menschen am Flughafen Leipzig-Halle. Dobrindt verteidigte heute die deutsche Migrationspolitik.
6: Beim Abschiebeflug von Leipzig-Halle nach Kabul waren wieder verurteilte Schwerkriminelle an Bord, aber dieses Mal auch ein nicht verurteilter Afghane. Die bisherige Beschränkung auf Straftäter und Gefährder bei Abschiebungen erklärt der Innenminister für aufgehoben.
7: Ich habe in der Vergangenheit deutlich gemacht, dass wir nach dem Koalitionsvertrag entsprechend mit Abschiebungen von Straftätern nach Afghanistan beginnen. Aber ausreisepflichtige Personen auch für Abschiebungen in Frage kommen, wenn es keine Integrationsleistungen in Deutschland gibt.
6: Am Flughafen Protest gegen Abschiebungen und die dafür laufende Zusammenarbeit der Regierung mit den Taliban. Afghanistan sei kein sicheres Land, warnen die Grünen.
8: Deswegen ist das, was da passiert, ein Armutszeugnis in Sachen Humanität für diese Bundesregierung. Und all das ist auch nur möglich, weil es einen dreckigen Deal mit der Taliban gibt, den radikalen Islamisten.
6: Etwa 450.000 Afghaninnen und Afghanen leben derzeit in Deutschland. Etwas mehr als 15.000 von ihnen sind ausreisepflichtig. Abgeschoben werden könnten nun verstärkt alleinstehende, ausreisepflichtige Männer, auch wenn sie nicht vorbestraft sind.
9: Es ist ein Zeichen für eine gewisse Enthemmung der Asyl- und Migrationspolitik der Bundesregierung, wenn jetzt auch Menschen nach Afghanistan abgeschoben werden, denen hier keinerlei Straftaten vorgeworfen werden.
6: Konsequent nennt die Regierung ihr Vorgehen. Vor Abschiebungen gebe es lange rechtsstaatliche Verfahren. Darauf verweist der Innenminister. Wer ausreisepflichtig sei, habe kein Asylrecht in Deutschland.
10: Die Gangart verschärft sich durch die Ausweitung der Abschiebungen. Der Innenminister verspricht klare Kante in der Migration. Künftig seien bis zu 3 Charterflüge pro Monat nach Kabul möglich.
2: Der ukrainische Präsident Selenskyj im Weißen Haus. Er nimmt heute ebenso wie Israels Premier Netanyahu an der Trauerfeier für den verstorbenen Senator Lindsey Graham teil. Am Rande gab es allerdings auch Einzelgespräche mit US-Präsident Trump. Beide Treffen seien positiv verlaufen, teilte das Weiße Haus mit. Das Verhältnis zwischen Netanyahu und dem US-Präsidenten gilt als angespannt wegen unterschiedlicher Haltungen zum Iran-Krieg. Die Stimmung zwischen Zelensky und Trump hatte sich dagegen zuletzt deutlich verbessert.
11: Es gibt nur wenige Aufnahmen von Zelenskys Ankunft am Weißen Haus. Doch er scheint zufrieden zu sein mit seinem Besuch. Das vermitteln diese Fotos, die nach dem Treffen auf Zelenskys Social-Media-Account veröffentlicht werden. Es sei ein gutes Treffen gewesen, das bestätigt auch das Weiße Haus. Eigentlich ist der ukrainische Präsident in der Stadt, um an der Trauerfeier eines engen Vertrauten Trumps und wichtigen Unterstützers der Ukraine teilzunehmen, US-Senator Lindsey Graham, der vor der Gefahr durch Russland warnte. Er war bereit, das klarzumachen, auch wenn er sich nicht sicher war, ob der Präsident das immer hören wollte. Sein Verlust wird daher spürbar sein. Es stimmt aber auch, dass laut Umfragen eine große Mehrheit der Republikaner im Kongress versteht, dass Russland ein Gegner der Vereinigten Staaten ist. Auch zur Trauerfeier des US-Senators angereist, der israelische Premierminister Netanyahu. Und auch er ist gekommen, um Trumps Ohr zu gewinnen, in seinem Fall in Sachen Iran. Auch dieses Treffen sei positiv verlaufen, heißt es aus dem Weißen Haus. Dabei schien das Verhältnis zu Netanyahu in letzter Zeit etwas abgekühlt. Angesprochen auf Berichte, wonach Netanyahu israelische Geheimdienstinformationen über das iranische Atomprogramm teilen wolle, erklärte Trump heute im Interview mit dem US-Sender Fox News: Dafür brauche ich Bibi nicht. Das macht er nur, um mich bei Laune zu halten. Zur Stunde beginnt die Trauerfeier in der Kathedrale von Washington, an der die Männer teilnehmen.
2: Ja, und damit zu Sandra Razzo in Washington. Was ist denn über das Treffen von US-Präsident Trump mit Israels Premier Netanyahu bekannt geworden?
12: Was heute ungewöhnlich und außergewöhnlich war, ist, dass das Weiße Haus versucht hat, die Erwartungen an die beiden Treffen besonders niedrig zu hängen. Es gab keine offiziellen Vorfahrten, es gab keine Begrüßungszeremonien und es gab auch keine Pressestatements oder Pressekonferenzen im Anschluss. Aus dem Treffen mit Netanyahu ist besonders wenig bekannt geworden. Es hieß am Ende nur, die beiden Treffen seien produktiv und positiv gewesen. Daraus lässt sich nicht viel ablesen. Das muss man ganz eindeutig sagen. Aus israelischen Kreisen, aus deren Delegation hört man, dass beide Staatsmänner sich einig gewesen seien, dass der Iran keine Atomwaffen besitzen dürfe. Was allerdings daraus folgt, das bleibt nach heute weiterhin völlig offen.
2: Und wie verlief die Begegnung von Trump mit dem ukrainischen Präsidenten Zelensky?
12: Ja, Zelensky hatte sich nach dem Treffen ja sofort per Twitter gemeldet und sprach von einem guten Gespräch. Also er ist da offensichtlich mit viel Wohlwollen aufgenommen worden. Er konnte seine Punkte machen, sei es Militärhilfe oder sei es eben auch der Blick nach vorne auf Sanktionen. Ob dabei am Ende wirklich daraus etwas folgt, das bleibt auch hier in diesem Fall völlig offen.
2: Sandra Razzo, vielen Dank nach Washington. Der chinesische Markt bleibt für den Autobauer Mercedes weiter schwierig. Der Absatz dort brach im zweiten Quartal um 30% ein, wie der Konzern heute mitteilte. Das konnten auch bessere Verkaufszahlen in Europa und den USA nicht ausgleichen. Unternehmenschef Källenius betonte aber, dass China für Mercedes unverändert eine hohe strategische Bedeutung habe. In Deutschland will das Unternehmen nun vor allem wettbewerbsfähiger werden und Kosten sparen.
13: Wieder einmal durchwachsene Quartalszahlen bei Mercedes-Benz, entsprechend die Reaktionen am Werkstor in Stuttgart unter Türkheim.
14: Vor allem im Vergleich zu den letzten Jahren ist schon sehr viel Unruhe. Oh, ich bin jetzt positiver Ding jetzt auch nach den Zahlen, um ehrlich zu sein. Ich dachte, es wäre viel schlimmer.
13: Der Gewinn ist wieder gestiegen, allerdings vor allem durch gute Ergebnisse im Finanzbereich, etwa Leasing oder Versicherung und bei Lieferwagen. Die Zahl der verkauften Pkw sinkt weiter auf nur noch 417.765 im vergangenen Quartal. Wie raus aus der Krise, wie alle deutschen Autokonzerne, muss auch Mercedes-Benz sparen.
15: Wir müssen weiter mit Hochdruck die Kosten senken, um unsere starken Produkte zu wettbewerbsfähigen Preisen anbieten zu können. Deshalb haben wir eine globale Produktivitätsoffensive gestartet mit speziellem Fokus auf Deutschland.
13: Diskutiert wird unter anderem die Erhöhung der Wochenarbeitszeit von 35 auf 40 Stunden bei gleicher Bezahlung. Sparmaßnahmen allein lösen aber nicht das Hauptproblem, sagen Experten. Die deutschen Autobauer sind auf dem chinesischen Markt in Sachen Innovation und Technologien ins Hintertreffen geraten. Auch das China-Geschäft von Mercedes-Benz ist eingebrochen.
16: Wenn du lange genug technologisch einfach hinterherhinkst und nicht mehr ablieferst, dann zerstörst du ja auch über die Dauer deinen Markenwert. Weil dann glaubt irgendwann keiner mehr, dass diese Strahlkraft der Marke wirklich irgendwie was aussagt.
13: Und dann hätten Autobauer wie Mercedes-Benz ihr größtes Verkaufsargument verspielt, ihr gutes Image.
2: Wir kommen ins Ausland. Frankreich und Spanien melden zwar leichte Fortschritte im Kampf gegen die verheerenden Waldbrände, aber von Entwarnung kann keine Rede sein. Besonders dramatisch ist die Lage nach wie vor rund um die Großstadt Bordeaux im Südwesten Frankreichs. Dort haben die Flammen bereits mehr als 40.000 Hektar Land zerstört. Etwa 220.000 Menschen wurden in Sicherheit gebracht. Ja, und wir schalten jetzt nach Frankreich, nach Le Teche zu Michael Heussen. Wie ist denn die Situation aktuell vor Ort bei Ihnen?
17: Ja, die gute Nachricht zunächst erstmal, ein Viertel ungefähr der Menschen, die ihre Häuser verlassen mussten, konnten wieder zurückkehren. Das sind mehrere 10.000. Allerdings unter der Auflage, dass sie möglicherweise, wenn die Brände sich dann neu starten, dass sie dann auch wieder fliehen müssen, dass sie wieder evakuiert werden müssen. Der Kampf geht weiter. Es hat 14 neue Brände allein heute gegeben in der Region. Sie werden aus der Luft bekämpft, sie werden vom Boden bekämpft. Es ist ein bisschen der Kampf David gegen Goliath, sagen Feuerwehrleute. Doch sie sind optimistisch, dass sie es zumindest jetzt für den Moment, dass sie die Aussicht haben, es in den Griff zu kriegen. So muss man es, glaube ich, formulieren. Denn gebannt ist die Gefahr immer noch nicht. Wir sehen das hier auch in den Bildern, die das französische Fernsehen auch immer wieder zeigt. Es ist wirklich eine Lage, die durch die Trockenheit ausgelöst wird, dass immer wieder neue Flammen auflodern.
2: Noch ein kurzer Ausblick auf die nächsten Tage, denn die Temperaturen sollen ja wieder steigen.
17: Ja, die Temperaturen steigen und damit auch das Risiko, dass es wieder zu neuen Bränden kommt. Und wir sehen das jetzt auch im Hintergrund. Das ist ganz in der Nähe von Bordeaux. Dort haben sich wieder Rauchwolken gebildet. Das ist ein Militärgelände wahrscheinlich da in der Nähe. Und da sieht man, da kann was passieren. Deswegen wird auch der Kampf fortgesetzt. Deswegen werden Schneisen in die Wälder geschlagen, weil die Leute hoffen, dass die Feuerwehrleute das dann doch in den nächsten Tagen in den Griff kriegen und dass es nicht zu der ganz großen Katastrophe kommt, die alle hier befürchten, die Evakuierung Bordeaux.
2: Michael Heussen, vielen Dank nach Le Teche. Ein schweres Erdbeben hat heute den Südwesten Japans erschüttert. Es gab einen Toten und viele Verletzte. Zahlreiche Menschen werden aber noch vermisst. Besonders verheerend waren die Auswirkungen in einem Einkaufszentrum in der Stadt Kashima. Dort gab es nach dem Beben eine Explosion. Ein Teil des Gebäudes stürzte ein. Auch in anderen Orten der Region Kumamoto entstanden durch das Beben schwere Schäden. Wohnhäuser und Brücken brachen teilweise zusammen. Super, Crashout, gute Käse. Der Langenscheid Verlag sucht wieder das Jugendwort des Jahres. Insgesamt 10 Vorschläge stehen zur Wahl. 3 Wochen lang können junge Menschen online über ihre Favoriten abstimmen. Auf den Social-Media-Kanälen der Tagesschau habe ich die Vorschläge schon vorgestellt. Einer davon ist 6-7.
13: Eine Geste und dazu dieser Begriff. Mit dabei auf der Liste für das Jugendwort des Jahres.
18: Am Anfang fanden wir es nicht so toll, jetzt machen wir es durchgängig.
19: 6-7, das kommt einfach von einem USA-Meme, wo Leute, da war bei einem Basketballspiel aus einem Song und dann hat es einer bei einem Spiel gemacht.
13: Eine feste Bedeutung gibt es nicht, doch der Clip geht viral und wird zu einem von 10 Begriffen, die Susanne Daubner auch in diesem Jahr wieder traditionell präsentiert.
2: Des Jahres stehen fest. 67.
13: Ein Jugendbegriff ist auch aus diesem Song von Shirin David, Blumengarten und dem Produzententeam Kitschkrieg geworden.
20: Du bist gut genug.
2: Du bist gut genug.
13: Die Wörter wurden von jungen Menschen selbst ausgewählt, die meisten davon geprägt durch die sozialen Medien.
20: Es sind auch häufig Creators, die Begriffe setzen. Es sind Memes und es ist einfach TikTok und Instagram, die heute entscheiden darüber, wie junge Menschen sich unterhalten.
21: Die Sprache entwickle sich vermehrt übers Internet statt im Sportverein oder auf dem Schulhof, so Experten. Auch einige Klassiker seien wieder mit dabei.
22: Digger, Macker, Peak.
21: Ab sofort können die 11- bis 20-Jährigen unter www.jugendwort.de für ihr Lieblingswort abstimmen. Verkündet wird das Jugendwort des Jahres dann am 10. Oktober.
2: Und nun die Wettervorhersage für morgen, Mittwoch, den 29. Juli.
23: Das Hoch über Südeuropa sorgt auch bei uns für sonniges Wetter. Nur der Norden wird noch von einem Tief gestreift. Dort ziehen zum Teil kompaktere Wolken durch. Vom Süden bis in die Mitte ist es heute Nacht sternenklar und morgen scheint die Sonne oft ungestört. Ab dem Nachmittag wird es auch im Norden und Nordosten sonniger. Gegen Abend kann es an den Alpen mal einen Schauer oder ein Gewitter geben. Heute Nacht Tiefstwerte von 20 bis 12, in der Oberlausitz 8 Grad. Morgen wird es sehr warm bis heiß mit 25 Grad auf Rügen bis 39 Grad am Hochrhein. Am Donnerstag weiter viel Sonnenschein, im Tagesverlauf von Westen örtlich Schauer oder Gewitter mit Sturmböen. Auch Freitag und Samstag entwickeln sich in schwüler Luft regional heftige Schauer und Gewitter.
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25: Vom Südwestrundfunk in Baden-Baden aus dem Studio von SWR Aktuell. Mein Name ist Vanja Weingart. Guten Abend. Der Anschlag auf den Berliner Christopher Street Day am Samstag hat für Entsetzen gesorgt und er hat eine Debatte ausgelöst über einen härteren Umgang mit Gefährdern und Islamisten in Deutschland. Denn der 21-jährige Tatverdächtige war als Gefährder eingestuft und trotzdem auf freiem Fuß. Erin Güvercin ist stellvertretender Vorsitzender der Alhambra-Gesellschaft für Toleranz und interreligiösen Dialog. Mein NDR-Kollege Markus Schubert hat mit ihm gesprochen.
26: Nordrhein-Westfalens CDU-Innenminister Reul warnt, es werde immer Menschen geben, die durchs Raster fallen, weil ihre Radikalisierung im Verborgenen und in kurzer Zeit ablaufe. Beobachten Sie das auch, dass es im Netz und auch unter ideologischem Hochdruck geschieht?
27: Ja, in der Tat. Also Innenminister Reul hat da natürlich recht. Wir erleben in den letzten Jahren vor allem, dass sich sehr junge Menschen, wir reden wirklich fast schon von Jugendlichen, dass sie sich in einem atemberaubenden Tempo im Netz radikalisieren, dass teilweise sogar das persönliche Umfeld davon nicht wirklich was mitbekommt. Dagegen kann die Sicherheitsbehörden wenig tun. Es gibt keine 100-prozentige Sicherheit, aber bei diesem Fall, jetzt bei diesem Anschlag auf den CSD in Berlin, da war viel zu viel bekannt, als dass man ihm diesen Freiraum gelassen hat. Und das muss man lückenlos aufklären. Aber wie es immer bei Aufklärungsarbeit ist, man muss halt auch Konsequenzen ziehen. Ansonsten führt das zu Frustration in der Gesellschaft und das ist keine gute Entwicklung.
26: Wer sind die Leute und die Organisationen, die aus unsicheren und von Deutschland und den Lebensweisen in Deutschland offenbar befremdeten, heranwachsenden Gefährder machen, die dann auch bereit sind, ihr Leben wegzuwerfen für ein vermeintlich höheres Ziel?
27: Das ist ein komplexeres Phänomen, als man das sich vorstellt. Es gibt ganz unterschiedliche Akteure in der islamistischen Szene. Es gibt islamistische Akteure, die im Netz sehr aktiv sind, die antisemitische und queerfeindliche Feindbilder verbreiten unter jungen Muslimen, aber die nie zur Gewalt aufrufen oder Gewalt als legitimes Mittel ansehen. Aber trotzdem ist das natürlich der ideologische Nährboden, wo Ressentiment und Hass entsteht und was zu einer weiteren Radikalisierung von jungen Menschen führen kann, dass sie nicht nur sagen, ich lehne Homosexualität oder queeres Leben ab, sondern ich schreite zur Tat über. Aber auf der anderen Seite haben wir natürlich immer noch den IS, den sogenannten Islamischen Staat, der zwar militärisch im großen Teil in Syrien und Irak besiegt wurde, aber es gibt immer noch den IS, auch in Syrien, auch in anderen Teilen der muslimischen Welt. Und die suchen sehr gezielt über Telegram-Gruppen, über soziale Netzwerke junge, leicht beeinflussbare islamistische Menschen in Europa, aber auch bei uns in Deutschland und versuchen sie zu animieren, hier Anschläge zu verüben. Und bei dem Attentäter hier in Berlin vom Samstag hat man ja auch ein Bekennervideo auf seinem Handy gefunden, wo er sich auch noch dem IS bekennt. Und diese Bekennervideos spielen natürlich für die IS-Propaganda eine sehr große Rolle.
26: Wie können die Radikalen die Deutungshoheit gewinnen, was der Islam angeblich von jungen Muslimen in Deutschland und Europa verlangt? Ist die muslimische Community in Deutschland zu schwach, um gegenzusteuern, um einen Islam zu definieren, der koexistieren kann, auch mit Leitkulturen?
27: Wir reden immer sehr viel über Sicherheitsbehörden, was sie alles machen können. Und das, was Sie jetzt gerade ansprechen, ist ein zentraler Bestandteil für einen effektiven, erfolgreichen Kampf gegen Islamismus. Und da liegt die Verantwortung auch bei uns deutschen Muslimen. Wenn wir als muslimische Community nicht in der Lage sind, das Problem beim Namen zu nennen, und wenn wir Antisemitismus und Queerfeindlichkeit in unseren Communities tabuisieren, das negieren und immer wieder nach islamistischen Anschlägen sagen, das hat nichts mit dem Islam zu tun, dann sind wir kein Teil der Lösung, sondern dann sind wir ein Teil des Problems.
25: Sagt Erin Güvecin, Journalist und stellvertretender Vorsitzender der Alhambra-Gesellschaft für Toleranz und interreligiösen Dialog. Markus Schubert hat mit ihm gesprochen.
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25: Es läuft nicht gut in der Autobranche in Deutschland. Heute hat Mercedes-Benz neue Zahlen vorgelegt. Der Konzern hat zwar mehr Gewinn gemacht, aber gleichzeitig ist der

0: mehr arbeiten. Mit dieser Forderung schockte das Mercedes-Management kürzlich die Mitarbeitenden in Deutschland. Betriebsrat, IG Metall und Belegschaft protestierten, der Mercedes-Chef aber hält an seinen Plänen fest. Warum sie notwendig sind? Källenius erklärte das heute am Beispiel Fußball.
1: Es ist ein bisschen wie mit der DFB. Jeder hofft jetzt auf den neuen Bundestrainer. Nächstes Mal wollen wir weiterkommen im Turnier. Ich glaube, dass ein Teil davon wird sein, dass man die Trainingseinheiten und wie man trainiert erhöht. Darum geht es.
0: Mehr Training für die Beschäftigten, eine höhere Leistungsbereitschaft. So will Källenius den Konzern aus der Krise führen. Aber was ist, um im Bild zu bleiben, mit dem Trainer, dem Chef der Mercedes-Mannschaft, also mit Ola Källenius? Der musste heute wieder auch schlechte Nachrichten verkünden. Zwar ist das Betriebsergebnis von Mercedes unterm Strich um gut 20% gesteigert worden, aber gerade bei den Autos läuft es nicht. In China ist der Absatz eingebrochen. Zeit also für einen Trainerwechsel? Autoexperte Philipp Rasch meint,
2: das fragen sich viele tatsächlich, wie sich der Vorstand da so lange erhalten konnte, weil normalerweise im Fußball ist es ja immer so, dass man dann erstmal den Trainer rauswirft, bevor man sagt zu der Mannschaft, ihr müsst jetzt alle mehr trainieren. Was wir bei Mercedes gesehen haben, ist, dass eine Zukunftsstrategie nach der anderen nicht gefruchtet hat und eigentlich wir einen konstanten Abwärtstrend sehen. Die logische Antwort wäre wahrscheinlich, dass man wahrscheinlich auch einen Generationswechsel auch auf den Ebenen ganz oben braucht.
0: Källenius selbst gibt sich kämpferisch. Bei einer Veranstaltung der Stuttgarter Zeitung sagte er kürzlich, unangenehme Wahrheiten müssten ausgesprochen werden. Möglicherweise aber steckt auch etwas ganz anderes hinter der sogenannten Produktivitätsoffensive, sagt Rasch, der früher selbst bei Mercedes gearbeitet hat.
2: Eine Theorie, die viele dann natürlich haben, ist, dass das eigentlich ein verdecktes Stellenabbauprogramm ist. Dass man einfach die Arbeitsbedingungen so unbequem macht für die Belegschaft, dass sich die Leute halt zweimal überlegen, ob sie vielleicht noch im Unternehmen bleiben, weil man es eben nicht geschafft hat, über das Abfindungsprogramm genug Personal abzubauen.
0: Mit dem Abfindungsprogramm hat Mercedes versucht, Mitarbeiter in der Verwaltung zu motivieren, den Konzern zu verlassen. Etwa 5.000 haben das Angebot nach Medienberichten angenommen. Trotzdem will Källenius weiterhin Kosten in Deutschland senken. Momentan laufen entsprechende Gespräche mit den Arbeitnehmervertretern.
1: Wir appellieren, in dieser Lage weit zu springen, weil wir fest davon überzeugt sind, dass eine Produktivitätsoffensive für Deutschland angesagt ist vor dem internationalen Wettbewerbsdruck. Wenn wir da weit springen, dann stärken wir die Position von Deutschland als Industriestandort. Das ist die Idee.
0: Ob und wie diese Idee bei Mercedes tatsächlich umgesetzt werden kann und ob das dem Autohersteller aus der Krise hilft, das werden die nächsten Monate zeigen.
3: Aus unserer Wirtschaftsredaktion war das Geli Hensoldt.
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3: Mit Thomas Bareis.
5: Hallo nach da draußen. Der Fußballweltverband FIFA sorgt mit Plänen für einen Milliardendeal für die Rechte an seinen Fußballturnieren für neuen Wirbel. Einzelheiten dazu von Katrin Hondl.
6: Die FIFA will einen Teil der kommerziellen Rechte an Turnieren wie der Fußball-WM an Investoren verkaufen und damit mehr als 4 Milliarden US-Dollar einnehmen. Dem Milliardendeal, der über eine neue Tochtergesellschaft namens FIFA Forward Enterprise, kurz FFE, laufen soll, müssten noch die FIFA-Mitgliedsverbände zustimmen, teilt der Weltfußballverband mit. Die FIFA solle die alleinige Kontrolle über das neue FFE-Unternehmen haben, heißt es weiter. Ziel sei es, die Finanzierung für die Fußballentwicklung auf über 10 Milliarden US-Dollar auszuweiten und, so lässt sich FIFA-Chef Infantino zitieren, das kommerzielle Potenzial und die Chancen der FIFA freizusetzen. Scharfe Kritik an den Plänen von Infantino kommt von der UEFA, dem Europäischen Fußballverband. Die Seele und die Führung des Fußballs seien keine Handelsware, erst recht nicht bei völliger Intransparenz darüber, wer finanziell davon profitiert, schreibt die UEFA in einem ersten Statement.
5: Mehr Infos, mehr Hintergrund zu diesem Thema online bei sportschau.de. Bleiben wir beim internationalen Fußball. Fußball-Deutschland hat seit letztem Freitag mit Jürgen Klopp einen neuen Bundestrainer. Heute haben Frankreich und Italien nachgezogen. Bei den Franzosen wird erwartungsgemäß Zinedine Zidane den Posten des Nationaltrainers bis 2030 übernehmen. Der frühere Welt- und Europameister galt ja bereits seit langem als Topfavorit auf die Nachfolge von Didier Deschamps, der 14 Jahre im Amt war. Auch die Italiener haben nach einer etwas chaotischen Suche einen neuen Nationaltrainer für ihre Squadra Azzurra gefunden. Anna Giordano mit den Details.
7: Es ist Roberto Mancini, der von 2018 bis 2023 schon einmal in dieser Position war.

0: Das hat Verbandschef Giovanni Malagò nach internen Beratungen bekannt gegeben. Unter Mancini hatte das italienische Fußballteam die Europameisterschaft 2021 gewonnen, allerdings auch die Qualifikation für die Weltmeisterschaft 2022 in Katar verpasst. Die Entscheidung für Mancini musste Verbandspräsident Malagò unter hohem Druck treffen. In den Tagen zuvor war zunächst der Katalane Pep Guardiola als italienischer Nationaltrainer gehandelt worden. Dieser lehnte schließlich ab. Anschließend hatte der technische Direktor des italienischen Fußballverbandes, Paolo Maldini, einen neuen Kandidaten ins Spiel gebracht, Andrea Pirlo, zuvor Trainer beim United FC in Dubai. Doch weil Pirlo in Werbedeals mit einem russischen Wettanbieter verwickelt war, lehnte Verbandschef Malagò ihn als Nationaltrainer ab. Daraufhin trat Maldini vom Posten des technischen Direktors zurück. Für ihn gäbe es nun aber einen Nachfolger, wie Malagò mitteilte, nämlich Claudio Ranieri, der zuletzt Berater bei der Mannschaft AS Rom war.
1: Heute vor einem Jahr ist die siebenmalige Biathlon-Weltmeisterin Laura Dahlmeier am Leila-Peak in Pakistan tödlich verunglückt. Ein Jahr danach ist die Trauer bei allen, die sie kannten und allen, die mit ihr zu tun hatten, immer noch riesengroß. Ein Jahr ohne Laura Dahlmeier. Was von dieser Ausnahmesportlerin bleibt, das können Sie online bei sportschau.de lesen. Soweit der Sport mit Thomas Bareis.
2: Danke, Thomas. Den Sport im ARD-Infoabend, den gibt's immer um kurz vor halb.

Und hier geht es jetzt weiter mit den Nachrichten und danach schauen wir auf die Waldbrände und berichten, was Feuerwolken damit zu tun haben.

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1: Um 20.30 Uhr mit Antje Rennecke. US-Präsident Trump hat den ukrainischen Präsidenten Selenskyj empfangen und kurz danach Israels Premier Netanyahu. Beide Treffen seien positiv und produktiv verlaufen, teilte das Weiße Haus in Washington mit. Selenskyj bezeichnete das Gespräch mit Trump als gut. Es sei unter anderem um Lizenzen für die Produktion von Patriot-Abfangraketen gegangen, sowie neue Friedensbemühungen im Krieg mit Russland. Jahresentgelte und Verwaltungskosten bei Riester-Bausparverträgen sind unzulässig. Das hat der Bundesgerichtshof in Karlsruhe entschieden. Der Verbraucherzentrale Bundesverband hatte gegen solche jährlichen Gebühren geklagt. Die Verbraucherschützer argumentierten vor Gericht, die Verwaltung der Sparverträge sei Sache der Banken. Dem hatte das Gericht stattgegeben. Die Verbraucherschützer sind der Auffassung, dass Riester-Kunden die Gebühren für mindestens die vergangenen 3 Jahre zurückfordern können. Nach Milliardengewinnen von Ölkonzernen als Folge des Iran-Krieges fordern die Grünen erneut eine Übergewinnsteuer. Die Gewinne der Ölkonzerne seien obszön, sagte der energiepolitische Sprecher Kellner. Vizekanzler Klingbeil ist ebenfalls für eine Abschöpfung, setze aber auf eine europäische Lösung, so ein Sprecher des Finanzministeriums. Die Hilfsorganisation Oxfam hatte gefordert, Regierungen müssten große Öl- und Gaskonzerne stärker besteuern und wirtschaftlich schwache Länder und ärmere Bevölkerungsschichten unterstützen. Freiwillige in der Schweiz haben zwischen April und Juli fast 7600 Rehkitze mit Drohnen vor dem Tod durch Mähmaschinen gerettet. Ein Sprecher des Vereins Rehkitzrettung sagte, man wolle den qualvollen Tod der Kitze verhindern. Der Verein bildet Drohnenpiloten aus, die dann mit Wärmebildkameras die Tiere in Wiesen und Feldern aufstöbern, die gemäht werden sollen. Auch Initiativen aus Rheinland-Pfalz und Baden-Württemberg hatten mehr Rehkitzrettungen in dieser Mähsaison gemeldet. In Teilen des Kreises Waldshut-Tingen ist seit dem Nachmittag großflächig der Strom ausgefallen. Betroffen sind die Gebiete rund um Klettgau, Lauchringen und Wutöschingen. Grund ist wohl ein Baum, der auf eine Oberleitung gefallen ist. Laut Polizei hat es daraufhin aus einem Schalthaus geraucht. Nach ersten Schätzungen liegt der Schaden bei etwa 2 Millionen Euro. Wann die Störung behoben ist, ist noch unklar. SWR-Nachrichtenredaktion Stefan Eferz. Das Wetter für Baden-Württemberg und Rheinland-Pfalz. Nach strahlend sonnigem Abend wird es in der Nacht klar, später in Alpennähe wolkig, Tiefstwerte 19 bis 12 Grad. Morgen deutlich heißer, 31 bis 38 Grad, viel Sonne. Am Donnerstag zunächst recht sonnig, bei Spitzenwerten bis 39 Grad. Im Lauf des Tages örtlich Gewitter. Die Zeit 20.33 Uhr.
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2: mit Vanja Weingart. Schönen guten Abend. Gute Nachrichten aus Spanien. Es gibt erste Erfolge der Feuerwehren im Kampf gegen die Waldbrände. Zehntausende Menschen dürfen zurück in ihre Häuser. Das gilt für die Region Madrid und Toledo und Dörfer der Provinz Avila. In Frankreich ist die Lage allerdings weiter angespannt, berichtet unsere Korrespondentin Caroline Düller.
3: Es ist das Szenario, das die Einsatzkräfte befürchtet hatten. Nachdem die beiden vergangenen Nächte verhältnismäßig ruhig waren, gewinnt der verheerende Waldbrand bei Bordeaux wieder an Intensität. Nach Beschreibungen des ARD-Teams vor Ort hat der Wind das Feuer und den Rauch zwar von Bordeaux wegbewegt, dafür bedrohen die Flammen aber erneut Ortschaften nahe der Küste. Laut Präfektur sind am Nachmittag mehrere Brandherde erneut aufgeflammt, unter anderem bei Lèche-Cap-Ferré und Marche-Prime. Fabien Tulleu, der zuständige Unterpräfekt, äußerte sich am Nachmittag.
4: Vous savez que c'est un feu qui a des reprises régulières.
3: Dieses Feuer flammt regelmäßig erneut auf, auch in Orten, die bereits evakuiert wurden. Wir sind vor allem dafür verantwortlich, Menschen zu schützen. Deshalb ist keine Rückkehr in die evakuierten Orte möglich, solange wir nicht ausschließen können, dass das Feuer wieder aufflammen wird. Temperaturen an die 40 Grad und wechselnde Winde erschweren den Einsatzkräften die Arbeit. Am Vormittag hatte die Präfektur außerdem angeordnet, die Campingplätze rund um den beliebten Surfort Lacanau vollständig zu räumen. Etwa 4000 Touristen wurden in Sicherheit gebracht. Für den Tourismus in der Region sei die Lage eine Katastrophe, sagt Lionel Pujade im Sender France Info. Er betreibt einen Campingplatz und ist Vorsitzender des Interessenverbands der Outdoor-Hotellerie im Département Gironde. Wir wissen nicht, wie lange das dauern wird. 2022 hat es auf der anderen Seite der Bucht von Arcachon gebrannt. Das sind zum Teil heute noch Mondlandschaften. Hier wird es genauso sein. In den kommenden Jahren wird es also schwierig. Hinzu kommt, dass die meisten Urlauber vor dem Feuer in Sicherheit gebracht wurden und man ihnen verboten hat, weiter Urlaub in der Gironde zu machen. Verboten ist zu viel gesagt. Doch Innenminister Laurent Nunez hatte am Montag erneut an Touristen appelliert, nicht in die betroffenen Gebiete zu reisen. In Biscarrosse, etwa 60 Kilometer südwestlich von Bordeaux, hat sich die Lage dagegen weiter stabilisiert. Das Feuer dort breitet sich nicht weiter aus. Nach Angaben des zuständigen Präfekten konnte ein Großteil der in Sicherheit gebrachten Bewohner in ihre Häuser zurückkehren. Auch im Mittelmeerdepartement Var kämpfen die Einsatzkräfte weiter gegen die Flammen. Nach Angaben der Gendarmerie wurde hier ein 23-jähriger Mann festgenommen. Er steht unter Verdacht, für mehrere Brände im Departement verantwortlich zu sein.
2: Ab morgen wird hier in Deutschland, aber eben auch in Südwesteuropa eine neue Hitzewelle erwartet und die kann die Brände wieder neu entfachen. Und dann gibt es noch ein Wetterphänomen, das da auch die Finger mit im Spiel hat, die sogenannten Feuerwolken. Dr. Bernd Heinold ist Meteorologe am Leibniz-Institut in Leipzig und meine Kollegin Ulrike Alex hat mit ihm gesprochen.
5: Herr Heinold, diese Feuerwolken heißen eigentlich Pyrocumulonimbus. Wovon sprechen wir hier?
6: Ja, das sind große Gewitterwolken, die aber anders als die Gewitterwolken, die wir sonst normal kennen im Sommer, eben nicht durch die Sonne angefacht werden oder durch die Sonnenenergie angetrieben werden, sondern eben durch sehr schwere, sehr extreme Brände und die dann eben auch Rauch und Wasserdampf aus den Bränden enthalten, die dann eben auch noch ein bisschen dunkel einfärben, also anders als unsere Sommergewitterwolken.
5: Jetzt ziehen die ja dann nicht einfach über das Brandgebiet hinweg, sondern sie sind eine echte Gefahr. Warum?
6: Ja, Gewitterwolken und eben diese pyrokonvektiven Gewitterwolken insbesondere, die haben eben starke Aufwinde und Abwinde, aber eben auch in der horizontalen schwere Winde. Und die sorgen natürlich dafür, dass das Brandgeschehen sich schnell ausbreiten kann, dass Glutpartikel über weite Strecken transportiert werden können. Und das Besondere eben bei diesen Feuergewittern ist, dass sie auch Blitze beinhalten. Und Blitze können natürlich auch trockene Vegetation noch zusätzlich entzünden, viele Kilometer entfernt. Und das macht das Ganze natürlich sehr gefährlich.
5: Wie langlebig sind denn diese Wolken? Gewitterwolken lösen sich ja dann schnell auf, wenn das Gewitter vorbei ist.
6: Ja, das ist, denke ich, hier auch der Fall. Natürlich hat man hier permanent oder für längere Zeit auch diese Wärmequelle, das Feuer. Das brennt natürlich weiter und lässt sich ja so schnell dann auch nicht löschen. Insofern bleibt die Wärmequelle natürlich darunter enthalten. Aber es gehören natürlich auch noch andere Bedingungen dazu und dann baut sich das natürlich auch wieder ab.
5: Was für Bedingungen sind das, die diese Wolken am Leben halten?
6: Ja, es ist zum einen natürlich die immense Hitze, die von dem Feuer kommt. Dann haben wir natürlich auch noch den Wasserdampf, der aus den Bränden, aus dem verbrannten Material sozusagen auch mit in der Rauchwolke aufsteigt. Und dann, sobald dann Kondensation einsetzt, auch nochmal zu einem Auftrieb führt. Und zum anderen braucht man natürlich, und das war scheinbar hier auch der Fall, noch instabile Bedingungen. Also es ist ja hier eine Kaltfront auch durchgezogen gestern Morgen und das begünstigt das natürlich.
5: Wie häufig tritt denn dieses Phänomen der Feuerwolke auf?
6: Ja, also hier in Europa haben wir das noch nicht sehr oft erlebt. Also mir sind da aus Portugal oder aus Spanien einzelne Fälle bekannt. Richtig ins Bewusstsein geraten ist es uns ja auch erst mit den australischen Feuern 2019, 2020. Also es handelt sich da, denke ich, um einige hundert Ereignisse weltweit, die also in den, was weiß ich, letzten 10 Jahren auch von der Community gesammelt oder eben aufgelistet wurden.
5: Die Waldbrände in Frankreich und auch in Spanien betreffen ein riesiges Gebiet. Lösen diese Waldbrände noch mehr Wetterphänomene aus, also nicht nur die Feuerwolken?
6: Naja, das wird sich jetzt noch zeigen. Das ist ja das aus meteorologischer oder aus wissenschaftlicher Sicht das Interessante an solchen pyrokonvektiven Wolken, dass sie ja auch die Cirrusbildung, also die Wolkenbildung in hohen Schichten, die dünnen Wolken in hohen Schichten eben anregen durch das Rauchmaterial, was sie also in die oberen Atmosphärenschichten eintragen. Und da muss man jetzt im Nachgang dann mal schauen, welche Auswirkungen das hat. Wir haben das also auch für die australischen Brände beobachten können. Und es ist natürlich auch so, dass dieses Brandaerosol durchaus auch die Ozonschicht angreifen kann. Und auch das wird man jetzt in den nächsten Wochen oder Tagen nochmal beobachten müssen, was da eigentlich da an Folgeerscheinungen noch auftritt.
5: Alle hoffen auf Regen, aber haben Regenwolken überhaupt eine Chance bei dieser Gemengelage?
6: Ja, diese pyrokonvektiven Wolken, die bringen oder machen oder produzieren sicherlich auch Regen, aber der erreicht oft dann eben auch nicht den Boden, weil es einfach verdunstet. Ich denke, da kann man nur hoffen, dass die Wettersituation oder die Wetterlage sich dann grundlegend ändert und wirklich dann Regen bringt.
2: Dr. Bernd Heinold, Meteorologe am Leibniz-Institut für Troposphärenforschung in Leipzig. Ulrike Alex hat mit ihm gesprochen. Bei den aktuellen Waldbränden ist es überlebenswichtig zu wissen, wie schnell sich das Feuer voranbewegt und vor allem, wohin es sich bewegt. Dafür brauchen wir verlässliche Daten über das Wetter. Und dabei hilft Copernicus, das europäische Erdbeobachtungssystem, das sammelt permanent Daten, die jetzt ganz akut und fast in Echtzeit helfen. Sabrina Fritz stellt das System vor.
7: Es gibt wenige Dinge im All, bei denen die Europäer die Amerikaner abhängen können. Bei Copernicus ist das der Fall. Der zuständige EU-Kommissar Andrus Kubilius ist entsprechend stolz.
8: In some cases we are really very good and even better than the United States, for example, with Galileo or as observation services, Copernicus constellation.
7: In manchen Dingen sind wir besser als die USA, bei Galileo, den Überwachungsdaten und bei Copernicus. Der Name des berühmten Astronomen aus dem 16. Jahrhundert steht heute für eine Satellitenfamilie, die permanent Daten über die Erde ausspuckt. Sentinel, Wächter heißen die aktuell 6 Satelliten, die die Raumfahrtagentur ESA gemeinsam mit der EU-Kommission seit 13 Jahren ins All geschossen hat. Sie sammeln alles, was man braucht, um Klimavorhersagen zu treffen. Von ihren Daten profitiert die aktuelle Wettervorhersage der Tagesschau.
9: Im Südwesten kommt die heiße Luft zuerst an. Dort erwarten wir heute bis 33 Grad. Auch sonst gibt es sommerliche bis hochsommerliche 25 bis 31 Grad.
7: Landwirte wissen, wann es Zeit für die Ernte ist und Feuerwehrmänner, wann der nächste Waldbrand droht. EFIS heißt das spezielle Programm, das die Europäer für die Beobachtung der Waldbrände entwickelt haben. Das Europäische Waldbrände-Informationssystem liefert eine Übersicht der aktuellen Brandlage. Die Satellitendaten spucken aus, dass sich die Waldbrände mit einer enormen Geschwindigkeit fortbewegen, wie trocken die Böden sind und eine Prognose für die nächsten 4 Wochen. Auf dieser Basis kann die EU-Rettungskräfte und Flugzeuge frühzeitig an gefährdete Gebiete verlegen. Man sieht, dass die glutroten Flächen in den nächsten 4 Wochen blasser werden. Eine Hoffnung, dass die Waldbrände bis Ende August deutlich nachgelassen haben. Bekannt wurde Copernicus vor allem für seinen monatlichen Bericht über die Klimaerwärmung. Der letzte Bericht stammt für den Juni 2026. Es war der wärmste seit Beginn der Aufzeichnungen. Aber ebenso wichtig wie die Hitze sind die Daten über das Wasser. Sentinel-3 zum Beispiel zeichnet permanent auf, wie verändert sich die Farbe der Ozeane, wie die Temperatur der Meere, wo verschwinden Gletscher. Aus diesen Informationen lässt sich dann ein genaues Klimabild der Erde zeichnen, das von Staaten auf der ganzen Welt genutzt wird. Im nächsten Jahr soll der Sentinel-7-Satellit ins All geschossen werden. Er ist vor allem dazu da, den CO2- und Methanausstoß auf der Erde zu messen. Diese Daten sind dann die Grundlage für die nächsten Klimakonferenzen und die Gesetze in der EU.
2: Der Bericht von Sabrina Fritz, Korrespondentin in Brüssel. Ein schweres Erdbeben hat den Südwesten Japans erschüttert. Das Beben hatte eine Stärke von 7,1 und traf vor allem die Präfektur Kumamoto. Ein ähnliches Beben hatte genau dort vor 10 Jahren über 200 Menschen getötet und viele Häuser zerstört. Auch diesmal sind die Schäden massiv. Ein Todesopfer ist bestätigt, viele Verletzte und es werden noch Menschen vermisst, melden japanische Medien. Unser Japan-Korrespondent Thorsten Iffland berichtet.
10: Japaner sind so einiges gewöhnt beim Thema Erdbeben. Aber die Erdstöße, die gegen 16.30 Uhr Ortszeit den Südwesten des Landes erschüttern, sind außergewöhnlich heftig, wie diese Frau dem japanischen Fernsehsender NHK berichtet. Zuerst schwankte es extrem zur Seite, so stark, dass ich Angst bekam, die Decke könnte herunterfallen. Meine Beine zitterten. Ein paar Kilometer weiter steht dieser Mann am Fuße der Burg Kumamoto und schildert der Nachrichtenagentur Reuters seine Erlebnisse. Wie soll ich das beschreiben? Es hat sich angefühlt, als würde ich in der Luft schweben. Deshalb habe ich zuerst gar nicht realisiert, dass es ein Erdbeben war. Erst als ich die Mauer einstürzen sah, wurde mir bewusst, dass es tatsächlich ein Erdbeben war. Die Schäden, nicht nur an der Burg, für japanische Verhältnisse immens. Die meisten Opfer werden unter den Trümmern eines Einkaufscenters vermutet. Rund 1,5 Stunden nach dem Hauptbeben sei es dort zu einer Explosion gekommen, berichten japanische Medien. Videoaufnahmen zeigen, dass eine Seite des Centers weggerissen worden war. Stahlträger liegen frei, Trümmer bedecken einen großen Parkplatz. Zuvor wandte sich Premierministerin Takaichi per Fernsehansprache an ihre Landsleute. Die Regierung wird die Lage umgehend erfassen, in enger Abstimmung mit den lokalen Behörden handeln und nach dem Grundsatz, dass der Schutz von Menschenleben an erster Stelle steht, alle verfügbaren Kräfte mobilisieren, um die Betroffenen zu retten und zu unterstützen. Unter anderem hat Takaichi die japanische Armee in das Katastrophengebiet geschickt. Eine Tsunami-Warnung konnte relativ schnell aufgehoben werden. Auch die Betreiber von Atomkraftwerken in der Region melden keinerlei Unregelmäßigkeiten. Knapp 50.000 Haushalte sind ohne Strom. Zahlreiche Autobahnbrücken und Straßen sind eingesackt. Tempel und Wohngebäude kollabierten, Züge entgleisten. Regierungssprecher Kihara weist auf weitere Gefahren hin. Da die Nachbeben anhalten, warnen die Behörden auch für die kommenden etwa 7 Tage vor möglichen Erdbeben bis zur Intensität Shindo 7. Gleichzeitig dauert die Hitzewelle an. Die Bevölkerung wird deshalb aufgefordert, sich weiterhin vor Hitzschlag zu schützen. Shindo, das ist die japanische Skala für die Intensität von Erdbeben. Diese reicht von 0, wie nicht wahrnehmbar, bis 7, einem sehr schweren Erdbeben. Erstmals seit 2,5 Jahren wurde Japan wieder von einem so starken Beben erschüttert. Auch bei der Katastrophe von Fukushima vor 15 Jahren wurde die Intensität 7 gemessen. Die Region Kumamoto trifft es bereits zum 2. Mal innerhalb von nur 10 Jahren so schwer. 2016 starben in der Folge des Erdbebens 275 Menschen, fast 2.800 wurden verletzt.
2: Aus Japan der Bericht von Thorsten Iffland. Es ist jetzt 20.47 Uhr.
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2: Künstliche Intelligenz, KI, ist mittlerweile überall. Und je mehr Menschen sich damit befassen, desto interessanter wird die Technik für Investoren und viele Firmen setzen auf künstliche Intelligenz. Auch die Politik sieht KI als Zukunftstechnik und welche Strategien sie verfolgt, das berichtet Michelle Godemeier.
3: Chatbots, Bilder per Knopfdruck oder intelligente Suchmaschinen. Künstliche Intelligenz gehört inzwischen für viele zum Alltag. Was oft unsichtbar bleibt, hinter jeder KI-Anfrage arbeiten riesige Rechenzentren. Und davon braucht es immer mehr. Auch Deutschland möchte beim Ausbau vorne mitspielen und hat sich ein ehrgeiziges Ziel gesetzt. Bis 2030 sollen sich die Rechenzentrumskapazitäten mindestens verdoppeln. Speziell für den Bereich künstliche Intelligenz sogar vervierfachen. Dafür hat die Bundesregierung in diesem Jahr erstmals eine nationale Rechenzentrumsstrategie beschlossen. Mit 28 Maßnahmen. Doch reicht das, um mit Vorreitern wie den USA und China mitzuhalten? Das sagt IT-Experte Dennis Kenji Kipka vom Cyber Intelligence Institute.
11: Für deutsche Verhältnisse ist es eben der erste kohärente KI-Rahmen, den wir überhaupt haben, der eben konkrete Zahlen, belastbare Werte, einen Zeitplan und eben auch Maßnahmen in diesen drei wichtigen Feldern, Energie, Fläche, Genehmigungen vorliegt. Also es wird kein Selbstläufer zur Weltspitze oder zum europäischen Leuchtturm werden, aber es ist, glaube ich, eine notwendige Grundvoraussetzung, um eben nicht komplett in diesem wichtigen Bereich der Technologieforschung abgehängt zu werden.
3: Der Bedarf wächst rasant. Gleichzeitig stoßen neue Rechenzentren immer häufiger an Grenzen. Schon heute zählt die Energieversorgung zu den größten Herausforderungen. Ein großes Rechenzentrum benötigt so viel Strom wie eine Kleinstadt. Hinzu kommen Fragen nach Netzanschlüssen, geeigneten Flächen und der Kühlung der Anlagen. Das verbraucht enorme Ressourcen. Doch deutsche Rechenzentren könnten auch Teil der Energiewende sein, sagt Jens Kröger vom Öko-Institut.
12: Rechenzentren könnten tatsächlich mit erneuerbaren Energien versorgt werden. Sie könnten auch durch Batteriespeicher Energie, die tagsüber vielleicht im Überschuss vorhanden ist, speichern und für die Nacht nutzen. Und was sie auch können, ist, dass sie diese ganze Wärme nicht wegschmeißen, die im Rechenzentrum erzeugt wird, sondern dass sie diese Wärme in Nahwärmenetze einspeisen und sozusagen zur Wärmewende beitragen.
3: Rechenzentren könnten also auch anders geplant werden als heute häufig üblich. Dort, wo erneuerbarer Strom verfügbar ist, die Netze ausreichen und die Abwärme genutzt werden kann. Viele Experten sagen deshalb, es geht nicht darum, möglichst viele Rechenzentren zu bauen, sondern die richtigen. Und dabei geht es nicht nur um Standortfragen, sondern auch um die Frage, welche Art von Rechenleistung braucht Deutschland eigentlich, erklärt Jens Kröger vom Öko-Institut.
12: Man braucht nicht diese riesen KI-Lösungen, die wirklich alles von Shakespeare bis zu Kochrezepten alles auswendig können. Und sowas müssen wir nicht verzweifelt nachbauen, sondern was wir bauen müssen, sind tatsächlich KI-Rechenzentren, die uns helfen, unsere, ich sage mal, Industrieprozesse zu optimieren oder Verwaltungsprozesse zu optimieren, aber nicht solche Unterhaltungsmedien.
3: Doch selbst wenn Deutschland einen eigenen Weg gehen will, allein wird das Land kaum mit den Investitionen der großen KI-Nationen mithalten können, weiß IT-Experte Dennis Kenji Kipka.
11: Einzelstaaten wie Deutschland sind definitiv allein zu klein, um diesen globalen Maßstab mitzuhalten. Wir sprechen ja über zig milliardenfache Finanzierungsrunden, nicht nur einmalig, sondern regelmäßig. Und wir brauchen diese Bündelung auf europäischer Ebene definitiv.
3: Der Anspruch wäre also nicht, die USA oder China beim Bau der größten Rechenzentren einzuholen, sondern eine eigene europäische Infrastruktur aufzubauen. Mit Rechenleistung dort, wo sie für Wirtschaft, Forschung und Verwaltung wirklich gebraucht wird.
2: Michelle Goddemeier berichtete. Künstliche Intelligenz ist eben nicht nur schöne neue Welt, sie hat eben auch Schattenseiten und bringt Probleme. Die KI von ChatGPT ist ausgebrochen und hat eine andere Firma gehackt. Die Schlagzeile von letzter Woche haben bestimmt viele noch gut in Erinnerung. Diese Panne war Auslöser dafür, dass der KI-Chip-Konzern Nvidia gemeinsam mit knapp 40 Industriepartnern eine sogenannte KI-Sicherheitsallianz gegründet hat. Bei der sind allerdings die wichtigsten KI-Entwickler nicht dabei, zumindest noch nicht, OpenAI, Google und Anthropic. Welche Interessen die verschiedenen Player verfolgen und wie Fachleute die Initiative beurteilen, darüber berichtet Reinhard Spiegelhauer.
13: Börsendienste wie das Schwab Network hatten die Allianz am Montagmorgen vorgestellt.
14: Nvidia bringt große Namen aus der Tech-Branche zusammen, um künstliche Intelligenz sicherer zu machen. Dabei sind Microsoft, IBM, SpaceX und Dutzende andere. Es geht um Tools, die offene KI sicherer machen sollen.
13: Offene KI oder Open Weights AI heißt, die Modelle können komplett heruntergeladen werden mit ihrer gesamten Wissensbasis. Da geht es nicht um das Trainingsmaterial, sondern um die sogenannten Gewichte, die die Elemente miteinander verknüpfen. Das Gehirn sozusagen, nicht die Lehrbücher. Solche Open-Weights-Modelle können auf der eigenen Infrastruktur laufen und dort angepasst weiterentwickelt werden. Die Gehirne der wichtigsten Chatbots von OpenAI, Google und Anthropic dagegen schweben in der Cloud und der Nutzer weiß nicht, nach welchen Regeln sie arbeiten. Aus Sicht von Anthropic-Chef Dario Amodei macht das KI sicherer. Das hat er schon bei einer Senatsanhörung vor 3 Jahren gesagt. Ein geschlossenes Modell kannst du kontrollieren. Wird es missbräuchlich genutzt, kannst du User sperren und das Verhalten ändern. Eine offene KI kannst du nicht kontrollieren. Anthropic und sein Chef Amodei gehören zu denen, die strengere Regulierungen für die Branche fordern. Allerdings haben sie auch ein wirtschaftliches Interesse daran, dass offene Modelle streng reguliert werden, damit Kunden für den Zugang zu ihren geschlossenen Modellen, wie dem Chatbot Claude, bezahlen. Nvidia-Chef Jensen Huang argumentiert beim Nachrichtenportal Axios dagegen, von anderen zu lernen sei nicht nur für uns Menschen, sondern für jede Art der Intelligenz grundlegend.
15: Learning from other sources of knowledge is fundamental to intelligence. We're constantly learning from other people.
13: Sein Plädoyer für offene KI hat aber auch eine wirtschaftliche Komponente. Als Chiphersteller freut sich Wang natürlich über jeden, der Nvidia-Chips kauft, um darauf Open-Weights-Modelle laufen zu lassen. Aber warum startet die Open Secure AI Alliance gerade jetzt? Wegen des aus dem Ruder gelaufenen Tests von OpenAI, bei dem ein KI-Agent vergangene Woche in die Systeme der Plattform Hugging Face eingedrungen war. Hochleistungsfähige geschlossene KI-Systeme weigerten sich zu helfen, weil sie nicht sicher sein konnten, ob Hugging Face Angreifer oder Verteidiger war.
16: Closed AI systems could not assist.
17: Geschlossene Modelle streikten. Stattdessen nutzte Hugging Face dann eine offene KI auf eigenen Rechnern, um den Angriff zu stoppen.
13: Hier war ein Open-Weights-Modell also die Rettung. Aber es kann eben genauso flexibel für böse Zwecke benutzt werden. Möglicherweise kann man offene Modelle so gestalten, dass es schwerer wird, sie zu missbrauchen, aber das ist sehr knifflig. Wer das möchte, sollte zeigen, wie er das Problem lösen kann. Die neue KI-Sicherheitsallianz nimmt diese Forderung von Anthropic-Chef Amodei auf. Die Mitglieder wollen offene KI-Modelle mit verschiedenen Ansätzen sicherer machen, mit einheitlichen Rahmenbedingungen, Protokollen, Testwerkzeugen.
2: Reinhard Spiegelhauer über die neue KI-Sicherheitsallianz. 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Im Urlaub sollte man nur Entscheidungen treffen wie Schoko oder Vanille, Mittagsschlaf oder nicht, am Strand abhängen oder aktiv sein, sowas in der Art. Berufliche Entscheidungen gehören eigentlich nicht in den Urlaub. Aber das ist natürlich nicht so einfach. Und laut einer Umfrage des Digitalverbandes Bitkom sind 66% der Befragten im Urlaub dienstlich ansprechbar. Dabei gilt im Urlaub rein rechtlich die Nichterreichbarkeit und auch die Möglichkeit der Weisungsfreiheit. Franz Altrogge mit den Einzelheiten.
18: Eigentlich ist alles ganz einfach, sagt Arbeitsrechtler Fabian Wilden.
19: Was den gesetzlichen Urlaub angeht, besteht im Grundsatz keine Pflicht, dass ich im Urlaub an ein Telefon gehe, sei es ein Diensttelefon oder auch mein privates Telefon. Es gibt kein Anrecht des Arbeitgebers, eine private Handynummer zu erfahren. Wenn ich das als Beschäftigte oder als Beschäftigter nicht möchte, dann muss ich die auch nicht herausgeben.
18: Der Düsseldorfer vertritt an Arbeitsgerichten oft die Seite der Arbeitnehmer. Mit seiner Rechtsauslegung hat er die Wissenschaft an seiner Seite. Arbeitspsychologe Mike Hames lehrt in Dortmund an der ISM, einer privaten Wirtschaftshochschule. Der Professor sagt, Urlaub muss Urlaub bleiben und das Diensthandy zu Hause.
20: Grundsätzlich, wenn man kann, sollte man es vermeiden, weil das häufig dazu führt, dass man immer den Gedanken hat, irgendein Kollege, eine Führungsperson könnte anrufen und irgendwas Wichtiges verlangen.
18: Nach einer Umfrage des Digitalverbandes Bitkom nimmt aber nur ein Drittel der Arbeitnehmer diese Haltung für sich in Anspruch. Der Rest ist irgendwie erreichbar. Die Leute meinen, so die Umfrage, es werde erwartet, zum Beispiel für Notfälle. Die gäbe es zwar, meint Anwalt Fabian Wilden, aber nur die wirklichen Notfälle.
19: Das wird sich aber auf absolute Ausnahmefälle beschränken müssen, weil man eigentlich sagt, der Arbeitgeber muss den Urlaub vorbehaltlos gewähren. Das heißt, ich muss nicht an mein Telefon gehen. Notfall meint dann tatsächlicherweise etwas wie eine Katastrophe. Ich muss zurück in die Firma kommen, weil es brennt. Ich weiß es nicht, aber so in die Richtung. Jedenfalls nicht der normale Fall, der dadurch auftritt, dass ich einfach nicht da bin.
18: Das sollte normalerweise auch im Interesse der Unternehmen sein, meint Arbeitspsychologe Mike Hammes. Die Beschäftigten sollen ja frisch zurückkommen.
20: Wenn die Unternehmen aber wissen und sich auch darum kümmern, dass die Beschäftigten sich letztlich im Urlaub erholen, um aus dem Urlaub erholt zurückzukommen, dann würden die erwarten, dass das Handy auch möglichst vielleicht sogar im Büro bleiben kann und nicht mal zu Hause.
18: Immerhin ist es ja mit einem Anruf selten getan. Es folgen dann ja auch noch Handlungen, Mails, weitere Telefonate. Und das alles kann dauern. Arbeitsrechtlich, sagt Jurist Fabian Wilden, seien dann Konsequenzen möglich.
19: Wenn das von mir erwartet wird, von Seiten des Arbeitgebers, dann gewährt er mir eigentlich keinen Urlaub. Man sagt da zum Beispiel, wenn ich angerufen werde, vielleicht bis zu 15 Minuten wäre noch bei einem einmaligen Anruf in Ordnung. Wenn es länger dauert, ist der Urlaub nicht gewährt. Das heißt, ich kann auch meinen Urlaub zurückfordern für den Tag als Beschäftigter. Und wenn ich mehrfach am Tag angerufen werde, dann gilt es natürlich erst recht.
18: Natürlich gibt es auch Firmeninhaber, Freiberufler, Wissenschaftler, Medienschaffende oder Künstler. Die können oft von sich aus nicht ganz abschalten, denken weiter oder gehen ans Telefon. Die machen dann aber eben auch nicht richtig Urlaub.
2: Der Bericht von Franz Altrogge. Und hier geht es gleich weiter mit den Nachrichten im ARD-Infoabend am Dienstag, 28. Juli, in dieser Woche vom SWR in Baden-Baden.

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1: 21 Uhr mit Mike Oeske. Die FIFA will Anteile an der Fußball-Weltmeisterschaft an private Investoren verkaufen. Das melden mehrere Medien und berufen sich auf Pläne von FIFA-Präsident Infantino. ARD-Korrespondent Maxim Steinbeck.
2: Laut Medienberichten plant der Weltverband einen Verkauf von 20-30% der Anteile an ein noch zu gründendes Unternehmen, das die WM kontrollieren soll. Die FIFA bestätigte das Vorhaben in einer Mitteilung am Abend weitgehend. Den Berichten zufolge sollen schon vorläufige Vereinbarungen über die Bedingungen eines Deals unterzeichnet worden sein. Dieser könnte einen Wert von umgerechnet mehr als 17 Milliarden Euro haben. Die UEFA kritisierte das Vorhaben unterdessen scharf.
1: Nach dem Anschlag auf den Berliner Christopher Street Day gibt es immer mehr Hinweise auf einen islamistischen Hintergrund. Laut Bundesanwaltschaft entdeckten Ermittler auf dem Handy des Verdächtigen ein IS-Bekennervideo. Mehrere Medien berichten außerdem, dass auch Familienmitglieder des 21-Jährigen Kontakt zu der Terrormiliz hatten. Demnach waren zwei seiner Cousins IS-Kämpfer. US-Präsident Trump hat den ukrainischen Präsidenten Selenskyj und Israels Regierungschef Netanyahu im Weißen Haus empfangen. Beide Politiker sind im Krieg auf die Unterstützung der USA angewiesen. Aus Washington Carsten Kühntop.
3: Mit dem ukrainischen Staatschef geht der Präsident mittlerweile respektvoll um. Den Israeli hingegen nannte Trump kürzlich fucking crazy. In Sachen Iran sind die Meinungsunterschiede erheblich. Trump möchte den Krieg so schnell wie möglich beenden. Netanyahu sieht noch nicht alle Ziele erreicht. Selenskyj hofft, dass sich Trump wieder mehr um Russlands Krieg gegen die Ukraine kümmert. Derzeit wünscht sich Selenskyj von den USA vor allem Unterstützung bei der Flugabwehr.
1: Deutschland hat wieder straffällig gewordene Afghanen in ihr Heimatland abgeschoben. Sie flogen mit einer Maschine vom Flughafen Leipzig-Halle aus. Laut Bundesinnenminister Dobrindt war zum ersten Mal auch eine Person dabei, die keine Straftat begangen hatte. Sie habe mehrmals versucht, unerlaubt nach Deutschland einzureisen. Von den 30 abgeschobenen Straftätern kamen 4 aus Hessen. Rettungsdienst und Feuerwehren in Hessen bereiten sich auf die kommenden heißen Tage vor. Die Frankfurter Feuerwehr plant, bei Bedarf mehr Einsatzkräfte vor Ort zu haben und weist auf einige wichtige Verhaltensregeln hin. Zum Beispiel sollte nicht auf Gras geparkt oder gegrillt werden. In den nächsten Tagen wird wieder eine Hitzewelle erwartet. Sie soll aber nicht so extrem ausfallen wie im Juni. Das waren die Nachrichten. Das Wetter: in der Nacht 19 Grad im Odenwald bis 10 Grad im Kellerwald. Morgen viel Sonnenschein bei 31 Grad in Willingen bis 37 Grad im Ried. Die weiteren Aussichten: am Donnerstag erst sonnig bei bis zu 38 Grad, später von Westen her Schauer und Gewitter. Am Freitag Sonne, Wolken und einzelne Schauer und Gewitter bis 34 Grad. Die Zeit 21.03 Uhr.
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4: Vom Südwestrundfunk aus dem Studio von SWR Aktuell. Mein Name ist Vanja Weingart. Guten Abend. Nach dem Anschlag am Rande des Christopher Street Day in Berlin geht jetzt die Diskussion weiter. So wie oft nach solchen Ereignissen brauchen wir mehr Überwachung, um potenzielle Gefahren früher zu erkennen. Konkret geht es diesmal um sogenannte Gefährder. Berlins regierender Bürgermeister Kai Wegner von der CDU fordert für die Überwachung dieser Gefährder neue Technologien und den Einsatz von künstlicher Intelligenz. Und damit ist auch wieder die umstrittene Software Palantir im Gespräch. Finn Dressler berichtet aus Berlin.
5: Es gäbe nicht genug Polizisten, um alle Gefährder rund um die Uhr zu überwachen, sagt Kai Wegner von der CDU. Der regierende Bürgermeister will daher auf Technologie setzen, um die Gefahr durch islamistische Gefährder in Zukunft zu verringern. Neben Fußfesseln auch Überwachungssoftware mit KI.
6: Wir erleben das in anderen Ländern weltweit, die über digitale Möglichkeiten, über KI genau solche Menschen unter Kontrolle haben. Und genau über diese Maßnahmen müssen wir auch sprechen.
5: Ob damit auch die umstrittene Überwachungssoftware Palantir gemeint sei, ließ Wegner offen. Es gäbe auch gleichwertige Produkte anderer Hersteller. Entscheidend sei, dass Sicherheitsbehörden und der Verfassungsschutz mit allen technischen Möglichkeiten ausgestattet werden, um Gefährder zu kontrollieren, so Wegner.
6: Da, wo es diese technischen Lücken gibt, müssen wir sie schließen. und müssen wir sie auch ermöglichen. Das ist meine felsenfeste Überzeugung.
5: Der Koalitionspartner SPD kritisiert Wegners Vorstoß. Sebastian Schlüsselburg, Mitglied im Ausschuss für Verfassungsschutz, sieht Sicherheitsbehörden gut gerüstet.
7: Wir müssen einfach die bestehenden Gesetze vernünftig anwenden. Wir haben in Berlin gerade erst das Polizeigesetz verschärft und alle Instrumente geschaffen, die man rechtsstaatlich vertreten kann, um Gefahren besser abzuwehren.
5: Vassili Franco sitzt für die Grünen im Innenausschuss. Mit Blick auf den Anschlag auf den CSD müsse geprüft werden, ob wirklich fehlende Informationen bei den Sicherheitsbehörden das Problem waren.
8: Natürlich muss jetzt die Überwachung von Gefährdern einmal komplett auf den Prüfstand gestellt werden, denn anscheinend hat es ja nicht an Informationen gefehlt. Bevor man also Forderungen erhebt, müssen erstmal alle Fakten auf den Tisch.
5: Mit Blick auf die Überwachungssoftware Palantir hat Franco eine klare Position. Palantir-Gründer Peter Thiel hat teils rechtsextreme Ansichten und ist eng mit der US-Regierung verbunden. Daher hält Franco Palantir für ungeeignet.
8: Gerade nach einem Terroranschlag sollte man sich nicht in die Hände von Anbietern begeben, die selbst ein autokratisches Weltbild verfolgen.
5: Auch die SPD will Palantir nicht einsetzen. Die Berliner AfD lehnt den Einsatz von Überwachungssoftware ab. Der mutmaßliche Attentäter sei bereits im Visier der Behörden gewesen, sagt AfD-Innenexperte Thorsten Weiß dem RBB. Er wolle nicht, dass aus einem Vollzugsversagen eine Überwachungsinfrastruktur wird, so Weiß. Bisher wird Palantir unter anderem von der Landespolizei in Hessen und in Bayern eingesetzt.
4: Aus Berlin hat Finn Dressler berichtet. Leihmutterschaft. Darüber wird intensiv diskutiert hier in Deutschland, seit bekannt ist, dass Jens Spahn mit seinem Mann ein Kind von einer Leihmutter bekommen hat. Das Thema wirft ethische und rechtliche Fragen auf. Aber was weiß die Forschung darüber, wie sich Leihmutterschaft auf alle Betroffenen auswirkt, psychisch und medizinisch? Sarah Emminghaus aus der ARD-Gesundheitsredaktion hat recherchiert und Fakten zusammengestellt.
9: Wie geht es Kindern, die über Leihmutterschaft in eine Familie gekommen sind?
10: Bisher sieht es so aus, dass Kinder aus Leihmutterschaft psychisch mindestens genauso gesund sind wie Kinder, die mittels künstlicher Befruchtung oder ganz natürlich gezeugt wurden. In einer Studie waren Kinder aus Leihmutterschaft im Alter von 7 Jahren etwas auffälliger als andere Kinder. Dieselben Kinder waren bei einer späteren Untersuchung mit 10 aber wieder komplett in der Norm. Manche befürchten, dass es für ein Kind schlimm sein könnte, seiner Leihmutter bei der Geburt entrissen zu werden. Schließlich findet bereits in der Schwangerschaft etwa über die Stimme der Leihmutter Bindungsaufbau statt. Aus der Bindungsforschung weiß man aber, dass es für Babys vor allem wichtig ist, überhaupt stabile und liebevolle Bezugspersonen zu haben. Und dass dies nicht unbedingt die Frau sein muss, in deren Bauch sie herangewachsen sind.
9: Wie läuft das Familienleben mit Kindern aus Leihmutterschaft?
10: Auf jeden Fall nicht schlechter als in Familien, bei denen Kinder anders gezeugt wurden. In einer Studie schnitten die Kinder aus Leihmutterschaft sogar besser ab. Dort wurden 67 schwule Paare aus Europa mit Kindern aus Leihmutterschaft untersucht und verglichen mit 67 heterosexuellen Eltern mit natürlich gezeugten Kindern. Die Kinder in den homosexuellen Familien hatten weniger psychische Probleme, die Erziehungsmethoden der Eltern waren effektiver und partnerschaftlicher und sogar die Elternbeziehung war liebevoller. Allerdings litten manche der Kinder unter gegen ihre Väter gerichtete Homophobie. Diese Kinder hatten dann auch mehr psychische Probleme.
9: Wie wirkt sich Leihmutterschaft auf die Psyche der schwangeren Frau aus?
10: Bisher deuten Studien nicht darauf hin, dass Leihmütter starke psychosoziale Folgen erleiden. Die meisten Leihmütter handeln altruistisch, wobei ihre Motivation auch an finanzielle Interessen geknüpft sein kann. In den USA dürfen Leihmütter in der Regel nicht auf die Bezahlung angewiesen sein und sie müssen bereits eigene Kinder haben. In Großbritannien ist ohnehin nur die altruistische Leihmutterschaft erlaubt. Dabei werden Frauen zwar für ihre Anstrengungen und etwaigen Verdienstausfall kompensiert, kriegen aber darüber hinaus kein Geld, was man als Bezahlung bezeichnen könnte. Belastend scheint jedoch für einige Leihmütter der Moment der Übergabe des Kindes zu sein, das sie zuvor fast 10 Monate in ihrem Körper trugen. In einer Studie aus Großbritannien berichtete etwa ein Drittel der Frauen von Schwierigkeiten dabei, das Baby aus der Hand zu geben. Ein Jahr später hatten 6% der Frauen immer noch negative Gefühle bei der Erinnerung daran.
9: Was sind die medizinischen Risiken für Leihmütter?
10: Schwangerschaften von Leihmüttern kommen in der Regel mithilfe einer Eizellspende zustande. Bei solchen Schwangerschaften sind manche Risiken erhöht. Zum Beispiel kann es eher passieren, dass sie Bluthochdruck entwickeln oder eine sogenannte Präeklampsie, eine Störung der Plazenta. Außerdem entbinden Frauen nach Eizellspende häufig früher und die Kinder kommen eher mit einem Kaiserschnitt auf die Welt.
9: Welche Folgen hat das Prozedere für die Eizellspenderin?
10: In der Regel kommt die Eizelle für das Kind nicht von der Leihmutter, sondern entweder von der späteren sozialen Mutter oder von einer Eizellspenderin. Um eine Eizelle entnehmen zu lassen, müssen betroffene Frauen wochenlang Hormone spritzen. Durch die Hormone kann es zu Stimmungsschwankungen kommen. Auch eine sogenannte Überstimulation kann in seltenen Fällen passieren. Dabei reagieren die Eierstöcke über und die Frau leidet unter anderem an Bauchschmerzen und Übelkeit. Ganz selten muss eine solche Überstimulation im Krankenhaus behandelt werden. Psychologisch scheint es Eizellspenderinnen in der Regel gut mit ihrer Entscheidung zu gehen. In einer großen Studie sagten die meisten Spenderinnen, dass sie die Spende nicht bereuen.
9: Wie gut ist die Datenlage hier überhaupt?
10: Die allermeisten Studien zu Leihmutterschaft kommen aus westlichen Ländern. Viele Daten gibt es aus Großbritannien und den USA. Aber auch in Ländern wie der Ukraine oder Georgien gibt es viele Leihmütter. Wie es diesen Frauen und den Kindern geht, wurde bislang kaum untersucht. Außerdem sind viele Stichproben eher klein, was auch daran liegt, dass die Praxis nicht so stark verbreitet ist. Und trotzdem deuten die bisherigen Studien immerhin alle in eine ähnliche Richtung, dass es den Beteiligten eher gut geht und meistens keine schlimmen psychischen oder medizinischen Spätfolgen auftauchen.
4: Die Informationen aus der ARD-Gesundheitsredaktion von Sarah Emminghaus. Und wir bleiben beim Thema Medizin. Frauen, die Brustkrebs hatten, kennen diese Angst. Krebs ist nach der Behandlung weg, aber bleibt das auch so? Die Unimedizin Mainz hat einen mRNA-Impfstoff getestet, der das Rückfallrisiko minimieren soll. Zwar schützt die Impfung nicht davor, an Brustkrebs zu erkranken, sie kann aber dabei helfen, dass der Krebs nicht wieder zurückkommt. Getestet wurde der mRNA-Impfstoff bei einer der aggressivsten Formen von Brustkrebs, dem sogenannten Triple-Negativ. Reporterin Vanessa Siemers berichtet.
11: Marco Schmidt ist der Leiter des Brustzentrums an der Mainzer Unimedizin und weiß, wie die Impfung wirkt.
12: Letztendlich macht die Impfung das, was jede anständige Impfung tun sollte, nämlich das Immunsystem hochregulieren, gegen was geimpft worden ist. Also wir haben die Impfung letztendlich abgestellt darauf, gegen Mutationen in diesem speziellen Brustkrebs zu reagieren.
11: Das bedeutet, der jeweilige Tumor wird zuerst ganz genau angeschaut und dann eine für ihn passende mRNA-Impfung entwickelt. Der Ansatz ist hier, dass das Immunsystem durch die Impfung stimuliert wird, um Rückfälle zu verhindern. Und es scheint zu funktionieren.
12: Wir können eine starke Immunreaktion bei nahezu allen Patienten auslösen. Und gleichzeitig haben wir gesehen im Nachhinein, dass die geimpften Patienten, von denen nur weniger einen Rückfall hatten, also weniger, als wir erwarten könnten, rein statistisch.
11: Von den 14 Patientinnen, die an der Studie teilgenommen haben, hat sich nur bei sehr wenigen erneut ein Tumor gebildet. Der Impfstoff wird für jede Patientin angepasst. Eine von ihnen ist Barbara Weiler. Die 69-Jährige aus Bodenheim war an der sehr schweren Form von Brustkrebs erkrankt und eine der Studienteilnehmerinnen.
13: Es ist natürlich eine sehr schwere Krankheit, aber ich bin auch ein sehr positiver Mensch. Ich hatte also immer einen Optimismus auch gehabt und die Impfung war jetzt nochmal das i-Tüpfelchen.
11: Ein weiterer Vorteil dieser Impfung, die verhältnismäßig geringen Nebenwirkungen.
13: Im Unterschied zu der Chemotherapie und auch zu der Bestrahlung fand ich die Nebenwirkungen da am geringsten. Ich hatte Fieberschübe jedes Mal, das ging aber schon am Abend zurück und brauchte dann auch einen Tag, um mich etwas zu erholen und war dann eigentlich wieder oben auf.
11: Der Therapieansatz, der in dieser Studie untersucht wurde, basiert auf BioNTechs mRNA-Technologie. Um zu sehen, ob die Therapie wirklich hilft, müsste allerdings eine noch viel größere Studie unter anderen Bedingungen durchgeführt werden. BioNTech hat sich in seiner Forschungsausrichtung inzwischen auf andere Krebstherapien fokussiert. Marco Schmidt aber bleibt weiter bei der Immuntherapie gegen den Krebsrückfall dran.
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4: Und jetzt ist es 21.13 Uhr. Mit einem 3D-Drucker kann man fast alles herstellen. Vom kleinsten Ersatzteil über Möbel bis zu Hausteilen. In Detmold im Kreis Lippe ist gerade ein besonderer 3D-Drucker im Einsatz im Gewerbebau. Er zieht Betonwände hoch, die gehören zu einem Bürogebäude und einer Lagerhalle. Die Hoffnungen sind schneller bauen mit weniger Personal. Doch wie viel Zukunft steckt wirklich in dieser Technik? Tabea Schoser nimmt uns mit auf die Baustelle.
14: An einem langen Kranarm schwenkt der 3D-Drucker über die Baustelle. Vorne quillt grauer Beton aus dem Druckknopf, ein bisschen wie bei Zahnpasta aus der Tube, nur sehr viel dicker. Lage für Lage legt die Maschine die Betonwülste übereinander und stapelt sie so zu einer Wand hoch. Die wirkt ungewohnt wellig, aber genau so soll sie aussehen, sagt Bauleiter Chris Brandstedt.
15: Wir stehen hier auf dem zweiten OG, wir sind noch da, ja, das Haus hält, bin ich sehr zuversichtlich.
14: Ganz neu ist die Technik in NRW nicht. Zwei Wohnhäuser aus dem 3D-Drucker gibt es bereits. Aber das Projekt in Detmold gehört zu den wenigen Anwendungen im gewerblichen Bau. Neben dem 3D-Drucker braucht es auf der Baustelle noch drei Menschen. Sie müssen eigentlich nicht mehr viel machen. Einer steuert die Geschwindigkeit mit einer Art Tablet, die anderen streichen überschüssigen Beton glatt mit Kellen. Künftig sollen sogar zwei Personen reichen.
15: Wir haben hier deutlich weniger Personal im Einsatz als beim konventionellen Bau. Somit adressieren wir auch den Fachkräftemangel. Und hier haben wir einfach eine Lücke gefunden, wo wir sagen, wir können mit der Automatisierung unterstützen. Ja, also ich gehe nicht davon aus, dass wir hier in mittel- oder langfristig in den nächsten 10 Jahren den Leuten den Arbeitsplatz wegnehmen, sondern da ergänzen können, wo Mangel ist.
14: Diesen Mangel kennt auch Bauunternehmer Günther Bruns. Deshalb ist er mit seinem Neffen extra aus dem Münsterland gekommen auf die Baustelle in Detmold. Die beiden wollen sehen, ob ihnen der Drucker helfen kann.
16: Wir kriegen keine Mitarbeiter mehr, wir können keine Lehrlinge mehr generieren. Und deswegen müssen wir auf andere Sachen zurückgreifen und gucken uns dann heute mal an, wie es hier funktioniert.
14: Der Druckknopf fährt langsam die nächste Bahn ab. Der frische Beton glänzt noch dunkelgrau. Die Lagen darunter sind schon heller. Für eine Etage braucht das Team derzeit etwa eine Woche. Künftig sollen 2 Tage reichen, schätzt Bauleiter Chris Brandstedt.
15: Wir können die Bauzeiten verkürzen und das große Ziel ist natürlich, irgendwann auch wirtschaftlicher zu sein.
14: Denn noch ist der 3D-Drucker teurer als die herkömmliche Bauweise.
15: Wir vergleichen uns immer mit dem Mauerwerk und wollen den Mauerwerkspreis unterbieten. Solange wir an dem Punkt noch nicht sind, sind wir an der Stelle, wo wir einfach da noch unterstützen und sagen, wir subventionieren.
14: Heißt, die Entwickler übernehmen derzeit einen Teil der Kosten selbst. In Detmold sind das etwa 15%. Dahinter stecken höhere Materialkosten und auch die Weiterentwicklung der Technik. Das geben sie bislang nicht vollständig an die Kunden weiter. Für Günther Bruhn sind aber noch zu viele technische Fragen offen. Der Bauunternehmer will erst sehen, wie sich die Technik in der Praxis bewährt.
16: Es ist in meinen Augen noch in den Kinderschuhen. Man muss sich auch von der Optik erstmal erschlagen, weil es ist also alles ein bisschen wellig. Es ist also erstmal Neuland. Deswegen sind wir ja auch hier.
14: Die geriffelten Wände wirken auf ihn noch nicht so vertrauenswürdig. Für den Bauherrn Kai Schulz sind sie aber kein Grund zur Sorge. Er baut hier gerade seinen neuen Unternehmensstandort.
17: Das ist ein klassischer Beton. Den kenne ich schon. Aus meiner Ausbildung. Und der ist jetzt halt nur in der Konsistenz ein bisschen anders, dass er druckfähig ist. Und deswegen hat man da keine Bauchschmerzen, weil man weiß, Beton hält.
14: Dass sein neues Firmengebäude aus dem 3D-Drucker kommt, das war eine ganz bewusste Entscheidung. Ihn fasziniert?
17: Einfach die Innovation, dass in der Zukunft mehr und mehr automatisierte Baustellen laufen können, muss man ausprobieren. Und hier haben wir eine gute Möglichkeit zu sagen, okay, es funktioniert.
14: Auch er kennt das Problem, dass es zu wenig Nachwuchs in der Baubranche gibt. Viele junge Menschen wollen die körperlich anstrengende Arbeit nicht machen. Im 3D-Druck sieht er eine Entlastung.
17: Die Leute gehen entspannt ins Bett. So ist das hier auch, weil das Mauerwerk wird halt automatisiert gedruckt.
14: Unermüdlich zieht der 3D-Drucker weiter seine Bahn. In ein paar Tagen ist auch das zweite Obergeschoss fertig. Dann hat die Maschine ihre Arbeit getan.
4: 3D-Betondruck in Detmold, Tabea Schoser, hat sich das angeschaut für den ARD-Infoabend. Morgens mit dem Auto zur Arbeit, das heißt für viele auch im Stau stehen, Wartezeit an Baustellen, Parkplatz suchen. Daniel Winitzberger macht das anders. Er ist Gemeindekämmerer der Gemeinde Hofkirchen im Landkreis Passau. Und statt mit dem Auto zu fahren, paddelt der 22-Jährige mit dem Kajak zur Arbeit und spart Zeit und Geld. Martin Gruber hat ihn getroffen.
18: Früh um 7 an der Donau bei Vilshofen. Daniel Winitzdorfer schiebt sein hellgrünes Kajak Richtung Fluss.
19: Einmal gleich rund.
18: Es geht in die Arbeit. Nicht mit Zug, Auto oder Fahrrad, sondern eben mit dem Kajak. Sein Arbeitsplatz, das Rathaus von Hofkirchen, liegt nämlich nur ein paar hundert Meter von seinem Wohnort entfernt. Und weil die Donau dazwischen ist und die nächste Brücke bei Vilshofen einen großen Umweg bedeuten würde, nimmt er halt sein giftgrünes Paddelboot.
19: Also mit den ganzen Straßensperrungen und Ding, du sparst dann natürlich Zeit.
18: Daniel zieht die Gummistiefel an und das Kajak ins Wasser. Einsteigen und los geht's. Seine Arbeitskleidung hat der 22-Jährige bei der morgendlichen Paddeltour schon an. Schickes graues Sakko, weißes Hemd, die hellen Sneakers stecken vorne im Bug. Ein bisschen muss man halt aufpassen, sagt Daniel.
19: Dass man beim Paddeln ein wenig langsamer tut und nicht schnell, weil wenn ich jetzt ganz schnell rudere oder was, dann haut man das Wasser ein wenig alleine. Also du musst schon ein wenig, sag ich mal, langsamer und ruhiger tun. Und wenn du wirklich dicht daneben bist, du musst wirklich ein wenig genau schauen, ob ein Schiff kommt oder nicht. Ja, dann musst du warten, sag ich mal, bis das Schiff vorbeigefahren ist. Einfach traumhaft und ein ganz anderer Arbeitsweg, wie wenn man mit dem Auto fährt und sich den Stress hat.
18: Knapp 5 Minuten dauert das Erlebnis. Drüben angekommen sieht ihr das Kajak an Land, kettet es an einem Poller. Die letzten Meter zum Rathaus geht Daniel zu Fuß durch den Ort. Mit Sakko und Gummistiefel, das Paddel lässig auf der Schulter.
19: Du bist nicht träge, du bist nicht müde, sondern du bist einfach gleich frisch und kannst anfangen. Gell?
18: Im Rathaus begrüßt Bürgermeister Josef Kufner seinen jungen Gemeindekämmerer.
20: Hast du heute wieder den kürzesten Weg zur Arbeit?
21: Ja, genau so muss man es machen. Gell?
20: Wir haben auch ganz schön dumm geschaut. Am Anfang, wie der das erste Mal mit Gummistiefeln und Paddel ins Haus gekommen ist. Jeder hat nachgeschaut, was ist jetzt los. Und von daher ja, waren wir schon überrascht.
18: Mittlerweile aber haben sie sich gewöhnt an den jungen Kollegen, der meistens mit dem Paddelboot zur Arbeit fährt.
4: Wie schön, wenn man das kann. Und jetzt schauen wir auf Sprache. Sprache verändert sich und manche Worte benutzen wir immer weniger und irgendwann verschwinden sie dann ganz. Wer sagt heute noch Hanebüchen oder Müßiggang zum Beispiel? NDR-Reporter Jens Büchsenmann hat eine Frau in Elmshorn getroffen in Schleswig-Holstein. Sie will solche schönen alten Begriffe retten und deshalb stehen viele davon jetzt auf ihrer Hauswand.
22: Eine Hauswand in der Bauerstraße in Elmshorn, Haus Nummer 24. Barbara Ritscher blickt jeden Morgen auf die 80 Quadratmeter große Fläche, auf der genau 35 Wörter stehen. Gestaltet von der Künstlerin Ruth Alice Kosnick.
23: Die Auswahl war das Schwierigste von genau. Den vielen, die ich gesammelt habe.
24: Genau, 35 passten auf die Wand ungefähr.
23: Ja.
24: Und Sie hatten, glaube ich, schon über 100
23: ja,
24: zusammen. Eher 150,
23: ja,
24: 200.
23: Ja.
22: Und weil Barbara Ritscher, die Wörtersammlerin, eine belesene Dame ist, pflegt sie einen Wortschatz, in dem der Hagestolz so selbstverständlich gebraucht wird, wie ein Fräulein dem Blümerand zumute ist.
23: Ich habe viel alte Literatur gelesen. Und bin dann darauf gekommen, dass die Wörter ja eigentlich vergessen sind. Ich lese

0: Schauspielerin, Kulturpreisträgerin der Stadt. Sie hat vieles in Elmshorn mitgestaltet, nicht nur Kunst im öffentlichen Raum, auch die Klappbrücke im holländischen Stil am Hafen wurde auf ihre Initiative hin gebaut.
1: Im Grunde haben Wörter eine bestimmte Schwingung und gerade diese alten Wörter, die fühlen sich irgendwie so angenehm an. Also ich kann sehr gut verstehen, dass man fast schon süchtig wird, diese Wörter zu suchen, weil sie einfach in besonderer Art und Weise klingen.
0: Wonneproppen, Pustekuchen, Augenweide, Nesthäkchen. Regelrecht sprechende Wörter sind es, die die Künstlerin im Auftrag der Hausbesitzerin aufgetragen hat. In luftigem Layout, mit Platz zwischen den geretteten Begriffen, sodass die Hupfdohle frei schwebt, um dann, schnurstracks, auch so ein Wort, flugs hoch gegen den Dachfirst zu schweben.
1: Ja, das sollte nach oben luftig werden, genau. Und deswegen auch unten dunkler, oben heller. Und
2: oben steht Flugs.
1: Ja, genau, Flugs als letztes Wort. Das schon fast verblasst da oben.
2: Ja.
0: Neben künstlerisch-ästhetischen Überlegungen gab es auch noch einen ganz banalen Grund für die Gestaltung der Hauswand.
2: Das war die Zeit, wo man besprühte, die Wände besprühte.
1: Ja.
2: Und dann habe ich gedacht, oh Mann, diese schöne Wand, da muss was mit geschehen, damit die nicht besprüht wird. Und da hat mir ein Sprüher gesagt, unter Künstlern verunstaltet man keine solchen Wände.
1: Genau, wenn was auf der Wand drauf ist, wird es meistens nicht mehr besprüht.
0: Bislang haben die Sprayer von Elmshorn ihn respektiert, den Geburtstagswunsch der Jubilarin, die 35 nicht vergessenen Wörter in der Bauerstraße 24.
3: Wortschätzchen auf der Hauswand, das war ein Bericht von Jens Büchsenmann.
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5: Hallo nach da draußen. Der Fußballweltverband FIFA sorgt mit Plänen für einen Milliardendeal für die Rechte an seinen Fußballturnieren für neuen Wirbel. Einzelheiten dazu von Maxim Steinbeck.
6: FIFA-Chef Gianni Infantino will... FIFA-Chef Gianni Infantino will noch mehr Geld aus der Fußball-WM herausholen und Anteile am Turnier an private Investoren abtreten. Laut Medienberichten plant der Weltverband einen Verkauf von 20-30% der Anteile an ein noch zu gründendes Unternehmen, das die WM kontrollieren soll. Die FIFA bestätigte das Vorhaben in einer Mitteilung am Abend weitgehend. Vorbehaltlich der Zustimmung durch den Kongress und das Council will der Weltverband eine Tochtergesellschaft gründen, die alle kommerziellen Aktivitäten und Turnierorganisationen bündeln soll. Den Berichten zufolge sollen schon vorläufige Vereinbarungen über die Bedingungen eines Deals unterzeichnet worden sein. Dieser könnte einen Wert von umgerechnet mehr als 17 Milliarden Euro haben. Infantino, der laut Statuten nur bis 2031 FIFA-Präsident bleiben darf, könnte anschließend Kommissar der neuen Organisation werden. Die UEFA kritisierte das Vorhaben unterdessen scharf.
5: Mehr Infos, mehr Hintergrund zu diesem Thema online bei sportschau.de. Bleiben wir beim internationalen Fußball. Fußball Deutschland hat ja seit letztem Freitag mit Jürgen Klopp einen neuen Bundestrainer. Heute haben Frankreich und Italien nachgezogen. Bei den Franzosen wird erwartungsgemäß Zinedine Zidane den Posten des Nationaltrainers übernehmen. Der frühere Welt- und Europameister galt ja bereits seit langem als Topfavorit auf die Nachfolge von Didier Deschamps. Marc Eschweiler berichtet.
7: Für Superstar Zidane geht damit ein lang gehegter Traum in Erfüllung. Der 54-Jährige erhält beim französischen Verband einen Vertrag zunächst bis 2030. Zidane hatte zuletzt eine 5-jährige Pause als Trainer eingelegt. Real Madrid hatte er zwischen 2016 und 2021 zu 3 Champions League-Titeln und 2 Meisterschaften geführt. Als Spieler wurde Zidane 1998 Weltmeister und 2000 Europameister und tritt jetzt als Nationaltrainer der Equipe Tricolore in die großen Fußstapfen von Deschamps, der Frankreich 2018 zum WM-Titel und 2022 zur Vize-Weltmeisterschaft geführt hatte.
5: Für Italien kehrt Roberto Mancini als Nationaltrainer zurück. Der 61-Jährige, der die Squadra Azzurra 2021 zum EM-Titel geführt hatte, wird das Amt übernehmen, das er bereits von 2018 bis 2023 innehatte. Seiner Verpflichtung war ein etwas chaotischer Auswahlprozess vorangegangen. Pep Guardiola und Carlo Ancelotti haben abgesagt. Andrea Pirlo schien den Posten sicher zu haben, wurde aber wegen eines Vertrags mit einem russischen Wettanbieter aussortiert. Heute vor einem Jahr ist die 7-malige Biathlon-Weltmeisterin Laura Dahlmeier am Laila Peak in Pakistan tödlich verunglückt. Ein Jahr danach ist die Trauer immer noch riesengroß. Aus Garmisch-Partenkirchen

0: Kirchen berichtet Martin Breitkopf.
1: Blumen, Kerzen und persönliche Botschaften liegen am Gedenkstein im Laura-Dahlmeier-Park. Der frühere Kurpark trägt seit diesem Jahr ihren Namen. Nach Laura Dahlmeiers Tod war die Anteilnahme weit über Bayern hinaus groß. Gleichzeitig rückten das Unglück und ihre Familie tagelang in den Fokus der Berichterstattung, obwohl die zweifache Olympiasiegerin ihr Privatleben zeitlebens weitgehend aus der Öffentlichkeit herausgehalten hatte. Der Umgang mit ihrer Privatsphäre wurde vielfach kritisiert. Laura Dahlmeiers Eltern begehen den ersten Jahrestag heute bewusst ohne Öffentlichkeit. Der Gedenkort in Garmisch-Partenkirchen bleibt dagegen ein Ort, an dem viele Menschen nicht nur heute, sondern das ganze Jahr über Blumen niederlegen und an eine bodenständige Olympiasiegerin und engagierte Bergretterin erinnern.
0: Ein Jahr ohne Laura Dahlmeier. Was von dieser Ausnahmesportlerin bleibt, das können Sie online bei sportschau.de lesen. Soweit der Sport mit Thomas Bareis.
2: Vielen Dank, Thomas. Und im ARD-Infoabend, da gibt es den Sport immer um 13:45.

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1: 21.30 Uhr mit Mike Oeske von HR Info. Paukenschlag in der Fußballwelt. Die FIFA will Anteile an der Fußballweltmeisterschaft an private Investoren verkaufen. Nach Medienberichten will FIFA-Präsident Infantino eine Tochtergesellschaft gründen, die aber weiter von dem Verband kontrolliert werden soll. ARD-Korrespondent Moritz Knorr.
2: Laut Berichten des Telegraph und der Financial Times will der Weltverband 20-30% an diesem Unternehmen verkaufen. Die FIFA erhofft sich allein in diesem Jahr Einnahmen von 4 Milliarden US-Dollar. Profiteur könnte der aktuelle FIFA-Präsident Gianni Infantino werden. Infantino darf laut Statuten nur bis 2031 Verbandspräsident bleiben, könnte danach aber Kommissar der neuen Organisation werden.
1: Nach dem Anschlag auf den Berliner Christopher Street Day gibt es immer mehr Hinweise auf einen islamistischen Hintergrund. Laut Bundesanwaltschaft entdeckten Ermittler auf dem Handy des Verdächtigen ein IS-Bekennervideo. Mehrere Medien berichten außerdem, dass auch Familienmitglieder des 21-Jährigen Kontakt zu der Terrormiliz hatten. Demnach waren zwei seiner Cousins IS-Kämpfer. Bei einem schweren Erdbeben in Japan ist mindestens ein Mensch ums Leben gekommen. Etwa 50 Menschen wurden verletzt. Im Südwesten des Landes ist ein Einkaufszentrum teilweise eingestürzt. Das Beben der Stärke 7,1 hatte heute Vormittag die japanische Insel Kyushu erschüttert. Die Waldbrandlage in Frankreich verschärft sich wieder. Im Raum Bordeaux hat der Wind das Feuer und den Rauch nach ARD-Informationen zwar von der Stadt wegbewegt, allerdings bedrohen die Flammen wieder Ortschaften in der Nähe der Küste. ARD-Frankreich-Reporterin Caroline Düller.
3: Laut Präfektur sind am Nachmittag mehrere Brandherde erneut aufgeflammt, unter anderem bei Lèche-Cap-Ferré und Marche-Prime. Temperaturen an die 40 Grad und wechselnde Winde erschweren den Einsatzkräften die Arbeit. Am Vormittag hatte die Präfektur außerdem angeordnet, die Campingplätze rund um den beliebten Surfort Lacanau vollständig zu räumen. Etwa 4000 Touristen wurden in Sicherheit gebracht.
1: Bundeskanzler Merz hat gefordert, das EU-Budget um mehrere hundert Milliarden Euro zu kürzen. Er sagte bei seinem Besuch in Irland, der aktuelle Vorschlag der EU-Kommission zum Haushalt sei für Deutschland nicht tragbar. Die Kommission hat für 2028 bis 2034 ein Budget von knapp 1,8 Billionen Euro vorgeschlagen. Deutschland ist in der EU der größte Beitragszahler. Das waren die Nachrichten. Das Wetter: in der Nacht 19 Grad im Odenwald bis 10 Grad im Kellerwald. Morgen viel Sonnenschein bei 31 Grad in Willingen bis 37 Grad im Ried. Die weiteren Aussichten: am Donnerstag erst sonnig bei bis zu 38 Grad, später von Westen her Schauer und Gewitter. Am Freitag Sonnenschein.

0: Sonne, Wolken und einzelne Schauer und Gewitter bis 34 Grad. Die Zeit 21.33 Uhr.
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2: Vom Südwestrundfunk in Baden-Baden mit Vanja Weingart. Guten Abend. Denken Sie mal an eine Pommesbude. Und jetzt daran, wie es da riecht. Meistens nicht so lecker nach Fett aus der Fritteuse. Und genau darum geht es jetzt. Denn in Deutschland klauen Diebe tonnenweise altes Frittenfett aus der Gastronomie und verkaufen es illegal weiter. Es geht um kriminelle Banden und ihr schmieriges Geschäft. Jetzt bei uns im ARD-Tagesschau-Podcast 11KM.
3: Tonnenweise schmieriges altes Frittenfett von Fastfoodketten oder Restaurants. Klingt eklig, ist aber wertvoll. So wertvoll, dass Kriminelle es sogar klauen. Und das passiert in Deutschland jeden Tag. Warum altes Speiseöl eine wertvolle Ressource ist und sich kriminelle Banden am Handel damit bereichern, erklärt uns Katja Hackmann. Die Journalistin arbeitet im Team Recherche beim Saarländischen Rundfunk und hat die Spur der Fettdiebe quer durch Europa verfolgt. Ihr hört 11KM, der Tagesschau-Podcast, ein Thema in aller Tiefe. Mein Name ist David Krause. Herzlich willkommen bei 11KM. Hallo Katja.
4: Hallo. Es ist nachts. Und wir können das Ganze sehr gut erkennen, was da passiert, weil die Bewegungsmelder angesprungen sind. Und auf diesem Video von einer Überwachungskamera sieht man zwei Männer, die tragen eine leere blaue Plastiktonne auf diesen Hinterhof. Und ja, die Vermutung ist eben, dass die Tonne leer ist, weil die Männer haben überhaupt keine Probleme, diese Tonne zu bewegen. Und nach kurzer Zeit rollen sie dann wieder eine blaue Tonne, aber in diesem Fall ist sie viel schwerer Richtung Transporter. Und das Ganze passiert relativ schnell, also innerhalb von ein paar Minuten. Und was man auf diesem Video auch erkennen kann, also diese Überwachungskamera scheint sie überhaupt nicht zu stören. Sie gucken teilweise total direkt in die Kamera und machen aber überhaupt keine Anstalten, sich da irgendwie ja wegzudrehen, sind auch nicht vermummt. Also eigentlich ein dreistes Vorgehen hier.
3: Katja, jetzt muss uns aber erzählen, was passiert da gerade?
4: Ja, diese Männer, die klauen altes Speisefett. Also das ist genau das, was anfällt, wenn wir ja Pommes frittieren, Schnitzel braten oder Bratkartoffeln in die Pfanne hauen. Das sieht ehrlich gesagt total eklig aus. Also das ist so eine dickflüssige, zähe Brühe und eigentlich ein Abfallprodukt.
3: Das ist aber wahrscheinlich jetzt, was die da transportieren, ist jetzt nicht aus so einer kleinen ollen Fritteuse, nee, wie sie bei mir in der Küche stehen könnte, sondern nee, ein bisschen größer.
4: Genau, also deswegen klauen sie jetzt dann auch nicht bei dir irgendwie das Fett, sondern haben sich gedacht, ah, das lohnt sich dann doch mehr bei Restaurants oder halt auch bei Fastfoodketten irgendwie mal vorbeizuschauen, weil die hauen ja doch die ein oder andere Pommes mehr in die Fritteuse, als jetzt irgendwie in so einer Heimfritteuse der Fall ist. Außerdem sind ja eh Heißluftfritteusen gerade das neue Ding am Rande bemerkt. Genau, und diese Diebe sind, ja, die sind eigentlich zu jeder Tages- und Nachtzeit unterwegs. Also in der Regel nachts oder in den frühen Morgenstunden, aber teilweise, und das ist dann natürlich besonders dreist, sind die wirklich am helllichten Tag unterwegs, kommen dann vorbei und geben sich manchmal dann auch als Entsorgungsunternehmer aus. Mhm. Und genauso ist das auch passiert bei einem Restaurant in Speyer in Rheinland-Pfalz. Und der Restaurantbetreiber Boris Rentschler hat uns davon erzählt. Der hat uns eben gesagt, ja, da kam eben Mann und...
5: Ich habe gesagt, ich möchte Speisefett entsorgen. Und die Mitarbeiter haben sich dann überhaupt keine Gedanken gemacht.
4: Wurden dann erst stutzig, als eben keine leere Tonne im Austausch dann gebracht wurde.
5: Und Tage später, glaube ich, haben wir dann nachgefragt, was da los war. Und da hat sich das Ganze dann langsam aufgeklärt, dass... dass um Betrug oder um irgendwelche dreisten Machenschaften ging.
4: Ja, man muss dazu tatsächlich wissen, seit einigen Jahren ist dieses alte Speisefett zu einem richtig begehrtem Diebesgut geworden. Das zeigen auch Zahlen vom BDE, also vom Bundesverband der Deutschen Entsorgungs-, Wasser- und Kreislaufwirtschaft. Die sprechen von 100 Fällen, also von 100 Diebstählen pro Tag in Deutschland.
3: Aber warum klaut man denn überhaupt altes Speisefett?
4: Tatsächlich war das auch die Frage, die ganz am Anfang unserer Recherche stand. Und auch die Frage, die uns alle gestellt haben, wenn wir dieses Thema irgendwie mit Freunden oder Bekannten gesprochen haben. So, hä, aber warum klaut jemand Abfall? Also warum sind die nicht froh, dass es weg ist, so ungefähr? Aber tatsächlich lohnt sich dieser Diebstahl richtig, denn dieses alte Speisefett ist ein Rohstoff. Und nach der Aufbereitung, also eben dieses alte Fett wird dann nochmal aufbereitet, kann dann wiederverwendet werden. Und die Nachfrage nach diesem Rohstoff ist total hoch. Theoretisch könnte das alte Fett in der Kosmetikbranche oder auch im Pharmabereich eingesetzt werden. Aber eigentlich landet das gesamte Altfett, was in Deutschland gesammelt wird, im Kraftstoffbereich.
6: Sie können es natürlich nicht mehr als Speiseöl verwenden, aber ansonsten hat es alle Qualitäten eines Öles.
4: Bei den Raffinerien ist das so begehrt, weil sie dadurch das Endprodukt Biodiesel herstellen können. Darüber haben wir auch gesprochen mit Horst Fehrenbach vom Institut für Energie- und Umweltforschung in Heidelberg.
6: Es hat einen hohen Heizwert, es hat einen hohen Energiewert. Wenn es wenig verunreinigt ist, können Sie das für viele Zwecke einsetzen. Sie können es natürlich als Kraftstoff, was der übliche Weg ist, derzeit einsetzen. Es kann als Brennstoff eingesetzt werden, es kann aber auch als Rohstoff für die Chemie eingesetzt werden. Viele Bereiche, Waschreinigungsmittel, beruhen auf alten, fetten Ölen.
4: Und für Biodiesel, wenn wir jetzt nochmal da bei dem Thema bleiben, könnte man, und das wird ja auch häufig noch gemacht, könnte man auch Rapsöl verwenden. Klassischerweise wurde früher ja Biodiesel vor allem eben aus Rapsöl hergestellt. Aber durch Biodiesel aus alten Speisefetten spart man nochmal mehr Treibhausgase ein, als wenn man jetzt Biodiesel aus Rapsöl herstellt.
3: Ah ja, okay, weil das Fett ist ja schon da und wird dann zweitverwertet und damit spart man ja dann auch mehr CO2 als mit Rapsöl zum Beispiel.
4: Tatsächlich muss das der Kraftstoffsektor auch richtig doll tun, denn es gibt so eine Richtlinie für erneuerbare Energien der EU. Und diese Richtlinie schreibt Ihnen eben vor, dass Sie eine gewisse Menge an Treibhausgasen einsparen müssen. Und diese Quotenziele erreichen Sie eben vor allem dadurch, wenn Sie halt als Speisefett einsetzen und kein Rapsöl.
3: Wie ist das kohletechnisch? Geld spielt da ja sicherlich eine Rolle. Von welchen Preisen sprechen wir da?
4: Das hat uns Horst Fehrenbach erzählt.
6: Wir liegen bei Preisen von 1.000 Euro die Tonne. Damit liegen wir deutlich über dem Preis, dem Weltmarktpreis von Palmöl. Das heißt, Sie bekommen für eine Tonne Altspeisefett mehr Geld als für eine Tonne Palmöl.
3: Wer steckt denn eigentlich hinter den Diebstählen von verbrauchtem Frittierfett?
4: Nach unserer Recherche gehen wir tatsächlich davon aus, dass dahinter organisierte Strukturen stecken. Dafür gibt's mehrere Hinweise. Wir konnten unter anderem auch mit einem Mitarbeiter aus einem Entsorgungsunternehmen sprechen. Der hat uns das bestätigt und ja, zu seiner eigenen Sicherheit haben wir seine Aussagen nachsprechen lassen, weil er eben anonym bleiben will. Und es war tatsächlich so, dass diese Diebe Kontakt zu ihm aufgenommen haben. Und die wollten ihm einen Deal vorschlagen.
7: Sie wollten eigentlich das Fett, das sie uns geklaut haben, an uns zurückverkaufen. Um uns das Ganze lukrativer zu machen, kam dann auch das Angebot, sie klauen bloß noch die Behälter von Mitbewerbern und lassen unsere dann stehen, wenn ich damit besser zurechtkomme.
4: Ja, und der Mitarbeiter hat sich nicht auf dieses Angebot eingelassen, weil das wäre natürlich illegal.
3: Muss dieser Mitarbeiter anonym gehalten werden zu seinem eigenen Schutz, weil da auch, ich sag jetzt mal, Gewalt eine Rolle spielt bei diesem Klientel?
4: Also wir haben natürlich über ein gewisses Bedrohungspotenzial gesprochen mit ihm und es war einfach so, dass es nicht auszuschließen ist. Also wir bewegen uns halt einfach im Bereich der organisierten Kriminalität. Und ich glaube, was man sagen kann, ist, dass der Handel mit altem Speisefett, also mit geklautem alten Speisefett, nicht der einzige Geschäftsbereich dieser Banden ist.
3: Ah, das ist aber interessant. Das finde ich interessant. Weiß man denn mehr über die Täter, wo die herkommen und so?
4: Was ich ganz spannend fand, was dieser anonyme Mitarbeiter uns erzählt hat, war, dass bei diesem Treffen die Männer komplett wie so normale Geschäftsleute gewirkt haben. Ne? Also jetzt nicht, wie man sich vielleicht irgendwie Bandenmitglieder vorstellt, sondern sind total gepflegt aufgetreten, eine schicke Kleidung. Er hat auch gesagt, ich hatte das Gefühl, dass ich bei einem Geschäftsmeeting sitze. Er hat auch von sehr professionellen Strukturen gesprochen, also dass es so Aufgabenbereiche gibt, die verteilt sind, also Personen, die eben für dieses Sammeln von dem Fett zuständig sind und dann eben andere, die wiederum Entscheidungen treffen. Sie haben während dieses Treffens wirklich ganz offen den Begriff Klauen verwendet. Ah, ja. Also sie haben gesagt, ne, wir klauen das Fett. Das war kein Geheimnis. Ja.
8: Die fühlen sich also total sicher. Das hat ja auch schon das Überwachungsvideo gezeigt. Wie geht's denn dann mit dem Fett weiter, wenn die Diebe das, wie sie ja selber einräumen, geklaut haben?
4: Dieses Geschäft funktioniert ja für sie nur so lange, bis sie das Fett wieder loswerden. Mhm. Wenn sie keinen Abnehmer haben, dann ist das Geschäft für sie ja geplatzt. Mhm. Es gibt deutliche Hinweise darauf, dass ein Großteil dieses geklauten Fetts in die Niederlande und nach Belgien geht.
8: Und wie habt ihr das rausgefunden?
4: Wir haben dann so ein kleines Experiment, sage ich mal, gestartet, indem wir eben GPS-Tracker in Fässern von Restaurants untergebracht haben. Also entweder direkt ins Fett versenkt haben oder dann irgendwo so an die Behälter. Also wir konnten dann tracken anhand dieser GPS-Tracker, wo dann die Reise hingeht. Da gab es so zwei Fälle, sage ich mal. Ja. Und der eine Fall, da ist schon nach ein paar Tagen, sind da schon komische Bewegungen zu sehen gewesen. Da war nämlich ein Tracker dann 150 Kilometer weit weg vom Ursprungsort und das war ein Magdeburger Restaurant. Also wir konnten dann auch noch so ein bisschen genauer erkennen, wo das war anhand von diesen GPS-Daten. Das war irgend so eine Lagerhalle und unsere Vermutung war halt, dass das nur eine Art Zwischenlager war. Und dann hat sich dann ein zweiter Tracker auf einmal aus Belgien gemeldet. Anhand der GPS-Daten konnten wir dann erkennen, dass sich dieser Tracker mitsamt dem geklauten Fett auf einem Firmengelände eines großen Recyclingunternehmens in Belgien befindet. Dann dachten wir uns natürlich, okay, wir fragen jetzt mal nach beim Unternehmen. Wie kann es denn sein, dass sich da quasi Hehlerware bei euch auf dem Firmengelände befindet? Und wir haben dann auch relativ schnell eine Antwort bekommen. Die waren jetzt nicht wirklich verwundert.
8: Ah ja, echt?
4: Und haben es auch nicht abgestritten oder so, was wir jetzt vielleicht erst vermutet hätten. Sie haben uns dann erklärt, dass sie in Deutschland vor allem mit Drittanbietern zusammenarbeiten, die eben für sie das Fett sammeln. Also sie sammeln dort nicht selbst, sondern kaufen dann eben dieses gesammelte Fett in Deutschland auf. Dadurch sagen sie halt, weil sie nicht selbst sammeln, kann sowas dann passieren. Aber sie versuchen eben ihr System dahingehend nachzuschärfen, dass das irgendwie nicht mehr so leicht oder überhaupt nicht mehr möglich ist.
8: Ja, das finde ich schon krass, ne? Das heißt ja, die Firma weiß im Grunde, dass geklautes Fett aus Deutschland bei ihr landet und nimmt das irgendwie so hin. Aber sag mal, warum geht das alte Fett überhaupt nach Belgien?
4: Da gibt es einfach sehr große Aufbereitungsanlagen und auch große Raffinerien. Also generell Belgien und Niederlande hat dieses Thema Altspeisefett und die Verwertung damit schon viel länger auf dem Schirm, als das jetzt zum Beispiel in Deutschland der Fall ist.
8: Altes Fett, wie wird das normalerweise entsorgt? Wie läuft das ab, wenn keine Kriminellen im Spiel sind?
4: Ja, also eigentlich ist es so, dass Restaurants, Imbissbuden oder auch Fastfoodketten dazu verpflichtet sind, Speiseöl, Altspeisefett gesondert zu entsorgen. Und die müssen das eben auch nachweisen. Dieses Altspeisefett wird dann in spezielle Abfalltonnen geschüttet. Die sehen ehrlich gesagt genauso aus wie normale Mülltonnen, nur dass da eben nur altes Speisefett drin ist. Und in den meisten Fällen stehen diese Tonnen da, wo auch der restliche Müll steht, nämlich irgendwo im Hinterhof.
7: Ah ja.
4: Und zwar frei zugänglich. Also sind nicht abgeschlossen oder angekettet. Müll sperren wir eigentlich nicht gesondert weg.
7: Mhm.
4: Und diese Tonnen holt dann ein Entsorgungsunternehmen ab. Also normalerweise, ne, wenn davor nicht schon Diebe irgendwie dieses alte Fett abgeholt haben. Diese Entsorgungsunternehmen kaufen dann den Gastronomen das Fett ab.
7: Ah, okay.
4: Und für die Gastrobetreiber ist dieser Diebstahl vor allem ärgerlich, weil sie ja eigentlich nachweisen müssen, dass sie das Fett richtig entsorgen.
7: Mhm.
4: Dieser Nachweis fehlt dann natürlich. Und das haben uns auch einige Restaurantbesitzer erzählt, dass bei den Diebstählen manchmal wohl auch Fett ausläuft oder verschüttet wird. Da wird jetzt nicht ganz so sorgsam gearbeitet. Und diese Reinigung ist wohl teilweise da auch sehr aufwendig und sehr teuer. Außerdem kriegen sie natürlich auch eigentlich ein bisschen Geld von den Entsorgern für das Fett, was sie dann natürlich auch nicht bekommen, wenn es geklaut wurde.
8: Und was sagen da die Entsorger, wenn sie da bei den Restaurants vorbeifahren und die Tonnen sind nicht mehr da oder schon leer?
4: Ja, also denen geht tatsächlich ihre Geschäftsgrundlage flöten. Ne? Also wenn die Diebe da das alte Frittenöl oder das alte Öl vom Schnitzel irgendwie von den Restaurants klauen, weil ja diese Entsorgungsunternehmen dann eigentlich das alte Speisefett bei den Gastrobetrieben abholen, es dann entweder selbst aufbereiten oder es erst noch an Aufbereitungsunternehmen verkaufen, bevor es dann wiederum an Raffinerien weiterverkauft wird. Vor allem natürlich für die kleineren und mittelständischen Unternehmen, deren Geschäftsgrundlage wirklich nur dieses Sammeln von Altfett ist, für die sind die Diebstähle dann sogar existenzbedrohend.
9: Wir gehen davon aus, dass zwischen 20 und 30 Tonnen Altspeisefett dieses Jahr definitiv schon geklaut worden sind.
4: Davon erzählt uns auch der Entsorgungsunternehmer Stefan Henning aus dem rheinland-pfälzischen Germersheim.
9: Damit meine ich nicht die Behälter an sich, sondern metrische Tonnen, also 20.000 bis 30.000 Kilo.
4: Er hat da von einem Schaden von irgendwie 40.000 Euro gesprochen und hat uns eben auch erklärt, dass es nicht nur um diesen Schaden geht, sondern auch um viel mehr.
9: Wir müssen zu dem Fahrer oder zu diesem Kunde auch wieder hinfahren, müssen die Behälter gegebenenfalls auch tauschen lassen, wenn sie demoliert wurden, Deckel abgerissen worden sind.
8: Das ist dann für ein mittelständisches Unternehmen direkt auch eine andere Nummer, ne?
4: Genau.
8: Als wenn das so ein Riesenunternehmen wäre. Dadurch, dass das so ein neues Phänomen ist, gibt's da eigentlich offizielle Zahlen, wie groß die Schäden sind, die so passieren?
4: Es ist relativ schwer, eine konkrete Zahl zu nennen, weil eben viele Diebstähle auch gar nicht entdeckt werden, weil sie nachts passieren, weil sie eben dann in den Hinterhöfen stehen und da ja auch dann nicht ständig kontrolliert wird, ist da noch Fett drin oder wurde das abgeholt, wurde das geklaut. Also wir sprechen da tatsächlich auch von einer hohen Dunkelziffer. Aber Sascha Roth vom zuständigen Verband vom BDE.
8: Also vom Bundesverband der deutschen Entsorgungs-, Wasser- und Kreislaufwirtschaft.
4: Spricht tatsächlich von einem gesamtwirtschaftlichen Schaden in Millionenhöhe pro Jahr in Deutschland.
10: Wir haben einzelne Unternehmen, die melden im hohen zweistelligen bis sogar im dreistelligen Bereich einzelne Diebstähle an. Da hat ein einzelnes Unternehmen auch mal schnell einen hohen fünfstelligen bis niedrigen sechsstelligen Betrag.
4: Also das, würde ich sagen, ist schon ganz schön enorm. Und bisher konnten die Diebe ziemlich unbehelligt vorgehen.
8: Das ist ja quasi eine illegale Marktlücke, die ihr da entdeckt habt, wenn man so möchte. Ihr habt ja mit verschiedenen Behörden, auch mit der Polizei gesprochen. Was könnt ihr daraus schlussfolgern? Haben die das Thema in irgendeiner Form auf dem Schirm?
4: Wenn Fälle verfolgt werden, dann werden diese Fälle einzeln verfolgt. Ne? Also dann wird jeder Diebstahl einzeln betrachtet. Da ist der Schaden natürlich immer relativ gering. Aber es geht ja eigentlich um diesen Blick aufs große Ganze.
7: Mhm.
4: Und deswegen sind auch Unternehmer, also Entsorgungsunternehmer wie zum Beispiel Stefan Henning, irgendwie frustriert und haben sich teilweise dann echt gedacht, okay, wir werden jetzt selbst irgendwie zum Ermittler und haben dann, wie wir ja auch schon, dann ihre Tonnen eben selbst getrackt.
11: Okay.
9: Wir haben umgehend die Polizeidienststelle in Rheinland-Pfalz informiert, in Germersheim, haben denen gesagt, okay, passt auf, wir haben hier aktuellen Diebstahl, wir können diesen Behälter bis auf einen ganz kleinen Kreis nachverfolgen. Was sollen wir tun? Da war aber der Tracker bereits in Nordrhein-Westfalen unterwegs, das heißt auf der Autobahn. Dann hat mir Rheinland-Pfalz gesagt, ja, das ist nicht der Zuständigkeit. Ich muss mich an Nordrhein-Westfalen melden. Dann habe ich in Nordrhein-Westfalen angerufen. Und nach der dritten Polizeidienststelle habe ich dann gesagt, okay, das führt zu nichts, weil jeder gesagt hat, ja, das ist nicht ihre Zuständigkeit.
4: Irgendwann hat er dann für sich entschieden, er ist jetzt zu frustriert, um das Ganze noch weiter zu verfolgen.
9: Auch Hilflosigkeit macht sich da breit, weil die Frage ist ja, was soll ich denn noch mehr tun? Wir haben nachgewiesen, es sind unsere Behälter. Wir können nachweisen, wo sie stehen. Wir können die Wege nachverfolgen. Und trotzdem passiert nichts. Das ist sehr, unbefriedigend.
4: Also kurz gesagt ist es schon so, dass viele Unternehmen den Eindruck haben, dass Polizei und Strafverfolgung grundsätzlich eigentlich zu wenig tun.
8: Ich kann mir vorstellen, wenn man da als so ein mittelständischer Unternehmer oder Unternehmerin bei der Polizei das anzeigt, wie ist das eigentlich? Gibt es da Zahlen, wie viele Anzeigen es gibt?
4: Also ich glaube, jeder, der schon mal eine Anzeige erstattet hat, weiß, dass das jetzt auch nicht mal eben so passiert. Also allein das nimmt ja auch wahnsinnig viel Zeit in Anspruch.
9: Und da ist natürlich die Frustration, wenn Sie weit über 100 Anzeigen gestellt haben, irgendwo natürlich schon sehr stark. Und es ist Ihre Firma und Sie kämpfen da um die Existenz, um die Wirtschaftlichkeit. Das nimmt sie mit.
4: Und nicht nur er macht das, sondern super viele. Und deswegen spricht der Verband, also der BDE, von 7000 Strafanzeigen in Deutschland allein im Jahr 2023. Da war so ein Peak, was die Diebstähle anging. Deswegen hat eben der Verband damals gesagt, wir müssen jetzt irgendwas tun. Wir versuchen uns jetzt mal an die Politik zu wenden. Und haben damals eben, also vor knapp 3 Jahren, ein Schreiben an die Justizministerkonferenz aufgesetzt mit der Forderung nach einer gezielten Strafverfolgung. Und das Ganze sollte durch eine Einrichtung von Staatsanwaltschaften passieren, die sich schwerpunktmäßig mit diesem Thema beschäftigen. Aber ja, eine Antwort darauf, auf dieses Schreiben, gab es damals nicht. Und bis heute wurde dieses Thema tatsächlich auch auf keiner Justizministerkonferenz thematisiert.
8: Für die Strafverfolgung sind ja neben den Justizministern und Ministerinnen auch Innenministerien zuständig. Habt ihr die auch mal angefragt? Was sagen die dazu?
4: Wir haben tatsächlich das Innenministerium in Rheinland-Pfalz angefragt, weil die ja eben in dem Gebiet von Stefan Henning, von seinem Betrieb zuständig sind. Und die sehen aktuell keine Anhaltspunkte dafür, dass diese Diebstähle von altem Speisefett zur organisierten Kriminalität gehören, sagen aber auch, dass sie natürlich schon bei Straftaten länderübergreifend mit anderen Bundesländern zusammenarbeiten.
8: Ist diese Antwort vom Innenministerium plausibel für dich?
4: Also nach unserer Recherche haben sich eben doch einige Anhaltspunkte gezeigt, warum man da eben schon von organisierter Kriminalität sprechen kann. Und die Frage ist eben, wie stark arbeiten die Ermittlungsbehörden, die Strafverfolgungsbehörden aktuell schon länderübergreifend zusammen, um überhaupt in der Lage zu sein, diese organisierte Kriminalität in diesem Deliktsbereich feststellen zu können.
8: Wir haben über das Video am Anfang dieser Episode gesprochen. Die Täter sind offensichtlich einfach davongekommen. Gibt es auch Täter, die gefasst wurden? So auf frischer Tat meine ich jetzt?
4: Ja, da war ein Vorfall Anfang Dezember in Hockenheim. Da wurden 2 Männer verhaftet, die mutmaßlich 12 Fässer Altfett von einem Fastfood-Restaurant in Hockenheim gestohlen haben sollen. Und das Ganze ist aufgefallen, als sie in eine nächtliche Polizeikontrolle geraten sind und dann keinen Nachweis über diese Fässer vorlegen konnten und wirkten wohl auch sichtlich nervös und ja, da ist es dann aufgeflogen. Aber vermutlich haben sie jetzt auch keine hohe Strafe zu befürchten, weil eben die Beute auch nur in Anführungszeichen einen hohen dreistelligen bis irgendwie niedrig vierstelligen Betrag hat. Und das, was jetzt hier aber trotzdem auffällt, das haben wir vorhin schon mal kurz angesprochen, die Verfahren richten sich halt nur gegen die Fahrer. Und die stehen halt in der Hierarchie eher weiter unten. Die, die irgendwas zu sagen haben, die was zu entscheiden haben, die saßen jetzt zumindest nicht, was wir mitbekommen haben, saßen jetzt noch nicht auf der Anklagebank.
8: Diese kriminellen Banden sind jetzt schon seit einigen Jahren unterwegs. Was müsste denn passieren, um diese Fettdiebe zu stoppen?
4: Was passieren müsste, wäre einfach, dass Strafverfolgungsbehörden versuchen, die Struktur, die Organisation dahinter zu sehen und eben nicht dann immer nur das, was am Ende steht, diese einzelnen Diebstähle, sondern wo geht das hin, wo wird es dann vielleicht auch zwischengelagert. Also diese ganzen Punkte, und das ist natürlich nicht leistbar als einzelne Polizeidienststelle, sondern das muss eben über die Ländergrenzen hinweg betrachtet werden.
8: Katja, danke dir fürs Gespräch.
4: Danke dir.
8: Warum ist altes, verbrauchtes Speiseöl in großen Mengen so lukrativ als Diebesgut? Katja Hackmann aus dem Team Recherche beim Saarländischen Rundfunk ist genau dieser Frage mit ihrer Kollegin Caroline Uhl nachgegangen. Das lange Radiofeature hört ihr in ARD Sounds und in der ARD Mediathek könnt ihr den Film zur Recherche anschauen. Autorinnen dieser Folge sind Charlotte Horn und Jakob Müller. 11KM ist eine Produktion von BR24 und NDR Info. Mein Name ist David Krause und wir hören uns bald wieder. Macht's gut.

Und das war der ARD-Infoabend an diesem Dienstagabend. Und in dieser Woche kommt der vom SWR mit Vanja Weingart. Ich wünsche Ihnen eine gute Nacht. Wenn Sie noch wach bleiben, dann bleiben Sie bei uns. Hier geht es weiter mit der ARD-Infonacht.

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1: Um 22 Uhr mit Martin Wilhelmi. Nach dem Anschlag auf den Berliner Christopher Street Day hat sich ein islamistischer Hintergrund bestätigt. Auf einem im Tatfahrzeug entdeckten Handy des Verdächtigen sei ein IS-Bekenner-Video gefunden worden, teilte die Bundesanwaltschaft in Karlsruhe mit. ARD-Terrorismus-Experte Holger Schmidt erklärt, was darauf zu sehen ist.
2: Das Video zeigt einen vermummten Mann, der sich selbst als Kämpfer des sogenannten Islamischen Staates bezeichnet und eine Art Treueschwur auf den IS leistet. Eine Art inneres religiöses Bekenntnis, die Ziele der jeweiligen Gruppe zu unterstützen. Für die Ermittler ist ein solcher Treueeid ein ganz wichtiger Hinweis. Vor Gerichten wird er regelmäßig auch dazu verwendet, die Mitgliedschaft in einer terroristischen Organisation nachzuweisen.
1: US-Präsident Trump hat in Washington nacheinander den ukrainischen Präsidenten Selenskyj und Israels Ministerpräsidenten Netanyahu empfangen. Anlass war die Trauerfeier für US-Senator Graham, der ein wichtiger Unterstützer beider Länder war. Nach Angaben des Weißen Hauses verliefen beide Termine positiv. Zu den Treffen eine Einschätzung der ARD-Korrespondentin Sandra Razzo in Washington.
3: Was heute ungewöhnlich und außergewöhnlich war, ist, dass das Weiße Haus versucht hat, die Erwartungen an die beiden Treffen besonders niedrig zu hängen. Es gab auch keine Pressestatements oder Pressekonferenzen im Anschluss. Aus dem Treffen mit Netanyahu ist besonders wenig bekannt geworden. Es hieß am Ende nur, die beiden Treffen seien produktiv und positiv gewesen. Daraus lässt sich nicht viel ablesen. Ob dabei am Ende wirklich daraus etwas folgt, das bleibt völlig offen.
1: Bei dem Treffen mit Selenskyj ging es nach dessen Worten um den Verkauf von Lizenzen für Patriot-Luftabwehrraketen in Kiew. Auch über eine Wiederbelebung der diplomatischen Bemühungen für ein Ende des Ukraine-Krieges wurde demnach gesprochen. Die Waldbrände bei Bordeaux drohen sich erneut auszuweiten. Nachdem die Einsatzkräfte die Feuer zuletzt eindämmen konnten, nimmt die Gefahr wieder zu. Kai Rienecke aus Bordeaux zur Lage in den Brandgebieten.
4: Wir haben wieder an einigen Stellen eine Zunahme des Feuers, gerade auch in der Ortschaft, die schon von den Flammen teilweise völlig zerstört wurde und in denen es sehr viele Feuer gegeben hat zu Anfang. Da kommen die Flammen gerade wieder in diesem Moment. Wir haben auch heute Morgen eine Evakuierung des Campingplatzes von Lacanau-Ossian. Es breitet sich gerade wieder eine gewisse Nervosität aus, nachdem es zuletzt ja eher eine Stabilisierung gab.
1: Das waren die Nachrichten. Und noch ein Blick auf das Wetter in Deutschland. In der Nacht bleibt es trocken, die Tiefstwerte 19 bis 12 Grad. Morgen viel Sonnenschein, im Nordosten einige Wolkenfelder, an den Alpen später Gewitter, Höchstwerte 24 bis 38 Grad. Und noch ein Blick zur Uhr, es ist 22.03 Uhr.
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5: Die A45 Dortmund-Gießen. Zwischen Schwerte-Ergste und Hagen-Süd kommt es durch Rauch zu extremer Sichtbeeinträchtigung. Die A1 Hamburg-Lübeck. Auf der Norderelbbrücke kommt es in beiden Richtungen mehrfach zu kurzfristigen Sperrungen wegen eines Schwertransportes. Die A1 Hamburg-Lübeck. Auf der Norderelbbrücke kommt es in beiden Richtungen mehrfach zu kurzfristigen Sperrungen wegen eines Schwertransportes. Die A2 Berlin Richtung Hannover ist zwischen Irxleben und Bornstedt nach einem Unfall gesperrt, dadurch staut es sich. Die A4 Köln Richtung Aachen ist zwischen Kreuzköln-West und Frechen-Nord nach einem Unfall gesperrt. Die A9 Halle-Leipzig-Nürnberg zwischen Bad Berneck-Himmelkron und Dreieck Bayreuth-Kulmbach. Dort kommt es wegen einer Wanderbaustelle in beiden Richtungen bis 6 Uhr mehrfach zu kurzfristigen Sperrungen. Die A29 Wilhelmshaven Richtung Oldenburg ist zwischen Kreuz Oldenburg-Nord und Oldenburg-Ohmstede wegen Brückenarbeiten bis 5 Uhr gesperrt. Und noch zwei Meldungen. Die A31 Oberhausen Richtung Gronau ist zwischen Heeg und Gronau-Ochtrup wegen Bergungsarbeiten bis in die Nacht gesperrt. Die Umleitung führt sie über die U37. Und die A40 Duisburg-Essen ist zwischen Mülheim an der Ruhr, Winkhausen und Dreieck Essen-Ost wegen Bauarbeiten in beiden Richtungen bis Donnerstag früh gesperrt. Ihnen eine gute Fahrt, kommen Sie gut an Ihr Ziel.
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5: Und die kommt aus dem Studio von NDR Info in Hamburg. Schön, dass Sie mit dabei sind zum Start in eine neue ARD-Infonacht. Ich bin Simeon Lauchs. Guten Abend. Drei Tage nach dem Anschlag auf die Berliner CSD-Demo ist inzwischen klar, der mutmaßliche Attentäter im Berliner Tiergarten hat im Tatfahrzeug ein Smartphone zurückgelassen. Nicht versehentlich. Er setzte offenbar darauf, dass man auf dem Handy ein Bekennervideo findet. In dem Clip ist ein Vermummter zu sehen, der einen Treueschwur auf die Terrororganisation Islamischer Staat ablegt. Laut Bundesinnenminister Alexander Dobrindt sei davon auszugehen, dass es sich bei der Person um den mutmaßlichen Attentäter handelt. Ein islamistischer Gefährder, der durch eine Bewährungsstrafe auf freiem Fuß war und der trotz Einstufung als Hochrisikoperson letztlich durch das Netz der Sicherheitsbehörden rutschte. 410 Menschen in Deutschland stuft das Bundeskriminalamt aktuell als islamistische Gefährder ein. Bundesinnenminister Dobrindt will nun reagieren. Markus Sambale fasst zusammen, was der CSU-Politiker vorhat.
6: Bundesinnenminister Dobrindt verlangt schärfere Regeln für den Umgang mit gewaltbereiten Extremisten, die von der Polizei als Gefährder eingestuft sind.
7: Vorschlag 1, das Jugendstrafrecht.
6: Wenn Angeklagte zwischen 18 und 20 Jahre alt sind, wird oft nach dem Jugendstrafrecht geurteilt. Ein Richter oder eine Richterin prüft, ob die geistige Entwicklung einer Person eher dem Stand eines Jugendlichen oder eher dem Stand eines Erwachsenen entspricht. Geht das Gericht vom Stand eines Jugendlichen aus, muss es Jugendstrafrecht anwenden. Beim Jugendstrafrecht geht es eher um Erziehung und Resozialisierung als um Strafe. Und es wird immer der Einzelfall betrachtet. Innenminister Dobrindt bezeichnet die Anwendung von Jugendstrafrecht bei volljährigen Gefährdern jetzt als inakzeptabel. Mit Blick auf den Fall des CSD-Attentäters, der nach Jugendstrafrecht verurteilt wurde und deshalb vorzeitig freikam. Damit würde allerdings der Grundgedanke der Einzelfallbetrachtung im Jugendstrafrecht praktisch ausgeschaltet.
7: Vorschlag 2. Die elektronische Fußfessel.
6: Die Polizei kann mit diesen Sendern kontrollieren, wo sich die überwachten Menschen befinden. Die Idee ist, einzuschreiten, wenn ein Gefährder einen festgelegten Bereich verlässt. Der Einsatz elektronischer Fußfesseln ist schon jetzt möglich. Zuletzt wurden rund 150 Personen damit deutschlandweit überwacht. Familiengerichte können sie zum Beispiel seit kurzem anordnen, um vor allem Frauen vor häuslicher Gewalt zu schützen und Kontaktverbote durchzusetzen. Wenn die Polizei Islamisten und andere Gefährder mit elektronischen Fußfesseln überwachen will, ist es kompliziert. Hier sind vor allem die Länder zuständig, die das in ihren Polizeigesetzen unterschiedlich regeln. Für Terroristen kann in bestimmten Fällen außerdem das Bundeskriminalamt Fußfesseln anordnen. Die Hürden sind hoch. Im Einzelfall muss eine ausreichend konkrete Gefahr erkennbar sein. Gerichte überprüfen den Einsatz von Fußfesseln. Innenminister Dobrindt fordert jetzt, Bewegungseinschränkung durch die Fußfessel müsse zum Standard gegenüber Gefährdern werden, um etwa künftige Anschläge zu verhindern. Standardmäßig alle Gefährder zu überwachen, also Menschen, die ja noch keine Straftat begangen haben, das dürfte aber an verfassungsrechtliche Grenzen stoßen.
7: Vorschlag 3, die Präventivhaft.
6: Die Polizei kann Menschen vorbeugend in Haft nehmen, unterschiedlich geregelt in den Polizeigesetzen der Bundesländer. Voraussetzung dafür ist, dass es keine andere Möglichkeit gibt, eine Straftat zu verhindern. Bei längerer Präventivhaft muss immer ein Richter entscheiden. Die Höchstdauer liegt zwischen wenigen Tagen und 2 Monaten, je nach Bundesland. Auch Islamisten und andere Gefährder können vorübergehend in Präventivhaft genommen werden. Wie oft dies geschieht, ist nicht bekannt. Bundesinnenminister Dobrindt hat eine Präventivhaft für Gefährder jetzt als zwingend notwendig bezeichnet. Das kann ein Appell sein an die Länder, auch hier die Polizeigesetze zu vereinheitlichen und die Möglichkeiten auszuschöpfen. Eine Vorgabe, alle Gefährder für lange Zeit zu inhaftieren, wird aber wohl wieder an verfassungsrechtliche Grenzen stoßen. Denn auch hier gilt, Gefährder haben ja noch keine Straftat begangen. Es sind in jedem Fall konkrete Anhaltspunkte für eine Gefahr nötig und eine richterliche Überprüfung, ob eine Präventivhaft verhältnismäßig ist.
5: Ja, und wir bleiben bei diesem Thema und wollen das Ganze vertiefen. Mein Kollege vom NDR, Markus Schubert, hat mit Erin Güverchin gesprochen. Der Journalist ist stellvertretender Vorsitzender der Alhambra-Gesellschaft für Toleranz und interreligiösen Dialog. Und er hat ihn zunächst gefragt, ob denn Erwachsenenstrafrecht, keine Bewährung und Präventivhaft die beste Prävention gegen heranreifende Anschlagspläne in jungen Gehirnen ist.
8: Zumindest muss man das in Erwägung ziehen bei jungen Menschen, die schon seit Jahren bekannt sind als islamistische Gefährder. Das war ja bei dem Attentäter der Fall. Es gab nicht einen Mangel an Information, sondern man wusste, wie gefährlich er ist, wie er tief in der islamistischen Szene ist, wie tief radikalisiert er ist. Er hat versucht, auszureisen, sich dem IS anzuschließen. Also da sind alle Alarmsirenen eigentlich losgegangen, die es überhaupt gibt. Und da muss man natürlich das analysieren, auswerten und die richtigen Schlüsse daraus ziehen, dass man eben solche Personen, die so stark radikalisiert sind, nicht einfach so auf Bewährung wieder freilässt und sozusagen in ein Deradikalisierungsprogramm steckt mit Gesprächen alle paar Wochen. Also das war fahrlässig und das muss aufgearbeitet werden.
9: Nordrhein-Westfalens CDU-Innenminister Reul warnt, es werde immer Menschen geben, die durchs Raster fallen, weil ihre Radikalisierung im Verborgenen und in kurzer Zeit ablaufe. Beobachten Sie das auch, dass es im Netz und auch unter ideologischem Hochdruck geschieht?
8: Ja, in der Tat. Also Innenminister Reul hat da natürlich recht. Wir erleben in den letzten Jahren vor allem, dass sich sehr junge Menschen, wir reden wirklich fast schon von Jugendlichen, dass sie sich in einem atemberaubenden Tempo im Netz radikalisieren, dass teilweise sogar das persönliche Umfeld davon nicht wirklich was mitbekommt. Dagegen kann die Sicherheitsbehörden wenig tun. Es gibt keine hundertprozentige Sicherheit, aber bei diesem Fall, jetzt bei diesem Anschlag auf den CSD in Berlin, da war viel zu viel bekannt, als dass man ihm diesen Freiraum gelassen hat. Und das muss man lückenlos aufklären. Aber wie es immer bei Aufklärungsarbeit ist, man muss halt auch Konsequenzen ziehen. Ansonsten führt das zu Frustration in der Gesellschaft und das ist keine gute Entwicklung.
9: Wer sind die Leute und die Organisationen, die aus unsicheren und von Deutschland und den Lebensweisen in Deutschland offenbar befremdeten, heranwachsenden Gefährder machen, die dann auch bereit sind, ihr Leben wegzuwerfen für ein vermeintlich höheres Ziel?
8: Das ist ein komplexeres Phänomen, als man das sich vorstellt. Es gibt ganz unterschiedliche Akteure in der islamistischen Szene. Es gibt islamistische Akteure, die im Netz sehr aktiv sind, die antisemitische und queerfeindliche Feindbilder verbreiten unter jungen Muslimen, aber die nie zur Gewalt aufrufen oder Gewalt als legitimes Mittel ansehen. Aber trotzdem ist das natürlich der ideologische Nährboden, wo Ressentiment und Hass entsteht und was zu einer weiteren Radikalisierung von jungen Menschen führen kann, dass sie nicht nur sagen, ich lehne Homosexualität oder queeres Leben ab, sondern ich schreite zur Tat über. Aber auf der anderen Seite haben wir natürlich immer noch den IS, den sogenannten Islamischen Staat, der zwar militärisch im großen Teil in Syrien und Irak besiegt wurde, aber es gibt immer noch den IS, auch in Syrien, auch in anderen Teilen der muslimischen Welt, und die suchen sehr gezielt über Telegram-Gruppen, über soziale Netzwerke junge, leicht beeinflussbare islamistische Menschen in Europa, aber auch bei uns in Deutschland und versuchen sie zu animieren, hier Anschläge zu verüben. Und bei dem Attentäter hier in Berlin vom Samstag hat man ja auch ein Bekennervideo auf seinem Handy gefunden, wo er sich auch noch dem IS bekennt. Und diese Bekennervideos spielen natürlich für die IS-Propaganda eine sehr große Rolle.
9: Wie können die Radikalen die Deutungshoheit gewinnen, was der Islam angeblich von jungen Muslimen in Deutschland und Europa verlangt? Ist die muslimische Community in Deutschland zu schwach, um gegenzusteuern, um einen Islam zu definieren, der koexistieren kann, auch mit Leitkulturen?
8: Wir reden immer sehr viel über Sicherheitsbehörden, was sie alles machen können. Und das, was Sie jetzt gerade ansprechen, ist ein zentraler Bestandteil für einen effektiven, erfolgreichen Kampf gegen Islamismus. Und da liegt die Verantwortung auch bei uns deutschen Muslimen. Wenn wir als muslimische Community nicht in der Lage sind, das Problem beim Namen zu nennen, und wenn wir Antisemitismus und Queerfeindlichkeit in unseren Community tabuisieren, das negieren und immer wieder nach islamistischen Anschlägen sagen, das hat nichts mit dem Islam zu tun, dann sind wir kein Teil der Lösung, sondern dann sind wir ein Teil des Problems.
5: Ja, das war das Interview. Pardon, da ist gerade etwas im System verrutscht. Das war das Gespräch zum CSD weiterhin. Jetzt geht's hier um 22.15 Uhr weiter in der ARD-Infonacht.

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1: Im israelisch besetzten Westjordanland hat sich die Lage nach einer tödlichen Konfrontation bei Nablus weiter zugespitzt. Am Freitag starben im Ort Tell 4 Palästinenser, ein israelischer Soldat und ein Mitglied des Schutztrupps einer nahegelegenen Siedlung. Die israelische und die palästinensische Seite schildern den Ablauf unterschiedlich. Israel hat daraufhin die Militärpräsenz in den Palästinensergebieten verstärkt. Straßen wurden abgeriegelt, Häuser durchsucht und zahlreiche Palästinenser festgenommen oder verhört. Premierminister Netanyahu kündigte an, diese Einsätze im Westjordanland auszuweiten. Zugleich setzten israelische Siedler am Wochenende 2 Moscheen in Brand. Bettina Meyer.
2: Das Handyvideo wirkt verstörend. Etwa 200 Siedler kommen von einem Hügel im von Israel besetzten Westjordanland herab, zünden im palästinensischen Dorf Sora unweit von Nablus Autos an, legen im Haus von Mohammed Turabi Feuer. Die Brandschäden im Haus und sein völlig verkohltes Auto nennt er Glück im Unglück. Sie sind in mein Haus eingebrochen. Sie hatten Molotow-Cocktails dabei. Ihr Ziel war es zu töten. Das Wichtigste ist, dass meinen Kindern nichts passiert ist. Ich habe 3 Jungs und ein Mädchen. Ich danke Gott, dass niemand gestorben ist. Die Angriffe in Sura waren ein Racheakt hunderter jüdischer Siedler, sagt Turabi. Seit am vergangenen Freitag im Nachbarort Tell ein Siedler, ein Soldat und 4 palästinensische Dorfbewohner getötet wurden, ufert die Gewalt im Westjordanland aus. Israels Premier Netanyahu kündigte eine Ausweitung der Militäreinsätze an. Im Nachbardorf Tell nahe Nablus wurden Häuser durchsucht, Dutzende Palästinenser verhaftet. Auch Mitglieder der Familie Ramadan aus Tell wurden verhaftet und verhört, erzählt Ihab Ramadan. Sein Bruder Farouk wurde bei der Auseinandersetzung zwischen Siedlern und Dorfbewohnern erschossen. Farouk versuchte, unseren Ort vor den Siedlern zu schützen, die herkamen. Hier leben Kinder, Frauen, junge Leute. Farouk wollte die Jugendlichen im Dorf von den Siedlern fernhalten. Es gab Gerangel. Als die israelische Armee eintraf, wurden die Siedler aggressiver. Mit der Armee im Rücken fühlen sie sich stark. Farouk wollte seinem Cousin helfen, der an der Hand verletzt war. Farouk hat rot gesehen. Sein Bruder habe an der Waffe eines Siedlers gerissen, in die Luft gefeuert, sei vom Militär erschossen worden, 3 seiner Cousins ebenfalls. Auf Videos, die Dorfbewohner gefilmt haben, ist zu sehen, wie ein israelischer Siedler mit erhobener Waffe auf die Palästinenser zugeht. Ein Mann entreißt ihm die Waffe. Ein anderes Video zeigt, wie israelische Soldaten auf Männer schießen. Auf Nachfrage der ARD gibt die Armee an, es seien Schüsse auf beiden Seiten gefallen. Ein palästinensischer Terrorist habe einem Sicherheitsbeamten die Waffe gestohlen. Ein Soldat und ein Wachmann seien getötet worden, sowie 4 Palästinenser. Der Vorfall ist nicht aufgeklärt. Die Armee nennt ihr Vorgehen einen Antiterroreinsatz, Farouk Ramadan einen Terroristen. Begründet so, dass seine Wohnung demoliert werden soll, erzählt sein Bruder Ihab. Unser Telefon klingelte um 3 Uhr nachts. Es war die Armee. Sie sagten, nehmt die wichtigsten Dinge aus der Wohnung von Farouk. Sie sagten, sie würden das Haus abreißen. 25 Familienmitglieder von Farouks Familie leben im Haus. Sie müssten ausziehen. Der israelische Sicherheitsexperte für Siedlungspolitik und Gründer der Nichtregierungsorganisation Kerem Navot Dror Etkes kritisiert, die Reaktion der Armee treffe nicht die Täter, sondern die palästinensische Bevölkerung. Er warnt vor einem alarmierenden Muster. Das israelische Militär unterstützt die Siedler. Die Tatsache, dass Soldaten dort waren und zur Gewalt beigetragen haben, ist nicht neu. Das Westjordanland hat sich in den vergangenen 3 Jahren völlig verändert. Im Innenhof der Familie Ramadan in Tell stapeln sich Matratzen, Kinderbett, 2 Kühlschränke, Spielzeug, Geschirr und Stühle. Bürgermeister Walid Zidane ist vorbeigekommen. Er wirkt resigniert. Sie haben uns gedroht, dass jeder, der etwas gegen Siedler unternimmt, bestraft wird. Die Siedler sind in unser Dorf gekommen und haben uns bedroht. Bürgermeister Zidane befürchtet, dass nun in der Nähe von Tell ein neuer illegaler Siedleraußenposten entsteht. Dann dürfte die Gewalt weiter ausufern.
1: In den kommenden Tagen erleben wir in Deutschland wieder einen deutlichen Temperaturanstieg. Da heißt es dann wieder ausreichend Wasser trinken, etwa direkt aus dem Wasserhahn. Doch das könnte künftig zum Luxus werden, denn viele Wasserversorger sehen die Trinkwasserversorgung in Deutschland während extremer Hitzeperioden gefährdet. Das zeigt jetzt das ARD-Politikmagazin Report Mainz. Die haben eine Umfrage unter Wasserversorgern gemacht. Niklas Maurer.
3: Demnach gaben fast 19% der antwortenden Unternehmen an, angesichts steigender Hitzetage sei die Wasserversorgung mit der bisherigen Infrastruktur kaum oder gar nicht zu bewältigen. 45% entschieden sich für die Antwort gerade noch, 36% für gut. Wegen extremer Hitze hatten die Behörden in diesem Sommer in mehreren Orten den sogenannten Trinkwassernotstand ausgerufen. Wasser durfte zum Beispiel nicht zum Gießen oder für Pools benutzt werden. Der Siedlungswasserwirtschaftsprofessor von der Technischen Universität in München, Jörg Drewes, sprach gegenüber dem ARD-Politikmagazin Report Mainz angesichts der Wasserprobleme in vielen Orten mit Blick auf die Zukunft von einem neuen Normal. Die Wasserversorgung sei an vielen Stellen nicht zukunftssicher aufgestellt. Der Wissenschaftler, der auch Co-Vorsitzender des Beirats der Bundesregierung für globale Umweltveränderungen ist, sieht auch den Bund in der Pflicht, Wasserversorger finanziell zu unterstützen. Die Kosten für erforderliche Maßnahmen in den nächsten Jahren lägen im mehrfachen Milliardenbereich. Das sei mit dem Regelbudget der Versorger nicht zu stemmen. Das Bundesumweltministerium erklärte auf Anfrage, es werde zu schauen sein, ob und wie Lasten zwischen Bund, Ländern und Kommunen verteilt werden könnten. Zur genauen Investitionshöhe legen keine belastbaren Zahlen vor. Report Mainz hatte für die Umfrage Wasserversorger in den 50 bevölkerungsreichsten und den 50 größten Kreisen und kreisfreien Städten angeschrieben. Mehr als 140 Unternehmen nahmen an der Umfrage teil.
1: 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Deutschlands Bevölkerung, die schrumpft. Das ist ein Problem für das Rentensystem und für die Wirtschaft. Es fehlen Beitragszahlerinnen und Beitragszahler. Es fehlen einfach Arbeitskräfte. Ein Grund dafür ist die sinkende Geburtenrate, unter anderem auch in Rheinland-Pfalz. Wie sind die Zahlen aus der Statistik am Beispiel des Bundeslandes einzuschätzen? Tim Seinisch.
4: Die Geburtenrate in Rheinland-Pfalz ist schon wieder stark zurückgegangen. So dramatisch, wie dieser Satz im ersten Moment klingt, ist er gar nicht. Das sagt jedenfalls Bernhard Köppen. Er ist Präsident der Deutschen Gesellschaft für Demografie und forscht an der Uni Koblenz zu Bevölkerungs- und Regionalentwicklung. Er hat mir gesagt,
5: die Rheinland-Pfälzerinnen und Rheinland-Pfälzer entscheiden sich gar nicht so sehr für weniger Kinder, sondern nach dem sogenannten Pillenknick und dem starken Rückgang der Geburtenzahlen in den 1970er Jahren sind wir in ganz Deutschland, auch in Rheinland-Pfalz, auf ein niedriges Niveau gekommen und auf dem Niveau verharren wir.
4: Soll heißen, seit rund 50 Jahren pendelt die Geburtenrate im Land in etwa um den Wert, wie wir ihn auch aktuell haben. Aber Professor Köppen sagt auch, die Stimmung im Land, Kinder zu bekommen, war

0: dass sie eben keine Kinder mehr bekommen wollen.
1: In Anbetracht dessen, dass sowohl die Kindergartensituation als auch die Kinderarztsituation halt einfach katastrophal sind, hat mich jetzt das Land nicht unbedingt dazu motiviert, Kinder zu bekommen.
2: Ich weiß, meine Eltern sind hier reingekommen in das Land, weil sie eine bessere Zukunft für uns wollten, halt für deren Kinder. Und das ist für mich auch sehr wichtig, dass ich sehe, okay, meine Kinder haben hier eine Zukunft. Wenn sie wollen, können sie was erreichen.
3: Ich würde nicht sagen, dass unsere Welt vollumfänglich kinderfreundlich ist. Gerade was die Strukturen angeht, hat man es mit Kind schon teilweise etwas schwieriger, vor allen Dingen, wenn man voll werktätig ist.
4: Professor Köppen meint, unsere Gesellschaft müsse sich wandeln, damit Kinder wieder mehr dazugehören. Aktuell sei das Idealbild nämlich ein anderes.
5: Natürlich möchte ich eine gute Ausbildung. Natürlich möchte oder soll ich im Beruf erfolgreich sein. Des Weiteren ist es angesehen, wenn ich mindestens einmal im Jahr im Urlaub fahre und vielleicht noch 2 Städtereisen mache. Und aus so einer Verunsicherung heraus glauben, dass ich viele Dinge erreichen muss, bevor ich mir erlauben kann, ein Kind zu bekommen, führt dazu, dass es dann halt sehr spät geboren wird oder einfach es nicht mehr geht oder mein Lebensstil sich so geändert hat, dass da Kinder einfach nicht dazu passen.
4: Also liegt es nur an uns? Setzen wir als Gesellschaft die falschen Prioritäten? Oder kann vielleicht auch die Politik zu einer Trendwende beitragen, indem sie bessere Rahmenbedingungen schafft? Köppen sagt, der Einfluss sei begrenzt, aber
5: eine Politik, die von den Bürgerinnen und Bürgern als gut empfunden wird, führt natürlich auch dazu, dass ich optimistischer bin. Also wir brauchen, glaube ich, allgemeinen Optimismus. Es ist eigentlich egal, wo der rauskommt, ob die Politik da ihren Anteil hat oder ob es aus der Gesellschaft selbst herauskommt, sei dahingestellt. Mein Plädoyer wäre, etwas weniger ängstlich in die Zukunft zu schauen.
4: Und eine optimistische Gesellschaft bekomme mehr Kinder.
6: Sport. FIFA-Chef Gianni Infantino will noch mehr Geld aus der Fußball-Weltmeisterschaft rausholen und das durch den Verkauf von Anteilen an private Investoren, Tom Gernke.
7: Ja, die Rede ist von 20-30%. Die Pläne sehen vor, dass eine Firma gegründet wird, die sowohl die WM als auch die Club-WM kontrolliert. Durch den Verkauf könnten so mehr als 4 Milliarden Dollar zusammenkommen. Frage an Moritz Knorr aus der Sportredaktion. Gibt es da schon Kritik an den Plänen?
8: Die Kritik ließ natürlich nicht lange auf sich warten. Der Europäische Fußballverband UEFA kritisierte die Pläne der FIFA scharf. Der Weltverband überschreite damit eine Grenze, die die, Zitat, führenden Institutionen des Fußballs niemals überschreiten dürfen. Die UEFA nehme die Angelegenheit äußerst ernst. Und der Europäische Verband legte noch einmal nach, schreibt in einem Statement, die Seele und die Führung des Fußballs sind keine Vermögenswerte, mit denen gehandelt werden darf. Keiner von uns besitzt den Fußball. Es ist nicht an der FIFA, ihn zu verkaufen.
7: Ja, und wenn man an die gute alte Zeit denkt als Fußballromantiker, dann kommt so manch einer vielleicht schnell auf Zinedine Zidane, dem früheren französischen Ausnahmefußballer. Seine aktive Karriere als Welt- und Europameister ist schon etwas länger her zugegeben. Aber nun hat der 54-Jährige einen neuen Job und zwar keinen geringeren als den des Nationaltrainer Frankreichs, Marc Eschweiler.
9: Wie erwartet übernimmt Zinedine Zidane die französische Nationalmannschaft und wird damit Nachfolger von Didier Deschamps, der nach 14 Jahren im Amt auf eigenen Wunsch aufgehört hatte. Für Superstar Zidane geht damit ein lang gehegter Traum in Erfüllung. Der 54-Jährige erhält beim französischen Verband einen Vertrag zunächst bis 2030. Zidane hatte zuletzt eine 5-jährige Pause als Trainer eingelegt. Real Madrid hatte er zwischen 2016 und 2021 zu 3 Champions League-Titeln und 2 Meisterschaften geführt. Als Spieler wurde Zidane 1998 Weltmeister und 2000 Europameister und tritt jetzt als Nationaltrainer der Equipe Tricolore in die großen Fußstapfen von Deschamps, der Frankreich 2018 zum WM-Titel und 2022 zur Vize-Weltmeisterschaft geführt hatte. Zidane ist der 18. Nationaltrainer in der Geschichte Frankreichs. Verbandspräsident Diallo betonte, die Berufung von Zidane erfülle den französischen Fußballverband mit großem Stolz. Sein erstes Spiel an der Seitenlinie von Les Bleus macht Zizou Ende September in der Nations League in der Türkei.
7: Und in der Nations League wird Zidane mit seinen Franzosen dann unter anderem auch auf Italien treffen. Die Squadra Azzurra hat ebenfalls einen neuen Nationaltrainer und es ist ein alter Bekannter. Roberto Mancini, der 61-Jährige, war bereits zwischen 2018 und 2023 Trainer Italiens, wurde 2021 mit dem Team Europameister. Und mit der Entscheidung für Mancini endet ein ziemliches Chaos, so deutlich muss man das sagen. Der Top-Favorit auf den Posten des Nationaltrainers Pep Guardiola, der sagte ab. Legende Andrea Pirlo, der durfte nicht wegen seiner zu engen Kontakte nach Russland. Die einen starten also rein in ein neues Abenteuer, für die anderen geht bald wohl eins zu Ende. Manuel Neuer, der langjährige Nationaltorhüter und

0: aktuell Bayerns Nummer 1, geht voraussichtlich in seine letzte Saison als Profi.
1: Ich spiele nicht die Spiele, um zu sagen, das ist jetzt so mein letztes Spiel. Egal, ob ich jetzt vielleicht in dem einen oder anderen Stadion jetzt das letzte Mal gewesen bin, eventuell. Aber es sieht schon stark danach aus, dass ich aufhöre.
0: Ja, das sagte Neuer heute am Rande des Bayern-Trainings. Diese 21. Saison als Fußballprofi wird also voraussichtlich Neuers letzte sein.
2: Das war der Sport mit Tom Gerntke. Vielen Dank dafür. Und hier in der ARD-Infonacht geht's in wenigen Augenblicken weiter mit den Nachrichten.

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1: Um 22.30 Uhr mit Martin Wilhelmi. Israels Ministerpräsident Netanyahu hat sein Gespräch mit US-Präsident Trump als exzellentes Treffen bezeichnet. In einer Videobotschaft lobte er es als eines der besten Gespräche, die er je mit dem Präsidenten der Vereinigten Staaten hatte. Bei dem Treffen sei es um das gemeinsame Ziel der USA und Israels gegangen, den Iran am Bau einer Atomwaffe zu hindern. Trump hat heute nacheinander erst den ukrainischen Präsidenten Selenskyj und den israelischen Regierungschef im Weißen Haus empfangen. Selenskyj sprach im Anschluss ebenfalls von einem guten Gespräch. Nach dem Anschlag auf den Christopher Street Day in Berlin ist ein Bekennervideo aufgetaucht. Die Ermittler haben es auf einem Smartphone entdeckt, das in dem Tatfahrzeug gefunden wurde. Aus der NDR-Nachrichtenredaktion Nils Hansen.
2: Darauf zu sehen, ein vollständig vermummter Mann, der der Terrororganisation Islamischer Staat die Treue schwört. Die Bundesanwaltschaft hat gegenüber der ARD bereits bestätigt, dass es dieses Video gibt. Allerdings ist noch nicht zu 100% geklärt, ob es sich bei dem Mann in dem Video tatsächlich auch um Abdul B. handelt. Der 21-Jährige war am Sonntag bei einem Polizeizugriff erschossen worden. Er soll am Samstagabend am Rande des CSD in Berlin mit einem weißen Transporter in eine Menschenmenge gefahren sein und eine Frau getötet haben.
1: Am Flughafen Leipzig ist in der vergangenen Nacht ein Abschiebeflug nach Afghanistan gestartet. Das hat Bundesinnenminister Dobrindt bestätigt. Demnach waren an Bord der Maschine 30 Männer, die schwere und schwerste Straftaten begangen haben. Erstmals wurde demnach auch ein Afghane abgeschoben, der nicht straffällig, aber ausreisepflichtig war. Die größten Ölkonzerne könnten einen großen Teil der weltweiten Hitzewellen in den vergangenen knapp 25 Jahren mitverursacht haben. Das geht aus einer Studie hervor, die im Fachmagazin Nature veröffentlicht und von der Hilfsorganisation Oxfam ausgewertet wurde. Aus der ARD-Klimaredaktion Janina Schreiber.
3: BP, Chevron, ExxonMobil, Shell und Total Energies verkaufen fossiles Öl und Gas. Wird das durchs Autofahren oder Heizen verbrannt, kommt klimaschädliches CO2 in die Atmosphäre, was den Treibhauseffekt verstärkt. Der macht extremes Wetter wie Hitzewellen wahrscheinlicher. Laut Oxfam könnten die Emissionen der fünf Konzerne deshalb jede vierte Hitzewelle zwischen 2000 und 2023 mitverursacht haben. Oxfam schätzt außerdem die durch ihr Geschäft verursachten weiteren Umweltschäden allein für das vergangene Jahr auf rund 60 Milliarden US-Dollar.
1: Und das Wetter in Deutschland. In der Nacht bleibt es trocken bei Tiefstwerten von 19 bis 12 Grad. Morgen viel Sonnenschein, im Nordosten einige Wolkenfelder, an den Alpen später Gewitter. Die Höchsttemperaturen 24 Grad auf den nordfriesischen Inseln und bis 38 Grad am Oberrhein. Und noch ein Blick zur Uhr. Es ist 22.33 Uhr. Das waren die Nachrichten.
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4: Und da geht's los auf der A45 Dortmund-Gießen zwischen Schwerte-Ärgste und Hagen-Süd. Kommt es durch Rauch zu extremer Sichtbeeinträchtigung. Die A1 Hamburg-Lübeck auf der Norderelbbrücke kommt es in beiden Richtungen mehrfach zu kurzfristigen Sperrungen wegen eines Schwertransportes. Die A2 Berlin Richtung Hannover zwischen Kreuz Magdeburg und Bornstedt 5 Kilometer Stau. Die A4 Köln Richtung Aachen ist zwischen Kreuz Köln-West und Frechen-Nord nach einem Unfall gesperrt. Die A29 Wilhelmshaven Richtung Oldenburg ist zwischen Kreuz Oldenburg-Nord und Oldenburg-Umstede wegen Brückenarbeiten bis 5 Uhr gesperrt. Die A31 Oberhausen Richtung Gronau ist zwischen Heeg und Gronau-Ochtrup wegen Bergungsarbeiten bis in die Nacht gesperrt. Die Umleitung führt sie über die U37. Und noch zwei Meldungen. Die A40 Duisburg-Essen ist zwischen Mülheim an der Ruhr, Winkhausen und Dreieck Essen-Ost wegen Bauarbeiten in beiden Richtungen bis Donnerstag früh gesperrt. Und die A96 München Richtung Lindau ist zwischen Buchloe-West und Bad Wörishofen nach einem Unfall gesperrt. Ihnen eine gute Fahrt, kommen Sie gut an Ihr Ziel.
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4: Heute mit mir, Simeon Lauchs, herzlich willkommen. Ein Erdbeben hat Japan erschüttert. Seine Stärke wird mit 7,1 angegeben. Nach Medienberichten kam dadurch ein Mensch ums Leben. Mindestens 50 wurden verletzt. Allein nach dem Einsturz eines Einkaufszentrums werden mindestens 20 weitere Personen vermisst. Weil auch andere Gebäude in sich zusammensackten und Züge entgleisten, ist es wohl leider wahrscheinlich, dass die Opferzahlen noch steigen. Außerdem kam es bis zum späten Abend Ortszeit zu mehreren Nachbeben. Thorsten Iffland berichtet aus Tokio.
5: Japaner sind so einiges gewöhnt beim Thema Erdbeben. Aber die Erdstöße, die gegen 16.30 Uhr Ortszeit den Südwesten des Landes erschüttern, sind außergewöhnlich heftig, wie diese Frau dem japanischen Fernsehsender NHK berichtet. Zuerst schwankte es extrem zur Seite, so stark, dass ich Angst bekam, die Decke könnte herunterfallen. Meine Beine zitterten. Ein paar Kilometer weiter steht dieser Mann am Fuße der Burg Kumamoto und schildert der Nachrichtenagentur Reuters seine Erlebnisse. Wie soll ich das beschreiben? Es hat sich angefühlt, als würde ich in der Luft schweben. Deshalb habe ich zuerst gar nicht realisiert, dass es ein Erdbeben war. Erst als ich die Mauer einstürzen sah, wurde mir bewusst, dass es tatsächlich ein Erdbeben war. Die Schäden, nicht nur an der Burg, für japanische Verhältnisse immens. Die meisten Opfer werden unter den Trümmern eines Einkaufscenters vermutet. Rund 1,5 Stunden nach dem Hauptbeben sei es dort zu einer Explosion gekommen, berichten japanische Medien. Videoaufnahmen zeigen, dass eine Seite des Centers weggerissen worden war. Stahlträger liegen frei, Trümmer bedecken einen großen Parkplatz. 20 bis 30 Beschäftigte werden vermisst. Zuvor wandte sich Premierministerin Takaichi per Fernsehansprache an ihre Landsleute. Die Regierung wird die Lage umgehend erfassen, in enger Abstimmung mit den lokalen Behörden handeln und nach dem Grundsatz, dass der Schutz von Menschenleben an erster Stelle steht, alle verfügbaren Kräfte mobilisieren, um die Betroffenen zu retten und zu unterstützen. Unter anderem hat Takaichi die japanische Armee in das Katastrophengebiet geschickt. Eine Tsunami-Warnung konnte relativ schnell aufgehoben werden. Auch die Betreiber von Atomkraftwerken in der Region melden keinerlei Unregelmäßigkeiten. Knapp 50.000 Haushalte sind ohne Strom. Zahlreiche Autobahnbrücken und Straßen sind eingesackt. Tempel und Wohngebäude kollabierten, Züge entgleisten. Die Zahl der Toten und Verletzten könnte noch deutlich steigen. Regierungssprecher Kihara weist auf weitere Gefahren hin. Da die Nachbeben anhalten, warnen die Behörden auch für die kommenden etwa 7 Tage vor möglichen Erdbeben bis zur Intensität Shindo 7. Gleichzeitig dauert die Hitzewelle an. Die Bevölkerung wird deshalb aufgefordert, sich weiterhin vor Hitzschlag zu schützen. Shindo, das ist die japanische Skala für die Intensität von Erdbeben. Diese reicht von 0, wie nicht wahrnehmbar, bis 7, einem sehr schweren Erdbeben. Erstmals seit 2,5 Jahren wurde Japan wieder von einem so starken Beben erschüttert. Auch bei der Katastrophe von Fukushima vor 15 Jahren wurde die Intensität 7 gemessen. Die Region Kumamoto trifft es bereits zum 2. Mal innerhalb von nur 10 Jahren so schwer. 2016 starben in der Folge des Erdbebens 275 Menschen, fast 2.800 wurden verletzt.
0: Wirtschaft.
4: Nvidia hat gemeinsam mit knapp 40 weiteren Industriepartnern eine KI-Sicherheitsallianz gegründet. Auslöser war eine aufsehenerregende Testpanne bei OpenAI. Ein KI-Agent der Firma hatte eigenständig eine Hacker-Attacke ausgeübt. Allerdings gehört OpenAI jetzt nicht zu den Mitbegründern dieser neuen Allianz, die KI-Programme unter Kontrolle halten möchte. Ebenso wenig gehören Google oder Anthropic zu den Mitgliedern. Reinhard Spiegelhauer über den Beginn dieses neuen Projektes.
6: Börsendienste wie das Schwab Network hatten die Allianz am Montagmorgen vorgestellt.
7: Nvidia bringt große Namen aus der Tech-Branche zusammen, um künstliche Intelligenz sicherer zu machen. Dabei sind Microsoft, IBM, SpaceX und Dutzende andere. Es geht um Tools, die offene KI sicherer machen sollen.
6: Offene KI oder Open Weights AI heißt, die Modelle können komplett heruntergeladen werden mit ihrer gesamten Wissensbasis. Da geht es nicht um das Trainingsmaterial, sondern um die sogenannten Gewichte, die Elemente miteinander verknüpfen. Das Gehirn sozusagen, nicht die Lehrbücher. Solche Open-Weights-Modelle können auf der eigenen Infrastruktur laufen und dort angepasst weiterentwickelt werden. Die Gehirne der wichtigsten Chatbots von OpenAI, Google und Anthropic dagegen schweben in der Cloud und der Nutzer weiß nicht, nach welchen Regeln sie arbeiten. Aus Sicht von Anthropic-Chef Dario Amodei macht das KI sicherer. Das hat er schon bei einer Senatsanhörung vor 3 Jahren gesagt.
8: When Ein geschlossenes Modell kannst du kontrollieren. Wird es missbräuchlich genutzt, kannst du User sperren und das Verhalten ändern. Eine offene KI kannst du nicht kontrollieren. Anthropic und sein Chef Amodei gehören zu denen, die strengere Regulierungen für die Branche fordern. Allerdings haben sie auch ein wirtschaftliches Interesse daran, dass offene Modelle streng reguliert werden, damit Kunden für den Zugang zu ihren geschlossenen Modellen, wie dem Chatbot Claude, bezahlen. Nvidia-Chef Jensen Huang argumentiert beim Nachrichtenportal Axios dagegen, von anderen zu lernen sei nicht nur für uns Menschen, sondern für jede Art der Intelligenz grundlegend.
9: Learning from other sources of knowledge is fundamental to intelligence. We're constantly learning from other people.
6: Sein Plädoyer für offene KI hat aber auch eine wirtschaftliche Komponente. Als Chip-Hersteller freut sich Huang natürlich über jeden, der Nvidia-Chips kauft, um darauf Open-Weights-Modelle laufen zu lassen. Aber warum startet die Open Secure AI Alliance gerade jetzt? Wegen des aus dem Ruder gelaufenen Tests von OpenAI, bei dem ein KI-Agent vergangene Woche in die Systeme der Plattform Hugging Face eingedrungen war. Hochleistungsfähige geschlossene KI-Systeme weigerten sich zu helfen, weil sie nicht sicher sein konnten, ob Hugging Face Angreifer oder Verteidiger war.
10: Closed AI systems could not assist.
7: Geschlossene Modelle streikten. Stattdessen nutzte Hugging Face dann eine offene KI auf eigenen Rechnern, um den Angriff zu stoppen.
6: Hier war ein Open-Weights-Modell also die Rettung. Aber es kann eben genauso flexibel für böse Zwecke benutzt werden. Möglicherweise kann man offene Modelle so gestalten, dass es schwerer wird, sie zu missbrauchen, aber das ist sehr knifflig. Wer das möchte, sollte zeigen, wie er das Problem lösen kann. Die neue KI-Sicherheitsallianz nimmt diese Forderung von Anthropic-Chef Amodei auf. Die Mitglieder wollen offene KI-Modelle mit verschiedenen Ansätzen sicherer machen. Mit einheitlichen Rahmenbedingungen, Protokollen, Testwerkzeugen.
11: Die Caritas Berlin ist in der Hauptstadt mit einem eigenen Arztmobil unterwegs und unterstützt damit obdachlose Menschen, die ja in der Regel eher einen schwierigen Zugang zu ärztlicher medizinischer Versorgung haben. Die Caritas und die Berliner Stadtmission, die haben jetzt dafür eine große Spende bekommen. 21.000 Euro. Das Geld stammt aus einer Benefizaktion des Pharmakonzerns Bayer.
12: Wir haben hier die typischen Medikamente, die die meisten Menschen von uns benötigen, wenn sie zum Arzt gehen. Unsere häufigsten Erkrankungen sind eben Herz-Kreislauf-Erkrankungen, wie auch in der Regelbevölkerung.
13: Sagt Olaf Schössler, der Leiter des Caritas-Arztmobils. Er und sein Team behandeln hier nicht die Regelbevölkerung, wie er sagt, sondern wohnungslose Menschen, die sonst nicht zum Arzt können. Das Arztmobil ist ein kleiner Bus, der ausgebaut ist zu einer Arztpraxis auf Rädern mit allem, was man so kennt. Ein Behandlungsstuhl, viele kleine Schubladen mit Medikamenten, medizinische Instrumente und, besonders auffällig, ein Schrank voller Verbandsmaterial.
12: Hauptaugenmerk haben wir auf die Wunden der unteren Extremitäten. Das ist eine häufige Erkrankung bei Menschen, die Sucht im Hintergrund haben und oder die auf der Straße leben und im Rollstuhl sitzen. Deswegen machen wir hier auch gezielt Wundverbände.
13: In dieser mobilen Arztpraxis arbeiten Ärztinnen und Ärzte im Ehrenamt und auch Pflegekräfte. Sie fahren bestimmte Routen, können aber auch angerufen werden und fahren zu bedürftigen Personen, die nicht mobil sind. Was sie leisten, geht weit über die medizinische Betreuung hinaus.
12: Die Arbeit, die wir machen, ist eine ganz besondere Beziehungsarbeit, weil wir dicht am Patienten arbeiten, an den Patientinnen arbeiten. Es kommt natürlich auch beim Verbandwechsel zu viel Körperkontakt. Es gibt eine Nähe, es gibt viel Vertrauen zu uns. Und das ist eine Ebene, die wir natürlich auch als Sozialarbeitende auf den Autos nutzen.
13: Dadurch können auch weitere Angebote gemacht werden, zum Beispiel Hilfe bei der Wohnungssuche oder auch psychologische Beratungen. Einer, der das Arztmobil nutzt, ist Manuel.
14: Ich bin seit mehr oder weniger knapp 2 Jahren auf der Straße und ich nehme alles in Anspruch, alles, ja.
13: Was haben Sie jetzt im Ambulanzmobil gemacht?
14: Meinen Blutzucker gemessen, weil ich habe ein gewisses Alter erreicht und muss schauen, also.
13: Das Geld wird beim Arztmobil der Caritas vor allem für den Medikamentenschrank gebraucht. Das ist ein hoher Kostenpunkt. Es geht aber auch an die Stadtmission, die in den kommenden Tagen mit dem Kälte- bzw. dem Hitzebus unterwegs sein wird. Auch dort landet die Spende bei all denen, die es am meisten brauchen, sagt Mitarbeiter Uli.
15: In Gesundheit zu investieren ist ein ganz wichtiges Gut. Und unsere Menschen auf der Straße haben das verdient. Und darum kommt das Geld dort an, wo wir es brauchen, nämlich bei den Menschen auf der Straße.
11: Das sagt ein Mitarbeiter der Stadtmission im Beitrag von Helena Dähler über Hilfsangebote für obdachlose Menschen in Berlin, ermöglicht durch Spenden.

0: Es ist 22.45 Uhr.
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0: Chatbots gehören für viele von uns inzwischen zum Alltag. Wir nutzen sie, um schnell an Informationen zu kommen, ohne selbst länger danach suchen zu müssen. Oder auch als digitale Assistenten, die verschiedenste Aufgaben für uns erledigen, etwa unseren Kalender oder unsere E-Mails verwalten. Dabei ist oft nicht klar, aus welchen Quellen sich die Anwendungen bedienen. Und nicht alles, was sie ausgeben, sollte man ungeprüft glauben. Recherchen des NDR-Teams Verifikation und Faktencheck zeigen, ein russisches Netzwerk namens Pravda, zu Deutsch Wahrheit, beeinflusst gezielt Chatbots. Das geschieht oft unbemerkt und in großer Dimension, weiß Sinje Stattlich.
2: Auf den ersten Blick wirkt die Website Pravda wie eine ganz normale Nachrichtenseite. Oben links steht das Wort Pravda in einer auffälligen giftgrünen Box. Direkt darunter sind die Menüpunkte, Startseite, Video, Deutschland, ganz so, wie man es von Newsseiten kennt. Die Artikel folgen untereinander mit Schlagzeilen und kurzen Anreißern.
3: Und auf den ersten Blick sieht es gar nicht wie eine feindselige oder gefährliche Aktion aus,
2: erzählt Valentin Châtelet. Er arbeitet beim amerikanischen Think Tank Atlantic Council und forscht schon seit Jahren zum Pravda-Netzwerk. Schaut man genauer hin, fällt aber auf:
3: Es ist ziemlich offensichtlich, dass die Seiten unauthentisch sind.
2: Denn fast jede Minute geht ein neuer Artikel online und diese sind oft schlecht geschrieben. Zum Beispiel:
4: Ungarischer Hamburger. Schweinekopf als Reaktion auf Zebras Drohungen.
2: Pravda-Seiten wie diese gibt es viele. Die Artikel werden in mehrere Sprachen übersetzt und in unterschiedlichen Regionen geschaltet. Das NDR-Faktencheck-Team hat insgesamt 156 dieser Pravda-Seiten gefunden. Pro Seite kommen dabei mehrere tausend Artikel zusammen. Allein für die deutsche Seite hat das Team über 600.000 Artikel seit dem Start im Juni 2023 gezählt. Und dieser Output wird dann laut dem Experten Châtelet wie folgt genutzt.
5: The idea was to promote Pravda articles.
3: Unser Eindruck war, Pravda ist eine Art Waschsalon für Informationen mit dem Ziel, dass Pravda-Artikel ganz oben in den Suchergebnissen auftauchen. Mit dem richtigen Wording könnten dir die Pravda-Narrative so auch bei ChatGPT oder Gemini reingespült werden.
2: Fakt ist, Inhalte von Pravda landen bereits in Chatbots. Eine Studie aus dem März 2025 belegt das. Die Analysefirma NewsGuard konfrontierte 10 verschiedene Chatbots mit Fake-Stories von Pravda und in jedem dritten Fall bestätigte der Chatbot die Fake-Story, als wäre sie wahr. Katharina Beefs vom NDR-Faktencheck-Team hat das selbst getestet und 5 Chatbots verschiedene Fragen zu den Inhalten auf Pravda gestellt. Ihr Ergebnis?
6: Tatsächlich haben wir kaum Spuren von Pravda gefunden. Nur in 2 Fällen wurde uns ein Pravda-Link ausgegeben. Das kann natürlich daran liegen, dass die Chatbot-Betreiber ihre Richtlinien verbessert haben. Trotzdem hat es mich überrascht, wie häufig die Chatbots auf RT, Sputnik und Izvestia verlinken.
2: RT, Sputnik und Izvestia, das sind russische Staatsmedien, die in Europa nach der russischen Invasion in der Ukraine 2022 verboten wurden. EU-Kommissionspräsidentin Ursula von der Leyen betonte auf einer Pressekonferenz kurz nach Kriegsbeginn:
7: Die Staatsmedien Russia Today und Sputnik werden nicht länger in der Lage sein, Lügen zur Rechtfertigung von Putins Krieg zu verbreiten.
2: Trotzdem landen die Infos der russischen Medien in den Chatbots. Russland findet also neue Wege, seine Botschaften nach Europa zu bringen. Einer davon ist Pravda. In den Quellen der Artikel werden oft russische Staatsmedien und Telegram-Kanäle genannt. Meist gilt, erst ein Post auf diesen Plattformen, kurz danach derselbe Text auf Pravda. Katharina Beefs vermutet also:
6: Pravda könnte als Verstärker dienen, der die Inhalte dieser russischen Medien klont, verlinkt und diese für Suchmaschinen und KI-Systeme sichtbarer macht.
2: Und nicht nur das. Forscher haben Pravda-Links in den Trainingsdaten von Chatbots und auf Wikipedia gefunden. Auch so können diese Infos in den Antworten von Chatbots landen, ohne dass wir es merken.
0: Die ganze Recherche des Faktencheck-Formats Rabbit Hole gibt es ab sofort auf dem YouTube-Kanal der Tagesschau. Larry the Cat, also Larry der Kater, ist seit 15 Jahren im Grunde die größte Konstante in der Londoner Downing Street 10, dem Amtssitz des britischen Regierungschefs. 6 Premierministerinnen und Minister hat der 19-jährige Kater schon kommen und gehen sehen. Mit Andy Burnham folgt jetzt Nummer 7. Und Larry ist in diesen Tagen auf jeden Fall auch ein gefragtes Fotomotiv in London. Manchmal muss er sogar als Interviewpartner herhalten.
8: What do you think? Eine Reporterin des TV-Senders CNN kniet auf dem Asphalt, ein Mikrofon in der Hand und interviewt einen Kater. Aber nicht irgendeinen Kater, sondern Larry the Cat. Dass in dem Haus hinter ihm in der 10 Downing Street an diesem Tag ein neuer Premierminister einzieht, scheint Larry nicht zu interessieren.
9: Andy Burnham allegedly has a dog called Axel.
10: How will you be behaving with Axel?
8: Andy Burnham hat einen Hund, Axel. Und der könnte ja jetzt auch hier einziehen. Scheint Larry nicht so zu begeistern. Er dreht sich um und läuft davon. Kein Fan also, schließt die Reporterin daraus.
9: Not a big fan of the new Prime Minister's dog. So there you have it, an exclusive here from number 10 Downing Street.
8: Ob Andy Burnhams Hund wirklich in den Regierungssitz des Premiers in London einzieht oder vielleicht doch künftig dessen Regionalbüro in Manchester hütet, ist noch unklar. Aber wenn doch, was bedeutet das für Larry, den mit 19 Jahren doch etwas betagten Dauerbewohner der 10 Downing Street? Seine inzwischen 15-jährige Dienstgeschichte zeigt nicht besonders viel. Der Chef Mäusejäger, der für die Rattenjagd geholt wurde,
11: Chief Mouser, brought in to clean out rats,
8: soll bis heute zumindest einen passablen Dienst machen. Als Andy Burnham sich das erste Mal mit seinem Kabinett traf, soll er seinen neuesten Fang vor die Tür getragen haben. Und über die Jahre hat er es schon mit einigem aufgenommen. Videos zeigen ihn, wie er einen Fuchs vertreibt, der doppelt so groß ist wie er, und wie er eine Taube vor den Augen der Fotografen am Regierungssitz attackiert.
12: Stalking this intrusive fox, pouncing on a pigeon.
8: Achso, und Mitbewohner hatte Larry auch schon einige. Boris Johnson brachte seinen Hund Dylan mit, Rishi Sunak adoptierte einen Labrador-Welpen namens Nova. Gerade mit letzterem soll es immer wieder hitzige Auseinandersetzungen gegeben haben und Larry soll meistens gewonnen haben. Und überhaupt, Larry hatte es in seiner Amtszeit schon mit 7 Premiers zu tun. Man könnte behaupten, er ist die Konstante in der 10 Downing Street. So konstant, dass sich sogar schon sein erster Premier David Cameron im Parlament mit Bildbeweisen gegen Gerüchte verteidigen musste, Larry nicht zu mögen.
13: The rumor that somehow I don't love Larry, I do. And I have photographic evidence to prove it.
8: Boris Johnson hingegen wusste um die Symbolkraft Larrys und nutzte seine letzte Rede als Premierminister, um zu berichten, dass Larry und sein Hund Dylan ihre Differenzen überwunden hätten. Vielleicht ginge das auch bei den unterschiedlichen Fraktionen der Konservativen.
14: Dylan, the dog, and Larry put behind them their occasional difficulties, then so can the Conservative Party.
8: Larry wird also keine Probleme haben, sich mit Axel zu arrangieren. Und falls doch, Nahkampferfahrung hat der betagte Mäusejäger zu Genüge.
0: Lisa Marie Röhling war das aus London. Die Zahl öffentlicher Toiletten ist jahrelang zurückgegangen. Das kann für viele ein Problem werden, wenn sie gerade unterwegs sind und kurzfristig zur Toilette müssen. Es gibt aber smarte, saubere und geruchsarme Lösungen, um den Mangel zu beheben. Till Ganswind stellt 2 Initiativen vor, eine in Leipzig und eine in Erfurt.
15: Wer kommt denn das Süppchen vor 8?
16: Julia Demmig bedient die Gäste im Hof des Restaurants Almas in Erfurt. Gekonnt balanciert sie 3 große Teller mit Cremesuppe an den Tisch. Im Almas kann man aber nicht nur gut essen, man darf hier auch austreten, also die Toilette benutzen, und zwar umsonst. Das gilt nicht nur für die Gäste, sondern für jeden, sagt Demmig.
17: Man kennt das ja, dass man in der Stadt unterwegs ist, vielleicht auch Muttis mit Kindern, und man sucht eine saubere Toilette, findet aber nichts im öffentlichen Raum. Gerade in Erfurt ist das schwierig.
16: Wer dringend seine Notdurft verrichten muss, findet das Almas in der Nette Toilette-App. Bundesweit gibt es Lokalitäten, die mitmachen und dort ihre WCs auflisten. In Erfurt gibt es 10 dieser netten Toiletten. Für Julia Demmig vom Almas ist das Service und Werbung in einem.
17: Wir liegen hier so ein bisschen versteckt in der Seitengasse und fanden es super, dass wir auch in der netten Toilette-App auftauchen und vielleicht auch Gäste vorbeischauen, die uns so jetzt nicht gefunden hätten.
16: Das Restaurant bekommt von der Stadt monatlich rund 80 € für den Service, der offenbar wirkt.
17: Viele Gäste sind tatsächlich überrascht, weil sie uns eben vorher auch nicht kannten und vom Ambiente, vom Biergarten so überrascht sind, und die bleiben dann tatsächlich hier.
16: In Leipzig gibt es noch keine dieser netten Toiletten. Man will das aber testen, sagt Marco Schlütter. Er ist der Sanitärbeauftragte der Stadt. In Leipzig ist die Zahl der öffentlichen Toiletten jahrzehntelang zurückgegangen. Die Stadt will den Trend aber umkehren, mit Toiletten ohne Wasseranschluss. Schlütter zeigt uns eine Station im belebten Lene-Vogt-Park. Das Häuschen ist modern gestaltet mit viel Edelstahl und schwarzer Farbe, außen wie innen.
18: Also was wir hier sehen, das ist eine Trockentrenntoilette. Die trennt fest von flüssig. Das heißt, in dem Moment, wo sich eine Person hier auf die Toilette setzt, funktioniert das wie so eine Art Teekannenprinzip. Der Urin, der wird separat abgeleitet und geht hier in den Bodentank rein, wird als Urin gesammelt und der Feststoff landet hinten in einem Behälter. Dieses Trockentrennsystem, das kennen viele Menschen zum Beispiel vom Festivalbereich oder auch vom Kleingarten.
16: Das System hat viele Vorteile. Es müssen keine Leitungen verlegt werden, man kann es an unterschiedlichen Orten aufstellen und es riecht kaum. Diese Parktoilette ist bislang aber nur ein Pilotprojekt. Bis Ende des Jahres sollen in Leipzig 16 weitere öffentliche Toiletten entstehen. Die Stadt hängt ihrem eigenen Zeitplan aber hinterher. Bislang steht von den 16 nämlich keine einzige.
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0: Alex Capu hat die Herzen seiner Leserschaft erobert, als sein berühmter Roman Leon und Louise 2011 erschien. Und in seinem neuen Roman ist der erzählerische Dreh- und Angelpunkt wieder einmal ein Gasthof. Annemarie Stoltenberg hat querfeldein gelesen. Sie findet, dass der Autor auch Menschen begeistern kann, die schon viele Geschichten kennen.
10: Auch fleißige Leserinnen und Leser fragen sich gelegentlich, warum soll ich das denn nun lesen? Manchmal sitzt man vor Bücherstapeln und hat doch nichts zum Lesen. Und dann kommt der neue Capu. Aufatmen. Die Frage nach dem Warum stellt sich gar nicht. Alex Capu hat die Gabe, so zu schreiben, dass man sich ihm begeistert anvertraut. Auch in seinem neuen Roman wieder. Allein seine Fähigkeit, Menschen zu beschreiben, ist unwiderstehlich. Zum Beispiel den Rechthaber auf einer Baustelle.
19: Man muss annehmen, dass Sepp auch ein besserer Papst gewesen wäre als der Papst und ein besserer Präsident der Vereinigten Staaten und dass er auch als Profifußballer, Balletttänzer oder Hirnchirurg diesen sogenannten Stars und Koryphäen ein paar Tricks hätte beibringen können. Dass er den Ruf eines überheblichen Rechthabers und Klugscheißers hatte, fand er ungerecht. Solche wie Sepp gibt es auf jeder Baustelle.
10: Aber es geht nicht um Sepp. Die Hauptperson ist Arnold, der einen sehr schlechten Start ins Leben hatte. Verwundungen als Kind. Er ist von zu Hause ausgerissen und musste unfassbar hart arbeiten. Jener Arnold geht eines Tages mit seinen Kumpeln vom Bau in ein Spielcasino. Und gegen jede Wahrscheinlichkeit und Vernunft gewinnt er dort eine derart hohe Summe, dass es ausreichen wird, ein gutes Leben damit zu gestalten. Wir befinden uns in der Zeit vor dem Ersten Weltkrieg. Er kauft ein Bauernhaus und baut einen Gasthof auf. Eines Tages kommt eine Frau mit ihren Pferden vorbei. Er stellt ihr ein Mittagessen hin und setzt sich zu ihr.
19: Als ihre Teller leer waren, fragte sie: Ist das dort die Treppe nach oben? Das ist die Treppe nach oben. Gibt es eine Frau dort oben? Nein. Gab es mal eine Frau dort oben? Nein. Gibt es einen Mann dort, wo du herkommst? Ich komme von nirgendwoher. Verstehe, du bist vom Himmel gefallen. Soll ich uns Kaffee holen? Lass uns lieber nach oben gehen. Dann gingen sie nach oben.
10: Die alte Regel: Für die wirklich wichtigen Entscheidungen im Leben sollte man nicht mehr als 30 Sekunden brauchen. Die beiden führen die Landwirtschaft, nun erweitert durch Pferdezucht und den Gasthof von da an gemeinsam. Sie bekommen Kinder. Die Tochter Clara macht ihnen schon als Kleinkind große Sorgen.
19: Denn Clara kletterte nicht nur auf fremde Schöße, sie folgte den unbekannten Beinen auch ins Freie. Es kam vor, dass sie unbemerkt auf die Ladefläche eines Fuhrwerks oder die Rückbank eines Automobils stieg und dort, nachdem die Fahrt losgegangen war, friedlich einschlief. An ihrem ersten Schultag weigerte sich Clara, an der Hand ihrer Mutter zur Schule gebracht zu werden. Sie kannte den Weg und wollte allein hingehen.
10: Clara wird erst viele Jahre später ruhiger, als sie sich in Hermann verliebt, der noch wilder und furchtloser ist als sie selbst. Er schmuggelt in der Nazizeit Zucker und andere Güter über die Schweizer Grenze, wird eines Tages inhaftiert und mehr sei vom Inhalt nicht verraten. Einer der erzählerischen Grundsätze von Alex Capu ist ja, dass er die Illusion wach hält, seine Geschichten seien alle wahr und hätten sich genau so zugetragen. In diesem neuen Roman von ihm kennt er selbst das Ende nicht. Er weiß nicht, was dann mit Hermann geschehen ist. So verläuft die Geschichte im Ungewissen. Die Arbeit mit dem Schluss sollen dann ja wohl wir, die Leserinnen und Leser, übernehmen. Geht klar.
0: Ja, und das war die Buchrezension zu dem neuen Buch von Alex Camus, das ab sofort im Handel verfügbar ist. Und hier bei uns in der ARD-Infonacht geht es gleich weiter mit den Nachrichten. Und danach blicken wir auf die Waldbrände in Südeuropa. Die sind nach wie vor nicht unter Kontrolle. Und jetzt steht eine neue Hitzewelle an. Das gleich hier bei uns.

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1: Um 23 Uhr mit Martin Wilhelmi. US-Präsident Trump hat heute den ukrainischen Präsidenten Selenskyj und anschließend Israels Ministerpräsidenten Netanyahu in Washington empfangen. Nach Angaben des Weißen Hauses verliefen beide Treffen positiv und produktiv. Aus der NDR-Nachrichtenredaktion Konstanze Semidey.
2: Laut Netanyahu war es eines der besten Gespräche, die er je mit Trump geführt habe. Beide hätten das Ziel, dass der Iran keine Atomwaffen baut. Während des Iran-Krieges soll es immer wieder Meinungsverschiedenheiten gegeben haben. Offenbar wollte Israel den Krieg fortsetzen, während Trump auf eine diplomatische Lösung drängte. Vorher hatte Trump den ukrainischen Präsidenten Selenskyj empfangen. Selenskyj teilte im Anschluss des Gesprächs mit, es sei darum gegangen, wie die ukrainische Flugabwehr gegen russische Raketenangriffe gestärkt werden könnte.
1: Nach dem Anschlag am Rande des CSD in Berlin haben die Ermittler ein Bekennervideo auf einem Handy entdeckt. Laut Bundesanwaltschaft wurde das Handy in dem Tatfahrzeug gefunden. Nach Informationen des RBB zeigt es einen vermummten Mann, der sich als Kämpfer des IS zu erkennen gibt und einen Treueschwur leistet. Die Ermittler gehen mit sehr großer Wahrscheinlichkeit davon aus, dass es sich um den Tatverdächtigen handelt. Aus dem Harz starten zwei Löschflugzeuge nach Frankreich, um dort gegen die Waldbrände eingesetzt zu werden. Das im Landkreis Harz stationierte Flugzeug und eine baugleiche Maschine aus Polen sollen von Ballenstedt in Sachsen-Anhalt aus in die Region Bordeaux fliegen. Nach Angaben der örtlichen Feuerwehr sollen beide Flugzeuge morgen früh starten. Der Landkreis Harz ist die einzige Kommune in Deutschland, die ein eigenes Löschflugzeug für die Bekämpfung von Waldbränden gemietet hat. Durch die Hitzewelle im Juni sind in Deutschland so viele Getränke und Eis verkauft worden wie seit 2023 nicht mehr. Das geht aus Zahlen hervor, die das Statistische Bundesamt jetzt veröffentlicht hat. Aus Wiesbaden, Jutta Nieswand.
3: So wurden 77% mehr Stilles und 63% mehr Sprudelwasser verkauft. Während der Woche mit Extremtemperaturen um 40 Grad Celsius wurden außerdem 90% mehr Eis in den Supermärkten verkauft. Neben Wasser und Eis wurden auch bei anderen Getränken Rekordmarken erreicht, wie bei Biermischgetränken, alkoholfreiem Bier und Limonaden. Auch Cola wurde deutlich mehr verkauft, der Absatz erreichte hier aber keinen Höchststand. Für die angegebenen Werte wurden die Scannerdaten in großen Supermarktketten ausgewertet.
1: Das waren die Nachrichten. Noch ein Blick auf das Wetter in Deutschland. In der kommenden Nacht bleibt es meist trocken bei Tiefsttemperaturen von 19 bis 12 Grad. Morgen dann viel Sonnenschein, im Nordosten einige Wolkenfelder, an den Alpen später Gewitter. Die Höchsttemperaturen 24 Grad auf den nordfriesischen Inseln und bis 38 Grad am Oberrhein. Und noch ein Blick zur Uhr. Es ist 23.03 Uhr.
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4: Und wir legen los mit der A45 Dortmund-Gießen. Zwischen Schwerte-Ärgste und Hagen-Süd kommt es durch Rauch zu extremer Sichtbeeinträchtigung. Die A1 Hamburg-Lübeck. Auf der Norderelbbrücke kommt es in beiden Richtungen mehrfach zu kurzfristigen Sperrungen wegen eines Schwertransportes. Die A2 Berlin Richtung Hannover, zwischen Kreuz Magdeburg und Bornstedt, 5 Kilometer Stau. Die A4 Köln Richtung Aachen ist zwischen Kreuz Köln-West und Frechen-Nord nach einem Unfall gesperrt. Zwei Meldungen noch, die A29 Wilhelmshaven Richtung Oldenburg ist zwischen Kreuz Oldenburg-Nord und Oldenburg-Umstede wegen Brückenarbeiten bis 5 Uhr gesperrt. Die A40 Duisburg-Essen ist zwischen Mülheim an der Ruhr, Winkhausen und Dreieck Essen-Ost wegen Bauarbeiten in beiden Richtungen bis Donnerstag früh gesperrt. Ihnen eine gute Fahrt, kommen Sie gut an Ihr Ziel.
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4: Und die kommt aus Hamburg, aus dem Studio von NDR Info. Heute mit mir, ich bin Simeon Laux. Schön, dass Sie mit dabei sind. Ja, und wir blicken zu Beginn dieser Stunde in unserem Schwerpunkt auf die Waldbrände in Spanien und Frankreich. Wegen der anhaltenden Trockenheit breiten sich die Feuer dort schnell aus. Und eine neue Hitzewelle steht in den kommenden Tagen in weiten Teilen Europas bevor. In Frankreich kämpft die Feuerwehr nach wie vor gegen eines von zwei Feuern in der Nähe von Bordeaux. Der flächenmäßig kleinere Waldbrand südlich der Stadt konnte bereits am Montagabend unter Kontrolle gebracht werden. Ja, und auch in Spanien gibt es Licht und Schatten, während in den Regionen Madrid, Kastilien und León viele Menschen zurück in ihre Häuser dürfen, müssen Zehntausende wegen der anhaltenden Waldbrände noch in Notunterkünften bleiben. Ministerpräsident Sanchez spricht von einem Rennen gegen die Zeit. Anna Mund berichtet aus Madrid.
5: Im kleinen Ort Brunete in der Nähe der Brandgebiete rings um Madrid beginnt ein weiterer Tag Unsicherheit. Viele, die hier vor den Bränden Schutz suchen, nutzen den Morgen, um der Enge ihrer Notunterkunft zu entkommen. Auf weißen Plastikstühlen sitzen sie in einem kleinen Park nahe der Unterkunft. Noch ist es kühl genug, um draußen zu sein. Nach so vielen Tagen sollte man das Ganze besser organisieren. Vor allem für Menschen mit Behinderung, damit sie in ihre Häuser zurück können. Das sagt Estella Costales, die mit ihrem Mann in dem Park sitzt. Viele der Schutzsuchenden sind schon seit 5 Tagen hier. Rund 20 Kilometer entfernt im Ort Leganés liegen Menschen in einer Sporthalle auf blauen Feldbetten. Viele tippen ins Handy, andere trinken aus Pappbechern. Wir sind eine Familie, 16 Leute insgesamt. Man hat uns hier aufgenommen. Zum Glück geht es uns gut. Wir wurden herzlich empfangen und sind seit Freitag hier. Uns ist nichts passiert. Dafür sind wir sehr dankbar. Für sie bleibt die Lage heute unsicher. Andere dürfen bereits in ihre Häuser zurück. Darunter viele Betroffene aus der Provinz Toledo und Menschen aus einigen Gemeinden der Region Madrid. Trotz erster Lockerungen sind die Flammen vielerorts noch nicht unter Kontrolle. Dennoch geben sich Behörden und Rettungskräfte bei der Bekämpfung der verheerenden Brände in Zentralspanien und nördlich von Valencia vorsichtig optimistisch. Die Löschmannschaften hätten das Feuer an einigen kritischen Punkten erfolgreich bekämpft und damit eine weitere Ausweitung verhindert, so Spaniens Innenminister Fernando Grande Malasca. Der Brand in der Provinz Toledo wurde in seiner Gefahrenlage herabgestuft. Für die Provinzen Madrid und Ávila sowie für Laval du Chau im Norden der Region Valencia gibt es noch keine Entwarnung. Angesichts dessen sieht Spaniens Ministerpräsident Pedro Sánchez Licht am Ende des Tunnels, dank der hart arbeitenden Einsatzkräfte.
6: Gracias a ellos estamos cambiando las tornas.
5: Ihnen ist es zu verdanken, dass sich das Blatt wendet. Deshalb können wir jetzt mit aller Vorsicht Licht am Ende des Tunnels sehen. Auch wenn uns weiterhin besonders schwierige Tage und Stunden bevorstehen. Gemeint ist auch eine angekündigte Hitzewelle. Ab Mittwoch werden in Spanien wieder Temperaturen von bis zu 42 Grad erwartet. Dazu niedrige Luftfeuchtigkeit und heftige Windböen. Das macht die Brandbekämpfung sehr viel schwieriger. In Portugal konnten die Löschmannschaften unterdessen 2 von 3 am Montag ausgebrochene Brände wieder unter Kontrolle bringen. Bei einem Feuer in der Nähe der Ortschaft Guarda, nahe der spanischen Grenze, machen starker Wind und schwer zugängliches Gelände die Löscharbeiten allerdings äußerst kompliziert.
4: Im Kampf gegen diese ausgedehnten Waldbrände sind sie unerlässlich, die Satellitenbilder von Copernicus. So heißt das EU-Erdbeobachtungsprogramm. Bei der Abschätzung von Brandgefahren, der Rauchüberwachung oder der Auswertung von Brandschäden, bei all dem spielen die Copernicus-Daten eine wichtige Rolle. Sabrina Fritz weiß mehr dazu und berichtet aus Brüssel.
7: Es gibt wenige Dinge im All, bei denen die Europäer die Amerikaner abhängen können. Bei Copernicus ist das der Fall. Der zuständige EU-Kommissar Andrus Kubilius ist entsprechend stolz.
8: In some cases we are really very good and even better than the United States, for example, with Galileo or as observation services, Copernicus constellation.
7: In manchen Dingen sind wir besser als die USA, bei Galileo, den Überwachungsdaten und bei Copernicus. Der Name des berühmten Astronomen aus dem 16. Jahrhundert steht heute für eine Satellitenfamilie, die permanent Daten über die Erde ausspuckt. Sentinel, Wächter heißen die aktuell 6 Satelliten, die die Raumfahrtagentur ESA gemeinsam mit der EU-Kommission vor 13 Jahren ins All geschossen hat. Sie sammeln alles, was man braucht, um Klimavorhersagen zu treffen. Von ihren Daten profitiert die aktuelle Wettervorhersage der Tagesschau. Landwirte wissen, wann es Zeit für die Ernte ist und Feuerwehrmänner, wann der nächste Waldbrand droht. EFIS heißt das spezielle Programm, das die Europäer für die Beobachtung der Waldbrände entwickelt haben. Das Europäische Waldbrände-Informationssystem liefert eine Übersicht der aktuellen Brandlage. Die Satellitendaten spucken aus, dass sich die Waldbrände mit einer enormen Geschwindigkeit fortbewegen, wie trocken die Böden sind und eine Prognose für die nächsten 4 Wochen. Auf dieser Basis kann die EU Rettungskräfte und Flugzeuge frühzeitig an gefährdete Gebiete verlegen. Man sieht, dass die glutroten Flächen in den nächsten 4 Wochen blasser werden. Eine Hoffnung, dass die Waldbrände bis Ende August deutlich nachgelassen haben. Bekannt wurde Copernicus vor allem für seinen monatlichen Bericht über die Klimaerwärmung. Der letzte Bericht stammt für den Juni 2026. Es war der wärmste seit Beginn der Aufzeichnungen. Aber ebenso wichtig wie die Hitze sind die Daten über das Wasser. Sentinel 3 zum Beispiel zeichnet permanent auf, wie verändert sich die Farbe der Ozeane, wie die Temperatur der Meere, wo verschwinden Gletscher. Aus diesen Informationen lässt sich dann ein genaues Klimabild der Erde zeichnen, das von Staaten auf der ganzen Welt genutzt wird. Im nächsten Jahr soll der Sentinel 7-Satellit ins All geschossen werden. Er ist vor allem dazu da, den CO2- und Methanausstoß auf der Erde zu messen. Diese Daten sind dann die Grundlage für die nächsten Klimakonferenzen und die Gesetze in der EU.
4: Ja, und wir bleiben bei diesem Thema, richten den Blick aber hier nach Deutschland. Auch bei uns schauen die Feuerwehr und Einsatzkräfte natürlich genau in Richtung der Waldbrände, die gerade in Spanien und Frankreich wüten. Denn auch bei uns gibt es durch den Klimawandel in vielen Regionen weniger Regen, beispielsweise in Nordrhein-Westfalen. Hier gilt schon jetzt immer wieder die zweithöchste Waldbrandgefahrenstufe. Im Juli hat es bereits einige Einsätze gegeben und dass es für die Löschtrupps ein heißer Sommer wird, mit noch einigen Wald- und Vegetationsbränden, davon geht nicht nur der Leiter der Feuerwehr in Schleiden in der Eifel aus. Dort bereitet man sich schon mit neuer Ausrüstung auf die Situation vor. Timo Spicker war vor Ort.
9: Wolfgang Fuchs sitzt im TLF 3000, einem Tanklöschfahrzeug. Mit dem ist er auf dem Weg in den Nationalpark Eifel. Ein Höhenweg, der Blick reicht rechts und links weit ins Land. Die Wiesen sind strohbraun.
10: Ja, man sieht hier die Kombination aus Trockenheit, also lange ausbleibender Regen und Hitzeperiode, wodurch der Boden und die Bereiche sehr ausgetrocknet sind. Sobald da Feuer drankommt, in Kombination mit etwas Wind, haben wir sehr schnell ein großes Problem, weil dann auch die Ausbreitungsgeschwindigkeiten dieser Vegetationsbrände extrem hoch sind.
4: Und da muss ich einmal dazwischen gehen, der Verkehrsservice in der ARD-Infonacht. Wir haben einen Falschfahrer auf der B85 am Berg Scham. Zwischen Untertraubenbach und Knoten Scham-West kommt Ihnen ein Falschfahrer entgegen. Fahren Sie äußerst rechts und überholen Sie nicht. Ich wiederhole, ein Falschfahrer auf der B85 am Berg Scham. Zwischen Untertraubenbach und Knoten Scham-West ist ein Falschfahrer unterwegs. Vorsicht hier in beiden Richtungen.

0: Ja, und da muss ich einmal dazwischen gehen. Wir haben einen technischen Fehler. Den Beitrag, den ich eigentlich gerade wegen des Verkehrsservice pausiert hatte, ist leider jetzt übersprungen sozusagen bei uns im System. Das heißt, wir machen weiter mit dem nächsten Stück. Und da geht's um die Ermittlungen zum Anschlag auf den Berliner CSD. Die gehen weiter und inzwischen ist klar, dass sich der Attentäter vom Berliner Tiergarten zur Terrororganisation IS bekannt hat. Ein entsprechendes Video wurde jetzt auf dem Handy entdeckt, das im Tatfahrzeug gefunden wurde. Hans-Niklas Gerbuth fasst den aktuellen Stand zusammen.
1: Für die Ermittler steht mittlerweile fest, dass Abdul B. der Fahrer des Tatfahrzeugs war. Die Bundesanwaltschaft hat dem RBB bestätigt, dass in dem Fahrzeug DNA-Spuren von Abdul B. gefunden wurden. Vorher war schon klar, dass Abdul B. auch der Mieter des Fahrzeugs war. Außerdem wurde auch ein Bekennervideo auf dem Handy des Attentäters entdeckt. Die Sprecherin der Bundesanwaltschaft Ines Peterson dazu.
2: Ich kann derzeit sagen, dass wir auf dem Mobiltelefon des Tatverdächtigen Abdul B. ein sogenanntes Bekennervideo gefunden haben, in dem eine vermummte Person, vermutlich eben der Tatverdächtige, einen Treueschwur auf den sogenannten Islamischen Staat, also die Terrororganisation, geleistet hat.
1: Das Handy wurde im Tatwagen gefunden, mit dem der Täter im Berliner Tiergarten eine polnische Frau getötet und 31 weitere Menschen zum Teil schwer verletzt hat. Nach RBB-Informationen wurde das Bekennervideo auf dem Handy noch am Tag des Anschlags aufgenommen. ARD-Terrorismusexperte Michael Götschenberg zufolge fehlt in dem Video zwar ein eindeutiger Bezug zu dem Anschlag auf den CSD, trotzdem sei das Video authentisch.
3: Das ist ein klassisches Bekennervideo, so wie wir das auch in der Vergangenheit immer wieder gesehen haben von Personen, die sich zum IS bekennen, die in so einem Video den Treueschwur auf den IS leisten.
1: Der IS selbst hat das Bekennervideo noch nicht hochgeladen. Es ist auch noch unklar, ob der Attentäter das Video überhaupt an den IS geschickt hat. Trotzdem gilt der Attentäter damit als IS-Mitglied, sagt Götschenberg. Die Ermittler gehen aber weiter davon aus, dass der Anschlag alleine durchgeführt wurde. Auch die drei Personen, die in der Spandauer Gartenkolonie festgenommen wurden, in der Abdul B. von der Polizei erschossen wurde, haben nach bisherigem Ermittlungsstand nichts mit dem Anschlag zu tun.
3: Das bedeutet aber nicht, dass es nicht weitere Personen gab, die von diesem Anschlagsplan gewusst haben. Die Frage ist darüber hinaus, zu welchen Personen beim IS er in Kontakt stand. All das wird jetzt im Zuge der weiteren Ermittlungen abgeklärt.
1: Ob also ein größeres islamistisches Netzwerk hinter dem Anschlag steckt, muss noch geklärt werden, sagt ARD-Terrorismusexperte Michael Götschenberg. Die Bild-Zeitung will außerdem erfahren haben, dass nicht nur das Handy des Attentäters im Tatfahrzeug gefunden wurde, sondern auch eine Machetenscheide. Nach der Amokfahrt ist der Täter zu Fuß geflüchtet und hat dabei auf Menschen eingestochen. Die Berliner Charité hat davon gesprochen, dass die letzten vier Opfer des Anschlags, die bei ihnen behandelt wurden, vor allem Stichverletzungen gehabt haben. Die Machete selbst wurde bislang allerdings noch nicht gefunden.
0: Hans-Niklas Gerbuth war das aus Berlin. Heute ist Welthepatitis-Tag. Die Hepatitis ist eine Entzündung der Leber. In vielen Fällen wird sie durch unterschiedliche Viren ausgelöst. Entsprechend gibt es verschiedene Varianten von Hepatitis A bis Hepatitis E. Allein mit dem Hepatitis B-Virus sind weltweit mehr als 250 Millionen Menschen infiziert. Über 1 Million Betroffene sterben jährlich daran. Ein neuartiger Impfstoff soll die Immunabwehr von chronisch Infizierten aktivieren und sie so von der Hepatitis heilen. Vor 2 Jahren haben klinische Studien mit dem Impfstoff begonnen. Susi Weichselbaumer berichtet.
4: Terbak B, so heißt der neue therapeutische Impfstoff. Er soll das Immunsystem von Menschen ankurbeln, die chronisch an Hepatitis B erkrankt sind. Deren Körper soll dann das Hepatitis-Virus eigenständig loswerden können. Bis dahin ist der Weg allerdings weit.
5: Ja, wir arbeiten ja schon sehr lange darüber, zu verstehen, warum bei manchen das Immunsystem dieses Hepatitis-B-Virus einfach nicht aus dem Körper treiben kann.
4: Sagt die Münchner Virologin Ulrike Protzer. Seit 2008 forschen sie und ihr Team an Terbak B. Noch geht es Menschen, die an chronischer Hepatitis B erkrankt sind, oft so.
5: Die sind dann langfristig infiziert, meist lebenslang. Das heißt, die können das Virus übertragen, die sind ansteckend, aber die haben auch die Gefahr, dass eine Lebererkrankung entsteht, eine Leberzirrhose oder auch Leberkrebs. Und da sterben aktuell immerhin über 1 Million Menschen jedes Jahr dran.
4: Zwar wirken herkömmliche Medikamente bei Hepatitis B akut gut, erklärt Lisa Sandmann, Oberärztin an der Klinik für Gastroenterologie an der Medizinischen Hochschule Hannover, aber auf längere Sicht können die Medikamente die Krankheit nicht besiegen.
6: Sie sorgen in Anführungszeichen eben nur für eine Virusunterdrückung, also verhindern, dass sich das Virus vermehren kann. Aber sie sorgen eben nicht für eine Heilung. Also das Virus ist nicht weg, sondern wenn man mit der Therapie aufhört, bei den allermeisten Patienten wird das Virus sich wieder vermehren und dann auch wieder im Blut nachweisbar sein.
4: Entsprechend verfolgt Sandmann mit Spannung die Entwicklung des Impfstoffs Tervakb in München. Dabei gibt es vor allem eine Herausforderung, beschreibt Virologin Ulrike Protzer.
5: Wir haben uns erst angeschaut, welche Art Immunantwort fehlt denn bei denjenigen, die chronische Virusträger sind. Und da haben wir festgestellt, das fehlt eigentlich auf allen Ebenen. Es fehlen Antikörper, es fehlen aber auch die sogenannten T-Zellen, und zwar die Helfer-T-Zellen, genauso wie die T-Zellen, die nachher infizierte Leberzellen abräumen können.
4: Notwendig ist ein Wirkstoff, der das Immunsystem ganzheitlich antreibt. Stand jetzt werden es bestimmte Eiweiße, Proteine sein, auf die die Virologen um Protzer setzen. Diese Proteine bereiten das Immunsystem vor. Darauf folgt eine Art Impfung, die eine zelluläre Immunantwort erzeugen soll. Damit werden sowohl Antikörper als auch T-Zellen gegen das Hepatitis-B-Virus aktiviert. Dass diese Abfolge funktioniert, hat eine erste klinische Studie bereits bestätigt.
5: Die erste klinische Studie ist jetzt abgeschlossen. Die hat gezeigt, dass das Ganze sicher ist und auch, dass es genau die Arme des Immunsystems stimuliert, die wir gern stimuliert haben wollten. Also unser Immuntherapieansatz auch funktioniert. Und jetzt sind wir in einer Studie in den ersten Patienten.
4: Diese zweite Erprobungsphase läuft an Kliniken in Deutschland, Italien, Spanien, England und Tansania. Mit Ergebnissen rechnet die Münchner Virologin Protzer etwa in 2 Jahren. Dann könnte Tervakb tatsächlich einen Unterschied in der Hepatitis-Behandlung machen. Der Impfstoff deckt über 95% der weltweit vorkommenden Hepatitis-B-Virenstämme ab. Er wäre also wirksam für mehr als 250 Millionen chronisch Infizierte weltweit.
0: Ein Bericht von Susi Weichselbaumer. Noch viel zu oft werden Arbeitnehmerinnen und Arbeitnehmer in Betrieben ausgebeutet. Viel Arbeit für wenig Geld, oft verbunden mit einem hohen Leistungsdruck. Auch oder gerade in der Landwirtschaft. Manche von diesen Betrieben erhalten auf der anderen Seite aber auch EU-Subventionen. Und die können im Falle von Ausbeutung auch gekürzt werden. Nur passiert das praktisch nie, weiß Daniel Ho.
7: Wenn Landwirtschaftsbetriebe gegen den Arbeits- und Sozialschutz verstoßen, können ihnen EU-Subventionen gekürzt oder ganz gestrichen werden. In der Praxis findet das aber kaum statt, wie eine Recherche des ARD-Politikmagazins Report Mainz zeigt. Demnach haben die Arbeitsschutzverwaltungen in Deutschland seit 2025 bislang erst einem einzigen Hof die EU-Förderung gekürzt. Dabei handelt es sich um einen Milchbetrieb aus dem Landkreis Rostock. Laut dem zuständigen Landwirtschaftsministerium waren dort die Unterkünfte für die Beschäftigten in einem, Zitat, desolaten Zustand. Seit 2025 gibt es für die Behörden in der EU die Pflicht, Agrarbetrieben die Förderung zu kürzen oder zu streichen, wenn sie zum Beispiel Erntehelfer gesetzeswidrig behandeln. Dieses Prinzip heißt soziale Konditionalität. Nach Informationen von Report Mainz setzt sich die Bundesregierung derzeit aber dafür ein, die soziale Konditionalität wieder abzuschaffen. Kritik an den Plänen kommt sowohl aus dem EU-Parlament als auch von Gewerkschaften wie der IG Bau.
0: Es ist 23.21 Uhr. Ja, und jetzt stellen wir Ihnen hier in der ARD-Infonacht einen ungewöhnlichen Weg zur Arbeit vor, nämlich per Kajak. Wenn Sie zu Zeiten wie jetzt abends oder nachts arbeiten müssen, wird das wahrscheinlich schwierig. Aber für Daniel Winnetzberger ist es genau das Richtige. Er ist 22 Jahre alt und arbeitet als Gemeindekämmerer im Landkreis Passau. Statt einer vollen Straße nimmt er die Donau. Martin Kuber hat ihn an einem Morgen begleitet.
8: Früh um 7 an der Donau bei Vilshofen. Daniel Winnetzdorfer schiebt sein hellgrünes Kajak Richtung Fluss.
9: Einmal gleich rund.
8: Es geht in die Arbeit. Nicht mit Zug, Auto oder Fahrrad, sondern eben mit dem Kajak. Sein Arbeitsplatz, das Rathaus von Hofkirchen, liegt nämlich nur ein paar hundert Meter von seinem Wohnort entfernt. Und weil die Donau dazwischen ist, und die nächste Brücke bei Vilshofen einen großen Umweg bedeuten würde, nimmt er halt sein giftgrünes Paddelboot.
10: Also mit den ganzen Straßensperrungen und Ding, du sparst dann natürlich auch Zeit. Also anders brauche ich 20 Minuten oder was in der Arbeit und da bin ich in 10 Minuten gleich in der Arbeit da.
8: Daniel zieht die Gummistiefel an und das Kajak ins Wasser. Einsteigen und los geht's. Seine Arbeitskleidung hat der 22-Jährige bei der morgendlichen Paddeltour schon an. Schickes graues Sakko, weißes Hemd, die hellen Sneakers stecken vorne im Bug. Ein bisschen muss man halt aufpassen, sagt Daniel.
10: Darf man beim Paddeln ein wenig langsamer durch und nicht schnell, weil wenn ich jetzt ganz schnell rudere oder was, dann haut's mir das Wasser ein wenig alleine. Also du musst schon ein wenig, sag ich mal, langsamer und ruhiger durch. Und wenn du wirklich ein dichter Nebel bist, du musst wirklich ein wenig genau schauen, ob ein Schiff kommt oder nicht. Ja, dann musst du warten, sag ich mal, bis das Schiff vorbeigefahren ist. Anders verbrennst du es, dann fährst du dich nicht zusammen.
11: Kommt es selten vor, gell?
10: Ja, ab und zu schon. Also die fahren schon regelmäßig und meistens genau im Sommer, wenn ich anfange. Einfach traumhaft und ein ganz anderer Arbeitsweg, wie wenn man mit dem Auto fährt und sich den Stress tut. Wenn man Tiere auf der Donau sieht, man sieht Schwäne, man sieht Anten, die Kulisse von der Donau, man blickt auf das schöne Hofkirch. Es ist jeden Tag in der Früh wirklich ein Erlebnis.
8: Knapp 5 Minuten dauert das Erlebnis. Drüben angekommen sieht ihr das Kajak an Land, kettet es an einem Poller. Die letzten Meter zum Rathaus geht Daniel zu Fuß durch den Ort. Mit Sakko und Gummistiefel, das Paddel lässig auf der Schulter.
10: Man ist ja viel frischer, sag ich mal, in der Früh. Wenn du jetzt da anfängst, an der Arbeit, du bist nicht träge, du bist nicht müde, sondern du bist einfach gleich frisch und

0: verkaufen und damit mehr als 4 Milliarden US-Dollar einnehmen. Dem Milliardendeal, der über eine neue Tochtergesellschaft namens FIFA Forward Enterprise, kurz FFE, laufen soll, müssten noch die FIFA-Mitgliedsverbände zustimmen, teilt der Weltfußballverband mit. Die FIFA solle die alleinige Kontrolle über das neue FFE-Unternehmen haben, heißt es weiter. Ziel sei es, die Finanzierung für die Fußballentwicklung auf über 10 Milliarden US-Dollar auszuweiten und, so lässt sich FIFA-Chef Infantino zitieren, das kommerzielle Potenzial und die Chancen der FIFA freizusetzen. Scharfe Kritik an den Plänen von Infantino kommt von der UEFA, dem Europäischen Fußballverband. Die Seele und die Führung des Fußballs seien keine Handelsware, erst recht nicht bei völliger Intransparenz darüber, wer finanziell davon profitiert, schreibt die UEFA in einem ersten Statement.
1: Profiteur könnte der aktuelle FIFA-Präsident Gianni Infantino werden. Infantino darf laut Statuten nur bis 2031 Verbandspräsident bleiben, könnte danach aber Kommissar der neuen Organisation werden. Und apropos WM, dass Frankreichs Erfolgstrainer Didier Deschamps seinen Job nach dem Turnier abgibt, das war schon seit 1,5 Jahren bekannt. Jetzt ist aber auch klar, wer sein Nachfolger wird. Der französische Verband machte das offiziell, was schon seit Monaten gemunkelt wurde. Zinedine Zidane wird neuer Trainer der Equipe Tricolore. Irina Gneb, wie blickt denn die Presse auf die Personalie?
2: Sehr positiv. Dass er das Amt von Didier Deschamps antritt, das ist ja wirklich keine Überraschung mehr. Trotzdem ist die Bestätigung natürlich die Nachricht. Wenn man in französische Medien schaut, dann ist die Vorfreude auf Zinedine Zidane als Nationaltrainer der Le Bleu riesig. L'Équipe schreibt zum Beispiel, dass die Faszination, die er auslöst, ungebrochen sei. Und Le Figaro spricht von ihm als Heilsbringer, als derjenige, der es nicht nur ermöglichen wird, Titel zu gewinnen, sondern auch Spiele mit einem attraktiven Spielstil zu entscheiden. Und auch in der internationalen Presse wird sie dann als neuer Nationalcoach Frankreichs natürlich fleißig kommentiert. In Spanien ist von dem Beginn einer neuen Ära im französischen Fußball zu lesen. Die englische Presse schreibt von der lang ersehnten Heimkehr einer Legende.
1: Und auch Italien hat seinen neuen Nationaltrainer gefunden. Nachdem Top-Kandidat Andrea Pirlo wegen Werbeverbindungen nach Russland aus dem Rennen ausschied, wurde nun Roberto Mancini als neuer Trainer präsentiert. Der 61-Jährige führte Italien zum EM-Titel 2021 und soll das Land nun nach 3 verpassten WM-Teilnahmen zurück auf die Weltbühne bringen. Auch beim DFB gab es ja das große Stühlerücken. Am letzten Freitag, da wurde Jürgen Klopp als neuer Bundestrainer vorgestellt. Und jetzt haben sich auch Verantwortliche des Rekordmeisters Bayern München zum ersten Mal zu Klopp geäußert. Vorstandsvorsitzender Jan-Christian Dresen blickt optimistisch auf die Zukunft.
3: Jürgen Klopp hat an all seinen Wirkungsstätten ganz hervorragende Arbeit geleistet. Champions League mit Liverpool gewonnen. Also da kann keiner sagen, dass das nicht der Richtige wäre. Er hat darüber hinaus natürlich eine empathische Art, ist ein Menschenfänger, hat ein sehr ausgeprägtes Selbstbewusstsein, das sich dann hoffentlich auf die Mannschaft überträgt.
1: Die erste Chance, ihre Fähigkeiten unter Beweis zu stellen, haben Klopp, Mancini und Zidane dann bei der Länderspielpause Ende September.
4: Das war der Sport mit Moritz Knorr. Und jetzt haben wir noch einen Hörtipp für Sie.
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4: Ja, und hier bei uns geht's jetzt weiter mit den Nachrichten und danach blicken wir nach Washington. Dort hat der US-Präsident heute sowohl den ukrainischen Präsidenten als auch den israelischen Ministerpräsidenten empfangen. Über diese beiden Treffen spreche ich gleich mit unserer US-Korrespondentin.

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1: Um 23.30 Uhr mit Olaf Knapp. Israels Ministerpräsident Netanyahu hat sein Gespräch mit US-Präsident Trump als exzellentes Treffen bezeichnet. In einer Videobotschaft lobte er es als eines der besten Gespräche, die er je mit dem Präsidenten der Vereinigten Staaten hatte. Bei dem Treffen sei es um das gemeinsame Ziel der USA und Israels gegangen, den Iran am Bau einer Atomwaffe zu hindern. Trump hat heute nacheinander erst den ukrainischen Präsidenten Zelensky und den israelischen Regierungschef im Weißen Haus empfangen. Zelensky sprach im Anschluss ebenfalls von einem guten Gespräch. Zum Anschlag auf den Christopher Street Day in Berlin gibt es ein Bekennervideo. Die Ermittler haben es auf einem Smartphone entdeckt, das in dem Tatfahrzeug gefunden wurde. Aus der Nachrichtenredaktion Nils Hansen.
2: Darauf zu sehen, ein vollständig vermummter Mann, der der Terrororganisation Islamischer Staat die Treue schwört. Die Bundesanwaltschaft hat gegenüber der ARD bereits bestätigt, dass es dieses Video gibt. Allerdings ist noch nicht zu 100% geklärt, ob es sich bei dem Mann in dem Video tatsächlich auch um Abdul B. handelt. Der 21-Jährige war am Sonntag bei einem Polizeizugriff erschossen worden. Er soll am Samstagabend am Rande des CSD in Berlin mit einem weißen Transporter in eine Menschenmenge gefahren sein und eine Frau getötet haben.
1: In der Brandregion im südwestfranzösischen Departement Land können mehrere tausend Menschen in ihre Häuser und Urlaubsunterkünfte zurückkehren. Laut Behörden hat sich das Feuer dort zuletzt nicht weiter vergrößert. Helfer seien weiter damit beschäftigt, Brandschneisen zu schlagen, um eine erneute Ausbreitung der Flammen zu verhindern. Durch die Hitzewelle im Juni sind in Deutschland sehr viel mehr Getränke und Eis verkauft worden als sonst. Das geht aus Zahlen hervor, die das Statistische Bundesamt jetzt veröffentlicht hat. Aus Wiesbaden, Jutta Nieswand.
3: So wurden 77% mehr Stilles und 63% mehr Sprudelwasser verkauft. Während der Woche mit Extremtemperaturen um 40 Grad Celsius wurden außerdem 90% mehr Eis in den Supermärkten verkauft. Neben Wasser und Eis wurden auch bei anderen Getränken Rekordmarken erreicht, wie bei Biermischgetränken, alkoholfreiem Bier und Limonaden. Auch Cola wurde deutlich mehr verkauft, der Absatz erreichte hier aber keinen Höchststand. Für die angegebenen Werte wurden die Scannerdaten in großen Supermarktketten ausgewertet.
1: Das Wetter in Deutschland. In der Nacht bleibt es trocken bei Tiefstwerten von 19 bis 12 Grad. Morgen dann viel Sonnenschein, im Nordosten einige Wolkenfelder, an den Alpen später Gewitter. Höchstwerte 24 Grad auf den nordfriesischen Inseln bis 38 Grad am Oberrhein. Das waren die Nachrichten.
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4: Und wir beginnen mit einer Entwarnung für die B85 am Berg Kam. Kein Falschfahrer mehr zwischen Untertraubenbach und Knoten Kam West. Die A45 Dortmund-Gießen zwischen Schwerte, Ärgste und Hagen Süd kommt es durch Rauch zu extremer Sichtbeeinträchtigung. Die A1 Hamburg-Lübeck. Auf der Norderelbbrücke kommt es in beiden Richtungen mehrfach zu kurzfristigen Sperrungen wegen eines Schwertransportes. Die A2 Berlin Richtung Hannover zwischen Kreuz Magdeburg und Bornstedt 5 Kilometer Stau. Die A29 Wilhelmshaven Richtung Oldenburg ist zwischen Kreuz Oldenburg Nord und Oldenburg Umstede wegen Brückenarbeiten bis 5 Uhr gesperrt. Die A40 Duisburg-Essen ist zwischen Mülheim an der Ruhr Winkhausen und Dreieck Essen-Ost wegen Bauarbeiten in beiden Richtungen bis Donnerstag früh gesperrt. Das waren die Meldungen. Ihnen weiterhin eine gute Fahrt.
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4: Mit mir Simeon Laux. Schön, dass Sie mit dabei sind. Den Gazastreifen erreichen inzwischen wieder mehr Lebensmittel. Aber daran allein lässt sich die humanitäre Lage nicht messen. Weite Teile des Küstenstreifens sind zerstört. Schätzungsweise 500.000 Menschen lebt in Notunterkünften. Und die Versorgung der Menschen scheitert oft auch an Sicherheitsinteressen. Denn längst nicht alle Güter, die die Menschen im Gazastreifen brauchen, sind aus Sicht der israelischen Behörden unbedenklich. Sie befürchten, dass diese Güter auch militärisch genutzt werden könnten und verhindern daher die Einfuhr. Welche Folgen das zum Beispiel für die Trinkwasserversorgung hat, schildert uns Jan-Christoph Kitzler.
5: Die Maschinen von Atef Aude laufen in Gaza-Stadt, zumindest einige noch. Oude betreibt eine private Wasserentsalzungsanlage. Sein Wasser ist ein begehrtes Gut im flächendeckend zerstörten Gazastreifen, wo die allermeisten Menschen in Notunterkünften leben. Das Wasser läuft in große Behälter. 120 Kubikmeter Trinkwasser will er heute herstellen. Ob das klappt, weiß der Ingenieur noch nicht. Unter normalen Bedingungen können wir die Anlage 15 Stunden lang betreiben, sofern die nötigen Dinge vorhanden sind. Leider fehlt uns einiges, was für den Betrieb unerlässlich ist. Angefangen beim Diesel für die Stromerzeugung durch Generatoren. Wir haben auch kein Motoröl. Wir haben Transportfahrzeuge, die keine guten Reifen haben. Wir sind nun schon seit 8 Stunden im Einsatz und die Lage ist äußerst dringlich. Denn die Menschen in Gaza brauchen sein Wasser. Laut UN-Angaben hat jeder Mensch dort pro Tag weniger als 6 Liter Wasser zur Verfügung. Das reicht bei weitem nicht. Menschen in Deutschland können im Durchschnitt mehr als 120 Liter am Tag nutzen. Aude beliefert mit seinem Wasser 27 Flüchtlingslager, manche davon täglich. Doch seine Maschinen sind am Limit, auch weil die nötigen Ersatzteile nicht in den Gazastreifen kommen. Deshalb kann er seinen Hauptgenerator gerade nicht nutzen und er braucht dringend neue Filter. Die Leistung der vorhandenen Filter hat nachgelassen. Ein Filter, der früher beispielsweise etwa 1000 Liter pro Stunde lieferte, produziert jetzt nur noch 500. Das kann sich sowohl auf die Qualität als auch auf die Kosten auswirken. Die Kosten steigen, da die Produktionszeit länger ist. Ich brauche mehr Zeit, ich brauche mehr Diesel, ich brauche mehr synthetisches Öl. Israel kontrolliert, was in den Gazastreifen hineinkommt. Die Wasserkrise ist also menschengemacht. Und was hineingelassen wird, ist ein ständiger Aushandlungsprozess. Israel will verhindern, dass Hilfsgüter auch von der Hamas zu Terrorzwecken genutzt werden. Sogenannte Dual-Use-Güter, also Dinge, die einen doppelten Nutzen haben können, sind Gegenstände zermürbender Verhandlungen, sagt Patrick Griffith, Sprecher des Internationalen Komitees vom Roten Kreuz in Jerusalem.
6: It's dialogue at all levels. It's meetings, it's
5: Dialog auf allen Ebenen, Besprechungen, Telefonate und E-Mails mit verschiedensten Personen auf unterschiedlichen Hierarchiestufen an diversen Standorten. Zu diesen Themen finden Gespräche mit den zuständigen israelischen Behörden statt, über deren Verpflichtung im Rahmen des humanitären Völkerrechts, über die besorgniserregende Lage im Gazastreifen sowie über mögliche Lösungen. Diese Arbeit ist frustrierend. Es gibt zahlreiche Grenzen und Einschränkungen für das, was wir als humanitäre Akteure bewirken können. Das Problem, die Definition, was Dual Use ist, ist nicht klar und die Verfahren sind nicht transparent. Kai Ambos, Völkerrechtsprofessor an der Universität Göttingen, der gerade ein Buch mit dem Titel Staatsräson nach Gaza veröffentlicht hat.
7: Das Problem des Dual Use ist, im Grunde kann alles missbraucht werden. Ich kann ja ein Küchenmesser, damit kann ich sie töten, oder ich kann eben damit eine Kartoffel schälen. Sie können Chemie nutzen, um ihr Bad zu putzen, oder sie können das für eine Chemiewaffe nutzen. Aber das konfliktiert mit humanitären Verpflichtungen. Und am Ende, die Bottomline ist, dass natürlich die Grundversorgung der Bevölkerung gesichert werden muss. Und wenn Menschen sterben, weil es kein sauberes Wasser gibt oder weil es eine Rattenplage gibt, dann ist das auf jeden Fall völkerrechtswidrig und das ist auf jeden Fall unverhältnismäßig.
5: Atef Aude spürt die Folgen ganz direkt. Wichtige Teile für seine Entsalzungsanlage fehlen schon seit langem und jeden Tag droht der Totalausfall. Ich bin derjenige, der die 120 Kubikmeter Wasser bereitstellt. Sie müssen ausgeliefert werden, denn ich weiß schon seit gestern, wer sie braucht. Ich weiß, wo sich die Lager befinden, für die sie bestimmt sind. Wenn ich nicht komme und dieses Gebiet versorge, wird es sonst niemand tun. Und dann werden im Gazastreifen möglicherweise noch mehr Menschen an Wassermangel sterben, an schlechten hygienischen Verhältnissen und sich ausbreitenden Krankheiten als ohnehin schon.
4: Ein Bericht war das von Jan-Christoph Kitzler. In Washington hat sich US-Präsident Donald Trump heute sowohl mit dem ukrainischen Präsidenten als auch mit dem israelischen Ministerpräsidenten getroffen. Zunächst empfing Trump Volodymyr Zelensky im Weißen Haus, später dann Benjamin Netanyahu. Donald Trumps Beziehungen zu den beiden Männern, die haben sich in den vergangenen Monaten verändert. Mit dem ukrainischen Staatschef scheint der US-Präsident mittlerweile respektvoller umzugehen. Das Verhältnis zwischen Trump und Netanyahu hingegen gilt mittlerweile als belastet. Wir sprechen jetzt über beide Treffen, und zwar mit unserer US-Korrespondentin Nina Barth, die mir jetzt live aus der US-Hauptstadt zugeschaltet ist. Hallo nach Washington.
8: Hallo, guten Abend.
4: Nina, bei beiden Treffen im Oval Office war diesmal keine Presse mit dabei. Das ist eher ungewöhnlich, gerade bei so hochkarätigen Treffen, oder?
8: Ja, meistens ist es so, dass wenn Donald Trump Staatschefs im Weißen Haus empfängt, dass am Anfang Journalisten mit im Oval Office dabei sind. Das sind dann die Bilder von Trump und seinem Gast vor dem Kamin im Oval Office. Aber das war heute nicht so, keine Presse zum Auftakt.
9: Was ist dennoch von den beiden Treffen bisher bekannt geworden? Zumindest Volodymyr Zelensky hat sich ja bisher auf X dazu geäußert.
8: Es ist nicht viel bekannt, außer, und das ist wichtig, dass das Gespräch wohl ganz gut gelaufen ist. Zumindest ist Volodymyr Zelensky offensichtlich zufrieden mit dem Gespräch. Er hat sich genau auf der Plattform X geäußert und da hat er geschrieben, dass es ein gutes Treffen war, dass es um Friedensbemühungen ging. Es ist wichtig, dass der diplomatische Prozess wiederbelebt wird, hat Zelensky geschrieben. Und sein Präsidialamtschef hat danach dann noch mitgeteilt, dass sie vereinbart haben, dass der Verhandlungsprozess auf allen Ebenen intensiviert werden soll. Aber Einzelheiten hat er nicht genannt. Und Zelensky hat auch noch geschrieben, dass er mit Trump auch über Lizenzen für die Produktion von Patriot-Luftabwehrsystemen gesprochen hat. Donald Trump selbst hat sich nicht geäußert. Ich habe gerade eben noch mal Truth Social gecheckt, aber da gibt es noch keine Reaktion von Trump. Aber seine Sprecherin hat gesagt, es waren positive und produktive Gespräche.
9: Ja, warten wir mal ab, bis Donald Trump sich selber zu den beiden Treffen äußert. Zelensky, der sprach nach dem Treffen jedenfalls von einem guten Austausch mit Trump. Du hast es auch schon gesagt. Vor 1,5 Jahren, da hatte Trump Zelensky im Oval Office ja vor laufenden Kameras regelrecht vorgeführt. Wir erinnern uns. Wie sehr hat sich das Verhältnis der beiden inzwischen tatsächlich verbessert?
8: Ja, also wenn wir dran denken, wie dieses Treffen im Weißen Haus war, dann hat es sich sehr stark verbessert, dieses Treffen im Weißen Haus. Das war ja im Februar vergangenen Jahres, das quasi eskaliert ist. Das war der Tiefpunkt. Seitdem gab es immer wieder Hochs und Tiefs im Verhältnis der beiden. Und im Moment würde ich sagen, das Verhältnis ist gut. Das haben wir auch schon auf dem NATO-Gipfel vor 3 Wochen gesehen. Da hat Trump ja angekündigt, dass er der Ukraine eine Lizenz dazu erteilt, selbst Patriot-Flugabwehrsysteme herzustellen. Darüber haben sie heute ja offensichtlich dann auch nochmal gesprochen. Wobei, bis es dazu kommt, wird es noch Jahre dauern. Aber das ist ein klares Zeichen dafür, dass Trump im Moment sehr Ukraine-freundlich gestimmt ist.
9: Ja, soweit also das Treffen zwischen Trump und Zelensky. Lass uns noch kurz auf das Treffen mit dem israelischen Ministerpräsidenten schauen. Was den Iran anbelangt, da gibt es ja große Meinungsunterschiede. Trump will den Krieg so schnell wie möglich beenden. Für Netanyahu aber sind noch nicht alle Ziele erreicht. Wie könnte es denn da weitergehen?
8: Also Benjamin Netanyahu hat ein Video auf Instagram gepostet und da sagt er, es war ein exzellentes Treffen, eins der besten Gespräche, die er überhaupt mit Donald Trump hatte. Und dass es um das gemeinsame Ziel der USA und Israels ging, nämlich, dass Iran niemals Atomwaffen haben darf. Aber wie es genau ablief hinter verschlossenen Türen, das wissen wir nicht. Im Moment ist es ja so, dass es seit mehreren Nächten und Tagen keine Angriffe der USA auf Iran mehr gegeben hat. Donald Trump hat gesagt, es laufen im Moment Gespräche. Aber wie es da tatsächlich weitergeht, das fragen sich im Moment alle. Keiner kann es beantworten. Vielleicht findet im Hintergrund tatsächlich eine Annäherung zwischen den USA und Iran statt. Vielleicht geht es aber auch schief und Trump macht das, was er angedroht hat, nämlich schwere Angriffe wieder. Gerade heute hat er in einem Interview mit Fox News auch wieder damit gedroht, auch die Infrastruktur zu bombardieren, wenn es keinen Deal gibt.
9: In Israel ist derzeit ja auch Wahlkampf. Wie wichtig ist da ein guter Draht ins Weiße Haus für Benjamin Netanyahu, gerade mit Blick auf die eigene Bevölkerung in Israel?
8: Das ist sehr wichtig für Benjamin Netanyahu. Donald Trump als Verbündeter nützt ihm natürlich mehr, als dass es andersrum der Fall wäre. Es gibt auch Experten hier in den USA, die sagen, Israel wird in der jetzigen Situation alles machen, was die USA wollen, einfach um vor der Wahl in Israel nicht den Anschein zu erwecken, dass das Verhältnis nicht gut ist. Denn es ist ganz einfach so, dass die USA der wichtigste Verbündete Israels sind. Und das will natürlich Benjamin Netanyahu auch in keiner Weise irgendwie angekratzt sehen, gerade vor den Wahlen, die anstehen.
9: In Washington hat sich der US-Präsident heute sowohl mit dem ukrainischen Präsidenten als auch mit dem israelischen Ministerpräsidenten getroffen. Informationen und Einordnungen dazu waren das von unserer Washington-Korrespondentin Nina Barth. Herzlichen Dank nach Washington.
8: Gerne.
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9: Bei allen deutschen Autoherstellern bricht das China-Geschäft ein, auch bei Mercedes. Die Vans und Finanzdienstleistungen laufen noch ganz gut, aber das Kerngeschäft mit den Mercedes-Pkw, das bröckelt. Das Management in Stuttgart fordert deshalb mehr Leistung und mehr Arbeit von den Beschäftigten. Und die Beschäftigten fragen sich, ob das Management in Wahrheit nur Jobs abbauen will. Geli Hensoldt über das Quartalsergebnis bei Mercedes.
10: Mercedes und der gesamte Industriestandort Deutschland müssen wettbewerbsfähiger werden. Mercedes-Chef Ola Källenius wird nicht müde, das immer wieder zu betonen. Bei der heutigen Vorstellung der aktuellen Geschäftszahlen hört sich diese Botschaft so an. Nüchtern im Ton, aber hart in der Sache.
11: Unser Ziel ist, die Produktivität zu erhöhen. Die relative Kostenposition im Vergleich zu anderen ökonomischen Regionen und Wettbewerbern zu stärken. Wie man das macht, ist, dass das Geleistete im Vergleich zu dem, was man für das Geleistete zahlt, steigen muss.
10: Übersetzt heißt das, die Beschäftigten in Deutschland sollen für das gleiche Geld mehr arbeiten. Mit dieser Forderung schockte das Mercedes-Management kürzlich die Mitarbeitenden in Deutschland. Betriebsrat, IG Metall und Belegschaft protestierten, der Mercedes-Chef aber hält an seinen Plänen fest. Warum sie notwendig sind? Källenius erklärte das heute am Beispiel Fußball.
11: So ein bisschen wie mit der DFB. Jeder hofft jetzt auf den neuen Bundestrainer. Nächstes Mal wollen wir weiterkommen im Turnier. Ich glaube, dass ein Teil davon wird sein, dass man die Trainingseinheiten und wie man trainiert erhöht. Darum geht es.
10: Mehr Training für die Beschäftigten, eine höhere Leistungsbereitschaft. So will Källenius den Konzern aus der Krise führen. Aber was ist, um im Bild zu bleiben, mit dem Trainer? Dem Chef der Mercedes-Mannschaft, also mit Ola Källenius. Der musste heute wieder auch schlechte Nachrichten verkünden. Zwar ist das Betriebsergebnis von Mercedes unterm Strich um gut 20% gesteigert worden, aber gerade bei den Autos läuft es nicht. In China ist der Absatz eingebrochen. Zeit also für einen Trainerwechsel? Autoexperte Philipp Rasch meint,
12: das fragen sich viele tatsächlich, wie sich der Vorstand da so lange erhalten konnte, weil normalerweise im Fußball ist es ja immer so, dass man dann erstmal den Trainer rauswirft, bevor man sagt zu der Mannschaft, ihr müsst jetzt alle mehr trainieren. Was wir bei Mercedes gesehen haben, ist, dass eine Zukunftsstrategie nach der anderen nicht gefruchtet hat und eigentlich wir einen konstanten Abwärtstrend sehen. Die logische Antwort wäre wahrscheinlich, dass man wahrscheinlich auch einen Generationswechsel auch auf den Ebenen ganz oben braucht.
10: Källenius selbst gibt sich kämpferisch. Bei einer Veranstaltung der Stuttgarter Zeitung sagte er kürzlich, unangenehme Wahrheiten müssten ausgesprochen werden. Möglicherweise aber steckt auch etwas ganz anderes hinter der sogenannten Produktivitätsoffensive, sagt Rasch, der früher selbst bei Mercedes gearbeitet hat.
12: Eine Theorie, die viele natürlich haben, ist, dass das eigentlich ein verdecktes Stellenabbauprogramm ist. Dass man einfach die Arbeitsbedingungen so unbequem macht für die Belegschaft, dass sich die Leute halt zweimal überlegen, ob sie vielleicht noch im Unternehmen bleiben, weil man es eben nicht geschafft hat, über das Abfindungsprogramm genug Personal abzubauen.
10: Mit dem Abfindungsprogramm hat Mercedes versucht, Mitarbeiter in der Verwaltung zu motivieren, den Konzern zu verlassen. Etwa 5.000 haben das Angebot nach Medienberichten angenommen. Trotzdem will Källenius weiterhin Kosten in Deutschland senken. Momentan laufen entsprechende Gespräche mit den Arbeitnehmervertretern.
11: Wir appellieren, in dieser Lage weit zu springen, weil wir fest davon überzeugt sind, dass eine Produktivitätsoffensive für Deutschland angesagt ist vor dem internationalen Wettbewerbsdruck. Wenn wir da weit springen, dann stärken wir die Position von Deutschland als Industriestandort. Das ist die Idee.
10: Ob und wie diese Idee bei Mercedes tatsächlich umgesetzt werden kann und ob das dem Autohersteller aus der Krise hilft, das werden die nächsten Monate zeigen.
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9: Ja, und ein Blick auf die Uhr, es ist 23.48 Uhr. Deutschland hat heute wieder Afghanen in ihr Heimatland abgeschoben. Diese Rückführungen sind das erklärte Ziel der Bundesregierung, festgehalten im Koalitionsvertrag. Es durften in diesem Zusammenhang sogar wieder Diplomaten des islamistischen Taliban-Regimes nach Deutschland kommen. Dabei mahnen Opposition und Menschenrechtsorganisationen, Afghanistan sei kein sicheres Land. Bianca Schwarz über den neuesten in Leipzig gestarteten Flug, der diesmal besonders viel Kritik auslöste.
13: 31 Personen waren auf dem Flug, der von Leipzig nach Kabul ging.
14: Überwiegend schwerste und schwere Straftäter, die mit Tötungsdelikten, Vergewaltigungen, Gewalttaten auffällig waren, verurteilt worden sind.
13: Erläutert Innenminister Alexander Dobrindt von der CSU. Überwiegend, sagt er, denn
14: es war eine Person auf diesem Flug, auf dem die Bezeichnung Straftäter, verurteilter Straftäter nicht zutreffend ist.
13: Dieser Person wird lediglich vorgeworfen, dass sie mehrfach unerlaubt nach Deutschland eingereist ist. Sie habe ein Asylverfahren durchlaufen, sei abgelehnt worden.
14: Bei der Person, um die es sich hier handelt, die hat dann in einem anderen europäischen Land versucht unterzukommen, sich dort illegal aufgehalten, ist dann wieder nach Deutschland überstellt worden und wahlzwingend ausreisepflichtig, dann zur Abschiebung gekommen.
13: Bundesinnenminister Dobrindt verweist auf den Koalitionsvertrag von CDU, CSU und SPD. Da steht:
15: Nach Afghanistan und Syrien werden wir abschieben, beginnend mit Straftätern und Gefährdern.
13: Beginnend mit Straftätern und Gefährdern. Das heißt nicht nur Straftäter und Gefährder, betont Dobrindt auch bei seinem Statement.
14: Wir haben in den vergangenen Wochen die Bundesländer darauf hingewiesen, dass Abschiebungen von ausreisepflichtigen Personen nach Afghanistan auch zukünftig möglich sein werden, wenn wir es nicht ausschließlich mit schwersten Straftätern zu tun haben.
13: Dieses Vorgehen stößt auf Kritik, eben weil es um Afghanistan geht. Deutschland erkennt die Taliban-Regierung offiziell nicht an und begründet das mit den Menschenrechtsverletzungen vor Ort. Trotzdem nach Afghanistan abzuschieben, findet beispielsweise Marcel Emmerich von den Grünen mehr als schwierig.
16: Man muss sich doch anschauen, für welchen Preis das passiert. Wir sehen, dass Afghanistan ein total unsicheres Land ist. Dort werden Frauen unterdrückt, dort wird Verfolgung ausgeübt, dort ist eine Herrschaft der Willkür. Und deswegen ist das alles in Sachen Humanität ein Armutszeugnis für die Bundesregierung. Und all das ist auch nur möglich, weil es eine Zusammenarbeit, weil es einen dreckigen Deal mit der Taliban gibt.
13: Mit dreckigem Deal meint Emmerich folgenden Vorgang. Im Juli vergangenen Jahres durften zwei Konsularbeamte aus Kabul nach Deutschland einreisen. Offiziell die ersten Taliban-Diplomaten im Land. Die Ampelregierung zuvor hatte das abgelehnt. Man habe sie ins Land gelassen, um Abschiebungen zu erleichtern, so die Bundesregierung. Aber das einen Deal zu nennen, lehnt sie ab. Emmerich von den Grünen wird deutlich.
16: Das sind radikale Islamisten. Das ist ein sehr hoher Preis, der dafür bezahlt wird und der auch ein Sicherheitsrisiko für Deutschland darstellt.
13: Die Menschenrechtsorganisation Pro Asyl hält Abschiebungen nach Afghanistan sogar grundsätzlich für völkerrechtswidrig. Wiebke Judith ist rechtspolitische Sprecherin von Pro Asyl und erläutert:
17: Wir haben ein absolutes Folterverbot. Und das verbietet, dass Menschen in ein Land abgeschoben werden, in dem sie gefoltert werden könnten, in dem sie entmenschlicht behandelt werden könnten oder entwürdigt werden. Und das kennt keine Ausnahmen. Das schützt auch Straftäter.
13: Und sie befürchtet weitere Abschiebungen, irgendwann auch von Frauen und Mädchen.
9: Ja, und wir haben in der ARD-Infonacht zunächst eine Meldung aus dem Verkehrsservice. Ein Falschfahrer auf der A93 Weiden-Regensburg zwischen Nabburg und Regenstauf kommt Ihnen ein Falschfahrer entgegen. Fahren Sie äußerst rechts und überholen Sie nicht. Auf der A93 Weiden-Regensburg zwischen Nabburg und Regenstauf ist ein Falschfahrer unterwegs. Vorsicht dort in beiden Richtungen. Die Temperaturen, die steigen aktuell wieder in Deutschland. Am Donnerstag, also übermorgen, könnte es teils bis zu 39 Grad heiß werden. Als es vor ein paar Wochen schon mal ähnliche Werte gab, da verschafften sich viele mit Hilfe eines Ventilators frische Luft und hielten so den Kopf kühl. In den Baumärkten war das Produkt sehr begehrt und vielerorts ausverkauft. Jetzt war Ursula Meyer in Hessen unterwegs, auf der Suche nach Abkühlung auf Knopfdruck. Das zu bekommen erweist sich aber nach wie vor als schwierig.
18: Dominik Petre hat gerade ein großes Paket von der Post abgeholt. Drin sind zwei Deckenventilatoren. Die hat die 59 Jahre alte Belgierin übers Internet bestellt für ihre Frankfurter Wohnung.
19: Weil es bei uns langsam zu warm wird. Wir kommen an unsere Grenze.
18: Petre wohnt im 7. Stock direkt unter dem Dach, dort wo es besonders schnell warm wird, sagt sie. Auch viele andere haben sich bereits mit Ventilatoren eingedeckt.
20: Man hat das Gefühl, die Luft bewegt sich.
21: Es kühlt natürlich dadurch, auch wenn die Luft nicht kühl ist.
18: Die Ventilatoren sind so gefragt, dass sie bei dem Frankfurter Elektrofachhandel EP Hammer fast ausverkauft sind. Verkäufer Michael Reichel deutet auf drei verpackte Geräte vor ihm.
22: Das ist der Rest. Wenn das weg ist, dann habe ich gar nichts mehr.
18: Trotzdem würden täglich immer noch Leute nachfragen, doch selbst Vorbestellungen könne er nicht entgegennehmen, meint Reichelt.
22: Der Markt ist komplett leer gefegt. Ich kann bei all meinen Großhändlern keine Ventilatoren bestellen. Die Lager sind komplett leer. Und wir hoffen, dass eventuell noch was nachkommt, aber ich gehe davon aus, das war es dieses Jahr.
18: Selbst die 4 Ventilatoren für die Mitarbeiter im Laden würden viele Kunden am liebsten gleich mitnehmen, doch die, sagt Reichelt, seien unverkäuflich. Ähnlich ist das bei dem Unternehmen Casafan aus der Nähe von Hanau. Das hat sich auf Ventilatoren und deren Einbau spezialisiert. Mit den Temperaturen steige traditionell die Nachfrage und dieses Jahr sei ein Ausnahmejahr. Es würden viel mehr Geräte nachgefragt, als man auf Lager habe, sagt Geschäftsführer Stefan Willemsen.
1: Für mich als Händler ist das natürlich gut, weil wir mehr Umsatz machen. Auf der anderen Seite ist es so, dass wir natürlich auch mit unseren Geräten den Leidensdruck der Menschen etwas reduzieren wollen. Und wenn wir dann eben nicht allen Kunden helfen können, dann tut das natürlich auch weh.
18: Aber es werde eben nicht genug nachgeliefert. Das Problem hat auch die große Baumarktkette Hornbach, die in Hessen 4 Märkte betreibt. Angesichts der immensen Nachfrage gebe es kaum noch Ventilatoren und das werde sich so schnell auch nicht ändern, sagt Pressesprecher Christian Greta. Denn
2: die Geräte kommen überwiegend aus Asien, die werden oft in China hergestellt. Und das bedeutet, wir haben einfach eine längere Lieferzeit. Wir bestellen solche Produkte rund ein Jahr im Voraus.
18: Das Nachsehen haben Verbraucher wie der fast 80 Jahre alte Reinhard Schmidt aus Frankfurt.
3: Wir kriegen morgen Besuch von Tochter, ihrem Mann und den Enkelkindern. Und die sind klein und deswegen brauchten wir einen Ventilator. Aber ich finde keinen.
18: Er versucht nun noch, ein gebrauchtes Gerät aufzutreiben, das er von privat kaufen kann.
9: Ein Bericht von Ursula Mayer.
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9: Nach der Personalrotation bei der CDU kommt heute in Berlin die Unionsfraktion zu einer Sondersitzung zusammen. Pardon, morgen. Um den bisherigen Kanzleramtsminister Frei zu ihrem neuen Vorsitzenden zu wählen. Außerdem erhalten die neuen Bundesminister Bilger und Lindemann ihre Ernennungsurkunden. Bundeskanzler und CDU-Chef Merz sagte, er gehe davon aus, dass seine Entscheidungen akzeptiert werden. Unser Gastautor Lars Haider, Chefredakteur des Hamburger Abendblatts, hat da allerdings so seine Zweifel.
23: Wer in einer Partei etwas werden will, legt sich besser nicht mit dem Vorsitzenden an, schon gar nicht, wenn der auch Bundeskanzler ist. Dass genau das jetzt eine Reihe von Mitgliedern in der CDU getan haben, dass sie Friedrich Merz kritisiert haben, wie das sonst nur Politiker anderer Parteien tun, zeigt, dass der Regierungschef nach der Kabinettsumbildung ein großes Problem hat. Bisher hatte er vor allem die Menschen außerhalb der CDU gegen sich, jetzt auch viele in seiner Partei. Und noch schlimmer, der Respekt und die Macht seines Amtes reichen nicht mehr aus, dass seine Parteifreunde das tun, was er von ihnen erwartet. Offensichtlich hat Merz in seiner Art und Weise, das Land und die CDU zu führen, eine Grenze überschritten. Offensichtlich nehmen ihm seine Leute übel, dass er sie wie austauschbare Mitarbeiter und nicht wie Teile des großen Ganzen behandelt, an deren Spitze er stehen darf.
9: Die Meinung von Lars Haider, Chefredakteur des Hamburger Abendblatts. Aus Sicht der Bild-Zeitung ist die offene Kritik am Kanzler aus den eigenen Reihen ein Zeichen dafür, dass in der CDU etwas ins Rutschen gekommen ist. Bemerkenswert seien vor allem die Worte des Bremer Landeschefs Strohmann Richtung Merz. Dieser leite keine Firma, sondern eine Partei.
24: Das Besondere an der Aussage des Bremer Politikers ist nicht der fetzige Inhalt, sondern die Tatsache, dass sie überhaupt gefallen ist. Sie ist ein Indiz dafür, dass für viele in der CDU eine Grenze erreicht sein könnte. Bislang hielten sich die Mitglieder des Bundesvorstands mit Kritik am Kanzler in den Sitzungen zurück. Nicht, weil sie nichts zu kritisieren hatten, wie mehrere Vorstände vertraulich schildern, sondern weil sie den Kanzler schützen wollten. Diese Zeit gehört zumindest vorübergehend der Vergangenheit an. Jetzt wiegt die Fassungslosigkeit über Merz schwerer als die Sorge, das Amt zu beschädigen.
9: Die Süddeutsche Zeitung gibt den Kanzlerkritikern mit auf den Weg. Für den Zusammenhalt in Regierung, Koalition und CDU trage Merz zwar die Verantwortung, allerdings nicht allein.
24: Derzeit entdecken ein paar Christdemokraten zu viel ihre Chance auf 15 Minuten Ruhm. Einige merken nicht, was sie möglicherweise gerade anrichten. Sie haben Freude daran, den Mund vollzunehmen. Dabei treiben sie ihre Partei von Eskalation zu Eskalation. Und am Ende soll's allein der Merz gewesen sein.
9: Und der Münchner Merkur betont die Bedeutung, die der heutigen Sitzung der Unionsfraktion zukommt.
24: Der Kanzler muss hoffen, dass seine Partei ihre Wut nicht an seinem Intimus Thorsten Frei auslässt, dessen Wahl zum Fraktionschef ansteht. Dies ist nicht die Zeit für Schadenfreude. Ein schlechtes Ergebnis für Frei wäre Öl ins Feuer der Krise und weder im Interesse der Union noch des Landes.
9: Das waren die Standpunkte, diesmal zusammengestellt von Volko Damm. Gleich nach den Nachrichten geht es hier um die Konsequenzen nach dem Anschlag auf die CSD-Demo in Berlin und was Bundesinnenminister Dobrindt nun plant.

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1: Um 0 Uhr Mitternacht mit Olaf Knapp. US-Präsident Trump hat heute den ukrainischen Präsidenten Zelensky und anschließend Israels Ministerpräsidenten Netanyahu in Washington empfangen. Nach Angaben des Weißen Hauses verliefen beide Treffen positiv und produktiv. Aus der Nachrichtenredaktion Constanze Semidey.
2: Laut Netanyahu war es eines der besten Gespräche, die er je mit Trump geführt habe. Beide hätten das Ziel, dass der Iran keine Atomwaffen baut. Während des Iran-Krieges soll es immer wieder Meinungsverschiedenheiten gegeben haben. Offenbar wollte Israel den Krieg fortsetzen, während Trump auf eine diplomatische Lösung drängte. Vorher hatte Trump den ukrainischen Präsidenten Zelensky empfangen. Zelensky teilte im Anschluss des Gesprächs mit, es sei darum gegangen, wie die ukrainische Flugabwehr gegen russische Raketenangriffe gestärkt werden könnte.
1: Nach dem Anschlag am Rande des CSDs in Berlin haben die Ermittler ein Bekennervideo auf einem Mobiltelefon entdeckt. Laut Bundesanwaltschaft wurde das Handy im Tatfahrzeug gefunden. Nach Informationen des RBB zeigt das Video einen vermummten Mann, der sich als Kämpfer des IS zu erkennen gibt und einen Treueschwur leistet. Die Ermittler gehen davon aus, dass es sich um den Tatverdächtigen handelt. Aus dem Harz starten zwei Löschflugzeuge nach Frankreich, um dort gegen die Waldbrände eingesetzt zu werden. Das im Landkreis Harz stationierte Flugzeug und eine baugleiche Maschine aus Polen sollen von Ballenstedt in Sachsen-Anhalt aus in die Region Bordeaux fliegen. Nach Angaben der örtlichen Feuerwehr sollen beide Flugzeuge morgen früh starten. FIFA-Chef Infantino will noch mehr Geld aus der Fußball-WM herausholen. Dafür will er Anteile am Turnier an private Investoren veräußern. Aus der Sportredaktion Tom Gerntke.
3: Gegründet werden soll eine Tochtergesellschaft, die unter der alleinigen Kontrolle der FIFA stehen wird. Laut Medienberichten plant der Weltverband davon, einen Anteil von 20-30% zu verkaufen. Vorläufige Vereinbarungen über die Bedingungen des Deals sollen bereits unterzeichnet worden sein. Die FIFA will, so heißt es in einer offiziellen Mitteilung, mit dem Deal mehr als 4 Milliarden Dollar einnehmen. Kritik daran gibt es von der UEFA, dem Europäischen Fußballverband. Mit den Plänen der FIFA sei eine Grenze überschritten, denn, Zitat, keiner von uns besitzt den Fußball.
1: Das Wetter in Deutschland. In der Nacht ist es überall trocken, bei Tiefstwerten von 19 bis minimal 12 Grad. Am Tage viel Sonnenschein, an den Alpen später Gewitter. Höchstwerte 24 Grad auf den Nordseeinseln, auf den nordfriesischen Inseln bis 38 Grad am Oberrhein. Am Donnerstag oft sonnig, von Südwesten her dann teils kräftige Gewitter bei 25 bis vereinzelt maximal 40 Grad. Es ist 0:03 Uhr.
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4: Und zu Beginn noch einmal der Falschfahrer auf der A93 Weiden-Regensburg zwischen Nabburg und Regenstauf. Kommt Ihnen ein Falschfahrer entgegen? Fahren Sie hier äußerst rechts und überholen Sie nicht. Ich wiederhole, auf der A93 Weiden-Regensburg zwischen Nabburg und Regenstauf ist ein Falschfahrer unterwegs. Vorsicht hier in beiden Richtungen. Die A45 Dortmund-Gießen zwischen Schwerte-Ärgste und Hagen-Süd kommt es durch Rauch zu extremer Sichtbeeinträchtigung. A1 Hamburg-Lübeck. Auf der Norderelbbrücke kommt es in beiden Richtungen mehrfach zu kurzfristigen Sperrungen wegen eines Schwertransportes. Die A2 Berlin Richtung Hannover zwischen Kreuz Magdeburg und Bornstedt 2 Kilometer Stau. Die A29 Wilhelmshaven Richtung Oldenburg ist zwischen Kreuz Oldenburg Nord und Oldenburg Ohmstede wegen Brückenarbeiten bis 5 Uhr gesperrt. Und noch zwei Meldungen. Die A40 Duisburg-Essen ist zwischen Mülheim an der Ruhr, Winkhausen und Dreieck Essen-Ost wegen Bauarbeiten in beiden Richtungen bis Donnerstag früh gesperrt. Die A81 Würzburg Richtung Heilbronn ist zwischen Neuenstadt und Kreis Kreuz-Weinsberg wegen Reinigungsarbeiten gesperrt. Ihnen weiterhin eine gute Fahrt. Kommen Sie gut an Ihr Ziel.
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4: Und die kommt aus dem Studio von NDR Info in Hamburg. Es ist mittlerweile Mittwoch, der 29. Juli. Ich bin Simeon Laux. Schön, dass Sie mit dabei sind. 3 Tage nach dem Anschlag auf den Berliner CSD. Ist inzwischen klar, der mutmaßliche Attentäter im Berliner Tiergarten hat im Tatfahrzeug ein Smartphone zurückgelassen. Nicht versehentlich. Er setzte offenbar darauf, dass man auf dem Handy ein Bekennervideo findet. In dem Clip ist ein Vermummter zu sehen, der einen Treueschwur auf die Terrororganisation Islamischer Staat ablegt. Laut Bundesinnenminister Alexander Dobrindt sei davon auszugehen, dass es sich bei der Person um den mutmaßlichen Attentäter handelt. Ein islamistischer Gefährder, der durch eine Bewährungsstrafe auf freiem Fuß war und der trotz Einstufung als Hochrisikoperson letztlich durch das Netz der Sicherheitsbehörden rutschte. 410 Menschen in Deutschland stuft das BKA aktuell als islamistische Gefährder ein. Alexander Dobrindt will nun reagieren. Markus Sambale fasst zusammen, was der CSU-Politiker vorhat.
5: Bundesinnenminister Dobrindt verlangt schärfere Regeln für den Umgang mit gewaltbereiten Extremisten, die von der Polizei als Gefährder eingestuft sind.
6: Vorschlag 1, das Jugendstrafrecht.
5: Wenn Angeklagte zwischen 18 und 20 Jahre alt sind, wird oft nach dem Jugendstrafrecht geurteilt. Ein Richter oder eine Richterin prüft, ob die geistige Entwicklung einer Person eher dem Stand eines Jugendlichen oder eher dem Stand eines Erwachsenen entspricht. Geht das Gericht vom Stand eines Jugendlichen aus, muss es Jugendstrafrecht anwenden. Beim Jugendstrafrecht geht es eher um Erziehung und Resozialisierung als um Strafe. Und es wird immer der Einzelfall betrachtet. Innenminister Dobrindt bezeichnet die Anwendung von Jugendstrafrecht bei volljährigen Gefährdern jetzt als inakzeptabel. Mit Blick auf den Fall des CSD-Attentäters, der nach Jugendstrafrecht verurteilt wurde und deshalb vorzeitig freikam. Damit würde allerdings der Grundgedanke der Einzelfallbetrachtung im Jugendstrafrecht praktisch ausgeschaltet.
6: Vorschlag 2. Die elektronische Fußfessel.
5: Die Polizei kann mit diesen Sendern kontrollieren, wo sich die überwachten Menschen befinden. Die Idee ist, einzuschreiten, wenn ein Gefährder einen festgelegten Bereich verlässt. Der Einsatz elektronischer Fußfesseln ist schon jetzt möglich. Zuletzt wurden rund 150 Personen damit deutschlandweit überwacht. Familiengerichte können sie zum Beispiel seit kurzem anordnen, um vor allem Frauen vor häuslicher Gewalt zu schützen und Kontaktverbote durchzusetzen. Wenn die Polizei Islamisten und andere Gefährder mit elektronischen Fußfesseln überwachen will, ist es kompliziert. Hier sind vor allem die Länder zuständig, die das in ihren Polizeigesetzen unterschiedlich regeln. Für Terroristen kann in bestimmten Fällen außerdem das Bundeskriminalamt Fußfesseln anordnen. Die Hürden sind hoch. Im Einzelfall muss eine ausreichend konkrete Gefahr erkennbar sein. Gerichte überprüfen den Einsatz von Fußfesseln. Innenminister Dobrindt fordert jetzt, Bewegungseinschränkung durch die Fußfessel müsse zum Standard gegenüber Gefährdern werden, um etwa künftige Anschläge zu verhindern. Standardmäßig alle Gefährder zu überwachen, also Menschen, die ja noch keine Straftat begangen haben, das dürfte aber an verfassungsrechtliche Grenzen stoßen.
6: Vorschlag 3, die Präventivhaft.
5: Die Polizei kann Menschen vorbeugend in Haft nehmen, unterschiedlich geregelt in den Polizeigesetzen der Bundesländer. Voraussetzung dafür ist, dass es keine andere Möglichkeit gibt, eine Straftat zu verhindern. Bei längerer Präventivhaft muss immer ein Richter entscheiden. Die Höchstdauer liegt zwischen wenigen Tagen und 2 Monaten, je nach Bundesland. Auch Islamisten und andere Gefährder können vorübergehend in Präventivhaft genommen werden. Wie oft dies geschieht, ist nicht bekannt. Bundesinnenminister Dobrindt hat eine Präventivhaft für Gefährder jetzt als zwingend notwendig bezeichnet. Das kann ein Appell sein an die Länder, auch hier die Polizeigesetze zu vereinheitlichen und die Möglichkeiten auszuschöpfen. Eine Vorgabe, alle Gefährder für lange Zeit zu inhaftieren, wird aber wohl wieder an verfassungsrechtliche Grenzen stoßen. Denn auch hier gilt, Gefährder haben ja noch keine Straftat begangen. Es sind in jedem Fall konkrete Anhaltspunkte für eine Gefahr nötig und eine richterliche Überprüfung, ob eine Präventivhaft verhältnismäßig ist.
4: Und wir bleiben bei diesem Thema und wollen das Ganze vertiefen. Mein NDR-Kollege Markus Schubert hat dazu mit Erin Güverchin gesprochen. Der Journalist ist stellvertretender Vorsitzender der Alhambra-Gesellschaft für Toleranz und interreligiösen Dialog. Und er hat ihn zunächst gefragt, ob denn Erwachsenenstrafrecht, keine Bewährung und Präventivhaft die beste Prävention gegen heranreifende Anschlagspläne in jungen Gehirnen ist.
7: Zumindest muss man das in Erwägung ziehen bei jungen Menschen, die schon seit Jahren bekannt sind als islamistische Gefährder. Das war ja bei dem Attentäter der Fall. Es gab nicht einen Mangel an Informationen, sondern man wusste, wie gefährlich er ist, wie er tief in der islamistischen Szene ist, wie tief radikalisiert er ist. Er hat versucht, auszureisen, sich dem IS anzuschließen. Also da sind alle Alarmsirenen eigentlich losgegangen, die es überhaupt gibt. Und da muss man natürlich das analysieren, auswerten und die richtigen Schlüsse daraus ziehen, dass man eben solche Personen, die so stark radikalisiert sind, nicht einfach so auf Bewährung wieder freilässt und sozusagen in ein Deradikalisierungsprogramm steckt mit Gesprächen alle paar Wochen. Also das war fahrlässig und das muss aufgearbeitet werden.
8: Nordrhein-Westfalens CDU-Innenminister Reul warnt, es werde immer Menschen geben, die durchs Raster fallen, weil ihre Radikalisierung im Verborgenen und in kurzer Zeit ablaufe. Beobachten Sie das auch, dass es im Netz und auch unter ideologischem Hochdruck geschieht?
7: Ja, in der Tat. Also Innenminister Reul hat da natürlich recht. Wir erleben in den letzten Jahren vor allem, dass sich sehr junge Menschen, wir reden wirklich fast schon von Jugendlichen, dass sie sich in einem atemberaubenden Tempo im Netz radikalisieren, dass teilweise sogar das persönliche Umfeld davon nicht wirklich was mitbekommt. Dagegen kann die Sicherheitsbehörden wenig tun. Es gibt keine hundertprozentige Sicherheit, aber bei diesem Fall, jetzt bei diesem Anschlag auf den CSD in Berlin, da war viel zu viel bekannt, als dass man ihm diesen Freiraum gelassen hat. Und das muss man lückenlos aufklären. Aber wie es immer bei Aufklärungsarbeit ist, man muss halt auch Konsequenzen ziehen. Ansonsten führt das zu Frustration in der Gesellschaft und das ist keine gute Entwicklung.
8: Wer sind die Leute und die Organisationen, die aus unsicheren und von Deutschland und den Lebensweisen in Deutschland offenbar befremdeten, heranwachsenden Gefährder machen, die dann auch bereit sind, ihr Leben wegzuwerfen für ein vermeintlich höheres Ziel?
7: Das ist ein komplexeres Phänomen, als man das sich vorstellt. Es gibt ganz unterschiedliche Akteure in der islamistischen Szene. Es gibt islamistische Akteure, die im Netz sehr aktiv sind, die antisemitische und queerfeindliche Feindbilder verbreiten unter jungen Muslimen, aber die nie zur Gewalt aufrufen oder Gewalt als legitimes Mittel ansehen. Aber trotzdem ist das natürlich der ideologische Nährboden, wo Ressentiment und Hass entsteht und was zu einer weiteren Radikalisierung von jungen Menschen führen kann, dass sie nicht nur sagen, ich lehne Homosexualität oder queeres Leben ab, sondern ich schreite zur Tat über. Aber auf der anderen Seite haben wir natürlich immer noch den IS, den sogenannten Islamischen Staat, der zwar militärisch im großen Teil in Syrien und Irak besiegt wurde, aber es gibt immer noch den IS, auch in Syrien, auch in anderen Teilen der muslimischen Welt, und die suchen sehr gezielt über Telegram-Gruppen, über soziale Netzwerke junge, leicht beeinflussbare islamistische Menschen in Europa, aber auch bei uns in Deutschland und versuchen sie zu animieren, hier Anschläge zu verüben. Und bei dem Attentäter hier in Berlin vom Samstag hat man ja auch ein Bekennervideo auf seinem Handy gefunden, wo er sich auch noch dem IS bekennt. Und diese Bekennervideos spielen natürlich für die IS-Propaganda eine sehr große Rolle.
8: Wie können die Radikalen die Deutungshoheit gewinnen, was der Islam angeblich von jungen Muslimen in Deutschland und Europa verlangt? Ist die muslimische Community in Deutschland zu schwach, um gegenzusteuern, um einen Islam zu definieren, der koexistieren kann, auch mit Leitkulturen?
7: Wir reden immer sehr viel über Sicherheitsbehörden, was sie alles machen können. Und das, was Sie jetzt gerade ansprechen, ist ein zentraler Bestandteil für einen effektiven, erfolgreichen Kampf gegen Islamismus. Und da liegt die Verantwortung auch bei uns deutschen Muslimen. Wenn wir als muslimische Community nicht in der Lage sind, das Problem beim Namen zu nennen, und wenn wir Antisemitismus und Queerfeindlichkeit in unseren Communities tabuisieren, das negieren und immer wieder nach islamistischen Anschlägen sagen, das hat nichts mit dem Islam zu tun, dann sind wir kein Teil der Lösung, sondern dann sind wir ein Teil des Problems.
4: Sagt Erin Güverchin, stellvertretender Vorsitzender der Alhambra-Gesellschaft für Toleranz und interreligiösen Dialog.
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4: Im israelisch besetzten Westjordanland hat sich die Lage nach einer tödlichen Konfrontation bei Nablus weiter zugespitzt. Am Freitag starben im Ort Tell 4 Palästinenser, ein israelischer Soldat und ein Mitglied des Schutztrupps einer nahegelegenen Siedlung. Die israelische und die palästinensische Seite schildern den Ablauf unterschiedlich. Israel hat daraufhin die Militärpräsenz in dem Palästinensergebiet verstärkt. Straßen wurden abgeriegelt, Häuser durchsucht und zahlreiche Palästinenser festgenommen oder verhört. Premierminister Netanyahu kündigte an, diese Einsätze im Westjordanland auszuweiten. Zugleich setzten israelische Siedler am Wochenende 2 Moscheen in Brand. Bettina Meyer.
9: Das Handyvideo wirkt verstörend. Etwa 200 Siedler kommen von einem Hügel im von Israel besetzten Westjordanland herab, zünden im palästinensischen Dorf Sora unweit von Nablus Autos an, legen im Haus von Mohammed Turabi Feuer. Die Brandschäden im Haus und sein völlig verkohltes Auto nennt er Glück im Unglück. Sie sind in mein Haus eingebrochen. Sie hatten Molotow-Cocktails dabei. Ihr Ziel war es zu töten. Das Wichtigste ist, dass meinen Kindern nichts passiert ist. Ich habe 3 Jungs und ein Mädchen. Ich danke Gott, dass niemand gestorben ist. Die Angriffe in Sora waren ein Racheakt hunderter jüdischer Siedler, sagt Turabi. Seit am vergangenen Freitag im Nachbarort Tell ein Siedler, ein Soldat und 4 palästinensische Dorfbewohner getötet wurden, ufert die Gewalt im Westjordanland aus. Israels Premier Netanyahu kündigte eine Ausweitung der Militäreinsätze an. Im Nachbardorf Tell nahe Nablus wurden Häuser durchsucht, Dutzende Palästinenser verhaftet. Auch Mitglieder der Familie Ramadan aus Tell wurden verhaftet und verhört, erzählt Ihab Ramadan. Sein Bruder Farouk wurde bei der Auseinandersetzung zwischen Siedlern und Dorfbewohnern erschossen. Farouk versuchte, unseren Ort vor den Siedlern zu schützen, die herkamen. Hier leben Kinder, Frauen, junge Leute. Farouk wollte die Jugendlichen im Dorf von den Siedlern fernhalten. Es gab Gerangel. Als die israelische Armee eintraf, wurden die Siedler aggressiver. Mit der Armee im Rücken fühlen sie sich stark. Farouk wollte seinem Cousin helfen, der an der Hand verletzt war. Farouk hat rot gesehen. Sein Bruder habe an der Waffe eines Siedlers gerissen, in die Luft gefeuert, sei vom Militär erschossen worden, 3 seiner Cousins ebenfalls. Auf Videos, die Dorfbewohner gefilmt haben, ist zu sehen, wie ein israelischer Siedler mit erhobener Waffe auf die Palästinenser zugeht. Ein Mann entreißt ihm die Waffe. Ein anderes Video zeigt, wie israelische Soldaten auf Männer schießen. Auf Nachfrage der ARD gibt die Armee an, es seien Schüsse auf beiden Seiten gefallen. Ein palästinensischer Terrorist habe einem Sicherheitsbeamten die Waffe gestohlen. Ein Soldat und ein Wachmann seien getötet worden, sowie 4 Palästinenser. Der Vorfall ist nicht aufgeklärt. Die Armee nennt ihr Vorgehen einen Antiterroreinsatz, Farouk Ramadan einen Terroristen. Begründet so, dass seine Wohnung demoliert werden soll, erzählt sein Bruder Ihab. Unser Telefon klingelte um 3 Uhr nachts. Es war die Armee. Sie sagten, nehmt die wichtigsten Dinge aus der Wohnung von Farouk. Sie sagten, sie würden das Haus abreißen. 25 Familienmitglieder von Farouks Familie leben im Haus. Sie müssten ausziehen. Der israelische Sicherheitsexperte für Siedlungspolitik und Gründer der Nichtregierungsorganisation Kerem Navot Dror Etkes kritisiert, die Reaktion der Armee treffe nicht die Täter, sondern die palästinensische Bevölkerung. Er warnt vor einem alarmierenden Muster. Das israelische Militär unterstützt die Siedler. Die Tatsache, dass Soldaten dort waren und zur Gewalt beigetragen haben, ist nicht neu. Das Westjordanland hat sich in den vergangenen 3 Jahren völlig verändert. Im Innenhof der Familie Ramadan in Tell stapeln sich Matratzen, Kinderbett, 2 Kühlschränke, Spielzeug, Geschirr und Stühle. Bürgermeister Walid Zidan ist vorbeigekommen. Er wirkt resigniert. Sie haben uns gedroht, dass jeder, der etwas gegen Siedler unternimmt, bestraft wird. Die Siedler sind in unser Dorf gekommen und haben uns bedroht. Bürgermeister Zidan befürchtet, dass nun in der Nähe von Tell ein neuer illegaler Siedleraußenposten entsteht. Dann dürfte die Gewalt weiter ausufern.
4: In den kommenden Tagen erleben wir hier in Deutschland wieder einen Temperaturanstieg. Da sollte man ausreichend Wasser trinken, etwa direkt aus dem Wasserhahn. Doch diese Selbstverständlichkeit könnte in den kommenden Jahren zum Luxus werden. Viele Wasserversorger sehen die Trinkwasserversorgung in Deutschland während extremer Hitzeperioden in Zukunft gefährdet. Das hat eine Umfrage des ARD-Politikmagazins Report Mainz unter Wasserversorgern ergeben. Niklas Maurer mit den Einzelheiten.
10: Demnach gaben fast 19% der antwortenden Unternehmen an, angesichts steigender Hitzetage sei die Wasserversorgung mit der bisherigen Infrastruktur kaum oder gar nicht zu bewältigen. 45% entschieden sich für die Antwort gerade noch, 36% für gut. Wegen extremer Hitze hatten die Behörden in diesem Sommer in mehreren Orten den sogenannten Trinkwassernotstand ausgerufen. Wasser durfte zum Beispiel nicht zum Gießen oder für Pools benutzt werden. Der Siedlungswasserwirtschaftsprofessor von der Technischen Universität in München, Jörg Drewes, sprach gegenüber dem ARD-Politikmagazin Report Mainz angesichts der Wasserprobleme in vielen Orten mit Blick auf die Zukunft von einem neuen Normal. Die Wasserversorgung sei an vielen Stellen nicht zukunftssicher aufgestellt. Der Wissenschaftler, der auch Co-Vorsitzender des Beirats der Bundesregierung für globale Umweltveränderung ist, sieht auch den Bund in der Pflicht, Wasserversorger finanziell zu unterstützen. Die Kosten für erforderliche Maßnahmen in den nächsten Jahren lägen im mehrfachen Milliardenbereich. Das sei mit dem Regelbudget der Versorger nicht zu stemmen. Das Bundesumweltministerium erklärte auf Anfrage, es werde zu schauen sein, ob und wie Lasten zwischen Bund, Ländern und Kommunen verteilt werden könnten. Zur genauen Investitionshöhe legen keine belastbaren Zahlen vor. Report Mainz hatte für die Umfrage Wasserversorger in den 50 bevölkerungsreichsten und den 50 größten Kreisen und kreisfreien Städten angeschrieben. Mehr als 140 Unternehmen nahmen an der Umfrage teil.
4: Mehr Informationen dazu finden Sie auch in der neuen Ausgabe von Report Mainz, nachzuschauen in der ARD-Mediathek. Die Sommerzeit ist auch Urlaubszeit und das bedeutet natürlich auch, dass viele gerade auf Reisen sind oder sie noch vor sich haben, vielleicht ja auch Sie. Wer per Auto in Europa unterwegs ist, sollte sich idealerweise an die in den jeweiligen Ländern geltenden Verkehrsregeln halten. Denn ansonsten droht ein Mitbringsel aus dem Urlaub, auf das man lieber verzichten möchte. Ein Knöllchen bzw. ein Bußgeld. Und die Strafgelder werden auch in Deutschland vollstreckt, sollten daher also nicht ignoriert werden, wie Stefan Kloss berichtet.
11: 50 km/h zu schnell in Estland, Bußgeld ab 845 Euro. In Italien unter Alkoholeinfluss fahren, Bußgeld ab 545 Euro. Oder Handy am Steuer in Luxemburg, Bußgeld ab 250 Euro. Ganz heftig kann es in Österreich werden. Wer über 50 km/h zu schnell fährt, kann mit bis zu 7.500 Euro Bußgeld belegt werden. Verkehrsverstöße werden im Ausland teilweise deutlich härter bestraft als in Deutschland. Wer im Ausland ein Knöllchen erhält, sollte, wenn es geht, noch dort zahlen, empfiehlt der ADAC. Wenn nicht, werden Bußgelder aus anderen EU-Staaten auch in Deutschland vollstreckt. Bedeutet, noch lange nach dem Urlaub kann ein Bußgeldbescheid im Briefkasten landen und der sollte auf keinen Fall ignoriert werden. Florian Wagner vom ADAC Sachsen.
12: Also grundsätzlich kann man sagen, man sollte Bußgelder aus dem Ausland immer zahlen, damit man keine weiteren Probleme bekommt. Natürlich sollte man zuerst mal prüfen, sind die Bußgelder rechtens, habe ich es überhaupt verbrochen? Und im Zweifelsfall dort auch gerne mit einem Juristen mal drüber schauen, um das Ganze zu klären.
11: Wenn der Bußgeldbescheid berechtigt ist, sollte man zahlen.
12: Das heißt, wenn ich es nicht direkt an das Land zahle, wenn ich von dort direkt einen Bescheid bekomme, dann kommt irgendwann die deutsche Justiz auf mich zu und sagt, das Land hätte gerne sein Geld. Bitte zahlen.
11: Grundlage für die Vollstreckung von Bußgeldbescheiden sind rechtliche Abkommen zwischen den Ländern. Allerdings handhabt jedes EU-Land die Durchsetzung etwas anders, so Florian Wagner.
12: Die Niederlande zum Beispiel sind ein Land, die relativ stringent ihre Bußgelder auch von der deutschen Justiz vollstrecken lassen. Bei anderen ist es eben nicht so. Aber man kann eben darauf nicht bauen, sollte man auch nicht. Also spätestens, wenn ich wieder in das Land einreise, können mir natürlich dort vor Ort Probleme drohen. Also Fahrverbot, Bußgeld etc. pp.
11: Oder sogar eine Haftstrafe, wenn das Bußgeld nicht bezahlt ist. Ein Bußgeldbescheid aus einem anderen EU-Staat muss innerhalb von 11 Monaten zugestellt werden. Bußgelder aus Nicht-EU-Ländern, zum Beispiel Großbritannien, Norwegen oder Liechtenstein, können nicht in Deutschland vollstreckt werden. Aber wer dann erneut in diese Länder einreisen möchte, bekommt Probleme, wenn das Bußgeld nicht gezahlt wurde. Der ADAC weist auf seiner Webseite außerdem darauf hin, dass nur Behörden Bußgelder eintreiben dürfen. Zuständig in Deutschland sei dafür ausschließlich das Bundesamt für Justiz. Ausländische Kommunen und Behörden müssen dafür das Bundesamt um sogenannte Vollstreckungshilfe bitten. Der ADAC kritisiert auch, dass zum Beispiel italienische Kommunen Inkassofirmen benutzen würden, um Bußgelder einzutreiben. Das sei der falsche Weg. Das dürfe ausschließlich das Bundesamt für Justiz, denn das sei zuständig für die europäische Bußgeldvollstreckung.
13: Den Strafzettel aus dem Urlaub also besser nicht ignorieren. Ein Bericht war das von Stefan Kloss.
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0: in einem Statement: Die Seele und die Führung des Fußballs sind keine Vermögenswerte, mit denen gehandelt werden darf. Keiner von uns besitzt den Fußball. Es ist nicht an der FIFA, ihn zu verkaufen.
1: Wenn man an die gute alte Zeit denkt als Fußballromantiker, dann kommt so manch einer schnell bei Zinedine Zidane raus, dem früheren französischen Ausnahmefußballer. Seine aktive Karriere als Welt- und Europameister ist ja schon etwas länger her zugegeben. Aber nun hat der 54-Jährige einen neuen Job. Und zwar keinen geringeren als den des Nationaltrainer Frankreichs, Marc Eschweiler.
2: Wie erwartet übernimmt Zinedine Zidane die französische Nationalmannschaft und wird damit Nachfolger von Didier Deschamps, der nach 14 Jahren im Amt auf eigenen Wunsch aufgehört hatte. Für Superstar Zidane geht damit ein lang gehegter Traum in Erfüllung. Der 54-Jährige erhält beim französischen Verband einen Vertrag, zunächst bis 2030. Zidane hatte zuletzt eine 5-jährige Pause als Trainer eingelegt. Real Madrid hatte er zwischen 2016 und 2021 zu 3 Champions League-Titeln und 2 Meisterschaften geführt. Als Spieler wurde Zidane 1998 Weltmeister und 2000 Europameister und tritt jetzt als Nationaltrainer der Equipe Tricolore in die großen Fußstapfen von Deschamps, der Frankreich 2018 zum WM-Titel und 2022 zur Vize-Weltmeisterschaft geführt hatte. Zidane ist der 18. Nationaltrainer in der Geschichte Frankreichs. Verbandspräsident Diallo betonte, die Berufung von Zidane erfülle den französischen Fußballverband mit großem Stolz. Sein erstes Spiel an der Seitenlinie von Les Bleus macht Zizou Ende September in der Nations League in der Türkei.
1: Und in der Nations League wird Zidane mit seinen Franzosen dann unter anderem auch auf Italien treffen. Die Squadra Azzurra hat ebenfalls einen neuen Nationaltrainer und es ist ein alter Bekannter, Roberto Mancini. Der 61-Jährige war bereits zwischen 2018 und 2023 Trainer Italiens, wurde 2021 mit dem Team Europameister. Mit der Entscheidung für Mancini endet ein ziemliches Chaos, denn der Top-Favorit auf den Posten des Nationaltrainers Pep Guardiola, der sagte ab. Und die Legende Andrea Pirlo, die durfte nicht wegen seiner zu engen Kontakte nach Russland. Die einen starten also rein in ein neues Abenteuer. Für die anderen geht bald wohl eins zu Ende. Manuel Neuer, der langjährige Nationaltorhüter und aktuell Bayerns Nummer 1, geht voraussichtlich in seine letzte Saison als Profi.
3: Ich spiele nicht die Spiele, um zu sagen, das ist jetzt so mein letztes Spiel. Egal, ob ich jetzt vielleicht in dem einen oder anderen Stadion jetzt das letzte Mal gewesen bin, eventuell, aber es sieht schon stark danach aus, dass ich aufhöre.
1: Die 21. Saison als Fußballprofi wird also vermutlich Neuers letzte sein. Schon bei der Verlängerung seines aktuellen Vertrags hatte sich der Weltmeister von 2014 viel Zeit gelassen. Mit Saisonende im nächsten Jahr wird Neuer dann aber auch schon 41 Jahre alt sein.
4: Das war der Sport mit Tom Gerntke.

Ein Erdbeben mit der Stärke 7,1 hat Japan erschüttert. Zahlreiche Menschen wurden verletzt und es ist anzunehmen, dass die Opferzahlen weiter steigen werden. Das ist gleich eines unserer Themen hier in der ARD-Infonacht nach den Nachrichten in wenigen Augenblicken.

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1: Um 0.30 Uhr mit Olaf Knapp. Israels Ministerpräsident Netanyahu hat sein Gespräch mit US-Präsident Trump als exzellentes Treffen bezeichnet. In einer Videobotschaft lobte er es als eines der besten Gespräche, die er je mit dem Präsidenten der Vereinigten Staaten hatte. Bei dem Treffen sei es um das gemeinsame Ziel der USA und Israels gegangen, den Iran am Bau einer Atomwaffe zu hindern. Trump hat heute nacheinander erst den ukrainischen Präsidenten Zelensky und dann den israelischen Regierungschef im Weißen Haus empfangen. Zelensky sprach im Anschluss ebenfalls von einem guten Gespräch. Nach dem Anschlag auf den Christopher Street

0: In Berlin ist ein Bekennervideo aufgetaucht. Die Ermittler haben es auf einem Smartphone entdeckt, das in dem Tatfahrzeug gefunden wurde. Aus der NDR-Nachrichtenredaktion Nils Hansen.
1: Darauf zu sehen, ein vollständig vermummter Mann, der der Terrororganisation Islamischer Staat die Treue schwört. Die Bundesanwaltschaft hat gegenüber der ARD bereits bestätigt, dass es dieses Video gibt. Allerdings ist noch nicht zu 100% geklärt, ob es sich bei dem Mann in dem Video tatsächlich auch um Abdul B. handelt. Der 21-Jährige war am Sonntag bei einem Polizeizugriff erschossen worden. Er soll am Samstagabend am Rande des CSD in Berlin mit einem weißen Transporter in eine Menschenmenge gefahren sein und eine Frau getötet haben.
0: In der Brandregion im südwestfranzösischen Departement Landes können mehrere tausend Menschen in ihre Häuser und Urlaubsunterkünfte zurückkehren. Laut Behörden hat sich das Feuer dort zuletzt nicht weiter vergrößert. Helfer seien weiter damit beschäftigt, Brandschneisen zu schlagen, um eine erneute Ausbreitung der Flammen zu verhindern. Die größten Ölkonzerne könnten einen Großteil der weltweiten Hitzewellen in den vergangenen knapp 25 Jahren mitverursacht haben. Das geht aus einer Studie hervor, die im Fachmagazin Nature veröffentlicht und von der Hilfsorganisation Oxfam ausgewertet wurde. Aus der ARD-Klimaredaktion Janina Schreiber.
2: BP, Chevron, ExxonMobil, Shell und Total Energies verkaufen fossiles Öl und Gas. Wird das durchs Autofahren oder Heizen verbrannt, kommt klimaschädliches CO2 in die Atmosphäre, was den Treibhauseffekt verstärkt. Der macht extremes Wetter wie Hitzewellen wahrscheinlicher. Laut Oxfam könnten die Emissionen der fünf Konzerne deshalb jede vierte Hitzewelle zwischen 2000 und 2023 mitverursacht haben. Oxfam schätzt außerdem die durch ihr Geschäft verursachten weiteren Umweltschäden allein für das vergangene Jahr auf rund 60 Milliarden US-Dollar.
0: Das Wetter in Deutschland. Nachts überall trocken, bei Tiefstwerten von 19 bis 12 Grad. Am Tage viel Sonnenschein, im Nordosten einige Wolkenfelder und an den Alpen später Gewitter. Höchstwerte 24 Grad auf den nordfriesischen Inseln bis 38 Grad am Oberrhein. Das waren die Nachrichten.
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4: Und wir beginnen mit einer Entwarnung auf der A93 Weiden-Regensburg. Dort ist kein Falschfahrer mehr unterwegs zwischen Nahburg und Regenstauf. A45 Dortmund-Gießen zwischen Schwerte, Ärgste und Hagen-Süd kommt es durch Rauch zu extremer Sichtbeeinträchtigung. Die A1 Hamburg-Lübeck auf der Norderelbbrücke kommt es in beiden Richtungen mehrfach zu kurzfristigen Sperrungen wegen eines Schwertransportes. Zwei Meldungen sind es noch. Die A29 Wilhelmshaven Richtung Oldenburg ist zwischen Kreuz Oldenburg Nord und Oldenburg Umstede wegen Brückenarbeiten bis 5 Uhr gesperrt. Und letzte Meldung, die A40 Duisburg-Essen ist zwischen Mülheim an der Ruhr Winkhausen und Dreieck Essen Ost gesperrt wegen Bauarbeiten in beiden Richtungen und das noch bis Donnerstag früh. Ihnen weiterhin eine gute Fahrt, kommen Sie gut an Ihr Ziel.
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4: Heute mit mir Simeon Laux. Schön, dass Sie mit dabei sind. Ein Erdbeben hat Japan erschüttert. Die Stärke wird mit 7,1 angegeben. Nach Medienberichten kam dadurch ein Mensch ums Leben. Mindestens 50 Personen wurden verletzt. Allein 20 davon nach dem Einsturz eines Einkaufszentrums. Ja, und weil auch andere Gebäude in sich zusammensackten und Züge entgleisten, ist wohl leider wahrscheinlich, dass die Opferzahlen noch steigen werden. Außerdem kam es bis zum späten Abend Ortszeit zu mehreren Nachbeben. Thorsten Iffland berichtet aus Tokio.
5: Japaner sind so einiges gewöhnt beim Thema Erdbeben. Aber die Erdstöße, die gegen 16.30 Uhr Ortszeit den Südwesten des Landes erschüttern, sind außergewöhnlich heftig, wie diese Frau dem japanischen Fernsehsender NHK berichtet. Zuerst schwankte es extrem zur Seite, so stark, dass ich Angst bekam, die Decke könnte herunterfallen. Meine Beine zitterten. Ein paar Kilometer weiter steht dieser Mann am Fuße der Burg Kumamoto und schildert der Nachrichtenagentur Reuters seine Erlebnisse. Wie soll ich das beschreiben? Es hat sich angefühlt, als würde ich in der Luft schweben. Deshalb habe ich zuerst gar nicht realisiert, dass es ein Erdbeben war. Erst als ich die Mauer einstürzen sah, wurde mir bewusst, dass es tatsächlich ein Erdbeben war. Die Schäden, nicht nur an der Burg, für japanische Verhältnisse immens. Die meisten Opfer werden unter den Trümmern eines Einkaufscenters vermutet. Rund 1,5 Stunden nach dem Hauptbeben sei es dort zu einer Explosion gekommen, berichten japanische Medien. Videoaufnahmen zeigen, dass eine Seite des Centers weggerissen worden war. Stahlträger liegen frei, Trümmer bedecken einen großen Parkplatz. 20 bis 30 Beschäftigte werden vermisst. Zuvor wandte sich Premierministerin Takaichi per Fernsehansprache an ihre Landsleute. Die Regierung wird die Lage umgehend erfassen, in enger Abstimmung mit den lokalen Behörden handeln und nach dem Grundsatz, dass der Schutz von Menschenleben an erster Stelle steht, alle verfügbaren Kräfte mobilisieren, um die Betroffenen zu retten und zu unterstützen. Unter anderem hat Takaichi die japanische Armee in das Katastrophengebiet geschickt. Eine Tsunami-Warnung konnte relativ schnell aufgehoben werden. Auch die Betreiber von Atomkraftwerken in der Region melden keinerlei Unregelmäßigkeiten. Knapp 50.000 Haushalte sind ohne Strom. Zahlreiche Autobahnbrücken und Straßen sind eingesackt. Tempel und Wohngebäude kollabierten, Züge entgleisten. Die Zahl der Toten und Verletzten könnte noch deutlich steigen. Regierungssprecher Kihara weist auf weitere Gefahren hin. Da die Nachbeben anhalten, warnen die Behörden auch für die kommenden etwa 7 Tage vor möglichen Erdbeben bis zur Intensität Shindo 7. Gleichzeitig dauert die Hitzewelle an. Die Bevölkerung wird deshalb aufgefordert, sich weiterhin vor Hitzschlag zu schützen. Shindo, das ist die japanische Skala für die Intensität von Erdbeben. Diese reicht von 0, wie nicht wahrnehmbar, bis 7, einem sehr schweren Erdbeben. Erstmals seit 2,5 Jahren wurde Japan wieder von einem so starken Beben erschüttert. Auch bei der Katastrophe von Fukushima vor 15 Jahren wurde die Intensität 7 gemessen. Die Region Kumamoto trifft es bereits zum 2. Mal innerhalb von nur 10 Jahren so schwer. 2016 starben in der Folge des Erdbebens 275 Menschen, fast 2.800 wurden verletzt.
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4: Nvidia hat gemeinsam mit knapp 40 weiteren Industriepartnern eine KI-Sicherheitsallianz gegründet. Auslöser war eine aufsehenerregende Testpanne bei OpenAI. Ein KI-Agent der Firma hatte eigenständig eine Hackerattacke ausgeübt. Allerdings gehört OpenAI jetzt nicht zu den Mitbegründern dieser neuen Allianz, die KI-Programme unter Kontrolle halten möchte. Ebenso wenig mit dabei sind Google oder Anthropic. Reinhard Spiegelhauer über den Beginn dieses neuen Projektes.
6: Börsendienste wie das Schwab Network hatten die Allianz am Montagmorgen vorgestellt.
7: Nvidia bringt große Namen aus der Tech-Branche zusammen, um künstliche Intelligenz sicherer zu machen. Dabei sind Microsoft, IBM, SpaceX und Dutzende andere. Es geht um Tools, die offene KI sicherer machen sollen.
6: Offene KI oder Open Weights AI heißt, die Modelle können komplett heruntergeladen werden mit ihrer gesamten Wissensbasis. Da geht es nicht um das Trainingsmaterial, sondern um die sogenannten Gewichte, die die Elemente miteinander verknüpfen. Das Gehirn sozusagen, nicht die Lehrbücher. Solche Open-Weights-Modelle können auf der eigenen Infrastruktur laufen und dort angepasst weiterentwickelt werden. Die Gehirne der wichtigsten Chatbots von OpenAI, Google und Anthropic dagegen schweben in der Cloud und der Nutzer weiß nicht, nach welchen Regeln sie arbeiten. Aus Sicht von Anthropic-Chef Dario Amodei macht das KI sicherer. Das hat er schon bei einer Senatsanhörung vor 3 Jahren gesagt. Ein geschlossenes Modell kannst du kontrollieren. Wird es missbräuchlich genutzt, kannst du User sperren und das Verhalten ändern. Eine offene KI kannst du nicht kontrollieren. Anthropic und sein Chef Amodei gehören zu denen, die strengere Regulierungen für die Branche fordern. Allerdings haben sie auch ein wirtschaftliches Interesse daran, dass offene Modelle streng reguliert werden, damit Kunden für den Zugang zu ihren geschlossenen Modellen, wie dem Chatbot Claude, bezahlen. Nvidia-Chef Jensen Huang argumentiert beim Nachrichtenportal Axios dagegen, von anderen zu lernen sei nicht nur für uns Menschen, sondern für jede Art der Intelligenz grundlegend.
8: Learning from other sources of knowledge is fundamental to intelligence. We're constantly learning from other people.
6: Sein Plädoyer für offene KI hat aber auch eine wirtschaftliche Komponente. Als Chip-Hersteller freut sich Huang natürlich über jeden, der Nvidia-Chips kauft, um darauf Open-Weights-Modelle laufen zu lassen. Aber warum startet die Open Secure AI Alliance gerade jetzt? wegen des aus dem Ruder gelaufenen Tests von OpenAI, bei dem ein KI-Agent vergangene Woche in die Systeme der Plattform Hugging Face eingedrungen war. Hochleistungsfähige geschlossene KI-Systeme weigerten sich zu helfen, weil sie nicht sicher sein konnten, ob Hugging Face Angreifer oder Verteidiger war.
9: Closed AI systems could not assist.
7: Geschlossene Modelle streikten. Stattdessen nutzte Hugging Face dann eine offene KI auf eigenen Rechnern, um den Angriff zu stoppen.
6: Hier war ein Open-Weights-Modell also die Rettung. Aber es kann eben genauso flexibel für böse Zwecke benutzt werden. Möglicherweise kann man offene Modelle so gestalten, dass es schwerer wird, sie zu missbrauchen, aber das ist sehr knifflig. Wer das möchte, sollte zeigen, wie er das Problem lösen kann. Die neue KI-Sicherheitsallianz nimmt diese Forderung von Anthropic-Chef Amodei auf. Die Mitglieder wollen offene KI-Modelle mit verschiedenen Ansätzen sicherer machen, mit einheitlichen Rahmenbedingungen, Protokollen, Testwerkzeugen.
10: E-Scooter zum Mieten, das finden viele praktisch, vielleicht ja auch Sie. Einfach den elektrischen Roller mit dem Smartphone entsperren, losfahren und am Ziel wieder abstellen. Das allerdings immer wieder gerne mitten auf dem Gehweg. Der Berliner Bezirk Mitte geht inzwischen hart gegen die gefährlichen Stolperfallen und Hindernisse für Fußgänger vor und verteilt fleißig Bußgelder. Antonia Scheurer.
11: Ganze 400.000 Euro hat der Bezirk Mitte im letzten Jahr an Bußgeldern eingenommen. Allein für falsch geparkte E-Scooter und Segways. Das ist 10-mal so viel wie in allen anderen Bezirken zusammen. Durch touristische Hotspots seien die Scooter in Mitte besonders beliebt, erklärt der zuständige Bezirksstadtrat Christopher Schriener. Aber es gibt auch noch einen anderen Grund.
12: Wir haben einfach irgendwann entschieden, da einen Fokus drauf zu setzen und das wirklich auch sehr gezielt zu verfolgen, weil es schon als sehr, sehr deutliches Problem im öffentlichen Raum wahrgenommen wird, gerade für Menschen, die zu Fuß gehen.
11: Fußgänger müssen teilweise über Roller steigen, die direkt am U-Bahn-Aufgang abgestellt wurden, berichtet Schriener. Einige Passanten in Berlin-Mitte sind deshalb nicht begeistert von den E-Scootern.
13: Hochkatastrophe. Man sieht's ja, es steht überall rum. Im Zweifelsfall wird man wohl so ein Mittel wie in Paris ergreifen müssen, wo sie komplett verboten sind.
14: Ich finde es auch nervig, dass sie manchmal eben überall rumstehen, zum Beispiel auf dem Gehweg. Ich wohne jetzt zum Beispiel in London gerade und die haben die ja fast komplett verboten und da gibt es eben noch diese Fahrräder. Und das finde ich ein bisschen entspannter damit, muss ich sagen.
15: Wenn sie an der Seite abgestellt werden, finde ich es kein Problem. Aber wenn sie hier rumstehen auf dem Bürgersteig, denke ich mal, dass das für ältere Leute ein richtiges Problem ist. Und deswegen finde ich schon, dass das rechtlich geregelt werden muss.
11: Rechtlich geregelt ist das Parken von E-Scootern eigentlich schon. Die Regeln zum Abstellen findet jeder Nutzer auf der Website der entsprechenden Verleihanbieter wie Lime oder Bolt. Und grundsätzlich gilt
12: Paragraph 1 der Straßenverkehrsordnung ist gegenseitige Rücksichtnahme. Das ist das Ziel. Und dann gibt es ja eine Reihe von anderen Paragraphen, die beschreiben, wie man sich verhalten soll. Und das Wesentliche ist, wirklich sich natürlich an die Verkehrsregeln halten.
11: Nur die Umsetzung lässt dem grünen Bezirksstadtrat zufolge zu wünschen übrig. So wurden in Mitte 2025 über 30.000 Ordnungswidrigkeiten in dem Bereich festgestellt. Doch die verhängten Bußgelder scheinen keine Wirkung zu zeigen.
12: Wenn diese Bußgelder wirken würden, würden wir ja merken, dass das Verhalten abgestellt wird. Dem ist halt nicht so. Also entweder wir kriegen noch nicht alle, wovon ich ausgehe, ja, weil es einfach ja unfassbar viele sind. Und B ist einfach, die Bußgelder sind nicht so hoch, dass die E-Scooter richtig abgestellt werden.
11: Und sie decken auch nicht die Kosten und den Personalaufwand, der durch die Falschparker entsteht. Es bräuchte eine Systemänderung, so Schriener. Eine Möglichkeit sind feste Abstellzonen. Das wird in ganz Berlin nach und nach eingeführt. In Mitte gibt es solche Zonen schon. Aber das widerspricht dem Zweck der Scooter, findet eine Passantin am Anton-Wilhelm-Amo-Platz.
16: Ich finde es auch schwierig, wenn es dafür so extra Haltestellen gibt, weil dann sind sie schon wieder sinnbefreit, weil dann kann man auch die U-Bahn nehmen. Also es ist schon ganz gut, wenn sie recht flexibel sind.
11: Flexibilität geht verloren. Aber für Schriener ist klar, so wie es jetzt ist, kann es nicht bleiben.
12: Die werden teilweise nur einmal am Tag gefahren, also im Durchschnitt. Das heißt, es sind einfach zu viele E-Scooter da. Und ich glaube auch, dass die Gebühr pro E-Scooter höher sein müsste.
11: Das könnte dann auch dafür sorgen, dass die Nutzung der Scooter zurückgeht. Für den Bezirk Mitte wiegen die verhältnismäßig hohen Bußgeldeinnahmen die Probleme nicht auf.
10: Ein Beitrag war das von Antonia Scheurer und es ist gleich 0:45 Uhr.
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10: Larry the Cat, also Larry der Kater, ist seit 15 Jahren im Grunde die größte Konstante in der Londoner Downing Street 10, dem Amtssitz des britischen Regierungschefs. 6 Premierministerinnen und Minister hat der 19-jährige Kater schon kommen und auch wieder gehen sehen. Mit Andy Burnham folgt nun Nummer 7. Und Larry ist in diesen Tagen auf jeden Fall auch ein gefragtes Fotomotiv in der britischen Hauptstadt. Manchmal muss er sogar als Interviewpartner herhalten.
17: What do you think? Eine Reporterin des TV-Senders CNN kniet auf dem Asphalt, ein Mikrofon in der Hand und interviewt einen Kater. Aber nicht irgendeinen Kater, sondern Larry the Cat. Dass in dem Haus hinter ihm in der 10 Downing Street an diesem Tag ein neuer Premierminister einzieht, scheint Larry nicht zu interessieren.
18: Andy Burnham allegedly has a dog called Axel. How will you be behaving with Axel?
17: Andy Burnham hat einen Hund, Axel. Und der könnte ja jetzt auch hier einziehen. Scheint Larry nicht so zu begeistern. Er dreht sich um und läuft davon. Kein Fan also, schließt die Reporterin daraus.
18: Not a big fan of the new Prime Minister's dog. So there you have it. An exclusive here from number 10 Downing Street.
17: Ob Andy Burnhams Hund wirklich in den Regierungssitz des Premiers in London einzieht oder vielleicht doch künftig dessen Regionalbüro in Manchester hütet, ist noch unklar. Aber wenn doch, was bedeutet das für Larry, den mit 19 Jahren doch etwas betagten Dauerbewohner der 10 Downing Street? Seine inzwischen 15-jährige Dienstgeschichte zeigt nicht besonders viel. Der Chef Mäusejäger, der für die Rattenjagd geholt wurde,
19: Chief Mouser, brought in to clean out rats,
17: soll bis heute zumindest einen passablen Dienst machen. Als Andy Burnham sich das erste Mal mit seinem Kabinett traf, soll er seinen neuesten Fang vor die Tür getragen haben. Und über die Jahre hat er es schon mit einigem aufgenommen. Videos zeigen ihn, wie er einen Fuchs vertreibt, der doppelt so groß ist wie er, und wie er eine Taube vor den Augen der Fotografen am Regierungssitz attackiert.
19: Stalking this intrusive fox, pouncing on a pigeon.
17: Achso, und Mitbewohner hatte Larry auch schon einige. Boris Johnson brachte seinen Hund Dylan mit, Rishi Sunak adoptierte einen Labrador-Welpen namens Nova. Gerade mit letzterem soll es immer wieder hitzige Auseinandersetzungen gegeben haben und Larry soll meistens gewonnen haben. Und überhaupt, Larry hatte es in seiner Amtszeit schon mit 7 Premiers zu tun. Man könnte behaupten, er ist die Konstante in der 10 Downing Street. So konstant, dass sich sogar schon sein erster Premier David Cameron im Parlament mit Bildbeweisen gegen Gerüchte verteidigen musste, Larry nicht zu mögen.
20: The rumor that somehow I don't love Larry, I do. And I have photographic evidence to prove it.
17: Boris Johnson hingegen wusste um die Symbolkraft Larrys und nutzte seine letzte Rede als Premierminister, um zu berichten, dass Larry und sein Hund Dylan ihre Differenzen überwunden hätten. Vielleicht ginge das auch bei den unterschiedlichen Fraktionen der Konservativen.
21: Dylan, the dog, and Larry put behind them their occasional difficulties, then so can the Conservative Party.
17: Larry wird also keine Probleme haben, sich mit Axel zu arrangieren. Und falls doch, Nahkampferfahrung hat der betagte Mäusejäger zu Genüge.
10: Lisa-Marie Röhling berichtete aus London. Die Grünen sind im Bayerischen Landtag inzwischen eine feste Größe. Das war nicht immer so. Vor 40 Jahren sind sie zum ersten Mal in das Landesparlament eingezogen. Damals mit 7,5%, das entsprach 15 Abgeordneten. Aktuell haben sie mehr als doppelt so viele Sitze im Landtag. Am Montagabend haben die Grünen ihre 40 Jahre Landtag im Maximilianeum gefeiert. Peter Queton war für uns mit dabei und blickt zurück in die Geschichte der Fraktion.
22: Mit Blumen, Bettlaken und beschrifteten T-Shirts brachten die Grünen Farbe ins Parlament, was den Vertretern insbesondere der CSU nicht recht war. Vor allem nicht der CSU-Galionsfigur Franz Josef Strauß. Der damalige grüne Fraktionschef Hartmut Bäumer erinnert sich.
23: Dann hielt Strauß eine unglaublich heftige Rede gegen die Grünen. Fünfte Kolonne Moskaus, Wolfgang Schafbetz und so weiter. Und ich war Fraktionsvorsitzender und musste ihm antworten. Ich konnte gerade noch sagen, meinen Kindern kann ich Demokratie an Herrn Weizsäcker erklären, an ihnen nicht. Und dann war Schluss. Die Folge war, kein Grüner von Garmisch bis Hof wurde mehr zu irgendwelchen öffentlichen Empfängen eingeladen.
22: Schlagartig hatte sich damals der Frauenanteil im Landtag verdoppelt. In der Alltagsarbeit, sprich in den Ausschüssen, normalisierte sich die Lage aber schnell, berichtet Christian Magerl, grünes Urgestein.
24: Ich kann mich an meine erste Wirtschaftsausschusssitzung erinnern. Da gab es einen Bäckermeister aus Grafing und der war mit 2 großen Tüten Bierbrezen da. Und dann hat er bei der CSU angefangen und hat seine Brezen verteilt. Dann war er vorne bei den Vorsitzenden und hat er bei der SPD weitergewacht und irgendwann stand er vor mir und hat mir angeschaut und dann langsam gesagt, nein, doch was dauert nicht.
22: Die jetzige Fraktionsvorsitzende der Grünen, Katharina Schulze, fasst es so zusammen. Sie seien gekommen, um zu bleiben.
0: 86 hatte, glaube ich, der eine oder andere gedacht, ach, das ist eine politische Eintagsfliege. Man kann ganz klar und deutlich sagen, wir als Bündnis 90, die Grünen, sind eine tragende Säule der bayerischen Landespolitik.
22: Auch die aktuelle Landtagspräsidentin Ilse Aigner von der CSU lobt die Grünen.
1: Auch wenn wir vielleicht in der Sache nicht immer einer Meinung sind, auch das gehört dazu. Aber im Grundsatz ist es wichtig, dass Demokratinnen und Demokraten und eben auch die Grünen diesen Staat tragen, das Gemeinwesen auch tragen.
22: Warme Worte für die Grünen hat auch die Festrednerin, die frühere bayerische Sozialministerin und CSU-Fraktionsvorsitzende Christa Stevens.
2: Damals, als ich in den Landtag, Ilse, wir beide in den Landtag kamen, da war das Gleichstellungsgesetz ein ganz wichtiges Thema. Und das war das erste, meine intensive Beziehung mit den Grünen. Bei dem Gleichstellungsgesetz haben uns die Grünen ganz intensiv unterstützt.
22: Für den unterhaltsamen Teil ist der Kabarettist Django Asyl zuständig. Er habe sein Haus schon energetisch umgerüstet. Da habe Robert Habeck noch gar nicht gewusst, was eine Wärmepumpe sei, so Django Asyl.
10: 40 Jahre Grüne im Bayerischen Landtag. Ein Bericht von Peter Queton.
3: Kultur.
10: Alex Capus hat die Herzen seiner Leserschaft erobert, als sein berühmter Roman Leon und Louise 2011 erschien. Und in seinem neuen Roman ist der erzählerische Dreh- und Angelpunkt wieder einmal ein Gasthof. Annemarie Stoltenberg hat querfeldein gelesen. Sie findet, dass der Autor auch Menschen begeistern kann, die schon viele Geschichten kennen.
4: Auch fleißige Leserinnen und Leser fragen sich gelegentlich, warum soll ich das denn nun lesen? Manchmal sitzt man vor Bücherstapeln und hat doch nichts zum Lesen. Und dann kommt der neue Capus. Aufatmen. Die Frage nach dem Warum stellt sich gar nicht. Alex Capus hat die Gabe, so zu schreiben, dass man sich ihm begeistert anvertraut. Auch in seinem neuen Roman wieder. Allein seine Fähigkeit, Menschen zu beschreiben, ist unwiderstehlich. Zum Beispiel den Rechthaber auf einer Baustelle.
5: Man muss annehmen, dass Sepp auch ein besserer Papst gewesen wäre als der Papst und ein besserer Präsident der Vereinigten Staaten und dass er auch als Profifußballer, Balletttänzer oder Hirnchirurg diesen sogenannten Stars und Koryphäen ein paar Tricks hätte beibringen können. Dass er den Ruf eines überheblichen Rechthabers und Klugscheißers hatte, fand er ungerecht. Solche wie Sepp gibt es auf jeder Baustelle.
4: Aber es geht nicht um Sepp. Die Hauptperson ist Arnold, der einen sehr schlechten Start ins Leben hatte. Verwundungen als Kind. Er ist von zu Hause ausgerissen und musste unfassbar hart arbeiten. Jener Arnold geht eines Tages mit seinen Kumpeln vom Bau in ein Spielcasino und gegen jede Wahrscheinlichkeit und Vernunft gewinnt er dort eine derart hohe Summe, dass es ausreichen wird, ein gutes Leben damit zu gestalten. Wir befinden uns in der Zeit vor dem Ersten Weltkrieg. Er kauft ein Bauernhaus und baut einen Gasthof auf. Eines Tages kommt eine Frau mit ihren Pferden vorbei. Er stellt ihr ein Mittagessen hin und setzt sich zu ihr.
5: Als ihre Teller leer waren, fragte sie, »Ist das dort die Treppe nach oben?« Das ist die Treppe nach oben. Gibt es eine Frau dort oben? Nein. Gab es mal eine Frau dort oben? Nein. Gibt es einen Mann dort, wo du herkommst? Ich komme von nirgendwoher. Verstehe, du bist vom Himmel gefallen. Soll ich uns Kaffee holen? Lass uns lieber nach oben gehen. Dann ging sie nach oben.
4: Die alte Regel: Für die wirklich wichtigen Entscheidungen im Leben sollte man nicht mehr als 30 Sekunden brauchen. Die beiden führen die Landwirtschaft, nun erweitert durch Pferdezucht und den Gasthof von da an gemeinsam. Sie bekommen Kinder. Die Tochter Clara macht ihnen schon als Kleinkind große Sorgen.
5: Denn Clara kletterte nicht nur auf fremde Schöße, sie folgte den unbekannten Beinen auch ins Freie. Es kam vor, dass sie unbemerkt auf die Ladefläche eines Fuhrwerks oder die Rückbank eines Automobils stieg und dort, nachdem die Fahrt losgegangen war, friedlich einschlief. An ihrem ersten Schultag weigerte sich Clara, an der Hand ihrer Mutter zur Schule gebracht zu werden. Sie kannte den Weg und wollte allein hingehen.
4: Clara wird erst viele Jahre später ruhiger, als sie sich in Hermann verliebt, der noch wilder und furchtloser ist als sie selbst. Er schmuggelt in der Nazizeit Zucker und andere Güter über die Schweizer Grenze, wird eines Tages inhaftiert und mehr sei vom Inhalt nicht verraten. Einer der erzählerischen Grundsätze von Alex Capus ist ja, dass er die Illusion wachhält, seine Geschichten seien alle wahr und hätten sich genau so zugetragen. In diesem neuen Roman von ihm kennt er selbst das Ende nicht. Er weiß nicht, was dann mit Hermann geschehen ist. So verläuft die Geschichte im Ungewissen. Die Arbeit mit dem Schluss sollen dann ja wohl wir, die Leserinnen und Leser, übernehmen. Geht klar.
10: Das neue Buch von Alex Capus, Quer fällt ein. Annemarie Stoltenberg hat es vorgestellt. Es ist erschienen bei Hansa, hat 288 Seiten und kostet 25 Euro.
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10: Nach der Personalrotation bei der CDU kommt heute in Berlin die Unionsfraktion zu einer Sondersitzung zusammen, um den bisherigen Kanzleramtsminister Thorsten Frey zu ihrem neuen Vorsitzenden zu wählen. Außerdem erhalten die neuen Bundesminister Bilger und Linnemann ihre Ernennungsurkunden. Bundeskanzler und CDU-Chef Merz sagte, er gehe davon aus, dass seine Entscheidungen akzeptiert werden. Unser Gastautor Lars Haider, Chefredakteur des Hamburger Abendblatts, hat da allerdings so seine Zweifel.
6: Wer in einer Partei etwas werden will, legt sich besser nicht mit dem Vorsitzenden an, schon gar nicht, wenn der auch Bundeskanzler ist. Dass genau das jetzt eine Reihe von Mitgliedern in der CDU getan haben, dass sie Friedrich Merz kritisiert haben, wie das sonst nur Politiker anderer Parteien tun, zeigt, dass der Regierungschef nach der Kabinettsumbildung ein großes Problem hat. Bisher hatte er vor allem die Menschen außerhalb der CDU gegen sich, jetzt auch viele in seiner Partei. Und noch schlimmer, der Respekt und die Macht seines Amtes reichen nicht mehr aus, dass seine Parteifreunde das tun, was er von ihnen erwartet. Offensichtlich hat Merz in seiner Art und Weise, das Land und die CDU zu führen, eine Grenze überschritten. Offensichtlich nehmen ihm seine Leute übel, dass er sie wie austauschbare Mitarbeiter und nicht wie Teile des großen Ganzen behandelt, an deren Spitze er stehen darf.
10: Die Meinung von Lars Haider, Chefredakteur des Hamburger Abendblatts. Aus Sicht der Bild-Zeitung ist die offene Kritik am Kanzler aus den eigenen Reihen ein Zeichen dafür, dass in der CDU etwas ins Rutschen gekommen ist. Bemerkenswert seien vor allem die Worte des Bremer Landeschefs Strohmann Richtung Merz. Dieser leite keine Firma, sondern eine Partei.
7: Das Besondere an der Aussage des Bremer Politikers ist nicht der fetzige Inhalt, sondern die Tatsache, dass sie überhaupt gefallen ist. Sie ist ein Indiz dafür, dass für viele in der CDU eine Grenze erreicht sein könnte. Bislang hielten sich die Mitglieder des Bundesvorstands mit Kritik am Kanzler in den Sitzungen zurück. Nicht, weil sie nichts zu kritisieren hatten, wie mehrere Vorstände vertraulich schildern, sondern weil sie den Kanzler schützen wollten. Diese Zeit gehört zumindest vorübergehend der Vergangenheit an. Jetzt wiegt die Fassungslosigkeit über Merz schwerer als die Sorge, das Amt zu beschädigen.
10: Die Süddeutsche Zeitung gibt den Kanzlerkritikern mit auf den Weg. Für den Zusammenhalt in Regierung, Koalition und CDU trage Merz zwar die Verantwortung, allerdings nicht allein.
7: Derzeit entdecken ein paar Christdemokraten zu viel ihre Chance auf 15 Minuten Ruhm. Einige merken nicht, was sie möglicherweise gerade anrichten. Sie haben Freude daran, den Mund vollzunehmen. Dabei treiben sie ihre Partei von Eskalation zu Eskalation. Und am Ende soll's allein der Merz gewesen sein.
10: Und der Münchner Merkur betont die Bedeutung, die der heutigen Sitzung der Unionsfraktion zukommt.
7: Der Kanzler muss hoffen, dass seine Partei ihre Wut nicht an seinem Intimus Thorsten Frey auslässt, dessen Wahl zum Fraktionschef ansteht. Dies ist nicht die Zeit für Schadenfreude. Ein schlechtes Ergebnis für Frey wäre Öl ins Feuer der Krise und weder im Interesse der Union noch des Landes.
10: Das waren die Standpunkte, diesmal zusammengestellt von Volko Damm. Wegen der anhaltenden Trockenheit in Spanien und Frankreich breiten sich die Feuer dort nach wie vor aus. Wir blicken gleich nach den Nachrichten vor allem auf die Lage in Spanien und wir schauen darauf, wie sich Einsatzkräfte auch in Deutschland auf die Waldbrandgefahr vorbereiten.

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1: Um 1 Uhr mit Olaf Knapp. US-Präsident Trump hat heute den ukrainischen Präsidenten Zelensky und anschließend Israels Ministerpräsidenten Netanyahu in Washington empfangen. Nach Angaben des Weißen Hauses verliefen beide Treffen positiv und produktiv. Aus der Nachrichtenredaktion Konstanze Semidey.
2: Laut Netanyahu war es eines der besten Gespräche, die er je mit Trump geführt habe. Beide hätten das Ziel, dass der Iran keine Atomwaffen baut. Während des Iran-Krieges soll es immer wieder Meinungsverschiedenheiten gegeben haben. Offenbar wollte Israel den Krieg fortsetzen, während Trump auf eine diplomatische Lösung drängte. Vorher hatte Trump den ukrainischen Präsidenten Zelensky empfangen. Zelensky teilte im Anschluss des Gesprächs mit, es sei darum gegangen, wie die ukrainische Flugabwehr gegen russische Raketenangriffe gestärkt werden könnte.
1: In den Waldbrandgebieten im Südwesten Frankreichs bleibt die Lage angespannt. Laut Behörden konnten zwar in einigen Orten Menschen in ihre Häuser und Urlaubsunterkünfte zurückkehren, allerdings verschärft sich die Lage in der Nähe der Großstadt Bordeaux wieder. Aus Paris Caroline Düller.
3: Es ist das Szenario, das die Einsatzkräfte befürchtet hatten. Nachdem die beiden vergangenen Nächte verhältnismäßig ruhig waren, gewinnt der verheerende Waldbrand bei Bordeaux wieder an Intensität. Laut Präfektur sind am Nachmittag mehrere Brandherde erneut aufgeflammt, unter anderem bei Lèche-Cap-Ferré und Marche-Prime. Temperaturen an die 40 Grad und wechselnde Winde erschweren den Einsatzkräften die Arbeit. Am Vormittag hatte die Präfektur außerdem angeordnet, die Campingplätze rund um den beliebten Surfort Lacanau vollständig zu räumen.
1: Nach dem Anschlag am Rande des CSDs in Berlin haben die Ermittler ein Bekennervideo auf einem Mobiltelefon entdeckt. Laut Bundesanwaltschaft wurde das Handy im Tatfahrzeug gefunden. Nach Informationen des RBB zeigt das Video einen vermummten Mann, der sich als Kämpfer des IS zu erkennen gibt. Die Ermittler gehen davon aus, dass es sich um den Tatverdächtigen handelt. Die bevorstehende Bundesliga-Saison dürfte die letzte für Bayern Münchens Torwart Manuel Neuer sein. Am Rande des Trainingslagers am Tegernsee sagte der 40-Jährige, es sehe stark danach aus, dass er aufhört. Der langjährige Nationaltorhüter und Weltmeister von 2014 steht jetzt vor seiner 21. Saison als Fußballprofi. Das Wetter in Deutschland. Nachts überall trocken bei Tiefstwerten von 19 bis 12 Grad. Am Tage viel Sonnenschein, an den Alpen später Gewitter. Höchstwerte 24 Grad auf den Nordseeinseln bis 38 Grad am Oberrhein. Am Donnerstag dann wird es oft sonnig, von Südwesten her teils kräftige Gewitter bei 25 bis maximal vereinzelt 40 Grad. Es ist gleich 1.03 Uhr.
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4: Ja, und aktuell liegen uns nur 4 Meldungen vor und wir beginnen mit der A45 Dortmund-Gießen. Zwischen Schwerte-Ärgste und Hagen Süd kommt es durch Rauch zu extremer Sichtbeeinträchtigung. Die A1 Hamburg-Lübeck. Auf der Norderelbbrücke kommt es in beiden Richtungen mehrfach zu kurzfristigen Sperrungen wegen eines Schwertransportes. Die A29 Wilhelmshaven Richtung Oldenburg ist zwischen Kreuz Oldenburg Nord und Oldenburg Umstede wegen Brückenarbeiten noch bis 5 Uhr gesperrt. Die A40 Duisburg-Essen ist zwischen Mülheim an der Ruhr Winkhausen und Dreieck Essen-Ost wegen Bauarbeiten in beiden Richtungen bis Donnerstag früh gesperrt. Ihnen eine gute Fahrt, kommen Sie gut an Ihr Ziel.
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4: Und die kommt nach wie vor aus dem Studio von NDR Info in Hamburg. Ich bin Simeon Laux. Schön, dass Sie mit dabei sind. Hallo. Ja, und wir blicken in unserem Schwerpunkt zu Beginn dieser Stunde auf die Waldbrände in Spanien und Frankreich. Wegen der anhaltenden Trockenheit breiten sich die Feuer dort schnell aus. Und eine neue Hitzewelle steht in den kommenden Tagen in weiten Teilen Europas bevor. In Frankreich kämpft die Feuerwehr nach wie vor gegen eines von 2 Feuern in der Nähe von Bordeaux. Der flächenmäßig kleinere Waldbrand südlich der Stadt, der konnte bereits am Montagabend unter Kontrolle gebracht werden. Ja, und auch in Spanien Spanien gibt es Licht als auch Schatten, während in den Regionen Madrid, Kastilien und León viele Menschen zurück in ihre Häuser dürfen, müssen Zehntausende wegen der anhaltenden Waldbrände noch in Notunterkünften verharren. Ministerpräsident Sanchez spricht von einem Rennen gegen die Zeit. Anna Mund berichtet aus Madrid.
5: Im kleinen Ort Bonete in der Nähe der Brandgebiete rings um Madrid beginnt ein weiterer Tag Unsicherheit. Viele, die hier vor den Bränden Schutz suchen, nutzen den Morgen, um der Enge ihrer Notunterkunft zu entkommen. Auf weißen Plastikstühlen sitzen sie in einem kleinen Park nahe der Unterkunft. Noch ist es kühl genug, um draußen zu sein. Nach so vielen Tagen sollte man das Ganze besser organisieren. Vor allem für Menschen mit Behinderung, damit sie in ihre Häuser zurück können. Das sagt Estella Costales, die mit ihrem Mann in dem Park sitzt. Viele der Schutzsuchenden sind schon seit 5 Tagen hier. Rund 20 Kilometer entfernt im Ort Leganés liegen Menschen in einer Sporthalle auf blauen Feldbetten. Viele tippen ins Handy, andere trinken aus Pappbechern. Wir sind eine Familie, 16 Leute insgesamt. Man hat uns hier aufgenommen. Zum Glück geht es uns gut. Wir wurden herzlich empfangen und sind seit Freitag hier. Uns ist nichts passiert. Dafür sind wir sehr dankbar. Für sie bleibt die Lage heute unsicher. Andere dürfen bereits in ihre Häuser zurück. Darunter viele Betroffene aus der Provinz Toledo und Menschen aus einigen Gemeinden der Region Madrid. Trotz erster Lockerungen sind die Flammen vielerorts noch nicht unter Kontrolle. Dennoch geben sich Behörden und Rettungskräfte bei der Bekämpfung der verheerenden Brände in Zentralspanien und nördlich von Valencia vorsichtig optimistisch. Die Löschmannschaften hätten das Feuer an einigen kritischen Punkten erfolgreich bekämpft und damit eine weitere Ausweitung verhindert, so Spaniens Innenminister Fernando Grande Marlaska. Der Brand in der Provinz Toledo wurde in seiner Gefahrenlage herabgestuft. Für die Provinzen Madrid und Ávila sowie für La Vall d'Uixó im Norden der Region Valencia gibt es noch keine Entwarnung. Angesichts dessen sieht Spaniens Ministerpräsident Pedro Sánchez Licht am Ende des Tunnels, dank der hart arbeitenden Einsatzkräfte.
6: Gracias a ellos estamos cambiando las tornas.
5: Ihnen ist es zu verdanken, dass sich das Blatt wendet. Deshalb können wir jetzt mit aller Vorsicht Licht am Ende des Tunnels sehen. Auch wenn uns weiterhin besonders schwierige Tage und Stunden bevorstehen. Gemeint ist auch eine angekündigte Hitzewelle. Ab Mittwoch werden in Spanien wieder Temperaturen von bis zu 42 Grad erwartet. Dazu niedrige Luftfeuchtigkeit und heftige Windböen. Das macht die Brandbekämpfung sehr viel schwieriger. In Portugal konnten die Löschmannschaften unterdessen 2 von 3 am Montag ausgebrochene Brände wieder unter Kontrolle bringen. Bei einem Feuer in der Nähe der Ortschaft Guarda, nahe der spanischen Grenze, machen starker Wind und schwer zugängliches Gelände die Löscharbeiten allerdings äußerst kompliziert.
4: Im Kampf gegen die ausgedehnten Waldbrände sind sie unerlässlich, die Satellitenbilder von Copernicus, so heißt das EU-Erdbeobachtungsprogramm. Bei der Abschätzung von Brandgefahren, der Rauchüberwachung oder auch der Auswertung von Brandschäden, bei all dem spielen die Copernicus-Daten eine wesentliche Rolle. Sabrina Fritz weiß mehr dazu und berichtet aus Brüssel.
7: Es gibt wenige Dinge im All, bei denen die Europäer die Amerikaner abhängen können. Bei Copernicus ist das der Fall. Der zuständige EU-Kommissar Andrus Kubilius ist entsprechend stolz.
8: In some cases we are really very good and even better than the United States, for example, with Galileo or as observation services, Copernicus constellation.
7: In manchen Dingen sind wir besser als die USA, bei Galileo, den Überwachungsdaten und bei Copernicus. Der Name des berühmten Astronomen aus dem 16. Jahrhundert steht heute für eine Satellitenfamilie, die permanent Daten über die Erde ausspuckt. Sentinel, Wächter, heißen die aktuell 6 Satelliten, die die Raumfahrtagentur ESA gemeinsam mit der EU-Kommission vor 13 Jahren ins All geschossen hat. Sie sammeln alles, was man braucht, um Klimavorhersagen zu treffen. Von ihren Daten profitiert die aktuelle Wettervorhersage der Tagesschau. Landwirte wissen, wann es Zeit für die Ernte ist und Feuerwehrmänner, wann der nächste Waldbrand droht. EFIS heißt das spezielle Programm, das die Europäer für die Beobachtung der Waldbrände entwickelt haben. Das Europäische Waldbrände-Informationssystem liefert eine Übersicht der aktuellen Brandlage. Die Satellitendaten spucken aus, dass sich die Waldbrände mit einer enormen Geschwindigkeit fortbewegen, wie trocken die Böden sind und eine Prognose für die nächsten 4 Wochen. Auf dieser Basis kann die EU Rettungskräfte und Flugzeuge frühzeitig an gefährdete Gebiete verlegen. Man sieht, dass die glutroten Flächen in den nächsten 4 Wochen blasser werden. Eine Hoffnung, dass die Waldbrände bis Ende August deutlich nachgelassen haben. Bekannt wurde Kopernikus vor allem für seinen monatlichen Bericht über die Klimaerwärmung. Der letzte Bericht stammt für den Juni 2026. Es war der wärmste seit Beginn der Aufzeichnungen. Aber ebenso wichtig wie die Hitze sind die Daten über das Wasser. Sentinel-3 zum Beispiel zeichnet permanent auf, wie verändert sich die Farbe der Ozeane, wie die Temperatur der Meere, wo verschwinden Gletscher. Aus diesen Informationen lässt sich dann ein genaues Klimabild der Erde zeichnen, das von Staaten auf der ganzen Welt genutzt wird. Im nächsten Jahr soll der Sentinel-7-Satellit ins All geschossen werden. Er ist vor allem dazu da, den CO2- und Methanausstoß auf der Erde zu messen. Diese Daten sind dann die Grundlage für die nächsten Klimakonferenzen und die Gesetze in der EU.
4: Ja, und wir bleiben noch bei diesem Thema, richten den Blick aber hier zu uns nach Deutschland. Auch bei uns schauen die Feuerwehr und Einsatzkräfte natürlich genau in Richtung der Waldbrände, die gerade in Spanien und Frankreich wüten. Denn auch hier bei uns gibt es durch den Klimawandel in vielen Regionen weniger Regen. Beispielsweise in Nordrhein-Westfalen. Hier gilt schon jetzt immer wieder die zweithöchste Waldbrandgefahrenstufe. Im Juli hat es bereits einige Einsätze gegeben. Und dass es für die Löschtrupps ein heißer Sommer wird, mit noch einigen Wald- und Vegetationsbränden, davon geht nicht nur der Leiter der Feuerwehr in Schleiden in der Eifel aus. Dort bereitet man sich schon mit neuer Ausrüstung auf die Herausforderungen vor. Timo Spicker war vor Ort.
9: Wolfgang Fuchs sitzt im TLF 3000, einem Tanklöschfahrzeug. Mit dem ist er auf dem Weg in den Nationalpark Eifel. Ein Höhenweg, der Blick reicht rechts und links weit ins Land, in trockenes Land. Die Wiesen sind strohbraun.
10: Ja, man sieht hier die Kombination aus Trockenheit, also lange ausbleibender Regen- und Hitzeperiode, wodurch der Boden und die Bereiche sehr ausgetrocknet sind. Sobald da Feuer drankommt, in Kombination mit etwas Wind, haben wir sehr schnell ein großes Problem, weil dann auch die Ausbreitungsgeschwindigkeiten dieser Vegetationsbrände extrem hoch sind.
9: Schnell um sich greifende Vegetationsbrände, das ist kein theoretisches Szenario, sagt Feuerwehrchef Wolfgang Fuchs, sondern seit einigen Jahren schon sommerlicher Alltag für die Feuerwehren. Vielerorts in NRW, auch in der Eifel.
10: Und da mussten auch wir als kleine Kommune, die Stadt Schleiden, unheimlich in Ausrüstung und Fahrzeuge investieren. Da sind Millionenbeträge reingeflossen, was für eine Kommune in der Größe eine echte Herausforderung denn darstellt.
9: Deshalb ist manchmal auch Erfindungsgeist gefragt. Die Ehrenamtlichen der Freiwilligen Feuerwehr in Schleiden haben einen ausrangierten Milchlaster in ein Tanklöschfahrzeug umgebaut.
10: Das Fahrzeug transportiert 15.000 Liter Löschwasser und in Kombination mit den anderen Einsatzfahrzeugen haben wir so die Möglichkeit, schnell vor Ort für Wasser zu sorgen und sind nicht unbedingt so sehr auf Löschteiche oder stationäre Einrichtungen angewiesen.
9: Die Alternativen sind Pumpen, Schläuche, mobile.
4: Ja, und da muss ich einmal dazwischen gehen, der Verkehrsservice in der ARD Infonacht. Vorsicht bitte auf der A57 Krefeld-Köln. Zwischen Köln-Worringen und Chorweiler werfen Personen Steine auf die Fahrbahn. Ich wiederhole noch einmal, Vorsicht auf der A57 Krefeld-Köln. Zwischen Köln-Worringen und Chorweiler, dort werfen Personen Steine auf die Fahrbahn. Und jetzt geht's weiter mit dem Bericht von Timo Spicker.
9: Wasserreservoirs. Ausrüstung, die Carsten Schlabach bestens kennt. Beim Wermelskirchener Spezialausstatter Dönges ist er stellvertretender Leiter der Abteilung Fire and Rescue. Carsten Schlabach ist selbst freiwilliger Feuerwehrmann und weiß, das gestiegene Waldbrandrisiko steigert auch die Nachfrage nach seinem Sortiment.
11: Absolut. Also ich würde mal sagen, die letzten 8 bis 10 Jahre merkt man sehr deutlich.
9: Ein Bestseller ist persönliche Schutzausrüstung. Das sind Jacken und Hosen, die besonders leicht sind, um sich besser im Gelände zu bewegen. Aber auch Löschrucksäcke und sogenannte Patschen, mit denen das Feuer regelrecht ausgeschlagen wird. Carsten Schlabach arbeitet mit vielen ausländischen Herstellern zusammen, denn andere Länder haben in Sachen Waldbrandbekämpfung einen klaren Vorsprung.
11: Der Ursprung liegt ganz klar in den USA. Wir merken das in den letzten 10, 20 Jahren eben auch im Mittelmeerraum. Also beispielsweise, wir haben einen spanischen Partner und die Erfahrung, die da sammeln konnten, die können wir jetzt eben auch in Deutschland gebrauchen.
9: Zurück im Nationalpark Eifel. Feuerwehrchef Wolfgang Fuchs und 3 Kollegen überprüfen die Waldbrandausrüstung auf ihrem Tanklöschfahrzeug. Auch hier Löschrucksäcke, schwere Äxte, um Schneisen zu schlagen, und kleinere und vor allem leichtere Schläuche. Mit denen kommen sie auch durchs Unterholz. Ausrüstung und Fahrzeuge sind teuer und ihr Kauf aufwendig. Wolfgang Fuchs würde sich deshalb wünschen, dass sich nicht jede noch so kleine Kommune selbst um die Beschaffung kümmern müsste.
10: Wäre da die Möglichkeit gegeben, seitens des Landes beispielsweise, sich an eine landesweite oder bundesweite Beschaffung heranzuhängen, würde man mit Sicherheit nicht nur Kostenvorteile erzielen, sondern auch vom Handling her das für die Kommunen wesentlich einfacher machen.
9: Und dass es mit der bisherigen Waldbrandausrüstung längst nicht getan ist, davon ist Wolfgang Fuchs überzeugt. Waldbrände, so seine Prognose, wird es in den nächsten Jahren noch viel mehr geben als heute.
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12: Die Ermittlungen zum Anschlag auf den Berliner CSD gehen weiter. Und inzwischen steht fest, dass sich der Attentäter vom Berliner Tiergarten zur Terrororganisation IS bekannt hat. Ein entsprechendes Video wurde jetzt auf dem Handy entdeckt, das im Tatfahrzeug gefunden wurde. Hans-Niklas Gerbot fasst den aktuellen Stand zusammen.
13: Für die Ermittler steht mittlerweile fest, dass Abdul B. der Fahrer des Tatfahrzeugs war. Die Bundesanwaltschaft hat dem RBB bestätigt, dass in dem Fahrzeug DNA-Spuren von Abdul B. gefunden wurden. Vorher war schon klar, dass Abdul B. auch der Mieter des Fahrzeugs war. Außerdem wurde auch ein Bekennervideo auf dem Handy des Attentäters entdeckt. Die Sprecherin der Bundesanwaltschaft Ines Peterson dazu.
14: Ich kann derzeit sagen, dass wir auf dem Mobiltelefon des Tatverdächtigen Abdul B. ein sogenanntes Bekennervideo gefunden haben, in dem eine vermummte Person, vermutlich eben der Tatverdächtige, einen Treueschwur auf den sogenannten Islamischen Staat, also die Terrororganisation, geleistet hat.
13: Das Handy wurde im Tatwagen gefunden, mit dem der Täter im Berliner Tiergarten eine polnische Frau getötet und 31 weitere Menschen zum Teil schwer verletzt hat. Nach RBB-Informationen wurde das Bekennervideo auf dem Handy noch am Tag des Anschlags aufgenommen. ARD-Terrorismusexperte Michael Götschenberg zufolge fehlt in dem Video zwar ein eindeutiger Bezug zu dem Anschlag auf den CSD, trotzdem sei das Video authentisch.
15: Das ist ein klassisches Bekennervideo, so wie wir das auch in der Vergangenheit immer wieder gesehen haben von Personen, die sich zum IS bekennen, die in so einem Video den Treueschwur auf den IS leisten.
13: Der IS selbst hat das Bekennervideo noch nicht hochgeladen. Es ist auch noch unklar, ob der Attentäter das Video überhaupt an den IS geschickt hat. Trotzdem gilt der Attentäter damit als IS-Mitglied, sagt Götschenberg. Die Ermittler gehen aber weiter davon aus, dass der Anschlag alleine durchgeführt wurde. Auch die drei Personen, die in der Spandauer Gartenkolonie festgenommen wurden, in der Abdul B. von der Polizei erschossen wurde, haben nach bisherigem Ermittlungsstand nichts mit dem Anschlag zu tun.
15: Das bedeutet aber nicht, dass es nicht weitere Personen gab, die von diesem Anschlagsplan gewusst haben. Die Frage ist darüber hinaus, zu welchen Personen beim IS er in Kontakt stand. All das wird jetzt im Zuge der weiteren Ermittlungen abgeklärt.
13: Ob also ein größeres islamistisches Netzwerk hinter dem Anschlag steckt, muss noch geklärt werden, sagt ARD-Terrorismusexperte Michael Götschenberg. Die Bild-Zeitung will außerdem erfahren haben, dass nicht nur das Handy des Attentäters im Tatfahrzeug gefunden wurde, sondern auch eine Machetenscheide. Nach der Amokfahrt ist der Täter zu Fuß geflüchtet und hat dabei auf Menschen eingestochen. Die Berliner Charité hat davon gesprochen, dass die letzten vier Opfer des Anschlags, die bei ihnen behandelt wurden, vor allem Stichverletzungen gehabt haben. Die Machete selbst wurde bislang allerdings noch nicht gefunden.
12: Hans-Niklas Gerbot war das aus Berlin. Deutschlands Bevölkerung schrumpft. Und das ist ein Problem für das Rentensystem als auch die Wirtschaft. Es fehlen Beitragszahlerinnen und Zahler und es fehlen Arbeitskräfte. Ein Grund dafür ist die sinkende Geburtenrate, unter anderem auch in Rheinland-Pfalz. Wie sind die Zahlen aus der Statistik am Beispiel des Bundeslandes einzuschätzen? Tim Seinisch hat sich das angeschaut.
16: Die Geburtenrate in Rheinland-Pfalz ist schon wieder stark zurückgegangen. So dramatisch, wie dieser Satz im ersten Moment klingt, ist er gar nicht. Das sagt jedenfalls Bernhard Köppen. Er ist Präsident der Deutschen Gesellschaft für Demografie und forscht an der Uni Koblenz zu Bevölkerungs- und Regionalentwicklung. Er hat mir gesagt,
17: die Rheinland-Pfälzerinnen und Rheinland-Pfälzer entscheiden sich gar nicht so sehr für weniger Kinder, sondern nach dem sogenannten Pillenknick und dem starken Rückgang der Geburtenzahlen in den 1970er Jahren sind wir in ganz Deutschland, auch in Rheinland-Pfalz, auf ein niedriges Niveau gekommen und auf dem Niveau verharren wir.
16: Soll heißen, seit rund 50 Jahren pendelt die Geburtenrate im Land in etwa um den Wert, wie wir ihn auch aktuell haben. Aber Professor Köppen sagt auch, die Stimmung im Land, Kinder zu bekommen, war schon einmal besser.
17: In der Wissenschaft spricht man in den letzten Jahren von der Polykrise, die die Menschen auch belastet. Natürlich denken wir an Umweltveränderungen wie Klimawandel. Gleichzeitig blicken wir in eine sehr unfriedliche, sehr unsicher der Welt. All das ermutigt natürlich nicht dazu, sich für eine Familie zu entscheiden und man geht eher in eine Abwartehaltung.
16: Und dieses Abwarten führe dazu, dass Mütter in Rheinland-Pfalz immer älter werden. Soweit der Blick der Wissenschaft. Aber was sagen junge Menschen selbst dazu, die gerade vor der Entscheidung einer Familiengründung stehen? Das habe ich die Studierenden an der Uni Koblenz gefragt und viele meinten, sie können sich Kinder grundsätzlich in ihrem Leben vorstellen, aber nur, wenn auch die Zukunftsperspektive stimmt.
18: Ich höre oft und ich sehe auch, dass es Schwierigkeiten in der Welt gibt, dass viele Leute sagen, dass sie eben keine Kinder mehr bekommen wollen.
19: In Anbetracht dessen, dass sowohl die Kindergartensituation als auch die Kinderarztsituation halt einfach katastrophal sind, hat mich jetzt das Land nicht unbedingt dazu motiviert, Kinder zu bekommen.
20: Ich weiß, meine Eltern sind hier reingekommen in das Land, weil sie eine bessere Zukunft für uns wollen. Halt für deren Kinder und das ist für mich auch sehr wichtig, dass ich sehe, okay, meine Kinder haben hier eine Zukunft, wenn sie wollen, können sie was erreichen.
21: Ich würde nicht sagen, dass unsere Welt vollumfänglich kinderfreundlich ist. Gerade was die Strukturen angeht, hat man es mit Kind schon teilweise etwas schwieriger, vor allen Dingen, wenn man voll werktätig ist.
16: Professor Köppen meint, unsere Gesellschaft müsse sich wandeln, damit Kinder wieder mehr dazugehören. Aktuell sei das Idealbild nämlich ein anderes.
17: Natürlich möchte ich eine gute Ausbildung. Natürlich möchte oder soll ich im Beruf erfolgreich sein. Des Weiteren ist es angesehen, wenn ich mindestens einmal im Jahr im Urlaub fahre und vielleicht noch zwei Städtereisen mache. Und aus so einer Verunsicherung heraus glauben, dass ich viele Dinge erreichen muss, bevor ich mir erlauben kann, ein Kind zu bekommen, führt dazu, dass es dann halt sehr spät geboren wird oder einfach es nicht mehr geht oder mein Lebensstil sich so geändert hat, dass da Kinder einfach nicht dazu passen.
16: Also liegt es nur an uns? Setzen wir als Gesellschaft die falschen Prioritäten? Oder kann vielleicht auch die Politik zu einer Trendwende beitragen, indem sie bessere Rahmenbedingungen schafft? Köppen sagt, der Einfluss sei begrenzt, aber
17: eine Politik, die von den Bürgerinnen und Bürgern als gut empfunden wird, führt natürlich auch dazu, dass ich optimistischer bin. Also wir brauchen, glaube ich, allgemeinen Optimismus. Es ist eigentlich egal, wo der rauskommt, ob die Politik da ihren Anteil hat oder ob es aus der Gesellschaft selbst herauskommt, sei dahingestellt. Mein Plädoyer wäre, etwas weniger ängstlich in die Zukunft zu schauen.
16: Und eine optimistische Gesellschaft bekomme mehr Kinder.
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12: Und da geht es jetzt um ein Pariser Wahrzeichen. Heute vor 190 Jahren wurde der Triumphbogen feierlich enthüllt, nach einer 30-jährigen Bauzeit. Peter Meyer-Hüsing blickt zurück.
22: Schlachten, Kriege, Militärs. 660 Generäle und 158 einzelne Kriegszüge der Grande Nation sind auf dem Arc de Triomphe verewigt. Natürlich nur die Siegreichen. Es beginnt mit der Schlacht von Austerlitz. Kaiser Napoleon Bonaparte besiegt die Truppen Österreichs und Russlands und wähnt sich 1805 auf dem Gipfel der Macht. Zeit, das für die Ewigkeit festzuhalten.
23: Der Ruhm meiner Regentschaft soll das Angesicht meines Imperiums verändern. Die Ausführung dieser großen Arbeit ist im Interesse meines Volkes nötig, wie auch zu meiner eigenen Befriedigung.
22: Befindet der machtbewusste Monarch und verlangt von seinem Innenminister den Bau eines Triumphbogens in der Hauptstadt, ganz im Stil römischer Vorbilder. Bald hat der Minister einen passenden Bauplatz gefunden, damals noch am Rand der Innenstadt, den Place de l'Étoile.
24: Dieser Platz gehört zu den schönsten in Paris. Ein Triumphbogen würde auf die majestätischste und malerischste Weise den herrlichen Ausblick bekrönen, den man vom kaiserlichen Schloss den Tuilerien hat.
22: Noch im gleichen Jahr wird der Grundstein gelegt. Aber erst 30 Jahre und 4 Regierungen später kann das Monument nach einer wechselvollen Geschichte eingeweiht werden. Napoleon ist da längst auf St. Helena in der Verbannung verstorben. Zu Lebzeiten durchfuhr er anlässlich seiner Hochzeit mit Marie-Louise 1810 nur eine hölzerne Attrappe des Triumphbogens. Aber immerhin wird Napoleons Sarkophag unter dem Ark eine Zeit lang aufgebahrt. Doch die kriegerische Geschichte ist damit noch nicht vorbei. 1940 lässt Hitler seine Besatzungstruppen zum Schrecken der Pariser sogar am Arc de Triomphe paradieren. General de Gaulle verkündet von hier aus dann das Ende des Krieges und die Befreiung der Republik.
25: C'est la victoire des Nations Unies et c'est la victoire de la France.
22: Aber die Geschichte des Arc de Triomphe wäre unvollständig ohne seine ganz zivile Seite. Jährlich umrundet das Peloton beim Finale der Tour de France den Bogen. Millionen Touristen aus aller Welt belagern ihn jährlich und Mireille Mathieu besingt ihn 1982.
26: Arc de Triomphe,
22: Eine ganz besondere Episode erlebte der Triumphbogen unter Stoff. Seine ikonische Verhüllung, eine Kunstaktion von Christo 2021. Eingeweiht wurde das französische Nationalsymbol am 29. Juli 1836, heute vor 190 Jahren.
12: Der Stichtag von Peter Meyer-Hüsing.
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2: Mit Moritz Knorr. Der Ausverkauf des Fußballs soll weitergehen. Zumindest wenn es nach dem Weltverband FIFA geht. Der will jetzt Anteile an der Fußball-WM verkaufen. Katrin Hondl hat die Einzelheiten.
3: Die FIFA will einen Teil der kommerziellen Rechte an Turnieren wie der Fußball-WM an Investoren verkaufen und damit mehr als 4 Milliarden US-Dollar einnehmen. Dem Milliardendeal, der über eine neue Tochtergesellschaft namens FIFA Forward Enterprise, kurz FFE, laufen soll, müssten noch die FIFA-Mitgliedsverbände zustimmen, teilt der Weltfußballverband mit. Die FIFA solle die alleinige Kontrolle über das neue FFE-Unternehmen haben, heißt es weiter. Ziel sei es,

0: Das offiziell, was schon seit Monaten gemunkelt wurde. Zinedine Zidane wird neuer Trainer der Equipe Tricolore. Irina Gneb, wie blickt denn die Presse auf die Personalie?
1: Sehr positiv. Dass er das Amt von Didier Deschamps antritt, das ist ja wirklich keine Überraschung mehr. Trotzdem ist die Bestätigung natürlich die Nachricht. Wenn man in französische Medien schaut, dann ist die Vorfreude auf Zinedine Zidane als Nationaltrainer der Le Bleu riesig. L'Équipe schreibt zum Beispiel, dass die Faszination, die er auslöst, ungebrochen sei. Und Le Figaro spricht von ihm als Heilsbringer, als derjenige, der es nicht nur ermöglichen wird, Titel zu gewinnen, sondern auch Spiele mit einem attraktiven Spielstil zu entscheiden. Und auch in der internationalen Presse wird sie dann als neuer Nationalcoach Frankreichs natürlich fleißig kommentiert. In Spanien ist von dem Beginn einer neuen Ära im französischen Fußball zu lesen. Die englische Presse schreibt von der lang ersehnten Heimkehr einer Legende.
0: Und auch Italien hat seinen neuen Nationaltrainer gefunden. Nachdem Top-Kandidat Andrea Pirlo wegen Werbeverbindungen nach Russland aus dem Rennen ausschied, wurde nun Roberto Mancini als neuer Trainer präsentiert. Der 61-Jährige führte Italien zum EM-Titel 2021 und soll das Land nun nach 3 verpassten WM-Teilnahmen zurück auf die Weltbühne bringen. Auch beim DFB gab es ja das große Stühlerücken. Am letzten Freitag, da wurde Jürgen Klopp als neuer Bundestrainer vorgestellt. Und jetzt haben sich auch Verantwortliche des Rekordmeisters Bayern München zum ersten Mal zu Klopp geäußert. Vorstandsvorsitzender Jan-Christian Dresen blickt optimistisch auf die Zukunft.
2: Jürgen Klopp hat an all seinen Wirkungsstätten ganz hervorragende Arbeit geleistet. Champions League mit Liverpool gewonnen. Also da kann keiner sagen, dass das nicht der Richtige wäre. Er hat darüber hinaus natürlich eine empathische Art, ist ein Menschenfänger, hat ein sehr ausgeprägtes Selbstbewusstsein, das sich dann hoffentlich auf die Mannschaft überträgt.
0: Die erste Chance, ihre Fähigkeiten unter Beweis zu stellen, haben Klopp, Mancini und Zidane dann bei der Länderspielpause Ende September.
3: Und das war der Sport mit Moritz Knorr. In Washington hat sich US-Präsident Donald Trump gestern sowohl mit dem ukrainischen Präsidenten als auch mit dem israelischen Ministerpräsidenten getroffen. Über beide Begegnungen und auch über das Verhältnis von Trump zu Volodymyr Zelensky als auch zu Benjamin Netanyahu habe ich mit unserer US-Korrespondentin gesprochen. Das Gespräch hören Sie gleich hier nach den Nachrichten.

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1: Um 1.30 Uhr mit Olaf Knapp. Israels Ministerpräsident Netanyahu hat sein Gespräch mit US-Präsident Trump als exzellentes Treffen bezeichnet. In einer Videobotschaft lobte er es als eines der besten Gespräche, das er je mit dem Präsidenten der Vereinigten Staaten hatte. Bei dem Treffen sei es um das gemeinsame Ziel der USA und Israels gegangen, den Iran am Bau einer Atomwaffe zu hindern. Trump hat heute nacheinander erst den ukrainischen Präsidenten Zelensky und den israelischen Regierungschef im Weißen Haus empfangen. Zelensky sprach im Anschluss ebenfalls von einem guten Gespräch. Der ukrainische Außenminister Sibiya hat nach dem Angriff auf ein iranisches Frachtschiff mit seinem iranischen Kollegen Araghchi gesprochen. Sibiha schrieb auf X, der Ukraine gehe es bei ihren Angriffen nur darum, sich gegen Russland zu verteidigen. Er räumte ein, dass sein Land im Kaspischen Meer ein ziviles Schiff angegriffen und einen iranischen Staatsangehörigen getötet hat. Araghchi hatte den ukrainischen Angriff völkerrechtswidrig genannt und mit Vergeltung gedroht. An der französischen Atlantikküste sind mehrere Waldbrände wieder aufgeflammt. Nach Angaben der Präfektin von Bordeaux hat es bei Wind und steigenden Temperaturen 14 Neuausbrüche in der bereits verwüsteten Region gegeben. Es seien weiterhin 2750 Feuerwehrleute, 23 Löschflugzeuge und mehr als 1400 Polizeikräfte im Einsatz. Die regionale Verwaltungschefin teilte außerdem mit, dass die vorsorgliche Evakuierung von drei Ortschaften wieder aufgerufen

0: aufgehoben wurde. Die Bewohner dürfen zurück in ihre Häuser, müssen aber auf eine mögliche erneute Evakuierung vorbereitet bleiben. Nach dem Anschlag auf den Christopher Street Day in Berlin ist ein Bekennervideo aufgetaucht. Die Ermittler haben es auf einem Smartphone entdeckt, das in dem Tatfahrzeug gefunden wurde. Aus der NDR-Nachrichtenredaktion Nils Hansen.
1: Darauf zu sehen, ein vollständig vermummter Mann, der der Terrororganisation Islamischer Staat die Treue schwört. Die Bundesanwaltschaft hat gegenüber der ARD bereits bestätigt, dass es dieses Video gibt. Allerdings ist noch nicht zu 100% geklärt, ob es sich bei dem Mann in dem Video tatsächlich auch um Abdul B. handelt. Der 21-Jährige war am Sonntag bei einem Polizeizugriff erschossen worden. Er soll am Samstagabend am Rande des CSD in Berlin mit einem weißen Transporter in eine Menschenmenge gefahren sein und eine Frau getötet haben.
0: Das Wetter in Deutschland. Nachts überall trocken, bei Tiefstwerten von 19 bis 12 Grad. Am Tage viel Sonnenschein, an den Alpen später Gewitter, Höchstwerte 24 Grad auf den nordfriesischen Inseln bis 38 Grad am Oberrhein. Das waren die Nachrichten.
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3: Vorsicht bitte auf der A57 Krefeld-Köln. Zwischen Köln-Worringen und Chorweiler werfen Personen Steine auf die Fahrbahn. A45 Dortmund-Gießen. Zwischen Schwerte-Ärgste und Hagen-Süd kommt es durch Rauch zu extremer Sichtbeeinträchtigung. Die A1 Hamburg-Lübeck. Auf der Norderelbbrücke kommt es in beiden Richtungen mehrfach zu kurzfristigen Sperrungen wegen eines Schwertransportes. Die A29 Wilhelmshaven Richtung Oldenburg ist zwischen Kreuz Oldenburg Nord und Oldenburg Umstede wegen Brückenarbeiten bis 5 Uhr gesperrt. Und die letzte Meldung, die A40 Duisburg-Essen ist zwischen Mülheim an der Ruhr, Winkhausen und Dreieck Essen-Ost wegen Bauarbeiten in beiden Richtungen bis Donnerstag früh gesperrt. Kommen Sie gut durch die Nacht.
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3: Mit Simeon Laux, hallo. In Washington hat sich US-Präsident Donald Trump gestern sowohl mit dem ukrainischen Präsidenten als auch mit dem israelischen Ministerpräsidenten getroffen. Donald Trumps Beziehungen zu den beiden Männern, ja, die haben sich in den vergangenen Monaten verändert. Mit dem ukrainischen Staatschef scheint der US-Präsident mittlerweile respektvoller umzugehen. Das Verhältnis zwischen Trump und Netanyahu hingegen gilt mittlerweile als belastet. Über beide Treffen habe ich mit unserer US-Korrespondentin Nina Barth gesprochen und sie gefragt, bei beiden Treffen im Oval Office war diesmal keine Presse mit dabei. Das ist eher ungewöhnlich, gerade bei solch wichtigen Treffen, oder?
4: Ja, meistens ist es so, dass wenn Donald Trump Staatschefs im Weißen Haus empfängt, dass am Anfang Journalisten mit im Oval Office dabei sind. Das sind dann die Bilder von Trump und seinem Gast vor dem Kamin im Oval Office. Aber das war heute nicht so, keine Presse zum Auftakt.
3: Was ist dennoch von den beiden Treffen bisher bekannt geworden? Zumindest Volodymyr Zelensky hat sich ja bisher auf X dazu geäußert.
4: Es ist nicht viel bekannt, außer, und das ist wichtig, dass das Gespräch wohl ganz gut gelaufen ist. Zumindest ist Volodymyr Zelensky offensichtlich zufrieden mit dem Gespräch. Er hat sich genau auf der Plattform X geäußert. Und da hat er geschrieben, dass es ein gutes Treffen war, dass es um Friedensbemühungen ging. Es ist wichtig, dass der diplomatische Prozess wiederbelebt wird, hat Zelensky geschrieben. Und sein Präsidialamtschef hat danach dann noch mitgeteilt, dass sie vereinbart haben, dass der Verhandlungsprozess auf allen Ebenen intensiviert werden soll. Aber Einzelheiten hat er nicht genannt. Und Zelensky hat auch noch geschrieben, dass er mit Trump auch über Lizenzen für die Produktion von Patriot-Luftabwehrsystemen gesprochen hat. Donald Trump selbst hat sich nicht geäußert. Ich habe gerade eben noch mal Truth Social gecheckt, aber da gibt es noch keine Reaktion von Trump. Aber seine Sprecherin hat gesagt, es waren positive und produktive Gespräche.
3: Ja, warten wir mal ab, bis Donald Trump sich selber zu den beiden Treffen äußert. Zelensky, der sprach nach dem Treffen jedenfalls von einem guten Austausch mit Trump. Du hast es auch schon gesagt. Vor 1,5 Jahren, da hatte Trump Zelensky im Oval Office ja vor laufenden Kameras regelrecht vorgeführt. Wir erinnern uns. Wie sehr hat sich das Verhältnis der beiden inzwischen tatsächlich verbessert?
4: Ja, also wenn wir dran denken, wie dieses Treffen im Weißen Haus war, dann hat es sich sehr stark verbessert, dieses Treffen im Weißen Haus. Das war ja im Februar vergangenen Jahres, das quasi eskaliert ist. Das war der Tiefpunkt. Seitdem gab es immer wieder Hochs und Tiefs im Verhältnis der beiden. Und im Moment würde ich sagen, das Verhältnis ist gut. Das haben wir auch schon auf dem NATO-Gipfel vor 3 Wochen gesehen. Da hat Trump ja angekündigt, dass er der Ukraine eine Lizenz dazu erteilt, selbst Patriot-Flugabwehrsysteme herzustellen. Darüber haben sie heute ja offensichtlich dann auch noch mal gesprochen. Wobei, bis es dazu kommt, wird es noch Jahre dauern. Aber das ist ein klares Zeichen dafür, dass Trump im Moment sehr Ukraine-freundlich gestimmt ist.
5: Ja, soweit also das Treffen zwischen Trump und Zelensky. Lass uns noch kurz auf das Treffen mit dem israelischen Ministerpräsidenten schauen. Was den Iran anbelangt, da gibt es ja große Meinungsunterschiede. Trump will den Krieg so schnell wie möglich beenden. Für Netanyahu aber sind noch nicht alle Ziele erreicht. Wie könnte es denn da weitergehen?
4: Also Benjamin Netanyahu hat ein Video auf Instagram gepostet und da sagt er, es war ein exzellentes Treffen, eins der besten Gespräche, die er überhaupt mit Donald Trump hatte. Und dass es um das gemeinsame Ziel der USA und Israels ging, nämlich, dass Iran niemals Atomwaffen haben darf. Aber wie es genau ablief hinter verschlossenen Türen, das wissen wir nicht. Im Moment ist es ja so, dass es seit mehreren Nächten und Tagen keine Angriffe der USA auf Iran mehr gegeben hat. Donald Trump hat gesagt, es laufen im Moment Gespräche. Aber wie es da tatsächlich weitergeht, das fragen sich im Moment alle. Keiner kann es beantworten. Vielleicht findet im Hintergrund tatsächlich eine Annäherung zwischen den USA und Iran statt. Vielleicht geht es aber auch schief und Trump macht das, was er angedroht hat, nämlich schwere Angriffe wieder. Gerade heute hat er in einem Interview mit Fox News auch wieder damit gedroht, auch die Infrastruktur zu bombardieren, wenn es keinen Deal gibt.
5: In Israel ist derzeit ja auch Wahlkampf. Wie wichtig ist da ein guter Draht ins Weiße Haus für Benjamin Netanyahu, gerade mit Blick auf die eigene Bevölkerung in Israel?
4: Das ist sehr wichtig für Benjamin Netanyahu. Donald Trump als Verbündeter nützt ihm natürlich mehr, als dass es andersrum der Fall wäre. Es gibt auch Experten hier in den USA, die sagen, Israel wird in der jetzigen Situation alles machen, was die USA wollen, einfach um vor der Wahl in Israel nicht den Anschein zu erwecken, dass das Verhältnis nicht gut ist. Denn es ist ganz einfach so, dass die USA der wichtigste Verbündete Israels sind. Und das will natürlich Benjamin Netanyahu auch in keiner Weise irgendwie angekratzt sehen, gerade vor den Wahlen, die anstehen.
5: US-Präsident Trump hat sich gestern sowohl mit dem ukrainischen Präsidenten als auch mit dem israelischen Ministerpräsidenten getroffen. Informationen und Einordnungen dazu waren das von unserer Washington-Korrespondentin Nina Barth.
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5: Bei allen deutschen Autoherstellern bricht das China-Geschäft derzeit ein, auch bei Mercedes. Die Vans und die Finanzdienstleistungen laufen noch ganz gut, aber das Kerngeschäft mit den Mercedes-Pkw, das bröckelt. Das Management in Stuttgart fordert deshalb mehr Leistung und mehr Arbeit von den Beschäftigten. Ja, und die fragen sich, ob das Management in Wahrheit nur Jobs abbauen will. Gili Hensoldt über das Quartalsergebnis bei Mercedes.
6: Mercedes und der gesamte Industriestandort Deutschland müssen wettbewerbsfähiger werden. Mercedes-Chef Ola Källenius wird nicht müde, das immer wieder zu betonen. Bei der heutigen Vorstellung der aktuellen Geschäftszahlen hört sich diese Botschaft so an. Nüchtern im Ton, aber hart in der Sache.
7: Unser Ziel ist, die Produktivität zu erhöhen. Die relative Kostenposition im Vergleich zu anderen ökonomischen Regionen und Wettbewerbern zu stärken. Wie man das macht, ist, dass das Geleistete im Vergleich zu dem, was man für das Geleistete zahlt, steigen muss.
6: Übersetzt heißt das, die Beschäftigten in Deutschland sollen für das gleiche Geld mehr arbeiten. Mit dieser Forderung schockte das Mercedes-Management kürzlich die Mitarbeitenden in Deutschland. Betriebsrat, IG Metall und Belegschaft protestierten, der Mercedes-Chef aber hält an seinen Plänen fest. Warum sie notwendig sind? Källenius erklärte das heute am Beispiel Fußball.
7: So ein bisschen wie mit der DFB. Jeder hofft jetzt auf den neuen Bundestrainer. Nächstes Mal wollen wir weiterkommen im Turnier. Ich glaube, dass ein Teil davon wird sein, dass man die Trainingseinheiten und wie man trainiert erhöht. Darum geht es.
6: Mehr Training für die Beschäftigten, eine höhere Leistungsbereitschaft. So will Källenius den Konzern aus der Krise führen. Aber was ist, um im Bild zu bleiben, mit dem Trainer? Dem Chef der Mercedes-Mannschaft, also mit Ola Källenius. Der musste heute wieder auch schlechte Nachrichten verkünden. Zwar ist das Betriebsergebnis von Mercedes unterm Strich um gut 20% gesteigert worden, aber gerade bei den Autos läuft es nicht. In China ist der Absatz eingebrochen. Zeit also für einen Trainerwechsel? Autoexperte Philipp Rasch meint,
8: das fragen sich viele tatsächlich, wie sich der Vorstand da so lange erhalten konnte, weil normalerweise im Fußball ist es ja immer so, dass man dann erstmal den Trainer rauswirft, bevor man sagt zu der Mannschaft, ihr müsst jetzt alle mehr trainieren. Was wir bei Mercedes gesehen haben, ist, dass eine Zukunftsstrategie nach der anderen nicht gefruchtet hat und eigentlich wir einen konstanten Abwärtstrend sehen. Die logische Antwort wäre wahrscheinlich, dass man wahrscheinlich auch einen Generationswechsel auch auf den Ebenen ganz oben braucht.
6: Quilenius selbst gibt sich kämpferisch. Bei einer Veranstaltung der Stuttgarter Zeitung sagte er kürzlich, unangenehme Wahrheiten müssten ausgesprochen werden. Möglicherweise aber steckt auch etwas ganz anderes hinter der sogenannten Produktivitätsoffensive, sagt Rasch, der früher selbst bei Mercedes gearbeitet hat.
8: Eine Theorie, die viele natürlich haben, ist, dass das eigentlich ein verdecktes Stellenabbauprogramm ist. Dass man einfach die Arbeitsbedingungen so unbequem macht für die Belegschaft, dass sich die Leute halt zweimal überlegen, ob sie vielleicht noch im Unternehmen bleiben, weil man es eben nicht geschafft hat, über das Abfindungsprogramm genug Personal abzubauen.
6: Mit dem Abfindungsprogramm hat Mercedes versucht, Mitarbeiter in der Verwaltung zu motivieren, den Konzern zu verlassen. Etwa 5.000 haben das Angebot nach Medienberichten angenommen. Trotzdem will Quilenius weiterhin Kosten in Deutschland senken. Momentan laufen entsprechende Gespräche mit den Arbeitnehmervertretern.
7: Wir appellieren, in dieser Lage weit zu springen, weil wir fest davon überzeugt sind, dass eine Produktivitätsoffensive für Deutschland angesagt ist vor dem internationalen Wettbewerbsdruck. Wenn wir da weit springen, dann stärken wir die Position von Deutschland als Industriestandort. Das ist die Idee.
6: Ob und wie diese Idee bei Mercedes tatsächlich umgesetzt werden kann und ob das dem Autohersteller aus der Krise hilft, das werden die nächsten Monate zeigen.
5: Geli Hensoldt mit der Situation bei Mercedes. Und ein Blick auf die Uhr, es ist 1.43 Uhr, gleich 1.44 Uhr.
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5: Deutschland hat gestern wieder Afghanen in ihr Heimatland abgeschoben. Diese Rückführungen sind das erklärte Ziel der Bundesregierung, festgehalten im Koalitionsvertrag. In diesem Zusammenhang durften sogar wieder Diplomaten des islamistischen Taliban-Regimes nach Deutschland kommen. Dabei mahnen Opposition und Menschenrechtsorganisationen, Afghanistan sei kein sicheres Land. Bianca Schwarz über den neuesten in Leipzig gestarteten Flug, der diesmal besonders viel Kritik auslöste.
9: 31 Personen waren auf dem Flug, der von Leipzig nach Kabul ging.
10: Überwiegend schwerste und schwere Straftäter, die mit Tötungsdelikten, Vergewaltigungen, Gewalttaten auffällig waren, verurteilt worden sind.
9: Erläutert Innenminister Alexander Dobrindt von der CSU. Überwiegend, sagt er, denn
10: es war eine Person auf diesem Flug, auf dem die Bezeichnung Straftäter, verurteilter Straftäter nicht zutreffend ist.
9: Dieser Person wird lediglich vorgeworfen, dass sie mehrfach unerlaubt nach Deutschland eingereist ist. Sie habe ein Asylverfahren durchlaufen, sei abgelehnt worden.
10: Bei der Person, um die es sich hier handelt, die hat dann in einem anderen europäischen Land versucht unterzukommen, sich dort illegal aufgehalten, ist dann wieder nach Deutschland überstellt worden und wahlzwingend ausreisepflichtig, dann zur Abschiebung gekommen.
9: Bundesinnenminister Dobrindt verweist auf den Koalitionsvertrag von CDU, CSU und SPD. Da steht,
11: nach Afghanistan und Syrien werden wir abschieben, beginnend mit Straftätern und Gefährdern.
9: Beginnend mit Straftätern und Gefährdern. Das heißt nicht nur Straftäter und Gefährder, betont Dobrindt auch bei seinem Statement.
10: Wir haben in den vergangenen Wochen die Bundesländer darauf hingewiesen, dass Abschiebungen von ausreisepflichtigen Personen nach Afghanistan auch zukünftig möglich sein werden, wenn wir es nicht ausschließlich mit schwersten Straftätern zu tun haben.
9: Dieses Vorgehen stößt auf Kritik, eben weil es um Afghanistan geht. Deutschland erkennt die Taliban-Regierung offiziell nicht an und begründet das mit den Menschenrechtsverletzungen vor Ort. Trotzdem nach Afghanistan abzuschieben, findet beispielsweise Marcel Emmerich von den Grünen mehr als schwierig.
12: Man muss sich doch anschauen, für welchen Preis das passiert. Wir sehen, dass Afghanistan ein total unsicheres Land ist. Dort werden Frauen unterdrückt, dort wird Verfolgung ausgeübt, dort ist eine Herrschaft der Willkür. Und deswegen ist das alles in Sachen Humanität ein Armutszeugnis für die Bundesregierung. Und all das ist auch nur möglich, weil es eine Zusammenarbeit, weil es einen dreckigen Deal mit der Taliban gibt.
9: Mit dreckigem Deal meint Emmerich folgenden Vorgang. Im Juli vergangenen Jahres durften 2 Konsularbeamte aus Kabul nach Deutschland einreisen. Offiziell die ersten Taliban-Diplomaten im Land. Die Ampelregierung zuvor hatte das abgelehnt. Man habe sie ins Land gelassen, um Abschiebungen zu erleichtern, so die Bundesregierung. Aber das einen Deal zu nennen, lehnt sie ab. Emmerich von den Grünen wird deutlich.
12: Das sind radikale Islamisten. Das ist ein sehr hoher Preis, der dafür bezahlt wird und der auch ein Sicherheitsrisiko für Deutschland darstellt.
9: Die Menschenrechtsorganisation Pro Asyl hält Abschiebungen nach Afghanistan sogar grundsätzlich für völkerrechtswidrig. Wiebke Judith ist rechtspolitische Sprecherin von Pro Asyl und erläutert:
13: Wir haben ein absolutes Folterverbot. Und das verbietet, dass Menschen in ein Land abgeschoben werden, in dem sie gefoltert werden könnten, in dem sie entmenschlicht behandelt werden könnten oder entwürdigt werden. Und das kennt keine Ausnahmen. Das schützt auch Straftäter.
9: Und sie befürchtet weitere Abschiebungen, irgendwann auch von Frauen und Mädchen.
5: Und wir machen weiter mit einem ganz anderen Thema. Die Zahl öffentlicher Toiletten, die ist jahrelang zurückgegangen. Das kann für viele ein Problem werden, wenn sie gerade unterwegs sind und mal müssen. Es gibt aber smarte, saubere und geruchsarme Lösungen, um diesen Mangel zu beheben. Till Ganswind stellt 2 Initiativen vor, eine in Leipzig und eine in Erfurt.
14: Wer bekommt denn das Süppchen vor 8?
15: Julia Demmig bedient die Gäste im Hof des Restaurants Almas in Erfurt. Gekonnt balanciert sie 3 große Teller mit Cremesuppe an den Tisch. Im Almas kann man aber nicht nur gut essen, man darf hier auch austreten, also die Toilette benutzen, und zwar umsonst. Das gilt nicht nur für die Gäste, sondern für jeden, sagt er mich.
14: Man kennt das ja, dass man in der Stadt unterwegs ist, vielleicht auch Muttis mit Kindern und man sucht eine saubere Toilette, findet aber nichts im öffentlichen Raum, gerade in Erfurt ist das schwierig.
15: Wer dringend seine Notdurft verrichten muss, findet das Almas in der Nette-Toilette-App. Bundesweit gibt es Lokalitäten, die mitmachen und dort ihre WCs auflisten. In Erfurt gibt es 10 dieser netten Toiletten. Für Julia Demmig vom Almas ist das Service und Werbung in einem.
14: Wir liegen hier so ein bisschen versteckt in der Seitengasse und fanden es super, dass wir auch in der netten Toilette-App auftauchen und vielleicht auch Gäste vorbeischauen, die uns so jetzt nicht gefunden hätten.
15: Das Restaurant bekommt von der Stadt monatlich rund 80 Euro für den Service, der offenbar wirkt.
14: Viele Gäste sind tatsächlich überrascht, weil sie uns eben vorher auch nicht kannten und vom Ambiente, vom Biergarten so überrascht sind und die bleiben dann tatsächlich hier.
15: In Leipzig gibt es noch keine dieser netten Toiletten. Man will das aber testen, sagt Markus Schlütter. Er ist der Sanitärbeauftragte der Stadt. In Leipzig ist die Zahl der öffentlichen Toiletten jahrzehntelang zurückgegangen. Die Stadt will den Trend aber umkehren, mit Toiletten ohne Wasseranschluss. Schlütter zeigt uns eine Station im belebten Lene-Vogt-Park. Das Häuschen ist modern gestaltet mit viel Edelstahl und schwarzer Farbe, außen wie innen.
16: Also was wir hier sehen, das ist eine Trockentrenntoilette. Die trennt fest von flüssig. Das heißt, in dem Moment, wo sich eine Person hier auf die Toilette setzt, funktioniert das wie so eine Art Teekannenprinzip. Der Urin, der wird separat abgeleitet und geht hier in den Bodentank rein, wird also Urin gesammelt. Und der Feststoff landet hinten in einem Behälter. Dieses Trockentrennsystem, das kennen viele Menschen zum Beispiel vom Festivalbereich oder auch vom Kleingarten.
15: Das System hat viele Vorteile. Es müssen keine Leitungen verlegt werden. Man kann es an unterschiedlichen Orten aufstellen. Und es riecht kaum. Diese Parktoilette ist bislang aber nur ein Pilotprojekt. Bis Ende des Jahres sollen in Leipzig 16 weitere öffentliche Toiletten entstehen. Die Stadt hängt ihrem eigenen Zeitplan aber hinterher. Bislang steht von den 16 nämlich keine einzige.
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5: Junge Menschen werden wohl am besten selbst wissen, mit welchen Wörtern sie sich verständigen und was die eigentlich bedeuten. Auch die Älteren erfahren den Sinn bestimmter Ausdrücke schon seit 2008 einmal im Jahr. Dann, wenn die Redaktion des Langenscheid Verlags zur Wahl des Jugendwortes aufruft. Die Jugendlichen und jungen Erwachsenen schlagen Wörter vor und der Verlag trifft eine Vorauswahl. Gestern war es mal wieder soweit. Die Top 10, also sozusagen die Longlist, steht fest. Was draufsteht, weiß Julia Herzger und lässt als erstes einige Begriffe für sich selbst stehen.
17: Crash out. Digger. Gute Käse.
18: Es ist wieder soweit. Susanne Daubner liest die Top 10 Nominierten zum Jugendwort des Jahres vor. Und damit startet ein alljährliches Ritual, bei dem Redaktionen verzweifelt nach jungen Menschen in ihrem Umfeld suchen, die ihnen erklären, was eigentlich Schere oder Peak bedeutet. Tja, das muss ich dann wohl machen, als eine der Jüngsten in der Redaktion. Also, liebe Boomer, Peak ist das Beste vom Besten, also 10 von 10. Diese Radiosendung hier zum Beispiel ist Peak-Unterhaltung. Und Schere? Ja, sehen Sie, da strauche sogar ich als Millennial schon. Heißt wohl so viel wie, sorry, mein Fehler, Gaming-Sprache. So, und jetzt komme ich wirklich ans Ende meines Jugendlateins, denn, Entschuldigung bitte, aber wie soll ich das denn erklären?
17: Du bist gut genug.
18: Also klar, das ist eine Referenz auf diesen Song.
19: 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Du bist gut
18: genug von Kitschkrieg, Blumengarten und Shireen David. Viral gegangen auf TikTok, sogar international, die neue deutsche Nationalhymne, sagen sogar einige. Jeder, der 2026 auch nur ein paar Minuten auf Social Media war, hat diesen Song irgendwann vor sich hingesummt und andere mit dem Ohrwurm angesteckt. Aber wie bitte funktioniert das als Jugendwort? Was soll das überhaupt bedeuten? Das ist so eine Sache, sagt Sandra Spier vom Verlag Pons Langenscheid, der die Wahl zum Jugendwort des Jahres verantwortet.
20: Häufig ist es so, dass man einen Begriff, auch wenn man ihn einfach nur liest, ihn gar nicht mehr versteht, sondern man muss den Kontext kennen, man muss ihn in einem ganz bestimmten Tonfall sagen und auch die Mimik dazu machen. Und erst dann wird aus diesem Begriff eigentlich das Jugendwort.
18: Spannend. Ein Jugendwort, das als geschriebene Sprache nicht mehr verständlich ist, bei dem wir Kontext brauchen, Tonfall und Mimik. Da sage noch einer, die deutsche Sprache gehe den Bach runter. Nein, die Jugend spricht mit einer Metasprache, mit einer neuen zusätzlichen Sprachebene. Ein Phänomen der Internetkultur.
20: Also in der digitalen Kommunikation ist es ganz besonders wichtig, dass man sehr kurze und prägnante Ausdrücke hat, zum einen. Und zum anderen ist in der Meme-Kultur auch die Stimmung oder der Moment, das Gefühl und auch Ironie besonders wichtig. Und genau das können Memes deutlich besser transportieren als geschriebene Sprache.
18: Ein Meme, kurz zusammengefasst, beschreibt einen beliebigen Medieninhalt aus dem Internet. Ein anderes Beispiel für ein Meme, das es in die Jugendwort Top 10 geschafft hat.
17: 67.
18: Sie merken also, wenn Sie nicht viel im Internet unterwegs sind, wird es ganz schwierig, die meisten dieser Worte zu verstehen. Für einige Menschen, die viel im Internet unterwegs sind wiederum, ist es nur schwer nachvollziehbar, warum ein Wort es nicht in die Liste geschafft hat. Mehrzweckeier. Es hätte in die Top 10 kommen sollen, wurde aber von der Redaktion ausgeschlossen. Sandra Spier von Pons Langenscheid erklärt.
20: Wir haben wirklich mit uns gerungen, haben auch innerhalb des Verlages immer wieder diskutiert. Der Begriff Mehrzweckeier geht ja zurück auf eine Kampagne auf Reddit, bei der wirklich aufgerufen wurde, für diesen Begriff abzustimmen.
18: Mehrzweckeier kommt von Mehrzleckeier. Das war eine Aufschrift auf einem Plakat bei einer Demonstration in Berlin gegen die Wehrpflicht. Die Polizei beschlagnahmte das Plakat und leitete Ermittlungen wegen des Anfangsverdachts der üblen Nachrede und Verleumdung gegen Personen des politischen Lebens ein. Das alles zusammengenommen verstößt gegen die Richtlinien von Pons Langenscheid.
20: Da wir vorab immer die Kriterien formulieren, dass Begriffe nicht beleidigend sein dürfen, nicht sexistisch, nicht rassistisch und auch nicht auf Basis einer Kampagne eingereicht werden, dürfen, mussten wir den Begriff leider ausschließen.
18: Die Entscheidung sei der Redaktion nicht leicht gefallen, sagt Sandra Spier. Denn natürlich verstehe man die Kreativität des Begriffs. Mehrzweckeier sei aber ein Protestbegriff, der nur wenig in der Jugendsprache gebraucht werde. Gut, dann statt Protest lieber eine seichte Top 10, frei nach dem Motto.

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1: Nach der Personalrotation bei der CDU kommt heute in Berlin die Unionsfraktion zu einer Sondersitzung zusammen, um den bisherigen Kanzleramtsminister Frei zu ihrem neuen Vorsitzenden zu wählen. Außerdem erhalten die neuen Bundesminister Bilger und Linnemann ihre Ernennungsurkunden. Bundeskanzler und CDU-Chef Merz sagte, er gehe davon aus, dass seine Entscheidungen akzeptiert werden. Unser Gastautor Lars Haider, Chefredakteur des Hamburger Abendblatts, hat da allerdings so seine Zweifel.
2: Wer in einer Partei etwas werden will, legt sich besser nicht mit dem Vorsitzenden an, schon gar nicht, wenn der auch Bundeskanzler ist. Dass genau das jetzt eine Reihe von Mitgliedern in der CDU getan haben, dass sie Friedrich Merz kritisiert haben, wie das sonst nur Politiker anderer Parteien tun, zeigt, dass der Regierungschef nach der Kabinettsumbildung ein großes Problem hat. Bisher hatte er vor allem die Menschen außerhalb der CDU gegen sich, jetzt auch viele in seiner Partei. Und noch schlimmer, der Respekt und die Macht seines Amtes reichen nicht mehr aus, dass seine Parteifreunde das tun, was er von ihnen erwartet. Offensichtlich hat Merz in seiner Art und Weise, das Land und die CDU zu führen, eine Grenze überschritten. Offensichtlich nehmen ihm seine Leute übel, dass er sie wie austauschbare Mitarbeiter und nicht wie Teile des großen Ganzen behandelt, an deren Spitze er stehen darf.
1: Die Meinung von Lars Haider, Chefredakteur des Hamburger Abendblatts. Aus Sicht der Bild-Zeitung ist die offene Kritik am Kanzler aus den eigenen Reihen ein Zeichen dafür, dass in der CDU etwas ins Rutschen gekommen ist. Bemerkenswert seien vor allem die Worte des Bremer Landeschefs Strohmann Richtung Merz, dieser leite keine Firma, sondern eine Partei.
3: Das Besondere an der Aussage des Bremer Politikers ist nicht der fetzige Inhalt, sondern die Tatsache, dass sie überhaupt gefallen ist. Sie ist ein Indiz dafür, dass für viele in der CDU eine Grenze erreicht sein könnte. Bislang hielten sich die Mitglieder des Bundesvorstands mit Kritik am Kanzler in den Sitzungen zurück. Nicht, weil sie nichts zu kritisieren hatten, wie mehrere Vorstände vertraulich schildern, sondern weil sie den Kanzler schützen wollten. Diese Zeit gehört zumindest vorübergehend der Vergangenheit an. Jetzt wiegt die Fassungslosigkeit über Merz schwerer als die Sorge, das Amt zu beschädigen.
1: Die Süddeutsche Zeitung gibt den Kanzlerkritikern mit auf den Weg. Für den Zusammenhalt in Regierung, Koalition und CDU trage Merz zwar die Verantwortung, allerdings nicht allein.
3: Derzeit entdecken ein paar Christdemokraten zu viel ihre Chance auf 15 Minuten Ruhm. Einige merken nicht, was sie möglicherweise gerade anrichten. Sie haben Freude daran, den Mund vollzunehmen. Dabei treiben sie ihre Partei von Eskalation zu Eskalation. Und am Ende soll's allein der Merz gewesen sein.
1: Der Reutlinger Generalanzeiger fragt sich, ob der Kanzler mit der Personalrochade am Ende überhaupt etwas gewonnen hat.
3: Merz hat ohne Not neue Baustellen geschaffen, ohne die alten Baustellen abgeschlossen zu haben. Die notorische Quertreiberin Katharina Reiche bleibt im Amt, während der zumindest öffentlich geräuschlos agierende Schnieder gehen musste. Das ist vor den Landtagswahlen in Ostdeutschland hoch riskant. Die CDU muss funktionieren. Sie darf nicht den Eindruck eines Hühnerhaufens erwecken, sondern den einer Partei für Erwachsene. Sonst ist der Kanzler am Ende und die AfD frohlockt.
1: Und der Münchner Merkur betont die Bedeutung, die der heutigen Sitzung der Unionsfraktion zukommt.
3: Der Kanzler muss hoffen, dass seine Partei ihre Wut nicht an seinem Intimus Thorsten Frei auslässt, dessen Wahl zum Fraktionschef ansteht. Dies ist nicht die Zeit für Schadenfreude. Ein schlechtes Ergebnis für Frei wäre Öl ins Feuer der Krise und weder im Interesse der Union noch des Landes.
1: Das waren die Standpunkte, diesmal zusammengestellt von Falco Damm. Ja, und das war die erste Hälfte der ARD-Infonacht. Gleich nach den Nachrichten übernimmt hier Maya Weber und bringt sie noch bis 6 Uhr weiterhin gut informiert durch diese Nacht. Ich bin Simeon Lauchs, verabschiede mich und bis bald. Machen Sie es gut. Tschüss.

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1: Um 2 Uhr mit Olaf Knapp. US-Präsident Trump hat heute den ukrainischen Präsidenten Zelensky und anschließend Israels Ministerpräsidenten Netanyahu in Washington empfangen. Nach Angaben des Weißen Hauses verliefen beide Treffen positiv und produktiv. Aus der Nachrichtenredaktion Konstanze Semidey.
2: Laut Netanyahu war es eines der besten Gespräche, die er je mit Trump geführt habe. Beide hätten das Ziel, dass der Iran keine Atomwaffen baut. Während des Iran-Krieges soll es immer wieder Meinungsverschiedenheiten gegeben haben. Offenbar wollte Israel den Krieg fortsetzen, während Trump auf eine diplomatische Lösung drängte. Vorher hatte Trump den ukrainischen Präsidenten Zelensky empfangen. Zelensky teilte im Anschluss des Gesprächs mit, es sei darum gegangen, wie die ukrainische Flugabwehr gegen russische Raketenangriffe gestärkt werden könnte.
1: In den Waldbrandgebieten im Südwesten Frankreichs bleibt die Lage angespannt. Die Lage in der Nähe der Großstadt Bordeaux verschärft sich wieder. Aus Paris, Caroline Düller.
3: Es ist das Szenario, das die Einsatzkräfte befürchtet hatten. Nachdem die beiden vergangenen Nächte verhältnismäßig ruhig waren, gewinnt der verheerende Waldbrand bei Bordeaux wieder an Intensität. Laut Präfektur sind am Nachmittag mehrere Brandherde erneut aufgeflammt, unter anderem bei Lèche-Cap-Ferré und Marche-Prime. Temperaturen an die 40 Grad und wechselnde Winde erschweren den Einsatzkräften die Arbeit. Am Vormittag hatte die Präfektur außerdem angeordnet, die Campingplätze rund um den beliebten Surfort Lacanau vollständig zu räumen.
1: Der Iran hat nach Angaben des US-Militärs mehrere ballistische Raketen auf amerikanische Streitkräfte im Nahen Osten abgegeben.